Chemischer Blick auf die Weltpolitik. Karin Kneißl, die Autorin der 152 Seiten starken gebundenen Ausgabe, die 2012 im Braunmüller-Vertrag erschienen ist, war bis 1998 im diplomatischen Dienst der Republik Österreich tätig und ist seither freischaffend. Sie schreibt unter anderem als unabhängige Korrespondentin, zum Beispiel in der Presse, und ist gern gesehener Gast für politische Analysen im ORF. Sie unterrichtet in Wien und Beirut im Bereich internationale Beziehungen und Nahost und hat bereits einige Bücher verfasst. Bei der Vorbereitung zu einer Buchvorstellung schaue ich mir gern auch andere Lesermeinungen an. Über dieses mutige Buch war zum Beispiel eine Kundenrezension zu lesen. Ein Buch, welches mich jede Minute des Lesens fasziniert. Es sind keine Neuigkeiten, welche hier angeführt werden, aber bei näherer Betrachtung erkennt man Zusammenhänge, welche oft erschreckend sind. Karin Kneißl erörtert Dominoeffekte und geht auch gezielt auf Verhaltensmuster der Frauen ein. Nicht nur in der arabischen und islamischen Welt, sondern weltweit. Aber sehen wir selbst. Ganz zu Beginn eine Widmung, die wunderschön zum heutigen Tag passt. Widmen möchte ich dieses Buch zwei Männern. Meinem Vater, einem liebenswerten Chaoten trotz allem, und Wolfgang, der von den Höhen und Tiefen des Lebens einiges versteht. Das fast wissenschaftliche Werk, das man mit Revolution und Testosteron wie ein Hormon Politik macht überschreiben könnte, ist unterteilt in 6 Kapiteln. Beginnend mit der Frage, sind Männer die besseren Revolutionäre, werden wir durch die Zeitalter, Kulturen und Kontinente geführt und erfahren mehr und mehr über psychologische Hintergründe. Mit Bezug auf historische Ereignisse festigt die Autorin ihre Theorien und beleuchtet konkrete Situationen von verschiedenen Seiten. Es ist Platz für die verschwundenen Mädchen in Indien, den Männerüberschuss in China, aber auch für Fragen wie zum Beispiel, wie der Raub der Sabinerinnen mit dem Aufstieg Roms zusammenhängt. Die Autorin selbst fasst ihr Werk so zusammen. Der Krieg gehört zu den ältesten Konstanten der Menschheitsgeschichte. Die Revolution hingegen ist relativ modern und erst ab dem 17. Jahrhundert zu finden. 2011 erschütterte nach einer jahrzehntelangen Atempause und diversen samtenen Revolutionen 1989 in Ost- und Mitteleuropa der arabische Frühling die internationale Politik. Gegenwärtig brauen sich mit Bewegungen wie die Empörten revolutionäre Gewitterwolken in den USA und Europa zusammen. Der Volkszorn kocht, ob sozialer Not und Wut auf die herrschenden Systeme. Das Gespenst der Anarchie geht nicht nur in Griechenland um. Kein europäisches Land ist angesichts hoher Verschuldung, gesellschaftlicher Spaltung und wachsender Arbeitslosigkeit immun. Es gärt, und der Begriff der Revolution ist wieder in aller Munde. Umsturz, Gewalt und der Kampf um Macht werden meist von Männern gestaltet. Warum ist dem so? Liegt der Grund darin, dass es Frauen meist verboten war, öffentlich zu wirken? Ein Blick auf die Französische Revolution zeigt das Gegenteil, denn Frauen spielten zu Beginn 1789 eine wichtige Rolle. Die Philosophin Hannah Arendt schreibt in ihrem Grundsatzwerk über die Revolution, aber fast durchwegs von den Männern der Französischen Revolution. Es darf die Hypothese aufgestellt werden, dass es hierfür vielleicht auch tiefere biologische Gründe gibt. Männer sind oftmals die besseren Revolutionäre, weil sie bereit sind, sich für eine Sache blindlings aufzuopfern. Der Mann fokussiert seine Energie viel konzentrierter auf eine Sache als die Frau, die meist einen Sachverhalt ganzheitlich, also von mehreren Seiten untersucht. Männer entscheiden sich viel spontaner als Frauen, die wohlüberlegter an so manches herangehen. Und dies hat nichts mit Erziehung zu tun, sondern vielmehr mit Biologie und der Evolution. Vor allem junge Männer sind von einer Risikobereitschaft erfüllt, die Mütter und Ehefrauen oft zur Verzweiflung oder zumindest zu stummem Kopfschütteln bringt. Frauen nehmen Übermenschliches auf sich, um ihre Kinder zu schützen und zu ernähren. Aber es sind die Burschen, die als Demonstranten in den ersten Reihen marschieren und Kopf und Kragen riskieren, die nicht nur im Sommer 1914 voller Begeisterung für Gott, Kaiser und Vaterland in den Krieg zogen. Einer von sehr vielen Faktoren, die Männer hierbei beeinflussen mögen, liegen eventuell in den Hormonen begründet. Es ist das Hormon Testosteron, welches das männliche Lebewesen zum Manne macht. Und dieses Geschlechtshormon sorgt für eine bestimmte männliche Energie, die auch in der Gestaltung von Politik,
wie eben einem revolutionären Aufbruch eine gewisse Rolle spielen mag. In der Überzahl sind also Männer am Schlachtfeld und in Zeiten der Revolution auf den Straßen anzutreffen. Der Überschuss junger, unverheirateter Männer bewirkte durch die Geschichte hindurch immer wieder politische Umbrüche. Der demografische Aspekt von Kriegen wird zusehends zum Forschungsgegenstand. Denn Kriege werden nicht bloß um Territorium, Rohstoffe oder aus ideologischen Gründen geführt. Bei all diesen Gewaltformen hat das Testosteron auch seinen Platz. Denn solche Gewaltexzesse sind teilweise in ihrer hormonellen Dimension erklärbar. Warum sind die Raser im Auto zu einem sehr hohen Prozentsatz junge Männer zwischen 18 und 25? Der deutsche Soziologe Gunnar Heinsohn landete mit seinem Buch Söhne und Weltmacht einen Bestseller, in dem er von dem Männerüberschuss als Kriegsgefahr warnte. Er befasste sich unter anderem mit dem amerikanischen Bürgerkrieg, den er als ein Ergebnis des damaligen gewaltigen Männerüberhangs in Nordamerika erklärt. Der Begriff des Jugendüberschusses kommt hierbei immer wieder zur Sprache. In diesem Zusammenhang wird auch die Hypothese aufgestellt, dass die Konfliktgefahr in autoritären Systemen größer sei als in Demokratien. Eine teils ähnliche Situation in Form eines Jugendüberschusses ergab sich aus der hohen Zahl nicht erbberechtigter junger Männer in Europa zur Zeit der Kreuzzüge. Kreuzzüge, meint die Autorin, kanalisierten die Energie. Von den Schrecken täglicher Straßenkämpfe jugendlicher Banden, die sich im Müßiggang übten, zeichnet die Weltliteratur ein beredtes Bild. Das Drama um Romeo und Julia, das William Shakespeare im Verona der Renaissance ansiedelt, zeigt die Konflikte zwischen gelangweilten jugendlichen Adeligen, die ihrem Drang nach Kampf und Aufstieg in solchen Fäden freien Lauf ließen. Rivalisierende Jugendbanden sind sicher nicht nur eine Erscheinung des 20. Jahrhunderts. Vorläufer finden sich in vielen Geschichtsepochen. Als am 11. Februar 2011 mit dem Rücktritt von Langzeitpräsident Hosni Mubarak die 18 Tage der ägyptischen Revolution vorerst zu Ende gingen, jubelten all jene Menschen, die auf den Plätzen und Straßen im ganzen Land ausgeharrt hatten. Die Losung auf dem Tahrirplatz in Kairo, der zum Symbol für diesen und folgende Volksaufstände wurde, lautete: Wir haben unsere Freiheit wieder, wir können jetzt heiraten. Heiraten und eine eigene Familie gründen ist die große Sehnsucht junger Männer, nicht nur in Ägypten. Doch vielen ist diese Erfüllung dieser Sehnsucht verwehrt, da sie sich weder eine Wohnung noch eine Hochzeit leisten können. Und die Erwartungshaltung der arabischen Frau ist hoch, wenn es um die materielle Verbesserung durch Heirat geht. Begegnungen zwischen Mann und Frau außerhalb der Ehe sind in den arabisch-muslimen Gesellschaften aufgrund rigider Moralvorstellungen nur schwer möglich, beziehungsweise bestimmten gesellschaftlichen Gruppen vorbehalten und nicht der großen Mehrheit. Die Devise »Wir können jetzt heiraten« steht für viel mehr, als dies der westliche Beobachter vielleicht im ersten Moment begreift. Es geht um Sexualität, um Selbstständigkeit und um den Status, ein verheirateter Mann zu sein. Dies spielt für Frauen keine geringere Rolle, doch uns geht es hier in erster Linie um die jungen Männer, die den Aufstand probten. Ein Mann erlangt seinen Status in Familie und Gesellschaft über die Rolle als Vater. Die Tradition, einen Mann oder eine Frau beim Namen des erstgeborenen Sohnes als Vater von eben diesem Kind anzusprechen, ist Teil der Alltagssprache. Ein vollwertiges Mitglied der Gesellschaft ist man erst durch die Elternschaft. Im islamreligiösen Selbstverständnis wird zudem die Heirat, je früher desto besser, als moralische Verpflichtung angesehen. Der hohe Grad an Unzufriedenheit in den arabischen Gesellschaften ist nicht nur auf die Korruption der Diktaturen und die Brutalität ihrer Sicherheitsapparate zurückzuführen. Einer der vielen Faktoren, warum es zu diesem Zornausbruch der Massen junger Männer kam, die bereit waren und sind, auch ihr Leben zu opfern, ist die männliche Energie. Testosteron ist nicht nur jenes Hormon, das sexuelles Verlangen antreibt. Ein hoher Testosteronspiegel fördert ganz grundsätzlich Ausdauer, Kraft und Verhaltensweisen, die man als aggressiv oder dominant interpretieren mag. Wenn der Sexualtrieb nicht ausgelebt werden kann, weil die Familiengründung aus wirtschaftlichen Gründen nicht möglich ist und eine intensivere Beziehung zwischen Mann und Frau andernfalls kaum möglich ist, kann so manches kippen. Die Frustration wächst. Die unterdrückte Kraft wird zum Motor für einen Ausbruch an Zorn gegen die Obrigkeit. Getrieben von dieser Energie können Männer blindlings für eine Sache alles andere vergessen und aufgeben. Sind Männer vielleicht aus diesen hormonellen Gründen die besseren Revolutionäre?
Die Autorin beendet ihre Ausführungen so: Mit diesem Buch will ich anhand von Überlegungen und Beobachtungen zu politischen Ereignissen wie den Revolutionen unserer Epoche auf mögliche Ursachen hinweisen, die auf jahrelangen persönlichen Beobachtungen politischer Prozesse fußen. Es ging mir darum, den Blick der politischen Analyse und der historischen Betrachtung für das Viszerale im Menschen, für die hormonelle Seite im Fall des Mannes zu erweitern. Zu starr sind all jene Erklärungsmuster, die sich an alten theoretischen Sichtweisen, ob man sie nun Postrealismus, Idealismus und all die anderen Denkschulen nennen mag. Politik wird eben von Menschen gemacht. Und daher ist es nützlich und wichtig, sich mit der Natur des Menschen zu beschäftigen. Interessant wäre eine breitere interdisziplinäre Forschung dieser Bereiche. Weder bin ich Soziologin, noch habe ich Anthropologie studiert. Doch diese Wissenschaften und einige andere Gebiete, die ich während der Recherche für dieses Buch mit einbezog, könnten diese Hypothesen mittels systematischer Erhebungen von Daten, also empirischer Forschung im Labor und im Feld, vielleicht erhärten oder auch verwerfen. Dieser biochemische Blick auf die Weltpolitik versteht sich nicht als Antwort, sondern als Frage. Neue Fragen zuzulassen oder alte Fragen bloß anders zu stellen, bewog mich zu diesem Buch. Vielleicht entstehen hieraus Dialoge, neue Fragen, die uns im Begreifen politischer Wendezeiten ein Stück des Weges weiterbringen.

Nach diesem, wie ich finde, sehr liebevollen Blick in die Männerseele, nun zu ein paar konkreten Beispielen von Männern, die große Dinge vollbracht haben. Poeten, Priester und Propheten heißt das zweite Buch, das ich Ihnen heute näher bringen möchte. Es handelt sich um eine Literaturserie der Tagespost und befasst sich mit Leben und Werk inspirierender Schriftsteller. Herausgegeben wurde es 2016 von Stefan Mädchen und Alexander Pscherer im FE Medienverlag. Insgesamt 451 Seiten umfasst das gebundene Buch, das neben dem Vorwort und den Kapiteln über die einzelnen Literaten im letzten Abschnitt auch eine kurze Information zu jedem Autor gibt, der ein Kapitel verfasst hat. Zu Beginn dachte ich, das wird ganz einfach. Ich stelle Ihnen zwei oder drei der Literaten vor und gebe so einen Überblick. Aber dann habe ich mich sozusagen in dieses Buch hineingelesen und die Vielfalt der Autoren hat mich wirklich fasziniert. Jedes Kapitel erzählt kurz über einen berühmten oder bekannten Autor und beschreibt dann zumindest ein Werk näher. Nicht unbedingt das bekannteste Werk. Das ganze Buch ist getragen von einem christlichen Grundgedanken, der sich wie ein roter Faden durch jedes Kapitel zieht. Nicht jede Lebensgeschichte oder jedes Werk ist zutiefst christlich, aber immer getragen vom Geist. Und vielleicht macht gerade dieses Hinschauen auch auf Unvollkommenes den Reiz aus. Zu erleben, dass auch jemand, der schwere innere Kämpfe zu bestehen hat, ein Meisterwerk schaffen kann, das andere inspiriert, zum Guten oder zumindest zum ernsthaften Nachdenken anregt, war für mich wirklich schön. Die Autorenliste ist eine bunte Mischung aus Poeten, Priestern und Propheten. Aus allen Teilen der Welt und quer durch die Zeit. Viele sind erst später konvertiert und haben sich so intensiv mit dem katholischen Glauben und Werten auseinandergesetzt. Zum Beispiel Paul Claudel, der 1868 bis 1955 gelebt hat. Er zählte zu jenen kraftvollen und ingeniösen katholischen Stimmen, die im Laufe der Nachkriegsjahrzehnte mehr und mehr in Vergessenheit geraten sind. Deren durchdringender Hall einstmals die Köpfe, Herzen und Seelen beflügelte, doch heute lediglich noch jenen verständlich ist, die mit der Sensibilität von Seismographen zu lauschen wissen. Paul Claudel, Dichter und Diplomat, Bekehrter und Benediktineroblate. Geboren am 6. August 1868 in einem idyllischen Dörfchen im Norden Frankreichs als Sohn eines Beamten, schickte man ihn schon bald nach Paris, wo er das Gymnasium besuchte und ein Studium der Politik und Rechtswissenschaft begann. In seinem kurzen Essay »Meine Konversion« beschreibt er sich als einen schon früh entwickelten Jüngling, der nach seiner Erstkommunion immer weiter in die Gottferne abdriftete. Beeinflusst vom aufklärerischen Geist der Zeit, dem tristen Naturalismus und der Trostlosigkeit von Renans »Leben Jesu«, erschüttert vom langen Todeskampf seines Großvaters, der an Magenkrebs litt. Er habe in Unmoral gelebt und sei dazu immer weiter in die Verzweiflung abgerutscht. Einzig die Schriften Rimbauds hätten ihn dazu angeregt, seinen strikten Glauben an den Materialismus aufzuweichen. Doch dann kommt jener 25. Dezember 1886, an dem er die Weihnachtswespe in der Kathedrale Notre-Dame besucht. Eher aus ästhetischem Vergnügen und der anregenden Wirkung auf sein Schreiben wegen. Die Konversion Claudels trug sich nun an exakt jenem Tage, glauben wir seiner eigenen Beschreibung, beim Gesang des Magnificats zu. Es war ein geistlicher Blitzeinschlag, eine Sturmflut der Übernatürlichkeit, ähnlich wie sein Schriftstellerkollege André Froissart, Gott existiert, erlebt haben mag. In einem Nu wurde mein Herz ergriffen. Ich glaubte mit einer so mächtigen inneren Zustimmung, mein ganzes Sein wurde geradezu gewaltsam emporgerissen, schreibt Claudel. Nie mehr habe er von jenem Tag an auch nur die leiseste Erschütterung dieses Glaubens erfahren. Es ist wahr, Gott existiert und er ist hier. Er ist eine Person, er ist ebenso existent wie ich. Er liebt mich und er ruft mich. An diesem Tag empfängt der junge Claudel zum zweiten Mal

in seinem Leben die heilige Kommunion. Worum manche Konvertiten fast die Hälfte ihres Lebens und mehr ringen, dem gerade 18-jährigen Claudel fiel es in einem Moment höchster Erkenntnis zu. Die Gewissheit, die er während dieser Vesper in Notre Dame gewinnt, dass das unermessliche Gebäude Gottes, das den Kosmos, die Welt, das Jenseits, die Seele des Menschen in einem dicht verknüpften, unauflöslichen Netz bestehend aus purem, leuchtendem Engelhaar umfasst und zueinander zieht, wird sich in seinem schriftstellerischen Schaffen niederschlagen, von dem er selbst sagt, die Fähigkeit zu dichten sei im selben Moment erwacht, in dem Gott seine Seele in Notre Dame anrührte. Es gibt kein schöneres und unwiderlegbareres Zeugnis dafür als sein Haupt- und Meisterwerk, der seidene Schuh oder das Schlimmste trifft nicht immer ein. Das Kapitel über Hugh Benson, der 1871 bis 1914 gelebt hat, beginnt so. Terrible Sensationally nannte der Verfasser das eigene Werk, als es vor mehr als 100 Jahren erschien. Furchtbar reißerisch. Kaum sehr geläufig. Doch nach wie vor in zahlreichen Sprachen vorliegend, verfehlt der Herr der Welt seinen Eindruck auch auf heutige Leser nicht. Darunter selbst ganz bemerkenswerte. Der damalige Kardinal Josef Ratzinger etwa. Im Namen einer Mailänder Rede am 8. Februar 1992, die sich als teils skeptisch mit Konzepten einer neuen Weltordnung auseinandersetzte, verwies er auf diesen Roman aus England. Dort werde eine ähnlich vereinte Zivilisation vorgestellt und ihre Macht, den Geist zu zerstören. Knapp 22 Jahre später, am 18. November 2013, nutzte sein Nachfolger im Petrusamt eine Predigt über den Aufstand der Makkabäer gegen die Mächtigen ihrer Zeit. Als prophetisches Beispiel dafür, wie das normative Um-sich-Greifen solch rein säkularen Geistes zum Glaubensabfall führt, erwähnt Franziskus eine seiner Lieblingslektüren. Gleichfalls Robert Hugh Bensons »Der Herr der Welt«. Und während der Pressekonferenz auf dem Rückflug von Manila empfahl er sie ein weiteres Mal. Nun mit dem veranschaulichten Blick darauf, was ideologische Kolonialisierung bedeutete. Es geht weiter mit Gilbert Keith Chesterton, dem Erfinder des beliebten Father Brown, und dem Mahner und Mentor Theodor Hecker, den sich zum Beispiel Hans Scholl als Vorbild für seine Texte in den verteilten Flugblättern nahm. Hugo Ball, der Erfinder des Dadaismus, reiht sich mit seiner bewegten Lebensgeschichte in die Liste der beschriebenen Autoren. Wie auch George Bernanos, der mit seiner heiligen Vita Tagebuch eines Landpfarrers einen großen Roman über Gnade gelungen ist. Keine Biografie aus der Ferne. Man kann dem Heiligen beim Heiligwerden gleichsam zuschauen, blickt mitten hinein in seine inneren Kämpfe, Verzückungen und seine unbedingte Gottsuche. C.S. Lewis, der unter anderem die Chroniken von Narnia verfasst hat, oder T.S. Eliot werden Sie vielleicht kennen, ein englischsprachiger Lyriker, Dramatiker und Kritiker. Im Jahr 1948 wurde er mit dem Literaturnobelpreis ausgezeichnet. Auch der österreichische Schriftsteller Josef Roth oder Heimito von Doderer werden Ihnen vielleicht ein Begriff sein. Interessant fand ich auch den Abschnitt über Ernst Jünger, der von 1895 bis 1998 gelebt hat und 1996 zum katholischen Glauben konvertierte, mit immerhin 101 Jahren. Fritz Hochwälder und seine Tragödie »Das heilige Experiment« werden beschrieben. Und dann bin ich auf einen Autor gestoßen, der eigentlich Schauspieler und Dichter werden wollte, dann aber Priester wurde und den wir heute alle kennen. Papst Johannes Paul II. Poet, Priester und Prophet. Dies alles und noch viel mehr war der am 18. Mai 1920 im südpolnischen Wadowice geborene Karol Wojtyla, alias Papst Johannes Paul II., den die Weltkirche seit dem 27. April 2014 offiziell als Heiligen verehrt. Bereits als Schüler las er die Dramen und Gedichte William Shakespeares und anderer bedeutender Schriftsteller. Seine erste Sammlung eigener Gedichte nannte er in Anspielung an das Gebirge, welches Polen von der Slowakei trennt, Beskidenballaden. Diejenigen, denen er die Gedichte vortrug, erinnern sich später an die dramatischen und folkloristischen Elemente dieser Gedichte, sowie an die marianischen Motive, die in ihnen anklangen. So war es nicht überraschend, dass Wojtylas Studienwahl nach dem Abitur auf die polnische Philologie fiel. Was ihn damals vor allem faszinierte, war, wie er es selbst im Erinnerungsbuch Geschenk und Geheimnis ausgedrückt hat,
das Geheimnis des Wortes, die Schönheit der Sprache und des Theaters. Diesem Geheimnis widmet er sich nicht nur wissenschaftlich, sondern auch künstlerisch, als Schauspieler und Dramatiker. Zum Beispiel Jeremia, ist 1940 entstanden, Der Bruder unseres Gottes, Der Laden des Goldschmiedes. Im Frühjahr des Jahres 1939 beendete Wojtyla die Arbeit an der Gedichtsammlung Slawisches Buch, in Polen auch bekannt unter dem Titel Der Renaissance-Psalter. Wie beide Titel zusammen betrachtet nahelegen, handelt es sich bei diesen frühen Sonetten um ein beschwingtes Spiel mit verschiedenen kulturellen Traditionen. West- und osteuropäische Einflüsse, christliche Antike, aber auch heidnische Riten. Bilder und Themen finden in diesen Gedichten ebenso eine Einheit wie Lebensfreude und Melancholie. Christus taucht darin als der weiße Gast der Sehnsucht auf. Die Seele des lyrischen Ichs wird ausdrücklich als slawisch bezeichnet. Sie betrachtet die Schönheit, besitzt eine Sehnsucht nach dem Paradies aus einer ewigen Angst heraus. Es fällt auf, dass Gott in diesen Gedichten oft als Künstler, allmächtiger Bildhauer, Vater der großen Poesie, Schnitzer heiliger Figuren dargestellt wird. Ein Brief Wojtylas aus dem gleichen Jahr an seinen Kommilitonen Kotlatzik zeigt, dass es dem Papst als jungem Mann tatsächlich nicht darum ging, ein paar gefällige religiöse Verse von der Hand zu lassen. Er besaß ein poetisch-künstlerisches Programm, in welchem die Heimat ebenso wie die Metaphysik keine unwichtige Rolle spielte. Das lateinische Polentum, das auf dem Christentum fußt, ist eine große Macht, ein Reich des Geistes, eine Idee, welche die leidenschaftlichste Liebe verdient. Unsere Kunst stammt von unserer Nation und soll unserer Nation dienen. Die Kunst müsse ein Führer auf dem Weg zu Gott sein. Das Theater solle den Menschen erheben und inspirieren, ihn gar in ein engelhaftes Wesen verwandeln. Ein solcher religiös-patriotischer Idealismus war unter den jungen künstlerischen Zeitgenossen Wojtylas Symbolen durchaus nicht selbstverständlich. Gab es damals doch auch junge Künstler, die sich mit Wonne dem Nihilismus in die Arme warfen. Mit dem Beginn des Zweiten Weltkrieges Anfang September 1939 und dem Tod des Vaters 1941 änderte sich jedoch deutlich die Akzentuierung von Karl Wojtyla. Wojtyla, der bereits im Alter von 8 Jahren seine Mutter und mit 12 Jahren seinen älteren Bruder verloren hatte, fand sich mit einem Mal als Vollweise wieder. Dadurch und durch die physische Arbeit im Steinbruch wurde ein Prozess der Abkehr von seinen früheren Plänen eingeleitet, der schließlich in einem klaren Bewusstsein gipfelte. Der Herr will, dass ich Priester werde. Viel ist über diese Lebenswende des späteren Papstes spekuliert worden. Manche Autoren haben sie psychologisch zu deuten versucht. Andere haben darin ein fast schon mystisches Geschehen zu erkennen geglaubt. Was oft dabei vernachlässigt wurde, ist die Tatsache, dass der Dichter und Dramatiker in Wojtyla trotz der kirchlichen Karriere in Krakau und später dann in Rom weiterlebte. Trotz der ungeheuren und breiten Aufgabenfülle dichtete Karol Wojtyla nämlich weiter. 1946, im Jahr seiner Priesterweihe, erschien ein Gedichtband »Der verborgene Gott«. Es folgten weitere Gedichtveröffentlichungen, meist für eine katholische Tageszeitschrift, unter dem Pseudonym Andrzej Jawin oder Stanislaw Andrzej Gruder. Auch in diesen Gedichten, die von der Form her freier sind als die früheren Balladen und eher wie poetische Gedanken und Meditationen wirken, weicht Wojtyla nicht von seinem universalen Interesse am Menschen ab. Die religiösen Bilder und Symbole vermischen sich jedoch stärker mit philosophischen Reflexionen. Ohne, darin den Werken T.S. Eliots ähnlich, zu kopflastig zu werden. Gut erkennbar ist dies etwa im 4. Teil des Großgedichts »Gesang des glänzenden Wassers«, der von der Begegnung Jesu mit der Samariterin handelt. Einfühlsam schildert Wojtyla das prophetische Geschehen aus Sicht der Frau. »Er ging mühelos durch mich hindurch und erschien in mir durch meine Scham und lange unterdrückte Gedanken. Es war, als fühlte er das Pochen meiner Schläfen, und plötzlich ließ er in mir eine unsägliche Müdigkeit aufkommen. Und sorgfältig, die Worte waren einfach, sie zogen an mir vorbei wie angelockte Schafe, und innen, in mir zerstoben sie im Neste. Alles war da, in meiner Sünde und in meinem Geheimnis.« Am Ende seines Lebens wurde es in der Welt deutlich, dass dieser Papst, der so viele Reisen und Rollen, Anschauungen und Appelle harmonisch verbinden konnte,
was kleinere Geister in ihrer Enge zuweilen erschreckte und erschreckt, nicht nur ein großer Poet, Priester und Prophet war, sondern sein ganzes Leben selbst, das am 2. April 2015 um 21.37 Uhr endete, die Züge eines irdisch-himmlischen Gedichts besaß. Ein Gedicht, das sich weiterhin zu lesen und zu studieren lohnt. Ja, damit möchte ich mich von Ihnen verabschieden und hoffe, dass Ihnen das heutige Büchermagazin interessant und unterhaltsam vorgekommen ist. Allen Männern möchte ich sagen, danke, dass es euch gibt, dass ihr seid, wie ihr seid. Allen Vätern wünsche ich von Herzen einen schönen Vatertag. Und vergessen wir nicht, ganz besonders im Jahr der Barmherzigkeit, auf unseren himmlischen Vater, dem Vater schlechthin. Legen wir unsere Väter, all unsere Lieben und unser ganzes Leben heute ganz bewusst in seine Hand. Nutzen wir Tage wie diese, um unseren Vätern und Großvätern, wenn wir sie noch bei uns haben, Danke zu sagen und sie an unser Herz zu drücken.

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0: Namen des Vaters und des Sohnes und des Heiligen Geistes. Amen. Ich glaube an Gott, den Vater, den Allmächtigen, den Schöpfer des Himmels und der Erde und an Jesus Christus, seinen eingeborenen Sohn, unseren Herrn, empfangen durch den Heiligen Geist, geboren von der Jungfrau Maria, gelitten unter Pontius Pilatus, gekreuzigt, gestorben und begraben, hinabgestiegen in das Reich des Todes, am dritten Tage auferstanden von den Toten, aufgefahren in den Himmel. Er sitzt zur Rechten Gottes, des allmächtigen Vaters. Von dort wird er kommen, zu richten die Lebenden und die Toten.
1: Ich glaube an den Heiligen Geist, die heilige katholische Kirche, Gemeinschaft der Heiligen, Vergebung der Sünden, Auferstehung der Toten und das ewige Leben. Amen.
0: Vater unser im Himmel, geheiligt werde dein Name, dein Reich komme, dein Wille geschehe, wie im Himmel, so auf Erden.
1: Unser tägliches Brot gib uns heute und vergib uns unsere Schuld, wie auch wir vergeben unseren Schuldigern. Und führe uns nicht in Versuchung, sondern erlöse uns von dem Bösen. Amen.
0: Gegrüßet seist du, Maria, voll der Gnade, der Herr ist mit dir. Du bist gebenedeit unter den Frauen und gebenedeit ist die Frucht deines Leibes, Jesus, der in uns den Glauben vermehre.
1: Heilige Maria, Mutter Gottes, bitte für uns Sünder, jetzt und in der Stunde unseres Todes. Amen.
0: Gegrüßet seist du, Maria, voll der Gnade, der Herr ist mit dir. Du bist gebenedeit unter den Frauen, und gebenedeit ist die Frucht deines Leibes, Jesus, der in uns die Hoffnung stärke.
1: Heilige Maria, Mutter Gottes, bitte für uns Sünder, jetzt und in der Stunde unseres Todes. Amen.
0: Gegrüßet seist du, Maria, voll der Gnade, der Herr ist mit dir. Du bist gebenedeit unter den Frauen, und gebenedeit ist die Frucht deines Leibes, Jesus, der in uns die Liebe entzünde.
1: Heilige Maria, Mutter Gottes, bitte für uns Sünder, jetzt und in der Stunde unseres Todes. Amen.
0: Ehre sei dem Vater und dem Sohn und dem Heiligen Geist.
1: Wie im Anfang, so auch jetzt und alle Zeit und in Ewigkeit. Amen.
0: O mein Jesus, verzeih uns unsere Sünden, bewahre uns vor dem Feuer der Hölle, führe alle Seelen in den Himmel, besonders jene, die deiner Barmherzigkeit am meisten bedürfen.

0: Erstes schmerzhaftes Geheimnis. Jesus, der für uns Blut geschwitzt hat. Vater unser im Himmel, geheiligt werde dein Name, dein Reich komme, dein Wille geschehe, wie im Himmel, so auf Erden.
1: Unser tägliches Brot gib uns heute und vergib uns unsere Schuld, wie auch wir vergeben unseren Schuldigern. Und führe uns nicht in Versuchung, sondern erlöse uns von dem Bösen. Amen.
0: Gegrüßet seist du, Maria, voll der Gnade, der Herr ist mit dir. Du bist gebenedeit unter den Frauen, und gebenedeit ist die Frucht deines Leibes, Jesus, der für uns Blut geschwitzt hat.
2: Heilige Maria, Mutter Gottes, bitte für uns Sünder, jetzt und in der Stunde unseres Todes. Amen.
0: Gegrüßet seist du, Maria, voll der Gnade, der Herr ist mit dir. Du bist gebenedeit unter den Frauen, und gebenedeit ist die Frucht deines Leibes, Jesus, der für uns Blut geschwitzt hat.
2: Heilige Maria, Mutter Gottes, bitte für uns Sünder, jetzt und in der Stunde unseres Todes. Amen.
0: Gegrüßet seist du, Maria, voll der Gnade, der Herr ist mit dir. Du bist gebenedeit unter den Frauen, und gebenedeit ist die Frucht deines Leibes, Jesus, der für uns Blut geschwitzt hat.
2: Heilige Maria, Mutter Gottes, bitte für uns Sünder, jetzt und in der Stunde unseres Todes. Amen.
0: Gegrüßet seist du, Maria, voll der Gnade, der Herr ist mit dir. Du bist gebenedeit unter den Frauen, und gebenedeit ist die Frucht deines Leibes, Jesus, der für uns Blut geschwitzt hat.
2: Heilige Maria, Mutter Gottes, bitte für uns Sünder, jetzt und in der Stunde unseres Todes. Amen.
0: Gegrüßet seist du, Maria, voll der Gnade, der Herr ist mit dir. Du bist gebenedeit unter den Frauen, und gebenedeit ist die Frucht deines Leibes, Jesus, der für uns Blut geschwitzt hat.
2: Heilige Maria, Mutter Gottes, bitte für uns Sünder, jetzt und in der Stunde unseres Todes. Amen.
0: Gegrüßet seist du, Maria, voll der Gnade, der Herr ist mit dir. Du bist gebenedeit unter den Frauen, und gebenedeit ist die Frucht deines Leibes, Jesus, der für uns Blut geschwitzt hat.
2: Heilige Maria, Mutter Gottes, bitte für uns Sünder, jetzt und in der Stunde unseres Todes. Amen.
0: Gegrüßet seist du, Maria, voll der Gnade, der Herr ist mit dir. Du bist gebenedeit unter den Frauen, und gebenedeit ist die Frucht deines Leibes, Jesus, der für uns Blut geschwitzt hat.
2: Heilige Maria, Mutter Gottes, bitte für uns Sünder, jetzt und in der Stunde unseres Todes. Amen.
0: Gegrüßet seist du, Maria, voll der Gnade, der Herr ist mit dir. Du bist gebenedeit unter den Frauen, und gebenedeit ist die Frucht deines Leibes, Jesus, der für uns Blut geschwitzt hat.
2: Heilige Maria, Mutter Gottes, bitte für uns Sünder, jetzt und in der Stunde unseres Todes. Amen.
0: Gegrüßet seist du, Maria, voll der Gnade, der Herr ist mit dir. Du bist gebenedeit unter den Frauen, und gebenedeit ist die Frucht deines Leibes, Jesus, der für uns Blut geschwitzt hat.
2: Heilige Maria, Mutter Gottes, bitte für uns Sünder, jetzt und in der Stunde unseres Todes. Amen.
0: Gegrüßet seist du, Maria, voll der Gnade, der Herr ist mit dir. Du bist gebenedeit unter den Frauen, und gebenedeit ist die Frucht deines Leibes, Jesus, der für uns Blut geschwitzt hat.
2: Heilige Maria, Mutter Gottes, bitte für uns Sünder, jetzt und in der Stunde unseres Todes. Amen.
0: Ehre sei dem Vater und dem Sohn und dem Heiligen Geist.
2: Wie im Anfang, so auch jetzt und alle Zeit und in Ewigkeit. Amen.
0: O mein Jesus, verzeih uns unsere Sünden, bewahre uns vor dem Feuer der Hölle, führe alle Seelen in den Himmel, besonders jene, die deiner Barmherzigkeit am meisten bedürfen.

0: Zweites schmerzhaftes Geheimnis: Jesus, der für uns gegeißelt worden ist. Vater unser im Himmel, geheiligt werde dein Name, dein Reich komme, dein Wille geschehe, wie im Himmel so auf Erden.
1: Unser tägliches Brot gib uns heute und vergib uns unsere Schuld, wie auch wir vergeben unseren Schuldigern. Und führe uns nicht in Versuchung, sondern erlöse uns von dem Bösen. Amen.
0: Gegrüßet seist du, Maria, voller Gnade, der Herr ist mit dir. Du bist gebenedeit unter den Frauen, und gebenedeit ist die Frucht deines Leibes, Jesus, der für uns gegeißelt worden ist.
1: Heilige Maria, Mutter Gottes, bitte für uns Sünder, jetzt und in der Stunde unseres Todes. Amen.
0: Gegrüßet seist du, Maria, voller Gnade, der Herr ist mit dir. Du bist gebenedeit unter den Frauen, und gebenedeit ist die Frucht deines Leibes, Jesus, der für uns gegeißelt worden ist.
1: Heilige Maria, Mutter Gottes, bitte für uns Sünder, jetzt und in der Stunde unseres Todes. Amen.
0: Gegrüßet seist du, Maria, voller Gnade, der Herr ist mit dir. Du bist gebenedeit unter den Frauen, und gebenedeit ist die Frucht deines Leibes, Jesus, der für uns gegeißelt worden ist.
1: Heilige Maria, Mutter Gottes, bitte für uns Sünder, jetzt und in der Stunde unseres Todes. Amen.
0: Gegrüßet seist du, Maria, voller Gnade, der Herr ist mit dir. Du bist gebenedeit unter den Frauen, und gebenedeit ist die Frucht deines Leibes, Jesus, der für uns gegeißelt worden ist.
1: Heilige Maria, Mutter Gottes, bitte für uns Sünder, jetzt und in der Stunde unseres Todes. Amen.
0: Gegrüßet seist du, Maria, voller Gnade, der Herr ist mit dir. Du bist gebenedeit unter den Frauen, und gebenedeit ist die Frucht deines Leibes, Jesus, der für uns gegeißelt worden ist.
1: Heilige Maria, Mutter Gottes, bitte für uns Sünder, jetzt und in der Stunde unseres Todes. Amen.
0: Gegrüßet seist du, Maria, voller Gnade, der Herr ist mit dir. Du bist gebenedeit unter den Frauen, und gebenedeit ist die Frucht deines Leibes, Jesus, der für uns gegeißelt worden ist.
1: Heilige Maria, Mutter Gottes, bitte für uns Sünder, jetzt und in der Stunde unseres Todes. Amen.
0: Gegrüßet seist du, Maria, voller Gnade, der Herr ist mit dir. Du bist gebenedeit unter den Frauen, und gebenedeit ist die Frucht deines Leibes, Jesus, der für uns gegeißelt worden ist.
1: Heilige Maria, Mutter Gottes, bitte für uns Sünder, jetzt und in der Stunde unseres Todes. Amen.
0: Gegrüßet seist du, Maria, voller Gnade, der Herr ist mit dir. Du bist gebenedeit unter den Frauen, und gebenedeit ist die Frucht deines Leibes, Jesus, der für uns gegeißelt worden ist.
1: Heilige Maria, Mutter Gottes, bitte für uns Sünder, jetzt und in der Stunde unseres Todes. Amen.
0: Gegrüßet seist du, Maria, voller Gnade, der Herr ist mit dir. Du bist gebenedeit unter den Frauen, und gebenedeit ist die Frucht deines Leibes, Jesus, der für uns gegeißelt worden ist.
1: Heilige Maria, Mutter Gottes, bitte für uns Sünder, jetzt und in der Stunde unseres Todes. Amen.
0: Gegrüßet seist du, Maria, voller Gnade, der Herr ist mit dir. Du bist gebenedeit unter den Frauen, und gebenedeit ist die Frucht deines Leibes, Jesus, der für uns gegeißelt worden ist.
1: Heilige Maria, Mutter Gottes, bitte für uns Sünder, jetzt und in der Stunde unseres Todes. Amen.
0: Ehre sei dem Vater und dem Sohn und dem Heiligen Geist.
1: Wie im Anfang, so auch jetzt und alle Zeit und in Ewigkeit. Amen.
0: O mein Jesus, verzeih uns unsere Sünden, bewahre uns vor dem Feuer der Hölle, führe alle Seelen in den Himmel, besonders jene, die deiner Barmherzigkeit am meisten bedürfen.

0: drittes schmerzhaftes Geheimnis: Jesus, der für uns mit Dornen gekrönt worden ist. Vater unser im Himmel, geheiligt werde dein Name, dein Reich komme, dein Wille geschehe, wie im Himmel, so auf Erden.
1: Unser tägliches Brot gib uns heute und vergib uns unsere Schuld, wie auch wir vergeben unseren Schuldigern. Und führe uns nicht in Versuchung, sondern erlöse uns von dem Bösen. Amen.
0: Gegrüßet seist du, Maria, voll der Gnade, der Herr ist mit dir. Du bist gebenedeit unter den Frauen, und gebenedeit ist die Frucht deines Leibes, Jesus, der für uns mit Dornen gekrönt worden ist.
1: Heilige Maria, Mutter Gottes, bitte für uns Sünder, jetzt und in der Stunde unseres Todes. Amen.
0: Gegrüßet seist du, Maria, voll der Gnade, der Herr ist mit dir. Du bist gebenedeit unter den Frauen, und gebenedeit ist die Frucht deines Leibes, Jesus, der für uns mit Dornen gekrönt worden ist.
1: Heilige Maria, Mutter Gottes, bitte für uns Sünder, jetzt und in der Stunde unseres Todes. Amen.
0: Gegrüßet seist du, Maria, voll der Gnade, der Herr ist mit dir. Du bist gebenedeit unter den Frauen, und gebenedeit ist die Frucht deines Leibes, Jesus, der für uns mit Dornen gekrönt worden ist.
1: Heilige Maria, Mutter Gottes, bitte für uns Sünder, jetzt und in der Stunde unseres Todes. Amen.
0: Gegrüßet seist du, Maria, voll der Gnade, der Herr ist mit dir. Du bist gebenedeit unter den Frauen, und gebenedeit ist die Frucht deines Leibes, Jesus, der für uns mit Dornen gekrönt worden ist.
1: Heilige Maria, Mutter Gottes, bitte für uns Sünder, jetzt und in der Stunde unseres Todes. Amen.
0: Gegrüßet seist du, Maria, voll der Gnade, der Herr ist mit dir. Du bist gebenedeit unter den Frauen, und gebenedeit ist die Frucht deines Leibes, Jesus, der für uns mit Dornen gekrönt worden ist.
1: Heilige Maria, Mutter Gottes, bitte für uns Sünder, jetzt und in der Stunde unseres Todes. Amen.
0: Gegrüßet seist du, Maria, voll der Gnade, der Herr ist mit dir. Du bist gebenedeit unter den Frauen, und gebenedeit ist die Frucht deines Leibes, Jesus, der für uns mit Dornen gekrönt worden ist.
1: Heilige Maria, Mutter Gottes, bitte für uns Sünder, jetzt und in der Stunde unseres Todes. Amen.
0: Gegrüßet seist du, Maria, voll der Gnade, der Herr ist mit dir. Du bist gebenedeit unter den Frauen, und gebenedeit ist die Frucht deines Leibes, Jesus, der für uns mit Dornen gekrönt worden ist.
1: Heilige Maria, Mutter Gottes, bitte für uns Sünder, jetzt und in der Stunde unseres Todes. Amen.
0: Gegrüßet seist du, Maria, voll der Gnade, der Herr ist mit dir. Du bist gebenedeit unter den Frauen, und gebenedeit ist die Frucht deines Leibes, Jesus, der für uns mit Dornen gekrönt worden ist.
1: Heilige Maria, Mutter Gottes, bitte für uns Sünder, jetzt und in der Stunde unseres Todes. Amen.
0: Gegrüßet seist du, Maria, voll der Gnade, der Herr ist mit dir. Du bist gebenedeit unter den Frauen, und gebenedeit ist die Frucht deines Leibes, Jesus, der für uns mit Dornen gekrönt worden ist.
1: Heilige Maria, Mutter Gottes, bitte für uns Sünder, jetzt und in der Stunde unseres Todes. Amen.
0: Gegrüßet seist du, Maria, voll der Gnade, der Herr ist mit dir. Du bist gebenedeit unter den Frauen, und gebenedeit ist die Frucht deines Leibes, Jesus, der für uns mit Dornen gekrönt worden ist.
1: Heilige Maria, Mutter Gottes, bitte für uns Sünder, jetzt und in der Stunde unseres Todes. Amen.
0: Ehre sei dem Vater und dem Sohn und dem Heiligen Geist,
1: wie im Anfang, so auch jetzt und alle Zeit und in Ewigkeit. Amen.
0: O mein Jesus,
1: verzeih uns unsere Sünden, bewahre uns vor dem Feuer der Hölle, führe alle Seelen in den Himmel, besonders jene, die deiner Barmherzigkeit am meisten bedürfen.

0: Viertes schmerzhaftes Geheimnis. Jesus, der für uns das schwere Kreuz getragen hat. Vater unser im Himmel, geheiligt werde dein Name, dein Reich komme, dein Wille geschehe, wie im Himmel, so auf Erden.
1: Unser tägliches Brot gib uns heute und vergib uns unsere Schuld, wie auch wir vergeben unseren Schuldigern. Und führe uns nicht in Versuchung, sondern erlöse uns von dem Bösen. Amen.
0: Gegrüßet seist du, Maria, voller Gnade, der Herr ist mit dir. Du bist gebenedeit unter den Frauen, und gebenedeit ist die Frucht deines Leibes, Jesus, der für uns das schwere Kreuz getragen hat.
1: Heilige Maria, Mutter Gottes, bitte für uns Sünder, jetzt und in der Stunde unseres Todes. Amen.
0: Gegrüßet seist du, Maria, voller Gnade, der Herr ist mit dir. Du bist gebenedeit unter den Frauen, und gebenedeit ist die Frucht deines Leibes, Jesus, der für uns das schwere Kreuz getragen hat.
1: Heilige Maria, Mutter Gottes, bitte für uns Sünder, jetzt und in der Stunde unseres Todes. Amen.
0: Gegrüßet seist du, Maria, voller Gnade, der Herr ist mit dir. Du bist gebenedeit unter den Frauen, und gebenedeit ist die Frucht deines Leibes, Jesus, der für uns das schwere Kreuz getragen hat.
1: Heilige Maria, Mutter Gottes, bitte für uns Sünder, jetzt und in der Stunde unseres Todes. Amen.
0: Gegrüßet seist du, Maria, voller Gnade, der Herr ist mit dir. Du bist gebenedeit unter den Frauen, und gebenedeit ist die Frucht deines Leibes, Jesus, der für uns das schwere Kreuz getragen hat.
1: Heilige Maria, Mutter Gottes, bitte für uns Sünder, jetzt und in der Stunde unseres Todes. Amen.
0: Gegrüßet seist du, Maria, voller Gnade, der Herr ist mit dir. Du bist gebenedeit unter den Frauen, und gebenedeit ist die Frucht deines Leibes, Jesus, der für uns das schwere Kreuz getragen hat.
1: Heilige Maria, Mutter Gottes, bitte für uns Sünder, jetzt und in der Stunde unseres Todes. Amen.
0: Gegrüßet seist du, Maria, voller Gnade, der Herr ist mit dir. Du bist gebenedeit unter den Frauen, und gebenedeit

0: unter den Frauen, und gebenedeit ist die Frucht deines Leibes, Jesus, der für uns das schwere Kreuz getragen hat.
1: Heilige Maria, Mutter Gottes, bitte für uns Sünder, jetzt und in der Stunde unseres Todes. Amen.
0: Gegrüßet seist du, Maria, voller Gnade, der Herr ist mit dir. Du bist gebenedeit unter den Frauen, und gebenedeit ist die Frucht deines Leibes, Jesus, der für uns das schwere Kreuz getragen hat.
1: Heilige Maria, Mutter Gottes, bitte für uns Sünder, jetzt und in der Stunde unseres Todes. Amen.
0: Gegrüßet seist du, Maria, voller Gnade, der Herr ist mit dir. Du bist gebenedeit unter den Frauen, und gebenedeit ist die Frucht deines Leibes, Jesus, der für uns das schwere Kreuz getragen hat.
1: Heilige Maria, Mutter Gottes, bitte für uns Sünder, jetzt und in der Stunde unseres Todes. Amen.
0: Ehre sei dem Vater und dem Sohn und dem Heiligen Geist.
1: Wie im Anfang, so auch jetzt und alle Zeit und in Ewigkeit. Amen.
0: O mein Jesus, verzeih uns unsere Sünden, bewahre uns vor dem Feuer der Hölle, führe alle Seelen in den Himmel, besonders jene, die deiner Barmherzigkeit am meisten bedürfen.

0: Fünftes schmerzhaftes Geheimnis. Jesus, der für uns gekreuzigt worden ist. Vater unser im Himmel, geheiligt werde dein Name, dein Reich komme, dein Wille geschehe, wie im Himmel, so auf Erden.
1: Unser tägliches Brot gib uns heute und vergib uns unsere Schuld, wie auch wir vergeben unseren Schuldigern. Und führe uns nicht in Versuchung, sondern erlöse uns von dem Bösen. Amen.
0: Gegrüßet seist du, Maria, voll der Gnade, der Herr ist mit dir. Du bist gebenedeit unter den Frauen, und gebenedeit ist die Frucht deines Leibes, Jesus, der für uns gekreuzigt worden ist.
1: Heilige Maria, Mutter Gottes, bitte für uns Sünder, jetzt und in der Stunde unseres Todes. Amen.
0: Gegrüßet seist du, Maria, voll der Gnade, der Herr ist mit dir. Du bist gebenedeit unter den Frauen, und gebenedeit ist die Frucht deines Leibes, Jesus, der für uns gekreuzigt worden ist.
1: Heilige Maria, Mutter Gottes, bitte für uns Sünder, jetzt und in der Stunde unseres Todes. Amen.
0: Gegrüßet seist du, Maria, voll der Gnade, der Herr ist mit dir. Du bist gebenedeit unter den Frauen, und gebenedeit ist die Frucht deines Leibes, Jesus, der für uns gekreuzigt worden ist.
1: Heilige Maria, Mutter Gottes, bitte für uns Sünder, jetzt und in der Stunde unseres Todes. Amen.
0: Gegrüßet seist du, Maria, voll der Gnade, der Herr ist mit dir. Du bist gebenedeit unter den Frauen, und gebenedeit ist die Frucht deines Leibes, Jesus, der für uns gekreuzigt worden ist.
1: Heilige Maria, Mutter Gottes, bitte für uns Sünder, jetzt und in der Stunde unseres Todes. Amen.
0: Gegrüßet seist du, Maria, voll der Gnade, der Herr ist mit dir. Du bist gebenedeit unter den Frauen, und gebenedeit ist die Frucht deines Leibes, Jesus, der für uns gekreuzigt worden ist.
1: Heilige Maria, Mutter Gottes, bitte für uns Sünder, jetzt und in der Stunde unseres Todes. Amen.
0: Gegrüßet seist du, Maria, voll der Gnade, der Herr ist mit dir. Du bist gebenedeit unter den Frauen, und gebenedeit ist die Frucht deines Leibes, Jesus, der für uns gekreuzigt worden ist.
1: Heilige Maria, Mutter Gottes, bitte für uns Sünder, jetzt und in der Stunde unseres Todes. Amen.
0: Gegrüßet seist du, Maria, voll der Gnade, der Herr ist mit dir. Du bist gebenedeit unter den Frauen, und gebenedeit ist die Frucht deines Leibes, Jesus, der für uns gekreuzigt worden ist.
1: Heilige Maria, Mutter Gottes, bitte für uns Sünder, jetzt und in der Stunde unseres Todes. Amen.
0: Gegrüßet seist du, Maria, voll der Gnade, der Herr ist mit dir. Du bist gebenedeit unter den Frauen, und gebenedeit ist die Frucht deines Leibes, Jesus, der für uns gekreuzigt worden ist.
1: Heilige Maria, Mutter Gottes, bitte für uns Sünder, jetzt und in der Stunde unseres Todes. Amen.
0: Gegrüßet seist du, Maria, voll der

0: Gnade, der Herr ist mit dir. Du bist gebenedeit unter den Frauen, und gebenedeit ist die Frucht deines Leibes, Jesus, der für uns gekreuzigt worden ist.
1: Heilige Maria, Mutter Gottes, bitte für uns Sünder, jetzt und in der Stunde unseres Todes. Amen.
0: Gegrüßet seist du, Maria, voll der Gnade, der Herr ist mit dir. Du bist gebenedeit unter den Frauen, und gebenedeit ist die Frucht deines Leibes, Jesus, der für uns gekreuzigt worden ist.
1: Heilige Maria, Mutter Gottes, bitte für uns Sünder, jetzt und in der Stunde unseres Todes. Amen.
0: Ehre sei dem Vater und dem Sohn und dem Heiligen Geist.
1: Wie im Anfang, so auch jetzt und alle Zeit und in Ewigkeit. Amen.
0: Im Namen des Vaters und des Sohnes und des Heiligen Geistes. Amen. Maria mit dem Kinderlieb,
1: uns allen deinen Segen lieb.
0: Amen.

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0: Grüß Gott und herzlich willkommen, liebe Hörerfamilie. Schön, dass Sie heute mit dabei sind zur Sendung Lebensbilder. Aus dem Sendestudio in Wien begleitet Sie am Mikrofon Claudia Hiebel. Heute geht es um einen spannenden Rückblick auf das erste Jahr Priestertum. Genau heute, vor einem Jahr, es war der 14. Juni 2025, war die Priesterweihe von Herrn Lukas Dominikus Albert im Wiener Stephansdom. Herr Kardinal Christoph Schönborn legte ihm die Hände auf. Ein Moment, auf den er eigentlich schon seit seiner Erstkommunion, auch durch Vorbilder von Priestern, wie er selbst sagt, gewartet hatte. Aber ganz so schnell ging es dann doch nicht. Dazwischen lagen mehr als 10 Jahre Arbeit als Chemieingenieur. Ein Chemiker analysiert, was Stoffe im Innersten zusammenhält. Ein Seelsorger fragt Ähnliches bei Menschen. Fakten und Herz, Struktur und Gespür. Ich denke mir, der liebe Herr Kaplan Lukas kennt beides sehr gut. Ab 2017 studierte er Theologie in Heiligenkreuz, absolvierte ein Diakonatsjahr in Rom und im Pfarrverband Leiserberge, wo er heute als Kaplan wirkt. Sein Primizspruch, der bei der Auswahl aus vielen schönen Bibelsprüchen sein Herz getroffen hatte, ist aus Jesaja 43, Vers 1. So spricht der Herr: Ich habe dich beim Namen gerufen. Du bist mein. Ich freue mich nun ganz besonders und begrüße Herr Kaplan Lukas sehr herzlich bei uns im Studio und wünsche Ihnen, liebe Hörer, viel Inspirationen beim Rückblick. Herzlich willkommen, lieber Herr Lukas, bei uns und ich übergebe Ihnen gleich das Wort.
1: Ja, vielen lieben Dank für diese netten Worte am Beginn. Auch von meiner Seite ein herzliches Grüß Gott an die Hörerfamilie von Radio Maria. Ich freue mich sehr, heute eben am Abend dieses ersten Jahrestages meiner Priesterweihe hier ein bisschen aus dem Nähkästchen plaudern zu dürfen. Und manches ist auch schon bei der Einführung kurz angeklungen, was ich auch noch erwähnen werde, also nicht nur ein Rückblick auf dieses erste Jahr des Priesterseins, sondern auch ein bisschen darüber hinaus, denn ich glaube, das ist auch ganz gut für das Verständnis, wie ich denn so auch ein bisschen ticke und was ich so erlebt habe und wie das einzuordnen ist. Wenn ich mich vorstelle als Kaplan in den Leiser Bergen, dann habe ich fast immer die Reaktion, dass ich fragende Blicke bekomme oder direkt die Nachfrage, ja, wo ist denn das oder welche Pfarren sind denn das? Und die, wenn man so möchte, Hauptpfarre oder eigentlich also das Herz, denn sie liegt geografisch wirklich fast in der Mitte dieser 7 Pfarren, aus denen der Pfarrverband Leiser Berge besteht, der ist gerade ja in den Zeitungen, in den Medien mit den 7 Wolfswelpen, die an das Wolfsforschungszentrum in Ernstbrunn gerade geliefert wurden oder die gerade dort ankommen. Und das ist ebenso das Herz, wenn man so möchte, des Pfarrverbandes Ernstbrunn mit den Pfarren rundherum Oberlais und Niederlais, Pyra bei Gnadendorf, nicht das bei St. Pölten, da gibt es nämlich auch 2 oder sogar noch mehrere, und Maisbierbaum, Merkersdorf und Simonsfeld. Und wir haben da gut 3000 Katholiken in unserem Pfarrverband und ich darf mit meinem Pfarrer zusammen mich da um die seelsorglichen Belange kümmern. Wir haben dann auch noch einen, manches Mal 2 Altpfarrer, die mithelfen, die schon in Pension sind, aber eben auch bei uns wohnen und uns auch noch tatkräftig unterstützen. Und so ist quasi die Gegebenheit, in der ich jetzt stehe, schon fast das 2. Jahr. Eben, ich war nach meinem Auslandsjahr in Rom dann ab September 2024 schon als Diakon dort und durfte dann auch noch als Kaplan bleiben für ja jetzt das erste Jahr und dann folgen sicherlich noch 1-2 Jahre danach. Ich bin jetzt gerade irgendwie erst so richtig angekommen, kommt mir vor. Aber beginnen wir am Anfang, das ist, glaube ich, immer ein guter Punkt, um eben zu beginnen. Wie schon angeklungen, bei der Erstkommunion war irgendwie so für mich der erste Moment, wo ich begonnen habe zu spüren, ja, es könnte gut sein, dass mich der Herr zum Priestertum ruft. Einfach durch ja, das Vorbild und das Zeugnis der Priester, die ich in dieser Zeit kennen durfte. Ich habe davor kaum Erinnerungen, muss ich gestehen, so es setzt so mit der Erstkommunion ein. Aber ich habe davor sicherlich auch schon Priester gekannt, auch mein Taufpriester, Monsignor Boleslav Zdunek, der schon beim Herrn ist, der sicherlich da auch schon ein bisschen was gespürt hat, sage ich gerne, weil ich habe ein Bild gefunden von meiner Taufe, wo er mich im Arm hält und der Mutter Gottes hinhält und dieser Blick, den er da drauf hatte, der hat mich immer wieder ja, mich fragen lassen, hat er da schon was gehofft oder geahnt? Ich weiß es nicht, vielleicht kann ich ihn dann mal im Himmel fragen, wenn wir uns begegnen. Aber ja, also es hat sicherlich schon viel früher begonnen, meine Berufung, aber da ist es mir irgendwie so das erste Mal ein bisschen bewusst geworden. Es hat dann tatsächlich einige Zeit gedauert. Wir sind ganz klassisch katholisch eigentlich aufgewachsen, so wie man es heute gar nicht mehr so oft erlebt, muss man sagen. Aber damals in den 90er Jahren, meine Schwester und mein Bruder und ich eben, wir sind ja jeden Sonntag zur Messe gegangen mit unseren Eltern, meistens sogar auch freiwillig. Manches Mal hat es ein bisschen Überzeugungsarbeit gebraucht und es hat dann auch manches Mal nicht geschadet, wenn man sagt, ja, wenn die Mama oder der Papa gemeint haben, ja, wenn es mitkommt, dann auf dem Rückweg, dann fahren wir bei McDonald's vorbei und holen uns dort mal ein Mittagessen, so ab und zu mal. Das hat dann meistens auch gezogen, dass wir dann doch mitgekommen sind, wenn wir auch manches Mal ein bisschen ja widerwilliger waren. Aber im Großen und Ganzen ja hat mich eben der Glaube immer begleitet von klein auf. Und das hat sicherlich auch viel dazu beigetragen, dass ich eben heute hier als Priester sitzen darf. Und habe dann im Gymnasium so ein bisschen überlegt, eben, ja, ob die Naturwissenschaften nicht vielleicht was sind oder doch eher die Sprachen und habe dann festgestellt, dass ich sprachlich jetzt nicht so der Überflieger bin und das habe ich auch immer wieder gerne bei Nachprimizen gesagt. Ich hatte ein Jahr Französisch in der Schule und das ist es, woran ich mich erinnere, dass ich ein Jahr Französisch hatte. Und so habe ich mich dann eben entschlossen, in die HTL zu gehen, in die Rosensteingasse, eine HTL für Chemie und da bin ich dann richtig aufgeblüht und habe gemerkt, ja, das ist mein Weg als Chemiker. Aber ja, immer mehr ist auch diese Sehnsucht dann gewachsen. Dieses Gefühl, der Herr ruft mich zu etwas anderem. Und als ich dann 2004 maturiert habe, ja, da war es mir irgendwie schon ziemlich klar, dass ich zwar als Chemiker ein bisschen arbeiten möchte, ein bisschen Geld verdienen möchte, ein bisschen Erfahrung sammeln möchte, aber dass ich nicht als Chemiker in Pension gehen werde. Und so habe ich mich dann dran gemacht, zuerst den Zivildienst zu absolvieren und dann eben begonnen zu arbeiten. Und es war in einem kleinen technischen Büro in Wien und es war sehr spannend und abwechslungsreich. Also wir haben da alle möglichen Analysen gemacht im Bereich des Trinkwassers, des Abwassers, der Abfälle und eben geschaut, ob die entsprechenden Vorgaben eingehalten werden. Und inklusive dieser ganzen Dinge, die dazugehören, also auch mal auf einer Mülldeponie herumzustapfen und mit einem Bagger Löcher zu bohren oder mit anderen Geräten, die da eben uns den ermöglicht haben, quasi den Boden zu beschreiben, wie sind die einzelnen Schichten und so weiter. Da kennen sich natürlich die Geologen viel besser aus, aber ein bisschen hatten auch wir Chemiker da Ahnung davon oder mussten Ahnung davon haben. Und ja, so ist es dann einfach ein bisschen dahin geplätschert und jeder kann sich gut ausrechnen, wenn ich 2004 maturiert habe und 2024 dann zum Diakon geweiht wurde, dass es eben da ja ein bisschen ein längerer Weg war, der aber, glaube ich, ganz gut war. Ich zitiere da immer gern Kohelet, der eben sagt, es gibt für alles seine Zeit. Und das war auch bei mir so. Ich könnte jetzt sicherlich schon viele Jahre Priester sein, wenn ich direkt nach der Matura ins Priesterseminar eingetreten wäre, aber bei mir hat es einfach so gepasst, dass es einfach ein bisschen gedauert hat. Ich habe mich einfach länger damit auseinandergesetzt und ein bisschen ist natürlich auch der Schlendrian hineingekommen und man hat dann so eine gewisse ja, Gemütlichkeit und es geht dahin und man verdient ja auch nicht allzu schlecht als Chemiker und daher habe ich meine Berufung so ein bisschen, könnte man fast sagen, auf die lange Bank geschoben. Aber der Herr war sehr barmherzig mit mir und sehr freundlich und hat sein Schrittmaß meinem Schrittmaß angepasst und gesagt, gut, wenn du ein bisschen länger brauchst, dann gehe ich halt auch diesen längeren Weg mit dir, aber ich gehe ihn mit dir. Und ja, so habe ich dann den ersten Weckruf im Jahr 2014 bekommen, als ich dann in das Büro des Geschäftsführers damals bestellt wurde und mir mitgeteilt wurde, dass ich ja jetzt nicht mehr mit der Firma zusammenarbeiten werde, dass die Firma sich entschlossen hat, ohne mich weiterzumachen und ich mir einen anderen Job suchen könne. Und da habe ich mir gedacht, gut, schauen wir mal, wie das weitergeht, ja, was jetzt kommt. Und habe dann noch ein bisschen herumgesucht und habe tatsächlich auch einen anderen Job gefunden in Wiener Neustadt, in einem Forschungszentrum. Aber da habe ich mir wirklich gesagt, jetzt her möchte ich Nägel mit Köpfen machen und mich auch ernsthaft mit der Frage nach meiner Berufung auseinandersetzen und schauen, wo mich das hinführen wird. Es hat dann noch gute 2 Jahre gedauert, bis ich dann mich soweit durchgerungen hatte. Und im Februar 2017 hat mich dann der neue Geschäftsführer, da wo ich gearbeitet habe, in sein Büro bestellt und da schwante mir auch wieder Übles. Das hatte ich schon mal erlebt, aber das Gegenteil war der Fall. Ob ich nicht Abteilungsleiter werden möchte, ab April wäre ein neuer Posten frei und ja, da habe ich ihm dann gesagt, das ehrt mich sehr und freut mich sehr, dass er mir das zutraut, das zu tun, aber es wäre unfair ihm und der Firma gegenüber, denn im Juni wollte ich nämlich kündigen, um dann eben ab Oktober 2017 in Heiligenkreuz Theologie studieren zu können. Und so haben wir eine gute Lösung gefunden und dann habe ich mich daran gemacht, in Heiligenkreuz Theologie zu studieren und musste da dann aber noch eine kleine Hürde überwinden, die ich dann aber erst nach einem kurzen Musikstück offenbaren werde, wie es da dann weiterging.

0: Liebe Zuhörer, Sie haben eingeschaltet zur Sendung Die Lebensbilder. Heute gibt unser Referent, Herr Kaplan, Lukas Albert, einen spannenden Rückblick auf ein Jahr Priestertum. Ich übergebe wieder das Mikrofon an unserem Studiogast, Herr Kaplan, Lukas.
1: Ja, wir sind stehen geblieben, als ich beschlossen hatte, in Heiligenkreuz das Theologiestudium zu beginnen, um auch meine Berufung weiter zu prüfen und zu vertiefen. Und da war nur ein Hindernis noch zu überwinden sozusagen. Ich habe ja durch meine Arbeit als Chemiker nie den Kontakt zur Kirche verloren, muss man auch sagen. Ich war engagiert, war im Pfarrgemeinderat und war in dieser und jener Kirche in Wien und auch in der Umgebung immer wieder tätig und bin auch so nach Heiligenkreuz gekommen, zur Jugendvigil, wo ich eigentlich schon seit HTL-Tagen guten Kontakt hatte und gerne zur Jugendvigil kam, Stiftspfarrer Heiligenkreuz und so weiter und auch Pater Karl Wallner kennenlernen durfte. Und genau den musste ich dann noch überzeugen, dass ich in Heiligenkreuz Theologie studieren kann, da es ja eine Ordenshochschule ist und ich kein Ordensangehöriger bin. Und nicht wissend, wie da er darauf reagieren wird, habe ich ihm einen langen, langen Brief in Form einer E-Mail geschrieben, wo ich dargelegt habe, warum ich glaube, dass ich zum Priestertum berufen bin. Und zurückgekommen ist ein Einzeiler. Na Gott sei Dank, ich dachte, das wird schon nichts mehr. Dein Pater Karl. Und ja, damit war eigentlich die letzte Hürde, wenn man so sagen möchte, genommen. Zumindest dachte ich das. Aber es kamen dann noch einige andere Hürden mit dem Eintritt ins Seminar, aber auch die war nicht unüberwindlich, wo ich im Vorfeld mit unserem Herrn Kardinal, der mich dann auch geweiht hat, sprechen konnte, als er in meiner Heimatpfarre in St. Martins im Hirten visitiert hat. Und er hat mir da großen Mut gemacht und so kam es dann eben, dass ich, nachdem ich schon gut 3 Jahre studiert hatte, im September 2020 ins Priesterseminar, ins Wiener Priesterseminar eingetreten bin. Und von da ging es dann eigentlich relativ schnell dahin. Ich habe dann mein Studium in Heiligenkreuz weiterführen dürfen, vollenden dürfen und bin dann eben nach dem Abschluss im Jahr 2023 nach Rom geschickt worden. Ich als Sprachengenie, der gerade Englisch konnte und gerne irgendwie etwas Englischsprachiges gemacht hätte, Dublin oder Edinburgh oder London oder so, und da ist das Wetter auch etwas kühler, was mir durchaus auch gelegen ist, aber die Vorstellung des Priesterseminars, die haben mich dann über eine längere Zeit quasi mir gut zugeredet und letzten Endes mich dann auch, ich möchte fast sagen, weich geklopft, dass ich dem zugestimmt habe und mich nach Rom schicken habe lassen, um dort nicht nur Italienisch zu lernen, sondern auch ein bisschen zu sehen, wie funktioniert denn Kirche in einem anderen Land, in einer anderen Stadt. Und ja, abgesehen davon, dass der Kaffee dort durchaus besser und auch günstiger ist als hier bei uns in Wien, ist es aber gar nicht so unterschiedlich. Also die Herausforderungen, vor denen wir hier in Wien stehen, hier in Österreich stehen, die sind auch dort zugegen, vielleicht auf einem anderen Niveau oder ein bisschen mit anders akzentuiert, aber letzten Endes sind es gar nicht so verschiedene Herausforderungen. Es war jedenfalls ein wundervolles und lehrreiches Jahr, das mir hier die Vorstellung beschert hat und ich bin sehr dankbar dafür. Und im Zuge dieses Jahres bin ich dann eben auch zum Diakon geweiht worden, war dann eben noch ein paar Monate in Rom als Diakon und dann kam ich eben in den Pfarrverband Leiser Berge, wo ich eben jetzt auch als Kaplan meinen Dienst tue. Und ja, dieses Diakonatsjahr, das ist ziemlich schnell vergangen, muss ich zugeben, so wie auch mein erstes Priesterjahr. Ich habe irgendwie das Gefühl, dass die Weihe erst gestern gewesen wäre und dabei liegt sie schon ein Jahr zurück. Und ja, ich durfte dann, was etwas ungewöhnlich ist, da man normalerweise nach der Priesterweihe die Pfarre wechselt, woanders hinkommt, nochmal etwas anderes sieht, in der Pfarre dort bleiben. Und ich finde auch, das passt sehr gut. Und ich bin sehr froh, dass ich in diesem Pfarrverband gelandet bin, der ein bisschen außerhalb von Wien ist, der schon sehr ländlich geprägt ist, auch mit vielen Bauern. Und ja, für mich als Stadtkind natürlich jetzt ein bisschen ein Kulturschock gewissermaßen, aber ich habe mich darauf eingelassen und nach dieser positiven Erfahrung des nach Rom Gehens und die Sprache gar nicht können und ganz anderes Umfeld und das doch sehr gut gegangen ist, habe ich mich auch auf das eingelassen und gesagt, gut, ja, so weit ist es ja nicht von Wien und Auto habe ich ja auch, also wird das schon gut gehen. Und ja, ich bin sehr dankbar, dass ich dort bin und sehr froh, was ich schon alles erleben durfte. Ja, es lässt sich eigentlich mit wenigen Worten zusammenfassen, so was der Kaplan im Pfarrverband tut oder in einer Pfarre tut, aber es ist dann doch sehr vielfältig. Und ja, so darf ich eben auf dieses Jahr, das ich jetzt auch vom Arbeitsjahr her, das ist ja immer mit dem September beginnt, langsam dem Ende zuneigt, mit großer Dankbarkeit zurückblicken, weil es passt irgendwie. Also ich bin sehr, sehr fasziniert, wie der Herr da immer wieder wirkt und wie er seine Gnaden fließen lässt. Die Menschen sind sehr freundlich, sehr offen. Das ist auch zum Beispiel eine Sache, die mich sehr fasziniert hat, dass das ähnlich wie in Rom war, wo auch die Menschen wirklich ganz, ganz auf einen zugehen und auch einen unterstützen, wenn sie sehen, aha, der kämpft mit der Sprache und der bemüht sich. Und ja, das hat sich auch quasi im Pfarrverband Leiser Berge gezeigt, dass die Menschen wirklich sehr, sehr offen sind und auch suchen und froh sind darüber, dass jemand da ist, der ihnen geistige Nahrung gibt und der für sie da ist. Und ja, so habe ich dann eben meinen Dienst als Priester, als Kaplan im Pfarrverband begonnen. Gedacht, ja, habe einiges gelernt, im Studium natürlich und auch in den verschiedensten Kursen im Priesterseminar, die einen darauf vorbereiten. Aber ich muss gestehen, es war dann ähnlich, als ich damals meinen Job als Chemiker angefangen habe, frisch aus der HTL. Ja, ich weiß alles, zumindest in der Theorie. Und dann kommt man ins Labor hinein und steht das erste Mal da und denkt sich, ja, irgendwie, es ist alles irgendwie bekannt, ja, und man kennt die Geräte und so weiter, aber es ist dann doch anders als im Labor in der HTL gewesen. Und ja, mit meiner Kaplanstelle war es ähnlich. In der Theorie ist irgendwie alles da. Man weiß, dieses und jenes, so funktioniert es und das sind die Spielregeln und so weiter und so fort. Und dann steht man in der Praxis und wundert sich, mach es mal ein bisschen. Aber ich habe mir gedacht, gut, ich werde das so machen wie damals, als ich ins Labor kam als Chemiker. Ich lasse mich darauf ein, lasse mich überraschen, was es da so alles gibt. Und ja, learning by doing irgendwie. Also auch wenn man eben davor schon Praxis hat und eben wir haben im Priesterseminar in Wien ja die Vorgabe oder es ist üblich schon als Seminarist auch in einer Pfarre mitzuarbeiten, am Sonntag dort zu sein, ich habe dann auch in der Erstkommunion und Firmenvorbereitung mitgeholfen, also so ein bisschen Praxis sammelt man da schon, aber als Diakon und als Priester ist es dann doch noch einmal anders. Und das hat mich in diesem Jahr auch immer wieder fasziniert, wie auch das Bild, das die Menschen von einem haben, sich ändert. Wie ihnen dann plötzlich bewusst wird, das ist zwar noch immer der Lukas, den wir kannten und den wir kennen, aber irgendwie ist doch irgendwie etwas ein bisschen anders. Und ich muss gestehen, dass auch mir das nicht immer ganz bewusst ist und dass ich auch mit diesem Wechsel, könnte man sagen, oder mit dieser Veränderung, ja, also, dass ich mich da auch noch immer anfreunde und immer mehr lerne. Ja, aber da kam mir dann oft und immer wieder ein Wort des Heiligen Pfarrers von Aas, den ich sehr verehre, schon seit eigentlich Jugendtagen an, in den Sinn, wo er sagt, wenn der Priester sich selbst verstehen würde, dann würde er sterben vor lauter Liebe und Freude. Und denke ich mir, gut, dann brauche ich mich da jetzt gar nicht so groß drum bemühen, sondern einfach, ich lebe dieses Leben so gut ich es kann und bin da dankbar für die Geschenke und für die Gnaden und die Gaben, die ich bekommen habe. Aber ja, den Rest lasse ich den Herrn machen. Also ich muss nicht alles verstehen können, auch wenn es mir natürlich als mit einer wissenschaftlichen Ausbildung so ein bisschen in die Wiege gelegt ist, so die Sachen zu ergründen und zu durchdringen. Aber ja, es ist einfach schön zu wissen, ich kann nicht alles wissen und ich muss auch nicht alles wissen. Und so habe ich mich dann eben auf dieses, ja, erste Jahr und dem hoffentlich dann auch noch viele, viele weitere Folgen werden, eingelassen. Und ja, werde jetzt dann ein bisschen näher mal darauf eingehen, was so in meinem Primitia passiert ist.

0: Liebe Zuhörer, Sie hören gerade die Sendung Lebensbilder. Rückblick auf ein Jahr Priestertum mit Kaplan Lukas Dominikus Albert. Ich darf wieder das Wort an Sie übergeben, lieber Herr Kaplan Lukas.
1: Ja, als dann dieser große Tag, der 14. Juni, gekommen war und die Priesterweihe im Wiener Stephansdom zusammen mit 4 anderen Mitbrüdern stattgefunden hat, da habe ich irgendwie dann langsam nach und nach an diesem Tag zu realisieren begonnen, ja, da hat sich jetzt wirklich etwas Großes ereignet und da ist wirklich etwas Großes passiert. Und bevor ich dann meinen Dienst im September antreten durfte, waren noch die Sommermonate zu überstehen oder zu bewältigen und ich habe die natürlich ausgenutzt, um die eine oder andere Nachprämie zu haben und aber auch, um ein Versprechen einzulösen, das ich im Jahr 2012 gegeben habe. Ich war damals das erste Mal in Ars beim heiligen Pfarrer von Ars an seinem Sarkophag und dort habe ich ihm versprochen, dass ich ihn in meinem Primizjahr besuchen komme und, wenn es möglich ist, auch die heilige Messe dort feiere, wenn er mich begleitet und unterstützt. Und er ist, so wie Jesus, auch nie von meiner Seite gewichen. Er hat mich eben von frühester Kindheit an fasziniert. Und so bin ich dann eben im August mit 2 Seminaristen, einer von den beiden ist auch schon zum Diakon geweiht worden mittlerweile, nach Ars aufgebrochen. Und das Spannende daran war, wir waren unterwegs, wir haben in Straßburg übernachtet, um eben nicht die ganze Strecke in einem fahren zu müssen. Und als wir dann am zweiten Tag unserer Reise von Straßburg nach Ars unterwegs waren, da habe ich gemerkt, irgendwie, ja, mit meinem Auto, da passt irgendwas nicht. Das fühlt sich nicht so richtig an. Also ich hatte den zu dem Zeitpunkt schon fast 12 Jahre und er war 18 Jahre in Summe alt. Und irgendwie, ja, da habe ich gespürt, ich weiß nicht, irgendwas passt nicht. Aber wir sind trotzdem weitergefahren und es ist dann immer mehr und mehr geworden. Eine Vibration war da. Irgendwie hat sich eben begonnen, das Auto zu verabschieden und zu sagen, ja, nach 18 Jahren kann ich meinen Dienst dann langsam vielleicht doch auch mal einstellen. Aber wir sind gut nach Ars gekommen und ich konnte dort auch die heilige Messe feiern an dem Altar, an dem der Heilige Tag für Tag die Messe gefeiert hat, mit dem Kelch, mit dem er gefeiert hat. Das habe ich dort erfahren, ist den Primizianten vorbehalten, dass sie mit diesem Kelch zelebrieren dürfen, was sehr schön ist. Und ich war aber auch sehr froh darüber, dass die Messe sich, ich sage jetzt mal, unter Anführungsstrichen ganz normal angefühlt hat. Es war jetzt nicht, es war sicherlich einer der schönsten Momente in meinem Primizjahr, aber es war jetzt nicht so, dass ich gesagt hätte, das wäre der Gipfel des Primizjahres gewesen oder sogar meines Lebens. Weil als jemand, der als Kind und Jugendlicher mit der Familie oft in den Bergen auf Urlaub war, der weiß, wenn man auf dem Berggipfel steht, direkt beim Gipfelkreuz, dann gibt es nur noch eine Richtung nach unten. Und so war ich froh, dass das eher wie ein großes Hochplateau ist oder gewesen war, wo es eben vielleicht schon Senken gibt und auch mal ein bisschen bergab geht und dann wieder bergauf, aber eben nicht so dieses himmelhoch jauchzend und dann gleich wieder zu Tode betrübt, sondern so ein leichtes Auf und Ab. Und es war wirklich eine schöne Wallfahrt, die wir gemacht haben und wir sind auch gut wieder zurückgekommen. Aber dann stellte sich mir auch die Frage, ja, wenn ich jetzt dann im Weinviertel da im Pfarrverband bin, da brauche ich auf jeden Fall auch ein Auto, das gut funktioniert, aber der Herr wirkt auf verschiedenste Weisen und es hat sich alles zum Guten gewendet. Ich habe jetzt mittlerweile ein neues Auto und das ist sehr zuverlässig und funktioniert sehr gut, weil ohne Auto ist man halt am Land ein bisschen aufgeschmissen. Dann könnte man vielleicht mit dem Fahrrad fahren, aber ich bin kein guter Fahrradfahrer und die Leiser Berge sind dann doch bergiger, als man denkt. Aber alles das hat mir gezeigt in diesem Jahr, der Herr führt einen. Und wenn man sich auf ihn einlässt und sagt, gut Herr, ich stelle mich dir zur Verfügung, ich bin bereit, mit dir zu gehen, ich bin bereit, dein Jünger zu sein, dann fügt sich wirklich alles, ein Steinchen in das andere. Ich bin auch immer sehr fasziniert von anderen Berufungsgeschichten und Erzählungen von Priestern, auch in Podcasts, die ich gerne höre, die dann von eben so Kairos-Momenten berichten und so, die bei mir in meiner Berufungsgeschichte irgendwie gefehlt haben, aber die es deswegen nicht besser oder schlechter machen, sondern für mich einfach wirklich passen, diese Kontinuität, dieses mit dem Herrn gehen, ohne eben jetzt diese einzelnen Spitzen. Es ist mir eher so wie ein Bergkamm, so mit einzelnen kleinen Spitzen, die mal eben ein bisschen höher, ein bisschen tiefer sind und die mir aber auch zeigen, ja, auch in meinem Leben wirkt der Herr und es braucht manchmal ein bisschen und oft ist es erst in der Rückschau, dass es mir bewusst wird, wie und wo der Herr tatsächlich und konkret gewirkt hat. Eben so wie mit dem Auto, eine kleine Sache, die eigentlich, ja, wenn ich als Kaplan in Wien gewesen wäre, gar kein Drama gewesen wäre. In Wien kommt man gut mit den Öffis zu Rande, aber am Land, ja, da bräuchte man ein Auto. Aber ich habe das alles dem Herrn gegeben und habe ihm gesagt, ja, wenn du wolltest mich als Priester, jetzt bin ich dein Priester, also sorge für mich. Also, ja, und er tut es auch einfach. Es ist wirklich schön zu sehen, wie sich das dann alles ergeben hat. Ja, und im September bin ich dann voller Elan und Tatendrang quasi als Kaplan eingestiegen und bin auch sehr froh mit meinem Pfarrer, dem Sigi Bammer. Der ist sehr offen und der hat mir auch von Anfang an gesagt, du in deinem Primizjahr, wir werden schauen, dass das geht, wenn du Nachprimizen hast. Es ist schön, wenn die Menschen mit dir in Kontakt kommen und auch außerhalb des Pfarrverbandes und wir schauen, was da möglich ist und was da geht. Und da bin ich ihm sehr dankbar dafür, dass ich eben diese Freiräume gehabt habe. Aber ich habe auch gemerkt, ja, sehr schnell, es gibt so eine gewisse Routine. Es beginnt jetzt auch, die Menschen lernen mich immer mehr kennen und jetzt werde ich auch angefragt, ob ich nicht einmal eine Taufe halten könnte oder ob ich nicht einmal das Begräbnis halten könnte. Und dazu ist natürlich der Kaplan da, um den Pfarrer zu entlasten, um dem Pfarrer zu helfen und natürlich auch, um zu lernen, wie das ist. Und da bin ich sehr dankbar für die verschiedenen Sakramentenspendungen, die ich eben schon selbst jetzt feiern durfte. Allen voran natürlich die heilige Eucharistie, die, ich war selbst fasziniert davon, wie natürlich es sich angefühlt hat. Auch meine Primizmesse. Ich habe heute mit meiner Familie daheim in der Hauskapelle Messe gefeiert und kurz bevor wir beginnen, sagt meine älteste Nichte, die Lucia, zu mir, singen wir was? Und hatte schon das Gotteslob in der Hand und ich habe mir gedacht, naja, wenn wir jetzt anfangen, noch Lieder zu suchen und so, dann stehen wir vielleicht morgen noch da oder so und bin kurzerhand zu mir in die Bibliothek gegangen und habe noch einen Stapel von den Liederheften gefunden, die wir zur Primiz hatten und wir haben einfach die genommen und haben die Lieder nochmal von der Primiz gesungen und ja, diese Messe, ich habe immer wieder dann dran gedacht, heute, wie die Messe gefeiert habe, zurückgedacht an diese Primizmesse, aber sie hat sich für mich total natürlich angefühlt, so als hätte ich es schon 100 Jahre gefeiert und doch immer wieder neu. Und da bin ich wirklich begeistert, dass sich das auch über dieses Jahr irgendwie ja gehalten hat. Ja, mach es mal nicht so bewusst und natürlich kommt dann auch eine gewisse Routine hinein und man wird noch sicherer, aber ich hatte irgendwie gar keine Aufregung, auch bei der Primizmesse nicht. Die haben mich riesig gefreut und es war ein wunderschönes Fest bei uns in der Pfarre und die ganze Pfarre war da und wir haben bis spät am Abend gefeiert dann noch nachher und es war wirklich sehr schön. Aber es hat sich total natürlich angefühlt und auch die anderen Dinge, die ich jetzt machen darf, mit der Taufe, mit der Taufvorbereitung, das Beichte hören. Ja, wir hatten einen Kurs und wir haben da auch ein paar Szenarien durchgespielt, aber solche Dinge kann man nicht üben. Und ich bin so dankbar, dass das sich so natürlich und ganz einfach gefügt hat. Und ich lerne noch immer und jedes Mal bei jedem Taufgespräch und bei jedem Gespräch für Hochzeiten lerne ich auch was Neues dazu. Und ja, so mischt sich eben der Alltag oder hat sich dieser Alltag, dieser pfarrliche Alltag, mit dem Primizjahr schön vermischt und gut verbunden. Ja, einerseits eben dieses, wenn man woanders ist und dann bei einer Monatswallfahrt, so wie ich zum Beispiel gestern eben meine letzte Nachprimiz hatte in Stuhlfelden bei der Monatswallfahrt, mit anderen Gemeinden in Kontakt kommen und quasi außerhalb dessen, wo man dann eh üblicherweise ist. Und das ist auch eine gute Abwechslung, denn ich habe gemerkt, ja, trotz dieser vielen Routine, die auch hineinkommt, man braucht doch wirklich Zeiten, um aufzutanken. Und auch die täglichen Gebetszeiten, das ist mir immer bewusster und immer ja, mehr aufgegangen. Und da habe ich auch, muss ich ganz offen zugeben, vielleicht auch unseren Vorstehern im Priesterseminar, mache es mal, zu wenig geglaubt, wenn sie sagen, ja, das ist schon wichtig, dass man sich im Seminar auch schon einübt in Stundengebet und in diese Dinge. Jetzt merke ich, wie recht sie hatten. Ja, also diese Zeiten des persönlichen Gebetes, die auch dazugehören zum Alltag des Priesters und die mir gerade als ehemaliger Chemiker, der halt auch auf Effizienz schaut und so weiter, mache es mal, ja, so vorkommen wie, naja, was ist denn da ja der Mehrwert oder was ist denn da der Output, wenn man so möchte, ja, aber das lässt sich natürlich nicht messen mit irgendwelchen Mikroskopen oder mit irgendwelchen Reaktionen oder irgendwelchen Maschinen, aber ich merke es bei mir selber, ja, und mein geistiger Begleiter sagt das auch immer und immer wieder, wie wichtig das ist, dass man da innerlich nicht leer wird und man kann ja auch nur das geben, was man selber hat, und daher, ja, habe ich in diesem Jahr auch sehr deutlich merken dürfen, wie wichtig es ist, diese Zeiten zu reservieren. Nicht nur eben für die anderen da zu sein, natürlich auch, ganz besonders, aber auch Zeiten des Rückzugs, Zeiten, wo ich ganz mit Jesus bin. Also eine Me-and-You-Time, wenn man so möchte, mit Jesus ganz alleine, um dann eben wieder pastoral wirken zu können. Und ja, ich glaube, das ist natürlich auch etwas, das nie perfekt sein wird und an dem man immer arbeiten wird müssen. Und das ist mir auch so in diesem Primizjahr, in diesem ersten Priesterjahr ganz bewusst geworden, wie wichtig wirklich diese persönliche Beziehung zu Jesus ist und ja, wie tief sie eigentlich sein muss und wie tief sie auch dann noch werden kann. Ja, und man wird nie auf den Grund, glaube ich, kommen. Das ist doch gut so, dass man da immer tiefer eintauchen kann. Aber das kann leicht passieren, eben im Alltag, in den Dingen, die im Pfarrverband auch so anfallen, ganz weltliche Dinge. Eine neue Telefonanlage ist notwendig, weil die alte schon herumspinnt, oder ein neuer Drucker muss angeschafft werden. Und da ich auch technisch sehr versiert bin und so, landen diese Anfragen natürlich dann oft auch auf meinem Tisch. Und natürlich helfe ich da natürlich auch gerne mit. Und da merke ich dann aber auch wieder, ja, es braucht doch diesen Ausgleich. Ja, und ich freue mich auch schon auf das, was vor mir liegt, was jetzt dann im zweiten, im dritten, im vierten, im fünften, im zehnten, im 20., 25. Priesterjahr passieren wird.

0: Liebe Zuhörer, Sie hören jetzt gerade die Sendung Lebensbilder mit dem Thema Rückblick auf ein Jahr Priestertum mit Herrn Kaplan Lukas Albert. Lieber Herr Kaplan, das Mikrofon wandert wieder zu Ihnen für den vierten Teil in dieser Sendung.
1: Ja, langsam kommen wir zum Ende. Zumindest dieses Teils, wo ich den Rückblick halte oder gehalten habe, auch ein bisschen weiter natürlich als nur über dieses Primitia-Jahr, sondern auch darüber hinaus eben auf den Weg, der hierher geführt hat zu diesem Tag und der natürlich jetzt auch weiterführt, denn mit der Priesterweihe war mein Berufungsweg nicht zu Ende, sondern er hat eigentlich erst so richtig begonnen. Also der geht natürlich weiter, bis der Herr einen dann

es ist wirklich ein Geschenk. Und ich hatte auch das große Glück, nicht nur in der Pfarre, in der ich eben in Rom ein Jahr gearbeitet habe, auch eine Nachpremiz feiern zu dürfen, sondern im Zuge dessen auch die vier großen Kirchen in Rom besuchen durfte, durch die heiligen Pforten schreiten durfte und so auch für mich dieses Weihejahr zu einem schönen Abschluss zu bringen oder ja, möchte nicht sagen zu krönen, aber es war schon eine besondere Erfahrung, da durch die vier heiligen Pforten schreiten zu dürfen. Bei einigen hat mich auch ein lieber Mitbruder, der im Jahr davor geweiht wurde, begleitet. Das war auch eine sehr schöne Erfahrung, dieses Miteinander und auch vereint jetzt im Presbyterium, eben in dieser Gemeinschaft der Priester, das machen zu können. Und ja, da ist mir auch so bewusst geworden, es ist wirklich alles Gnade und Geschenk. Es ist nichts, das selbstverständlich ist. Und ja, auch im Gebet oder in den drei Gebeten, die es gibt im Messbuch für die Feier des Priesters, also wo der Priester für sich selbst eine Messe feiern kann, besonders am Jahrestag seiner Weihe, das sind, ich glaube, wenn ich das richtig in Erinnerung habe, auch die einzigen drei Gebete, die der Priester für sich spricht. Sonst ist es immer, dass es für uns, für die Gemeinschaft der Gläubigen, die da ist, aber da heißt es wirklich, dass du mich berufen hast, als Priester am Priesteramt teilzuhaben. Und in allen drei Teilen, also im Tagesgebet, im Gabengebet und dann auch im Schlussgebet, kommt dieses ohne mein Verdienst zum Ausdruck. Es ist wirklich Geschenk von oben. Es ist wirklich eine Gnade, die Gott einem schenkt. Und es ist für die anderen. Es ist mein Priestertum, das Priestertum Christi ist. Das ist dazu da, für die anderen da zu sein, für die Gläubigen da zu sein, für alle da zu sein letzten Endes, weil Papst Franziskus hat uns ja auch aufgerufen, an die Ränder zu gehen, also nicht uns nur um die Menschen zu kümmern, die schon in der Kirche sind und die sich schon engagieren und die mittun und die sich auch überlegen, ja, wie wird das in den nächsten Jahren und Jahrzehnten weitergehen mit der Kirche, was natürlich auch wichtig ist, für die da zu sein, aber auch hinauszugehen und zu denen zu gehen, die noch nicht so viel mit Kirche zu tun haben oder nicht mehr zu tun haben. Und so möchte ich eben auch ein bisschen hinausblicken in diese Zukunft, wie es ja in einigen Jahren sein wird. Ich weiß es nicht. Ich kann mich noch erinnern, als ich um Aufnahme im Priesterseminar gebeten habe, hat mich der Regens gefragt, wo sehen Sie sich 5 Jahre nach Ihrer Weihe? Und damals ist in meinem Kopf so abgelaufen, so irgendwie ein Spielfilm. Ich weiß nicht einmal, was ich heute am Abend Nachtmahl essen werde. Wo soll ich wissen, wo ich dann in ja, Seminarzeit, Studium, 5 Jahre, also so 10, 15 Jahren, wo ich da sein werde? Und ich habe ihm gesagt, ja, Herr Regens, ich hoffe da, wo mich mein Bischof brauchen wird. Ja, da, wo es notwendig ist. Und deswegen dieser Ausblick auf die Zukunft. Nun, ich weiß nicht, wie die Kirche in 5 Jahren aussehen wird, in 10 Jahren aussehen wird. Aber ich möchte gerne daran mitarbeiten und aufbauen. Ja, auch wenn manches gerade in unseren Breiten vielleicht jetzt irgendwie im Rückgang ist oder bei manchen vielleicht sogar wirkt, als würde alles zerbröseln und man könnte fast hoffnungslos werden, so lässt mich dieses Jahr, auf das ich zurückblicke, nicht hoffnungslos zurück, sondern ganz im Gegenteil. Ich bin innerlich wirklich sehr froh und bin davon überzeugt, dass auch in 5 Jahren, in 10 Jahren noch Kirche sein wird. Und ja, da möchte ich gerne dazu beitragen. Dazu möchte ich gerne ja mit aufbauen. Ja, mach es mal. Kann es natürlich sein, dass das ein oder andere zerbröselt, dass man irgendeine liebgewonnene Tradition vielleicht ja beendet, dass die einfach ausläuft oder ja sich wandelt, dass Neues vielleicht beginnt. Und ja, ich bin da sehr froh, dass wir auch bei uns im Pfarrverband sehr offen darüber reden können, in den Teambesprechungen und auch darüber nachdenken. Ja, wie wird es dann im Pfarrverband weitergehen? Wie schauen da die Zukunft, eine mögliche Zukunft aus? Wir wissen es natürlich nicht, das liegt alles in der Hand Gottes, aber ich glaube, so sehr wir natürlich auch auf die Vorsehung vertrauen dürfen, erwartet der Herr, dass auch wir mitarbeiten, dass wir uns auch Gedanken machen. Das heißt nicht, dass wir jetzt gleich alles über den Haufen werfen müssen und gleich alles streichen und zurückkürzen und in die Tonne treten.

0: treten sozusagen. Aber man kann sich ja überlegen, was könnten wir Neues probieren, was könnten wir zusammenfassen, vielleicht könnten wir dieses oder jenes tun oder was Neues eben. Und darauf freue ich mich schon sehr. Ja, es ist wirklich herausfordernd, ja, keine Frage. Aber durch diese Zeit, die ich im Seminar verbringen durfte und auch die Zeit davor im Studium, nun, da habe ich das ja alles schon gesehen. Also ich kann nicht behaupten, ja, jetzt stehe ich in einer Situation, mit der ich gar nicht gerechnet hatte und weiß nicht, wie ich weiter tun soll, sondern ja, ich bin ja mit offenen Augen durchs Leben gegangen und gesehen, wohin es führt oder was gerade passiert. Vielleicht nicht so wie jetzt nach meiner Priesterweihe. Das hat mir, glaube ich, schon auch neue Perspektiven eröffnet. Aber ich bin dankbar dafür und freue mich auf das, was vor mir liegt. Auch wenn es sicherlich bedeutet, dass es nicht einfacher wird, dass es Arbeit ist, tatsächlich herausfordernd. Aber ja, ich sage mal, nichts, was irgendwie einen Wert hat, ist kostenlos oder kostet nichts. Sondern ja, gerade das, was einen Wert hat, dafür lohnt es sich, Mühen auf sich zu nehmen, dafür lohnt es sich zu kämpfen, dafür lohnt es sich, ja, auch Mitstreiter und Mitstreiterinnen zu gewinnen. Ich glaube, die Rolle der Laien in der Kirche wird immer wichtiger, dass man eben nicht nur die Ehrenamtlichen hat, die das Werkel, das wir haben, so am Laufen hält, wie man so schön sagt, sondern die auch bereit sind, ja, noch aktiver und noch missionarischer hinauszugehen. Denn ich glaube, ohne dem, ja, wird's ein bisschen eher traurig. Wenn wir nur um uns kreisen, dann verfehlen wir irgendwie den Selbstzweck, habe ich das Gefühl. Oder es wird zum Selbstzweck. Und das sollte es ja nicht sein, weil es geht ja um die Kirche Jesu Christi und wir sollen die Kirche ausbreiten und seine frohe Botschaft allen Menschen bringen. Und da denke ich, wird es immer wichtiger sein, hinauszugehen und diese Freude auszustrahlen. Und ich hoffe, dass das auch mir gelingt in der Art und Weise, wie ich versuche, mein Priesteramt zu leben im Pfarrverband Leiser Berge oder wo auch immer ich dann sein werde oder wo mich der Herr Erzbischof hinschicken wird. Und ja, so hoffe ich, dass Ihnen dieser kleine Abschnitt aus meinem Leben, dieser Abriss über meine Berufung und auch mein Primizjahr gefallen hat und freue mich, wenn wir jetzt vielleicht noch ins Gespräch kommen können oder wenn noch Fragen da sind, dass ich da gerne darauf eingehen kann.
1: Ja, wir freuen uns über Ihren Anruf, liebe Zuhörer. Ich gebe Ihnen auch die Nummer ins Studio bekannt. Sie lautet 0720 578 578. Außerhalb von Österreich wählen Sie bitte die Nummer 0043 720 578 578.

0: Die Leitungen haben sich rasch gefüllt und als erstes möchte ich den Herrn Markus aus Niederösterreich herzlich auf Sendung begrüßen. Grüß Gott, Herr Markus.
1: Ja, grüß Gott, Frau Hiebe, und grüß Gott, grüß dich, lieber Lukas, Dominikus.
2: Grüß dich, Markus.
1: Nicht Dominikus, sondern Donatus, Verzeihung, ja.
2: Nein, nein, Dominikus, na, das stimmt schon, Markus.
1: Stimmt, ja. Ja. Ja, jetzt, nach langer Zeit melde ich mich wieder, obwohl ich immer wieder an dich denke. Und ich habe die Sendung gehört, wie so oft bin ich begeistert, Radio Maria, ja, ist schon erledigt geworden. Und ich darf dir die allerherzlichsten Glück- und Segenswünsche aussprechen für dein erstes Jahr, für dein Primizjahr.
2: Danke.
1: Und freue mich sehr über dein segensreiches Wirken, dass du so gut auch Fuß gefasst hast und angekommen bist im Pfarrverband Leistberge, wo ich mir gedacht habe, vielleicht ist es gar nicht so einfach für dich, so doch irgendwo in der tiefsten Weinviertelprovinz, um das sozusagen nicht abwerten, sondern einfach realistisch. Aber es ist wunderbar und ich freue mich da sehr für deine Erfahrungen, die du gemacht hast und sicher noch machen wirst. Und ich freue mich vor allem sehr auf ein Wiedersehen bald.
2: Dankeschön. Ja, ja. Würde mich sehr freuen, Markus. Ja, würde mich sehr freuen.
1: Ja, und wunderbar. Und danke noch für deine tollen Ausführungen. Einiges, wie du weißt, ist mir ja sehr bekannt.
2: Ja, aber natürlich.
1: Immer wieder ein paar neue Sachen noch dabei und ich danke dir und viel Segen weiterhin.
2: Dankeschön, Markus. Danke dir auch. Alles Gute. Ja, Gottes Segen.
0: Dankeschön für den Anruf und Ihren Beitrag, danke, Herr Markus. Auf Wiederhören. Ich freue mich nun, die Frau Anna aus Tirol auf Sendung zu begrüßen. Herzlich willkommen, Frau Anna.
3: Ja, grüß Gott.
2: Grüß Gott.
3: Ganz herzlichen Dank. Primitiant kann man eigentlich sagen.
2: Ja.
3: Für erfülltes Leben. Ich werde demnächst 90 und war 45 Jahre Pfarrershälterin. Ich habe mit vielen Priester, afrikanischen Studenten und alles, wie ich da habe. Ich denke auch mit der großen Dankbarkeit an meine Eltern. Ein Onkel für mich war Priester, eine Tante, geistliche Schwester und wir waren 10 Kinder. Und von den 10 Kindern ist eine geistliche Schwester geworden, eine Familienhelferin und eine, das bin ich, die Pfarrershälterin.
2: Schön, schön. Das ist auch ein wertvoller Dienst. Das ist
3: und ja, und wichtig. Ich habe mir da durchs Herz weh, wenn heute kein Pfarrershälterin mein Pfarrer ist. Wie oft, wie dankbar, erstens, brauchen die Priester und alle, weil ich bin zwar nicht so viele Praktikanten und etc. etc. Ein Heim, die brauchen eine Heimat und das ist so wichtig, weil der Dienst ja wertvoll ist. Bei uns ist einfach, wenn man kommt, in St. Felten, ich war 20 Jahre in Urbach, Pfarrerselterin und Miesnerin, 15 in St. Felten und 10 in Pakistan. Und jetzt bin ich da auf jeden Fall die Pfarrerselterin. Ist sowas wichtig. Und ich habe viele Fotos, weil dass sie eine Heimat haben. Bei einem wichtigen Dienst, wenn sie heimkommen, dass einfach eine Familie, wir haben viel gebetet, Stundengebet.
2: Schön, ja.
3: Und ich bete seit 80 Stundengebet heute ganz intensiv. Und das ist so wichtig, dass sie Heimat haben. Und eine gewisse Geborgenheit, das ist auch so wichtig, weil sie für viele ausgesetzt sind.
2: Ja.
3: Und ich denke mit einer ganz großen Dankbarkeit zurück, weil man nicht, manchmal nicht gut geht, aber ich lebe aus der Dankbarkeit. Und ich wünsche Ihnen gottesreichen Segen.
2: Vielen Dank.
3: Die Priester gerade heute, wir sind schon fast ein Missionsland geworden, kann man fast sagen.
2: Ja, das ist nicht so falsch, ja, das stimmt, ja. Ja,
3: ja und sicher, ich freue mich über jeden, aber es ist schon, ich bin ganz viel in Berufungen und ganz viel beten, weil selber braucht man es, weil man ja, es ist eine Erledigkeit.
2: Ja, danke schön. Vielen Dank auch für Ihr Zeugnis.
3: Ich Segen wünsche Ihnen und dann,
2: danke.
3: Ja,
0: alles Liebe nach Alpbach, liebe Frau Anna. Danke für Ihren Beitrag.
3: Ja, bitte.
0: Auf Wiederhören.
3: Gottes Segen.
0: Nun freue ich mich, die Frau Rosa aus Niederösterreich zu begrüßen. Liebe Frau Rosa, ja. Sie sind
4: ja, grüß Gott,
0: Herr
4: ja. Und zwar, grüß Gott, Herr Kaplan.
2: Grüß Gott.
4: Und wir haben auch unser Pfarrer einen Pfarrverband. Und wir haben immer, und da haben wir auch einen vor 2 Jahren einen Kaplan bekommen. Und mit diesen sind wir sehr verbunden. Und wir haben immer Fatima-Feiern und er hat für die Fatima-Feiern so viele Primitianten also bestellt. Und da sind wir ihm so dankbar. Und jetzt sind wir, also es war so schön, die Feiern. Und jetzt sind wir so viel Primitsegen bekommen, wirklich wahr. Und das ist eine große Gnade.
2: Ja.
4: Und ich bete immer, ich habe es auch immer schon gesagt, für die Priester im Hochgebet. Und alle für alle, also die anderen, für den Bischof, den nenne ich auch, und dann für alle Priester, die ich kenne.
2: Mhm. Ja. Ja. Na, das ist ganz wichtig, das Gebet auch, ja. Ja, danke schön.
4: Ja, ich kenne wirklich schon viele Priester, wirklich, ja, durch Böller und so.
2: Ja, da war ich auch als Jugendlicher. Das hat mich auch begleitet, ein Stück meines Lebens, ja. Sehr schön, sehr schön, ja.
4: Ja, also das ist so, das möchte ich sagen. Also, und Ihnen alles Gute und gottesreichen Segen.
2: Dankeschön, danke, vergelt's Gott.
4: So, gute Nacht.
2: Wiederhören, danke.
0: Auf Wiederhören, liebe Frau Rosa. Dankeschön.
4: Danke.
0: Eine weitere Anruferin ist die Frau Brigitte aus Wien. Herzlich willkommen auf Sendung, Frau Brigitte.
5: Ja, hallo, auch einen schönen guten Abend. Ich möchte mich auch ganz herzlich bedanken für Ihre Ausführungen, für Ihr persönliches Zeugnis, das Sie uns mitgeteilt haben und mit uns geteilt haben.
2: Gerne, gerne, ja.
5: Danke dafür, das ermutigt natürlich sehr, auch für mich, für uns Wetter- und Priesterberufungen auch zu beten.
2: Mhm.
5: Und ich habe eine Frage an Sie, mich würde einfach interessieren, was waren Sie hier oder was denken Sie, sind so die herausforderndsten Momente für einen jungen Priester heutzutage?
2: Ja, also das hat die Frau Anna aus Tirol ganz gut angesprochen. Ich glaube, das ist wirklich, und das hat uns der Herr Kardinal auch immer wieder im Seminar in Einkehrtagen und so ans Herz gelegt, so dass man aufpassen muss, einerseits diese bequeme Einsamkeit eigentlich, oder dass man eben oft alleine lebt oder vielleicht nur mit einem weiteren Priester zusammen. Und einfach eben, dass man da schaut, dass man wirklich auch gute Beziehungen hat untereinander zu den Priestern, mit denen man zu tun hat, aber auch quasi außerhalb des Pfarrhofes. Und dass man dann eben nicht so, es ist ganz nett, wenn man da mal nach einem vollen Wochenende am Sonntag, am Nachmittag oder am Abend bei sich im Zimmer sitzt und sagt, so jetzt kann ich mal durchschnaufen und jetzt habe ich quasi mal meine Ruhe und kann auftanken, aber dass das eben nicht so zum Standard wird und dass man dann eben nicht vereinsamt. Ich glaube, das ist wirklich eine große, große Gefahr unter den Priestern, dass man eben sich an diese bequeme Einsamkeit gewöhnt und sagt, ja, ich genüge mir selber und ich brauche eigentlich gar nicht rundherum irgendwen und dann wird man sehr schnell einsam. Und ich glaube, das ist eine große, große Gefahr.
5: Ja. Das heißt, was könnten wir dann dafür tun oder dagegen tun?
2: Also ich würde sagen, gerne auf die Priester zugehen, auch sie mal einladen, auch unter der Woche mal zu einem Kaffee, zu einem Nachtmahl oder so einfach oder auch nach den Messen einfach mal ansprechen und ein bisschen einfach auch, dass wir auch ein bisschen herausgefordert sind sozusagen. Ne? Also dass wir nicht, ich versuche auch, ist natürlich manchmal schwierig, gerade am Sonntag, wenn wir zwei Messen hintereinander haben, nach der Messe ein bisschen mit den Menschen in Kontakt zu kommen. Aber dass das auch von den Gläubigen quasi eingefordert wird ein bisschen so oder eben unterstützend. Oder,
5: würde Sie freuen zum Beispiel.
2: Genau, ja. Also nicht, nicht, wenn man halt Anliegen hat, ich meine natürlich auch, wenn jemand für eine Taufe und so, aber auch abseits davon, einfach mal ganz zweckfrei. Also,
5: als Mensch einfach auch wahrgenommen zu werden. Nicht?
2: Genau,
5: als
2: genau. Mitmensch, als das glaube ich wäre sehr hilfreich und immer wieder auch mal darauf hinweisen oder auch, also es tut auch gut, das reflektiert zu bekommen, dass wenn man sieht, dass man eben nicht in diese Einsamkeit fällt oder sich einfach zurückzieht und sagt, ich genüge mir selber, das ist natürlich, das glaube ich.
5: Ja, danke, dass Sie da so auch so ehrlich und offen darüber gesprochen haben.
2: Jetzt. Gerne, ja, es ist ganz wichtig, ja, danke.
5: Ja, ist auch für mich und für uns. Ja. Ich glaube, für viele andere jetzt auch gut gewesen, das von Ihrer Seite zu hören.
2: Also wie gesagt, gerne. Also ich merke es natürlich, am Sonntag zum Beispiel bin ich dann tatsächlich froh am Nachmittag, weil ich habe das mir so nie vorstellen können, aber jetzt als Priester nach zwei oder drei Messen ist man auch ein bisschen ausgelaugt. Es ist körperlich, natürlich, aber vor allem auch geistig anstrengend. Aber es tut trotzdem gut, wenn man dann auch mal eben eine Einladung bekommt und sagt, na, wollen Sie nicht noch Mittagessen gehen, Herr Kaplan oder Herr Pfarrer oder je nachdem.
5: Ja.
2: Oder eben, kommen Sie doch mal unter der Woche zu einem Café vorbei und solche Dinge. Also das tut, glaube ich, wirklich sehr gut. Ja. Ja.
5: Sie wohnen ja am Land, oder?
2: Genau, ja. Ja.
5: Ja.
2: Genau.
5: Ja. Gut, ja, dann danke schön, dass Sie uns alles
2: gerne
5: noch einmal und Gottes Segen.
2: Dankeschön, Ihnen. Danke, ja.
0: Danke vielmals, liebe Frau Brigitte, gerne, für Ihren Beitrag. Auf Wiederhören.
5: Gerne, auf Wiederhören. Gerne.

liebe Zuhörer, ein paar Minuten Zeit haben wir noch, wenn Sie mit Herrn Kaplan, Lukas, sich oder wenn Sie sich austauschen möchten mit ihm, rufen Sie uns an. Die Telefonleitungen sind offen unter der Nummer 0720 578 578. Außerhalb von Österreich wählen Sie bitte die Nummer 0043 720 578 578.

0: Es hat uns jetzt eine Anruferin aus Niederösterreich erreicht und sie möchte mit Ihnen kurz reden, lieber Herr Kaplan-Lukas. Bitte schön, liebe Frau Anruferin.
1: Ja, hallo.
2: Grüß Gott.
1: Grüß Gott. Also herzlichen Dank für Ihre Beschreibung von Ihrem Lebensweg. Und ich habe immer mein Gebet so ähnlich für die jungen Priester und für die bedrängten Priester. Mhm. Da nehme ich oft ein Gesetzel von Rosenkranz und sage: Jesus, steh den bedrängten Priestern bei. Mhm. Das ist meine Gebetsrhythmus. Und ich habe einen Vorschlag oder einen Ratschlag, den viele Priester gebrauchen könnten, so wie Papst Franziskus hat das so oft gesagt, wenn er das Gebet vollendet hat, hat immer gesagt zum Volk: Bitte vergesst nicht, für mich zu beten. Und ich denke mir, das Volk ist ja so gedankenlos, die sagen immer, ja, prima, hat er predigt und alles gut, aber das für die Priester beten, das vergessen sie oft. Da können die Priester selber ein bisschen nachhelfen.
2: Ja, ja, nein, also ganz, ganz, ganz herzliches Vergelt's Gott für Ihr Gebet, das ist wirklich, wirklich sehr wichtig. Und ja, Sie sagen da was ganz Richtiges. Es ist ganz, ganz wichtig, dass nicht nur die Priester für die ihnen anvertrauten Seelen beten, sondern dass auch eben das Volk Gottes für die Priester betet. Ja, das ist ganz, ganz wichtig. Ja. Man vergisst es wirklich so leicht. Ich muss gestehen, mir geht es auch oft so, aber ich bemühe mich auch immer. Es ist ganz, ganz wichtig, das Gebet. Ja, das ist ganz, ganz wichtig.
1: Und ein ganz herzliches Vergelt's Gott für Ihre Lebensentscheidung.
2: Dankeschön, danke.
1: Ich hab auch so viele Enkel, die vor der Entscheidung stehen könnten. Mhm. Aber ich bete halt, aber man darf niemand drängen dazu.
2: Genau, genau. Aber das Gebet kann Wunder wirken. Also meine Heimatpfarrer hat über Jahrzehnte um Priesterberufungen gebeten und ich war jetzt der Erste. Also einfach nicht den Mut verlieren und wirklich beten. Ja, das hilft viel, das wirkt Wunder.
1: Ja, ja, schön. Ja. Und weiterhin recht viel Segen für Ihre Arbeit.
2: Dankeschön.
1: Und für Ihren Einsatz und ein bisschen Humor hilft immer weiter.
2: Das ist wahr, ja. Genau, ja. Ja. Dankeschön.
1: Und ich wünsche Ihnen Gottes reichsten Segen. Auf Wiederhören.
2: Auf Wiederhören. Dankeschön.
0: Auf Wiederhören. Vielen Dankeschön. Lieber Herr Kaplan Lukas, es gibt so eine bekannte Volksweisheit, die sagt, eine Prämiz ist es wert, ein paar Schuhsohlen zu durchlaufen.
2: Genau, ja.
0: Und ich denke, wir sind da alle wirklich, dürfen uns sehr dankbar schätzen heute, weil es geht sich, glaube ich, noch ganz genau aus. Ich bitte Sie jetzt einerseits um abschließende Worte und dann bitte ich Sie um diesen wertvollen Prämizsegen.
2: Ja, danke schön für die Einladung, dass ich heute hier ein bisschen eben über mein Leben sprechen durfte. Und ja, also ich kann auch nur sagen, so was wir jetzt auch von den Anruf und Anruferinnen gehört haben, das Gebet ist wirklich ganz, ganz wichtig. Und es ist sowohl für den Priester, damit er eben, wie es auch heißt im Weiheritus, ein Mann des Gebetes werden soll. Also willst du ein Mann des Gebetes sein? Nicht bist du ein Mann des Gebetes, sondern willst du es sein? Und das ist wirklich ein lebenslanger Prozess. Und da hilft es natürlich auch, wenn man eben weiß, dass die anderen für einen beten. Eben bei mir in der Heimatpfarre in St. Martins im Hirten gibt es diese Praxis, am ersten Sonntag des Monats um Priesterberufe zu beten. Und da haben sie auch ein bisschen Schuld daran, dass ich jetzt Priester bin. Also im positiven Sinne Schuld haben und viele, viele andere auch. Und Ja, für alle, die für mich beten, die mich begleitet haben, die mich begleiten, feiere ich auch immer am ersten Montag im Monat die Heilige Messe in diesen Anliegen. Das habe ich mir zur Regel gemacht und werde ich auch weiterführen, solange mir das möglich ist. Und ja, bitte wirklich um das Gebet für mich, für die anderen Neupriester, für alle Priester, ganz besonders vielleicht für die vier, die am kommenden Samstag geweiht werden, die dann eben auch das fortführen, was wir jetzt da begonnen haben, auch mit den Primizsegen, die dann auch ihre Primizsegen spenden dürfen. Und ja, so darf ich jetzt am Abend dieses 14. Juni noch einmal den Primizsegen spenden. Der Herr sei mit euch.
0: Und mit deinem Geiste.
2: Durch das Ausbreiten meiner Hände und durch die Anrufung der allerseligsten Jungfrau und Gottesmutter Maria, des heiligen Josef, ihres Bräutigams, eurer heiligen Namenspatronen und Schutzengel und aller Engel und Heiligen, segne und behüte euch der allmächtige Gott, der Vater und der Sohn und der Heilige Geist.
0: Amen.
2: Singet Lob und Preis.
0: Dank sei Gott dem Herrn. Ein großes, großes Vergelt's Gott für Ihre Ausführungen, lieber Herr Kaplan Lukas. Wir haben auch so am Beginn gesprochen, der Primitspruch war, so spricht der Herr, ich habe dich beim Namen gerufen, du bist mein. Sie haben das lebendig ausgeführt, wie Ihr Weg war. Ich wünsche Ihnen ganz viel Früchte und Segen für Ihre Arbeit und dass Sie ein großes Dankeschön auch, dass Sie dazu beitragen, die Kirche mit aufzubauen und wie Sie auch gesagt haben, nichts, was einen Wert hat, ist kostenlos. Es lohnt sich einfach, die Mühen dazu zu nehmen. Großes Vergelt's Gott auch, dass Sie dazu bei uns im Studio waren und auch für Ihren Primitsegen.
2: Gerne. Gerne, danke.
0: Alles Gute und einen schönen gesegneten Abend noch.
2: Danke, ebenso, wiederhören.
0: Liebe Zuhörer, das war die Sendung Lebensbilder mit dem Thema Rückblick auf ein Jahr Priestertum mit Kaplan Lukas Dominikus Albert. Sehr schön und vielen herzlichen Dank, liebe Hörerfamilie, dass Sie mit dabei waren und dass Sie auch angerufen haben und so viel Dankbarkeit auch und Lob gesprochen haben. Das tut einfach gut, auch von der Resonanz der Hörer zu hören. Genau, wenn Sie diese Sendung nachhören möchten, dann finden Sie diese in Kürze auf unserer Homepage radiomaria.at zum Herunterladen. Danke fürs Zuhören. Am Mikrofon hat Sie begleitet Claudia Hiebel. Auf Wiederhören und Gottes Segen.

0: Herzlich willkommen, liebe Zuhörer von Radio Maria, zur Sendung Auf Fels gebaut. Wir setzen heute fort mit dem apostolischen Schreiben Salvifici Doloris, das Papst Johannes Paul II. Am liturgischen Gedenktag unserer lieben Frau in Lourdes am 11. Februar 1984 im sechsten Jahr seines Pontifikates über den christlichen Sinn des menschlichen Leidens herausgegeben hat. Es liest für uns Martin Ploderer. Sie finden das apostolische Schreiben Salvifici Doloris auch zum Nach- oder Mitlesen auf der Homepage des Heiligen Stuhls unter vatikan.va in der Rubrik Johannes Paul II. Apostolische Schreiben.
1: Apostolisches Schreiben Salvifici Doloris. Seine Heiligkeit Papst Johannes Paul II. An die Bischöfe, Priester, Ordensleute und Gläubigen der katholischen Kirche über den christlichen Sinn des menschlichen Leidens. Siebenter Teil, der barmherzige Samariter. Punkt 28. Zum Evangelium vom Leiden gehört auch in enger Verbindung das Gleichnis vom barmherzigen Samariter. Durch dieses Gleichnis wollte Christus Antwort geben auf die Frage, wer ist mein Nächster? Denn von den drei Passanten auf der Straße von Jerusalem nach Jericho, wo ein Mann von Räubern ausgeplündert und niedergeschlagen halb tot auf der Erde lag, zeigte gerade jener aus Samaria, dass für den Unglücklichen er in Wahrheit der Nächste war. Nächster, das will zugleich sagen, derjenige, der das Gebot der Nächstenliebe erfüllte. Zwei andere Männer kamen ebenfalls diese Straße entlang. Einer war ein Priester, der andere ein Levit, aber beide sahen ihn und gingen weiter. Der Samariter hingegen sah ihn und hatte Mitleid. Er ging zu ihm hin, goss Öl und Wein auf seine Wunden und verband sie. Dann hob er ihn auf sein Reittier, brachte ihn zu einer Herberge und sorgte für ihn. Und ehe er abreiste, vertraute er dem Wirt fürsorglich die Pflege des leidenden Mannes an, wobei er sich verpflichtete, die anfallenden Kosten zu bezahlen. Das Gleichnis vom barmherzigen Samariter gehört zum Evangelium vom Leiden. Es zeigt in der Tat, wie die Beziehung eines jeden von uns zu seinem leidenden Nächsten sein sollte. Es ist uns nicht erlaubt, gleichgültig weiterzugehen, sondern wir müssen bei ihm stehen bleiben. Ein barmherziger Samariter ist jeder Mensch, der vor dem Leiden eines Mitmenschen, was auch immer es sein mag, innehält. Dieses Innehalten bedeutet nicht Neugier, sondern Bereitschaft. Es öffnet sich gleichsam eine gewisse innere Bereitschaft des Herzens, die auch ihren emotionalen Ausdruck hat. Ein guter Samariter ist jeder Mensch, der für das Leiden des anderen empfänglich ist, der Mensch, der beim Unglück des Nächsten Mitleid empfindet. Wenn Christus, der das Innere des Menschen kennt, diese Gefühlsregung hervorhebt, will er damit sagen, dass sie für unser ganzes Verhalten dem Leiden des anderen gegenüber wichtig ist. Wir müssen also in uns jene Empfindsamkeit des Herzens pflegen, wie sie das Mitleid für einen Leidenden bezeugt. Manchmal bleibt dieses Mitleid der einzige oder der wichtigste Ausdruck unserer Liebe zu einem leidenden Menschen und der Solidarität mit ihm. Doch der barmherzige Samariter im Gleichnis Christi bleibt nicht bei Mitgefühl und Mitleid stehen. Sie werden für ihn Ansporn zu einem Handeln, das dem verletzten Menschen Hilfe bringen soll. Ein barmherziger Samariter ist also letztlich, wer Hilfe im Leiden bringt, wie beschaffen auch immer es sein mag. Wirksame Hilfe, soweit es möglich ist. Dafür setzt er sein Herz ein. Doch er spart auch nicht mit materiellen Mitteln. Man kann sagen, er gibt sich selbst, sein eigenes Ich, indem er dieses Ich dem anderen öffnet. Wir berühren hier einen der Schlüsselpunkte der ganzen christlichen Anthropologie. Der Mensch kann sich selbst nur durch die aufrichtige Hingabe seiner selbst vollkommen finden. Ein barmherziger Samariter ist der zu dieser Selbsthingabe fähige Mensch. Punkt 29. Dem Gleichnis des Evangeliums zufolge könnte man sagen, dass das Leiden, welches unter so vielen verschiedenen Formen in unserer Menschenwelt vorhanden ist, auch dazu dienen soll, im Menschen die Liebe zu wecken, eben jene uneigennützige Hingabe des eigenen Ich zugunsten der anderen, der leidenden Menschen. Die Welt des menschlichen Leidens fordert sozusagen unaufhörlich eine andere Welt, die Welt der menschlichen Liebe. und jene uneigennützige Liebe, die in seinem Herzen und in seinem Handeln erwacht, verdankt der Mensch in gewissem Sinne dem Leiden. Der Mensch als Nächster kann im Namen der grundlegenden menschlichen Solidarität und erst recht im Namen der Nächstenliebe nicht gleichgültig am Leiden des anderen vorübergehen. Er muss innehalten, Mitleid haben und handeln wie der Samariter im Gleichnis des Evangeliums. Das Gleichnis bringt eine zutiefst christliche, zugleich aber ganz allgemein menschliche Wahrheit zum Ausdruck. Nicht ohne Grund wird auch in der Alltagssprache jede Tat zugunsten von leidenden und hilfsbedürftigen Menschen als Werk eines barmherzigen Samariters bezeichnet. Diese Tätigkeit nimmt im Laufe der Jahrhunderte institutionell organisierte Formen an und bildet einen eigenen Arbeitsbereich in verschiedenen Berufszweigen. Wie sehr entsprechen doch die Berufe

bestimmten Gebiet auch eine immer größere Fähigkeit und Spezialisierung. Wenn wir das alles betrachten, können wir sagen, das Gleichnis vom Samariter im Evangelium ist ein wesentlicher Bestandteil sittlicher Kultur und menschlicher Zivilisation schlechthin geworden. Und wenn wir an all die Menschen denken, die durch ihr Wissen und ihre Fähigkeiten dem leidenden Nächsten vielfältige Dienste leisten, müssen wir ihnen Worte der Anerkennung und Dankbarkeit aussprechen. Diese Worte schließen alle ein, die ihren Dienst am leidenden Nächsten in uneigennütziger Weise vollbringen, indem sie sich freiwillig zur Hilfeleistung nach Art des barmherzigen Samariters zur Verfügung stellen und diesem Anliegen alle Kraft und Zeit widmen, die ihnen neben ihrer beruflichen Arbeit noch zur Verfügung stehen. Eine solche spontane Tätigkeit nach Art des barmherzigen Samariters oder karitative Tätigkeit kann ein sozialer Dienst genannt werden. Sie lässt sich aber auch als Apostolat bezeichnen, und zwar immer dann, wenn sie Motiven entspringt, die eindeutig auf das Evangelium zurückgehen und besonders, wenn sie in Verbindung mit der Kirche oder einer anderen christlichen Gemeinschaft geschieht. Die freiwillige Tätigkeit als barmherziger Samariter wird in entsprechenden Gruppen oder in zu diesem Zweck geschaffenen Organisationen verwirklicht. In solcher Form zu wirken ist sehr wichtig, besonders wenn es darum geht, größere Aufgaben zu übernehmen, die Zusammenarbeit und den Einsatz technischer Mittel erfordern. Nicht weniger wertvoll ist auch die Tätigkeit des Einzelnen, besonders der Personen, die jeweils am besten auf die verschiedenen Arten menschlichen Leidens eingestellt sind, denen nur individuell und persönlich Hilfe gebracht werden kann. Familienhilfe schließlich umfasst die Taten der Nächstenliebe, die den Angehörigen der eigenen Familie erwiesen werden, wie auch die gegenseitige Hilfe der Familien untereinander. Es ist kaum möglich, hier sämtliche Arten und die verschiedenen Bereiche von Samaritertätigkeit aufzuzählen, die es in Kirche und Gesellschaft gibt. Man muss anerkennen, dass sie sehr zahlreich sind und sich darüber freuen, dass hierdurch die sittlichen Grundwerte, wie die Werte der menschlichen Solidarität und der christlichen Nächstenliebe, das Bild des sozialen Lebens und der zwischenmenschlichen Beziehungen formen und sich auf diesem Feld nachdrücklich gegen die verschiedenen Formen des Hasses, der Gewalt, der Grausamkeit, der Verachtung des Menschen oder auch der bloßen Gefühllosigkeit, der Gleichgültigkeit dem Nächsten und seinen Leiden gegenüber wenden. Außerordentliche Bedeutung kommt hier den richtigen Haltungen zu, die in der Erziehung zum Tragen kommen sollen. Familie und Schule sowie die anderen Erziehungseinrichtungen müssen schon allein aus humanitären Gründen beharrlich auf die Weckung und Schärfung jener Feinfühligkeit gegenüber dem Nächsten und seinem Leiden hinwirken, zu deren Symbol die Gestalt des Samariters aus dem Evangelium geworden ist. Dasselbe muss natürlich die Kirche tun, indem sie sich, wenn möglich, noch tiefer mit den Motiven befasst, die Christus in seinem Gleichnis und im ganzen Evangelium niedergelegt hat. Die Botschaft des Gleichnisses vom barmherzigen Samariter, wie auch des ganzen Evangeliums, ist aber folgende: Der Mensch muss sich in erster Person dazu aufgerufen fühlen, die Liebe im Bereich des Leidens zu bezeugen. Institutionen sind sehr wichtig und unentbehrlich, doch keine Institution vermag von sich aus das menschliche Herz, das menschliche Mitleid, die menschliche Liebe, die menschliche Initiative zu ersetzen, wenn es darum geht, dem Leiden des anderen zu begegnen. Das gilt für die körperlichen Leiden, aber noch mehr, wenn es sich um die vielfältigen moralischen Leiden handelt, vor allem, wenn die Seele leidet.

0: Hören die Sendung Auf Fels gebaut. Martin Bloderer liest aus dem apostolischen Schreiben Salvifici Doloris, das Papst Johannes Paul II. Am 11. Februar 1984 im sechsten Jahr seines Pontifikates über den christlichen Sinn des menschlichen Leidens herausgegeben hat.
1: Punkt 30. Das Gleichnis vom barmherzigen Samariter, das wie gesagt zweifellos zum Evangelium vom Leiden gehört, durchzieht zusammen mit diesem die Geschichte der Kirche und des Christentums, die Geschichte des Menschen und der Menschheit. Es beweist, dass die Offenbarung Christi von der Heilsbedeutung des Leidens sich in keiner Weise mit einer passiven Haltung gleichsetzen lässt. Ganz im Gegenteil. Das Evangelium ist die Verneinung von Passivität gegenüber dem Leiden. In diesem Bereich ist Christus selbst vor allem aktiv. Auf diese Weise verwirklicht er das messianische Programm seiner Sendung nach den Worten des Propheten. Der Herr hat mich gesalbt. Er hat mich gesandt, damit ich den Armen eine gute Nachricht bringe, damit ich den Gefangenen die Entlassung verkünde und den Blinden das Augenlicht, damit ich die Zerschlagenen in Freiheit setze und ein Gnadenjahr des Herrn ausrufe. Christus erfüllt dieses messianische Programm seiner Sendung über alle Maßen. Er zieht umher, um Gutes zu tun, und das Gute seiner Werke leuchtet vor allem angesichts menschlicher Leiden auf. Das Gleichnis vom barmherzigen Samariter steht in tiefstem Einklang mit dem Verhalten Christi selbst. Dieses Gleichnis findet schließlich wegen seines wesentlichen Inhalts Eingang in die ergreifenden Worte über das Weltgericht, die Matthäus in seinem Evangelium anführt. Kommt her, die ihr von meinem Vater gesegnet seid. Nehmt das Reich in Besitz, das seit der Erschaffung der Welt für euch bestimmt ist. Denn ich war hungrig und ihr habt mir zu essen gegeben. Ich war durstig und ihr habt mir zu trinken gegeben. Ich war fremd und obdachlos und ihr habt mich aufgenommen. Ich war nackt und ihr habt mir Kleidung gegeben. Ich war krank und ihr habt mich besucht. Den Gerechten, die fragen, wann sie ihm denn all das getan hätten, wird der Menschensohn antworten: Amen, ich sage euch, was ihr für einen meiner geringsten Brüder getan habt, das habt ihr mir getan. Der umgekehrte Spruch wird jene treffen, die sich anders verhalten haben. Was ihr für einen der geringsten nicht getan habt, das habt ihr auch mir nicht getan. Man könnte die Aufzählung der Leiden, die menschliches Mitleid und Hilfe gefunden haben oder auch nicht, gewiss noch verlängern. Die beiden Teile der Botschaft Christi vom Weltgericht weisen eindeutig darauf hin, wie wesentlich es für jeden Menschen im Hinblick auf sein ewiges Leben ist, innezuhalten, wie der barmherzige Samariter es tat, beim Leiden des Nächsten, Mitleid mit ihm zu haben und schließlich ihm zu helfen. Im messianischen Programm Christi, zugleich Programm für das Reich Gottes, ist das Leiden dafür in der Welt, um Liebe zu wecken, um Werke der Nächstenliebe zu veranlassen und die gesamte menschliche Zivilisation in eine Zivilisation der Liebe zu verwandeln. In dieser Liebe verwirklicht sich die Heilsbedeutung des Leidens bis ins Letzte und erreicht ihre endgültige Dimension. Die Worte Christi über das Weltgericht lassen uns das mit der ganzen Schlichtheit und Klarheit des Evangeliums verstehen. Diese Worte über die Liebe, über die Werke der Liebe in Verbindung mit dem menschlichen Leiden, lassen uns noch einmal am Grunde aller menschlichen Leiden das erlösende Leiden Christi entdecken. Christus sagt: Das habt ihr mir getan. Er selber ist es, der in einem jeden die Liebe erfährt. Er selber ist es, der die Hilfe empfängt, wenn diese ausnahmslos jedem Leidenden gewährt wird. Er selber ist in diesem Leidenden gegenwärtig. Denn sein heilbringendes Leiden wurde ein für alle Mal jedem menschlichen Leiden geöffnet. Und alle, die leiden, sind ein für alle Mal dazu berufen, Anteil an den Leiden Christi zu haben. So wie alle dazu berufen wurden, durch ihr eigenes Leiden zu ergänzen, was an den Leiden Christi noch fehlt. Christus hat zugleich den Menschen gelehrt, durch das Leiden Gutes zu wirken und dem Gutes zu tun, der leidet. In diesem doppelten Aspekt hat er den Sinn des Leidens bis zum Letzten enthüllt. Achter Teil, Schluss. Punkt 31. Das ist der wahrhaft übernatürliche und zugleich menschliche Sinn des Leidens. Es ist übernatürlich, weil er im göttlichen Geheimnis der Erlösung der Welt wurzelt und ist andererseits zutiefst menschlich, weil der Mensch in ihm sich selbst, sein Menschsein, seine Würde, seine Sendung wiederfindet. Das Leiden gehört gewiss zum Geheimnis des Menschen. Aber vielleicht ist jenes nicht so stark wie er selber von diesem Geheimnis umgeben, das besonders undurchdringlich ist. Das Zweite Vatikanische Konzil hat die Wahrheit zum Ausdruck gebracht, dass sich nur im Geheimnis des fleischgewordenen Wortes das Geheimnis des Menschen wahrhaft aufklärt. Denn Christus, der neue Adam, macht eben in der Offenbarung des Geheimnisses des Vaters und seiner Liebe den Menschen selbst, voll kund und erschließt ihm seine höchste Berufung. Wenn sich diese Worte auf alles beziehen, was das Geheimnis des Menschen ausmacht, dann gewiss in ganz besonderer Weise auf das menschliche Leiden. Gerade in diesem Punkt ist es besonders notwendig, den Menschen dem Menschen kundzumachen und ihm seine höchste Berufung zu erschließen. Es kann auch vorkommen, wie die Erfahrung zeigt, dass dies besonders dramatisch ist. Wenn es jedoch bis auf den Grund geschieht und dann zum Licht eines menschlichen Lebens wird, ist es auch in besonderer Weise beglückend. Durch Christus und in Christus also wird das Rätsel von Schmerz und Tod hell. Wir beschließen die vorliegende Betrachtung über das Leiden in dem Jahr, in welchem die Kirche das außerordentliche Jubiläumsjahr der Erlösung feiert. Das Geheimnis der Erlösung der Welt ist auf wunderbare Weise im Leiden verwurzelt und dieses findet seinerseits in jenem Geheimnis seinen höchsten und sichersten Bezugspunkt. Wir wollen dieses Jahr der Erlösung in besonderer Verbundenheit mit allen Leidenden leben. Darum sollen unter dem Kreuz auf Kalvaria in geistiger Weise alle Leidenden zusammenkommen, die an Christus glauben. Vor allem jene, die gerade wegen ihres Glaubens an den Gekreuzigten und Auferstandenen zu leiden haben. Das Opfer ihrer Leiden soll uns der Erfüllung der Gebete des Heilands für die Einheit aller näher bringen. Dorthin sollen alle Menschen guten Willens kommen. Denn am Kreuz hängt der Erlöser des Menschen, der Mann der Schmerzen, der die leiblichen und moralischen Leiden der Menschen aller Zeiten auf sich genommen hat, damit sie in der Liebe den heilbringenden Sinn ihres Schmerzes und gültige Antworten auf alle ihre Fragen finden können. Zusammen mit Maria, der Mutter Christi, die unter dem Kreuz stand, halten wir an allen Kreuzen des heutigen Menschen inne. Wir rufen alle Heiligen an, die im Laufe der Jahrhunderte auf besondere Weise an den Leiden Christi teilgehabt haben. Wir bitten sie um ihren Beistand. Und wir bitten euch alle, die ihr leidet, uns zu unterstützen. Gerade euch, die ihr schwach seid, bitten wir, zu einer Kraftquelle für die Kirche und für die Menschheit zu werden. Möge in dem schrecklichen Kampf zwischen den Kräften des Guten und des Bösen, der sich vor uns in der heutigen Welt abspielt, euer Leiden in Einheit mit dem Kreuze Christi siegen. Euch allen, liebe Brüder und Schwestern, erteile ich von Herzen meinen apostolischen Segen. Gegeben zu Rom bei St. Peter am liturgischen Gedenktag unserer lieben Frau in Lourdes, dem 11. Februar 1984, im sechsten Jahr meines Pontifikates.

In der Sendung Auf Fels gebaut las Martin Ploderer aus dem apostolischen Schreiben Salvifici Doloris, das Papst Johannes Paul II. Am 11. Februar 1984 im sechsten Jahr seines Pontifikates über den christlichen Sinn des menschlichen Leidens herausgegeben hat. 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

Wenn wir an das denken, was wir jetzt gehört haben, ist das so? Ist es so, dass wir das nur wissen oder ist das unsere Wahrheit? Wie lebst du? Wie lebe ich? Und wenn ich von jemandem abstamme, der absolut ist, das heißt vollkommen, was würde ich ihn fragen, wenn ich ihm begegnen würde? Ich, ein begrenztes Wesen, und er, das absolute Sein.

Hast du noch solche Gedanken, dass von ihm etwas Negatives kommen könnte? Oder bist du mit ihm im Reinen? Wo stehst du in diesem Augenblick?

Bist du dir dessen bewusst? Warum lebst du? Was ist der Sinn deines Lebens? Welchen Kampf bestreitest du gerade in dir selbst? Hast du dir irgendwelche Masken zugelegt? Bist das wirklich du? Was sagt dir dein Gewissen? Dein geistiges Herz? Dein Intellekt? Dein freier Wille? Verlässt du dich mehr auf Menschen oder mehr auf dieses absolute Wesen? An wen kannst du dich anlehnen? An den, an den du dich anlehnen kannst, das sind deine Fundamente. Das ist dein geistliches Zuhause. Schau genau in dein Herz. Wer ist deine Stütze? Hast du einen Boden unter deinen Füßen? Oder ist dein Innerstes und deine Seele unruhig?

Schau in dein Herz. Wer ist deine Stütze? Habe ich Boden unter meinen Füßen?

Durch diese Meditation führte Dr. Stella Maria Urbas. Sie ist Ärztin für Allgemeinmedizin und psychotherapeutische Medizin sowie Hagio-Assistentin.

0: Im Namen des Vaters und des Sohnes und des Heiligen Geistes.
1: Amen.
0: Der Engel des Herrn brachte Maria die Botschaft.
1: Und sie empfing vom Heiligen Geist.
0: Gegrüßet seist du, Maria, voll der Gnade, der Herr ist mit dir. Du bist gebenedeit unter den Frauen. Und gebenedeit ist die Frucht deines Leibes, Jesus.
1: Heilige Maria, Mutter Gottes, bitte für uns Sünder, jetzt und in der Stunde unseres Todes. Amen.
0: Maria sprach, siehe, ich bin die Magd des Herrn.
1: Mir geschehe nach deinem Wort.
0: Gegrüßet seist du, Maria, voll der Gnade. Der Herr ist mit dir, du bist gebenedeit unter den Frauen. Und gebenedeit ist die Frucht deines Leibes, Jesus.
1: Heilige Maria, Mutter Gottes, bitte für uns Sünder, jetzt und in der Stunde unseres Todes. Amen.
0: Das Wort ist Fleisch geworden
1: und hat unter uns gewohnt.
0: Gegrüßet seist du, Maria, voll der Gnade. Der Herr ist mit dir. Du bist gebenedeit unter den Frauen. Und gebenedeit ist die Frucht deines Leibes, Jesus.
1: Heilige Maria, Mutter Gottes, bitte für uns Sünder, jetzt und in der Stunde unseres Todes. Amen.
0: Bitte für uns, heilige Gottesmutter,
1: auf dass wir würdig werden der Verheißungen Christi.
0: Lasset uns beten. Allmächtiger Gott, gieße deine Gnade in unsere Herzen ein. Durch die Botschaft des Engels haben wir die Menschwerdung Christi, deines Sohnes, erkannt. Lass uns durch sein Leiden und Kreuz zur Herrlichkeit der Auferstehung gelangen. Darum bitten wir durch Christus, unseren Herrn.
1: Amen.
0: Ehre sei dem Vater und dem Sohn und dem Heiligen Geist.
1: Wie im Anfang, so auch jetzt und alle Zeit und in Ewigkeit. Amen.
0: O Herr, gib den Verstorbenen die ewige Ruhe.
1: Und das ewige Licht leuchte ihnen.
0: Herr, lass sie ruhen in Frieden.
1: Amen.
0: Der Herr sei mit euch.
1: Und mit deinem Geiste.
0: Auf die Fürsprache der jungfräulichen Gottesmutter Maria, des heiligen Vitus, segne und beschütze euch der dreifaltige Gott, der Vater und der Sohn und der Heilige Geist.
1: Amen.
0: Einen wunderschönen guten Morgen und einen gesegneten Tag und einen guten Beginn der neuen Arbeitswoche wünscht euch Bruder Peter.
1: Danke, Bruder Peter. Das wünschen wir dir auch.
0: Dankeschön.

Einen guten und gesegneten Montagmorgen der großen Hörerfamilie von Radio Maria wünscht Ihnen heute am 15. Juni 2026 Margarete Füllerer aus dem Sendestudio in Wien. Es ist der Gedenktag des heiligen Vitus. Wir betrachten die lichtreichen Geheimnisse und ich würde mich freuen, wenn Sie anrufen, um den Rosenkranz gemeinsam auf Sendung mit mir zu beten. Die Nummer ist 0720 578 578 und außerhalb von Österreich ist die Nummer 0043 720 578 578.

0: Die Mutter Gottes möchte uns zum wahren Glück und zum vollkommenen Frieden führen. Und sie sagt in Medjugorje, glaubt meinem Sohn Jesus. Beten wir besonders im Herz-Jesu-Monat, dass die Liebe Jesu in uns wieder neu entfacht wird. Bitten wir die Gottesmutter darum. Und so beginnen wir im Namen des Vaters und des Sohnes und des Heiligen Geistes.
1: Amen.
0: Ich glaube an Gott, den Vater, den Allmächtigen, den Schöpfer des Himmels und der Erde und an Jesus Christus, seinen eingeborenen Sohn, unseren Herrn, empfangen durch den Heiligen Geist, geboren von der Jungfrau Maria, gelitten unter Pontius Pilatus, gekreuzigt, gestorben und begraben, hinabgestiegen in das Reich des Todes, am dritten Tage auferstanden von den Toten, aufgefahren in den Himmel, er sitze zur Rechten Gottes, des allmächtigen Vaters, von dort wiederkommen zu richten die Lebenden und die Toten.
1: Ich glaube an den Heiligen Geist, die heilige katholische Kirche, Gemeinschaft der Heiligen, Vergebung der Sünden, Auferstehung der Toten und das ewige Leben. Amen.
0: Vater unser im Himmel, geheiligt werde dein Name, dein Reich komme, dein Wille geschehe wie im Himmel, so auf Erden.
1: Unser tägliches Brot gib uns heute und vergib uns unsere Schuld, wie auch wir vergeben unseren Schuldigern. Und führe uns nicht in Versuchung, sondern erlöse uns von dem Bösen. Amen.
0: Gegrüßet seist du, Maria, voll der Gnade, der Herr ist mit dir. Du bist gebenedeit unter den Frauen, und gebenedeit ist die Frucht deines Leibes, Jesus, der in uns den Glauben vermehre.
1: Heilige Maria, Mutter Gottes, bitte für uns Sünder, jetzt und in der Stunde unseres Todes. Amen.
0: Gegrüßet seist du, Maria, voll der Gnade, der Herr ist mit dir. Du bist gebenedeit unter den Frauen, und gebenedeit ist die Frucht deines Leibes, Jesus, der in uns die Hoffnung stärke.
1: Heilige Maria, Mutter Gottes, bitte für uns Sünder, jetzt und in der Stunde unseres Todes. Amen.
0: Gegrüßet seist du, Maria, voll der Gnade, der Herr ist mit dir. Du bist gebenedeit unter den Frauen, und gebenedeit ist die Frucht deines Leibes, Jesus, der in uns die Liebe entzünde.
1: Heilige Maria, Mutter Gottes, bitte für uns Sünder, jetzt und in der Stunde unseres Todes. Amen.
0: Ehre sei dem Vater und dem Sohn und dem Heiligen Geist.
1: Wie es war im Anfang, so auch jetzt und alle Zeit und in Ewigkeit. Amen. O mein Jesus, verzeih uns unsere Sünden, bewahre uns vor dem Feuer der Hölle, führe alle Seelen in den Himmel, besonders jene, die deine Barmherzigkeit am meisten bedürfen. Amen.

0: Im ersten lichtreichen Geheimnis betrachten wir Jesus, der von Johannes getauft worden ist. Vater unser im Himmel, geheiligt werde dein Name, dein Reich komme, dein Wille geschehe, wie im Himmel so auf Erden.
1: Unser tägliches Brot gib uns heute und vergib uns unsere Schuld, wie auch wir vergeben unseren Schuldigern. Und führe uns nicht in Versuchung, sondern erlöse uns von dem Bösen. Amen.
0: Gegrüßet seist du, Maria, voller Gnade, der Herr ist mit dir. Du bist gebenedeit unter den Frauen, und gebenedeit ist die Frucht deines Leibes, Jesus, der von Johannes getauft worden ist.
1: Heilige Maria, Mutter Gottes, bitte für uns Sünder, jetzt und in der Stunde unseres Todes. Amen.
0: Gegrüßet seist du, Maria, voller Gnade, der Herr ist mit dir. Du bist gebenedeit unter den Frauen, und gebenedeit ist die Frucht deines Leibes, Jesus, der von Johannes getauft worden ist.
1: Heilige Maria, Mutter Gottes, bitte für uns Sünder, jetzt und in der Stunde unseres Todes. Amen.
0: Gegrüßet seist du, Maria, voller Gnade, der Herr ist mit dir. Du bist gebenedeit unter den Frauen, und gebenedeit ist die Frucht deines Leibes, Jesus, der von Johannes getauft worden ist.
1: Heilige Maria, Mutter Gottes, bitte für uns Sünder, jetzt und in der Stunde unseres Todes. Amen.
0: Gegrüßet seist du, Maria, voller Gnade, der Herr ist mit dir. Du bist gebenedeit unter den Frauen, und gebenedeit ist die Frucht deines Leibes, Jesus, der von Johannes getauft worden ist.
1: Heilige Maria, Mutter Gottes, bitte für uns Sünder, jetzt und in der Stunde unseres Todes. Amen.
0: Gegrüßet seist du, Maria, voller Gnade, der Herr ist mit dir. Du bist gebenedeit unter den Frauen, und gebenedeit ist die Frucht deines Leibes, Jesus, der von Johannes getauft worden ist.
1: Heilige Maria, Mutter Gottes, bitte für uns Sünder, jetzt und in der Stunde unseres Todes. Amen.
0: Gegrüßet seist du, Maria, voller Gnade, der Herr ist mit dir. Du bist gebenedeit unter den Frauen, und gebenedeit ist die Frucht deines Leibes, Jesus, der von Johannes getauft worden ist.
1: Heilige Maria, Mutter Gottes, bitte für uns Sünder, jetzt und in der Stunde unseres Todes. Amen.
0: Gegrüßet seist du, Maria, voller Gnade, der Herr ist mit dir. Du bist gebenedeit unter den Frauen, und gebenedeit ist die Frucht deines Leibes, Jesus, der von Johannes getauft worden ist.
1: Heilige Maria, Mutter Gottes, bitte für uns Sünder, jetzt und in der Stunde unseres Todes. Amen.
0: Gegrüßet seist du, Maria, voller Gnade, der Herr ist mit dir. Du bist gebenedeit unter den Frauen, und gebenedeit ist die Frucht deines Leibes, Jesus, der von Johannes getauft worden ist.
1: Heilige Maria, Mutter Gottes, bitte für uns Sünder, jetzt und in der Stunde unseres Todes. Amen.
0: Gegrüßet seist du, Maria, voller Gnade, der Herr ist mit dir. Du bist gebenedeit unter den Frauen, und gebenedeit ist die Frucht deines Leibes, Jesus, der von Johannes getauft worden ist.
1: Heilige Maria, Mutter Gottes, bitte für uns Sünder, jetzt und in der Stunde unseres Todes. Amen.
0: Gegrüßet seist du, Maria, voller Gnade, der Herr ist mit dir. Du bist gebenedeit unter den Frauen, und gebenedeit ist die Frucht deines Leibes, Jesus, der von Johannes getauft worden ist.
1: Heilige Maria, Mutter Gottes, bitte für uns Sünder, jetzt und in der Stunde unseres Todes. Amen.
0: Ehre sei dem Vater und dem Sohn und dem Heiligen Geist.
1: Wie im Anfang, so auch jetzt und alle Zeit und in Ewigkeit. Amen. O mein Jesus, verzeih uns unsere Sünde, bewahre uns vor dem Feuer der Hölle, führe alle Seelen in den Himmel, besonders jene, die am meisten deiner Barmherzigkeit bedürfen. Amen.

0: Im zweiten lichtreichen Geheimnis betrachten wir Jesus, der sich bei der Hochzeit zu Kana offenbart hat.
1: Vater unser im Himmel, geheiligt werde dein Name, dein Reich komme, dein Wille geschehe, wie im Himmel, so auf Erden.
0: Unser tägliches Brot gib uns heute und vergib uns unsere Schuld, wie auch wir vergeben unseren Schuldigern. Und führe uns nicht in Versuchung, sondern erlöse uns von dem Bösen. Amen.
1: Gegrüßet seist du, Maria, voll der Gnade, der Herr ist mit dir. Du bist gebenedeit unter den Frauen, und gebenedeit ist die Frucht deines Leibes, Jesus, der sich bei der Hochzeit zu Kana offenbart hat.
0: Heilige Maria, Mutter Gottes, bitte für uns Sünder, jetzt und in der Stunde unseres Todes. Amen.
1: Gegrüßet seist du, Maria, voll der Gnade, der Herr ist mit dir. Du bist gebenedeit unter den Frauen, und gebenedeit ist die Frucht deines Leibes, Jesus, der sich bei der Hochzeit zu Kana offenbart hat.
0: Heilige Maria, Mutter Gottes, bitte für uns Sünder, jetzt und in der Stunde unseres Todes. Amen.
1: Gegrüßet seist du, Maria, voll der Gnade, der Herr ist mit dir. Du bist gebenedeit unter den Frauen, und gebenedeit ist die Frucht deines Leibes, Jesus, der sich bei der Hochzeit zu Kana offenbart hat.
0: Heilige Maria, Mutter Gottes, bitte für uns Sünder, jetzt und in der Stunde unseres Todes. Amen.
1: Gegrüßet seist du, Maria, voll der Gnade, der Herr ist mit dir. Du bist gebenedeit unter den Frauen, und gebenedeit ist die Frucht deines Leibes, Jesus, der sich bei der Hochzeit zu Kana offenbart hat.
0: Heilige Maria, Mutter Gottes, bitte für uns Sünder, jetzt und in der Stunde unseres Todes. Amen.
1: Gegrüßet seist du, Maria, voll der Gnade, der Herr ist mit dir. Du bist gebenedeit unter den Frauen, und gebenedeit ist die Frucht deines Leibes, Jesus, der sich bei der Hochzeit zu Kana offenbart hat.
0: Heilige Maria, Mutter Gottes, bitte für uns Sünder, jetzt und in der Stunde unseres Todes. Amen.
1: Gegrüßet seist du, Maria, voll der Gnade, der Herr ist mit dir. Du bist gebenedeit unter den Frauen, und gebenedeit ist die Frucht deines Leibes, Jesus, der sich bei der Hochzeit zu Kana offenbart hat.
0: Heilige Maria, Mutter Gottes, bitte für uns Sünder, jetzt und in der Stunde unseres Todes. Amen.
1: Gegrüßet seist du, Maria, voll der Gnade, der Herr ist mit dir. Du bist gebenedeit unter den Frauen, und gebenedeit ist die Frucht deines Leibes, Jesus, der sich bei der Hochzeit zu Kana offenbart hat.
0: Heilige Maria, Mutter Gottes, bitte für uns Sünder, jetzt und in der Stunde unseres Todes. Amen.
1: Gegrüßet seist du, Maria, voll der Gnade, der Herr ist mit dir. Du bist gebenedeit unter den Frauen, und gebenedeit ist die Frucht deines Leibes, Jesus, der sich bei der Hochzeit zu Kana offenbart hat.
0: Heilige Maria, Mutter Gottes, bitte für uns Sünder, jetzt und in der Stunde unseres Todes. Amen.
1: Gegrüßet seist du, Maria, voll der Gnade, der Herr ist mit dir. Du bist gebenedeit unter den Frauen, und gebenedeit ist die Frucht deines Leibes, Jesus, der sich bei der Hochzeit zu Kana offenbart hat.
0: Heilige Maria, Mutter Gottes, bitte für uns Sünder, jetzt und in der Stunde unseres Todes. Amen.
1: Gegrüßet seist du, Maria, voll der Gnade, der Herr ist mit dir. Du bist gebenedeit unter den Frauen, und gebenedeit ist die Frucht deines Leibes, Jesus, der sich bei der Hochzeit zu Kana offenbart hat.
0: Heilige Maria, Mutter Gottes, bitte für uns Sünder, jetzt und in der Stunde unseres Todes. Amen.
1: Ehre sei dem Vater, dem Sohn und dem Heiligen Geist.
0: Wie im Anfang, so auch jetzt und alle Zeit und in Ewigkeit. Amen.
1: O mein Jesus, verzeih uns unsere Sünden, bewahre uns vor dem Feuer der Hölle, führe alle Seelen in den Himmel, besonders jene, die deiner Barmherzigkeit am meisten bedürfen. Amen.

0: Im dritten lichtreichen Geheimnis betrachten wir Jesus, der uns das Reich Gottes verkündet hat. Vater unser im Himmel, geheiligt werde dein Name, dein Reich komme, dein Wille geschehe wie im Himmel, so auf Erden.
1: Unser tägliches Brot gib uns heute und vergib uns unsere Schuld, wie auch wir vergeben unseren Schuldigern. Und führe uns nicht in Versuchung, sondern erlöse uns von dem Bösen. Amen.
0: Gegrüßet seist du, Maria, voller Gnade, der Herr ist mit dir. Du bist gebenedeit unter den Frauen, und gebenedeit ist die Frucht deines Leibes, Jesus, der uns das Reich Gottes verkündet hat.
1: Heilige Maria, Mutter Gottes, bitte für uns Sünder, jetzt und in der Stunde unseres Todes. Amen.
0: Gegrüßet seist du, Maria, voller Gnade, der Herr ist mit dir. Du bist gebenedeit unter den Frauen, und gebenedeit ist die Frucht deines Leibes, Jesus, der uns das Reich Gottes verkündet hat.
1: Heilige Maria, Mutter Gottes, bitte für uns Sünder, jetzt und in der Stunde unseres Todes. Amen.
0: Gegrüßet seist du, Maria, voller Gnade, der Herr ist mit dir. Du bist gebenedeit unter den Frauen, und gebenedeit ist die Frucht deines Leibes, Jesus, der uns das Reich Gottes verkündet hat.
1: Heilige Maria, Mutter Gottes, bitte für uns Sünder, jetzt und in der Stunde unseres Todes. Amen.
0: Gegrüßet seist du, Maria, voller Gnade, der Herr ist mit dir. Du bist gebenedeit unter den Frauen, und gebenedeit ist die Frucht deines Leibes, Jesus, der uns das Reich Gottes verkündet hat.
1: Heilige Maria, Mutter Gottes, bitte für uns Sünder, jetzt und in der Stunde unseres Todes. Amen.
0: Gegrüßet seist du, Maria, voller Gnade, der Herr ist mit dir. Du bist gebenedeit unter den Frauen, und gebenedeit ist die Frucht deines Leibes, Jesus, der uns das Reich Gottes verkündet hat.
1: Heilige Maria, Mutter Gottes, bitte für uns Sünder, jetzt und in der Stunde unseres Todes.

0: bitte für uns Sünder, jetzt und in der Stunde unseres Todes. Amen.
1: Gegrüßet seist du, Maria, voller Gnade, der Herr ist mit dir. Du bist gebenedeit unter den Frauen, und gebenedeit ist die Frucht deines Leibes, Jesus, der uns das Reich Gottes verkündet hat.
0: Heilige Maria, Mutter Gottes, bitte für uns Sünder, jetzt und in der Stunde unseres Todes. Amen.
1: Gegrüßet seist du, Maria, voller Gnade, der Herr ist mit dir. Du bist gebenedeit unter den Frauen, und gebenedeit ist die Frucht deines Leibes, Jesus, der uns das Reich Gottes verkündet hat.
0: Heilige Maria, Mutter Gottes, bitte für uns Sünder, jetzt und in der Stunde unseres Todes. Amen.
1: Gegrüßet seist du, Maria, voller Gnade, der Herr ist mit dir. Du bist gebenedeit unter den Frauen, und gebenedeit ist die Frucht deines Leibes, Jesus, der uns das Reich Gottes verkündet hat.
0: Heilige Maria, Mutter Gottes, bitte für uns Sünder, jetzt und in der Stunde unseres Todes. Amen.
1: Ehre sei dem Vater und dem Sohn und dem Heiligen Geist.
0: Wie im Anfang, so auch jetzt und alle Zeit und in Ewigkeit. Amen. O mein Jesus, verzeih uns unsere Sünden, bewahre uns vor dem Feuer der Hölle, führe alle Seelen in den Himmel, besonders jene, die deiner Barmherzigkeit am meisten bedürfen. Amen.

0: Im vierten lichtreichen Geheimnis betrachten wir Jesus, der auf dem Berg verklärt worden ist.
1: Vater unser im Himmel, geheiligt werde dein Name, dein Reich komme, dein Wille geschehe, wie im Himmel, so auf Erden.
0: Unser tägliches Brot gib uns heute und vergib uns unsere Schuld, wie auch wir vergeben unseren Schuldigern. Und führe uns nicht in Versuchung, sondern erlöse uns von dem Bösen. Amen.
1: Gegrüßet seist du, Maria, voller Gnade, der Herr ist mit dir. Du bist gebenedeit unter den Frauen. Und gebenedeit ist die Frucht deines Leibes, Jesus, der auf dem Berg verklärt worden ist.
0: Heilige Maria, Mutter Gottes, bitte für uns Sünder, jetzt und in der Stunde unseres Todes. Amen.
1: Gegrüßet seist du, Maria, voller Gnade, der Herr ist mit dir. Du bist gebenedeit unter den Frauen. Und gebenedeit ist die Frucht deines Leibes, Jesus, der auf dem Berg verklärt worden ist.
0: Heilige Maria, Mutter Gottes, bitte für uns Sünder, jetzt und in der Stunde unseres Todes. Amen.
1: Gegrüßet seist du, Maria, voller Gnade, der Herr ist mit dir. Du bist gebenedeit unter den Frauen und gebenedeit ist die Frucht deines Leibes, Jesus, der auf dem Berg verklärt worden ist.
0: Heilige Maria, Mutter Gottes, bitte für uns Sünder, jetzt und in der Stunde unseres Todes. Amen.
1: Gegrüßet seist du, Maria, voller Gnade, der Herr ist mit dir. Du bist gebenedeit unter den Frauen und gebenedeit ist die Frucht deines Leibes, Jesus, der auf dem Berg verklärt worden ist.
0: Heilige Maria, Mutter Gottes, bitte für uns Sünder, jetzt und in der Stunde unseres Todes. Amen.
1: Gegrüßet seist du, Maria, voller Gnade, der Herr ist mit dir. Du bist gebenedeit unter den Frauen und gebenedeit ist die Frucht deines Leibes, Jesus, der auf dem Berg verklärt worden ist.
0: Heilige Maria, Mutter Gottes, bitte für uns Sünder, jetzt und in der Stunde unseres Todes. Amen.
1: Gegrüßet seist du, Maria, voller Gnade, der Herr ist mit dir. Du bist gebenedeit unter den Frauen und gebenedeit ist die Frucht deines Leibes, Jesus, der auf dem Berg verklärt worden ist.
0: Heilige Maria, Mutter Gottes, bitte für uns Sünder, jetzt und in der Stunde unseres Todes. Amen.
1: Gegrüßet

0: seist du, Maria, voller Gnade, der Herr ist mit dir. Du bist gebenedeit unter den Frauen, und gebenedeit ist die Frucht deines Leibes, Jesus, der auf dem Berg verklärt worden ist.
1: Heilige Maria, Mutter Gottes, bitte für uns Sünder, jetzt und in der Stunde unseres Todes. Amen.
0: Gegrüßet seist du, Maria, voller Gnade, der Herr ist mit dir. Du bist gebenedeit unter den Frauen, und gebenedeit ist die Frucht deines Leibes, Jesus, der auf dem Berg verklärt worden ist.
1: Heilige Maria, Mutter Gottes, bitte für uns Sünder, jetzt und in der Stunde unseres Todes. Amen.
0: Gegrüßet seist du, Maria, voller Gnade, der Herr ist mit dir. Du bist gebenedeit unter den Frauen, und gebenedeit ist die Frucht deines Leibes, Jesus, der auf dem Berg verklärt worden ist.
1: Heilige Maria, Mutter Gottes, bitte für uns Sünder, jetzt und in der Stunde unseres Todes. Amen.
0: Gegrüßet seist du, Maria, voller Gnade, der Herr ist mit dir. Du bist gebenedeit unter den Frauen, und gebenedeit ist die Frucht deines Leibes, Jesus, der auf dem Berg verklärt worden ist.
1: Heilige Maria, Mutter Gottes, bitte für uns Sünder, jetzt und in der Stunde unseres Todes. Amen.
0: Ehre sei dem Vater und dem Sohn und dem Heiligen Geist.
1: Wie im Anfang, so auch jetzt und alle Zeit und in Ewigkeit. Amen.
0: O mein Jesus, verzeih uns unsere Sünden, bewahre uns vor dem Feuer der Hölle, führe alle Seelen in den Himmel, besonders jene, die deiner Barmherzigkeit am meisten bedürfen. Amen.

0: Im fünften lichtreichen Geheimnis betrachten wir Jesus, der uns die Eucharistie geschenkt hat. Vater unser im Himmel, geheiligt werde dein Name, dein Reich komme, dein Wille geschehe wie im Himmel, so auf Erden.
1: Unser tägliches Brot gib uns heute und vergib uns unsere Schuld, wie auch wir vergeben unseren Schuldigern. Und führe uns nicht in Versuchung, sondern erlöse uns von dem Bösen. Amen.
0: Gegrüßet seist du, Maria, voller Gnade, der Herr ist mit dir. Du bist gebenedeit unter den Frauen, und gebenedeit ist die Frucht deines Leibes, Jesus, der uns die Eucharistie geschenkt hat.
1: Heilige Maria, Mutter Gottes, bitte für uns Sünder, jetzt und in der Stunde unseres Todes. Amen.
0: Gegrüßet seist du, Maria, voller Gnade, der Herr ist mit dir. Du bist gebenedeit unter den Frauen, und gebenedeit ist die Frucht deines Leibes, Jesus, der uns die Eucharistie geschenkt hat.
1: Heilige Maria, Mutter Gottes, bitte für uns Sünder, jetzt und in der Stunde unseres Todes. Amen.
0: Gegrüßet seist du, Maria, voller Gnade, der Herr ist mit dir. Du bist gebenedeit unter den Frauen, und gebenedeit ist die Frucht deines Leibes, Jesus, der uns die Eucharistie geschenkt hat.
1: Heilige Maria, Mutter Gottes, bitte für uns Sünder, jetzt und in der Stunde unseres Todes. Amen.
0: Gegrüßet seist du, Maria, voller Gnade, der Herr ist mit dir. Du bist gebenedeit unter den Frauen, und gebenedeit ist die Frucht deines Leibes, Jesus, der uns die Eucharistie geschenkt hat.
1: Heilige Maria, Mutter Gottes, bitte für uns Sünder, jetzt und in der Stunde unseres Todes. Amen.
0: Gegrüßet seist du, Maria, voller Gnade, der Herr ist mit dir. Du bist gebenedeit unter den Frauen, und gebenedeit ist die Frucht deines Leibes, Jesus, der uns die Eucharistie geschenkt hat.
1: Heilige Maria, Mutter Gottes, bitte für uns Sünder, jetzt und in der Stunde unseres Todes. Amen.
0: Gegrüßet seist du, Maria, voller Gnade, der Herr ist mit dir. Du bist gebenedeit unter den Frauen, und gebenedeit ist die Frucht deines Leibes, Jesus, der uns die Eucharistie geschenkt hat.
1: Heilige Maria, Mutter Gottes, bitte für uns Sünder, jetzt und in der Stunde unseres Todes. Amen.
0: Gegrüßet seist du, Maria, voller Gnade, der Herr ist mit dir. Du bist gebenedeit unter den Frauen, und gebenedeit ist die Frucht deines Leibes, Jesus, der uns die Eucharistie geschenkt hat.
1: Heilige Maria, Mutter Gottes, bitte für uns Sünder, jetzt und in der Stunde unseres Todes. Amen.
0: Gegrüßet seist du, Maria, voller Gnade, der Herr ist mit dir. Du bist gebenedeit unter den Frauen, und gebenedeit ist die Frucht deines Leibes, Jesus, der uns die Eucharistie geschenkt hat.
1: Heilige Maria, Mutter Gottes, bitte für uns Sünder, jetzt und in der Stunde unseres Todes. Amen.
0: Gegrüßet seist du, Maria, voller Gnade, der Herr ist mit dir. Du bist gebenedeit unter den Frauen, und gebenedeit ist die Frucht deines Leibes, Jesus, der uns die Eucharistie geschenkt hat.
1: Heilige Maria, Mutter Gottes, bitte für uns Sünder, jetzt und in der Stunde unseres Todes. Amen.
0: Gegrüßet seist du, Maria, voller Gnade, der Herr ist mit dir. Du bist gebenedeit unter den Frauen, und gebenedeit ist die Frucht deines Leibes, Jesus, der uns die Eucharistie geschenkt hat.
1: Heilige Maria, Mutter Gottes, bitte für uns Sünder, jetzt und in der Stunde unseres Todes. Amen.
0: Ehre sei dem Vater und dem Sohn und dem Heiligen Geist.
1: Wie im Anfang, so auch jetzt und alle Zeit und in Ewigkeit. Amen. O mein Jesus, verzeih uns unsere Sünden, bewahre uns vor dem Feuer der Hölle, führe alle Seelen in den Himmel, besonders jene, die deiner Barmherzigkeit am meisten bedürfen. Amen.
0: Am Ende des Rosenkranzes beten wir in den Anliegen des Heiligen Vaters und für alle Verstorbenen. Vater unser im Himmel, geheiligt werde dein Name, dein Reich komme, dein Wille geschehe wie im Himmel, so auf Erden.
1: Unser tägliches Brot gib uns heute und vergib uns unsere Schuld, wie auch wir vergeben unseren Schuldigern. Und führe uns nicht in Versuchung, sondern erlöse uns von dem Bösen. Amen.
0: Gegrüßet seist du, Maria, voller Gnade, der Herr ist mit dir. Du bist gebenedeit unter den Frauen, und gebenedeit ist die Frucht deines Leibes, Jesus.
1: Heilige Maria, Mutter Gottes, bitte für uns Sünder, jetzt und in der Stunde unseres Todes. Amen.
0: Ehre sei dem Vater und dem Sohn und dem Heiligen Geist.
1: Wie im Anfang, so auch jetzt und alle Zeit und in Ewigkeit. Amen.

Mit den Worten von Johannes Paul II. Vertrauen wir Maria, unser Radio und den heutigen Tag an. Maria, lenke die Entscheidungen unseres Lebens. Stärke uns in den Stunden der Prüfung, damit wir in Treue zu Gott und zu den Menschen vertrauensvoll und mutig die geheimnisvollen Wege des Himmels beschreiten. So können wir dem Verstand und dem Herzen jedes Menschen die frohe Botschaft von Christus, dem Erlöser der Welt, bringen. Maria, Stern der Evangelisation, sei mit uns, leite Radio Maria und sei sein Schutz. Im Namen des Vaters und des Sohnes und des Heiligen Geistes. Amen. Ich bedanke mich bei allen, die jetzt im Rosenkranzgebet mit uns verbunden waren.

Wir beginnen mit den Morgengebeten. Vater im Himmel, Lob und Dank sei dir für die Ruhe der Nacht. Lob und Dank sei dir für den neuen Tag. Lob und Dank sei dir für alle deine Liebe und Güte und Treue in meinem Leben. Du hast mir viel Gutes erwiesen. Lass mich auch das Schwere aus deiner Hand annehmen. Du wirst mir aber nicht mehr auferlegen, als ich tragen kann. Du lässt deinen Kindern

Herr, wie du willst, soll mir geschehen, und wie du willst, so will ich gehen, hilf deinen Willen nur verstehen. Herr, wann du willst, dann ist es Zeit, und wann du willst, bin ich bereit, heut und in alle Ewigkeit. Herr, was du willst, das nehme ich hin, und was du willst, ist mir Gewinn, genug, dass ich dein eigen bin. Herr, weil du's willst, drum ist es gut, und weil du's willst, drum hab ich Mut. Mein Herz in deinen Händen ruht.

Wir bitten den Heiligen Geist, atme in mir, du Heiliger Geist, dass ich Heiliges denke. Treibe mich, du Heiliger Geist, dass ich Heiliges tue. Locke mich, du Heiliger Geist, dass ich Heiliges liebe. Stärke mich, du Heiliger Geist, dass ich Heiliges hüte. Hüte mich, du Heiliger Geist, dass ich das Heilige nimmer verliere. Amen.

Wir weihen uns der Mutter Gottes, o meine Gebieterin, o meine Mutter, dir bringe ich mich ganz dar. Und um dir meine Hingabe zu bezeigen, weich dir heute meine Augen, meine Ohren, meinen Mund, mein Herz, mich selber ganz und gar. Weil ich also dir gehöre, o gute Mutter, bewahre mich, beschütze mich als dein Gut und Eigentum. Amen.

Engel Gottes, mein Beschützer, des höchsten Vatergüte hat mich dir anvertraut. Erleuchte, beschütze, regiere und leite mich. Amen. Heiliger Josef, Nährvater Jesu Christi und wahrer Bräutigam der seligen Jungfrau Maria, bitte für uns und für die Sterbenden dieses Tages. Heiliger Josef, du Hoffnung der Kranken und Patron unseres Radios, bitte für uns. Heiliger Charles de Foucault, unser Jahresheiliger von Radio Maria, bitte für uns. Heiliger Vitus und alle Tagesheiligen, bittet für uns. Im Namen des Vaters und des Sohnes und des Heiligen Geistes. Amen.

Heute hören wir die Lesung aus dem ersten Buch der Könige 21, Vers 1 bis 16 und den Antwortpsalm 5, Vers 3 und Vers 5 bis 7. Lesung aus dem ersten Buch der Könige. In jenen Tagen trug sich Folgendes zu. Naboth aus Jezreel hatte einen Weinberg in Jezreel, neben dem Palast Ahabs, des Königs von Samarien. Ahab verhandelte mit Naboth und schlug ihm vor: Gib mir deinen Weinberg. Er soll mir als Gemüsegarten dienen, denn er liegt nahe bei meinem Haus. Ich will dir dafür einen besseren Weinberg geben. Wenn es dir aber lieber ist, bezahle ich dir den Kaufpreis in Gold, in Geld. Doch Naboth erwiderte: Der Herr bewahre mich davor, dass ich dir das Erbe meiner Väter überlasse. Darauf kehrte Ahab in sein Haus zurück. Er war missmutig und verdrossen, weil Naboth aus Jezreel zu ihm gesagt hatte: Ich werde dir das Erbe meiner Väter nicht überlassen. Er legte sich auf sein Bett, wandte das Gesicht ab und aß nichts. Seine Frau Isabel kam zu ihm herein und fragte: Warum bist du missmutig und isst nichts? Er erzählte ihr: Ich habe mit Naboth aus Jezreel verhandelt und ihm gesagt: Verkauf mir deinen Weinberg für Geld. Oder wenn es dir lieber ist, gebe ich dir einen anderen dafür. Doch er hat geantwortet: Ich werde dir meinen Weinberg nicht geben. Da sagte seine Frau Isabel zu ihm: Du bist doch jetzt König in Israel. Steh auf, iss und sei guter Dinge. Ich werde dir den Weinberg Naboths aus Jezreel verschaffen. Sie schrieb Briefe im Namen Ahabs, versah sie mit seinem Siegel und schickte sie an die Ältesten und Vornehmen, die mit Naboth zusammen in der Stadt wohnten. In den Briefen schrieb sie: Ruft ein Fasten aus und lasst Naboth oben vor allem Volk Platz nehmen. Setzt ihm aber zwei nichtswürdige Männer gegenüber. Sie sollen gegen ihn als Zeugen auftreten und sagen: Du hast Gott und den König gelästert. Führt ihn dann hinaus und steinigt ihn zu Tode. Die Männer der Stadt, die Ältesten und Vornehmen, die mit ihm zusammen in der Stadt wohnten, taten, was Isabel ihnen geboten hatte, was in den Briefen stand, die sie ihnen gesandt hatte. Sie riefen ein Fasten aus und ließen Naboth oben vor allem Volk Platz nehmen. Es kamen aber auch die beiden nichtswürdigen Männer und setzten sich ihm gegenüber. Sie standen vor dem Volk als Zeugen gegen Naboth auf und sagten: Naboth hat Gott und den König gelästert. Sogleich führte man ihn aus der Stadt hinaus und steinigte ihn zu Tode. Darauf ließen sie Isabel melden: Naboth wurde gesteinigt und ist tot. Sobald sie hörte, dass Naboth gesteinigt wurde und tot war, sagte sie zu Ahab: Auf, nimm den Weinberg Naboths aus Jezreel in Besitz, den er dir für Geld nicht verkaufen wollte. Denn Naboth lebt nicht mehr, er ist tot. Als Ahab hörte, dass Naboth tot war, stand er auf und ging zum Weinberg Naboths aus Jezreel hinab, um von ihm Besitz zu ergreifen. Antwortpsalm. Der Kehrvers lautet: Höre mein Seufzen, o Herr. Höre mein Seufzen, o Herr. Vernimm mein lautes Schreien, mein König und mein Gott, denn zu dir flehe ich. Denn du bist kein Gott, dem das Unrecht gefällt. Ein Böser darf nicht bei dir weilen. Nicht bestehen die Stolzen vor deinen Augen. Du hassest alle, die Unrecht tun. Du lässt die Lügner zugrunde gehen. Mörder und Betrüger sind dem Herrn ein Greuel.
Höre mein Seufzen, o Herr.

Wir hören das Heilige Evangelium nach Matthäus 5, Vers 38 bis 42. In jener Zeit sprach Jesus zu seinen Jüngern: Ihr habt gehört, dass gesagt worden ist, Auge für Auge und Zahn für Zahn. Ich aber sage euch, leistet dem, der euch etwas Böses antut, keinen Widerstand, sondern wenn dich einer auf die rechte Wange schlägt, dann halt ihm auch die andere hin. Und wenn dich einer vor Gericht bringen will, um dir das Hemd wegzunehmen, dann lass ihm auch den Mantel. Und wenn dich einer zwingen will, eine Meile mit ihm zu gehen, dann geh zwei mit ihm. Wer dich bittet, dem gib, und wer von dir borgen will, den weise nicht ab.

Grüß Gott, hier spricht Pater Ulrich Bergmüller vom Kloster St. Petersberg in Tirol. Ich wünsche Ihnen einen guten und gesegneten Morgen. Wir sollen das Licht in der Welt sein. Ein Licht, das sogar leuchtet in der Finsternis. Durch unsere guten Taten und Worte sollen andere erleuchtet werden. Soll ein Licht kommen in eine Welt, die oft recht dunkel ist um uns herum. Jetzt könnten wir manchmal sagen, ach je, dieses Wort Jesu vom Licht in der Welt, das ist vielleicht für andere, aber nicht für mich. Sollen doch andere das Licht in der Welt sein, ich bin's nicht. Oder zumindest heute nicht. Das wäre aber eine ganz schlechte Entscheidung für diesen Montagmorgen. Jetzt beginnt ein neuer Tag. Jetzt beginnt eine neue Woche. Wollen wir uns ausrichten auf Gott und von Neuem Glauben und Vertrauen fassen, auch wenn uns vielleicht gerade Finsternis umgibt, auch wenn es sich gerade anfühlt, als wäre es zum Fürchten. Im Evangelium des kommenden Sonntags sagt Jesus dem ganz entgegen, fürchtet euch nicht. Er sagt es nicht nur einmal, sondern er sagt es dreimal. Und so wird es zu einem klaren und markigen Ausspruchs unseres Herrn und Heilands Jesus Christus. Fürchtet euch nicht. Wer sich nämlich das rechte Ziel gesteckt hat, der muss tatsächlich nichts fürchten. Wer Gott mit einbindet in sein Leben, in sein Denken und Tun, der hat den Allmächtigen bei sich. Der hat Jesus bei sich, der den Tod überwunden hat. Denn er ist ja wahrhaft auferstanden. Und wenn wir uns so ausrichten auf das Ewige, das heißt auf den Glauben und auf die mit ihm zusammenhängende Liebe, die sich in Taten der Hingabe äußert, ganz konkret im Alltag, dann haben wir unseren Fokus und unser Leben gegründet auf Werte, die niemals vergehen. Ja, denn wir glauben daran, dass es den Himmel gibt und dass wir einmal bei Gott sein dürfen für ewig. Wer dagegen sein Leben verankern versucht in Dingen, die vergehen, dem Gefallen der Menschen oder irgendwelchen irdischen Gütern, ja, der muss ständig Angst haben, muss sich vielleicht verstellen und hier und da eine Lüge anbringen. Verfällt manchmal in Untätigkeit, weil jetzt braucht man ja eh nichts mehr machen. Oder in Zorn, weil irgendwas ihn oder sie furchtbar aufregt. Wir dagegen sollen Menschen der Furchtlosigkeit des Vertrauens auf Gott sein. Wollen wir uns also gründen auf unserem Herrn Jesus Christus, der ein wirklicher Fels ist und in dem die Kraft ruht. Und dazu segne und behüte sie der allmächtige und barmherzige Gott, der Vater und der Sohn, der Heilige Geist. Amen.

0: einen schönen gesegneten Montagmorgen der ganzen Hörerfamilie von Radio Maria. Wir beten nun die Laudes, das Morgenlob der Kirche. Die Texte dazu finden Sie im großen grünen Stundenbuch ab Seite 467. Sie können die Psalmen auch in der Bibel mitbeten, das ist der Psalm 84 und 96 und das Kantikum aus Jesaja 2. Und mit uns betet heute Dagmar aus Bad Mitterndorf in der Steiermark. Einen schönen guten Morgen, liebe Dagmar.
1: Ja, guten Morgen allen.
0: O Gott, komm mir zu Hilfe.
1: Herr, eile mir zu helfen.
0: Ehre sei dem Vater und dem Sohn und dem Heiligen Geist.
1: Wie im Anfang, so auch jetzt und alle Zeit und in Ewigkeit. Amen. Halleluja.
0: Du Abglanz von des Vaters Pracht, du bringst aus Licht das Licht hervor. Du Licht vom Licht des Lichtes Quell, du Tag, der unsern Tag erhellt.
1: Du wahre Sonne, brich herein, du Sonne, die nicht untergeht, und mit des Geistes Licht im Strahl, bring tief in unsere Sinne Grund.
0: Wir rufen auch den Vater an, den Vater ewiger Herrlichkeit, den Vater reich an mächtiger Huld, er halte fern, was uns versucht.
1: Er stärke uns zum guten Werk, er leite machtvoll unser Tun, er sei uns Kraft in harter Fron und lenke unseren schwachen Geist.
0: Und Christus werde unser Brot und unser Glaube sei uns Trank, in Freude werde uns zuteil des Geistes klare Trunkenheit.
1: Das Morgenrot steigt höher schon, die Morgenrot geh er uns auf, in seinem Vater ganz der Sohn und ganz der Vater in dem Wort. Amen.
0: Selig, die in deinem Hause wohnen, sie loben dich allezeit.
1: Selig, die in deinem Hause wohnen, sie loben dich allezeit.
0: Wie liebenswert ist deine Wohnung, Herr der Heerscharen, meine Seele verzehrt sich in Sehnsucht nach dem Tempel des Herrn.
1: Mein Herz und mein Leib jauchzen ihm zu, ihm, dem lebendigen Gott.
0: Auch der Sperling findet ein Haus und die Schwalbe ein Nest für ihre Jungen. Deine Altäre, Herr der Heerscharen, mein Gott und mein König.
1: Wohl denen, die wohnen in deinem Haus, die dich alle Zeit loben.
0: Wohl den Menschen, die Kraft finden in dir, wenn sie sich zur Wallfahrt rüsten.
1: Ziehen sie durch das trostlose Tal, wird es für sie zum Quellgrund. Und Frühregen füllt es in Segen.
0: Sie schreiten dahin mit wachsender Kraft, denn sie schauen Gott auf dem Zion.
1: Herr der Heerscharen, höre mein Beten. Vernimm es, Gott Jakobs.
0: Gott, sieh her auf unseren Schild. Schau auf das Antlitz deines Gesalbten.
1: Denn ein einziger Tag in den Vorhöfen deines Heiligtums ist besser als tausend andere.
0: Lieber an der Schwelle stehen im Haus meines Gottes, als wohnen in den Zelten der Frevler.
1: Denn Gott der Herr ist Sonne und Schild. Er schenkt Gnade und Herrlichkeit.
0: Der Herr versagt denen, die rechtschaffen sind, keine Gabe. Herr der Heerscharen, wohl dem, der dir vertraut.
1: Ehre sei dem Vater und dem Sohn und dem Heiligen Geist.
0: Wie im Anfang, so auch jetzt und alle Zeit und in Ewigkeit. Amen.
1: Selig, die in deinem Hause wohnen, sie loben dich alle Zeit.
0: Kommt, wir ziehen hinauf zum Berg des Herrn.
1: Kommt, wir ziehen hinauf zum Berg des Herrn.
0: Am Ende des Tages, der Tage wird es geschehen. Der Berg mit dem Haus des Herrn steht fest gegründet als höchster der Berge. Er überragt alle Hügel.
1: Zu ihm strömen alle Völker. Viele viele Nationen machen sich auf den Weg.
0: Sie sagen, kommt, wir ziehen hinauf zum Berg des Herrn und zum Haus des Gottes Jakobs.
1: Er zeige uns seine Wege. Auf seinen Pfaden wollen wir gehen.
0: Denn von Zion kommt die Weisung des Herrn, aus Jerusalem sein Wort.
1: Er spricht Recht im Streit der Völker. Er weist viele Nationen zurecht.
0: Dann schmieden sie Pflugscharen aus ihren Schwertern und Winzermesser aus ihren Lanzen.
1: Man sieht nicht mehr das Schwert, Volk gegen Volk, und übt nicht mehr für den Krieg.
0: Ihr vom Haus Jakob, kommt, wir wollen unsere Wege gehen im Licht des Herrn.
1: Ehre sei dem Vater und dem Sohn und dem Heiligen Geist.
0: Wie im Anfang, so auch jetzt und alle Zeit und in Ewigkeit. Amen.
1: Kommt, wir ziehen hinauf zum Berg des Herrn.
0: Singt dem Herrn alle Länder der Erde und preist seinen Namen.
1: Singt dem Herrn alle Länder der Erde und preist seinen Namen.
0: Singet dem Herrn ein neues Lied. Singt dem Herrn alle Länder der Erde.
1: Singt dem Herrn und preist seinen Namen. Verkündet sein Heil von Tag zu Tag.
0: Erzählt bei den Völkern von seiner Herrlichkeit, bei allen Nationen von seinen Wundern.
1: Denn groß ist der Herr und hoch zu preisen. Mehr zu fürchten als alle Götter.
0: Alle Götter der Heiden sind nichtig. Der Herr aber hat den Himmel geschaffen.
1: Hoheit und Pracht sind vor seinem Angesicht. Macht und Glanz in seinem Heiligtum.
0: Bringt da dem Herrn ihr Stämme der Völker. Bringt da dem Herrn Lob und Ehre.
1: Bringt da dem Herrn die Ehre seines Namens. Spendet Opfergaben und tretet ein in sein Heiligtum.
0: In heiligem Schmuck werft euch nieder vor dem Herrn. Erbebt vor ihm alle Länder der Erde.
1: Verkündet bei den Völkern, der Herr ist König.
0: Den Erdkreis hat er gegründet, so dass er nicht wankt. Er richtet die Nationen so, wie es recht ist.
1: Der Himmel freue sich, die Erde frohlocke. Es brause das Meer und alles, was es erfüllt.
0: Es jauchze die Flur und was auf ihr wächst. Jubeln sollen alle Bäume des Waldes.
1: Vor dem Herrn, wenn er kommt. Wenn er kommt, um die Erde zu richten.
0: Er richtet den Erdkreis gerecht und die Nationen nach seiner Treue.
1: Ehre sei dem Vater und dem Sohn und dem Heiligen Geist.
0: Wie im Anfang, so auch jetzt und alle Zeit und in Ewigkeit. Amen.
1: Singt dem Herrn alle Länder der Erde und preist seinen Namen. Lesung aus dem Jakobusbrief. Redet und handelt wie Menschen, die nach dem Gesetz der Freiheit gerichtet werden. Denn das Gericht ist erbarmungslos gegen den, der kein Erbarmen gezeigt hat. Barmherzigkeit aber triumphiert über das Gericht.

0: Gepriesen sei der Herr von Ewigkeit zu Ewigkeit.
1: Gepriesen sei der Herr von Ewigkeit zu Ewigkeit.
0: Er allein tut große Wunder.
1: Von Ewigkeit zu Ewigkeit.
0: Ehre sei dem Vater und dem Sohn und dem Heiligen Geist.
1: Gepriesen sei der Herr von Ewigkeit zu Ewigkeit.
0: Gepriesen sei der Herr, unser Gott.
1: Gepriesen sei der Herr, unser Gott.
0: Gepriesen sei der Herr, der Gott Israels, denn er hat sein Volk besucht und ihm Erlösung geschaffen.
1: Er hat uns einen starken Retter erweckt, im Hause seines Knechtes David.
0: So hat er verheißen von alters her, durch den Mund seiner heiligen Propheten.
1: Er hat uns errettet vor unseren Feinden und aus der Hand aller, die uns hassen.
0: Er hat das Erbarmen mit den Vätern an uns vollendet und an seinen heiligen Bund gedacht, an den Eid, den er unserem Vater Abraham geschworen hat.
1: Er hat uns geschenkt, dass wir, aus Feindeshand befreit, ihm furchtlos dienen in Heiligkeit und Gerechtigkeit vor seinem Angesicht all unsere Tage.
0: Und du, Kind, wirst Prophet des Höchsten heißen, denn du wirst dem Herrn vorangehen und ihm den Weg bereiten.
1: Du wirst sein Volk mit der Erfahrung des Heils beschenken, in der Vergebung der Sünden.
0: Durch die barmherzige Liebe unseres Gottes wird uns besuchen das aufstrahlende Licht aus der Höhe,
1: um allen zu leuchten, die im Finsternis sitzen und im Schatten des Todes, und unsere Schritte zu lenken auf den Weg des Friedens.
0: Ehre sei dem Vater und dem Sohn und dem Heiligen Geist.
1: Wie im Anfang, so auch jetzt und alle Zeit und in Ewigkeit. Amen. Gepriesen sei der Herr, unser Gott.
0: Gepriesen sei Gott, der die Menschen ruft, dass sie wirken zu seiner Ehre. Zu ihm lasst uns beten.
1: Ehre sei Gott in der Höhe.
0: Du lenkst unser Leben an jedem Tag. Gib, dass wir dir heute die Ehre erweisen.
1: Ehre sei Gott in der Höhe.
0: Steh uns bei, da wir die Arbeit dieses Tages auf uns nehmen. Lenke unser Tun nach deinem Willen.
1: Ehre sei Gott in der Höhe.
0: Lass unser Werk gelingen und mach es fruchtbar für unsere Brüder.
1: Ehre sei Gott in der Höhe.
0: Sei mit allen, die uns heute begegnen. Schenke ihnen deinen Frieden und deine Freude.
1: Ehre sei Gott in der Höhe.
0: Kyrie eleison.
1: Christe eleison.
0: Kyrie eleison. Vater unser im Himmel, geheiligt werde dein Name, dein Reich komme, dein Wille geschehe, wie im Himmel so auf Erden.
1: Unser tägliches Brot gib uns heute und vergib uns unsere Schuld, wie auch wir vergeben unseren Schuldigern. Und führe uns nicht in Versuchung, sondern erlöse uns von dem Bösen. Amen.
0: Barmherziger Gott, mit deiner Kraft hat der heilige Vitus in jugendlichem Alter die Qualen des Martyriums bestanden. Wir ehren sein Andenken und empfehlen dir alle, deren Glaube bedroht ist. Stärke sie in der Hoffnung und festige sie in der Liebe. Darum bitten wir durch Jesus Christus, deinen Sohn, unseren Herrn und Gott, der in der Einheit des Heiligen Geistes mit dir lebt und herrscht, in alle Ewigkeit.
1: Amen.
0: Der Herr segne uns. Er bewahre uns vor Unheil und führe uns zum ewigen Leben.
1: Amen.
0: Dagmar, ich sage ein herzliches Dankeschön für das gemeinsame Beten der Laudes und wünsche dir einen gesegneten Tag und eine gute neue Woche.
1: Danke ebenso.
0: Danke.

Aus einer Auslegung zum Buch Jesaja von Hieronymus. Kyrus. Der zu Jerusalem sagt, sei wieder bewohnt, und zu den Städten Judas, ihr sollt wieder aufgebaut werden, ich baue eure Ruinen wieder auf. Der zum tiefsten Meer sagt, trockne aus, ich lasse deine Fluten versiegen. Der zu Kyrus sagt, mein Herd, alles was ich will, wird er vollenden. Der zu Jerusalem sagt, du sollst wieder aufgebaut werden, und zum Tempel, steh wieder da. Er ist es, der so Großes vollbringen wird. Ich habe es in Kürze beschrieben. Auch zu Jerusalem, das von den Babyloniern zerstört werden soll, sagt er jetzt, noch ehe es zerstört wird, dass er es wieder bevölkern und zu den Städten Judäas,

Denn von ihnen singt der Psalmist: An den Flüssen Babylons saßen wir und weinten. Er, der Jerusalem wieder aufbaut, zerstört Babylon. Kyros, dem König der Perser, der als erster Babylon und die Chaldäer vernichtet, sagt er: Mein Hirt. Am Anfang des Buches Esra steht, dass die Gefangenschaft des Volkes Israel durch einen Erlass des Kyros, des Königs der Perser und Meder, aufgehoben wurde und dass alle, die zurückkehren wollten, nach Jerusalem entlassen wurden, unter Serubabel, dem Sohn des Shealtiel, und dem hohen Priester Jeschua, dem Sohn des Jozadak. Dem Kyros gab der Herr ein, den Willen Gottes zu tun und seine Weisungen auszuführen. Bezeichnenderweise steht bei Jesaja der Zusatz: Der zu Jerusalem sagt, werde aufgebaut, und zum Tempel, steh wieder da. Denn unter Kyros erging der Befehl, Jerusalem und den Tempel wieder aufzubauen, wenn auch zu seinen Lebzeiten nur die Fundamente gelegt wurden. So spricht der Herr zu Kyros, seinem Gesalbten, den er bei der Hand gefasst hat, um ihm die Völker zu unterwerfen, um die Könige zu entwaffnen und ihm die Türen zu öffnen und kein Tor verschlossen zu halten. Ich selbst gehe vor dir her und ebne Berge ein. Ich zertrümmere die bronzenen Tore und zerschlage die eisernen Riegel. Ich gebe dir verborgene Schätze und Reichtümer, die im Dunkel versteckt sind. Dann wirst du erkennen, dass ich der Herr bin, der dich bei deinem Namen ruft. Ich, Israels Gott. Hieronymus aus einer Auslegung zum Buch Jesaja. Nun denn, ihr Könige, kommt zur Einsicht, lasst euch warnen, Gebieter der Erde. Gott, der Herr, lenkt gleich Wasserbächen die Herzen der Könige. Lasst euch warnen, Gebieter der Erde.

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Ich freue mich, wenn ich wieder im Gebet mit Ihnen verbunden sein kann. Für heute verabschiede ich mich aus dem Wiener Sendestudio, Margarete Füllerer.

Bibelfitness kompakt. Herzlich willkommen bei Bibelfitness kompakt. Mein Name ist Magdalena Meierl und ich bin Physiotherapeutin. Und meine Freude ist es, Bewegung mit dem Wort Gottes zu verbinden. Wir werden uns nun einem Bibelvers widmen und dazu verschiedene Bewegungen machen. Somit können wir in unserer Gesamtheit aus Leib, Seele und Geist beten. Es geht um ein leichtes, freudvolles Mitmachen, so wie sie sind. Alle Übungen können Sie zu Hause, im Büro oder wo auch immer Sie sind, ganz leicht in Ihren Alltag einfließen lassen. Lassen Sie uns beginnen. Heute werden wir unsere Bewegungen in der Rückenlage machen, entweder auf der Matte oder im Bett. Nehmen Sie sich gerne einen Kopfpolster, wenn Sie möchten. Wir starten in ausgestreckten Rückenlage. Stellen Sie Ihre Beine auf. Die Knie sind eng zusammen. Die Arme sind im rechten Winkel seitlich ausgestreckt. Die Finger aufmachen. Und dann lassen Sie Ihre Knie weich nach links und nach rechts schaukeln. Dabei atmen Sie tief und ruhig und machen die Bewegungen nur so weit, wie sie angenehm sind. Schwingen Sie Ihre Beine in Ihrem eigenen Tempo nach links und nach rechts. Seht, welche Liebe uns der Vater geschenkt hat. Wir heißen Kinder Gottes und wir sind es. 1. Johannes 3, Vers 1. Wiederholen Sie die Bewegungen noch ein paar Mal und atmen dabei tief ein und aus. Und wenn Sie das nächste Mal in die Mitte kommen, dann bleiben Sie dort und stellen die Beine ein bisschen breiter auseinander, ungefähr hüftbreit. Und Ihre Arme können Sie gerne neben den Körper ablegen. Ziehen Sie Ihren Bauch leicht ein und beginnen Sie dann, Ihr Becken langsam Wirbel für Wirbel aufzurollen Richtung Decke, soweit es angenehm ist. Bleiben Sie kurz oben und dann senken Sie den Rücken wieder ab, langsam Wirbel für Wirbel. Wiederholen Sie die Bewegungen gerne mehrmals und in Ihrem eigenen Tempo. Dabei tief und ruhig atmen. Seht, welche Liebe uns der Vater geschenkt hat. Wir heißen Kinder Gottes und wir sind es. Beim nächsten Mal absenken, bleiben Sie liegen. Und lockern kurz die Beine aus und heben dann ein Bein oder beide Beine ab und beginnen Radfahrbewegungen zu machen. Bitte spannen Sie Ihren Bauch leicht an, um Ihren unteren Rücken zu unterstützen. Auch die Radfahrbewegungen bitte nur so groß machen, wie es angenehm ist für Sie. Gerne vorwärts und auch rückwärts die Bewegungen machen. Seht, welche Liebe uns der Vater geschenkt hat. Wir heißen Kinder Gottes und wir sind es. Machen Sie noch ein paar Mal die Radfahrbewegungen, atmen dabei tief ein und aus und dann lockern Sie Ihre Beine wieder aus. Und lösen die Bewegung auf. Herzlichen Dank fürs Mitmachen. Seien Sie gesegnet und behütet.

Heute, am 15. Juni, gedenkt die Kirche des heiligen Landelin. Er war Benediktiner und Klostergründer und verstarb Ende des 7. Jahrhunderts. Des heiligen Aigil, ebenfalls Benediktiner. Er war Abt von Fulda und verstarb 822. Des heiligen Isfried, Bischof von Ratzeburg. Er verstarb 1204. Des seligen Gebhard, er war Erzbischof von Salzburg und verstarb 1088. Der heiligen Germana, Schafhirtin bei Toulouse, und des heiligen Veit, auch genannt heiliger Fitus.

Die Legenden über das Leben des heiligen Vitus spiegeln in farbigen Gleichnissen die Erfahrung wider, wie Gott mit Menschen umgeht, die ihm in Liebe und unbedingtem Vertrauen ergeben sind. Von Vitus ist wenig bekannt. Im Grunde weiß man nur, dass er unter Kaiser Diokletian den Märtyrertod erlitten hat. Seine Verehrung begann im 13. und 14. Jahrhundert, als er in die Gruppe der 14 Nothelfer eingereiht wurde. Im Jahre 1355 wurden seine Gebeine von Kaiser Karl V. nach Prag überführt, der darüber den berühmten St. Veitsdom errichten ließ. Viele Altäre und Kapellen sind dem heiligen Vitus geweiht, unzählige Orte nach ihm benannt. Der Legende nach wurde er in Sizilien von heidnischen Eltern geboren, die seine Erziehung der Amme Crescentia und deren Mann Modestus übergaben. Die beiden waren Christen und befestigten die Liebe zum Herrn tief im Herzen des Kindes. Der Vater, der damit höchst unzufrieden war, wollte seinen Sohn wieder zum heidnischen Glauben zurückführen. Als dies nicht gelang, brachte man den Kleinen vor den Richter Valerianus. Dieser wollte Vitus von seinen Knechten schlagen lassen, doch vergeblich, weil den Leuten vorher die Hände verdorrten. Als auch Schmeicheleien und Verführungen nichts nützten, sperrte ihn der Vater in ein Zimmer ein. Als er Vitus beobachten wollte und neben ihm zwei Engel stehen sah, erblindete der Vater. Als er dem Sohn weiter nach dem Leben trachtete, brachten Modestus und Crescentia ihren Schützlingen nach Lucanien, wo sie den Leuten von Christus erzählten und ihnen ein Adler Brot brachte. Auf den Ruf des Kaisers hin eilte Vitus herbei, um dessen besessenen Sohn zu heilen. Die Heilung gelang, allerdings mit dem Resultat, dass der Kaiser ihn aufforderte, sich zu den heidnischen Göttern zu bekennen. Als Vitus sich weigerte, wurde er zusammen mit Modestus, seinem Lehrer, in den Kerker geworfen und mit Eisenketten gefesselt. Doch in der Nacht fielen die Ketten von ihnen ab und das Gefängnis wurde von hellem Licht erfüllt. Der erzürnte Kaiser ließ sie nun in einen Kessel mit siedendem Pech werfen. Doch entstiegen sie dem glühenden Gefäß, ohne Schaden genommen zu haben. Nun ließ er Vitus den Löwen vorwerfen. Doch als der Knabe in den Zwinger kam, legten sich die Löwen nieder, leckten ihm die Füße und taten ihm nichts zuleide. Zuletzt wurde Vitus mitsamt seinem Lehrer Modestus und seiner Amme Crescentia, die ihm überall hin gefolgt waren, auf die Folter gespannt. In der gleichen Stunde erhob sich aber ein furchtbares Unwetter. Die Erde bebte und die Göttertempel brachen zusammen. Das Volk aber, das gekommen war, um der Folter zuzuschauen, zerstob angstvoll in alle Richtungen. Auch der Kaiser floh und rief: »Weh mir! Ein Kind hat mich überwunden!« Daraufhin wurden sie von einem Engel befreit, der sie an das Ufer eines lieblichen Flusses führte, wo sie ausruhen konnten und beteten. Ihr späteres Martyrium jedoch geschah zur Zeit des Kaisers Diokletian, der 284 zur Herrschaft kam. Ihre Seelen kehrten heim zu Gott. Vitus wurde zum Fürsprecher und Helfer in vielerlei Nöten und Anliegen. So wird er vor allem angerufen beim sogenannten Veitstanz, einer Art Epilepsie, bei Tollwut, bei Schlangenbiss, Aufregung, Bettnässen, Feuergefahr und Unwetter. Dargestellt wird er mit einem Kessel siedenden Pech, in dem er steht, oder mit einem kleinen Topf in der Hand, Löwen zu seinen Füßen, einen Hund an der Leine führend oder auch mit einem Buch, worauf ein Hahn sitzt. Auch mit einer Märtyrerpalme wird der heilige Vitus dargestellt.

hören wir nun über die heilige Germana. Sie lebte im 16. Jahrhundert und ihre Lebensgeschichte ist gut dokumentiert. Auf sie trifft das Wort unseres Herrn aus dem Lukas-Evangelium in vollem Umfang zu. Ich preise dich, Vater, Herr des Himmels und der Erde, weil du all das den Weisen und Klugen verborgen, den Unmündigen aber offenbart hast. Die heilige Germana wurde 1579 in Pibrac in Frankreich als Tochter des armen Bauern Laurence und der Marie La Roche geboren. Nach dem frühen Tod der Mutter wurde das kränkliche, an Skrofeln leidende Kind, das noch durch eine verkrüppelte Hand behindert war, durch eine lieblose Stiefmutter von der Familie ferngehalten und unter die Treppe des Hauses verbannt. Als sie etwas größer geworden war, musste sie als Schafhirtin Jahr ein und Jahr aus die Schafe auf die Weide führen. In der Natur, in der Einsamkeit und Stille war sie der Stiefmutter entzogen. Hier konnte sie ungestört beten und auf die innere Stimme hören, die sie unsichtbar begleitete und ihr Trost schenkte. Wenn sie am Abend heimkam, musste sie im Stall auf Holzbrettern schlafen, die mit trockenen Weinreben bedeckt waren. Dieses harte Leben ergänzte Germana noch durch weitere Bußübungen. So verzichtete sie auf gekochtes Essen und nahm nur Wasser und Brot zu sich, das sie auch noch mit Ärmern teilte. Als sie von der Stiefmutter eines Tages zur Rede gestellt wurde und diese sie der heiligen Entnahme von Brot verdächtigte, fielen mitten im Winter wunderschöne Blumen aus Germanas Schürze zur Erde. Dieses Ereignis veränderte die Gesinnung der Stiefmutter, die ab nun sanftmütiger wurde und Germana mit Respekt behandelte. Doch geschah das erst kurz vor Germanas Tod. Täglich besuchte Germana die heilige Messe und empfing die Eucharistie. Wenn die Glocke zur heiligen Messe rief, steckte sie ihren Hirtenstock in die Erde, der die Herde hütete, während sie in der heiligen Messe war. Nie verirrte sich eines der Schafe. Und obwohl die Weide am Rand eines Waldes lag, wo es Wölfe gab, wurde keines von den Schafen je gerissen. Bei ihrer Rückkehr zum Dorf musste sie einen Bach überqueren. Die Furt war im Winter nach heftigen Regenfällen oder nach der Schneeschmelze zeitweise unpassierbar. Mehrmals sah man, wie das angeschwollene Wasser zurückwich und Germana einen Übergang ermöglichte, ohne dass ihre Kleider dabei nass wurden. Sie beichtete oft und opferte ihre Bußübungen zur Sühne für die Sakrilegien auf, die von den Heretikern, in Frankreich nannte man sie Hugenotten, in den Kirchen der Nachbarschaft begangen wurden. Der Rosenkranz war ihr einziges Buch, und ihre Verehrung der Mutter Gottes war so innig, dass sie beim ersten Glockenschlag des Angelus auf die Knie fiel, ihr zu ehren. Auch scharte Germana die kleinen Kinder des Ortes so oft sie konnte um sich, um ihnen über Gott und Jesus zu erzählen. Schließlich erwachte im Vater wieder eine Art Pflichtbewusstsein. Er verbot der Stiefmutter fortan, Germana hart zu behandeln und wollte ihr einen Platz im Hause bei den anderen Kindern geben. Doch nun bat ihn Germana, in ihrer demütigen Stellung bleiben zu dürfen. Zu diesem Zeitpunkt aber, als die Menschen begannen, die Heiligkeit ihres Lebens zu erkennen, rief Gott sie zu sich. Eines Morgens im Frühsommer 1601, als ihr Vater feststellte, dass sie nicht zur gewohnten Stunde aufgestanden war, ging er zu ihr und fand sie tot auf ihrer Palette von Rebzweigen. Sie zählte gerade einmal 22 Jahre.

1644 wurde Germanas Grab neben dem Priesterstuhl in der Kirche in Pibrac durch einen Zufall wieder geöffnet. Ihre Leiche war gänzlich unversehrt. Selbst die Kerze und die Blumen, die man in ihren Sarg gelegt hatten, waren ganz frisch. Ein Wohltäter stiftete daraufhin einen neuen Sarg, in den Germana gelegt und der in der Sakristei aufgestellt wurde. Seit dieser Zeit geschahen hier viele Wunder. Als 1661 der Generalvikar des Erzbischofs von Toulouse die Kirche besuchte, wunderte er sich über diesen Sarg. Er ließ ihn öffnen und wieder stellte man fest, dass der Leichnam von Germana noch völlig unversehrt war. Daraufhin leitete er ihre Heiligsprechung ein. Während der Französischen Revolution wurde angeordnet, ihre Gebeine zu vernichten. Der gesetzestreue Priester wollte dieser Aufforderung auch nachkommen, aber Germanas Körper war noch immer unverwest. Nun wurde der alte Sarg wie geboten verbrannt und ihr Leichnam in einen neuen Sarg gebettet. Im Jahre 1854, anlässlich der Heiligsprechung, kamen die Gebeine in den heutigen Schrein. Germana wird mit Schaf und Rosen dargestellt und als Patronin der Hirtinnen verehrt.

Soweit die Heiligen des heutigen Tages. Im Namen von Radio Maria wünsche ich allen, die heute ihren Namenstag oder einen anderen Festtag feiern, alles Gute und Gottes reichen Segen. Mögen Ihnen die Tagesheiligen Veit und Germana Fürsprecher sein.

Grüß Gott und guten Morgen, liebe Zuhörer von Radio Maria Südtirol. Margaret Winkler begrüßt Sie aus dem Sendestudio in Brixen. Wir übertragen jetzt gleich die Heilige Messe aus Bruneck, aus der Pfarrkirche Maria Himmelfahrt. Dekan Josef Knapp zelebriert diese heilige Feier. Er ist auch zugleich der Kantor. Lektorin ist Rosina Gufler. Liebe Zuhörer, wenn Sie ein Gotteslob zur Hand haben, so sage ich Ihnen jetzt die Nummern an, unter welchen Sie die Lieder zum Mitsingen finden. Das Lied zum Eingang unter der Nummer 421, erste und zweite Strophe, 421, erste und zweite Strophe. Der Halleluja-Ruf unter der Nummer 194, 194. Zum Lamm Gottes unter der Nummer 206, 206. Und das Danklied wieder unter der Nummer 421, diesmal die dritte und die vierte Strophe. Also noch einmal 421, die dritte und die vierte Strophe. Andreas Ennemoser ist vor Ort. Wir sind bereits mit der Kirche verbunden. Wir wünschen Ihnen gemeinsam eine gesegnete Mitfeier der Heiligen Messe. Einen besonderen Gruß darf ich auch noch an die Zuhörer in Österreich und in Deutschland richten. Auch Sie sind herzlich zur Teilnahme am Gottesdienst eingeladen. So, nun können wir zur Kirche schalten und uns gemeinsam auf die Heilige Messe vorbereiten. Musik.

0: Im Namen des Vaters und des Sohnes und des Heiligen Geistes.
1: Amen.
0: Der Herr der Herrlichkeit und Spender jeder Gnade sei mit euch.
1: Und mit deinem Geiste.
0: Schwestern und Brüder, wir sind heute wieder verbunden mit den vielen Hörerinnen und Hörern, die über Radio Maria mitbeten mit unserem Frühgottesdienst. Wir gedenken heute eines Märtyrers, der in jugendlichen Jahren um des Glaubens willen gefoltert und getötet wurde. Es ist der heilige Vitus, einer der 14 Nothelfer. Er stammt aus Sizilien und starb in der Verfolgung des Diokletian um das Jahr 304. Schon in der Karolingerzeit wurden seine Reliquien in das Kloster Corvey an der Weser gebracht. Und von hier aus verbreitete sich dann seine Verehrung im ganzen deutschen Sprachgebiet bis hin nach Prag, wo dann ihm zu Ehren auch der berühmte Veitsdom erbaut worden ist. Möge der Glaubensmut dieses jugendlichen Blutzeugen auch heute noch ansteckend sein. Bitten wir zu Beginn den Herrn um sein Erbarmen. Ich bekenne Gott dem Allmächtigen und allen Brüdern und Schwestern, dass ich Gutes unterlasse und Böses getan habe. Ich habe gesündigt in Gedanken, Worten und Werken, durch meine Schuld, durch meine Schuld, durch meine große Schuld. Darum bitte ich die selige Jungfrau Maria, alle Engel und Heiligen, und euch, Brüder und Schwestern, für mich zu beten bei Gott, unserem Herrn. Nachlass, Vergebung und Verzeihung unserer Sünden gewähre uns der allmächtige und barmherzige Herr.
1: Amen.
0: Kyrie eleison.
1: Kyrie eleison.
0: Christe eleison.
1: Christe eleison.
0: Kyrie eleison.
1: Kyrie eleison.
0: Lasset uns beten. Barmherziger Gott, mit deiner Kraft hat der heilige Vitus in jugendlichem Alter die Qualen des Martyriums bestanden. Wir ehren sein Andenken und empfehlen dir alle, deren Glaube bedroht ist. Stärke sie in der Hoffnung und festige sie in der Liebe. Darum bitten wir durch Jesus Christus, deinen Sohn, unseren Herrn und Gott, der in der Einheit des Heiligen Geistes mit dir lebt und herrscht in alle Ewigkeit.
1: Amen.
2: Lesung aus dem Buch der Weisheit. Einen Gerechten, der vor dem Zorn des Bruders floh, geleitete die Weisheit auf geraden Wegen, zeigte ihm das Reich Gottes und gab ihm Kenntnis vom Heiligen. Sie machte ihn reich bei seiner harten Arbeit und vermehrte den Ertrag seiner Mühen. Sie half ihm gegen die Habsucht seiner Unterdrücker und verschaffte ihm Wohlstand. Sie beschützte ihn vor seinen Feinden und gab ihm Sicherheit vor denen, die ihm auflauerten. In einem harten Kampf verlieh sie ihm den Siegespreis, damit er erkannte, dass Gottesfurcht stärker als alles andere ist. Einen Gerechten, der verkauft worden war, ließ sie nicht im Stich, sondern rettete ihn vor der Sünde. Sie stieg mit ihm in die Grube hinab und verließ ihn während seiner Gefangenschaft nicht, bis sie ihm das königliche Zepter brachte und Gewalt über seine Bedrücker. Sie überführte alle, die ihn beschuldigt hatten als Lügner, und verlieh ihm ewigen Ruhm. Wort des lebendigen Gottes.
1: Dank sei Gott.
2: Selig, wer Gott fürchtet und auf seinen Wegen geht.
3: Selig, wer Gott fürchtet und auf seinen Wegen geht.
2: Selig der Mann, der den Herrn fürchtet und sich herzlich freut an seinen Geboten. Seine Nachkommen werden mächtig im Land. Das Geschlecht der Redlichen wird gesegnet.
3: Selig, wer Gott fürchtet und auf seinen Wegen geht.
2: Wohlstand und Reichtum füllen sein Haus. Seine Gerechtigkeit hat Bestand für immer. Im Finstern erstrahlt er als Licht den Redlichen. Gnädig und barmherzig ist der Gerechte.
3: Selig, wer Gott fürchtet und auf seinen Wegen geht.
2: Glücklich ein Mann, der gnädig ist und Leid ohne Zinsen, der nach dem Recht das Seine ordnet. Niemals gerät er ins Wanken, ewig denkt man an den Gerechten.
3: Selig, wer Gott fürchtet und auf seinen Wegen geht.
2: Er fürchtet sich nicht vor böser Kunde, sein Herz ist fest auf den Herrn vertraut. Reichlich gibt er den Armen, seine Gerechtigkeit hat Bestand für immer. Seine Macht steht hoch in Ehren.
3: Selig, wer Gott fürchtet und auf seinen Wegen geht.

Dich, Gott, loben wir, dich, Herr, preisen wir. Dich preist der Märtyrer leuchtendes Heer.

0: Der Herr sei mit euch.
1: Mit deinem Geiste.
0: Aus dem Heiligen Evangelium nach Johannes.
1: Ehre sei dir, o Herr.
0: In jener Zeit sprach Jesus zu seinen Jüngern: Wenn die Welt euch hasst, dann wisst, dass sie mich schon vor euch gehasst hat. Wenn ihr von der Welt stammen würdet, würde die Welt euch als ihr Eigentum lieben. Aber weil ihr nicht von der Welt stammt, sondern weil ich euch aus der Welt erwählt habe, darum hasst euch die Welt. Denkt an das Wort, das ich euch gesagt habe. Der Sklave ist nicht größer als sein Herr. Wenn sie mich verfolgt haben, werden sie auch euch verfolgen. Wenn sie an meinem Wort festgehalten haben, werden sie auch an eurem Wort festhalten. Doch dies alles werden sie euch um meines Namens willen antun, denn sie kennen den nicht, der mich gesandt hat. Evangelium unseres Herrn Jesus Christus.
1: Lob sei dir, Christus.
0: Wir rufen zu Christus, zu dem sich der heilige Vitus mit seinem Leben bekannt hat, und stimmen in die Fürbitten ein mit dem Ruf: Erhöre uns, Christus.
1: Erhöre uns, Christus.
2: Wir beten für die Katholiken in der Tschechei in ihrer nicht immer einfachen Lage.
0: Erhöre uns, Christus.
2: Wir bitten für unsere Jugend um die Kraft, mutig am Glauben festzuhalten.
1: Erhöre uns, Christus.
2: Wir beten um den rechten Ausgleich zwischen dem Übereifer der Jugend und der übervorsichtigen Bedächtigkeit der Älteren im Zusammenleben der Generationen.
1: Erhöre uns, Christus.
2: Wir beten für die Kranken, besonders für die Epileptiker, deren Patron der heilige Vitus ist.
1: Erhöre uns, Christus.
2: Wir entzünden das Licht und beten für Regina, Josephine, Edmund und Mariana Frenner.
1: Erhöre uns, Christus.
0: Denn du bist aus Leid und Tod auferstanden in Gottes Herrlichkeit. Führe dein Volk zur Vollendung in Gottes Reich, wo du lebst und herrschest in Ewigkeit.
1: Amen.

gepriesen bist du, Herr, unser Gott, Schöpfer der Welt. Du schenkst uns das Brot, die Frucht der Erde und der menschlichen Arbeit. Wir bringen dieses Brot vor dein Angesicht, damit es uns das Brot des Lebens werde.

Gepriesen bist du, Herr, unser Gott, Schöpfer der Welt. Du schenkst uns den Wein, die Frucht des Weinstocks und der menschlichen Arbeit. Wir bringen diesen Kelch vor dein Angesicht, damit er uns der Kelch des Heiles werde.

0: Betet, Schwestern und Brüder, dass unser Opfer Gott, dem allmächtigen Vater, gefalle.
1: Der Herr nehme das Opfer an aus deiner Hand, zum Lob und Ruhme seines Namens, zum Segen für uns und seine ganze heilige Kirche.
0: Allmächtiger Gott, am Gedenktag des heiligen Märtyrers Vitus bringen wir Brot und Wein zum Altar. Du hast sein Blutzeugnis als kostbare Gabe angenommen. Lass auch die Zeichen unserer Hingabe dir wohlgefallen. Darum bitten wir durch Christus, unseren Herrn.
1: Amen.
0: Der Herr sei mit euch.
1: Mit deinem Geiste.
0: Erhebet die Herzen.
1: Wir haben sie beim Herrn.
0: Lasset uns danken dem Herrn, unserem Gott.
1: Das ist würdig und recht.
0: In Wahrheit ist es würdig und recht, dir, allmächtiger Vater, zu danken und in den Heiligen deine Größe zu rühmen. Im Martyrium des heiligen Vitus offenbarst du das Wunder deiner Gnade, denn in der menschlichen Schwachheit bringst du deine göttliche Kraft zur Vollendung. Er ist Christus nachgefolgt auf dem Weg des Leidens und hat sein Blut vergossen als Zeuge des Glaubens. Darum preisen wir dich in deiner Kirche und vereinen uns mit den Engeln und Heiligen zum Hochgesang von deiner göttlichen Herrlichkeit.

Ja, du bist heilig, großer Gott, du bist der Quell aller Heiligkeit. Darum bitten wir dich, sende deinen Geist auf diese Gaben herab und heilige sie, damit sie uns werden Leib und Blut deines Sohnes, unseres Herrn Jesus Christus. Denn am Abend, an dem er ausgeliefert wurde und sich aus freiem Willen dem Leiden unterwarf, nahm er das Brot und sagte Dank, brach es, reichte es seinen Jüngern und sprach: Nehmet und esset alle davon, das ist mein Leib, der für euch hingegeben wird.

Ebenso nahm er nach dem Mahl den Kelch, dankte wiederum, reichte ihn seinen Jüngern und sprach: Nehmet und trinket alle daraus. Das ist der Kelch des neuen und ewigen Bundes, mein Blut, das für euch und für alle vergossen wird zur Vergebung der Sünden. Tut dies zu meinem Gedächtnis.

0: Geheimnis des Glaubens.
1: Dein Tod, o Herr, verkünden wir, deine Auferstehung preisen wir, bis du kommst in Herrlichkeit.
0: Darum, gütiger Vater, feiern wir das Gedächtnis des Todes und der Auferstehung deines Sohnes und bringen dir so das Brot des Lebens und den Kelch des Heiles dar. Wir danken dir, dass du uns berufen hast, vor dir zu stehen und dir zu dienen. Wir bitten dich, schenke uns Anteil an Christi Leib und Blut und lass uns eins werden durch den Heiligen Geist. Gedenke deiner Kirche auf der ganzen Erde und vollende dein Volk in der Liebe. Vereint mit unserem Papst Leo, unserem Bischof Ivo und allen Bischöfen, unseren Priestern und Diakonen und mit allen, die zum Dienst in der Kirche bestellt sind. Gedenke aller unserer Brüder und Schwestern, die entschlafen sind, in der Hoffnung, dass sie auferstehen. Nimm sie und alle, die in deiner Gnade aus dieser Welt geschieden sind, in dein Reich auf, wo sie dich schauen von Angesicht zu Angesicht. Vater, erbarme dich über uns alle, damit uns das ewige Leben zuteil wird, in der Gemeinschaft mit der seligen Jungfrau und Gottesmutter Maria, mit dem heiligen Josef, ihrem Bräutigam, mit deinen Aposteln, mit dem heiligen Märtyrer Vitus und mit allen, die bei dir Gnade gefunden haben von Anbeginn der Welt, dass wir dich loben und preisen durch deinen Sohn Jesus Christus. Durch ihn und mit ihm und in ihm ist dir, Gott allmächtiger Vater, in der Einheit des Heiligen Geistes, alle Herrlichkeit und Ehre, jetzt und in Ewigkeit.
1: Amen.
0: Wir heißen Kinder Gottes und sind es. Darum beten wir voll Vertrauen, Vater,
1: unser im Himmel, geheiligt werde dein Name, dein Reich komme, dein Wille geschehe, wie im Himmel, so auf Erden. Unser tägliches Brot gib uns heute und vergib uns unsere Schuld, wie auch wir vergeben unseren Schuldigern. Und führe uns nicht in Versuchung, sondern erlöse uns von dem Bösen.
0: Erlöse uns, Herr, allmächtiger Vater, von allem Bösen und gib Frieden in unseren Tagen. Komm uns zu Hilfe mit deinem Erbarmen und bewahre uns vor Verwirrung und Sünde, damit wir voll Zuversicht das Kommen unseres Erlösers, Jesus Christus, erwarten.
1: Denn dein ist das Reich und die Kraft und die Herrlichkeit in Ewigkeit. Amen.
0: Herr Jesus Christus, du hast zu deinen Aposteln gesagt, Frieden hinterlasse ich euch, meinen Frieden gebe ich euch. Deshalb bitten wir, schau nicht auf unsere Sünden, sondern auf den Glauben deiner Kirche und schenke ihr nach deinem Willen Einheit und Frieden. Der Friede des Herrn sei allezeit mit euch.
1: Und mit deinem Geiste.

0: Seht, das Lamm Gottes, das hinwegnimmt die Sünde der Welt. Herr, ich bin nicht würdig,
1: dass du eingehst unter mein Dach, aber sprich nur ein Wort, so wird meine Seele gesund.

Abschließend bitten wir den Herrn, den guten Hirten, dass er mit uns gehe und uns einen frohen, gesegneten Tag schenke.

0: Lasset uns beten. Herr unser Gott, stärke uns durch die empfangenen Gaben, wie du deinen heiligen Märtyrer Vitus gestärkt hast, damit in deinem Dienst auch unser Glaube wachse und sich im Leiden bewähre. Darum bitten wir durch Christus, unseren Herrn.
1: Amen.
0: Der Herr sei mit euch.
1: Und mit deinem Geiste.
0: Es segne euch der allmächtige Gott, der Vater und der Sohn und der Heilige Geist.
1: Amen.
0: Geht hin in Frieden.
1: Dank sei Gott, dem Herrn.

Liebe Zuhörer von Radio Maria in Südtirol, in Österreich, Deutschland und wo immer Sie uns jetzt auch gerade empfangen können, das war die Übertragung der Heiligen Messe hier aus Bruneck in Südtirol. Wir bedanken uns ganz herzlich bei Dekan Josef Knapp, dass wir die Heilige Messe übertragen durften. Ein Dank geht auch an die Lektorin Rosina Gufler sowie an Andreas Ennemoser, der vor Ort war und uns diese Übertragung technisch ermöglicht hat. Morgen wird die Heilige Messe aus Grafenstein übertragen. Auch dazu schon herzliche Einladung, wie immer um 8 Uhr morgens. Ich bin Margaret Winkler. Ich verabschiede mich von Ihnen, wünsche Ihnen einen gesegneten Tag, einen guten Start in die neue Arbeitswoche und sollten Sie bereits auf dem Weg in den Urlaub sein, Ihnen eine erholsame Zeit.

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1: Liebe Hörerinnen und Hörer, guten Morgen, willkommen im heutigen Glaubensforum. Ich begrüße alle Hörerinnen aus Südtirol, Österreich, Deutschland, Schweiz. Mein Name ist Georg Fleumeier. Sie hören heute unseren Programmdirektor Pfarrer Christoph Haider, den Jesus-Code entschlüsseln, die 7. Folge. Guten Morgen.
2: Ja, schönen guten Morgen und herzlich willkommen, liebe Hörerinnen und Hörer im Glaubensforum. Einen Code entschlüsseln, das kann nicht so schwer sein, wenn man den Code weiß, wie es bei einem elektronischen Schloss der Fall ist oder am Handy, wenn man den PIN-Code eingibt. Ja, ich glaube, dass Sie alle den Jesus-Code kennen, aber ich verrate Ihnen erst viel, viel später im Laufe dieses Jahres, wie dieser Jesus-Code tatsächlich heißt. Aber den Inhalt des Codes, also die Substanz, die wollen wir erarbeiten in diesen Sendungen. Immer wieder bin ich mit Ihnen verbunden, um einen Teil der Heiligen Messe zu erörtern, zu betrachten, zu vertiefen. Und dann wollen wir dann am Schluss sagen, ja, in allen diesen Teilen der Heiligen Messe begegnen wir Jesus unter einem ganz bestimmten Aspekt. Was macht sein Leben aus? Was macht seine Lehre aus? Was macht seine innerste Haltung aus, in der er uns geliebt und sich für uns hingegeben hat und auferstanden ist und unter uns lebt? Christus ist unter uns in mehrfacher Weise von einer mehr allgemeinen Art der Gegenwart bis hin zur ganz spezifischen Art der Gegenwart in den Sakramenten und hier vor allem in der Feier der Heiligen Messe. Wir hatten das letzte Mal schon uns mit dem sogenannten Wortgottesdienst, der Liturgie des Wortes innerhalb der Messfeier beschäftigt. Da wollen wir heute weiterfahren, da die Lesungen der Heiligen Schrift, Lesungen, Psalmen und das Evangelium, beziehungsweise auch die darauffolgende Homilie, Predigt, ein Wesensteil der Heiligen Messe sind. Zusammen mit dem zweiten Teil der eigentlichen Eucharistiefeier, dem Opfergottesdienst, bilden die beiden Teile eben die eine heilige Messe. Es ist ein einziger Kultakt. Entschuldigung, musste ich husten. So sagt das Zweite Vatikanische Konzil in seiner Liturgiekonstitution. Also Wort, Gottesdienst und Opfergottesdienst sind eine Einheit. Und sie sind ja nicht nur miteinander verbunden, sondern sie sind aufeinander hingeordnet. Das ist ganz wichtig. Darf ich mir da gerade etwas für meinen Hals suchen? Ich habe ein bisschen einen Kratzehals. So, jetzt. Also, aufeinander hingeordnet und ich möchte sagen, der im Wort gegenwärtige Christus verwirklicht dann das, was er uns im Wort sagt, in seiner Hingabe, in seiner Opferhingabe, seiner Opfergesinnung am Kreuz. Und das Opfer vom Kreuz wird ja in der Heiligen Messe auf unblutige Weise, so sagt das Konzil von Trient, gegenwärtig gesetzt. Also Christus ist bei uns in seinem Wort und dann kommt eben das Sakrament dazu, dass diese Wortpräsenz vollendet, vervollständigt und sakramental, ja, uns Christus schenkt in den Gestalten, unter den Gestalten von Brot und Wein, ist er gegenwärtig. Das zeigt schon auf, wie respektvoll, wie ehrfürchtig wir mit dem Wort umgehen wollen oder sollen. Das ist ein Auftrag, aber auch ein großes Geschenk. Ich darf Ihnen da ein paar praktische Beispiele erzählen. Ich erinnere mich noch sehr gut an unsere Exerzitien in der Zeit des Theologiestudiums. Da hatten wir einmal mit Pater Johannes Schneider, dem Franziskuskenner der österreichischen, oder einem der Franziskuskenner der österreichischen Franziskanerprovinz, er lebt in Salzburg, hatten wir Einkehrtage und er hat von Franziskus erzählt, mit welchem, welchem Respekt, welcher höchsten Ehrfurcht er das Wort Gottes betrachtet hat. Es wird berichtet, wenn er irgendwo kleine schriftliche Aufzeichnungen der Heiligen Schrift gesehen hat, die auf den Boden gefallen sind, also kleine, würden wir heute sagen, so kleine Zettelchen. Wenn er das gesehen hat, dann nahm er es auf und es wird berichtet, dass er es so ehrfürchtig behandelt hat wie den Leib des Herrn. Ja, und Franziskus wurde ja dann auch nicht Priester, das war auch eine Form der Ehrfurcht vor diesem Amt, vor dieser Bürde, würde ich auch gerne sagen. Er wollte dann am Schluss nur noch Diakon werden und da war er eben auch als Diakon Minister, Diener des Wortes. Sie erinnern sich vielleicht an die Erzählung, den Bericht, wie er Weihnachten gefeiert hat mit seinen Brüdern und dort die erste Krippe, Krippendarstellung mit lebendigen Tieren durchgeführt wurde und ja, von daher stammt eben auch dieses ausdrucksstarke und ausdrucksvolle Darstellen des Weihnachtsgeheimnisses, wie wir es heute noch in den Krippendarstellungen kennen. Also wie gesagt, Franziskus, der große Ehrfurcht hatte vor dem Amt, große Ehrfurcht vor dem Wort, große Ehrfurcht auch oder ganz besonders vor der heiligen Eucharistie. Immer wieder betonte er in seinen Aussagen, seinen Worten und seinen Schriften, wie wir mit Staunen herangehen sollen. Was mir hängen geblieben ist von damals, das ist diese große Ehrfurcht vor dem Wort Gottes. Wenn irgendwo ein Wort Gottes draufsteht auf einem Zettel, dann sollen wir das nicht liegen lassen oder gar drauftreten, sondern es eben betrachten als etwas Heiliges, wo wir eben sagen, das nehme ich jetzt auf und lasse das nicht einfach so herumliegen. Ich habe mir seitdem angewöhnt, weil ich ja viel mit dem Wort Gottes zu tun habe, dass ich das ein bisschen nachahme. Ich sage Ihnen ein Beispiel. Oft hat man irgendwo einen Bibeltext, den man mit dem Drucker ausdruckt, weil er vielleicht im Lektionar der Messe nicht so zu finden ist, und nimmt dann da eine Lesung mit von zu Hause in den Gottesdienst. Ich nehme jetzt zum Beispiel Kindergottesdienste her, ein bisschen eine kürzere Lesung, sehr verständlich, der Text für Kinder. Und ja, dann nimmt man es wieder mit nach Hause oder lässt es in der Sakristei liegen. Und da habe ich mir angewohnt, solche Bibeltexte, auch wenn es nur einzelne Verse sind, nicht einfach wegzuwerfen in den Papierkorb, sondern es irgendwie anders zu behandeln. Also ich möchte nicht, dass in der Papiermülltonne das Wort Gottes liegt. Ich habe da einen Weg gefunden, dieses Wort Gottes nicht einfach wegzuwerfen. Das zur Einleitung jetzt. Wie gesagt, das Wort Gottes nicht nur ein Vorspann der heiligen Eucharistiefeier, der Messe, sondern ein wesentlicher Bestandteil. Und da möchte ich noch einmal auf das zurückgreifen, dass das Hervorheben des Wortes Gottes eine Errungenschaft oder sagen wir ein Wiederfinden des Zweiten Vatikanischen Konzils war. Die Konzilsväter haben da entdeckt, dass das eigentlich gerade in der Ursprungszeit des Christentums in den ersten Jahrhunderten viel intensiver gelebt wurde, dass eben der Wortgottesdienst sehr ausführlich war und wollten das wieder erneuern, sodass man als Teilnehmer an der Messe im Laufe von einigen Jahren einen guten Überblick über die Heilige Schrift bekommt. In Lesung, Psalmengebet oder Psalmengesang und im Evangelium. Dass das in der frühen Kirche sehr stark war, das können wir von der Heiligen Schrift her schon, aber auch bei den ersten Zeugen, nachbiblischen Zeugen finden. Ich habe das letzte Mal schon Justin den Märtyrer genannt, der um das Jahr 165 gestorben ist, der also schreibt, dass bei der Versammlung am Sonntag, Gottesdienstversammlung, die Denkwürdigkeiten der Apostel vorgetragen werden oder die Schriften der Propheten vorgelesen werden, solange es Zeit ist. Also eine ausführliche Lektio-Lesungsreihe der Heiligen Schrift. Und in den Kanones des Hippolyt, der heilige Hippolyt ist im Jahre 235 gestorben, sagt er über das Wort Gottes: Wenn eine feierliche Versammlung des Wortes Gottes wegen vorbereitet wird, sollen alle ohne Ausnahme eilen, dahin zu kommen und wissen, dass sie es vielmehr vorziehen müssen, das Wort Gottes zu hören, als jede Herrlichkeit der Welt zu genießen und es sich zum großen Schaden anrechnen, wenn sie einmal die Not abhält, das Wort Gottes zu hören. Dann fährt er noch weiter, selbst die zu Hause durch das eigene Nachdenken ergriffen werden, erlangen das doch nicht, was sie in der Kirche hören würden. So, bei diesem letzten Zitat möchte ich stehen bleiben und etwas von der tieferen Bedeutung des verkündeten Wortes Gottes ausgehen. Und zwar möchte ich das jetzt so anpacken, dass ich Ihnen zuerst ein Beispiel erzähle und dann das mit Ihnen entfalte, wie das vielleicht theologisch zu verstehen ist. Ja, das Beispiel ist so: Ich wurde einmal gefragt von Jugendlichen, ob sie nicht selbst predigen könnten in der Kirche. Ich wurde immer wieder gefragt, ob wir nicht statt einer biblischen Lesung einen schönen Text irgendeines Autors nehmen könnten. Da gibt es ganz viele solche Schriften, die man da gerne heranziehen würde, von Khalil Gibran bis Saint-Exupéry und noch manchen anderen Schriftstellern reicht da das Repertoire. Und ich habe dann immer geantwortet: In der Heiligen Schrift ist das Wort Gottes und das Wort Gottes wollen wir hören. Man kann Texte dann ein anderes Mal auch nehmen. Man kann so einen Text zu jeder Zeit des Lebens anhören oder lesen. Aber in der Messe, in der Feier der Eucharistie, hören wir gemeinsam auf das Wort Gottes. Ja, und einmal haben so Menschen da nicht nachgegeben, die haben mich bearbeitet und man soll doch nicht so kleinlich sein und hin und her. Und sie haben dann das Argument gebracht, es sei doch auch erlaubt, dass Kommunionhelfer in der Messe aktiv werden. Warum könnte man dann nicht einfach auch das Wort Gottes und die Predigt auch einmal von anderen, vor allem das Evangelium und die Predigt eben von anderen übernehmen lassen? Ich habe mich damals, weil ich ihn sehr gut kannte und sehr über viele Jahre sehr verbunden war mit Professor Leo Schäftig, unterhalten, habe ich ihn angerufen und gefragt. Er wurde später durch Papst Johannes Paul II. Zum Kardinal erhoben, ein großer Theologe und Dogmatiker. Und wie gesagt, ich hatte oft das Glück, Vorträge von ihm zu hören, den ersten schon mit 17 Jahren und dann im Laufe meiner ersten Priesterjahre sehr regelmäßig und habe ihn auch immer wieder getroffen und konnte mich mit ihm austauschen. Da habe ich gefragt, Herr Professor, was soll ich denn da sagen? Dann war die Antwort, ja, das ist ganz einfach. Die Wandlungsworte, die Konsekration kann nur ein Priester feiern, der durch die Weihe diese Vollmacht erhalten hat. Das Evangelium zu verkünden und dann die Homilie im Anschluss daran zu halten, dazu braucht es auch die Vollmacht der Weihe. Die Diakonenweihe und die Priesterweihe verleihen diese innere Befähigung dazu. Und dann erklärte er mir, dass das gerade diese Neuentdeckung des Zweiten Vatikanischen Konzils war, dass das Wort und das Sakrament, also Wortgottesdienst und Opfergottesdienst, innigst zusammengehören. Und dass das eine nicht nur ein Vorspann ist, sondern ein wesentlicher Teil der Liturgie. Also mit anderen Worten, Vortrag des Evangeliums und die Homilie, die Predigt im Anschluss daran, sind nicht Priestern zugesprochen, um Laien in den Schatten zu stellen oder Leiden da was wegzunehmen, sondern es ist aufgrund der inneren Befähigung so notwendig. Durch die Weihe empfängt jemand eben den Geist Gottes, um dieses Wort Gottes vollmächtig vorzutragen. Und da möchte ich jetzt noch einmal auf den heiligen Hippolyt zurückkehren, der in seinen Kanones eben sagt, dass das etwas anderes ist. Man kann daheim andächtig sein, ergriffen sein, wenn man das Wort Gottes liest oder darüber nachdenkt, aber man erlangt das doch nicht, was man in der Kirche hören würde. Mit anderen Worten, der Wortgottesdienst der Messe, das ist die Stunde, wo wir auf den Geist Gottes vertrauen, dass er zur gesamten Kirche spricht, an diesem Tag, an diesem Feiertag, zu dieser Stunde. Und da kommt jetzt noch etwas mit herein, dass wir eine Leseordnung haben, die im Grunde genommen weltweit in allen katholischen Gemeinden und Kirchen gilt und dass wir uns so gemeinsam unter das eine Wort Gottes stellen. Jetzt war der erste Teil ein bisschen länger, dafür gibt es jetzt eine Nachdenkpause. Ich gebe zurück ans Studio zu unserem Moderator Georg Fleumeier.

0: Liebe Hörerinnen und Hörer, willkommen zurück im heutigen Glaubensforum, den Jesus-Code entschlüsseln. Sie hören unseren Programmdirektor Pfarrer Christoph Haider.
1: Ja, liebe Hörerinnen und Hörer, ich freue mich und bin, wie Sie vielleicht aus meiner Stimme hören können, sehr glücklich, mit Ihnen da in den Geist der Liturgie eintreten zu dürfen und Ihnen das zu vermitteln versuchen, was ich selbst als Schatz entdeckt habe. Noch einmal, der heilige Hippolyt, also das Wort Gottes zu hören, müssen wir vorziehen jeder Herrlichkeit dieser Welt. Also ein großer Schatz, der uns hier aufgetan ist im Wort Gottes. Jetzt kommt aber eben nach diesem Versuch der Durchdringung, theologischen Durchdringung der Bedeutung des Wortgottesdienstes, das große Aber oder Wenn vorausgesetzt ist immer, dass das so gefeiert wird, wie es die Kirche will. Und da haben wir Priester eine ganz große Verantwortung. Ich höre es immer wieder,

Zuerst vielleicht die Frage, warum dürfen Laien bei uns im Gottesdienst das Wort Gottes vorlesen? Ich habe ja vorhin darauf verwiesen, dass es noch einmal einen graduellen Unterschied gibt zwischen Lesungen und dem Evangelium und der darauf folgenden Homilie, dass es da eine Bevollmächtigung braucht durch die Kirche. Aber das Lesen des Wortes Gottes in Lesung 1, Psalm, Lesung 2 ist ein Dienst, der den Lektoren zusteht. Da können wir wieder zurückgreifen auf die Kirche in der frühen Zeit. Ich habe schon mehrmals Justin den Märtyrer zitiert. Er sagt da eben, dass es um die Denkwürdigkeiten der Apostel geht oder die Schriften der Propheten. Und dann sagt er, dass das der Vorleser, also Lektor, vorträgt. Und dann kommt der Vorsteher und spricht dann zu den versammelten Gläubigen. Also das Wort Gottes ist eine Einheit im Wortgottesdienst, also Lesung, Evangelium gehören innerlich zusammen, aber ein gradueller Unterschied in dem Vortrag. Das bedeutet natürlich, Lektoren müssen das Wort Gottes innerlich aufgenommen haben, sie müssen es verstehen, was sie vorlesen, sie müssen gut vortragen können und es muss ihnen bewusst sein, dass das ein kirchlicher Dienst ist. Sie sind sozusagen berufen und deshalb sollten sie auch befähigt sein, das Wort Gottes vorzutragen. Dass das nicht immer so einfach ist, dass wir da ja manchmal auch mit einem vielleicht mangelhaften Vortrag rechnen müssen, aber dafür von gläubigen Menschen vorgetragen. Das ist eine Tatsache. Es gäbe sicher genug Schauspieler oder Leute, die perfekte Rede können, aber eben, das ist nicht in jeder Gemeinde, vor allem in ländlichen Gemeinden vorhanden und deshalb, ja, sollte das Bemühen da sein. Wichtig ist aber, dass die Botschaft ankommt und dass sich diese Menschen bewusst sehen, das ist jetzt ein Dienst der Kirche. So, und jetzt möchte ich Ihnen noch etwas eben sagen zum inneren Aufbau. Und dazu zitiere ich die Einführung in das Messbuch. Vielleicht interessant für unsere Hörerinnen und Hörer. Es gab dieses Messbuch vom Papst Paul VI. Schon lange. Man hat dann aber im Jahre 2002 unter Johannes Paul II. Die Einführung in das Messbuch noch einmal neu geschrieben. Denn die letzte offizielle Ausgabe des Messbuchs in lateinischer Sprache ist im Jahre 2002 herausgegeben worden. Im deutschen Sprachraum ist das Messbuch noch nicht in einer letzten Auflage erschienen. Wir haben immer noch Auflage 2. Sollte einmal eine neue Auflage kommen, dann wäre das vorn drin, diese Einführung. Und da lese ich Ihnen jetzt vor. In den Lesungen heißt es hier, werden den Gläubigen der Tisch des Wortes Gottes bereitet und die Schatzkammern der Bibel aufgetan. Es ist daher angemessen, dass die Leseordnung eingehalten wird, durch welche die Einheit der beiden Testamente und der Heilsgeschichte herausgestellt wird. Es ist nicht erlaubt, die Lesungen und den Antwortpsalm, die Gottes Wort enthalten, gegen andere nicht biblische Texte auszutauschen. Ja, das ist einmal schon sehr interessant. Also es ist angemessen, heißt

ist es, dass man das einhält. Immer wieder tauschen wir ein bisschen aus innerhalb der Leseordnung. Das heißt zum Beispiel an den Wochentagen, weil man nicht jeden Tag mit derselben Gemeinde die Messe feiert, kann man da statt die Dienstaglesung auch einmal die Mittwochlesung hernehmen und schauen, was ist jetzt vielleicht an diesem Tag für diese Gemeinschaft das Bessere oder das Nützlichere, dass sie es auch verstehen. Man braucht ja auch einen Gesamtzusammenhang. Ja, und ja, dann gibt es eben diese speziellen Feiern, wo man ein bisschen freier ist. Aber die Angemessenheit, dass wir uns an diese Leseordnung halten, heißt, die ganze Kirche hat zum Beispiel an einem Sonntag oder einem kirchlichen Feiertag dieselben Lesungen. Erste Lesung Altes Testament, Psalm, dann zweite Lesung Neues Testament, sehr oft oder sagen wir vorzüglich Lesungen aus den Paulusbriefen. Dann Halleluja und Evangelium. Ja, jetzt noch etwas. Also Lesungen dürfen oder sollen von Lektoren vorgetragen werden und dann heißt das, das versammelte Volk antwortet und erweist zu dem gläubig und dankbar aufgenommenen Wort Gottes die Ehre, indem sie eine Akklamation sprechen. Dank sei Gott. Also nach der Lesung heißt es Wort Gottes, Verbum Domini, oder wie es bei uns im deutschen Sprachraum ist, Wort des lebendigen Gottes. Also eine Ehrerbietung ist das, wir danken Gott. Ja, und das Evangelium, so heißt es dann, das ist eben noch stärker hervorgehoben und da heißt es, Entschuldigung, die Verkündigung des Evangeliums bildet den Höhepunkt der Liturgie des Wortes. Dass sie mit höchster Ehrerbietung erfolgen muss, lehrt die Liturgie selbst, da sie diese gegenüber den anderen Lesungen besonders auszeichnet. Das geschieht auf Seiten dessen, der zu seiner Verkündigung bestimmt ist, durch den Segen oder dadurch, dass er sich durch ein Gebet vorbereitet. Es geschieht auf Seiten der Gläubigen, die durch die Akklamationen den gegenwärtigen und zu ihnen sprechenden Christus erkennen und bekennen und die stehend die Verkündigung hören. Es geschieht auch durch die Zeichen der Verehrung selbst, die dem Evangeliar erwiesen werden. Also, Hervorhebung des Evangeliums, das Volk antwortet aus dem Heiligen Evangelium, zum Beispiel nach Johannes, Ehre sei dir, o Herr, das ist die Akklamation, oder nach dem Evangelium, nach der Verkündigung, Evangelium unseres Herrn Jesus Christus, Lob sei dir, Christus. Und noch einmal vorgelagert, vor eben das Evangelium eingeleitet wird, das Halleluja, zu dem alle stehen und den gegenwärtigen Herrn in seinem Wort ehren mit einem Jubel- und Freudenruf. Halleluja, lobet Gott den Herrn. Also, Sie sehen da, liebe Hörerinnen und Hörer, dass hier eigentlich sehr ausdrücklich hingewiesen wird, dass das nicht so ein Rollenspiel ist, dass das auch nicht ein gewöhnliches Vortragen ist, sondern dass das die Feier des Wortes Gottes selbst ist. Ich habe es im Radio schon einmal erzählt, als ich in Bethlehem war, haben wir mit unserer Pilgergruppe eine Taschenbibel
herausgezogen aus unserer Tasche, in Plastik gebunden und haben da von der Geburt des Herrn gelesen. Dann kam gerade vor uns eine, also parallel zu uns muss ich sagen, wir waren eine kleine Gruppe und haben das ganz still gemacht. Dann kam da eine katholisch-orthodox, eine griechisch sprechende Priesterschar mit einem Bischof herein, Diakon, Priester mit schönen Gewändern, mit Leuchtern, Weihrauch. Und wie die dann das Buch der Heiligen Schrift aufgeschlagen haben, da habe ich gemerkt und war ganz beschämt, ja, da ist ein gewaltiger Unterschied. Das Wort Gottes ebenso in die Tasche stecken und da schnell herauslesen, das kann man jetzt als Pilger machen, als Tourist, aber innerhalb des Gottesdienstes, auch wenn es eben nur eine kleine Gemeinschaft ist, da hat das Wort Gottes nicht so vorgetragen, darf das Wort Gottes nicht so vorgetragen werden, als sei das ja eben ein schnelles Aufschlagen der Bibel. Es ist Verkündigung und noch einmal, wie sagt die Einleitung in das Messbuch, diese überarbeitete Einleitung in das Messbuch aus dem Jahr 2002, dass das mit Ehrerbietung und zwar mit höchster Ehrerbietung erfolgen muss. Vielleicht jetzt ein Einwand, manche werden sagen, da ist aber das Wort Gottes jetzt sehr stark hervorgehoben, das war es vorher nicht. In der alten tridentinischen Liturgie ist das Vortragen der Lesungen und des Evangeliums, des Zwischengesanges oder des Traktus, der Gesänge oder Gebete dazwischen, ist das nie so stark hervorgehoben. Da liegt der Schwerpunkt wirklich auf der heiligen Wandlung, dem Hochgebet. Da ist die höchste Ehrfurcht angesagt. Dazu möchte ich sagen, so soll es eben nicht sein. Was das Konzil wollte, ist wirklich, dass wir aus dem Wort Gottes leben, und zwar die ganze Kirche aus dem gleichen Wort Gottes. Und dass wir das Wort Gottes eben so ehren, dass wir dann hingeführt werden zum Sakrament, zur sakramentalen Gegenwart des Herrn in der Feier des Messopfers. Also, wenn man die Bibel, den Wortgottesdienst, exzessiver feiert als dann die eigentliche Eucharistie, dann ist das Gleichgewicht verschoben. Die Ehrerbietung gegenüber dem Christus, der zu uns spricht, sollte also hinführend sein und nicht etwas wegnehmen. Und da möchte ich sagen, ganz offen, dass das nicht so leicht ist, denn ich merke sehr oft, wenn wir die Messe feiern, dass der Wortgottesdienst einfach überlastig ist. Also er bordet leicht über und dann hat man oft das Gefühl, so jetzt müssen wir dann ein bisschen schneller weitermachen, denn oft ist schon sehr viel Zeit vergangen. Und da bemühe ich mich zum Beispiel, dass man ein bisschen bisschen kompakter den Wortgottesdienst feiert oder auch die Eröffnung der Messe, damit dann auch für Hochgebet und eben Wandlung und Vater unser Kommunion genügend Zeit bleibt. Ich sage es noch ein bisschen deutlicher, wenn ich eine Werktagsmesse feiere und es ist schon Zeit vergangen nach den Fürbitten, bis wir zur Gabenbereitung an den Altar schreiten, wenn da schon 20 Minuten um sind, dann denke ich mir, ja, die Werktagsmesse dauert bei uns 30 Minuten, aber dann noch ein
langes Hochgebet wie das erste oder vierte Hochgebet zu nehmen, das überlege ich mir dann schon. Und da denke ich mir dann, was könnten wir das nächste Mal tun? Vielleicht ein bisschen reduzieren. Es muss nicht am Anfang gesungen werden zum Kyrie, zum Gloria, womöglich noch zwei, drei Strophen und dann eben das mit dem Wortgottesdienst vielleicht auch noch mit einer längeren Einleitung in die Lesungen oder Evangelium sozusagen verlängert werden, sondern ein bisschen kompakt. Aber meistens gelingt es uns sehr gut, auch die Musiker machen da mit und das ist eben auch eine Frage des Ausmachens und ich möchte sagen, auch der Gewichtung. Ja, liebe Hörerinnen und Hörer, heute möchte ich Ihnen ein bisschen länger Zeit geben. Wenn Sie nicht anrufen, erzähle ich Ihnen dann noch etwas über den sogenannten Antwortpsalm. Das ist auch etwas sehr Schönes. Und wenn Sie aber gleich anrufen, bin ich bereit für Fragen oder Kommentare.

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Sie können bereits gerne anrufen unter der Live-Nummer hier in Brixen, falls Sie eine Frage haben, falls Sie etwas anmerken möchten, einen Kommentar abgeben möchten oder einfach ins Gespräch kommen möchten. Einfach unter der Live-Nummer 0472 83 1515 anrufen mit der Vorwahl für Italien 0039 0472 83 1515. Wir freuen uns über Ihren Anruf.

Liebe Hörerinnen und Hörer, es ist immer noch genug Zeit. Sie können gerne anrufen, falls Sie eine Frage haben, falls Sie mit unserem Referenten ins Gespräch kommen möchten. Ist das möglich? Einfach anrufen unter 0472 831515 mit der Vorwahl für Italien 0039 0472 831515.

0: Liebe Hörerinnen und Hörer, wir freuen uns über unsere erste Anruferin, die Frau Helga aus der Steiermark. Bitte schön. Sie sind schon auf Sendung.
1: Ja, grüß Gott, Herr Pfarrer. Ich hätte eine Frage. Da derzeit ja die Wortgottesdienstfeiern sehr aktuell sind, ja, und man immer wieder hört, dass das Ort gleich ist wie Heilige Messe, da hätte ich eine Frage, wie man dazu konkret dann antworten kann und wenn bei der Wortgottesdienstfeier auch Kommunion aufgeteilt wird, was Sie dazu sagen. Bitte.
2: Ja, danke, Frau Helga, dass Sie das anschneiden. Ich möchte dazu sagen, dass man zunächst unterscheiden muss. Ist das wirklich aus einer Notwendigkeit heraus so geregelt, weil kein Priester weit und breit ist? Oder hat es doch ein bisschen so einen Beigeschmack? Das können wir selber ja auch machen, Gottesdienst feiern, da brauchen wir keinen Priester. Also da muss man zunächst einmal schon schauen und unterscheiden, was ist da eigentlich im Hintergrund. Denn ich weiß zum Beispiel, es gibt wirklich bei uns in Tirol, nehmen wir an, ein ganzes Tal hat einen Priester, sind 5, 6 Gemeinden, er kann nicht überall sein und die Wege dazwischen sind auch sehr weit. Dass man dort dann einen Wortgottesdienst feiert, weil keine Messe sein kann und sich dann freut, dass am Sonntag drauf wieder eine Messe ist, das ist verständlich. Und zur zweiten Frage, Kommunionausteilung, es ist natürlich schon möglich, dass ein Bischof so etwas erlaubt und möglich macht, aber es muss schon genau geschaut werden, was hat das für eine pastorale Wirkung. Wenn die Leute dann sagen, ja, das ist ja viel angenehmer, dauert es nicht so lange, da fällt sozusagen dann ein Teil der Messe aus, der sowieso irgendwie so langatmig ist, dann ist eine große Gefahr, dass sie die Messe überhaupt nicht mehr verstehen und auch nicht mehr kennen und ihnen das Wesentlichste abhanden kommt. Ich persönlich würde zum Beispiel vorschlagen, wenn mich ein Priester fragt, du, was soll ich denn so machen? Ich habe am Sonntag nicht die Möglichkeit, in allen meinen Gemeinden die Messe zu feiern. Würde ich sagen, sag den Leuten, macht einen Wortgottesdienst und dann eine kleine Anbetung des Allerheiligsten mit der Bitte auch, dass Gott wieder junge Menschen beruft als Priester, dass wir bald wieder die Eucharistie haben. Dann wäre die Sehnsucht geweckt und es macht nicht den Eindruck, das ist eh dasselbe oder fast gleichwertig und wir können das selber machen. Nein. Frau Helga, habe ich Ihnen da ein bisschen Antwort gegeben?
1: Danke. Danke für Ihren Vortrag und danke für die klaren Worte, was Sie sprechen.
0: Dankeschön für den Anruf. Wir haben noch eine weitere Anruferin in der Leitung.
2: Danke, Frau Helga,
0: für Ihren Beitrag. Und wir begrüßen Frau Franziska aus Salzburg. Bitte schön.
2: Ja, grüß Gott.
3: Grüß Gott, Herr Pfarrer. Ich wollte mal auch sagen, für Ihre wunderbaren Auslegungen, weil man alles viel besser verstehen lernt. Ich hätte auch noch eine Frage, und zwar, ich habe eine Freundin, die ist im Raum Oberösterreich und die haben einen Wortgottesdienst, darf man da eine Messintention nehmen? Wenn ich eine heilige Messe für Verstorbene bezahle, will ich auch eine gescheite Messe mit einem Wortgottesdienst. Aber jetzt die Frage, darf man dazu was?
2: Also eine Messintention ist Messintention und muss das bleiben. Das ist beim Wortgottesdienst nicht möglich. Da wäre ja dann der Eindruck erweckt, dass man eben anstelle der Messe durchaus das auch so bewenden lassen kann. Also Messintention nur für die Feier einer heiligen Messe.
3: Okay, das kann ich ja gleich weiter sagen, weil sie leidet sehr darunter, dass es bei Erna immer wieder passiert.
2: Ja, dann müsste sie vielleicht schauen, ob sie ein Kloster kennt, Also bei uns in Tirol gibt es einige Klöster, die nehmen gerne Messintentionen an. Oder sie kann eine Messintention auch zu Kirche in Not oder Missio schicken. Dann wird irgendwo in der Mission auch das Messopfer im Sinne des Gebers gefeiert. Also die wissen jetzt nicht den Namen, aber es wird in diesem Anliegen eine Messe gefeiert.
3: Okay, das möchte ich einmal tausend Dank sagen und weiterhin viel Segen wünsche ich Ihnen und ja, danke, bleiben Sie so, wie es sind, weil so versteht man einfach die Kirche noch viel besser und ja, danke Radio Maria.
2: Danke, dass Sie mich gelobt haben, aber ich versuche noch besser zu werden, das müssen wir alle. Wenn wir so bleiben, wie wir sind, sind wir noch nicht ganz am Ziel. Das ist nur ein bisschen spaßhalber jetzt gesagt. Ja, alles Gute, Gottes Segen. Wiederhören, danke.
0: Rufen
2: Sie wieder mal an, das freut mich.
3: Ja, mach ich.
0: Liebe Hörerinnen und Hörer, es ist nach wie vor ein bisschen Zeit, wenn Sie noch vielleicht eine Frage haben, vielleicht ist Ihnen etwas eingefallen, vielleicht liegt Ihnen noch etwas am Herzen, das Sie mit uns teilen möchten. Es ist noch dazu Gelegenheit jetzt unter der Live-Nummer 0472 83 15 15 anzurufen mit der Vorwahl für Italien 0039 0472 83 15 15. Wir freuen uns über Ihren Anruf.

0: Liebe Hörerinnen und Hörer, wir sind schon doch fast am Ende unserer heutigen Sendung im Glaubensforum mit unserem Programmdirektor Pfarrer Christoph Haider, der noch ein Schlusswort finden wird, den Jesus-Code entschlüsseln.
1: Ja, ich denke noch an die Hörerin, die das letzte Mal angerufen hat, vor Annelies. Ich glaube, sie war aus Bozen, die gefragt hat wegen dem alten Messritus, der sogenannten tridentinischen Messe. Ich wollte ihr noch ganz kurz sagen, wenn Sie eine solche besuchen, gehen Sie bitte dorthin, wo jemand in Gemeinschaft mit der Kirche das feiert, und zwar in bewusster Gemeinschaft, nicht abseits der kirchlichen Hierarchie und der kirchlichen Einheit. Für Südtirol sind das etwa die Petrusbrüder und auch zwei Diözesanpriester, die die Messe feiern, unter anderem zum Beispiel heute Abend in Brixen. Und was den Unterschied gerade im Wortgottesdienst betrifft, so möchte ich sagen, das ist vielleicht die wirklich sinnvolle und auch gut in der Tradition der frühen Kirche begründete Erneuerung des Zweiten Vatikanischen Konzils, dass der Wortgottesdienst ausführlicher ist, dass das auch zu Spannungen führen kann, wie wir es ja auch jetzt bei den Anruferinnen gehört haben, dass dann Menschen miterleben müssen, dass das Wort Gottes über alles gestellt wird und die sakramentale Gegenwart dann vernachlässigt wird, ist keine gute Entwicklung. Richtig wäre beides zu nehmen, zu sehen im richtigen Gleichgewicht. Dass in der alten Form der Messe die Verkündigung des Wortes Gottes weniger betont ist, das ist offensichtlich. Da gibt's die Epistula oder die Lectio-Lesung, dann die sogenannten Zwischengesänge, also nicht unbedingt ebenso, wie wir es in der neuen Liturgie kennen, mit dem Psalm, Psalmengebet oder Psalmengesang und dann das Evangelium. Und auch die Predigt ist jetzt im alten Ritus eher eine Unterbrechung der Messe, da sie nach dem Missale Romanum von Pius V. gar nicht Bestandteil der Messe ist. Und sie wird aber gerade bei Priestern der Petrusbruderschaft wird sie auch diese Wortliturgie auch im Sinne des damaligen Schreibens von Papst Benedikt, wo er diese Erlaubnis gab, den alten Ritus wieder verstärkt oder wieder vermehrt feiern zu dürfen, wird auch der Wortgottesdienst sehr oft, ich denke bei den Petrusbrüdern ist das der Fall, eben auch mit der Leseordnung gefeiert, so wie wir es im neuen Ritus kennen. Also ein bisschen bitte darauf achten, wo man das mitfeiert, weil man da diese Stille, diese Ehrfurcht und vielleicht auch eben diese Ruhe, die in dieser Messe vermittelt wird, sucht. Ja, das wollte ich noch als Antwort auf den letzten Teil sagen, auf die Anruferin, die ich übrigens jetzt sehr grüße, Frau Anneliese. Ja, und womit ich schließen möchte, das ist ein Psalm, weil das haben wir heute nicht mehr so ausführlich behandelt. Die Psalmengesänge, der Psalmenteil der Messe wurde von der jüdischen Tempelliturgie, von der Synagogenliturgie übernommen und war in der frühen Kirche sehr, sehr wichtig. Heute machen wir das wieder. Die Psalmen sind etwas, was wir nie genug beten können. Und da zitiere ich noch zum Schluss, ganz am Ende, noch einmal den Hippolyt von Rom in seinen Kanones. im 29. Kapitel sagt er über die Priester und Diakone, überhaupt zu jeder Zeit und zu jeder Stunde, wo sie eintreten, eben in das Heiligtum, das Presbyterium sozusagen, sollen sie sich wegen der Erhabenheit des Ortes der Psalmen bedienen. Ja, und das machen wir jetzt auch zum Abschluss der Sendung. Ich bete den kürzesten Psalm der Heiligen Schrift. Lobe den Herrn alle Völker, preist ihn alle Nationen, denn mächtig waltet über uns seine Huld, die Treue des Herrn währt in Ewigkeit. Singe sie alle, der dreieinige Gott, der Vater, der Sohn, der Heilige Geist.
0: Amen.
1: Auf Wiederhören.
0: Auf Wiederhören. Ein herzliches Vergelt's Gott, Pfarrer Christoph Haider, für die heutige Jesus-Code in Schlüsseln-Folge in diesem Glaubensforum. Das war die 7. Folge, liebe Hörerinnen und Hörer. Ich wünsche Ihnen noch einen gesegneten Tag. Erzählen Sie gerne weiter, wenn Ihnen die Sendung gut gefallen hat. Ein herzliches Vergelt's Gott für Ihre Unterstützung. Mein Name ist Georg Fleumeier. Auf Wiederhören aus Brixen.

0: 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Am Mikrofon begrüßt Sie recht herzlich Maria Kotzis. Wenn wir Tag für Tag unsere Mahlzeiten zu uns nehmen, dann passiert das mehr oder weniger bewusst. Wenn wir selbst gekocht haben, dann wissen wir zumindest, was sich ungefähr in unserem Essen befindet. In der heutigen Lebenshilfesendung geht es um unser täglich Brot. Wir stellen uns die Frage, was ist unser Essen wert? Eine junge Frau, die es sich zur Aufgabe gemacht hat, ihre Erfahrungen aus dem Bereich Landwirtschaft weiterzugeben, ist Michi Sandmeier, Ackerbäuerin in Oberösterreich und zertifizierte Trainerin. Heute bei uns in Wien-Meidling im Studio von Radio Maria, um Ihnen, liebe Zuhörer, etwas von dieser Leidenschaft für Landwirtschaft mitzugeben. Auf der Website von Michi Sandmeier erfährt man, dass sie, egal ob auf der Bühne oder am Traktor, das weite Feld der Landwirtschaft beackert, behandelt, bespricht. Liebe Michi, herzlich willkommen. Ich darf dir gleich den Ball zuspielen, dich willkommen heißen und dir das Wort überlassen.
1: Ja, danke Maria und ein herzliches Servus und Grüß Gott auch von meiner Seite. Unser täglich Brot, wo unser Weizen herkommt, ist insofern ein wichtiges Thema, weil wir haben Brot und Gebäck jeden Tag in der Hand. Und trotzdem vergisst man oft, was da alles dahinter steckt und welche Menschen dahinter sind. Du hast mich schon vorgestellt, mein Name ist Michi Sandmeier, ich bin Ackerbäuerin in Oberösterreich und habe vor 2 Jahren den Betrieb von meinem Papa übernehmen dürfen. Es ist ein Familienbetrieb, der seit knapp 200 Jahren in der Familie ist. Und die ersten Worte, was mein Papa zu mir gesagt hat nach der Übergabe, war viel Erfolg, viel Spaß und viel Glück. Bisher hat sich alles 3 davon bewahrheitet, Gott sei Dank. Zumindest die erste Ernte war gut, schauen wir, wie die zweite wird heuer. Spaß macht es auf jeden Fall und es ist ein riesengroßes Glück, wenn man als Bäuerin arbeiten darf. Also ich bin sehr, sehr dankbar und froh dafür. Neben der Landwirtschaft bin ich auch noch selbstständig und zwar gemeinsam mit Kollegen habe ich die Firma Landwort gegründet. Wir machen agrarische Öffentlichkeitsarbeit und wollen Menschen für Landwirtschaft begeistern und den Landwirten zeigen, wie man gut über Landwirtschaft sprechen kann und wie man auch mit schwierigeren Themen umgeht. Praktisch machen wir das beispielsweise mit Seminare, in Veranstaltungen, helfen bei Moderationen oder holen einfach Bäuerinnen und Bauern vor die Kamera für Social Media Videos. Kurzum, ich habe sehr große Liebe für Landwirtschaft und auch für Lebensmittel, isst mindestens auch so gerne und da passt es ideal zusammen, gerade wenn es um das Thema Brot geht. Heute möchte ich euch gerne einen Einblick geben, und zwar wo unser Brot herkommt und vor allem wo unser Weizen auch herkommt. Da geht es aber nicht nur um unseren Familienbetrieb daheim, den ich gemeinsam mit meinen Eltern führe, sondern ich möchte Ihnen gern mehrere Menschen vorstellen. Insgesamt 18 Landwirte, Müllner oder Bäcker, die den Weg des Brotes oder des Frühstückssemmels zeigen. Wir machen momentan gemeinsam mit dem Armer Gütesiegel ein Projekt, wo wir genau diese Menschen vor den Vorhang holen und sie erzählen lassen, wie ihr Alltag funktioniert. Man muss sich vorstellen, in Österreich sind wir ja ungefähr 100.000 Betriebe und jeder Landwirt versorgt so 120 bis 150 Menschen mit Lebensmitteln. Und genau diese Menschen haben den Grad massiv gesteigert von Personen, die sie versorgen. Das heißt, während das vor wenigen Jahrzehnten noch im niedrigen zweistelligen Bereich war, ist es jetzt ein Vielfaches, also es ist über das 10-fache Faktor, was das mehr worden ist. Das heißt, die Betriebe werden effizienter, sie werden professioneller und sie haben massiv viel Einsatz, damit das so funktionieren kann. Und das funktioniert auch. Also in Österreich haben wir beispielsweise einen Selbstversorgungsgrad mit Weizen von 96%. Das heißt, wir können uns fast selbstständig mit Weizen versorgen. Was großartig ist, gerade in Zeiten von Krisen. Dieser ganze Weg, diese ganzen Handgriffe dahinter und die Personen dahinter besprechen wir in der nächsten halben Stunde. Das heißt, es startet unser Weg bereits mit dem Saatgut. In Österreich sind über 1300 Weizensorten zugelassen. Und man könnte sich jetzt fragen, warum ist das wichtig? Man braucht ja nur eine fürs Feld. Stimmt auch, aber im besten Fall ist es die richtige. Man muss sich vorstellen, dass der Ertrag pro Hektar seit den 1960er Jahren sich mehr als verdoppelt hat. Und gleichzeitig sind die Sorten auch viel resistenter geworden. Wir haben in Österreich das große Glück, dass wir einige Firmen haben und Genossenschaften, die sich mit der Zucht beschäftigen. Und das klingt alles sehr technisch, praktisch heißt es aber, dass wir in der Lage sind, dass wir erstens mehr Weizen produzieren und somit die Leute versorgen können aus Österreich und gleichzeitig auch weniger Pflanzenschutz brauchen und die Sorten um einiges resistenter sind gegen Krankheiten oder Schädlinge. Ein Beispiel dafür ist am Betrieb von Franz. Das ist ein Landwirt im Perg und der ist immer ganz, ganz genau, wenn es darum geht, welche Sorte er aussucht. Er hat uns heuer bei einem Betriebsbesuch erzählt, dass er da zahlreiche Versuche und Vorträge anschaut. Es gibt da österreichweit streifenweise Versuche, wo auf Feldern nur verschiedene Sorten nebeneinander angebaut werden, damit man die perfekte Sorte für die jeweilige Region und die eigene Bewirtschaftungsweise findet. Und wie gesagt, es gibt über 1300 in Österreich, die zugelassen sind. Insofern, da ist bestimmt die richtige Sorte dabei. Man muss sie nur finden. Wenn man dann einmal weiß, welches Saatgut man wählt und welche Sorte man anbaut, dann geht es schon Richtung Anbau. Das ist beim Winterweizen im Herbst. Und das ist immer ganz eine besondere Stimmung, wenn es Richtung Anbau geht. Alle sind irgendwie nervös, freuen sich aufs Anbauen und es ist eine richtige Aufbruchsstimmung in der Landwirtschaft. Für den Weizen selber ist es der Start vom Produktionsjahr. Für die Ackerbauern ist es oft so der Jahresabschluss am Feld. Wenn dann der Weizen drinnen ist, sind alle ein bisschen ruhiger und dann beginnt die Winterstimmung. Für den Weizen geht es dabei erst so richtig los. Und damit man wirklich den richtigen Moment erwischt, muss man genau schauen und die besten Bedingungen finden. Weil wann es soweit ist, muss es dann schnell gehen beim Anbau. Sehr schön gesehen hat man das beispielsweise bei der Sophia im Waldviertel. Die haben wir auch am Betrieb besucht und man muss sich vorstellen, die Sophia ist eine 24-jährige Bäuerin und eine total ruhige, gelassene Person. Außer es wird traurig, wie wir auf gut Oberösterreichisch sagen würden. Das heißt, wenn richtig viel los ist und wenn es draußen auch abgeht, dann ist sie zwar ruhig, aber wahnsinnig effizient. Wie wir sie besucht haben, um ein Video vom Anbau am Feld zu machen, hat es beispielsweise zu regnen begonnen. Und die Sophia ist total ruhig geblieben, hat aber gewusst, jetzt muss schnell gehen. Und in einer Wahnsinnseffizienz hat sie die Saatgutsackeln geschnappt, nochmal 24-jährige Frau, so ein Saatgutsack hat ungefähr 25 Kilo, hat die mit wahnsinniger Effizienz eingefüllt und ist schon wieder am Traktor gesessen und ist gefahren. Wir sind dahinter gestanden, haben geschaut und haben beschlossen, naja, das mit dem Video, das machen wir dann danach fertig. In diesem Moment zählt nur das Fertigwerden. Und man will beim Anbau unbedingt den besten Zeitpunkt erwischen, damit das Saatkorn auch die Chance hat, optimal aufzugehen und das ist der Start quasi für das Weizenjahr. Und da geht es nicht nur um das einzelne Saatkorn. Auch gebieteweise haben wir große Vorteile in Österreich. Beispielsweise ist das Weinviertel eines der besten Weizenanbaugebiete der Welt. Wir haben ideale klimatische Bedingungen, österreichweit, und wir haben sehr gute Böden. Das heißt, die Qualität vom fertigen Weizen ist dann sehr hoch. Wenn das Saatgut nun im Boden ist und wenn der Weizen gebaut ist, dann dauert das ein paar Tage und langsam werden dann die Reihen sichtbar. Am Anfang sieht man ja noch nichts. Das heißt, das Saatkorn ist unter der Erde. Und meistens ist es dann so, dass jeder recht neugierig ist von den Bäuerinnen und Bauern. Das heißt, man schaut dann jeden Tag raus, fährt Ackerkontrollrunden und wenn man dann so die ersten grünen Blätterspitzen sieht, dann werden alle ein bisschen nervös, dann schauen alle drüber. Und wenn man dann wirklich weiß, okay, die Reihen sind sichtbar und es hat alles gut geklappt, dann freuen sie alle. Das ist der Start in das Weizenjahr, meistens irgendwann im Herbst. Wenn der Weizen dann einmal aufgegangen ist, dann darf er eine Zeit lang gut dahin wachsen, bevor die Pflege startet. Da ist wieder dasselbe. Also wir machen regelmäßig Rundfahrten und Ackerkontrollfahrten, um zu schauen, wie geht's dem Bestand, ist zusätzlich was zu tun oder muss man vielleicht auch irgendwo eingreifen. Und die Unkrautbekämpfung beispielsweise sieht sehr unterschiedlich aus. Ein Beispiel dazu ist die Irene, ist eine Landwirtin aus Wien und die haben wir besucht, wie sie gestriegelt hat. Das heißt, sie ist mit Metallzinken übers Feld gefahren. Und das klingt jetzt im ersten Moment auch sehr wild, und das ist es auch, aber vor allem fürs Unkraut. Das Unkraut wird dabei ausgerissen und im besten Fall, oder in dem Fall auch von der Irene, überlebt der Weizen dabei. Dadurch hat er wieder mehr Platz und kann sich einfach sehr gut entwickeln. Damit man das aber zum richtigen Moment macht, braucht es viel Wissen und ein gutes Gespür. Wie bei fast allem in der Landwirtschaft. Eine andere Möglichkeit zur Pflege von den Beständen ist mit modernem Pflanzenschutz. Da haben wir beispielsweise den Matthias in Niederösterreich besucht und der hat uns gezeigt, auf was er achtet, bevor er Pflanzenschutz ausbringt. In seinem Fall war es eine genaue Kontrolle, eine Rundfahrt und er hat die Schadschwellen überprüft. Das heißt, man weiß genau, wie viele Unkräuter, wie viele Käfer, wie viele Krankheitsfälle pro Fläche auftreten dürfen, bevor man überhaupt was ausbringt. Und im integrierten Pflanzenschutz versucht man vorher sehr viele Maßnahmen zu setzen, wie zum Beispiel die richtige Sorte, was wir jetzt schon gehört haben, bevor man überhaupt ausfährt. In seinem Fall hatte er Probleme mit einem Schädling, mit dem Getreidehähnchen. Das ist ein Käfer, der im Prinzip ganz klein und harmlos aussieht. Die Larven davor aber sehr große Schäden machen beim Getreidebestand. Die Larven haben nämlich einen Hunger und fressen das Blatt und dadurch sehr, sehr viel vom Ertrag weg. In dem Fall haben wir uns das Feld gemeinsam angesehen, haben die Larven begutachtet, haben geschaut, wie viele da sind und dadurch, dass so viele waren und die wahrscheinlich das ganze Feld zusammengefressen hätten, zum guten Teil, ist er nachher mit dem Pflanzenschutz ausgefahren. Das heißt 99% Wasser, ungefähr 1% an Mittel und hat dann geschaut, dass er möglichst gut die Bestände schützt vor den gefräßigen Tieren. Egal wie man die Pflege jetzt letztendlich macht, sie ist bei allen extrem wichtig und jeder Landwirt hat da ein bisschen einen anderen Zugang. Und das ist auch bei der ganzen Landwirtschaft so. Generell gilt, die Landwirte haben gemeinsam, dass alle sehr fleißig sind. Und ich bin oft extrem beeindruckt, wenn mittlerweile weit über 100 Betriebe gesehen. Jeder hat eine andere Philosophie, aber alle sind wahnsinnig bemüht, dass sie ein sehr gutes Produkt rausholen. Sie haben sehr oft ein Vertrauen auf Boden und Erfahrung. Und es gibt viele Rituale, die zwar pro Betrieb unterschiedlich sind, aber die Rituale, die strukturieren das Leben und machen sie irgendwie so besonders am Bauernhof. Bei Matthias, dem jungen Mann mit dem Pflanzenschutz, war es beispielsweise das gemeinsame Mittagessen. Seine Mama hat uns absolut verwöhnt und hat uns ein dreigängiges Menü gekocht, also absoluter Traum. Wir haben ihm eh gesagt, wir besuchen ihn sehr, sehr gerne wieder. Und vor dem gemeinsamen Essen wird gemeinsam gebetet. Bei einer Bäuerin, wo wir vor kurzem in Kärnten waren, ist ein Ritual der Kaffee vom gemeinsamen Stall gehen. Die hat 4 Burschen, also 4 Söhne, sie und ihr Mann und die Großeltern sind im Betrieb. Und bevor die gemeinsam in den Stall gehen, wird ein Kaffee getrunken und einfach besprochen, was ist zu tun und was hat sie an den Tag über überhaupt abgespielt. Bei manchen Betrieben ist es ein gemeinsames Frühstück. Und teilweise, man merkt schon, das Essen ist sehr wichtig, vor allem in der Landwirtschaft, wenn man arbeitet und dann Hunger hat, wird auch vor dem Essen zum Beispiel zusammengeläutet mit einer Glocke im Hof. Genau diese Rituale, genau diese Symbole tragen uns durch und sind auch das, was für mich zum Beispiel die Bauernschaft so besonders machen. Wir sind also bei der Pflege vom Weizen, vom Getreide. Und im besten Fall haben wir es gut gepflegt, es wurde gestriegelt, das Unkraut entfernt, Pflanzenschutz zum Teil durchgeführt und im besten Fall ist das Getreide gesund und wächst dahin. Und wenn man nun im Juni rausschaut auf den Feldern, dann sieht man, dass die ersten Ähren schon rauskommen. Also im besten Fall sind es gesunde Bestände, die jetzt schon sehr gut ausschauen und schon langsam Richtung Ernte gehen. Es wird jetzt noch ein paar Wochen dauern und dann wird es zum Ernten. Das machen wir dann, wenn der Weizen vollreif ist. Da gibt es mehrere Möglichkeiten, wie ich weiß, wann der perfekte Zeitpunkt zum Ernten ist. Aber der einfachste ist, indem man einfach in das Korn reinbeißt. Das heißt, man nimmt eine Ähre, rebelt das zwischen den Händen ab und beißt in ein einzelnes Korn. Wenn es da milchig weiß rauskommt oder vielleicht teigig, dann ist es nur zu bald. Wenn ihr aber reinbeißt und es ist relativ fest oder macht nur eine kleine Delle, dann weiß ich, es ist vollreif und im besten Fall unter 14% Wasser schlussendlich. Das heißt, das Getreide ist dann lagerfähig und es ist fertig abgereift. Dann geht's los mit dem Ernten und die Ernte selbst ist immer sehr aufregend. Also auf gut Deutsch, da geht's voll ab. Es riecht nach Stroh, es riecht nach Hitze. Man merkt die Arbeit und im Prinzip versucht jeder in möglichst kurzer Zeit möglichst viele Flächen abzuernten. Einfach, damit es nicht reinregnet. Und gerade in den letzten Jahren, wenn das Wetter jetzt nicht so stabil ist, ist es schwierig, dass man die Ernte rechtzeitig reinbringt. Also wir wollen nicht, dass irgendwas abregnet. Das heißt, wir versuchen möglichst schnell zu dreschen, das wird auf große Hänger geladen und wird schon weggefahren. Da sind wirklich alle im Einsatz. Und alle, die noch nicht fahren dürfen oder nicht mehr fahren können, sind auch im Einsatz. Die machen nämlich einen wichtigen Dienst. Die bringen das Essen. Gegessen wird dann oft zwar auch gemeinsam, aber dann entweder am Mähdrescher oder am Traktor beim Wegfahren. Und teilweise zwischendurch gibt es dann auch gemeinsames Eis. Außerdem wollen alle unbedingt mitfahren. Das heißt, jeder, der die Chance hat, möchte da sehr, sehr gern oben sitzen. Und aber wenn ich mit dem Traktor unterwegs bin, nehme ich immer sehr gerne Leute mit, die am Straßenrand stehen, weil es einfach total nett ist, wenn man nebenbei tratschen kann und wenn man sie gemeinsam anschaut, wieder was weitergeht. So ungefähr funktioniert der Weg vom Getreide. Und an dem Punkt haben wir jetzt das fertige Getreide bei uns in den Hängern oder am Weg zur Mühle. Wie es von der Mühle dann zum fertigen Brot wird, schauen wir uns im zweiten Teil an. Aber dazwischen haben wir eine kurze Einschaltung mit Musik.

0: 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Unser Thema heute, unser täglich Brot, was ist unser Essen wert? Michi Sandmeier ist heute bei uns im Studio. Sie ist Ackerbäuerin in Oberösterreich. Sie gibt jeden Tag alles für ihren Hof und möchte Menschen für die Landwirtschaft begeistern, für regionale Lebensmittel begeistern. Wir haben jetzt im ersten Teil schon den Weg des Weizenkorns bis ungefähr zur Ernte mitbekommen. Jetzt geht's noch weiter und ich darf Sie, liebe Hörer, auch jetzt schon aufmerksam machen, dass Sie dann etwa in einer Viertelstunde auch hier anrufen können, mit Michi Sandmeier ins Gespräch kommen können, mit Ihren Fragen, mit Ihren Beiträgen. Jetzt das Wort wieder an dich.
1: Danke, Maria. Genau, unser Weizen ist nun mittlerweile am Hänger und wird weitergebracht, entweder zum Zwischenlagern oder direkt in die Mühle. Die Mühle ist der erste große Verarbeitungsschritt. Und es ist sehr, sehr spannend, weil es höchst automatisiert abläuft. Also man glaubt nicht, wie technisch das ist. Trotzdem ist Erfahrung wahnsinnig wichtig. Und es laufen viele Programme, aber auch viele Menschen, die mit genauem Detailgrad schauen, dass da wirklich alles passt. Man muss sich vorstellen, jeder Weizen, der geliefert wird, wird in verschiedene Silos gelagert und anschließend vermahlen. Das heißt, es entstehen über 20 verschiedene Passagen. Und die werden anschließend wieder zusammengefügt, damit das richtige Mehl mit der richtigen Qualität entsteht. Mehl ist also eigentlich wie ein guter Cuvée. Und im besten Fall hat er genau die richtigen Eigenschaften für das, was wir es dann brauchen. Der Walzenstuhl selbst ist sowas wie das Herzstück der Mühle. Dort läuft das Korn zwischen zwei Walzen durch und er wird Schritt für Schritt geöffnet und zerkleinert. Also nicht alles auf einmal, sondern ganz gezielt. Nach jedem Walzengang wird dann wieder gesiebt und so trennt die Mühle den Mehlkörper von Schale und Keim und gewinnt am Ende die verschiedenen Mehlbestandteile, die dann zusammengemischt werden. Was ganz spannend ist, die meisten werden das kennen von den Mehlpackungen, dass da Zahlen oben stehen. Die Zahl auf der Packung, also zum Beispiel 480 oder 700, gibt eigentlich nur an, wie viele Milligramm Mineralstoff in 100 Gramm Mehl enthalten sind. Je höher diese Zahl, desto dunkler ist das Mehl und desto mehr Randschichten des Getreidekorns wurden vermahlen. Das heißt, ganz helles Mehl ist beispielsweise 480, ist klassisch bei Weizenmehl und das nimmt man für Feingebäck oder, wie wir gestern bei uns daheim, für einen Marmorkugelhupf. Umgekehrt, wenn man jetzt Vollkornmehl hat, ist das eine sehr hohe Zahl und es ist dann griffiger. Mehl, also das Wasser wird langsamer vom Mehl gebunden und das ist zum Beispiel ideal für Spätzle oder Knödel. Kurzum, es gibt für jeden Verwendungszweck das richtige Mehl. Dafür wird in den Mühlen auf jeden Fall gesorgt. Und wenn das Mehl dann fertig gemahlen ist und unterschiedlich abgepackt ist, geht es weiter in die Bäckerei. Hier wird aus dem Mehl und einigen weiteren Zutaten das fertige Brot und Gebäck. Hier laufen ebenfalls viele verschiedene Programme ab, damit ein ideales Ergebnis rauskommt. Also eine feine Krume, eine knackige Kruste oder genau das Produkt, was man sich zum Schluss erhofft. Das Spannende ist, dass da auch sehr viele Menschen im Einsatz sind, die sich genau mit den Programmen beschäftigen und zum Teil auch noch einiges an Handarbeit dabei ist. Selbst wenn es um große Mengen geht von Brotproduktion. Das heißt, da geht es um ständiges Optimieren und kleine Stellschrauben, damit das wirklich perfekt passt. Ein guter Freund von mir, der Alex, ist Bäcker. Und es gibt, glaube ich, keine zweite Person, die so begeistert über Backprozesse reden kann wie er. Wir sind seit vielen Jahren befreundet und ich habe, glaube ich, schon Stunden davon gehört und höre mir gern noch viele weitere Stunden an. Weil jemand, der so begeistert darüber redet, und im Endeffekt ist das Ziel, dass das Brot zum Schluss immer gleich schmeckt. Also genau ein standardisiertes, perfektes Produkt, das man in der Früh reinbeißt und sich denkt, mach, das mag ich. Großartig, oder? Und da schmeckt das ganze Brot gleich viel besser, weil man weiß, wie viele Leute da dahinter sind und sich bemühen. Sehr viele Details und sehr viele beispielsweise Temperaturverläufe, Einstellungen von den Maschinen, Auswahl der Mehle oder unterschiedliche Prozessrichtlinien. Kurzum, in der Bäckerei steckt sehr viel Wissen, aber auch sehr viel Zeit, vor allem beim Ausprobieren. Und Gott sei Dank dann auch beim Verkosten. Vor allem gibt es ja nicht nur ein Brot. Also die meisten Bäckereien haben ja eine große Vielzahl an Broten, die dann alle unterschiedlich funktionieren. Das heißt unterschiedliches Mehl, unterschiedliche Temperaturverläufe, unterschiedliches Kneten. Das ist ganz, ganz viel, was man da ändern kann und dadurch einfach auch ein perfektes Produkt rauskriegt, was dann jeder einfach gerne isst. Für die Backqualität gibt es verschiedene Parameter, die wichtig sind. Und Achtung, jetzt wird's kurz technisch, ist aber unglaublich spannend. Wichtig ist bei der Backqualität vom Weizen der Proteingehalt, die Proteinqualität und die Verkleisterungsfähigkeit von der Stärke. Drei große Begriffe, aber gehen wir es der Reihe nach durch. Der Proteingehalt ist sowohl von der Sorte als auch von Umwelteinflüssen abhängig, zum Beispiel vom Boden oder der Düngung. Da geht es nur mal darum, wie viel Protein, wie viel Eiweiß ist enthalten. Die Qualität von Protein dagegen ist vor allem genetisch bedingt und somit der Sorteneigenschaft. Wir haben schon gehört, es sind 1300 Sorten in Österreich zugelassen, die haben alle unterschiedliche Qualitäten. Und dann gibt es so das Verkleisterungsverhalten, also wie gut das quasi nachher zusammenklebt und die Struktur bildet im Brot. Und das vor allem von den Witterungsbedingungen von der Ernte abhängig. Kurzum, wenn es mir den Weizen abregnet, ist das nicht gut. Das sind so die drei wesentlichen Punkte, was wichtig ist, damit der Weizen dann auch die Grundlage ist für gutes Brot. Und man merkt schon bei der ganzen Kette, alle greifen ineinander. Das heißt, so bei der Sortenwahl wird schon entschieden, zu einem gewissen Grad, wie sich das Brot nachher beim Backen verhält. Oder auch bei der Düngung, also Gabe von Stickstoff, wird nachher Protein im Weizen aufgebaut, was wieder wichtig ist für die Backeigenschaften und nachher da beim Vermahlen einen Unterschied macht. Es geht also nur miteinander. Und im besten Fall, und so ist die Wertschöpfungskette in Österreich auch aufgebaut, ist es sehr gut abgestimmt. Genau. Nochmal zurück zum Alex. Wenn er von seinem Brot spricht, dann kann er stundenlang dazu erklären. Wann er aber eins in der Hand hat, oder mit uns gemeinsam verkostet, wir essen ja alle gerne, dann kommt im besten Fall immer eine Aussage. Er sagt dann immer in schönsten Niederösterreichisch, einfach gut. Und das ist das Schöne dran. Es steckt so viel Wissen in der Lebensmittelproduktion, in der Produktion von gutem Brot und Gebäck. Aber das Besondere am Brot ist, so viele Menschen sind dahinter und zum Schluss ist ein Produkt, was man gemeinsam isst und im besten Fall einfach gut ist. Nur besser, finde ich, schmeckt das Brot, weil man weiß, wo es her ist und wie die Menschen sind, die sich damit beschäftigen und jeden Tag versuchen, dass das Beste draus machen. Wenn man sicher sein mag, dass das Brot aus der Region ist, dann unbedingt beim Einkauf darauf achten. Es sind Herkunftsangaben angeben und im besten Fall sogar ein AMA-Gütesiegel. Dann kann man sich darauf verlassen, dass das Österreich ist. Und

als Frühstücksweckerl oder als Brot am Tisch liegt. Und dazwischen gibt es sehr, sehr viele Möglichkeiten, wo theoretisch was schiefgehen könnte. Das Spannende ist aber, irgendwie kriegt man es gemeinsam dann trotzdem gut hin. Das heißt, weil es ist sehr viel Wissen da, einerseits, wie man es im Idealfall macht. Und das Schöne in der Landwirtschaft ist, dass es in keinem Jahr so richtig gleich ist. Heuer beispielsweise war es relativ trocken. Das heißt, dass die Bedingungen für den Weizen anders sind oder dass ich einmal Bewirtschaftung anpassen muss. Und das macht es einerseits als Landwirt so spannend, umgekehrt für die Nahrungsmittelproduktion macht es extrem wichtig, dass so viele unterschiedliche Menschen mit unterschiedlichem Wissen daran arbeiten und jeder sich auf seinen Ort bemüht, dass er das Beste rausholt. Weil einfach zu sagen, naja, heuer ist trocken und darum wird es nichts, ist für niemanden davon eine Option. Das macht es irgendwo auch sehr, sehr besonders. Wir haben in Österreich einen Selbstversorgungsgrad von Weichweizen mit 96%. Und von den 100.000 Betrieben, die es gibt, versorgt jeder Landwirt zwischen 120 und 150 Menschen. Das heißt, dass sich jeder auch jeden Tag bemüht, dass er das Beste rausholt. Unabhängig davon, wie das Jahr ist oder welche Gegebenheiten gerade sind. Sondern es zählt nur eins. Ein gutes Produkt, und da freut man sich, wenn das einen Wert hat und wenn man das manchmal vielleicht auch gesagt kriegt. Das ist unser täglich Brot, wo unser Weizen herkommt und der Wert von Lebensmitteln. Und ich bin schon sehr gespannt auf die vielen Fragen, die jetzt dann kommen werden.

Auf Radio Maria Österreich und Radio Maria Südtirol geht es heute um die Landwirtschaft. Unser täglich Brot, was ist unser Essen wert? Bei uns im Studio ist Michi Sandmeier, sie ist Ackerbäuerin in Oberösterreich und wir sind jetzt gespannt auch auf Ihre Fragen, Ihre Erfahrungen, Ihre Beiträge, liebe Zuhörer. Gerne können Sie anrufen im Studio unter der Nummer 0720 578 578. Falls Sie von außerhalb Österreichs zuhören, dann bitte mit der Vorwahl 0043 720 578 578.

0: So begrüße ich nun unsere erste Anruferin in dieser Lebenshilfesendung hier heute auf Radio Maria. Regina aus Niederösterreich hat eine Frage zum Weizenthema. Bitte.
1: Ja, grüß Gott. Danke für einen begeisterten und begeisternden Vortrag. Ich hätte eine Frage bezüglich Getreide. Also ich backe mein Brot immer selbst. Und es liegt irgendwie in der Luft. Ja, es gibt heutzutage noch mehr Hochleistungsweizen und der hat so viel Gluten. Und ist das wirklich so oder kann man sich darauf verlassen, dass der Bio-Weizen, den in Österreich kauft, dass der nicht so ist? Oder ist das auch die gleiche Sorte?
2: Hallo, grüß dich, Regina. Danke für den Anruf zuerst einmal. Und absolut spannende Frage. Das mit dem Glutengehalt ist insofern sehr interessant, weil in den letzten Jahren ist ja die Zahl von Leuten, die Zöliakie haben, Weizenallergie oder einfach eine Sensitivität drauf, stark angestiegen. Grundsätzlich muss man schauen, unterscheiden zwischen Leuten, die drauf wirklich allergisch sind, also die absolute Zöliakie haben, zum Beispiel Fieber kriegen davon oder einfach sensibel sind, gerade in der Handhabung. Und zu deiner Frage, das ist insofern so spannend, weil das eigentlich ein ziemliches Vorurteil ist. Also aktuelle, moderne Weizensorten haben nicht mehr Eiweiß wie alte. Das heißt, der Glutengehalt in Weizen war über die letzten ungefähr 120 Jahre relativ konstant. Und auch moderne Weizensorten enthalten insgesamt ein bisschen weniger Eiweiß als alte. Die Zusammensetzung vom Eiweiß, das ist immer ein bisschen die Frage, wie die Wetterbedingungen bei der Ernte sind. Und weil du vorher den Bio-Weizen aus Österreich angesprochen hast, grundsätzlich hat das nicht viel Unterschied zwischen Bio und konventionell. Also das ist insofern vernachlässigbar. Was jedoch eher relevant ist, gerade wenn man sensibel ist, ist die Art und Weise, wie das gebacken wird oder wie man das Brot dann tatsächlich macht. Wenn du sagst, du machst es selber, kannst du den Backprozess auch um einiges langsamer machen, wo man glaubt, dass das ein Hinweis ist, dass Leute das besser vertragen. Kurzum, wenn du Weizen aus Österreich kaufst, kannst du sicher sein, dass der Glutengehalt jetzt nicht dramatisch gestiegen ist oder tendenziell gesunken ist, je nach Sorte, im Vergleich zu den letzten Jahren.
1: Und bei Ausländischen kann das schon sein oder ist das totaler Fake? Also das würde mich jetzt interessieren.
2: Ich muss ehrlich gestehen, ich weiß nicht, wie viele Sorten europaweit zugelassen sind. Genau. Mein Zugang ist immer, es schmeckt einfach besser, wenn ich weiß, wo es her ist. Wenn du sagst, du hast eine Unverträglichkeit, würde ich dir einfach empfehlen, bitte probier es vorsichtig aus, dass dir gut geht damit und ja, super, wenn du die Zeit nimmst, dass dein Bruder selber boxt und das dann auch genießt und gemeinsam isst.
1: Okay, danke schön.
2: Gerne, ich hoffe, es hilft.
1: Ja, sicher, danke.
0: Lieben Gruß und wir begrüßen die nächste Anruferin aus Wien, Renate.
3: Ja, schönen guten Tag. Ich möchte mich auch bedanken für den sehr informativen Vortrag und wollte Sie fragen, ob Sie, es ist vor einigen Jahren ein Film gelaufen, ein Brot hat das geheißen. Und nachdem ich den gesehen habe, habe ich mir gedacht, na, nie mehr wieder greife auf so, was ich so verpackte Weckeln, die schon ein bisschen vielleicht vorgebacken sind oder ja. Haben Sie den Film gesehen?
2: Na, Renate, den Film habe ich leider nicht gesehen. Ich habe aber sehr viele Bäckereien besucht, wenn das was hilft. Und auch das Thema Vorbacken ist ganz spannend, weil es oft mit viel Ängsten verbunden ist. Grundsätzlich wird das insofern gemacht, weil man dann einfach sehr genau abschätzen kann, welche Mengen gebraucht wird. Und es ist auch praktischer, im Gebäck, also das Gebäck in der Filiale tatsächlich so aufzubacken. Wenn man jetzt wirklich sagt, man vertragt es, ne, das ist eine gute Möglichkeit, selber zu backen oder zu einem regionalen Bäcker zu gehen, der das nur mit Handarbeit jeden Tag frisch macht. Umgekehrt, große Mengen davon werden einfach in Prozessen oder in größeren Bäckereien hergestellt. Ist insofern auch notwendig, damit man die Menge an Menschen auch versorgen kann mit frischem Brot, vor allem zu sehr günstigen Lebensmittelpreisen, die wir in Österreich ehrlicherweise haben. Genau. Wenn man jetzt aber Verträglichkeitsprobleme hat, dann ist es natürlich sinnvoll, wenn man sich Alternative sucht.
3: Also wenn es geht, mache ich es. Auch ab und zu selber, aber eben mit Qualität muss man ein bisschen was mehr hinlegen, aber man hat halt dann was Gutes.
2: Absolut.
3: Ja, also danke, es war sehr, sehr interessant. Danke.
2: Freut mich sehr.
3: Dankeschön. Danke. Wiederhören.
0: Maria meldet sich aus Baden und hat auch ganz begeistert jetzt zugehört. Grüß Gott, Maria.
4: Ja, grüß Gott. Ich danke für Ihren Vortrag und ganz besonders freut sich, mit welcher Begeisterung Sie über die Landwirtschaft sprechen. Überall jammern die Bauern mit allen möglichen Interessen und Schwierigkeiten. Und Sie bringen das so mit einer Begeisterung mit. Das ist unvorstellbar. Ich danke Ihnen dafür, weil es so wichtig ist, dass den Bauern auch Mut gemacht wird, dass sie wirklich was Gutes tun. Und meine, seit ich alte Anbaumethoden verstehen lerne und Informationen bekomme, wie das früher gemacht wurde und warum sie verschwinden, es ist erschreckend. Die Industrie hat keine Ausbeute bekommen davon, wie man früher gearbeitet hat. Und dadurch wird es vom Kalender gestrichen, weil die Industrie kein Geschäft damit macht. Und das ist bei vielen Samen so.
2: Okay.
4: Ich finde das so erschreckend.
2: Danke vorweg schon mal, Maria, für die netten Worte. Das freut mich natürlich sehr. Vielleicht vorweg dazu. Ja, absolut. Ich bemühe mich auch sehr, dass alles positiv ist und vor allem viel von dem, was wir machen, läuft sehr gut. Und ich würde mal behaupten, die meisten Bauern würden sagen, sie haben den schönsten Job der Welt. Also die Leidenschaft, die in der Landwirtschaft da ist, ist spürbar und vor allem sehr ansteckend. Der Grund, warum viele jammern, ist, weil es manchmal wirtschaftlich einfach eine schwierige Situation ist. Momentan auch für die Ackerbauern. Und das ist leider eine betriebliche Realität. Also wir haben einen Verlust von Höfe, es ist schwieriger zu überleben und Landwirte sind auch Unternehmer und müssen unternehmerisch denken. Das heißt nicht, dass alles schlecht ist, das heißt nur, dass es schwieriger ist und dass es umso wichtiger ist, dass österreichische Produkte gekauft werden und Menschen auch solidarisch sind mit der Landwirtschaft in Österreich. Heißt nicht, dass man immer nur jammern muss, heißt aber schon, dass das wichtig ist, dass man Auskommen schafft für alle Beteiligten. Und zum zweiten Teil mit industrieller Produktion. Es verändert sich sehr viel in der Landwirtschaft und auch in der Art und Weise, wie wir Lebensmittel produzieren. Liegt aber auch vor allem an dem, was tatsächlich gekauft wird. Also jeder Griff ins Regal ist ein Produktionsauftrag. Und im besten Fall, zumindest ist meine Sicht so, entscheidet man sich für Produkte aus Österreich, vor österreichische Bäuerinnen und Bauern. Und vielleicht weiß ich ja sogar noch, wer dahinter steckt oder ja, welcher Mensch da jeden Tag sein Bestes gibt, dass ein gutes Produkt ist.
4: Ja, ich glaube, das ist auch viel verloren gegangen in der allgemeinen Bevölkerung, dass man nicht mehr weiß, was man alles dazu benötigt, dass man zum Beispiel jeden Tag keinen Liter Milch hat.
0: Ja, die Verbindung ist jetzt gerade ein bisschen schlecht geworden, aber ich weiß nicht, ob du es verstanden hast. Sie hat jetzt quasi analog zum Brot auch das Thema Milch gebracht, dass das Verständnis verloren gegangen ist, um überhaupt zu wissen, was da alles dahinter steckt. Und das haben wir jetzt in dem Weg des Weizen mit dem Brot ganz wunderbar von dir alles aufgeschlüsselt bekommen. Ja, Maria, danke schön, dass Sie sich eingebracht haben. Wer sich auch noch für dieses Thema interessiert, ist Kurt aus Oberösterreich mit einer nächsten Frage jetzt. Bitte.
5: Grüß Gott. Ich hätte gerne eine Auskunft oder Info zum Bioanbau in Österreich. Also fast 30% landwirtschaftliche Fläche ist ja schon im Bio möglich. Wo gibt es da noch Hemmnisse, um diesen Weg weiterzugehen? Also ich denke mal, vor 100 Jahren, 120, waren ja alle Flächen im Grunde Bio und dann ist der industrielle Einsatz gekommen. Ich glaube, in Österreich haben wir über 200.000 Tonnen Glyphosat pro Jahr, was auf den Feldern ausgebracht wird, und es ist auch mittlerweile schon ein bisschen die Erkenntnis da, dass es auch kanzerogen sein kann, das Glyphosat. Also wo ist bei den Bauern irgendwie die Hemmung, dass sie diesen Weg oder vielleicht zumindest Andenken in Bio zu bewirtschaften?
2: Ja, servus Kurt, vielen Dank für die Frage. Ist insofern sehr spannend, weil immer wenn es ums Thema Pflanzenschutz kommt, ist im nächsten Atemzug sofort das Thema Glyphosat. Und ich sage es gleich auch dazu, also wir bewirtschaften den Betrieb konventionell, wir sind auch nicht Bio. Das hat sehr viele unterschiedliche Gründe. Also wir sind grundsätzlich Europameister im Bioanbau. In Österreich haben wir sehr viele Flächen, wo das gut funktioniert. Es gibt aber auch einige Gründe, warum es Sinn machen kann, weiterhin konventionell zu wirtschaften. Und es kommt sehr stark auf die Betriebe und Betriebsstruktur drauf an. Ein großer Punkt ist auf jeden Fall Stickstoffmangel. Also ich brauche irgendwoher den Stickstoff, damit ich meine Pflanzen ausreichend ernähren kann. Ich habe auch im konventionellen Anbau mehr Ertrag wie jetzt im Bioanbau. Üblicherweise. Kommt ein bisschen auf den Betrieb drauf an, aber üblicherweise. Das ist manchmal nicht so leicht, wenn ich beispielsweise keine Tierhaltung mehr dabei habe, dass man die Böden überhaupt ausreichend versorgt. Sprich, wir sind jetzt ein reiner Ackerbaubetrieb. Wenn wir jetzt auf Bio umstellen würden, hätten wir das Riesenproblem, dass wir die Böden auslaugen. Möchten wir auch nicht machen. Das zweite Thema, was auch noch groß ist, ist Unkrautregulierung und Regulierung von Schädlingen. Das heißt, mit chemischem Pflanzenschutz kann ich zur Not regulierend eingreifen. Grundsätzlich machen wir ja einen integrierten Pflanzenschutz. Das heißt, wir versuchen durch Auswahl von der Sorte, durch die passenden Anbaubedingungen, durch ganz viele verschiedene Maßnahmen, dass wir möglichst geringe Aufwandmengen brauchen, also von Pflanzenschutzmitteln. Es ist aber schon so, wann jetzt was passieren sollte oder wann ein Schädling überhand nimmt, dass man nur eingreifen kann und damit einfach Bestände retten kann. Das ist im Bioanbau teilweise um einiges schwieriger und du musst da viel genauer sein und wenn du wirklich einen Befall hast, ist ja irgendwo herzzerreißend, musst fast zuschauen, zum Teil, wie dann der Feld aufgefressen wird. Also das ist gar nicht so leicht. Genau. Außerdem sind wir witterungsabhängig, aber das kommt einfach darauf an, wo man ist im Gebiet. Also es ist sehr unterschiedlich. Und vielleicht noch ein letzter Gedanke zum Thema Glyphosat. Es ist so groß und vor allem in den letzten Jahren auch immer wieder stark durch die Medien gegangen im Vergleich zum, also im Kontext vom Weizenanbau oder Getreideanbau. Bei uns in Österreich ist seit jeher die Sikkation verboten. Das heißt, wir dürfen gar nicht auf eine Weizenähre draufspritzen. Es ist unmöglich, dass man da Verunreinigungen hat. Und der Einsatz von Glyphosat ist mittlerweile sehr gering. Ich kann das von unserem Betrieb sagen, wir haben alle 5 Jahre zum Beispiel einmal in der Fruchtfolge vor den Zuckerrüben, damit wir einfach wirklich die Kultur auch dazu davon bringen und damit wir einen quasi reinen Tisch haben, bevor die empfindlichen Zuckerrübenpflänzchen aufgehen. Das ist eine ganz minimale Menge und der Großteil vom Glyphosat ist nicht von der Landwirtschaft verwendet worden. Das heißt, es ist definitiv ein Thema, mit dem man sehr sensibel umgehen muss. Gleichzeitig haben die ganzen Landwirte, die damit arbeiten, aber Sachkundenachweise und sind sehr vorsichtig, dass sie nicht zu viel verwenden, weil Glyphosat ja ein Totalherbizid ist und im Prinzip alle Pflanzen schädigt, die da auf den Flächen stehen. Das heißt, wir wollen ja unsere eigenen Pflanzen, die wir mit viel Liebe großziehen, auch nicht kaputt machen. Es ist sehr empfindlich und ich verstehe, dass es dann Angst machen kann, gerade das Thema Pflanzenschutz. Umgekehrt, mir hilft das immer sehr, wenn ich daran denke, dass da viele Menschen gibt, die sich regelmäßig fortbilden und die sich echt bemühen, dass sie es bestmöglich einsetzen und dadurch eine gute Qualität von Lebensmitteln zusammenbringen. Ich hoffe, das hat die Frage beantwortet, Kurt.
5: Danke sehr nett, danke vielmals. Alles Gute.
2: Danke, ebenso. Wiederhören.
5: Danke.
0: Ja, und jetzt gehen wir weiter nach Salzburg. Da duftet es bei Franziska gerade, denn sie hat mir erzählt, sie hat gerade ihr Brot ins Rohr geschoben. Grüß Gott, Franziska.
6: Grüß Gott. Ich möchte einmal Danke sagen, dass Sie die Landwirtschaft wieder sehr hochleben lassen, weil es ist wirklich traurig, was man mit unseren österreichischen Bauern aufführt. Wir haben Auflagen und Sachen, wo und im Ausland darf man alles tun und dann bringen wir die Waren rein. Die werden billig am Markt verschleudert. Unsere Leute müssen auch schon Sporen anfangen und dann gelangen sie oft zu Sachen, die was wir in Österreich ja gar nicht machen können, weil wir diesen ja, weil es gar nicht geht, weil wir einfach solche Auflagen haben, dass es, ja, wie Sie sagen gerade, die anderen dürfen Schutzmittel und Zeiger einsetzen, das was bei uns nicht einmal erlaubt ist. Ich finde aber, es gehört in Österreich das Gesetz gemacht, wenn es die anderen Länder nicht zusammenbringen, ist eine Sache, dass nur die Produkte rein dürfen, die die gleichen Auflagen die Bauern zu erfüllen haben, als wir bei uns in Österreich. Dann wäre das ein fairer Wettbewerb, alles andere ist ja unfair. Und darum finde ich es so schade, dass so viele Bauern aufhören, mein Sohn hat auch aufgehört. Ist einfach, was soll's? Man kann nicht mehr. Und ich tue selber Brot machen. Warum? Weil wir, ja, erstens arbeite ich noch in der Mühle, wo ich weiß, dass das Produkt aus Österreich kommt, sonst darf mich das nicht interessieren. Da brauche ich nicht in den Handel gehen und mir irgendwas kaufen, sondern da kriege ich das Produkt, das in Österreich angebaut wird. Ja, weil mein Chef bockte beim Krawattel, wenn es nicht so war.
2: Bin mir sicher, der fürcht sich jetzt, wo er das gehört hat.
6: Nein, wir haben drüber geredet und er hat gesagt, ich ist ja das Produkt selber. Und dann habe ich gesagt, ja, das war immer als Bayerin meine Einstellung. Hm. Wenn ich das Produkt selber isst, dann passe ich ja schon auf. Und das ist auch bei ihrem Vortrag rausgekommen, weil sie ihr Produkt auch selber essen. Darum hat man auch viel mehr Liebe dazu. Hm.
2: Absolut.
6: Ist ja so. Und es tut mir leid, dass ich da jetzt einfach in diese Kerbe einschlagen haben müssen, aber es ist die Wahrheit. Und wenn wir die nicht sagen, dann wird es schwierig.
2: Hm. Ja, danke, danke Franziska fürs Aufbringen von dem Thema. Absolut richtig. Ich glaube, Sie haben was angesprochen, was sich viele Bäuerinnen und Bauern auch denken. Also Fairness ist dann, wenn für alle das Gleiche gilt. Und das ist insofern schwierig, wenn es da einfach Wettbewerbsverzerrungen gibt. Wir in Österreich können nicht so Preise produzieren wie im Ausland, zum Teil, und haben höhere Auflagen. Wir sind auch in sehr, sehr vielen Bereichen Weltmeister. Wir haben zum Beispiel den höchsten Tierwohlindex, über 85% von den Betrieben sind beim Ö-Pool dabei. Das heißt, die machen zusätzliche Umweltauflagen und machen da freiwillig quasi mit. Und gleichzeitig, obwohl wir eine unglaublich hohe Qualität von Lebensmitteln haben, haben wir sehr günstige Lebensmittel für die Bevölkerung. Also nur ungefähr 12% von den Haushaltsausgaben werden tatsächlich für Lebensmittel ausgegeben in einem durchschnittlichen Haushalt. Und das ist extrem niedrig und sinkt da im Vergleich. Und das ist das Schöne dran, selbst wenn man das Gefühl hat, man gibt Geld für Lebensmittel aus, eigentlich ist es der kleine Luxus, der unser Leben täglich lebenswerter macht. Das heißt, das ist gerade eine Ausgabe, wo man sich sehr viel Luxus in den Alltag holen kann für hochwertige Lebensmittel und dann auch noch weiß, was dahinter steckt und dass man Betriebe unterstützt beziehungsweise Menschen und Familien ermöglicht, dass die Tradition, die oft hunderte Jahre alt ist, weiterführen. Das Schöne ist aber, finde ich auch, in der Situation, wo wir sind, wir haben auch von den höchsten Auflagen für landwirtschaftliche Produkte und auch für Lebensmittel weltweit. Das heißt aber auch, dass ich mir sicher sein kann, dass die Qualität hervorragend ist und dass man sich darauf verlassen kann. Und ich finde, das ist was sehr, sehr Schönes. Jetzt muss dann im Prinzip nur gegessen, gekauft und im besten Fall auch geschätzt werden. Und das ist der Auftrag für uns alle.
6: Ja, das stimmt. Vor allem, dass eben die Leute munter werden und sagen, okay, lieber esse ich um ein Schnitzel weniger und dafür habe ich es aber aus einem österreichischen Betrieb. Ja? Hm. Ich selber kaufe auch beim Bauern, weil es mir einfach mehr Sinn ergibt. Ja?
2: Hm. Super, absolut. Entweder ein Schnitzel weniger oder ein Stritzel selber bochenes Brot mehr in dem Fall.
6: Genau. Ja, in einer halben Stunde ist fertig.
2: Ah, wunderbar.
6: Ich mache ja immer Weizen-Roggen-Mischbrot.
2: Mm, sehr gut.
6: Mit ja, also Sauerteig natürlich, weil eine Freundin von mir, die verdruckt das Brot aus dem, nicht einmal mehr von der Bäckerei. Ja.
2: Okay, ja, Wahnsinn. Aber wir kriegen da herinnen alle schon recht an Gusto, wenn wir davon hören. Also frisches Brot klingt hervorragend und ich glaube, ich weiß auch schon, in welche Richtung unser Mittagessen heute gehen wird, wenn wir so die ganzen Infos von daheim kriegen. Also danke für die Inspiration auf jeden Fall.
6: Bitte, gerne. Einen schönen Tag und alles Gute.
2: Danke ebenfalls.
0: Apropos daheim, Oberösterreich ist jetzt wieder dran. Gerti meldet sich als nächste Hörerin. Grüß Gott.
7: Ja, grüß Gott. Die Vorrednerin hat mir schon viel weggenommen. Und ich hätte eine Frage, sind Sie im Feuerwerb?
2: Hallo Christina. Nein, ich bin nicht im Feuerwerb, wir sind im Nebenerwerb. Also ja, ich bin nebenbei selbstständig.
7: Das muss man nämlich dazu sagen, weil finanziell ist die Landwirtschaft schon ziemlich... Also darum hören wir so viel auf. Und es ist mir gesagt worden von einem Landwirtschaftslehrer, der glaubt, in 10 Jahren wird es nur mit 2/3 weniger Bauern gehen. Mhm. Und ich glaube nämlich auch, also es ist schon mit den Auflagen, also die Vorrednerin hat mir viel weggenommen, ganz, ganz schwierig. Und auch die Maschinen, das kostet wahnsinnig viel Geld und das Einkommen ist einfach, da kommt man nicht mehr nach. Mhm. Ich war selber in der Landwirtschaft, bin aber dann auch 11 Jahre da gegangen zum Schluss. Mhm. Weil es einfach nicht mehr. Eigentlich haben wir die ganzen Jahre irgendwie dahin gewurschtelt, Kontingent gekauft und dann alles freigegeben worden. Und eigentlich ein Wahnsinn. Mhm. Ja, sie haben so, aber man muss auch die Realität sehen. Mhm. Sie haben so begeistert gesprochen, aber ich habe mir gedacht, jetzt muss ich trotzdem anrufen, weil die Realität ist, ganz, ganz schwierig für uns Bauern. Und jetzt habe ich nur eine Frage, wie viele Generationen leben am Hof?
2: Ja. Darf ich nur kurz was dazu sagen? Ich glaube, das ist nämlich die Realität, beides ist. Also es stimmt, ungefähr 1/3 von den Betrieben wirtschaften nur im Vollerwerb. Das heißt, dass das Haupteinkommen wirklich von der Landwirtschaft ist. Und das ist auch zunehmend schwieriger. Also Landwirte sind Unternehmer und müssen unternehmerisch denken, sonst funktioniert es gar nicht mehr. Und selbst da muss man eine gute Idee haben und wirklich ja entweder Prozessoptimierer sein oder ein großartiges Produkt machen. Von einem klassischen kleinen Betrieb zu leben und vielleicht nur Familie und einen Betrieb zu erhalten, ganz schwierig. Absolut richtig. Was ich glaube trotzdem schon wichtig ist, ist, dass man die Begeisterung nicht verliert. Die meisten Landwirte machen es, weil es ja noch so viel gibt, Und das heißt nicht, dass wir nur von Luft und Liebe leben, absolut nicht. Die Begeisterung, finde ich, darf man aber trotzdem spüren, weil das ist das, was uns ausmacht. Und das ist ja der Grund, warum alle so lang und so viel drauf arbeiten und, wie Sie gesagt haben, vielleicht auch ein bisschen dahin wurschteln oder mal schwierige Jahre wegstecken, weil man weiß, dass es wert ist. Also ich finde, dass die Realität beides ist. Es ist teilweise unglaublich schwierig. Es ist aber auch trotzdem der schönste Beruf auf der Welt. Genau, und zum Thema mit den Generationen. Bei uns ist es so, wir sind zwei Generationen am Betrieb. Früher haben meine Großeltern nur da gewohnt. Wir haben aber das große Glück, dass wir genug Platz haben daheim und dass jeder seinen eigenen Bereich hat. Und ich bin auch sehr dankbar, dass meine Eltern nur am Betrieb sind und so aktiv mitwirtschaften und mithelfen, weil es allein gar nicht gehen würde in dem Ausmaß. Also 1000 Rosen an meine Eltern jeden Tag wieder. Ohne sie wäre das einfach unmöglich und sie sind so ein riesengroßes Vorbild, wie es halt funktionieren kann und wie man vielleicht da in 30, 40 Jahren noch einen freien Beruf hat.
7: Aber ich weiß, ich lebe in so einer Ortschaft drinnen mit 40 Häusern. Und da haben, also da früher waren es über 20. Mhm. Jetzt sind wir nur zu dritt. Mhm. Also ich nehme meinen Sohn hat es eigentlich schon. Also, aber es ist eine Frage der Zeit, muss ich ganz ehrlich sagen. Es ist wirklich eine Frage der Zeit. Also, und auch mit den Auflagen, das muss man einfach auch dazu sagen, das ist unwahrscheinlich. Also wir haben einen Viehbetrieb. Also, und das ist unwahrscheinlich. Wirklich, also da brauchst du, sollte man wieder immer umbauen. Also irgendwann. Also wie ich sage, es waren über 20. Es waren ziemlich viele kleine, aber die sind alle weg.
2: Ja, Gerti, was Sie da ansprechen, ist wahrscheinlich nicht nur bei Ihnen in der Ortschaft. Jeden Tag sperren 9 Bauernhöfe in Österreich zu, was eine unglaublich hohe Zahl ist und auch wahnsinnig schade. Das ist genau das. Alle, die was jetzt sagen, okay, sie können sich nicht mehr voll drauf konzentrieren oder es ist einfach überhaupt nicht mehr wirtschaftlich, dann ist es schon sehr schwer und ehrlicherweise jeder Stall, der mal leer steht, wird sehr wahrscheinlich nicht mehr voll. Das heißt, das Leben ist dann weg draus. Umso wichtiger ist, dass sie Leute für österreichische Produkte entscheiden und da wirklich für österreichische Bauern kaufen, weil jeder Griff ins Regal ist ein Produktionsauftrag, jeder Griff ins Regal ist eine Unterstützung und dann so können wir im besten Fall die 100.000 Betriebe, was wir nur circa sind, bestmöglich erhalten. Ich würde mir es zumindest wünschen und ich wünsche es Ihnen und Ihrem Sohn auch, dass es noch gut weitergeht und dass sie eine gute Lösung finden.
0: Alles Gute.
7: Ja, danke. Wiederhören.
0: Wiederhören.
7: Danke.

0: Lebenshilfe auf Radio Maria. Unser Thema heute, unser täglich Brot. Was ist unser Essen wert? Bei uns im Studio ist Michi Sandmeier. Sie ist Ackerbäuerin in Oberösterreich. Wir begrüßen unseren nächsten Hörer. Johannes meldet sich aus Salzburg. Grüß Gott.
1: Ja, grüß Gott. Ich bin ein Gastwirt und habe festgestellt, wie notwendig die Gastwirte sind, genauso wie die Landwirte. Und vor allem in einer Zeit, die vielleicht nicht so mehr auf sich auf die Technik verlassen kann. Und damit beschäftige ich mich ehrenamtlich mit der Krisenvorsorge und habe gemerkt, dass besonders die Bauern nicht vorbereitet sind, zum Beispiel auf einen Sonnensturm, wo sämtliche Elektronik zusammenbricht. Und wir haben in Matze ein paar Ackerbauern, die haben alte Getreidesorten angebaut. Dann haben sie sich Geräte gekauft von den Emisch, dass sie auch mit leichter Bespannung technisch gerüstet sind, um auch größere Menge zu ernten und zu bearbeiten. Und da wollte ich jetzt Mut machen oder Sie fragen, ob Sie davon schon gehört haben. Und vor allem Mut machen eben auch wieder, auch wenn man zum Beispiel wie im Flachgau haben, hauptsächlich Milchwirtschaft, dass man da auch eben ein paar Flächen wieder zurück in die Getreidewirtschaft geht. Dass man auch kleinere Mühlen betreibt und sie nicht alle schließt, das ist das nächste Problem, die auch mit Wasser oder mit normalen Strom funktionieren, nicht mit dem Netzstrom, weil die modernen Mühlen funktionieren nur mit Netzstrom und können sogar nicht einmal mit Notstromaggregaten betrieben werden. Das sind alles Dinge, auf die wir uns meiner Ansicht nach vorbereiten sollen. Denn der Sonnensturm ist ein plausibles Szenario, das uns von der ganzen Elektronik erlösen könnte. Und da sollte man sich vorbereiten. Also was meinen Sie?
2: Johannes, zuerst einmal danke für den Anruf. Und das stimmt, die Gastwirte sind mindestens so essentiell wie die Landwirte. Genau. Das heißt aber immer, dass das auch ganz gut Hand in Hand geht. Also bei den Gastwirten trifft man oft die Landwirte. Oder umgekehrt, je nachdem. Genau, um zur Frage zu kommen. Ja, stimmt, es gibt sehr viele Landwirte, die mittlerweile das Thema erkannt haben. Das heißt, man hat das mitgekriegt, in den letzten Jahren sind sehr viele PV-Anlagen auf den Betrieben dazugekommen. Teilweise auch immer mehr mit Notstromaggregaten beziehungsweise entkoppelbare Speicher. Das ist vor allem für viehhaltende Betriebe extrem relevant, weil gerade falls die Elektronik nicht mehr funktioniert oder falls kein Strom zur Verfügung steht, ich habe aber einen großen Stall, dann habe ich ein Riesenproblem. Das heißt, Schweineställe haben oft das Thema mit der Fütterung, dass die Fütterung dann nicht mehr funktioniert, teilweise ist die Entlüftung dann schwierig, es wird wärmer da drinnen, das heißt, teilweise kann man nicht mehr runterkühlen, wenn es jetzt wirklich notwendig wäre. Kurzum, also gerade wenn ich einen Stall habe, ist es extrem schwierig, wenn keine Elektronik mehr funktioniert. Sehr viele Betriebe, die ich kenne, haben die letzten Jahre nachgerüstet. Ich muss jetzt aber ehrlich gestehen, ich weiß die Zahlen nicht auswendig. Der Fokus ist auf jeden Fall drauf. Und um zum Thema von den kleinen Mühlen zu kommen, ich glaube, das ist sehr ähnlich, wie die Fragesteller davor schon gemeint haben. Es ist schwierig, kosteneffizient zu arbeiten in kleine Strukturen. Das heißt, es wird tendenziell größer. Wenn wir kleine Betriebe unterstützen möchten, müssen wir das direkt tun. Das heißt, wirklich bei denen kaufen, vor Ort schauen, dass wir die Produkte erwerben und wahrscheinlich auch damit leben, dass teilweise die Preise ein bisschen höher sind, weil einfach höhere Kosten sind pro Stück. Heißt aber auch, dass wir sehr viel Wert damit erhalten. Beispielsweise, dass die ausfallsicherer sind zum Teil, dass viel Handarbeit dabei ist oder dass oft eine ja zum Teil jahrhundertealte Tradition dahinter steckt. Es ist immer die Frage, aber wie gesagt, also jeder Griff ins Regal ist ein Produktionsauftrag. Jedes Mal, wenn ich mich für ein Produkt entscheide, unterstütze ich damit wen oder eben nicht.
1: Kann ich dazu eine Anregung geben?
2: Bitte.
1: Und zwar, das ist von unserem Bischof Franz Lackner, habe ich das schon erörtert, und unserem Militärkommandanten. Das wäre etwas für die Pfarrgemeinde, die sich durch alle Jahrhunderte immer wieder gekümmert hat um die Speicher. Letztendlich, wenn die staatliche Vorsorge nicht mehr hingeschaut hat, die Pfarrgemeinde einen Krisenstammtisch in einem Wirtshaus selbstverständlich am besten zusammenruft und von der Feuerwehr, vom Bürgermeister eine Abordnung, Landwirte und so weiter, von den Unternehmen eine überlegen, wie man, wie Sie sagen, regional diese Probleme lösen kann. Zum Beispiel Schweine ganz leicht. Das Problem, man verteilt sie, genauso die Kühe. Das sind so spannende Ideen, die schon teilweise kursieren. Und wenn man sich jetzt drum kümmert, dann bringt das auch die Menschen wieder zusammen. Weil ich Entschuldigung, wenn ich das sage, finde, viele Landwirte sind so die so Burgherren, die sind so für sich alleine, haben sämtliche Gerätschaften, brauchen nichts, brauchen keine Hilfe, glauben, sie sind bestens aufgestellt, und diese Solidarität unter den Bauern, die könnte auch wieder stärker werden. Und auch zur regionalen Bevölkerung, dann hat man auch die Leute, die einem dann helfen im Falle des Falles. Und wenn man einmal irgendwie ein Krisenfest macht, wo die Menschen zusammenkommen und ihre Kühe sehen, die sie dann melken werden, dann wird das wieder zu einer Gemeinschaft, die nur so funktioniert. Und ich bin gegenteiliger Meinung, der Trend, da haben Sie recht, ist in größere Einheiten. Aber wir müssen eben Werbung machen oder fantasievoll in den kleinen Gemeinschaften, aber auch in den Grätzen in der Stadt, die Menschen wieder dazu bringen, Selbstverantwortung zu nehmen für die Zukunft. Mhm. Und das geht fantasievoll und jede Gemeinde hat ein anderes Problem, eine andere Lösungen, aber man muss einmal wenigstens nachdenken. Mhm. Und das wird schon die Leute wieder zusammenbringen.
2: Also Zusammenarbeit und Stammtische klingen grundsätzlich noch einen sehr guten Plan, bin ich auf jeden Fall dabei. Grundsätzlich vielleicht nur ein Input zum Thema Versorgungslage, also die Eigenversorgung mit wichtigen Mahlgetreide und Brotgetreide ist in Österreich vollständig gewährleistet, und es ist auch die Versorgung grundsätzlich über die Getreidespeicher in Österreich gesichert, also da wird schon was gemacht. Was halt wirklich das große Thema ist, sind die Preise, also die Weizenpreise stehen massiv unter Druck und bewegen sich auch im Vorfeld von der neuen Ernte jetzt auf ein relativ niedrigen Niveau. Das ist eher die Herausforderung, gerade von der agrarischen, von der landwirtschaftlichen Seite, dass man einfach die kleinen Strukturen erhalten kann und dass die Betriebe halt auch weiterleben. Genau, aber ich kann mir vorstellen, dass das gerade bei kleinen Mühlen auch genauso ein Thema ist. Das heißt, ja, Unterstützung, und vielleicht geht es über Zusammenarbeit. Also ich bin gespannt, Sie sind Gastwirt. Wer weiß, vielleicht gibt es da Etablierung vom super Stammtisch, und dann hören wir uns nochmal dazu.
0: Jedenfalls eine interessante Initiative, die da angeregt wurde. Vielen Dank, lieben Gruß nach Salzburg. Ich muss ein bisschen auf die Zeit schauen, denn eine kurze Frage, einen Beitrag aus Oberösterreich von einer Hörerin möchte ich noch weitergeben. Sie betreibt seit 30 Jahren biologische Landwirtschaft, findet es super, dass etwas über Landwirtschaft heute hier in der Sendung aufgegriffen wird. Und sie sagt, sie würde sich noch mehr Aufklärung wünschen bezüglich dieses Themas konventionell und Bioanbau, weil ihr das jetzt hier ein bisschen zu wenig stark noch vorgekommen ist.
2: Also grundsätzlich ist so, dass wir in dem Projekt, was ich jetzt beschrieben habe, sowohl Bio- als auch konventionelle Landwirte begleitet haben. Wir haben da verschiedene Zugänge dazu gesehen, und das ist, glaube ich, auch das, wo man am ehesten sagen kann, es ist ein bisschen ein Unterschied, wobei irgendwie auch wieder gleich, und das finde ich nett dran. Im biologischen Landbau war öfters der Zugang, es ist so, also man versucht dann damit zu leben und kann nicht mehr so stark regulierend eingreifen. Während die konventionellen Landwirte den großen Vorteil einfach haben, wenn wirklich was passiert, wenn zum Beispiel ein starker Schädlingsbefall ist, kann ich regulierend mit Pflanzenschutz eingreifen, haben die Biobauern das halt sehr oft nicht. Das heißt, da ist gefühlt, gerne um Korrektur von den Biobauern, weil ich bin keine, aber es gefühlt ein bisschen mehr Urvertrauen oft da, dass das funktionieren wird, was mich sehr beeindruckt hat. Von Produktionsseite gibt es natürlich einige Unterschiede. Das heißt, einerseits wird da zum Beispiel mehr gestriegelt und gehackt, das heißt mechanische Unkrautbearbeitung anstatt chemische Eingriffe. Und von der Sortenwahl ist natürlich auch ein Unterschied, beziehungsweise braucht alles eine Biozertifizierung. Biobetriebe haben zusätzlich eine Kontrolle mehr, und es ist auch ein anderes Siegel. Das heißt, das ist das AMA-Bio-Siegel, das dann verwendet wird. Kurzum, wir sind von den Bäuerinnen und Bauern unter 3% von der Bevölkerung. Das heißt, ich bin einfach vom Zugang kein großer Freund davon, das immer zu differenzieren. In Grundzügen ist es sehr ähnlich. Wenn man genauere Sachen wissen will, ist am besten, man redet mit den Bäuerinnen und Bauern direkt. Das heißt, am allerbesten Fall hat man wen, den man direkt fragen kann. Und Bioanbau ist ein unglaublich spannendes Feld, vor allem sehr oft mit beeindruckenden Basteln, die da was draus machen. Das heißt, die einfach auch am besten einfach mal direkt anreden, nachfragen, und da kann man sich viel Inspirationen holen und ganz, ganz viel gute Infos dazu. Ich hoffe, das hat es noch ein bisschen aufgegriffen in aller Kürze.
0: Ja, jetzt bleibt eigentlich nur mal ein Schlusswort, ein kleines Resümee, um das ich dich bitte, vielleicht auch noch zu deiner Website, die den tollen Titel trägt, landwort.at.
2: Ja, sehr gerne. Zusammenfassend kann man sagen, dass hinter einem Brot sehr, sehr viele Handgriffe und Menschen stecken. Und jedes Mal, wann wir ein Brot essen, sollte man das auch genießen. Ich tue es zumindest und denke da auch sehr gerne an die ganzen Menschen, was sie immer einbringen. Also zum Beispiel an den Matthias, an die Irene, an den Franz und wie sie alle heißen. Und vielleicht noch ein Wort zur Landwirt oder zwei. Also wir sind mittlerweile einige Bäuerinnen und Bauern, die aus der Landwirtschaft für die Landwirtschaft kommunizieren und versuchen, dass wir Menschen auch für Landwirtschaft und bäuerliche Produkte begeistern. Das heißt, immer mit dem Sinn, dass man Bäuerinnen und Bauern vor die Kamera oder vor das Mikrofon holt, weil niemand kann über einen eigenen Hof besser reden wie der Bauer und die Bäuerin. Egal, ob es jetzt zu kritischen Themen ist, ob es um Vermarktung von Produkten geht oder einfach auch Öffentlichkeitsarbeit und Wissen transportieren. Weil es gibt so viel zum Wissen über unser gutes Essen und da kann man stundenlang reden. Freut mich insofern sehr, wenn ich mit dem einen oder anderen nochmal in Kontakt treten darf. Und ansonsten wünsche ich euch bei der nächsten Brotjause auf jeden Fall Mahlzeit. Und ja, würde mich freuen, wenn ihr zukünftig auch an die Menschen denkt, die hinter dem Brot stecken.
0: Ich sage vielen lieben Dank für diesen begeisternden Input heute hier bei uns auf Radio Maria. Alles Gute für deinen Betrieb und auch für Landwort und deine Tätigkeit in der Bewusstmachung und ja, für dich und deine Lieben alles Gute.
2: Dankeschön.
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Es ist 11.10 Uhr an diesem Montagvormittag. 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Es ist jetzt 11 Uhr und 13 Minuten. Wie geht es heute Vormittag bei uns weiter? Um 11.15 Uhr Wort des Lebens mit Schwester Pauline Jacobi. 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

0: Liebe Hörerfamilie von Radio Maria, wir hören jetzt das Wort des Lebens mit Schwester Pauline Jacobi von den Auerbacher Schulschwestern. Grüß Gott.
1: Grüß Gott. Schön, dass ich wieder verbunden sein darf mit Ihnen, liebe Hörerinnen und Hörer von Radio Maria. Heute möchte ich mit Ihnen über das Blühen nachdenken. Wir sehen in der Natur die Blumen, wie sie anfangen zu blühen und ihre Schönheit zeigen. Und auch wir sind dazu berufen, zu blühen. Doch bevor wir nun anfangen, möchte ich mit einem Gebet beginnen. Im Namen des Vaters und des Sohnes und des Heiligen Geistes. Amen. Ja, Vater im Himmel, wir danken dir für diesen neuen Tag, einen neuen Tag des Lebens, auch einen neuen Tag, in dem du uns blühen lassen möchtest, jeden Einzelnen. Und so bitten wir dich um deinen Heiligen Geist, dass er uns erleuchte und uns stärke mit diesen Worten in dieser Sendung, dass du die Herzen berührst, dass alle Hörer, die jetzt mit dabei sind. Mutter Gottes, du Braut des Heiligen Geistes, wir bitten dich um deine Fürsprache. Gegrüßet seist du, Maria, voll der Gnade. Der Herr ist mit dir. Du bist gebenedeit unter den Frauen. Und gebenedeit ist die Frucht deines Leibes, Jesus.
0: Heilige Maria, Mutter Gottes, bitte für uns Sünder, jetzt und in der Stunde unseres Todes. Amen.
1: Maria mit dem Kinde lieb.
0: Uns allen deinen Segen gib.
1: Amen. So, ich möchte drei Punkte ansprechen. Und das erste, es ist ein Ausspruch, der dem heiligen Franz von Sales zugeschrieben wird. Und dieser lautet: Blühe dort, wo Gott dich hingepflanzt hat. Blühe dort, wo Gott dich hingepflanzt hat. Was ist mit Blühen gemeint? Wir dürfen darin sehen, dass wir die innere Schönheit entfalten dürfen und dass wir zur Vollendung kommen dürfen, dass wir nach Heiligkeit streben, dass wir nicht verkümmern und uns einschließen, sondern dass wir dort, wo wir sind, strahlen dürfen, eine Freude, einen Frieden, einen inneren Frieden haben dürfen, auch eine Ruhe. Man könnte auch sagen, je heiliger, desto vollendeter ist der Charakter, desto schöner wird die Seele und umso mehr dürfen wir blühen. Was kennzeichnet Heiligkeit? Wir dürfen darin eigentlich die Gleichförmigkeit mit dem Willen Gottes sehen. Also die Heiligen macht aus, dass sie wirklich danach streben oder gestrebt haben, den Willen Gottes zu erkennen und zu erfüllen. Auch wenn sie immer wieder schwach wurden oder irgendwie Fehler auch gemacht haben. Es waren keine perfekten Menschen, aber sie haben immer danach gestrebt, das Gute zu tun und den Willen Gottes zu erfüllen. Und das dürfen wir auch als Element der Heiligkeit sehen. Also zu jeder Zeit und in jeder Situation darf es unser Anspruch sein und unser Ziel sein, den Willen Gottes zu erfüllen. Also wir sollen blühen, wo wir hingepflanzt sind. Wir sollen nicht darauf warten, bis vielleicht bessere Zeiten kommen oder bis sich eine Situation verändert, sondern wir sollen jetzt anfangen, dort, wo wir sind, an dem Arbeitsplatz, in der Familie, mit den Nachbarn, mit der Krankheit, die ich jetzt gerade erleide, mit den Sorgen oder mit den Herausforderungen, die gerade mit den Kindern gibt oder den Enkelkindern. Genau jetzt darf ich anfangen zu blühen. Und wie kann ich blühen? Ich soll es nicht abhängig machen von den Umständen, sondern in allen Lebensumständen gibt es die Möglichkeit zu blühen. Es gibt die Möglichkeit, den Willen Gottes zu erfüllen. Was bedeutet, die Situation zu bejahen, dass ich mich nicht dagegen auflehne und alles ändern möchte, sondern dass ich sage, okay, Ja, so ist es. Und wie kann ich jetzt das Beste daraus machen? Beziehungsweise die Frage hilft oft, Herr, was möchtest du, dass ich in dieser Situation tue? Was möchtest du von mir in dieser Situation? Und so beginnen wir, die Situation anzunehmen, zu bejahen und können uns immer besser einfügen in diesen Willen Gottes. Und dann darf dieses Wunder geschehen, dass wir in jeder Situation anfangen können zu blühen. Also, erster Punkt, blühe dort, wo Gott dich hingepflanzt hat. Als zweiten Punkt habe ich einen Ausspruch von der heiligen Katharina von Siena. Sei, wie Gott dich gewollt hat, und du wirst die Welt in Brand setzen. Also die heilige Katharina von Siena möchte uns darauf aufmerksam machen, dass wenn wir uns nicht verstellen oder nicht nach Dingen streben, die wir uns selber in den Kopf setzen, sondern dass unser Ziel ist, so zu werden, wie Gott mich geschaffen, gewollt und berufen hat, dann kann er am allerbesten durch uns wirken, dann kann er durch mich die Welt in Brand setzen. Was soll dabei dieses in Brand setzen bedeuten? Es soll bedeuten, die Welt zu verändern. Die Welt durch die Liebe des Heiligen Geistes, die in unseren Herzen brennt, zu durchdringen und diese Liebe in die Welt hineinzutragen. Man kann auch vom Feuer des Heiligen Geistes sprechen. Wenn wir ganz verbunden sind mit Gott, dann darf dieses Feuer des Heiligen Geistes die Liebe in uns brennen und diese verändert die Welt. Oder auch ähnlich wie es Mutter Teresa gesagt hat, wenn es um den Frieden ging. Jeder soll bei sich anfangen, Frieden in der Welt zu schaffen. Weil wenn jeder Einzelne Frieden im Herzen hat, dann breitet sich der Frieden in der Welt aus. Und es hat Auswirkungen, ob mein Herz in Frieden ist, strahlt aus auf meine Mitmenschen, auf die Nachbarschaft, auf die Pfarre, auf die Kirche. Und es verbreitet sich in der ganzen Welt. Also um den Weltfrieden herbeizurufen, darf jeder bei sich anfangen, den Frieden im Herzen umzusetzen. Und genauso kann Gott dann die Welt verändern durch dich, wenn du dich darauf einlässt, auf Gott, auf diesen Frieden, auf diese Liebe, dass du die Liebe in die Welt bringst. Gott will durch uns wirken, uns in diesem Sinn

derjenige, der den Rasen mäht oder diejenige, die Kuchen backt oder irgendwie in der Kanzlei die Dinge tut. Jeder Einzelne ist wichtig und gemeinsam können wir dann diese Fülle schaffen und gemeinsam können wir das Werk Gottes umsetzen. Wenn wir alle nach dem Gleichen streben, dann wird es einseitig. Gott hat die Vielfalt geschaffen. Und da geht es nicht um ein Mehr und Weniger, sondern dass jeder in der Berufung, der er hat, die er hat, diese zur Entfaltung bringt und strahlt und blüht. Und so kann Reich Gottes in dieser Welt sichtbar werden. Ja, wir können Licht für diese Welt sein und das Licht Gottes in der Welt verbreiten. Und das sehen wir auch im Leben der Heiligen. Eine Person, die ganz in diesem Licht Gottes steht, die den Willen Gottes versucht zu erfüllen, die die Liebe Gottes in die Welt trägt, wie viel eine Person verändern kann. Und auch können wir viele Seelen retten, wenn wir so wären, wie Gott uns gewollt hat. Dann könnte nämlich der Heilige Geist durch uns die Welt in Brand setzen. Ein dritter Punkt, da komme ich wieder auf den heiligen Franz von Sales zu sprechen, der gesagt hat, die Liebe zu verlieren ist der einzige Verlust, den wir in diesem Leben fürchten müssen. Die Liebe zu verlieren ist der einzige Verlust, den wir in diesem Leben fürchten müssen. Es hilft uns, auf dem richtigen Weg zu bleiben. Das Kriterium ist nämlich die Liebe. Es ist der Maßstab. Wir müssen keine Angst haben vor Misserfolgen, vor Fehlern. Allein, dass wir die Liebe verlieren, davor müssen wir uns fürchten. Denn manchmal kann es sogar der Wille Gottes sein, dass wir einen Misserfolg haben. Er kann daraus etwas machen. Es kann zum Segen werden, es kann das Reich Gottes vergrößern. Manchmal sind Misserfolge Segen. Ein Verlust kann Segen sein. Aber der Verlust der Liebe, das ist dann unsere Schuld. Wenn wir lieblos reagieren, das ist nicht Wille Gottes. Also wir dürfen darauf achten, wie wir miteinander umgehen und bleibe ich in der Liebe. Bleibe ich mit meinem Herzen in der Liebe, im Frieden, in dieser Ruhe. Das kann ich, das muss ich verantworten und das kann ich auch beeinflussen. Erfolg, Misserfolg, das liegt nicht in meiner Macht. Das ist Gnade, das ist Geschenk. Aber ob ich selbst in der Liebe bleibe, das ist mir zuzuschreiben. Und da können wir uns alle, denke ich, ich selber auch, wirklich an die Brust klopfen. Da gibt es meistens Potenzial noch nach oben zum Wachstum, immer in jede Situation in der Liebe zu bleiben. Der heilige Johannes vom Kreuz hat auch davon gesprochen, dass wir einmal nach der Liebe gerichtet werden. Hast du geliebt? Das ist das Entscheidende, denn Gott ist die Liebe und nur derjenige, der ganz in der Liebe ist, kann auch einmal ganz in die Liebe eingehen und es bei Gott, der die Liebe ist, aushalten. Und deswegen brauchen wir oft dieses Fegfeuer noch, das uns ganz reinigt, dass die Liebe immer reiner wird. Ja, wir sollen keine falschen Mittel anwenden für das Ziel. Wir sollen nicht aufgeben zu lieben. Und das liebevolle Ja zum Willen Gottes, das soll unser Ziel sein. Und da dürfen wir als Vorbild auch die Mutter Gottes nehmen, Maria, die ihr Fiat gegeben hat, auch wenn sie noch nicht alles verstanden hat. Gesagt hat, mir geschehe nach deinem Wort. Also sie hat Ja gesagt, sie hat vertraut, sie ist ganz in der Liebe geblieben. Wir dürfen auch vertrauen und uns daran festhalten, an diesem Wort des heiligen Don Bosco, der gesagt hat, die Liebe siegt immer. Auch wenn vieles schief läuft, wenn wir in der Liebe bleiben, sind wir auf dem Siegesweg. Ja, und so möchte ich Sie ermuntern, wirklich in die Natur der Zeit zu schauen,

0: Vielleicht haben sie in ihrem Garten, auf dem Balkon schöne Blumen, schöne Rosen. Und sie dürfen in der Schönheit der Blumen die Liebe Gottes erkennen. Eine Blume blüht in Liebe und es macht den Menschen Freude, sie anzusehen. Und diese Blume blüht, egal wo sie gepflanzt ist. Ob sie vorne an einer Straße irgendwo gepflanzt ist und wächst, wo sie jeder sieht, wo sie bestaunt wird, irgendwo im Vorgarten oder versteckt hinter einem Haus. Sie blüht und macht Freude. Und sie blüht zur Ehre Gottes. Und sie blüht auch, egal ob sie ein Gänseblümchen ist, eine kleine Butterblume oder ob sie eine prächtige Rose ist, eine Orchidee, eine Lilie. Sie blüht und strahlt, so wie sie von Gott gedacht und geschaffen und gewollt ist. Und ihre Schönheit macht den anderen Freude. Sie macht Freude, indem sie blüht. Und so dürfen auch wir an dem Ort, wo wir hingepflanzt sind, in die Situation hinein, in die wir hingestellt sind, wenn wir anfangen zu blühen und in der Liebe bleiben, werden sich die Dinge ändern, die Situationen ändern. Und wir dürfen Freude, Frieden und Liebe in die Welt hineintragen. Und nun haben wir noch ein bisschen Zeit. Und vielleicht möchte einer oder ein anderer eine Erfahrung teilen, wo sie vielleicht Schwierigkeiten hatten, eine Situation anzunehmen und wo sie es vielleicht geschafft haben, zu blühen und Freude in die Welt zu bringen, in ihr Umfeld. Oder aber auch, wo sie selber vielleicht gerade in einer Situation sind, in der es ihnen schwerfällt, diese anzunehmen und sie sich fragen, wie sie blühen können in dieser Situation. Verbinden Sie uns, Sie sich gerne mit uns und lassen Sie uns teilhaben an dem Blühen in der Liebe, die immer auch Herausforderung ist.
1: Ja, die Schwester Pauline Jacobi ist jetzt für Sie da und wir können Sie direkt verbinden. Die Hörertelefone sind offen und die Nummer ins Studio ist 0720 578 578 und von außerhalb Österreichs 0043 720 578 578.

0: So, und der erste Anrufer ist da, das ist der Alfred und der möchte auch etwas sagen oder danken. Bitteschön.
1: Ich bin der Alfred aus Lienz, ich bin gerade da während der Arbeit an dem Vortrag. Ich muss mich einfach ganz herzlich bedanken, Herr Sitzverdächtiger. Wir haben ins Herz hineingesprochen.
0: Herr Alfred, sind Sie näher am Telefon? Gehen Sie mal nicht auf laut sprechen, sondern man hört Sie schlecht.
1: Ich möchte mich bedanken und vergesse kurz sagen, ich habe neben der Arbeit da den Vortrag jetzt gehört von Ihnen, Mr. Jacobi, und bin ganz erfreut und es brennt mir im Herzen, wenn wir wirklich jeden Tag versuchen, das gelingt mir auch bei Weitem selber noch nicht, jeden Tag das Brot zu empfangen, dem Herrn zu dienen, zu bitten und ob man jetzt auf Exerzitien ist oder diesen Vortrag im Radio hört oder auch diese Papstreise jetzt verfolgt hat, es ist immer ein Schritt dorthin. Wer Brot jeden Tag, das himmlische Brot empfangen, dann wird er uns begleiten. Aber ich glaube, es ist wichtig, sich immer offen zu halten, Schritt für Schritt zu gehen. Und Sie haben auch so schön gesagt, dass man, wenn es auch am Licht klappt, immer wieder bleiben soll. Da wird man vieles sehr geholfen. Herzliches Gerät. Und einen höheren Freien zu leben. Einen ganz schönen Gruß aus Osttirol. Vielen Dank, Gerät.
2: Ja, vielen Dank, Alfred. Liebe Grüße zurück nach Osttirol. Ja, es ist stets auch Herausforderung, in dieser Liebe zu bleiben und zu blühen. Aber es lohnt sich und wir dürfen merken, wie wir dann eben auch in eine Freiheit kommen. Und gerade auch, wie Sie angesprochen haben, dieses Empfangen, dieses Offensein für die Geschenke Gottes, das ist auch eine wunderbare Haltung genau dafür. So, ja, wünsche ich Ihnen alles Gute und Gottes Segen.
0: Ja, sage ich auch danke für diesen Anruf. Ja, es sind natürlich noch weitere Anrufe möglich. Wir spielen inzwischen noch ein Lied und Sie können gerne anrufen und fragen.

0: Und die Anna aus Tirol ist jetzt am Apparat und sie freut sich auch, in Kontakt zu treten.
1: Ja, grüß Gott. Ganz herzlichen Dank für diese Sendung. Ich habe zwar nicht alles gehört, weil ich dann im Kuchen da. Auf jeden Fall, das in erster Linie, der Glaube ist so ein Geschenk. Und das Wort Gottes, und wenn man ein Stundengebet betet, und ich war ja 45 Jahre vor der Selterin, habe mit Geistlichen viel zu tun gehabt, gell? Und durch das ist auch eine große Gnade. Und gläubige Vorfahren, und wie Sie schon gesagt haben, oft geht es mir echt nicht gut, weil ich war ja schon 90 und habe ziemliche Abnutzung und Schmerzen. Und dann sage ich mir, wenn ich denke, was die. Aber immer wieder, wenn es nicht gut geht, ist ganz bestimmt eine Schriftstelle oder auf dem Kalender oder was genau die Situation, das mich tröstet. Und oft denken wir, wenn es mir nicht gut geht, was oft Heilige ausgehalten haben, der bockt mit der Schauder, dann sage ich immer, Jesus, du hast nur Gutes getan. Und wie bist du verkannt worden? Und warum? Und wie hast du leiden müssen? Und das tröstet mich. Mein Geist kann ich mich nicht vergleichen. Ja, das wollte ich sagen.
2: Vergelt's Ihnen. Da sind Sie ja auch auf einem ganz guten Weg, denn indem Sie sich so an Jesus wenden und auch Ihre Haltung, das ist ja wirklich auch das anzunehmen, dass es vielleicht dann auch im Alter irgendwann Schmerzen gibt und Gebrechlichkeiten. Und es scheint, dass Sie ja doch auch so in den Willen Gottes sich einfügen, ihn annehmen und den Jesus mit hineinholen in Ihr Leben und mit Jesus diesen Weg gehen. Und auch so, man darf in Ihrer Stimme auch eine Freude hören, dürfen Sie trotz allem diese Freude ausstrahlen und diese Liebe und das Blühen mit hineinbringen. Vergelt's Gott so auch für Ihr Zeugnis und Gottes Segen.
1: Ihnen auch, wir haben einen ganz, ganz schönen Herrgottswinkel und darf auch ganz viel danken. Für die Vergangenheit danken und auf Gott vertrauen. Ich sage ihm, Herr, lass mich nicht hilflos werden und dann lässt mich schnell haben. Ein ganz herzlichen Dank. Gottes Segen für Ihren,
2: Gottes
1: für
2: Ihren
1: Beruf und Dienst. Gut. Fürs Radio Maria natürlich. Alles gut.
0: Danke. Bitte. Danke, wiederhören. Wir sind jetzt doch schon fast am Ende. Da habe ich die Bitte oder Frage, hätten Sie für uns noch ein kleines Segensgebet, so, Schwester Jacobi?
2: Ja, sehr gerne. Ja, Vater im Himmel, wir danken dir für die Berufung jedes Einzelnen von uns. Jeden hast du an einen Platz gestellt, in aller Weisheit, in deiner Allmacht, in deinem Wissen. Und du hast jeden einmalig geschaffen. Und wir sollen uns nicht vergleichen, sondern annehmen, wie du uns geschaffen und erdacht hast. Denn jeder Einzelne ist wundervoll und wunderschön erschaffen mit den Gaben und Talenten, die wir auch einbringen sollen in diese Welt, in die Kirche. Und so bitten wir dich, Vater im Himmel, dass du uns alle segnest und stärkst in der Situation, in der wir sind, dass wir deinen Willen annehmen können und mit deiner Kraft blühen dürfen und deine Schönheit in diese Welt strahlen dürfen. Ehre sei dem Vater und dem Sohn und dem Heiligen Geist.
0: Wie im Anfang, so auch jetzt und alle Zeit und in Ewigkeit. Amen. Ja, wir bedanken uns ganz herzlich bei Schwester Pauline Jacobi von den Auerbacher Schulschwestern für dieses schöne Wort des Lebens, mit dem wir alle uns bemühen, nach dem Beispiel der Blumen zu blühen in Liebe und für unsere Mitmenschen da zu sein. Sie können in Kürze auch diese Sendung auf der Radiothek unter Wort des Lebens nachhören, und zwar mit dem Weblink radiomaria.at. Außerdem gibt es um 23.15 Uhr die Wiederholung dieser Sendung. Vielen Dank fürs Zuhören. Aus dem Studio am Stetten verabschiedet sich Miriam Bruckner und danke nochmal an die Schwestern. Auf Wiederhören.

0: Grüß Gott, liebe Hörerfamilie von Radio Maria. Sie hören jetzt mit uns gemeinsam mit dem Pfarrer Opetnik aus Grafenstein in Kärnten die Sext und den Angelus. Das ist natürlich nicht zum Hören, sondern zum Mitbeten. Wir begrüßen ihn ganz herzlich dazu.
1: Es grüßt Gott auch an alle Hörerinnen und Hörer und lade ich ein, dass wir uns zu einer Familie zusammenschließen und gemeinsam auf Gott schauen.
0: Ja, und ich darf noch durchsagen, wo Sie das alles finden. Im grünen Stundenbuch finden Sie den Hymnus auf Seite 145 und die Psalmen und auch die Lesung auf Seite 472. Ja, und wenn Sie die Psalmen aus der Bibel mitbeten wollen, ist es der Psalm 119 und der Psalm 71, 1 und 2. So.
1: O Gott, komm mir zu Hilfe.
0: Herr, eile mir zu helfen.
1: Ehre sei dem Vater und dem Sohn und dem Heiligen Geist.
0: Wie im Anfang, so auch jetzt und alle Zeit und in Ewigkeit. Amen. Halleluja.
1: O Gott, du lenkst mit starker Hand den wechselvollen Lauf der Welt, machst, dass den Morgen mildes Licht den Mittag voller Glanz erhält.
0: Lösch aus die Glut der Leidenschaft und tilge allen Hass und Streit. Erhalte Geist und Leib gesund, schenk Frieden uns und Einigkeit.
1: Du Gott des Lichts, auf dessen Reich der helle Schein der Sonne weist, dich loben wir aus Herzensgrund, Gott Vater, Sohn und Heiliger Geist. Amen.
0: Amen.
1: Deine Weisungen suche ich, Herr, durch sie schenkst du mir Leben.
0: Deine Weisungen suche ich, Herr, durch sie schenkst du mir Leben.
1: Herr, dein Wort bleibt auf ewig, es steht fest wie der Himmel.
0: Herr, deine Treue währt von Geschlecht zu Geschlecht. Du hast die Erde gegründet, sie bleibt bestehen.
1: Nach deiner Ordnung bestehen sie bis heute. Und dir ist alles dienstbar.
0: Wäre nicht dein Gesetz meine Freude, ich wäre zugrunde gegangen in meinem Elend.
1: Nie will ich deine Befehle vergessen, denn durch sie schenkst du mir Leben.
0: Ich bin dein, errette mich. Ich frage nach deinen Befehlen.
1: Frevler lauern mir auf, um mich zu vernichten. Doch mein Sinn achtet auf das, was du gebietest.
0: Ich sah, dass alles vollkommene Grenzen hat. Doch dein Gebot kennt keine Schranken.
1: Ehre sei dem Vater und dem Sohn und dem Heiligen Geist.
0: Wie im Anfang, so auch jetzt und alle Zeit. Und in Ewigkeit. Amen. Deine Weisungen suche ich, Herr, durch sie schenkst du mir Leben.
1: Herr, du bist meine Hoffnung von Jugend auf.
0: Herr, du bist meine Hoffnung von Jugend auf.
1: Herr, ich suche Zuflucht bei dir. Lass mich doch niemals scheitern.
0: Reiß mich heraus und rette mich in deiner Gerechtigkeit. Wende dein Ohr mir zu und hilf mir.
1: Sei mir ein sicherer Hort, zu dem ich allzeit kommen darf.
0: Du hast mir versprochen zu helfen, denn du bist mein Fels und meine Burg.
1: Mein Gott, rette mich aus der Hand des Frevlers, aus der Faust des Bedrückers und Schurken.
0: Herr, mein Gott, du bist ja meine Zuversicht, meine Hoffnung von Jugend auf.
1: Vom Mutterleib an stütze ich mich auf dich. Vom Mutterschoß an bist du mein Beschützer. Dir gilt mein Lobpreis alle Zeit.
0: Für viele bin ich wie ein Gezeichneter. Du aber bist meine starke Zuflucht.
1: Mein Mund ist erfüllt von deinem Lob, von deinem Ruhm den ganzen Tag.
0: Verwirf mich nicht, wenn ich alt bin. Verlass mich nicht, wenn meine Kräfte schwinden.
1: Denn meine Feinde reden schlecht von mir. Die auf mich lauern, beraten gemeinsam.
0: Sie sagen, Gott hat ihn verlassen, verfolgt und ergreift ihn. Für ihn gibt es keinen Retter.
1: Gott, bleib doch nicht fern von mir. Mein Gott, eile mir zu Hilfe.
0: Alle, die mich bekämpfen, sollen scheitern und untergehen.
1: Über sie komme Schmach und Schande, weil sie mein Unglück suchen.
0: Ich aber will jederzeit hoffen, all deinen Ruhm noch mehren.
1: Mein Mund soll von deiner Gerechtigkeit künden und von deinen Wohltaten sprechen den ganzen Tag, denn ich kann sie nicht zählen.
0: Ehre sei dem Vater und dem Sohn und dem Heiligen Geist.
1: Wie im Anfang, so auch jetzt und alle Zeit und in Ewigkeit. Amen.
0: Herr, du bist meine Hoffnung von Jugend auf.
1: Auch wenn ich alt und grau bin, verlass mich nicht, du mein Gott.
0: Auch wenn ich alt und grau bin, verlass mich nicht, du mein Gott.
1: Ich will kommen in den Tempel Gottes des Herrn. Deine großen und gerechten Taten allein will ich rühmen.
0: Gott, du hast mich gelehrt von Jugend auf, und noch heute verkünde ich dein wunderbares Walten.
1: Auch wenn ich alt und grau bin, o Gott, verlass mich nicht.
0: Damit ich von deinem machtvollen Arm der Nachwelt künde, den kommenden Geschlechtern von deiner Stärke und von deiner Gerechtigkeit, Gott, die größer ist als alles.
1: Du hast Großes vollbracht. Mein Gott, wer ist wie du?
0: Du ließest mich viel Angst und Not erfahren. Belebe mich neu. Führe mich herauf aus den Tiefen der Erde.
1: Bring mich wieder zu Ehren. Du wirst mich wiederum trösten.
0: Dann will ich dir danken mit Saitenspiel und deine Treue preisen.
1: Mein Gott, du Heiliger Israels, ich will dir auf der Harfe spielen.
0: Meine Lippen sollen jubeln, denn dir will ich singen und spielen. Meine Seele, die du erlöst hast, soll jubeln.
1: Auch meine Zunge soll von deiner Gerechtigkeit reden den ganzen Tag. Denn alle, die mein Unglück suchen, müssen vor Scham erröten und scheitern.
0: Ehre sei dem Vater und dem Sohn und dem Heiligen Geist.
1: Wie im Anfang, so auch jetzt und alle Zeit und in Ewigkeit. Amen.
0: Auch wenn ich alt und grau bin, verlass mich nicht, du mein Gott. Lesung aus dem Römerbrief. Jetzt, da ihr aus der Macht der Sünde befreit wurdet und zu Sklaven Gottes geworden seid, habt ihr einen Gewinn, der zu eurer Heiligung führt und das ewige Leben bringt.

0: Gott, wende dich uns zu und schenk uns neues Leben.
1: Dann wird dein Volk sich an dir freuen.
0: Lasset uns beten. Gott, du bist Herr und Hüter von Weinberg und Ernte. Du teilst die Arbeit zu und gibst gerechten Lohn. Verleihe uns die Kraft, deine Fügung anzunehmen und die Last des Tages ohne Murren zu tragen. Darum bitten wir durch Christus, unseren Herrn.
1: Amen.
0: Singet Lob und Preis.
1: Dank sei Gott dem Herrn.

0: Im Namen des Vaters und des Sohnes und des Heiligen Geistes.
1: Amen.
0: Der Engel des Herrn brachte Maria die Botschaft.
1: Und sie empfing vom Heiligen Geist.
0: Gegrüßet seist du, Maria, voll der Gnade, der Herr ist mit dir. Du bist gebenedeit unter den Frauen und gebenedeit ist die Frucht deines Leibes, Jesus.
1: Heilige Maria, Mutter Gottes, bitte für uns Sünder, jetzt und in der Stunde unseres Todes. Amen.
0: Maria sprach, siehe, ich bin die Magd des Herrn.
1: Mir geschehe nach deinem Wort.
0: Gegrüßet seist du, Maria, voll der Gnade, der Herr ist mit dir. Du bist gebenedeit unter den Frauen und gebenedeit ist die Frucht deines Leibes, Jesus.
1: Heilige Maria, Mutter Gottes, bitte für uns Sünder, jetzt und in der Stunde unseres Todes. Amen.
0: Und das Wort ist Fleisch geworden
1: und hat unter uns gewohnt.
0: Gegrüßet seist du, Maria, voll der Gnade, der Herr ist mit dir. Du bist gebenedeit unter den Frauen und gebenedeit ist die Frucht deines Leibes, Jesus.
1: Heilige Maria, Mutter Gottes, bitte für uns Sünder, jetzt und in der Stunde unseres Todes. Amen.
0: Bitte für uns, heilige Gottesmutter.
1: Auf dass wir würdig werden der Verheißungen Christi.
0: Lasset uns beten. Allmächtiger Gott, gieße deine Gnade in unsere Herzen ein. Durch die Botschaft des Engels haben wir die Menschwerdung Christi, deines Sohnes, erkannt. Lass uns durch sein Leiden und Kreuz zur Herrlichkeit der Auferstehung gelangen. Darum bitten wir durch Christus, unseren Herrn.
1: Amen.
0: Ehre sei dem Vater und dem Sohn und dem Heiligen Geist.
1: Wie im Anfang, so auch jetzt und alle Zeit und in Ewigkeit. Amen.
0: Herr, gib allen Verstorbenen die ewige Ruhe.
1: Und das ewige Licht leuchte ihnen.
0: Herr, lass sie ruhen in Frieden.
1: Amen. Wir beten für unsere Priester ein Gebet der heiligen Therese von Lisieux. Sie finden das Gebet im aktuellen Programmheft auf Seite 36 und auf unserer Website in der Rubrik Beten, aktuelles Mittagsgebet.
0: Herr Jesus Christus, ewiger hoher Priester, bewahre deine Priester im Schutze deines heiligen Herzens, wo ihnen niemand schaden kann. Bewahre unbefleckt die gesalbten Hände, die täglich deinen heiligen Leib berühren. Bewahre rein die Lippen, die gerötet sind von deinem kostbaren Blut. Bewahre rein und unirdisch ihr Herz, das gesiegelt ist mit dem erhabenen Zeichen deines glorreichen Priestertums.
1: Lass sie wachsen in der Liebe und Treue zu dir und schütze sie vor der Ansteckung der Welt. Gib ihnen mit der Wandlungskraft über Brot und Wein auch die Wandlungskraft über die Herzen. Segne ihre Arbeit mit reichlicher Frucht und schenke ihnen dereinst die Krone des ewigen Lebens. Amen.
0: Ja, wir Priester können wirklich viel vor Gott bringen und so bete ich jeden Sonntag und auch manchmal auch werktags noch den Wettersegen und wir werden so bewahrt vor den Unwettern rundherum. Gibt's Hagel und bei uns ist nur Regen. Also es ist wirklich ein treuer Gott, der uns verheißen hat, bittet, es wird euch gegeben und im Glauben bitten und das bewirkt dann auch, das schenkt Gott, was wir so im Glauben uns von ihm erhoffen. Ja, und so wünsche ich euch auch so diesen festen Glauben, dieses großes Vertrauen, dass Gott wirklich das uns geben will, was für uns gut ist. Der Herr sei mit euch
1: und mit deinem Geiste.
0: Und er segne und behüte euch, der gütige und allmächtige Gott, der Vater, der Sohn und der Heilige Geist.
1: Amen.
0: Singet Lob und Preis.
1: Dank sei Gott dem Herrn. Und wir bedanken uns beim Dechant Anton Opetnik aus Grafenstein für dieses Mittagsgebet.

Grüß Gott, liebe Hörerfamilie. Wir haben jetzt auch die Hörergrüße, auch wieder aus dem Studio am Stetten. Und ich freue mich auch auf Ihre Anrufe. Und dabei spielen wir noch ein bisschen Musik.

0: Ja, am Telefon haben wir jetzt die Hannelore und die wünscht sich was in einem speziellen Anliegen.
1: Ja, ich bitte höflich, unserem Herrn Wokan Florian Chorleiter der Pfarre mit Gatten ganz liebe Genesungsgrüße zu wünschen und hoffen, dass wir bald wieder im Chore gemeinsam singen können. Und das Lied, wenn ich bitten darf, Ave Maria von Andrea Bocelli. Ich danke und bleiben Sie alle gesund, dass wir noch lange Radio Maria hören können. Und wir müssen spenden. Danke für alles.
0: Dankeschön.
1: Vielen Dank und einen schönen gesegneten Wochenbeginn für Sie alle. Danke.
0: Danke.

0: Aus Wien hat sich die Helga gemeldet und wünscht sich auch ein Ave Maria, aber eine ganz andere Version von einem Kinderkirchenchor haben wir diesmal. Wo ist das, welches Anliegen haben Sie, Frau Helga?
1: Das Ave Maria Kirchen.
0: Genau, das nehmen wir. Und für wen ist das gewidmet?
1: Für meine sterbende Tante, meine Lieblingstante.
0: Den Wunsch erfüllen wir gerne. Dann spielen wir jetzt das Ave Maria Glöcklein. Ja.

0: So, und der Franz aus Salzburg möchte gerne was Rockiges, gell?
1: Ja, genau, ganz genau gesagt, das Hallein. Also, Franz Xaver Gruber, ja, Franz Xaver Gruber, das stille Nachtlied, aus dem Ort komme ich.
0: Hm. Ah, genau, haben wir eh schon mal besprochen, super.
1: Ja. Also gut, ganz kurz gegrüßt alle, also quasi die ganze Familie von Amstetten, die ganze Familie von Wien, eingeschlossen mit das Technikteam von Bernhard Grimm und Albert und Daniel, glaube ich, ist auch wieder dabei. Und
0: ja, genau.
1: Den Programmchef, der Bruder Peter, ganz herzlich. Und auch euren, der hat auch schon so oft gesprochen, der war immer die Finanz.
0: Der Wolfgang.
1: Ja, der Wolfgang, auch einen sehr, sehr schönen Gruß, den vergesse ich meistens. Und ganz speziell natürlich auch meine neue Pfarre Ried und den Weihbischof von Salzburg, Hans-Jörg Hofer.
0: Das sind ja fast alle. Ein schöner Rundumschlag. Und als rockiges Lied habe ich mir was Englisches rausgesucht für dich. Ja. Our God von Chris Tomlin. Das geben wir uns jetzt, gell?
1: Ja,
0: gute Fahrt noch. Gute Fahrt.
1: Ich danke dir. Alles Gute. Gott bewahre.

0: Ja, man kann den Herrn auf alle möglichen Arten und Weisen preisen. Und ich hoffe, wir haben den Franz aus Hallein, der selber ein Schlagzeuger ist und sich was Rockiges gewünscht ist, hat mit Chris Tomlin, Our God, eine Freude gemacht und natürlich auch hoffentlich ein paar anderen Hörern. Und die Gerda möchte auch den Herrn loben und preisen. Hallo Gerda.
1: Ja, grüß Gott. Grüß Gott. Schöne Mittagszeit der ganzen Hörerfamilie. Ja, also ich wünsche meiner Kollegin,

0: Und da wünsche ich den beiden schon heute Gottes reichsten Schutz und Segen und wünsche mir jetzt ein Lied vom Johannes Hartl für das Geburtstagskind und für das Brautpaar Theresa und Markus.
1: Ja, und das Lied heißt Die Herrschaft ist dein. Und ja, das ist auch ein schönes Lobpreislied.
0: Dankeschön.
1: Danke, wiederhören.
0: Wiederhören.

0: Ja, unser Herz gehört auch Jesus und unser Herz gehört natürlich all unseren Hörerinnen und Hörern, die so treu immer anrufen und sich etwas Schönes wünschen. Und so ist das auch mit der Margarete aus Niederösterreich. Hallo, ja, Margarete.
1: Grüß Gott. Ich wünsche mir das Lied von Bernd Aschenbrenner, Immanuel. Weil mir gefällt es so, wie er die Gottesbeziehung lebt, weil Gott weiß, wie du gestrickt bist, wie ich gestrickt bin. Er weiß, was jeder braucht und die Ehrlichkeit, so das gefällt mir einfach unheimlich gut von seinen Texten her.
0: Und gut, wünsche ich mir dieses Lied. Das spielen wir gerne. Kommt Danke. Sofort. Schönen Tag noch, Gottes Segen.
1: Wiederhören.

Das war das Lied Immanuel von Bruder Bernd Aschenbrenner. Worte, die ins Herz gehen und auch immer wieder zu Herzen gehen die Worte von den vielen lieben Anruferinnen und Anrufern. Da freuen wir uns immer bei den Hörergrüßen. Wir kommen jetzt auch zu einem Ende und da habe ich noch ein schönes Segenslied für Sie von Valerie Lill. Nimm meinen Segen an und wünsche Ihnen auch einen ganz segensreichen Nachmittag und Abend mit dem weiteren Programm von Radio Maria. Und aus dem Studio am Stetten verabschiedet sich Miriam Bruckner.

0: Wir haben jetzt im Studio Wien unseren Christian Schmidt, der möchte auch etwas dazu sagen.
1: Ja, eine schöne Mittagsstunde, liebe Hörerinnen und Hörer, und einen lieben Gruß nach Amstettentier, Miriam, entschuldige.
0: Ja, kein Problem.
1: Schön, dass wir studioübergreifend jetzt auf Sendung sind. Liebe Hörer und Freunde und Förderer von Radio Maria, heute gibt's wieder ein Update zum internationalen Mariathon in diesem Jahr. Erinnern wir uns, der Mai, Marienmonat Mai, ist immer im Zeichen des großen Mariathon, des internationalen Mariathon, der großen Spendentage für die weltweiten Projekte von Radio Maria. Das Motto dieses Mariathons zur Ehren der Mutter Gottes und in ihren Anliegen: In der Liebe liegt der Sieg. Und ich glaube, wenn wir Papst Leo verfolgt haben in den letzten Tagen, Wochen und Monaten, dann trifft dieses Motto ganz besonders auch seine Anliegen, die Menschlichkeit, die Würde des Menschen als Menschen und nicht als Werkzeug ökonomischer oder politischer Interessen immer in den Vordergrund gerückt hat. Danke für Papst Leo, danke allen Hörerinnen und Hörern von Radio Maria, die diesen internationalen Mariathon unterstützt haben und sich eingeschrieben haben in dieses Motto, das weltweit auf Radio Maria begonnen wurde: In der Liebe liegt der Sieg. 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Wir haben hier ganz wichtige Friedensmissionen in diesen afrikanischen Ländern begleitet, und ich möchte herzlich Danke sagen allen, die sich hier beteiligt haben. Aber auch im Nahen Osten, der wirklich täglich in den Nachrichten ist, haben wir Projekte im Libanon, im Irak und in Jordanien gefördert. Und weil Europa schon Missionsland wird oder geworden ist, ist besonders England, Portugal, Irland, diese Projekte, die wir da dabei gehabt haben, sind das ganz wichtige Anliegen. 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Wir sind es in Gemeinschaft. Und diese Gemeinschaft beginnt, wo zwei oder drei in meinem Namen versammelt sind, und sie hat eine Weltkirche im Hintergrund. 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Sie möchte Jesus in die Welt tragen und wir sehen es in unseren Tagen vielleicht intensiver als je zuvor, wie sehr die Welt Jesus braucht, seine Botschaft und wie sehr es wichtig ist, dass wir Werkzeuge, Hände, Füße, und auch finanzielle Unterstützer der Mutter Gottes sind. Herzlichen Dank. Viel Freude mit dem Programm von Radio Maria.
0: Das wünsche ich auch. Wir sind nämlich alle eine Familie und zu meiner Familie gehört ja neuerdings auch unser Geschäftsführer. Das Wort ist mir nicht eingefallen, von Geschäftsführer Christian Schmidt. Und so wünschen wir uns alle noch einen segensreichen Nachmittag.

0: Wortsamen.
1: Man muss immer etwas haben, worauf man sich freut. Ein Wort für die Woche von Eduard Mörike.

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1: Montag, 15. Juni, es ist 13 Uhr und das sind unsere Themen. Teneriffa. Am Freitag ging die Spanienreise des Heiligen Vaters zu Ende. Sofia, Bukarest. Die orthodoxen Kirchen gaben eine klare Botschaft zur Ideologie der Regenbogenparaden. Wien. Die Dominikaner feierten ihre 800-jährige Präsenz in der österreichischen Hauptstadt. Innsbruck. Zum 230. Mal wurde das Herz-Jesu-Gelöbnis erneuert. Heiligenkreuz. Der Vorkämpfer für Versöhnung von Glaube und Wissenschaft, Professor Johannes Huber, erhielt den Thomas-Morus-Preis. Das Wetter heute? Zeitweise ist es sonnig. Schauer und Gewitter gibt es vereinzelt im Süden und Südosten mit Temperaturen zwischen 19 und 25 Grad. Zum Mittagsjournal begrüßt Sie Wolfgang Reumüller.

Mit einer großen Freiluftmesse auf Teneriffa hat Papst Leo am Freitag seine 7-tägige Spanienreise und den ersten Besuch eines Papstes auf den Kanaren abgeschlossen. Der Heilige Vater betonte vor der Hafen- und Meereskulisse, dass die Kanarischen Inseln wegen ihrer geografischen Lage vor besonderen Herausforderungen stünden, denen sie sich stellen müssen. Weil die Kanaren auf Migrationsrouten liegen, seien sie ein Ort der Erstaufnahme für Brüder und Schwestern, deren Reise meist unsäglichen Gefahren und Gewalttaten ausgesetzt sei. Neben dem Migrationsthema behandelte der Papst in seiner Predigt auch den Tourismus, der für die Kanarischen Inseln eine wichtige Einnahmequelle ist. Die anschließende Rückreise des Heiligen Vaters war von einem Flugzeugausfall begleitet. Die Maschine der spanischen Linie Iberia, die ihn und seine Begleiter von den Kanaren zurück nach Rom bringen sollte, hatte einen Triebwerksschaden. Der spanische König Felipe stellte daraufhin dem Papst seine persönliche Maschine zur Verfügung. Mit 3 Stunden Verspätung konnte Leo dann seine Rückreise antreten. Beim gestrigen Angelusgebet im Vatikan hat sich der Heilige Vater dankbar für die Gastfreundschaft in Spanien gezeigt. Er dankte der spanischen Bevölkerung, die ihn mit großer Begeisterung und Hingabe empfangen habe. Besonders dankbar sei er seiner Majestät, dem König. 7 Tage lang hatte sich Leo in Spanien aufgehalten. Er machte Station in Madrid, Barcelona und auf den Kanarischen Inseln Gran Canaria und Teneriffa.

Am Samstag fand in mehreren europäischen Städten eine Regenbogenparade statt. Neben Wien etwa auch in Sofia und Bukarest. In der bulgarischen und der rumänischen Hauptstadt antworteten die orthodoxen Kirchen klar auf die Veranstaltungen und der damit verbundenen Ideologie der LGBTQ-Community. Das Patriarchat von Bulgarien bekräftigte die Lehre der Kirche, dass die Menschheit von Gott als Mann und Frau geschaffen wurde. Ebenfalls betonte man, dass die Familie, gegründet auf der sakramentalen Vereinigung von Mann und Frau, das natürliche Umfeld für die Erziehung von Kindern darstelle. Den Akteuren der Regenbogenparade warf die Kirchenleitung vor, Ansichten und Verhaltensmuster zu propagieren, die mit der christlichen Morallehre unvereinbar seien. Solche Botschaften seien zudem dann besonders beunruhigend, wenn sie sich an Kinder und Jugendliche richteten. Gleichzeitig betonte man, dass die Kirche niemanden ablehnt und unaufhörlich für jeden Menschen betet. Ihre Aufgabe sei es, Zeugnis vom Evangelium abzulegen und die Gläubigen vor geistlicher Verwirrung zu bewahren. In der Erklärung des Patriarchats von Bulgarien heißt es, Zitat, »Wahre Freiheit besteht nicht darin, jedem Wunsch oder jeder Sehnsucht nachzugeben, sondern darin, der Wahrheit zu folgen«, die den Menschen zur Fülle des Lebens in Gott führt. Zitat Ende. In gleicher Weise äußerte sich auch die rumänisch-orthodoxe Kirche. Neben Kritik an den Inhalten der sogenannten Pride-Bewegung hielt man fest, dass mit diesen Aktivitäten der soziale Frieden und gegenseitiger Respekt gefährdet seien. Gleichzeitig hob die orthodoxe Kirchenleitung die Wichtigkeit von Frieden, Gebet und die Achtung der Würde jedes Menschen hervor. Das Patriarchat unterstrich zudem, dass es keinerlei Form von beleidigender Rede, Verleumdung oder Gewalt unterstütze, da dies dem Evangelium der Liebe Christi widerspreche.

Mit einem feierlichen Gottesdienst in der Wiener Dominikanerkirche hat der Konvent gestern den spirituellen Höhepunkt seines 800-Jahr-Jubiläums begangen. Kardinal Christoph Schönborn, selbst Dominikaner, stand dem Festgottesdienst in der barocken Basilika vor. Seit 1226 sind die Dominikaner in Wien nachweisbar präsent. Das Wiener Kloster ist damit der weltweit am drittlängsten durchgehend von Dominikanern bewohnte Konvent des Predigerordens nach Krakau und Dubrovnik. Entsprechend groß war der festliche Charakter des Jubiläumsgottesdienstes. Kardinal Schönborn stellte in seiner Predigt den Ursprung und bleibenden Auftrag des Dominikanerordens in den Mittelpunkt. Ausgangspunkt war das Tagesevangelium vom Mitleid Jesu mit den Menschen, die müde und erschöpft seien, wie Schafe, die keinen Hirten haben. Aus diesem Erschrecken Jesu über die Not der Menschen lebe der christliche Glaube bis heute, so Schönborn. Wenn Jesus sage, die Ernte ist groß, aber es gibt nur wenig Arbeiter, dann sei das ein dramatisches Bild. Eine reife Ernte dürfe nicht zugrunde gehen, weil Arbeiter fehlen. Genau aus diesem Impuls habe auch der heilige Dominikus gehandelt. Er habe gesehen, dass Menschen Orientierung bräuchten und Irrlehren, menschenfeindliche Ideologien und geistliche Verwirrung nicht mit Gewalt bekämpft werden könnten, sondern nur durch das Evangelium, durch überzeugendes Leben, gute Predigt und solide Bildung. Dominikus habe darum Männer und auch Frauen um sich gesammelt, die von der Leidenschaft für das Evangelium ergriffen waren. Aus diesem Anfang sei eine Bewegung geworden, die schon innerhalb eines Jahrzehnts ganz Europa geprägt habe.

Am Freitagabend wurde in der Jesuitenkirche in Innsbruck bereits zum 230. Mal das Herz-Jesu-Gelöbnis erneuert. Mit dabei waren Bischof Hermann Klettler, Landeshauptmann Anton Matle und Landtagspräsidentin Sonja Ledl-Rossmann. Das Gelöbnis geht auf das Jahr 1796 zurück, als die Tiroler Landstände das Land dem Heiligsten Herzen Jesu weihten und in Kriegsgefahr das Versprechen gaben, künftig den Herz-Jesu-Freitag feierlich zu begehen, Jesus und seiner Botschaft treu zu bleiben und Herz zu zeigen, besonders für die, die es im Leben schwer haben. Bischof Klettler hat in seiner Predigt gestern Sonntag im Innsbrucker Jakobsdom vor einer neuen Härte in der Gesellschaft gewarnt, die es mit gelebter Menschlichkeit zu begegnen gilt. Zitat: Menschlich macht uns ein weiches, lebendiges, einfühlsames Herz und nicht der Kult um Überlegenheit und die Gier nach Macht. Das Herz-Jesu-Fest sei ein Korrektiv, eine starke Mahnung in einer Welt, die mehr denn je auf autoritäre Macht und militärische Stärke setze, so der Bischof. Wenn Papst Leo in seiner Enzyklika davon spreche, dass man die künstliche Intelligenz entwaffnen müsse, dann meine er, dass die Gleichsetzung von technischer Macht und dem daraus abgeleiteten Recht zu herrschen aufgebrochen werden muss, so Bischof Klettler. Er zeigte sich zudem überzeugt, dass wahre Menschlichkeit möglich sei.

Der Wiener Arzt und Theologe Professor Johannes Huber ist am Freitagabend für sein mutiges wissenschaftliches Engagement mit dem Thomas-Morus-Preis ausgezeichnet worden. Die Verleihung fand im Rahmen eines Festaktes im Kaisersaal des Stiftes Heiligenkreuz statt. Der Preis wird vom Alten Orden von St. Georg an Personen vergeben, die, wie es heißt, im öffentlichen Leben kompromisslos ihr Bekenntnis zur christlichen Werteordnung bezeugt haben und ihrem christlichen Gewissen gefolgt sind. Professor Huber selbst hielt in seiner Dankesrede einmal mehr ein leidenschaftliches Plädoyer dafür, dass Glaube und Wissenschaft einander nicht ausschließen, sondern bedingen. Huber sprach von einer gewaltigen transzendentalen Verarmung der Gegenwart. Die Erhebung des Konsums zum Maß aller Dinge gleiche einer säkularen Investitur. Man breche alle Brücken zu anderen Seinsweisen ab und sei an Fragen der Transzendenz nicht mehr interessiert. Würde man diese Verarmung als Christen akzeptieren, wäre das fatal, so Huber. Er verwies in diesem Zusammenhang etwa auf den deutschen Philosophen Jürgen Habermas, der in einem seiner letzten Interviews vor einem Wellness-Christentum gewarnt hatte, das die große Erzählung von Tod und Auferstehung hinaus etikettiere. Der deutsche Philosoph Peter Sloterdijk betone in gleicher Weise, dass es ein großer Fehler wäre, wenn die christliche Urbotschaft des Exilcharakters unseres Lebens allein in Charity umgemünzt würde. Immer wieder sorgte Professor Johannes Huber mit seinen Büchern für Aufsehen. 2008 verfasste er etwa zusammen mit dem Physiker Walter Thiering das Buch Baupläne der Schöpfung. Hat die Welt einen Baumeister? In diesem und auch in weiteren Büchern plädierte er dafür, dass Naturwissenschaften und Theologie keine Gegensätze sind. Wir kommen zum Wetter. Heute scheint zumindest zeitweise im Großteil Österreichs die Sonne. Im Laufe des Nachmittags entstehen am ehesten im Süden und Südosten Wolken mit ein paar meist isolierten Regenschauern oder Gewittern. Im Norden und entlang des Alpenhauptkammes weht teils lebhafter Wind. Die Tageshöchsttemperaturen erreichen 19 bis 25 Grad. In Wien geht es wechselnd bewölkt durch den Tag. Leichte Regenschauer bleiben die Ausnahme. Meist ist es trocken bei maximal 24 Grad. Morgen ist es am Vormittag in ganz Österreich verbreitet sonnig. Am Nachmittag ziehen dann von Westen Wolken auf, die vereinzelt im Bergland auch etwas Regen bringen. Die Frühtemperaturen liegen morgen zwischen 7 und 13 Grad, die Tageshöchsttemperaturen erreichen 22 bis 26 Grad. Auch in Wien ist es morgen am Vormittag überwiegend sonnig, während im Laufe des Nachmittags vermehrt Wolken aufziehen. Es bleibt aber trocken. In der Früh hat es in Wien morgen um 13 Grad. Die Tageshöchsttemperaturen liegen um 26 Grad. 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Das war das Mittagsjournal von Radio Maria mit Beiträgen von Kat Press. 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Und um 15 Uhr beten wir den Barmherzigkeitsrosenkranz. Am Mikrofon verabschiedet sich Wolfgang Reumüller.

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1: Liebe Hörerinnen und Hörer von Radio Maria, zur Sendung bei uns zu Gast begrüßt Sie wieder recht herzlich Franz Müller. Ich bin heute bei einem besonderen Gast eingeladen. Mein Gesprächspartner ist Chorherr Magister Johannes Butzinger. Herzlichen Dank, lieber Herr Johannes, für die Einladung und herzlich willkommen zur Sendung bei uns zu Gast auf Radio Maria. Chorherr Johannes Butzinger ist ja bereits vielen Hörerinnen und Hörern von Radio Maria bekannt. Viele heilige Messen werden aus der Pfarrkirche Lambrechten im Innviertel in Oberösterreich übertragen. Und der Zelebrant dieser heiligen Messen ist Chorherr Johannes Butzinger. Bei vielen Inhaltssendungen auf Radio Maria dürfen wir auch Herrn Johannes begrüßen und dürfen seine Ausführungen lauschen, wie zum Beispiel bei der Sendung Katechismus, Seelsorgestunde oder bei den Morgenimpulsen. Da wir uns schon einige Jahre kennen, darf ich das Interview in der Du-Form formulieren. Ich danke dir dafür. Und fangen wir gleich an mit der ersten Frage, die mir auf der Zunge liegt. Lieber Herr Johannes, könntest du unseren Zuhörern ein bisschen aus deinem Leben erzählen? Wo bist du aufgewachsen? Hast du Geschwister? Wo hast du die Schule besucht? Gibt es noch Weggefährten aus deiner Schulzeit? Jedenfalls ein bisschen was aus deiner frühen Jugendzeit. Bitte dich.
2: Ja, danke für die Einladung auch zu dieser Sendung. Geboren bin ich 1960 in St. Veit im Innkreis, das ist ein kleiner Ort. Ich habe mir angewöhnt, also nicht zu sagen St. Veit, das liegt in der Nähe von Braunau oder zwischen Braunau und Rietz, sondern es ist St. Veit, weil wir immer so ein bisschen ein Defizit haben, dass wir glauben, das ist klar, das kennt sowieso niemand. Meine Eltern, meine Mutter war Hausfrau, mein Vater war Maurer. Ein sehr nüchterner Mann, mein Vater, der mich zwar unterstützt hat, aber auch nicht irgendwie fanatisch irgendwo gedrängt hat, ich muss irgendwas erreichen. Bin dann in die Volksschule in meiner Heimat gegangen und habe eigentlich gar nie vorgehabt, in ein Gymnasium zu gehen. In der vierten Klasse Volksschule habe ich dann einen Lehrer gehabt, dem war so ein Anliegen, das durchzubringen, sodass er zu meinen Eltern hingegangen ist. Und sie bedrängt hat, geh weiter, lass den Buben ins Gymnasium gehen, der schafft es und der kann das. Und so bin ich nach Braunau ins Gymnasium gekommen, von 1970 bis 1978. Hab dann maturiert und habe mich schon eigentlich, ja, schon seit vor der Volksschule, habe ich mich schon mit dem Gedanken getragen, ich möchte einmal Priester werden. Das ist dann wieder verschwunden und wieder gekommen, mit 13 wieder dann und mit 15. Hab mich eigentlich Schulgehen immer gefreut. Da wollte ich dann aufhören und Maurer werden. Mein Vater hat schon einen Lehrplatz für mich organisiert gehabt. Und mein Heimatpfarrer, ich habe immer das Glück gehabt, gute Priester zu haben, die mich wirklich als Priester begeistert haben und die mich gut begleitet haben. Und mein Heimatpfarrer, der hat mir dann ins Gewissen gekriegt und sagt, hörst, aber nur weil du jetzt einmal nichts gelernt hast im letzten Schuljahr und deine Zeit verplempert hast mit irgendwelchen Freizeitaktivitäten, brauchst nicht unbedingt aufhören, wenn du faul warst, dann musst du jetzt in die Ferien hinsitzen und musst ein bisschen was lernen und mach diese Nachprüfung in Biologie, Botanik. Und dann wirst du es schon schaffen. Nicht? Und das habe ich dann auch geschafft. Und dann habe ich gesagt, von jetzt brauche ich keine Berufsberatung mehr. Bis 17 habe ich eher so diese Idee gehabt, Diözesanpriester zu werden. Und dann ist auf einmal die Idee auftaucht, man könnte ja Ordensmann werden. Und so hat ein Freund, der selber einmal in Reichersberg war, aber dann wieder weggegangen ist, für ihn war es nicht das Richtige. Der hat gesagt, hörst, aber als Innviertler schau da mal das Stift Reichersberg an, ich fahre mit dir hin. Und so bin ich da dann hängen geblieben. Bin am 27. August 1978, das war der Tag der Wahl von Johannes Paul I., bin ich eingekleidet worden als Herr Johannes. Mein Taufname ist Franz von Assisi. Hab dann das Noviziat gemacht mit zwei weiteren Mitbrüdern. Habe dann die einfache Professur abgelegt, bin dann zum Theologiestudium nach Salzburg gekommen. Bis 1984, 1982 habe ich die ewige Professur abgelegt. 1983 bin ich am 6. Juli vom Bischof Maximilian Eichern, jetzt verstorben, zum Diakon geweiht worden in der Pfarrkirche Lambrechten mit drei weiteren Mitbrüdern, eben meine beiden aus dem Stift Reichersberg, ein dritter aus dem Stift Göttweig. Und am 30. Juni 1984 hat uns dann Bischof Maximilian in der Stiftskirche in Reichersberg zum Priester geweiht. Soweit kurz im Telegram-Stil mein Werdegang.
1: Da darf ich aber kurz noch mal eine Frage stellen. Die Berufung an und für sich, du hast gesagt, dass es als Jugendlicher, als Kind eigentlich schon verspürt, Priester zu werden. Wie hat sich das eigentlich geäußert? Wie hat sich das dargestellt? Hast du da jemanden gehabt, der dich da motiviert hat?
2: Ja, erst einmal hat mich das Kirchengehen immer gefreut. Das war mir nicht, also, wenn ich manchmal heute junge Leute drin her, die sagen, nein, in Kirchen mag ich nicht gehen, oder ältere sagen, nein, ich wäre als ein Junger so viel in Kirchen gehen müssen. Mir war das nie ein Muss. Ganz im Gegenteil, wenn ich einmal einen schulfreien Tag gehabt habe im Gymnasium, und es war gerade eine Messe in meiner Heimat in der Früh, habe ich zu meinen Eltern gesagt, weckt's mich auf, und die haben gesagt, geh weiter, bleib liegen, musst eh so früh aufstehen, so ich kann mich dann auch wieder niederlegen. Also, das hat mir immer eine Freude gemacht eigentlich, und dazu ist natürlich das Beispiel von meiner Mutter, von meiner Großmutter speziell gekommen. Meine Großmutter hat sehr viel in der Erziehung geleistet, weil meine Mutter sehr lang krank war. Und dann eben die Priester, die ich in meiner Jugendzeit gehabt habe, die haben schon einen Eindruck auf mich gemacht, im ganz positiven Sinn. Sie haben mich nie gedrängt, aber sie haben mich beeindruckt, und so, ich glaube, das ist auch heute wichtig, dass es Priester gibt, die für andere vorbildhaft wirken. Wenn ich immer so den Eindruck vermitteln darf, eigentlich freut mich das gar nicht, ich möchte ganz viel lieber was anderes machen, dann wird das nicht sehr, sehr viel junge Leute imponieren. Und bei mir war es eben auch so, dass das Vorbild dieser Priester, es hat andere auch noch gegeben, außer den Seelsorgern in meiner Heimatpfarre, dass mich das sehr geprägt hat und mir ein positives Bild von Kirche vermittelt hat, und ich mir gedacht habe, in dieser Kirche möchte ich ja dienen als Priester. Dass ich dann in dieser Form diene, das ist noch einmal ganz was anderes, das habe ich mir eigentlich am Anfang gar nicht vorstellen können, das ist erst dann im Laufe der Zeit gekommen.
1: Da gibt es ja noch eine kleine Geschichte. Du bist ja schon als Junge zum Ministrieren gekommen, und natürlich dazu mal, wir sind ja schon ein Jahrgang, wo man noch lateinische Messen gefeiert hat, war natürlich die lateinische Sprache für uns Ministranten ja das Nonplusultra. Und da hast mir du so eine liebe, nette Episode erzählt. Kannst du es unseren Hörerinnen und Hörern auch noch einmal sagen?
2: Ja, die liebe, nette Episode war total versogen von mir eigentlich. Es ist heute noch so, dass ich in einer Sprache, die ich nicht verstehe, nichts mir merken kann. Und damals habe ich auch Latein noch nicht verstanden. Später habe ich es ja im Gymnasium gehabt. Mein Lateinprofessor war übrigens die längste Zeit der eigentlich berühmte Gottfried Glechner. Leider gerät er jetzt ein bisschen in Vergessenheit, weil es Aufführungsrechte seiner Texte gibt. Aber der hat uns geprägt, und so war Latein eigentlich für mich ein Genuss. Ich habe da sehr viel Lebenswissen mitgekriegt. Aber damals habe ich als Ministrant das noch nicht kennen, und der Pfarrer hat das ständig allein beten müssen. Aber er hat mich nie geschimpft deswegen oder hat mir nie gedroht, du, wenn du das nächste Mal nicht kannst, dann darfst du nicht mehr ministrieren, sondern es war immer so eine väterlich gütige Art, die mich dann eigentlich da durchtragen hat, und ich war dann heilfroh, wie die Liturgie deutsch geworden ist.
1: Sozusagen kann man sagen, dieser väterliche Priester, der dich immer begleitet hat, das waren die ersten Anfänge, um ein positives Leben in Richtung Priester zu gehen.
2: Und dazu natürlich, also vor allem, also ich erinnere mich auch sehr gerne an meine Großmutter, die ist ja fast 90 Jahre alt geworden. Die habe ich selber schon, da war ich schon Priester, wie die gestorben ist, und die habe ich beerdigt. Und mein Großvater, der ist gestorben, da war ich 8 Jahre alt, und das habe ich oft mit meiner Großmutter Zeit verbracht oder habe bei ihr übernachten müssen und so weiter. Und die hat mir sehr viel erzählt. Die war Jahrgang 1900, die hat auch sehr viel erlebt bei den Weltkriegen und so weiter. Und das hat mich immer fasziniert. Und sie war eine sehr betende Frau, die hat, also, die hat Gebete im Alter noch kennen, die als Schulkind gelernt hat, die über Minuten gegangen sind. Und das hat mich immer begeistert.
1: Ja, man kann gar nicht glauben, was für eine Berufungen und wie Berufungen entstehen und wie sie funktionieren. Von der Großmutter über das Nichtkönnen des Lateins und doch einen sehr väterlichen Priester zu haben, das war der Werdegang.

0: Ja, da darf ich dann noch einmal zurückkommen, wie du uns ja schon erklärt hast, Herr Johannes, dass du im Stift Reichersberg deine Wurzeln gefunden hast als Priester. Weshalb eigentlich der Stift Reichersberg? Es gibt ja so viele verschiedene Klöster bei uns in Österreich, aber Stift Reichersberg hat dich irgendwie geprägt, fasziniert. Was war da der Anlass dazu?
1: Eigentlich, ich habe keines der österreichischen Stifte aus der Nähe kennt eigentlich. Reichersberg war vielleicht deswegen naheliegend, weil es in der Nähe meines Heimatorts ist, also 20 Minuten mit dem Auto ungefähr weg. Und weil wir als Schüler einmal da waren, zu einer Führung schon, das habe ich mir schon erinnern können. Und es hat dem dann eben einen Freund gegeben, der mir dann diesen konkreten Hinweis gegeben hat, erst du bist der Innviertler, schau dir einmal Reichersberg an. Und dann hat es eben gerade gepasst, ich bin dann dem Herrn Gregor in die Hände gefallen, der war damals Religionslehrer und ist dann auch unser Novizenmeister geworden, war einer der längst dienenden Novizenmeister Österreichs, fast 35 Jahre lang. Und der hat uns dann gut durch das Noviziat begleitet und der Propst, der damalige Adolf Dannecker, war für mich eine sehr, sehr prägende Gestalt. Bin dann draufgekommen, dass wir sogar weitschichtig verwandt sind, aber das war nicht der Auslöser und den habe ich sehr geschätzt und er hat mich sehr geschätzt und so war das eigentlich, ich habe mich dann da geborgen gefühlt und daheim gefühlt nach meinem Eintritt. Es war sogar so, wenn ich zum Studium nach Salzburg

0: als Chorherr. Wie viele Chorherren gibt es in Reichersberg und welche Aufgabe, speziell deine Aufgabe als Chorherr im Stift jetzt?
1: Ja, also wie ich eintreten bin, waren wir 17, dann sind wir einmal gestiegen auf 29, momentan sind wir, kann man sich leicht merken, die Zahl der 12 Apostel. Es ist der Konvent leider doch keine günstige Altersstruktur. Wir hoffen, dass wir wieder junge Mitbrüder kriegen. Einen haben wir ja, einen gebürtigen Reichersberger, den Herrn Matthias, den habe ich vor 25 Jahren getauft. Und der war immer ein besonderes Kind, also mit einer besonderen Ader auch für das Religiöse. Ich sage immer zu ihm, bei dir habe ich ein gutes Taufwasser erwischt. Ja, ich war dann eben da und der Novizenmeister hat gleich einmal beim Eintritt gesagt, naja, wir haben verschiedene Aufgaben. Wir haben Aufgaben im Stift, Bibliothek, Archiv und so weiter. Wir haben Pfarren in Oberösterreich und wir haben Pfarren in Niederösterreich. Und dann haben wir ich so bei mir gedacht, naja, also am liebsten da ich im Stift bleiben. Eine Pfarre in Oberösterreich dort auch noch gehen eventuell, aber nach Niederösterreich gehe ich sicher nicht. Und am Tag vor der Priesterweihe, am 29. Juni 1984, hat uns der Propst Eberhard zu sich geholt und hat einmal uns drei Weihekandidaten mitgeteilt, wofür er uns vorgesehen hat. Zum Herrn Stefan, also du wirst Stiftskaplan, zum Herrn Leonhard, du wirst Kaplan in Bromberg und Walpersbach und zu mir, du wirst Kaplan in Edlitz. Die größte Pfarre, die wir in Niederösterreich haben, mit dem damals strengsten Pfarrer. Und viele haben gesagt, na, dass du da hingehst, das tat ich mir nie an. Aber ihm, der Herr Gerhuch, der damalige Pfarrer, schon lang gestorben, war mein Primizprediger auch. Und wir haben von Haus aus, hat die Chemie passt. Und wir haben uns von Anfang an gut verstanden. Und ich bin dankbar für 5 Jahre, die ich bei ihrem Kaplan sein habe dürfen. Und ich sage immer, was ich heute kann, natürlich habe ich mich selber auch weiterentwickelt, aber was ich heute kann, dafür hat er grundsätzlich das Fundament gelegt. Es war dann lustig, er war ja sehr perfekt als Pfarrer und wollte mir gleich in 14 Tagen alles erklären, wie das funktioniert und so. Ich war heillos überfordert, weil man zwar eine gute theologische Ausbildung an der Uni kriegt, aber keine praktische. Und dann habe ich zu den Leuten gesagt, also eins weiß ich sicher, Pfarrer werde ich nie, weil das kann ich nicht. Und dann habe ich mir immer so ein bisschen erhofft, dass der Prälot nach ein paar Jahren sagt, jetzt kommst du in den Stift zurück und du darfst noch ein Doktoratstudium anschließen und dann wirst du ein Bücherwurm. Ne? Aber das ist nicht gekommen und plötzlich war ich dann eben Pfarrer in Hollenthon in Niederösterreich. Da waren mir dann diese Erfahrungen, die ich die ersten 5 Jahre machen habe dürfen, sehr wertvoll.
0: Also zuerst von sich aus nicht nach Niederösterreich zu gehen als Priester, aber die Wege des Herrn sind unergründlich und dann ist Niederösterreich geworden und dort natürlich dann die wunderbare Ausbildung zum Pfarrer, dass man in der Seelsorge dann richtig gut Fuß fassen kann. Außer der Seelsorge draußen in dem Verein, hast du da noch Aufgaben auch im Stift herinnen?
1: Ja, da habe ich etliches dazugekriegt im Laufe der letzten Jahre. Also ich darf Novizenmeister sein. Also momentan haben wir halt keinen Novizen und Klerikermagister. Also ich darf den Herrn Matthias begleiten bis zu seiner ewigen Profess. Und wir hoffen doch, dass wieder junge Leute nachkommen, für die ich dann wieder diese Einführung ins Ordensleben machen darf. Das ist einmal das eine. Das zweite war so Bibliothek, Archiv. Wobei, das muss ich sagen, kommt ein bisschen zu kurz, weil ich habe eben zwei Pfarren in Oberösterreich, Lambrechten und Ort. Und das sind doch miteinander 2.500-3.000 Katholiken. Und da tut sich schon einiges. Also da muss dann das andere oft ein bisschen warten. Nicht? Und dann habe ich eben auch noch Aufgaben, die über das Stift hinausgehen. Im Stift noch, habe ich vergessen vielleicht zu erwähnen, bin ich auch Ökonom. Also das heißt, also ich muss mich ein bisschen um die Finanzen kümmern. Ich brauche nicht die Wirtschaftsbetriebe führen, aber ich muss den inneren Bereich, also den Hoheitsbereich verwalten, die Zahlungen freigeben und tätigen und so weiter. Ja, so kommt eigentlich das zusammen. Aber Gott sei Dank haben wir eine Schreibtischlampe und ich muss nicht mehr mit untergehender Sonne meinen Dienst beenden.
0: Ja, da kommen wir natürlich auch schon mal zur nächsten Frage, die sich anschließt. Wie schaut so ein Tagesablauf eines Chorherrn im Stift Reichersberg aus? Wann beginnt der und wann endet der?
1: Also eigentlich sind wir da sehr human unterwegs. Wir fangen an mit der Laudes um 6.30 Uhr, also 6:30. Die Mitbrüder, die im Stift sind und keine Pfarre haben, die feiern dann um 7 Uhr gemeinsam die Messe. Und Ich gehe dann schon meistens frühstücken, weil ich dann

0: eben Aufgaben außerhalb des Hauses in dem Pfarrenhof. Wenn ich im Haus bin, dann ist der Vormittag für Arbeiten, irgendwo Predigtvorbereitung, Finanztechnisches, Archivanfragen und so weiter beantworten, bestimmt. Dann ist um 11:30 haben wir Chorgebet wieder, die Lesehore und die Mittagshore, also Terz, Sext, Non. Einer der beiden Horen, da wechseln wir jährlich. Dann haben wir das gemeinsame Mittagessen. Und dann ist ein bisschen, so mal eine Stunde ungefähr, Mittagsruhe. Ich bin schon in einem Alter, wo man auch das Mittagsschlafen schon schätzt. Ja. Und dann geht es halt weiter, entweder mit Aufgaben im Haus oder in der Pfarre. Oder Montag ist immer mein Tag, wo ich nach Riez fahre und dort die Kranken im Spital besuche. Und das Krankenhaus weiß, dass ich sowieso am Montagnachmittag in Riez bin. Jetzt rufen sie auch oft sonst noch an, sagen, Mami, hier eine Krankensalbung oder einen Versehgang, kannst du das machen? Dann teile ich mir das auch ein. Dann habe ich eben noch die Aufgabe, auch schon seit Jahren, dass ich Beichtvater der Redemptoristinnen in Ried, in St. Anna bin. Und andere Leute kommen auch immer wieder zur Beichte zu mir. Und am Abend, wenn ich im Haus bin, ist um 18 Uhr dann die Vesper, anschließend das Abendessen. Dann noch Aufgaben, wie man es halt hat, Taufgespräche und so weiter, Brautgespräche. Vieles von der Seelsorgearbeit hat sich ja in die Abendstunden verlegt, weil die Leute tagsüber berufstätig sind. Und dann, ja, so ein Tag darf schon einmal bis um 10 Uhr dauern.
1: Was mir aufgefallen ist natürlich, es gibt auch da sehr viele Laienherrinnen. Also ihr werdet wahrscheinlich unterstützt von vielen Professionisten, weil das Haus hat ja eine bestimmte Größe an Grundflächen und an Betrieben, die ja verwaltet werden müssen. Sind da die Laien, die euch da die Arbeit ein bisschen erleichtern und abnehmen?
0: Das sind Laienbedienstete, ja. Also wir haben zum Beispiel ein Bildungshaus, da braucht man ein Büro, das die ganzen Kursvorbereitungen und Begleitungen macht. Wir haben dann natürlich die Buchhaltung, die braucht jeder Betrieb. Wir haben ein paar Wirtschaftsbetriebe, das Breistüberl, also das Gasthaus und den Klosterladen und eben das Bildungszentrum. Wir haben den Reichersberger Kultursommer mit Konzerten und so weiter. Wir haben Hausmeister, zwei Hausmeister, weil immer irgendwo ein Baustelle ist. Und dafür haben wir die Leute, circa 20 Bedienstete.
1: Mir ist ja aufgefallen, letztes Jahr, ihr habt ja an der Stiftskirche das Dach erneuert. Das sind natürlich finanzielle Aufwendungen. Du hast es ja schon angesprochen, Herr Johannes, dass du auch für diese Finanzierung des Stiftes verantwortlich zeichnest. Wie finanziert sie sowas? Müsst ihr da euch Kredite aufnehmen oder kann man das aus den Betrieben erwirtschaften?
0: Nein, das kann man nicht aus den Betrieben erwirtschaften, leider. Wir sind ein relativ schwach dotiertes Kloster. Also neulich war der Altabt von Kremsmünster beim Begräbnis unseres ältesten Mitbruders da. Und dann haben wir halt so geredet und sage ich, ja, wir haben 500 Hektar Grundbesitz. Was? So wenig? Wir sind steinreich, weil wir haben viele Grundflächen ober der Baumgrenze, wo es nur mehr Steine gibt. Mit denen fängt man natürlich auch nicht viel an, aber natürlich ein gewisser Grundbesitz ist vorhanden. Wir heißen Reichersberg, aber das leitet sich leider nicht von Reichtum ab, ne? Sondern von einem gewissen Riecher, dem diese Burg einmal gehört hat, die da in Reichersberg gestanden ist. Und wir müssen halt schauen, dass wir uns über Subventionen, über Fördermittel und so weiter, dass man das einkriegt. Das Kirchendach in Reichersberg hat zum Beispiel 750.000 Euro gekostet. Ne? Und da ohne Zuschüsse vom Denkmalamt, vom Land, von der Diözese und so, wäre das undenkbar. Ich habe zur gleichen Zeit dann auch in Lambrechten das Kirchendach erneuern müssen. Das ist ein bisschen kleiner, aber es war auch durchaus herausfordernd, das Geld aufzubringen, aber es ist Gott sei Dank alles bezahlt.
1: Da kommen wir ja schon zur nächsten Frage. Du hast gerade die Pfarrkirche in Lambrechten angesprochen, als Pfarrer von Lambrechten und Ort im Innkreis. Welche Aufgaben hast du da zu bewältigen? Und die sind wahrscheinlich auch sehr zeitintensiv. Kannst du uns da ein bisschen was noch sagen?
0: Ja, was sind meine Aufgaben als Pfarrer dieser beiden Pfarrgemeinden? Die Feier der Gottesdienste, die Spendung der Sakramente. Gerade heute Vormittag habe ich ein Begräbnis wieder feiern müssen. Ne? Und Taufen, Trauungen. Heuer habe ich eine ganze Reihe von Trauungen schon mit wesentlich mehr als in den letzten Jahren. Das sind immer schöne Anlässe. Mich stören auch Begräbnisse nicht. erst einmal bei Menschen, die man kennt hat, ist es nicht sehr schwer, Begräbnisansprüche zu holen. Und ansonsten lasse ich mir immer einen Lebenslauf von den Leuten geben und den lasse ich nicht vorlesen, sondern den baue ich in die Predigt ein. Nicht? Und ich möchte einfach haben, dass die Leute spüren, das ist keine Musterpredigt, keine Modellpredigt aus irgendeinem Predigtbuch, sondern da habe ich mich selber mit der Persönlichkeit, die da gestorben ist, beschäftigt und habe mir versucht, ein Bild von dieser Persönlichkeit zu machen. Natürlich gibt es dann auch viele Verwaltungsaufgaben, die werden sogar mehr, leider. Also die Administration ufert momentan ein bisschen aus. Ich habe eine Sekretärin, die mir dann vieles abnimmt da. Und halt so verschiedene Besuche von Veranstaltungen bei Vereinen und so weiter. Wobei ich immer schaue, dass ich das nicht zu meinem Hauptschwerpunkt mache. Was mir schon wichtig ist, und das schätzen die Leute, dass ich zum Beispiel nach dem Gottesdienst noch so 10 Minuten, eine Viertelstunde bei einer am Kirchenplatz stehe und dass wir ein bisschen über Dinge uns unterhalten können. Ich gehe aber schon auch bewusst persönlich immer wieder in die Pfarrkanzlei. Manche sagen, was bist denn so dumm und sitzt dir da noch rein, da hast du ja Sekretärin dafür. Ja, stimmt. Aber ich bin draufgekommen, dass dort die Leute ein besonderes Vertrauen entwickeln, weil sie wissen, da sind wir jetzt wirklich unter 4 Augen und was ich da herinnen sage, das geht nicht außer, da hört niemand mit und so weiter. Und da haben wir Menschen schon Dinge anvertraut, die sie mir auf der Straße draußen nicht erzählt haben. Und darum ist mir auch diese Kanzleiarbeit doch ein Anliegen.
1: Man merkt schon im Gespräch mit dir, lieber Herr Johannes, dass du sehr ein profunder Kenner der Menschen bist und du einen guten Zugang zu den Menschen und zu den Leuten hast, weil sie dich sehr schätzen. Meine Frage auch jetzt, du hast ja nicht nur die Aufgaben in der Pfarre und im Stift, sondern du bist ja bei Radio Maria auch eine sehr umtriebige Persönlichkeit, bei den Seelsorgesendungen, bei Katechismus, bei den Morgenimpulsen, den Gottesdienst, den du regelmäßig aus der Pfarrkirche Lambrechten übertragst. Wie bereitest du da vor? Wann nimmst du da die Zeit? Ist das dann meistens zwischen 10 Uhr abends und 6 Uhr in der Früh?
0: Also sagen wir mal nicht zwischen 10 Uhr und 6 Uhr in der Früh, sondern bis 10 Uhr bis Mitternacht kann schon einmal passen. Ne? Ja, für die Katechismus-Sendung musst du natürlich vorbereiten, da musst du die Texte studieren und musst das dann irgendwo umsetzen, erklären den Leuten, dass hoffentlich verständlich rumkommt. Für die Seelsorgestunde kann man sich eigentlich nicht vorbereiten, weil da kann man nur um den Heiligen Geist beten und vielleicht einen kurzen Anfangsimpuls geben, den die Leute aufgreifen können oder nicht. Wobei ich muss sagen, die Seelsorgestunde ist mir das liebste Format, weil das ist immer spannend. Und da, es hält auch frisch, weil da musst du relativ rasch dann einsteigen können auf die Frage und halbwegs eine passende Antwort geben. Auf die Messfeier soll man sich ja sowieso vorbereiten, ob das in Radio Maria übertragen wird oder nicht. Also so einfach so hängen und aus dem Ärmel schütteln, das ist sowieso, war nie mein Ort. Also den möchte ich mir schon vorbereiten, die Gottesdienste. Ja, und so geht das einfach, ja.
1: Wie du sagst, so geht es einfach, wo ich mir gedacht habe, jetzt auch beim Zuhören, mein Lieber, da muss man schon viel Kraft haben, dass man das alles durchstehen kann und auch erledigen kann. Und da schließt sich jetzt meine nächste Frage schon an. Nicht nur als Priester, als Seelsorger, als Chorherr bist du aktiv, sondern du bist ja auch noch Präsident des Marianischen Lourdes-Komitees in Österreich. Wie bist du zu dieser Aufgabe gekommen und was hat dich dazu bewogen, das auch noch zu machen?
0: Erst einmal mein erster Chef, der Pfarrer von Edlitz, der Herr Gerhoch damals, der war lange Mitglied im Kuratorium des Lourdes-Komitees und ist immer nach Lourdes gefahren. Und meine erste Lourdes-Wallfahrt, die war nicht mit dem Marianischen Lourdes-Komitee, sondern mit einer anderen Organisation, ein ziemlicher Verhau. Ich bin dann völlig enttäuscht heimgekommen und habe zu meinem Chef gesagt, also nach Lourdes fahre ich nicht mehr, das ist nichts für mich. Sagt er, naja, was du da erlebt hast, war nicht Lourdes, fahr einmal mit mir mit. Dann sage ich, wenn ich nicht mehr bei dir kein Plan bin, dann können wir drüber reden. Es war 90, dann bin ich mit ihm mitgefahren, hat mich schon einigermaßen beeindruckt, dann seine Erklärungen und seine Führungen und so weiter. Dann nach 2 Jahren habe ich wieder das Bedürfnis gehabt, ich möchte wieder nach Lourdes fahren. Und da bin ich eigentlich ohne Kamera und ohne alles hingefahren und habe mich nur aufs Geistliche konzentriert. Und das war dann der Durchbruch, das war richtig schön. 1994 habe ich dann meine Mutter eingeladen zum 65. Geburtstag. Und da hat mich dann der damalige Präsident angesprochen, war ja später, 94 haben die Leute gesagt in der Pfarr, mein Gott, sie fahren immer nach Lourdes und warum nehmen sie uns da nicht mit? Und dann habe ich halt den Generalsekretär gefragt, wie ist denn das, kann man dafür Pfarrerplätze reservieren? Er hat gesagt, naja, nicht so gern, weil die Pfarrer sind so eigensinnig, die schauen nur, dass günstig nach Lourdes kommen und machen dann dort ihr eigenes Programm, so genau, das brauchen sie nicht fürchten. Ich glaube nur, dass es nicht besser erwischen kann wie im Lourdes-Komitee. Na gut, ich reserviere Ihnen, wie viel brauchen Sie denn? So genau 25 Plätze vielleicht. Sagt er, na, bis Weihnachten reserviere ich Ihnen 50 Plätze. Um Himmels Willen, das will ich nie ausfüllen können, dieses Kontingent. Dann haben sie wirklich 47 Leute angemeldet. Und eben dann, wie ich da habe ich selber die Führung dieser Gruppe gemacht in Lourdes. Und da hat mir dann der Präsident Knotzinger, Monsignore Knotzinger, angesprochen und gesagt, der Herrst, du warst jetzt schöfter mit uns mit, du machst immer wieder Vorschläge, was wir verbessern könnten, magst nicht mitarbeiten im Kuratorium. Und dann habe ich gesagt, was bedeutet das? Sagt er, naja, einmal im Jahr, das ist die Kuratoriumssitzung und wenigstens an einer der Wallfahrten teilnehmen und da einen Dienst machen. Und dann habe ich den Präloden gefragt und der hat gesagt, ja, mach das. Und so bin ich einmal ins Kuratorium gekommen. Übrigens, am Tag nach dem Begräbnis von meinem Vorgänger als Pfarrer von Edlitz, diesem Herrn Gerhoch. Also das war ein nahtloser Übergang eigentlich. Und dann ist der Monsignore Knotzinger aus gesundheitlichen Gründen von diesem Amt zurückgetreten, hat den Monsignore Nebenführer als Nachfolger gekriegt und der ist nach 2 Jahren schon an Krebs gestorben. Und dann haben die Leute im Kuratorium gesagt, na, wir brauchen nicht einmal ein Generationswechsel, könntest du das nicht machen? Dann habe ich mir 14 Tage Bedenkzeit erbeten. Dann habe ich ja gesagt. Ich habe ein paar Leute befragt vorher. Und der Generalabt Willi Neuwirth, der auch schon gestorben inzwischen von St. Florian, der hat mir dann geschrieben, du wirst viel Freude in diesem Amt erleben und das kann ich bestätigen.
1: Geführt von oben und so stellt sich auch das dar, wie du dein Leben bis jetzt gemeistert gelebt hast, nur mit der Führung von oben. In deinen Ausführungen kann ich das nur bestätigen. Aber jetzt habe ich da noch ein bisschen eine private Frage noch, die ich dir gerne stellen möchte. Wie gehst du mit deiner kargen Freizeit um? Was magst du in der Freizeit? Hast du Hobbys und so Sachen auch noch?
0: Ja, also ich habe einen nervösen Finger, was die Kamera betrifft. Also ich fotografiere gern, wobei ich eigentlich momentan nur mit dem Handy fotografiere. Die sind schon so gut geworden, die Kameras, dass man eigentlich fast keine große Kamera mehr braucht. Ich hätte schon was, aber die habe ich schon ganz selten in Verwendung. Ich traue mir außer Radio Maria fast kein Radio mehr auf. Und ich habe gern Stille wieder zwischendurch. Ne? Ich tue gern was lesen. Ja, und genieße dann einmal im Urlaub schon, wenn ich einmal weg bin von all diesen Dingen und mir schöne Gegenden anschauen kann, schöne Kirchen und so weiter. Das ist so meine Freizeit. Ich habe eigentlich in den letzten 42 Jahren nie einen freien Tag in dem Sinn geholt, weil mein Chef mir gleich gesagt hat zur Begrüßung, deine Aufgaben sind das und das und das und das und am Mittwoch hast du einen schulfreien Tag, da besuchst du die Kranken. Das war so eine 7-Tage-Woche. Aber ich habe mich nie so, ich meine, es war schon am Ende des Arbeitsjahres, dass man denkt, jetzt freue ich mich schon einmal auf den Urlaub. Aber ich habe mich nie ausbrennt oder überlastet, überfordert gefühlt. Ne? Ich habe einmal den Willi Fieböck, der hat mich einmal visitiert in der Pfarre Lambrechten. Und dann habe ich gleich zur Begrüßung gesagt, dass du das gleich warst, ich bin gern Pfarrer. Und ich bin gern Priester und ich kann sagen, je länger ich bin, umso lieber bin ich.
1: Aber es gibt schon eine Zeit im Jahr, wo du sagst, okay, jetzt nehme ich mir da mal eine Woche Freizeit und schaue mir mal privat was an, ohne dass ich die Seelsorge auch noch nebenbei machen muss.
0: Nein, also wie gesagt, die Urlaubszeit, da schaue ich, dass ich immer eher in der näheren Heimat, sage ich einmal, bleibe, weil die Leute fliegen immer auf die Seychellen und weißt Gott, was der Kuckuck wohin und kennen die eigene Heimat dann nicht. Ne? Oder ich mache es auch jetzt so, dass ich immer wieder mal ein paar Tage zum Beispiel nach Wien fahre, genieße es dann, die Buchhandlungen zu besuchen, die Kirchen zu besuchen, den Gottesdienst im Stephansdom vielleicht mitzufeiern. Manchmal ist es mir schon passiert, dass die dann gesagt haben, mein Gott, für die Mittagsmesse, wir haben keinen Priester, könntest du das nicht machen? Dann bin ich halt eingesprungen. Ne? Oder ich schaue mir dann auch Ausstellungen im Kunsthistorischen Museum, in der Albertina und so weiter an. Also das genieße ich dann schon, wenn das möglich ist.

0: Ja, lieber Herr Johannes, woher nimmst du bei diesen vielen Aufgaben, die du jetzt da unseren Hörerinnen und Hörern erzählt hast, diese Kraft, die du im Alltag brauchst? Hast du da eine besondere Kraftquelle?
1: Ja, das ist das Gebet und das ist die Heilige Messe, Stundengebet. Und ich habe das schon manchen auch gesagt in der Beichte und so weiter. Du musst schauen, dass du in guten Zeiten deines Lebens da dir einen Vorrat ansammelst sozusagen, also dass du das da pflegst und nicht das schleifen lässt. Ne? Es ist eh schwierig oft als Pfarrer dann, dass man Stundengebet betet. Also es ist dann so, wenn ich am Vormittag die Laudes nicht schaffe, also um 6 Uhr auf Nacht bete die Laudes nicht mehr, weil wenn ich dann beten muss, schon zieht herauf das Tageslicht, da hat man ein bisschen komisch gekommen. Aber ich habe ja diese Zeit dann nicht verplempert, sondern ich habe sie ja eh für den lieben Gott verwendet. Sei es, dass ich Sakramente gespendet habe, dass ich Beichte gehört habe oder Gottesdienste gefeiert habe. Also, dass ich denke, der liebe Gott wird das dann schon so richtig zu werten wissen. Ne? Aber das sind so die Kraftquellen, die ich habe. Oder einmal, ich schätze ganz besonders auch die Lesungen in der Lesehore des Stundenbuchs, ne? Weil das oft sehr tiefe Texte sind. Mein früherer Heimatpfarrer, schon verstorben inzwischen, der hat einmal gesagt, das ist eigentlich die Schatztruhe der Kirche. Und da darf man schon immer wieder was nehmen und die wird nicht leer. Da kommt man wieder aufs Nächste und das Nächste und dann weitet sich der Horizont einfach an.
0: Das ist eben das Schöne, wenn man da mit einem Priester, einem Seelsorger, einem Ordensmann spricht, mit was für einer Freude diese Antworten kommen. Und ich denke da immer wieder, das, was ich gerne auch bei meinen Sendungen sage am Schluss, die Liebe Gottes ist das Wertvollste, was wir haben. Und aus dieser Liebe Gottes diese Kraft zu schöpfen, das ist eigentlich der Urglaube in unserem Leben. Und das bringt uns ja eben dann weiter. Dann hätte ich dann noch eine Frage, die ich gerne stellen möchte. Gibt es Erlebnisse in deinem Leben, die dich nachhaltig geprägt haben?
1: Ja, also vielleicht. Ich habe keine Engelserscheinungen oder Ähnliches gehabt, auch keine Muttergotteserscheinungen. Aber es hat einmal ein sehr dramatisches Ereignis gegeben. Das war am 21. Dezember 1983. Da bin ich mit dem Auto gegen einen Brückenlander geschlittert. Und das hat mir dann das Auge, das linke, in die Kieferhöhle befördert. Also ein bisschen weiter daneben, dann war das auf die Schläfe gegangen und dann darf ich heute wahrscheinlich nicht mehr antworten, war ich schon längst am Friedhof draußen. Und ich bin dann, erst einmal, ich habe das jetzt gar nicht wahrhaben wollen, dass das Wirklichkeit ist. Ich habe 6 Stunden lang keine Schmerzen gehabt durch den Schock und habe mir gedacht, du liegst jetzt im Bett und du träumst furchtbar schlecht und gleich wirst munter werden und wirst dankbar sein, dass das gar nicht wahr ist. Es war dann doch wahr. Und da muss ich vielleicht ganz besonders erwähnen, einen Brief, den mir mein damaliger Spiritual- und Beichtvater geschrieben hat ins Krankenhaus. Da sinngemäß hat er, ich habe den Brief noch aufgehoben, ist eines der wichtigen Schriftstücke meines Lebens, genauso wichtig wie die Weiheurkunde. Und da hat er geschrieben, lieber Herr Johannes, Gott hat sie jetzt geprüft, schneller und schwerer, als wir alle es erwartet haben. Ich bin nicht gut im Formulieren von Tröstungen und so weiter. Ich kann Ihnen nur sagen, ich bin mir sicher, er, der sie jetzt geprüft hat, wird sie auch wieder heilen und aufrichten und vielleicht heiler stehen lassen als vorher. Und das habe ich mir immer und immer wieder gelesen und das war dann so, haben die Ärzte gesagt, von da hat man gemerkt, dass der Heilungsprozess wirklich rasant wieder zunimmt. Ne? Und dann habe ich auch eine Primarärztin damals in Salzburg im Landeskrankenhaus auf der Kieferchirurgie erlebt. Die hat mir immer wieder gesagt, mein Gott, wissen Sie, der liebe Gott braucht Sie noch. Und wir schauen, dass Sie wieder einsatzfähig werden.
0: Das sind sehr aufmunternde Worte und da kann man wieder dazu sagen, die Führung von oben hat natürlich das Seine dazu beigetragen, Gott lässt uns nie im Stich. Ja, lieber Herr Johannes, welche Bedeutung hat die Mutter Gottes für dich?
1: Die Mutter Gottes hat immer zu meinem Glaubensleben als Kind und als Jugendlicher schon gehört. Es waren immer so ganz besondere, im Monat Mai oder im Monat Oktober, waren immer besondere Marienstatuen in der Kirche an einem besonderen Platz aufgestellt, also für die Maiandacht und für den Rosenkranzmonat und so weiter. Und für mich war Maria wirklich immer so was wie die Mutter, ja. Also vielleicht hängt es ja damit zusammen, dass meine Mutter immer mal ein halbes Jahr im Krankenhaus war und ich sie nicht so gehabt habe, wie es braucht hätte vielleicht. Da hat neben meiner Großmutter, die auch Maria geheißen hat übrigens, die Mutter Gottes dann die Mutterstelle übernommen. Und dann, wie ich eintreten bin, waren wir die Ersten, die sie den Namensaussuche haben dürfen, den Ordensnamen. Und ich bin dann letzten Endes auf Johannes gekommen und erst so im Laufe der Zeit ist mir dann aufgegangen, dass Maria und Johannes einfach zusammenkehren. Beim Apostel Johannes und der Gekreuzigte hat ihr Maria anvertraut und hat den Johannes der Mutter Gottes anvertraut. Und das habe ich auch immer spüren dürfen, diesen Schutz. Ne? Und so das Gebet, das Rosenkranzgebet. Ich habe immer, wie ich früher nach Niederösterreich gefahren bin, habe ich meine Strecken von Reichersberg bis in die bucklige Welt eingeteilt in Rosenkränze. Den ersten von Reichersberg weg, den zweiten von Linz weg, den dritten von St. Pölten weg. Ne? Und so habe ich eigentlich den ganzen Psalter zusammengebracht.
0: Das sind natürlich schöne Erinnerungen. Und weil du auch am Anfang gesprochen hast, dass du sehr heimatverbunden bist, was bedeutet Heimat für dich?
1: Es gibt einen Spruch, der heißt, Heimat ist dort, wo du geliebt bist. Ne? Und ich habe in mein Zimmer einen Spruchtafelhänger vom Henry David Thoreau, da sagt er, das macht die Erde so lebenswert, wenn man Freunde in der Ferne hat. Nicht? Also die Heimat ist schon mit Menschen verbunden, ist nicht nur eine schöne Landschaft, wobei ich wirklich unsere Landschaft sehr schätze, ganz egal, Simviertel ist ja sehr vielfältig. Wir haben da eher Ebene, aber wenn ich in meine Heimat fahre, da fängt dann der Kobernausserwald an und so, da wird schon sehr hügelig und waldig. Also das habe ich schon sehr gern, diese Landschaften. Überhaupt alles, was Österreich zu bieten hat, denke ich mir, warum in die Ferne schweifen, wenn das Gute liegt. Sondern Bayern liegt für uns natürlich nahe, das ist auch ein Stück Heimat, ja. Und aber, wie gesagt, es gehören immer die Menschen dazu, wo man andocken kann, wo man einkehrt bei denen, wo man freundschaftliche Kontakte pflegt. Das macht für mich Heimat aus. Ne? Und dann sind wir ja sowieso unterwegs zur ewigen Heimat. Das sage ich immer wieder bei den Begräbnissen, in den Predigten, ne? Dass wir unterwegs zum Ziel sind und dass wir diese Heimat dann nicht mehr verlieren können.
0: Was bedeutet für dich der Aufruf, folge mir nach?
1: Ja, das heißt einfach, in der konkreten Situation das tun, was man spürt, dass Jesus jetzt haben möchte. Ich habe schon Menschen erlebt, auch Mitbrüder, die glorios daran gescheitert sind, dass sie sich unbedingt einbüht haben, ich bin dafür bestimmt und dafür berufen. Und Gott sagt vielleicht, ich habe ganz was anderes für dich bestimmt. Ich brauche dich nicht dort, ich möchte jetzt da haben. Jetzt, ich habe diese Woche am Wochenkalender einen Spruch, es ereignet sich das Leben immer an diesem konkreten Ort, mit diesen konkreten Menschen und mit diesen besonderen Aufgaben. Und das ist für mich Nachfolge Christi. Da ist es egal, wo ich bin. Und da kann ich dann auch über meinen Schatten springen und wenn ich einmal für was anderes einteilt wie vom Oberen, als ich mir selber ausmal, dann darf ich vielleicht, unser Herr Gregor hat das immer gesagt, dass ihm, unser Propst Odulf seinerzeit geschrieben hat, ich will es nicht so billig machen und mit dem Willen Gottes alles rechtfertigen, aber vielleicht können Sie doch den Willen Gottes darin erkennen, dass die Not im Haus jetzt so groß ist und auch wenn Sie gerne in der buckligen Welt, in Bromberg sind, möchte ich Sie bitten, zurückzukehren ins Stift und hier Ihren Dienst zu tun. Ne? Also Jesus richtet seinen Ruf, folge mir nach, auch manchmal durch den Oberen oder durch Menschen, die uns brauchen, an uns. Und glücklich werde ich dann werden, wenn ich diesem Ruf folge.
0: Ein schöner Satz. Ja, lieber Herr Johannes, wir kommen schon zum Schluss unserer Sendung. Die Zeit ist fortgeschritten. Wenn es dir möglich wäre, alle Menschen dieser Welt eine Botschaft zu bringen, wie würde diese Botschaft lauten?
1: Als Christ kann ich eigentlich gar nicht viel anders, als dass ich sage, schaut, dass treu bleibt im Glauben, schaut, dass in der Gemeinschaft der Kirche bleibt und schaut, dass aus der Kraft des Gebets und der Sakramente lebt.
0: Ein sehr schönes Schlusswort, an dem sollen wir uns festhalten und an dem sollen wir uns aufrichten. Lieber Herr Johannes, herzlichen Dank für das Gespräch. Ich wünsche dir auf deinen weiteren Lebensweg als Chorherr, Priester und Seelsorger viel Kraft und Gottes Segen. Das, liebe Hörerinnen und Hörer, war ein Gespräch mit Chorherr Magister Johannes Butzinger aus dem Stift Reichersberg in Oberösterreich. Ich darf mich auch von Ihnen jetzt verabschieden. Am Mikrofon für Sie war Franz Müller. In Kürze können Sie diese Sendung auf unserer Radiothek auf radiomaria.at nachhören und downloaden.

Liebe Zuhörer, wir beginnen den Nachmittag mit dem Gebet. Heute ist Montag, der 15. Juni und wie gewohnt am Montag beten wir die glorreichen Geheimnisse des Rosenkranzes in den Anliegen unserer Hörer. Viele Gebetsbitten erreichen uns Woche für Woche und wir freuen uns, sie alle einzuschließen. Neben unseren Bitten wollen wir aber auch einen ganz großen Dank mit einschließen für die vielen Gebetserhörungen. Es begrüßt Sie Martina Steiger. Beten wir den Rosenkranz gemeinsam. Rufen Sie dazu wie gewohnt im Wiener Sendestudio an, Telefon 0720 578 578, oder wenn Sie von außerhalb Österreichs anrufen, dann wählen Sie bitte die 0043 720 578 578. Eine Hörerin ist bereits in der Leitung, so würde ich Sie ersuchen, nach dem ersten Gesetzchen wieder bei mir sich zu melden oder während des ersten Gesetzchens.

0: So wollen wir unseren Rosenkranz beginnen. Im Namen des Vaters und des Sohnes und des Heiligen Geistes. Amen. Ich glaube an Gott, den Vater, den Allmächtigen, den Schöpfer des Himmels und der Erde und an Jesus Christus, seinen eingeborenen Sohn, unseren Herrn. Empfangen durch den Heiligen Geist, geboren von der Jungfrau Maria, gelitten unter Pontius Pilatus, gekreuzigt, gestorben und begraben, hinabgestiegen in das Reich des Todes, am dritten Tage auferstanden von den Toten, aufgefahren in den Himmel. Er sitzt zur Rechten Gottes des allmächtigen Vaters, von dort wird er kommen, zu richten die Lebenden und die Toten.
1: Ich glaube an den Heiligen Geist, die heilige katholische Kirche, Gemeinschaft der Heiligen, Vergebung der Sünden, Auferstehung der Toten und das ewige Leben. Amen.
0: Vater unser im Himmel, geheiligt werde dein Name, dein Reich komme, dein Wille geschehe, wie im Himmel, so auf Erden.
1: Unser tägliches Brot gib uns heute und vergib uns unsere Schuld, wie auch wir vergeben unseren Schuldigern. Und führe uns nicht in Versuchung, sondern erlöse uns von dem Bösen. Amen.
0: Gegrüßet seist du, Maria, voll der Gnade, der Herr ist mit dir. Du bist gebenedeit unter den Frauen und gebenedeit ist die Frucht deines Leibes, Jesus, der in uns den Glauben vermehre.
1: Heilige Maria, Mutter Gottes, bitte für uns Sünder, jetzt und in der Stunde unseres Todes. Amen.
0: Gegrüßet seist du, Maria, voll der Gnade, der Herr ist mit dir. Du bist gebenedeit unter den Frauen und gebenedeit ist die Frucht deines Leibes, Jesus, der in uns die Hoffnung stärke.
1: Heilige Maria, Mutter Gottes, bitte für uns Sünder, jetzt und in der Stunde unseres Todes. Amen.
0: Gegrüßet seist du, Maria, voll der Gnade, der Herr ist mit dir. Du bist gebenedeit unter den Frauen und gebenedeit ist die Frucht deines Leibes, Jesus, der in uns die Liebe entzünde.
1: Heilige Maria, Mutter Gottes, bitte für uns Sünder, jetzt und in der Stunde unseres Todes. Amen.
0: Ehre sei dem Vater und dem Sohn und dem Heiligen Geist.
1: Wie im Anfang, so auch jetzt und alle Zeit und in Ewigkeit. Amen. O mein Jesus, verzeih uns unsere Sünden, bewahre uns vor dem Feuer der Hölle, führe alle Seelen in den Himmel, besonders jene, die deiner Barmherzigkeit am meisten bedürfen. Amen.

0: Erstes glorreiches Geheimnis, Jesus, der von den Toten auferstanden ist. Herr Jesus Christus, im ersten Geheimnis beten wir für alle Kranken und Leidenden in unseren Familien, in unserem Freundeskreis. Heile und stärke seelisch und körperlich. Menschen leiden an Krebs, einem Tumor, an psychischen Krankheiten, Magersucht, haben Zahnprobleme, Schlafstörungen, Blasenentzündung, Husten, Verletzungen, Parkinson, Long-Covid oder das Fatigue-Syndrom, Wirbelsäulenprobleme, eine Schleimbeutelentzündung, Inkontinenz, Magersucht, Darmentzündung, Polyneuropathie. Kranke haben Schmerzen, offene Beine, Herzfehler, Augenleiden, einen Polyp, Schwindel, Gelenksprobleme, Warzen, Depressionen, Entzündungen, Bruchverletzungen. Mache sie wieder heil. Begleite und tröste Kinder, die unter der Krankheit eines Elternteils leiden. Hilf Unfallopfern und Nervenkranken. Wir beten für Menschen im Krankenhaus, stärke sie. Stehe Menschen bei Operationen bei. Begleite Patienten bei Untersuchungen, Diagnosen und Therapien. Lass alles gut ausgehen und begleite die Genesung. Hilf auch bei der Suche nach einem geeigneten Arzt. Vater unser im Himmel, geheiligt werde dein Name, dein Reich komme, dein Wille geschehe, wie im Himmel, so auf Erden.
1: Unser tägliches Brot gib uns heute und vergib uns unsere Schuld, wie auch wir vergeben unseren Schuldigern. Und führe uns nicht in Versuchung, sondern erlöse uns von dem Bösen. Amen.
0: Gegrüßet seist du, Maria, voll der Gnade, der Herr ist mit dir. Du bist gebenedeit unter den Frauen und gebenedeit ist die Frucht deines Leibes, Jesus, der von den Toten auferstanden ist.
1: Heilige Maria, Mutter Gottes, bitte für uns Sünder, jetzt und in der Stunde unseres Todes. Amen.
0: Gegrüßet seist du, Maria, voll der Gnade, der Herr ist mit dir. Du bist gebenedeit unter den Frauen und gebenedeit ist die Frucht deines Leibes, Jesus, der von den Toten auferstanden ist.
1: Heilige Maria, Mutter Gottes, bitte für uns Sünder, jetzt und in der Stunde unseres Todes. Amen.
0: Gegrüßet seist du, Maria, voll der Gnade, der Herr ist mit dir. Du bist gebenedeit unter den Frauen und gebenedeit ist die Frucht deines Leibes, Jesus, der von den Toten auferstanden ist.
1: Heilige Maria, Mutter Gottes, bitte für uns Sünder, jetzt und in der Stunde unseres Todes. Amen.
0: Gegrüßet seist du, Maria, voll der Gnade, der Herr ist mit dir. Du bist gebenedeit unter den Frauen und gebenedeit ist die Frucht deines Leibes, Jesus, der von den Toten auferstanden ist.
1: Heilige Maria, Mutter Gottes, bitte für uns Sünder, jetzt und in der Stunde unseres Todes. Amen.
0: Gegrüßet seist du, Maria, voll der Gnade, der Herr ist mit dir. Du bist gebenedeit unter den Frauen und gebenedeit ist die Frucht deines Leibes, Jesus, der von den Toten auferstanden ist.
1: Heilige Maria, Mutter Gottes, bitte für uns Sünder, jetzt und in der Stunde unseres Todes. Amen.
0: Gegrüßet seist du, Maria, voll der Gnade, der Herr ist mit dir. Du bist gebenedeit unter den Frauen und gebenedeit ist die Frucht deines Leibes, Jesus, der von den Toten auferstanden ist.
1: Heilige Maria, Mutter Gottes, bitte für uns Sünder, jetzt und in der Stunde unseres Todes. Amen.
0: Gegrüßet seist du, Maria, voll der Gnade, der Herr ist mit dir. Du bist gebenedeit unter den Frauen und gebenedeit ist die Frucht deines Leibes, Jesus, der von den Toten auferstanden ist.
1: Heilige Maria, Mutter Gottes, bitte für uns Sünder, jetzt und in der Stunde unseres Todes. Amen.
0: Gegrüßet seist du, Maria, voll der Gnade, der Herr ist mit dir. Du bist gebenedeit unter den Frauen und gebenedeit ist die Frucht deines Leibes, Jesus, der von den Toten auferstanden ist.
1: Heilige Maria, Mutter Gottes, bitte für uns Sünder, jetzt und in der Stunde unseres Todes. Amen.
0: Gegrüßet seist du, Maria, voll der Gnade, der Herr ist mit dir. Du bist gebenedeit unter den Frauen und gebenedeit ist die Frucht deines Leibes, Jesus, der von den Toten auferstanden ist.
1: Heilige Maria, Mutter Gottes, bitte für uns Sünder, jetzt und in der Stunde unseres Todes. Amen.
0: Ehre sei dem Vater und dem Sohn und dem Heiligen Geist.
1: wie im Anfang, so auch jetzt und alle Zeit und in Ewigkeit. Amen. O mein Jesus, verzeih uns unsere Sünden, bewahre uns vor dem Feuer der Hölle, führe alle Seelen in den Himmel, besonders jene, die deiner Barmherzigkeit am meisten bedürfen. Amen.

0: zweites glorreiches Geheimnis Jesus, der in den Himmel aufgefahren ist. Herr Jesus Christus, wir bitten für Menschen, die einen Arbeitsplatz suchen. Hilf gut, im neuen Beruf zurechtzukommen. Erhalte den Arbeitsplatz und ermögliche beruflichen Erfolg, eine berufliche Neuorientierung bzw. das Weiterkommen bei einem Arbeitsprojekt. Schütze und begleite Praktikanten. Wir beten für menschenwürdige Arbeitsbedingungen. Hilf bei finanziellen und häuslichen Sorgen nach Umbau oder Wasserrohrbruch. Schenke Klarheit für eine finanzielle Entscheidung. Wir beten um einen gerechten Ausgang eines Erbstreits. Wir beten auch für Schüler und Studenten. Begleite sie bei den letzten Schularbeiten, bei der Matura, bei dem Master- oder Diplomprüfung und bei allen anderen Prüfungen und Tests. Hilf, Studium, Beruf und Beziehung gut zu vereinbaren. Sei bei den Arbeiten im Land- und Forstwirtschaft, schenke gute Praktikanten, begleite alle Ordnungstätigkeiten, schenke auch gedeihliches Wetter und hilf bei Sturmschäden. Hilf auch Geschäfte im Ort zu erhalten. Gib, dass gute Entscheidungen getroffen werden können und Termine gut ablaufen. Sei den Reisenden nahe und lass sie gut zurückkehren. Jesus, der in den Himmel aufgefahren ist.
1: Vater unser im Himmel, geheiligt werde dein Name, dein Reich komme, dein Wille geschehe wie im Himmel so auf Erden.
0: Unser tägliches Brot gib uns heute und vergib uns unsere Schuld, wie auch wir vergeben unseren Schuldigern, und führe uns nicht in Versuchung, sondern erlöse uns von dem Bösen. Amen.
1: Gegrüßet seist du, Maria, voll der Gnade. Der Herr ist mit dir. Du bist gebenedeit unter den Frauen und gebenedeit ist die Frucht deines Leibes, Jesus, der in den Himmel aufgefahren ist.
0: Heilige Maria, Mutter Gottes, bitte für uns Sünder, jetzt und in der Stunde unseres Todes. Amen.
1: Gegrüßet seist du, Maria, voll der Gnade. Der Herr ist mit dir. Du bist gebenedeit unter den Frauen und gebenedeit ist die Frucht deines Leibes, Jesus, der in den Himmel aufgefahren ist.
0: Heilige Maria, Mutter Gottes, bitte für uns Sünder, jetzt und in der Stunde unseres Todes. Amen.
1: Gegrüßet seist du, Maria, voll der Gnade. Der Herr ist mit dir. Du bist gebenedeit unter den Frauen. Und gebenedeit ist die Frucht deines Leibes, Jesus, der in den Himmel aufgefahren ist.
0: Heilige Maria, Mutter Gottes, bitte für uns Sünder, jetzt und in der Stunde unseres Todes. Amen.
1: Gegrüßet seist du, Maria, voll der Gnade. Der Herr ist mit dir. Du bist gebenedeit unter den Frauen. Und gebenedeit ist die Frucht deines Leibes, Jesus, der in den Himmel aufgefahren ist.
0: Heilige Maria, Mutter Gottes, bitte für uns Sünder, jetzt und in der Stunde unseres Todes. Amen.
1: Gegrüßet seist du, Maria, voll der Gnade. Der Herr ist mit dir. Du bist gebenedeit unter den Frauen und gebenedeit ist die Frucht deines Leibes, Jesus, der in den Himmel aufgefahren ist.
0: Heilige Maria, Mutter Gottes, bitte für uns Sünder, jetzt und in der Stunde unseres Todes. Amen.
1: Gegrüßet seist du, Maria, voll der Gnade. Der Herr ist mit dir. Du bist gebenedeit unter den Frauen. Und gebenedeit ist die Frucht deines Leibes, Jesus, der in den Himmel aufgefahren ist.
0: Heilige Maria, Mutter Gottes, bitte für uns Sünder, jetzt und in der Stunde unseres Todes. Amen.
1: Gegrüßet seist du, Maria, voll der Gnade. Der Herr ist mit dir. Du bist gebenedeit unter den Frauen. Und gebenedeit ist die Frucht deines Leibes, Jesus, der in den Himmel aufgefahren ist.
0: Heilige Maria, Mutter Gottes, bitte für uns Sünder, jetzt und in der Stunde unseres Todes. Amen.
1: Gegrüßet seist du, Maria, voll der Gnade. Der Herr ist mit dir. Du bist gebenedeit unter den Frauen. Und gebenedeit ist die Frucht deines Leibes, Jesus, der in den Himmel aufgefahren ist.
0: Heilige Maria, Mutter Gottes, bitte für uns Sünder, jetzt und in der Stunde unseres Todes. Amen.
1: Gegrüßet seist du, Maria, voll der Gnade. Der Herr ist mit dir. Du bist gebenedeit unter den Frauen und gebenedeit ist die Frucht deines Leibes, Jesus, der in den Himmel aufgefahren ist.
0: Heilige Maria, Mutter Gottes, bitte für uns Sünder, jetzt und in der Stunde unseres Todes. Amen.
1: Als du, Maria, voll der Gnade, der Herr ist mit dir. Du bist gebenedeit unter den Frauen und gebenedeit ist die Frucht deines Leibes, Jesus, der in den Himmel aufgefahren ist.
0: Heilige Maria, Mutter Gottes, bitte für uns Sünder, jetzt und in der Stunde unseres Todes. Amen.
1: Ehre sei dem Vater, dem Sohn und dem Heiligen Geist.
0: Wie im Anfang, so auch jetzt und alle Zeit und in Ewigkeit. Amen.
1: O mein Jesus, verzeih uns unsere Sünden. Bewahre uns vor dem Feuer der Hölle. Führe alle Seelen in den Himmel, besonders jene, die deiner Barmherzigkeit am meisten bedürfen. Amen.

0: Drittes glorreiches Geheimnis, Jesus, der uns den Heiligen Geist gesandt hat. Heiliger Geist, wir danken dir und bitten, komm in die Familien, schütze sie vor Angriffen und erfülle sie mit Frieden, Glauben und Liebe. Wir beten für alle Kinder und Jugendliche, dass Jesus ihre Herzen berührt. Hilf ihnen, sich von schädlichen Einflüssen zu befreien. Bekehre Menschen, die uns nahestehen. Bewahre vor Gewalt und allem Bösen. Hilf, dass die Menschenwürde geachtet wird. Wir beten um deine Hilfe bei der Partnersuche. Begleite Ehepaare, bewahre vor falschen Bindungen. Hilf Paaren, die getrennt sind. Schaffe für die Kinder klare Verhältnisse und schütze sie. Heile Wunden. Stärke Eltern in ihrer Liebe zu den Kindern und auch zueinander. Lass Streit enden. Sei bei den Schwangeren und ihren Babys. Sei mit deinem Segen bei Geburt und in der Schwangerschaft. Schütze eine bedrohte Mutter und ihr Kind. Hilf, dass sie zusammenbleiben können. Versöhne Geschwister. Wir bitten um ein gutes Miteinander in den Familien. Ermögliche wieder den Kontakt mit den Kindern und das gemeinsame Gebet in der Familie. Segne alle Geburtstagskinder. Vater unser im Himmel, geheiligt werde dein Name, dein Reich komme, dein Wille geschehe, wie im Himmel, so auf Erden.
1: Unser tägliches Brot gib uns heute und vergib uns unsere Schuld, wie auch wir vergeben unseren Schuldigern. Und führe uns nicht in Versuchung, sondern erlöse uns von dem Bösen. Amen.
0: Gegrüßet seist du, Maria, voll der Gnade, der Herr ist mit dir. Du bist gebenedeit unter den Frauen und gebenedeit ist die Frucht deines Leibes, Jesus, der uns den Heiligen Geist gesandt hat.
1: Heilige Maria, Mutter Gottes, bitte für uns Sünder, jetzt und in der Stunde unseres Todes. Amen.
0: Gegrüßet seist du, Maria, voll der Gnade, der Herr ist mit dir. Du bist gebenedeit unter den Frauen und gebenedeit ist die Frucht deines Leibes, Jesus, der uns den Heiligen Geist gesandt hat.
1: Heilige Maria, Mutter Gottes, bitte für uns Sünder, jetzt und in der Stunde unseres Todes. Amen.
0: Gegrüßet seist du, Maria, voll der Gnade, der Herr ist mit dir. Du bist gebenedeit unter den Frauen und gebenedeit ist die Frucht deines Leibes, Jesus, der uns den Heiligen Geist gesandt hat.
1: Heilige Maria, Mutter Gottes, bitte für uns Sünder, jetzt und in der Stunde unseres Todes. Amen.
0: Gegrüßet seist du, Maria, voll der Gnade, der Herr ist mit dir. Du bist gebenedeit unter den Frauen und gebenedeit ist die Frucht deines Leibes, Jesus, der uns den Heiligen Geist gesandt hat.
1: Heilige Maria, Mutter Gottes, bitte für uns Sünder, jetzt und in der Stunde unseres Todes. Amen.
0: Gegrüßet seist du, Maria, voll der Gnade, der Herr ist mit dir. Du bist gebenedeit unter den Frauen und gebenedeit ist die Frucht deines Leibes, Jesus, der uns den Heiligen Geist gesandt hat.
1: Heilige Maria, Mutter Gottes, bitte für uns Sünder, jetzt und in der Stunde unseres Todes. Amen.
0: Gegrüßet seist du, Maria, voll der Gnade, der Herr ist mit dir. Du bist gebenedeit unter den Frauen und gebenedeit ist die Frucht deines Leibes, Jesus, der uns den Heiligen Geist gesandt hat.
1: Heilige Maria, Mutter Gottes, bitte für uns Sünder, jetzt und in der Stunde unseres Todes. Amen.
0: Gegrüßet seist du, Maria, voll der Gnade, der Herr ist mit dir. Du bist gebenedeit unter den Frauen und gebenedeit ist die Frucht deines Leibes, Jesus, der uns den Heiligen Geist gesandt hat.
1: Heilige Maria, Mutter Gottes, bitte für uns Sünder, jetzt und in der Stunde unseres Todes. Amen.
0: Gegrüßet seist du, Maria, voll der Gnade, der Herr ist mit dir. Du bist gebenedeit unter den Frauen und gebenedeit ist die Frucht deines Leibes, Jesus, der uns den Heiligen Geist gesandt hat.
1: Heilige Maria, Mutter Gottes, bitte für uns Sünder, jetzt und in der Stunde unseres Todes. Amen.
0: Gegrüßet seist du, Maria, voll der Gnade, der Herr ist mit dir. Du bist gebenedeit unter den Frauen und gebenedeit ist die Frucht deines Leibes, Jesus, der uns den Heiligen Geist gesandt hat.
1: Heilige Maria, Mutter Gottes, bitte für uns Sünder, jetzt und in der Stunde unseres Todes. Amen.
0: Gegrüßet seist du, Maria, voll der Gnade, der Herr ist mit dir. Du bist gebenedeit unter den Frauen und gebenedeit ist die Frucht deines Leibes, Jesus, der uns den Heiligen Geist gesandt hat.
1: Heilige Maria, Mutter Gottes, bitte für uns Sünder, jetzt und in der Stunde unseres Todes. Amen.
0: Ehre sei dem Vater und dem Sohn und dem Heiligen Geist.
1: Wie im Anfang, so auch jetzt und alle Zeit und in Ewigkeit. Amen. O mein Jesus, verzeih uns unsere Sünden, bewahre uns vor dem Feuer der Hölle, führe alle Seelen in den Himmel, besonders jene, die deiner Barmherzigkeit am meisten bedürfen. Amen.

0: Viertes glorreiches Geheimnis, Jesus, der dich, o Jungfrau, in den Himmel aufgenommen hat. Herr Jesus Christus, hilf bei der Bewältigung von Depressionen, innerer Unruhe und Angst. Führe zu Versöhnung und Befreiung. Schenke Klarheit und Selbstvertrauen. Hilf, die eigene Berufung und Gottes Plan zu erkennen und den richtigen Platz zu finden. Hilf, mit dem Unfall eines Freundes klarzukommen. Begleite Schulen bei der Verarbeitung eines traumatischen Ereignisses. Befreie von esoterischen Praktiken und von allen Süchten, Alkohol, Drogen, Nikotin. Heile alle Wunden. Hilf beim Vergeben und Verzeihen und beim Annehmen von Hilfe. Führe zu einem guten Beichtgespräch. Wir bitten für die ganz besonderen Anliegen unserer Hörer. Du, Herr, kennst alles. Jesus, der dich, o Jungfrau, in den Himmel aufgenommen hat.
1: Vater unser im Himmel, geheiligt werde dein Name, dein Reich komme, dein Wille geschehe, wie im Himmel, so auf Erden.
0: Unser tägliches Brot gib uns heute und vergib uns unsere Schuld, wie auch wir vergeben unseren Schuldigern. Und führe uns nicht in Versuchung, sondern erlöse uns von dem Bösen. Amen.
1: Gegrüßet seist du, Maria, voller Gnade, der Herr ist mit dir. Du bist gebenedeit unter den Frauen und gebenedeit ist die Frucht deines Leibes, Jesus, der dich, Jungfrau, in den Himmel aufgenommen hat.
0: Heilige Maria, Mutter Gottes, bitte für uns Sünder, jetzt und in der Stunde unseres Todes. Amen.
1: Gegrüßet seist du, Maria, voller Gnade, der Herr ist mit dir. Du bist gebenedeit unter den Frauen und gebenedeit ist die Frucht deines Leibes, Jesus, der dich, o Jungfrau, in den Himmel aufgenommen hat.
0: Heilige Maria, Mutter Gottes, bitte für uns Sünder, jetzt und in der Stunde unseres Todes. Amen.
1: Gegrüßet seist du, Maria, voller Gnade, der Herr ist mit dir. Du bist gebenedeit unter den Frauen und gebenedeit ist die Frucht deines Leibes, Jesus, der dich, o Jungfrau, in den Himmel aufgenommen hat.
0: Heilige Maria, Mutter Gottes, bitte für uns Sünder, jetzt und in der Stunde unseres Todes. Amen.
1: Gegrüßet seist du, Maria, voller Gnade, der Herr ist mit dir. Du bist gebenedeit.

0: mit dir. Du bist gebenedeit unter den Frauen und gebenedeit ist die Frucht deines Leibes, Jesus, der die Jungfrau in den Himmel aufgenommen hat.
1: Heilige Maria, Mutter Gottes, bitte für uns Sünder, jetzt und in der Stunde unseres Todes. Amen.
0: Gegrüßet seist du, Maria, voll der Gnade, der Herr ist mit dir. Du bist gebenedeit unter den Frauen und gebenedeit ist die Frucht deines Leibes, Jesus, der die Jungfrau in den Himmel aufgenommen hat.
1: Heilige Maria, Mutter Gottes, bitte für uns Sünder, jetzt und in der Stunde unseres Todes. Amen.
0: Gegrüßet seist du, Maria, voll der Gnade, der Herr ist mit dir. Du bist gebenedeit unter den Frauen und gebenedeit ist die Frucht deines Leibes, Jesus, der die Jungfrau in den Himmel aufgenommen hat.
1: Heilige Maria, Mutter Gottes, bitte für uns Sünder, jetzt und in der Stunde unseres Todes. Amen.
0: Gegrüßet seist du, Maria, voll der Gnade, der Herr ist mit dir. Du bist gebenedeit unter den Frauen und gebenedeit ist die Frucht deines Leibes, Jesus, der die Jungfrau in den Himmel aufgenommen hat.
1: Heilige Maria, Mutter Gottes, bitte für uns Sünder, jetzt und in der Stunde unseres Todes. Amen.
0: Gegrüßet seist du, Maria, voll der Gnade, der Herr ist mit dir. Du bist gebenedeit unter den Frauen und gebenedeit ist die Frucht deines Leibes, Jesus, der die Jungfrau in den Himmel aufgenommen hat.
1: Heilige Maria, Mutter Gottes, bitte für uns Sünder, jetzt und in der Stunde unseres Todes. Amen.
0: Ehre sei dem Vater und dem Sohn und dem Heiligen Geist.
1: Wie im Anfang, so auch jetzt und alle Zeit und in Ewigkeit. Amen.
0: O mein Jesus, verzeih uns unsere Sünden, bewahre uns vor dem Feuer der Hölle, führe alle Seelen in den Himmel, besonders jene, die deiner Barmherzigkeit am meisten bedürfen. Amen.

0: Fünftes glorreiches Geheimnis, Jesus, der dich, o Jungfrau, im Himmel gekrönt hat. Jesus, wir bitten um den Frieden und um die Bekehrung der Herzen. Schenke verantwortungsvolle Politiker. Wir beten um Schutz für alle Priester, Seminaristen und Ordensleute. Begleite Weihekandidaten und Neupriester. Hilf bei schwierigen Pfarrsituationen. Sei bei Jugendtreffen, Exerzitien und Einkehrtagen. Schütze das Leben in all seinen Phasen. Begleite die Sterbenden und schenke eine gute Sterbestunde. Wir bitten für die Verstorbenen, für Maria Kadel, für Onkel Gerhard, für Heinz, Gangolf, Marie-Claude, Tanja, Susanne, Eva Maria, Sören, Marianne, Karin, Anna, Kahn, Adam, Markus, Rudolf, Burkhard. Wir beten für die verstorbenen Unfallsopfer nach einem Zugsunglück. Wir beten für Florian und Mario. Wir beten für ermordete Erntehelfer, für Bertel und Maria. Wir beten für Opfer und Täter einer Gewalttat, für alle verstorbenen Familienmitglieder und alle armen Seelen. Herr, wir bitten dich, nimm sie und alle auf in deine Herrlichkeit. Lass Trauernde deinen Trost erfahren. Behüte ein Kleinkind, das nach einem Unfall nun verwaist ist. Vater unser im Himmel, geheiligt werde dein Name, dein Reich komme, dein Wille geschehe, wie im Himmel, so auf Erden.
1: Unser tägliches Brot gib uns heute und vergib uns unsere Schuld, wie auch wir vergeben unseren Schuldigern. Und führe uns nicht in Versuchung, sondern erlöse uns vor dem Bösen. Amen.
0: Gegrüßet seist du, Maria, voll der Gnade, der Herr ist mit dir. Du bist gebenedeit unter den Frauen und gebenedeit ist die Frucht deines Leibes, Jesus, der dich, o Jungfrau, im Himmel gekrönt hat.
1: Heilige Maria, Mutter Gottes,

0: bitte für Sünder, jetzt und in der Stunde unseres Todes. Amen.
1: Gegrüßet seist du, Maria, voll der Gnade, der Herr ist mit dir. Du bist gebenedeit unter den Frauen und gebenedeit ist die Frucht deines Leibes, Jesus, der dich, o Jungfrau, im Himmel gekrönt hat.
0: Heilige Maria, Mutter Gottes, bitte für uns Sünder, jetzt und in der Stunde unseres Todes. Amen.
1: Gegrüßet seist du, Maria, voll der Gnade, der Herr ist mit dir. Du bist gebenedeit unter den Frauen und gebenedeit ist die Frucht deines Leibes, Jesus, der dich, o Jungfrau, im Himmel gekrönt hat.
0: Heilige Maria, Mutter Gottes, bitte für uns Sünder, jetzt und in der Stunde unseres Todes. Amen.
1: Gegrüßet seist du, Maria, voll der Gnade, der Herr ist mit dir. Du bist gebenedeit unter den Frauen und gebenedeit ist die Frucht deines Leibes, Jesus, der dich, o Jungfrau, im Himmel gekrönt hat.
0: Heilige Maria, Mutter Gottes, bitte für uns Sünder, jetzt und in der Stunde unseres Todes. Amen.
1: Gegrüßet seist du, Maria, voll der Gnade, der Herr ist mit dir. Du bist gebenedeit unter den Frauen und gebenedeit ist die Frucht deines Leibes, Jesus, der dich, o Jungfrau, im Himmel gekrönt hat.
0: Heilige Maria, Mutter Gottes, bitte für uns Sünder, jetzt und in der Stunde unseres Todes. Amen.
1: Gegrüßet seist du, Maria, voll der Gnade, der Herr ist mit dir. Du bist gebenedeit unter den Frauen und gebenedeit ist die Frucht deines Leibes, Jesus, der dich, o Jungfrau, im Himmel gekrönt hat.
0: Heilige Maria, Mutter Gottes, bitte für uns Sünder, jetzt und in der Stunde unseres Todes. Amen.
1: Gegrüßet seist du, Maria, voll der Gnade, der Herr ist mit dir. Du bist gebenedeit unter den Frauen und gebenedeit ist die Frucht deines Leibes, Jesus, der dich, o Jungfrau, im Himmel gekrönt hat.
0: Heilige Maria, Mutter Gottes, bitte für uns Sünder, jetzt und in der Stunde unseres Todes. Amen.
1: Gegrüßet seist du, Maria, voll der Gnade, der Herr ist mit dir. Du bist gebenedeit unter den Frauen und gebenedeit ist die Frucht deines Leibes, Jesus, der dich, o Jungfrau, im Himmel gekrönt hat.
0: Heilige Maria, Mutter Gottes, bitte für uns Sünder, jetzt und in der Stunde unseres Todes. Amen.
1: Gegrüßet seist du, Maria, voll der Gnade, der Herr ist mit dir. Du bist gebenedeit unter den Frauen und gebenedeit ist die Frucht deines Leibes, Jesus, der dich, o Jungfrau, im Himmel gekrönt hat.
0: Heilige Maria, Mutter Gottes, bitte für uns Sünder, jetzt und in der Stunde unseres Todes. Amen.
1: Gegrüßet seist du, Maria, voll der Gnade, der Herr ist mit dir. Du bist gebenedeit unter den Frauen und gebenedeit ist die Frucht deines Leibes, Jesus, der dich, o Jungfrau, im Himmel gekrönt hat.
0: Heilige Maria, Mutter Gottes, bitte für uns Sünder, jetzt und in der Stunde unseres Todes. Amen.
1: Ehre sei dem Vater und dem Sohn und dem Heiligen Geist.
0: Wie es war am Anfang, so auch jetzt und alle Zeit und in Ewigkeit. Amen. O mein Jesus, verzeih uns unsere Sünden, bewahre uns vor dem Feuer der Hölle, führe alle Seelen in den Himmel, besonders jene, die deine Barmherzigkeit am meisten bedürfen. Amen.
1: Im Namen des Vaters und des Sohnes und des Heiligen Geistes. Amen. Ein ganz herzliches Vergelt's Gott allen Mitbetern dieses Rosenkranzes. Wir danken Ihnen auch, dass Sie uns Ihre Gebetsbitten mitteilen. Sie können das telefonisch per Post oder per E-Mail machen. Telefonisch, das Hörerservice hat die Telefonnummer 01 710 70 72. Per Post können Sie uns ebenso ein Gebetsbitte schicken. Unsere Anschrift ist es 1120 Wien, Pottendorfer Straße 21 oder per E-Mail, am einfachsten über unsere Homepage www.radiomaria.at. Im Feld Beten sehen Sie eine Möglichkeit, Ihr Gebetsbitten an uns zu schicken. Denn das gemeinsame Gebet ist ein sehr wichtiges Anliegen von Radio Maria. In Kürze geht's weiter mit der Sendung für Sie gelesen und wir hören einander wieder beim Barmherzigkeitsrosenkranz um 15 Uhr.

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O Veronika! Da er wieder unter dem gleichen Dach mit ihr lebte, und nicht einmal so viel war eigentlich wahr, erwachte allmählich wieder der peinigende Hunger nach seiner Nähe, der sie in den ersten Wochen nach seiner Flucht verbrannt hatte. Was waren 7 Jahre? Nun war sie kein Kind mehr, das nicht wusste, wie ihm geschah. Sie war ein Weib und liebte den Erwählten, dem ihre Liebe doch nur einen Dienst erweisen durfte, ihn nicht zu kennen. Das Gesinde wunderte sich und spottete wohl auch über Geiz und Misstrauen, weil das Fräulein, wie sie trotz Hochzeit und Witwenschleier noch immer hieß, so häufig in den Wirtschaftshof kam und in Milchkammer und Rübenkeller Musterung hielt, sogar in den finstern Geräteschuppen und in der Holzlage, als habe sie dort etwas Kostbares verloren. Niemand erriet, dass sie heißhungrig auf den einen, den zufälligen Blick wartete, den sie vielleicht erhaschen mochte, wenn der Knecht Christoph über den Hof hinkte. Sie lehnte an der Deichsel des Wagens, ihres Kleides nicht achtend, sie stützte die Hände wie gedankenlos auf den nassen, moosigen Brunnenrand, während sie mit den Leuten sprach. Ihr war, als müssten Holz und Stein noch einen Hauch von seinem Handgriff halten, den sie nun durstig durch die Finger einsog. Wie durch ein Glockenzeichen geweckt, fuhr sie in der frühen, dunklen Dämmerung aus dem Bett und harrte am Fenster des Schattens, der sich aus der Steinluke des Tores löste und wenige Schritte weit auf dem Abstieg sichtbar wurde. Ach, dass er nur einmal aufgeblickt hätte! Sie sah trotz Schmutz und Lumpen, was sie kaum gesehen, da sie noch geschwisterlich und dann bräutlich nebeneinander gingen, wie hoch und schön der Liebste gewachsen war. Sie sah das Herrnblut in jeder Wendung seines Hauptes, in der gelassenen Anmut seines Ganges, trotzdem der Schaden, der ihn zu hinken zwang, nie zu verheilen schien. Sie hörte ihn den Schaffner etwas fragen, und die tiefe Stimme rüttelte beseligend und schmerzhaft an ihren Herzwurzeln. Sie sah auch, wie die Mägde unruhig um den fremden Mann zu schwirren begannen, wie Fliegen um ein geduldiges Rind, wie sie ihn plagten und lockten, ihn in Schaff und Kübel zu tragen, und sich schmeichelnd an ihn drängten, wenn er gutmütig willfahrte. Veronika sah, wie sie dem Rastenden an der Schwelle des Küchenhauses die Arme von hinten um den Hals legten, wie sie ihm Haar und Bart in plumpen Zärtlichkeiten zausten und wie eine Freche sich unter dem Gelächter der anderen auf seinem Schoß zu drängen suchte, bis er gelassen wie ein starkes Ross aufstand, sie abschüttelte und seiner Wege ging. Fügte der Teufel es so, dass die Herrin immer wieder zu solchem Schauspiel zurechtkam? Mit feuerroten Wangen, den Blick hochmütig abgewendet, ein spöttisches Lächeln um den Mund, ging sie vorüber, das Gekreisch und Lachen im Augenblick verstummte. Aber nun war sie von den Bildern und Lauten umschwirrt, wie von einem tollen Fliegenschwarm, der in den Träumen der Nacht zu riesigem Ungeziefer anschwoll und ihr das Blut aussaugte. Rasende Pein der Eifersucht zerfleischte ihr Herz, wie die Katze spielend die wehrlose Maus zerreißt. Die unfreien, die liederlichen Mägde ihres eigenen Hofes, um den eigenen Mann zu beneiden. Sie hätte sie aus dem Bannkreis peitschen lassen mögen, aber wofür? Was ging sie das Geschäker des Gesindes an? Ein Bauernhof ist kein Kloster, auch nicht im Burgbereich. Stumm und tränenlos sah sie zu, wie die schöne Hühnermagd, ein gutes junges Ding Hand an Hand auf dem Griff des schweren Milchkübels an seiner Seite ging, scheu und voll Seligkeit, wie er sie lächelnd grüßte, und wie das Mädchen noch lange in Traum und Hoffnung versunken an der Küchentüre stand und ihm nachschaute, glühend und verklärt. O Veronika! Es kam noch schlimmer. Sie sah mit quälender Helligkeit, wie der Rausch des Opfers, der in den ersten Wochen seine Kraft geschwellt hatte, wie ein jäher Wolkenbruch den vertrockneten Bach verebbte und Müdigkeit kam. Die große Müdigkeit, wenn die Spannung schmerzhaft reißt, und das neue Wagnis nur mehr ein irrer Sprung ins Dunkel scheint,
den keine Reue wieder gut macht. Sie sah Christoph finster und bleich, mit engen Lippen und schlaffen Händen von einer Arbeit zur anderen hinken, wie geschleppt, voll Widerwillen. Sie sah, wie er kaum noch den Übermut der anderen ertrug und wie sein Lächeln bei ihren groben Späßen zur qualvoll höhnischen Gemasse wurde. Sie spürte den Zweifel über ihn kommen und den dunklen, fäusteballenden Zorn gegen Gott, der ihn genarrt und wieder fallen gelassen. Vertraute Mägde, die ihr alles brachten und die sie schweigend ohne Wimperzucken anhörte, wussten vom Spott der Gesellen, dass der entlaufene Mönch nun endlich doch der Kutte entwachse. Man sehe ihn nicht mehr bei Gottesdienst und Prozession, er lerne wohl bald auch das Fluchen und das Saufen und die Kurzweil, die ein hübsches Mädchen zu spenden vermag, und das stünde dem kräftigen Mann auch besser an als Rosenkranzklappern und Betbruderkrampf. Wie lange vermag er solcher Anfechtung standzuhalten, fragte sich Veronika immer wieder. War es nicht besser, tausendmal besser, er machte dem Fast nach Spuk dieser Knechtsmaske ein Ende? War es zu spät? War die Schande solcher Heimkehr nach solchem Anfang zu bitter? Warum holte er nicht ein Ross und schlug sich zu den kroatischen Sümpfen durch? Immer noch warb der Kaiser um Ritter und Knechte für den Türkenkrieg. Viele Nächte lag Veronika wach und rang um den Entschluss, ihm nur ein einziges Mal ein Wort zu sagen. Sie erwog, den alten Abt von Heiligenkreuz aufzusuchen und sich seinem Rate anzuvertrauen. Aber es lag wie ein Siegel auf ihren Lippen. Es war nicht ihr Geheimnis, das sie zerbrach. Sie wurde streng und bleich, wie von verhehltem Siechtum. Nun tratschten die Mädchen über sie und rieten, welchem der Junker, die selten genug von Nachbargütern zu Jagd- und Verwandtenbesuch herüberritten, der heimliche Liebeskummer gelte, an dem das Fräulein schwand wie Kerzenwachs. Oder wollte sie gar der Welt entsagen und in ein Kloster gehen, da sie nun viele Nachtstunden in der Burgkapelle verwachte und fastend, wie St. Elisabeth und St. Hedwig an der Tafel saß, ihre Truhen an die Bettler lehrte, sehr zum Ärger der alten gnädigen Frau, denn solche Unvernunft zog nur das schlimmste Geschmeiß von der Landstraße her und die Kranken im Dorf warten ging? War nicht dies, sagte sich Veronika mit schmerzerschöpftem Herzen, wenn sie barfuß den steilen Kreuzweg hinter dem Burghügel hinaufschritt und die scharfen Kiesel ihre Sohlen unbarmherzig zerschnitten? War dies nicht der einzige Beistand, den sie ihm bieten durfte? Vor Gottes Angesicht auf der einsamen Wache auszuharren, die er zu verraten begann? Auch dieses ging vorüber. Die Stirn des Knechtes Christoph wurde wieder hell, wie ein Erstandener kam er zu Ostern von der Kirche zurück, und nun leuchtete das kindliche, ein wenig ferne Lächeln wieder an ihm, wie der Schnee auf den Bergspitzen, die an klaren Tagen traumhaft über den niederen Ketten der Waldberge standen. Veronika sank wie ausgeblutet zusammen. Schwermut verhüllte ihr Gemüt, und nur die Übermaß und Gebühr erprobte Kraft der Selbstbeherrschung ließ sie die langen Tage von morgen bis zum Abend überstehen. Der Sommer brachte neue Sorgen. Es regnete viele Wochen lang, eine ungesunde Schwüle lastete über dem sumpfig getränkten Boden, das Wachstum stockte und faulte. Dann brachten Bettler und Händler die Nachricht, dass ein neuer Feind aus dem Osten herübergeschlichen sei, schlimmer als der Türke, den man doch zu fällen und zu jagen vermochte. Eine unbekannte Seuche ging um, tückisch und tödlich. Sie fiel wie ein Alp über die Menschen, die plötzlich in Fieber dürsteten und brannten. Sie füllte die Eingeweide mit schwarzem Gift und zerriss den Leib mit krampfiger Qual, von der nur der Tod erlöste. In den Städten hieß es, seien Spittel und Klöster, die längst ausgestorbenen Leprosenhäuser, weit überfüllt. In jedem Hause lagen Leichen, es bildeten sich Pflege- und Grabesbruderschaften, wie in den fast vergessenen Zeiten des schwarzen Todes. Die Menschen flohen auf das flache Land und trugen das Übel in die verschlossensten Täler. Niemand vermochte der Sucht zu wehren.
Bittgänge wallten wieder zu den Heiligtümern, die alten Sebastiansbilder und Rochuskapellen an den Wegkreuzungen prangten von ängstlichen Händen neu geschmückt, aber das Grauen vor dem unheimlich Nahenden erfüllte die langen, schwülen und feuchten Tage. Veronikas heimliche Qual wuchs an der neuen Bedrängnis, statt sich an ihr zu zerstreuen. Wenn die Seuche in das abgelegene Tal drang, wen träfe sie schneller als den von Fasten, Wachen und härtester Fron geschwächten Körper des Knechtes Christoph? In wenigen Stunden mochte er weggerafft sein, ohne Abschied, ohne Erkennen, ohne dass sie es auch nur wusste. Die Leichen dieser Sucht mussten sofort begraben werden, sie zerfielen mit gräulicher Schnelligkeit und brachten neue Gefahr. Angstvoll gebot Veronika der Schaffnerin, sie an jedes Krankenbett zu holen, wo immer sich nur ein Zeichen der Geißel verdächtig mache. Trotzdem schien es ihr in diesen Tagen, als sei die Last der Sehnsucht und der stickenden Liebe zu groß geworden, als dass sie weiter daran tragen könnte. Auch sie konnte plötzlich gefällt werden, ehe sie dem Liebsten nur ein einziges Zeichen gegeben hatte. Ein einziges stummes Zeichen. Das konnte ihr wohl niemand verwehren, nicht einmal Gott.

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Barmherziger Jesus, im Augenblick deines Kreuzestodes für uns bete ich dich an und lobpreise dich und bitte, umfasse mit deiner unerschöpflichen Barmherzigkeit die ganze Menschheit, besonders die armen Sünder und die Sterbenden. Amen. Liebe Zuhörer, ich möchte gerne mit Ihnen den Barmherzigkeitsrosenkranz beten. Rufen Sie dazu hier an im Wiener Sendestudio 0720 578578. Von außerhalb Österreichs 0043 720 578578.

0: und so wollen wir unser Gebet beginnen im Namen des Vaters und des Sohnes und des Heiligen Geistes.
1: Amen. Amen.
0: Vater unser im Himmel, geheiligt werde dein Name, dein Reich komme, dein Wille geschehe, wie im Himmel so auf Erden.
1: Unser tägliches Brot gib uns heute und vergib uns unsere Schuld, wie auch wir vergeben unseren Schuldigern. Und führe uns nicht in Versuchung, sondern erlöse uns vom Bösen. Amen.
0: Gegrüßet seist du, Maria, voll der Gnade, der Herr ist mit dir. Du bist gebenedeit unter den Frauen und gebenedeit ist die Frucht deines Leibes, Jesus.
1: Heilige Maria, Mutter Gottes, bitte für uns Sünder, jetzt und in der Stunde unseres Todes. Amen.
0: Ich glaube an Gott, den Vater, den Allmächtigen, den Schöpfer des Himmels und der Erde und an Jesus Christus, seinen eingeborenen Sohn, unseren Herrn, empfangen durch den Heiligen Geist, geboren von der Jungfrau Maria, gelitten unter Pontius Pilatus, gekreuzigt, gestorben und begraben, hinabgestiegen in das Reich des Todes, am dritten Tage auferstanden von den Toten, aufgefahren in den Himmel. Er sitzt zur Rechten Gottes, des allmächtigen Vaters, von dort wieder kommen zu richten die Lebenden und die Toten.
1: Ich glaube an den Heiligen Geist, die heilige katholische Kirche, Gemeinschaft der Heiligen, Vergebung der Sünden, Auferstehung der Toten und das ewige Leben. Amen.
0: Ewiger Vater, ich opfere dir auf den Leib und das Blut, die Seele und die Gottheit deines über alles geliebten Sohnes, unseres Herrn Jesus Christus.
1: Zur Sühne für unsere Sünden und für die Sünden der ganzen Welt.
0: Durch sein schmerzhaftes Leiden.
1: Hab Erbarmen mit uns und mit der ganzen Welt.
0: Durch sein schmerzhaftes Leiden.
1: Hab Erbarmen mit uns und mit der ganzen Welt.
0: Durch sein schmerzhaftes Leiden.
1: Habe Erbarmen mit uns und mit der ganzen Welt.
0: Durch sein schmerzhaftes Leiden.
1: Habe Erbarmen mit uns und mit der ganzen Welt.
0: Durch sein schmerzhaftes Leiden.
1: Habe Erbarmen mit uns und mit der ganzen Welt.
0: Durch sein schmerzhaftes Leiden.
1: Habe Erbarmen mit uns und mit der ganzen Welt.
0: Durch sein schmerzhaftes Leiden.
1: Habe Erbarmen mit uns und mit der ganzen Welt.
0: Durch sein schmerzhaftes Leiden.
1: Habe Erbarmen mit uns und mit der ganzen Welt.
0: Durch sein schmerzhaftes Leiden.
1: Habe Erbarmen mit uns und mit der ganzen Welt.
0: Durch sein schmerzhaftes Leiden.
1: Habe Erbarmen mit uns und mit der ganzen Welt.

0: Ewiger Vater, ich opfere dir auf den Leib und das Blut, die Seele und die Gottheit deines über alles geliebten Sohnes, unseres Herrn Jesus Christus.
1: Zur Sühne für unsere Sünden und für die Sünden der ganzen Welt.
0: Durch sein schmerzhaftes Leiden.
1: Hab Erbarmen mit uns und mit der ganzen Welt.
0: Durch sein schmerzhaftes Leiden.
1: Hab Erbarmen mit uns und mit der ganzen Welt.
0: Durch sein schmerzhaftes Leiden.
1: Hab Erbarmen mit uns und mit der ganzen Welt.
0: Durch sein schmerzhaftes Leiden.
1: Hab Erbarmen mit uns und mit der ganzen Welt.
0: Durch sein schmerzhaftes Leiden.
1: Hab Erbarmen mit uns und mit der ganzen Welt.
0: Durch sein schmerzhaftes Leiden.
1: Hab Erbarmen mit uns und mit der ganzen Welt.
0: Durch sein schmerzhaftes Leiden.
1: Hab Erbarmen mit uns und mit der ganzen Welt.
0: Durch sein schmerzhaftes Leiden.
1: Hab Erbarmen mit uns und mit der ganzen Welt.
0: Durch sein schmerzhaftes Leiden.
1: Hab Erbarmen mit uns und mit der ganzen Welt.
0: Durch sein schmerzhaftes Leiden.
1: Hab Erbarmen mit uns und mit der ganzen Welt.

0: Ewiger Vater, ich opfere dir auf den Leib und das Blut, die Seele und die Gottheit deines über alles geliebten Sohnes, unseres Herrn Jesus Christus.
1: Zur Sühne für unsere Sünden und für die Sünden der ganzen Welt.
0: Durch sein schmerzhaftes Leiden.
1: Hab Erbarmen mit uns und mit der ganzen Welt.
0: Durch sein schmerzhaftes Leiden.
1: Hab Erbarmen mit uns und mit der ganzen Welt.
0: Durch sein schmerzhaftes Leiden.
1: Hab Erbarmen mit uns und mit der ganzen Welt.
0: Durch sein schmerzhaftes Leiden.
1: Hab Erbarmen mit uns und mit der ganzen Welt.
0: Durch sein schmerzhaftes Leiden.
1: Hab Erbarmen mit uns und mit der ganzen Welt.
0: Durch sein schmerzhaftes Leiden.
1: Hab Erbarmen mit uns und mit der ganzen Welt.
0: Durch sein schmerzhaftes Leiden.
1: Hab Erbarmen mit uns und mit der ganzen Welt.
0: Durch sein schmerzhaftes Leiden.
1: Hab Erbarmen mit uns und mit der ganzen Welt.
0: Durch sein schmerzhaftes Leiden.
1: Hab Erbarmen mit uns und mit der ganzen Welt.
0: Durch sein schmerzhaftes Leiden.
1: Hab Erbarmen mit uns und mit der ganzen Welt.

0: Ewiger Vater, wir opfern dir auf den Leib und das Blut, die Seele und die Gottheit deines über alles geliebten Sohnes, unseres Herrn Jesus Christus.
1: Zur Sühne für unsere Sünden und für die Sünden der ganzen Welt.
0: Durch sein schmerzhaftes Leiden.
1: Hab Erbarmen mit uns und mit der ganzen Welt.
0: Durch sein schmerzhaftes Leiden.
1: Hab Erbarmen mit uns und mit der ganzen Welt.
0: Durch sein schmerzhaftes Leiden.
1: Hab Erbarmen mit uns und mit der ganzen Welt.
0: Durch sein schmerzhaftes Leiden.
1: Hab Erbarmen mit uns und mit der ganzen Welt.
0: Durch sein schmerzhaftes Leiden.
1: Hab Erbarmen mit uns und mit der ganzen Welt.
0: Durch sein schmerzhaftes Leiden.
1: Hab Erbarmen mit uns und mit der ganzen Welt.
0: Durch sein schmerzhaftes Leiden.
1: Hab Erbarmen mit uns und mit der ganzen Welt.
0: Durch sein schmerzhaftes Leiden.
1: Hab Erbarmen mit uns und mit der ganzen Welt.
0: Durch sein schmerzhaftes Leiden.
1: Hab Erbarmen mit uns und mit der ganzen Welt.
0: Durch sein schmerzhaftes Leiden.
1: Hab Erbarmen mit uns und mit der ganzen Welt.

0: Ewiger Vater, ich opfere dir auf den Leib und das Blut, die Seele und die Gottheit deines über alles geliebten Sohnes, unseres Herrn Jesus Christus.
1: Zur Sühne für unsere Sünden und für die Sünden der ganzen Welt.
0: Durch sein schmerzhaftes Leiden.
1: Hab Erbarmen mit uns und mit der ganzen Welt.
0: Durch sein schmerzhaftes Leiden.
1: Hab Erbarmen mit uns und mit der ganzen Welt.
0: Durch sein schmerzhaftes Leiden.
1: Hab Erbarmen mit uns und mit der ganzen Welt.
0: Durch sein schmerzhaftes Leiden.
1: Hab Erbarmen mit uns und mit der ganzen Welt.
0: Durch sein schmerzhaftes Leiden.
1: Hab Erbarmen mit uns und mit der ganzen Welt.
0: Durch sein schmerzhaftes Leiden.
1: Hab Erbarmen mit uns und mit der ganzen Welt.
0: Durch sein schmerzhaftes Leiden.
1: Hab Erbarmen mit uns und mit der ganzen Welt.
0: Durch sein schmerzhaftes Leiden.
1: Hab Erbarmen mit uns und mit der ganzen Welt.
0: Durch sein schmerzhaftes Leiden.
1: Hab Erbarmen mit uns und mit der ganzen Welt.
0: Durch sein schmerzhaftes Leiden.
1: Hab Erbarmen mit uns und mit der ganzen Welt.

0: Heiliger Gott, heiliger starker Gott, heiliger unsterblicher Gott.
1: Hab Erbarmen mit uns und mit der ganzen Welt.
0: Heiliger Gott, heiliger starker Gott, heiliger unsterblicher Gott.
1: Hab Erbarmen mit uns und mit der ganzen Welt.
0: Heiliger Gott, heiliger starker Gott, heiliger unsterblicher Gott.
1: Hab Erbarmen mit uns und mit der ganzen Welt.
0: O Blut und Wasser aus dem Herzen Jesu, als Quelle der Barmherzigkeit für uns entströmt.
1: Jesus, ich vertraue auf dich.
0: Im Namen des Vaters und des Sohnes und des Heiligen Geistes.
1: Amen.
0: Ein herzliches Dankeschön für das gemeinsame Gebet des Barmherzigkeitsrosenkranzes. In Kürze geht's dann bei uns weiter mit einer Seelsorgestunde.

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0: Wir setzen nun unser Programm fort mit einer Seelsorgestunde. Ein besonderes Sendeformat, das ganz auf die Fragen und Sorgen unserer Hörer eingeht. Es begrüßt Sie Martina Steiger. Pater Laurentius Meyer ist heute wieder der Seelsorger, mit dem Sie all das besprechen können, was auf der Seele brennt. Die Sendung hat sonst keinen Inhalt und ist nur durch Ihre Anrufe und Ihre Fragen bestimmt, liebe Zuhörer. Pater Laurentius ist Mönch im Stift Heiligenkreuz. Ich begrüße ihn herzlich, danke Ihnen für die Bereitschaft zu dieser Sendung und ich darf Ihnen nun auch gleich das Wort übergeben. Grüß Gott.
1: Grüß Gott. Wir befinden uns im Monat Juni, der dem Heiligsten Herzen Jesu geweiht ist. Letzten Freitag haben wir das Hochfest des Heiligsten Herzens Jesu gefeiert. Ich durfte letzte Woche eine Wallfahrt auf den Spuren des heiligen Johannes Paul II. In Polen machen. Und die führt natürlich auch zum Heiligtum der göttlichen Barmherzigkeit mit den Offenbarungen Gottes oder Jesu Christi an die Schwester Faustina. Und diese Offenbarung der göttlichen Barmherzigkeit, eine Botschaft für unsere Zeit, ganz besonders, die hat der heilige Johannes Paul II. Aufgegriffen und der ganzen Welt geschenkt. Er hat ja dann den Barmherzigkeitssonntag eingeführt, an dem er selber in das Haus des Vaters heimgehen durfte. Wir haben auf unserer Wallfahrt auch den Ort Auschwitz besucht mit den schrecklichen Gräueln. Und da merkt man genau, warum Gott seine Barmherzigkeit offenbart. Wo der Abgrund der menschlichen Bosheit, der menschlichen Schlechtigkeit so sichtbar wird, da zeigt Gott den unendlich viel größeren Abgrund seiner grenzenlosen Liebe. Schön, dass wir diesen ganzen Monat uns in diese Liebe ganz besonders versenken dürfen, aber natürlich das ganze Jahr über. Sie haben gerade den Barmherzigkeitsrosenkranz gebetet, den ja Jesus der heiligen Schwester Faustina auch ganz besonders ans Herz gelegt hat in dieser Gnadenstunde von 15 bis 16 Uhr in der Todesstunde Jesu Christi. Wollen wir den Heiligen Geist bitten, dass er uns jetzt führt und leitet. Komm, Heiliger Geist, schenk du uns die rechten Gedanken und das rechte Wort. Führe du uns in dieser Seelsorgestunde. Amen.
0: Amen. Ja, und nun darf ich Sie, liebe Zuhörer, einladen. Die Telefonnummer ist 0720 578 578, von außerhalb Österreichs mit der Vorwahl 0043 720 578 578. Wie gesagt, eine Seelsorgestunde ist nur durch die Anrufe unserer Hörer bestimmt.

0: Ja, ich habe den Anruf einer Hörerin jetzt gerade gehabt, die aber nicht auf Sendung gehen möchte. Sie fragt, sie wollte sich dann nicht irgendwie, ja, sie weiß nicht, warum der Juni der Monat des Heiligen Herzens, des Heiligsten Herzens Jesus ist, und das wollte sie fragen, und darum bitte ich Sie jetzt um Ihre Antwort, bitte.
1: Ich könnte das jetzt auch von der Genese her nicht sagen, aber ich denke, weil normalerweise Pfingsten und dann ist ja nach Pfingsten der Dreifaltigkeitssonntag von Leichnam und in der Woche drauf das Hochfest des Heiligsten Herzens Jesu, gerade dieses Hochfest normalerweise in den Juni fällt.
0: Dankeschön. Sie hat sich dann die Antwort im Radio angehört. Ja, liebe Zuhörer, so einfach ist es, eine Frage zu stellen, und Sie sehen auch, die Antwort kommt gleich von unserem Seelsorger Pater Laurentius Meyer aus Heiligenkreuz. Bitte rufen Sie dazu, wenn Sie eine Frage haben, unter 0720 578 578 hier bei uns bei Radio Maria im Studio Wien an. Ich kann Sie dann ins Gespräch bringen mit Pater Laurentius Meyer. Zunächst sind Sie mit mir in einem privaten Modus verbunden und erst dann gehen Sie auf Sendung. Also keine Angst, Sie sind nicht gleich auf Sendung, wenn Sie anrufen. 0043 720 578 578, das ist dann die Telefonnummer von außerhalb Österreichs. Wir freuen uns auf Ihre Anrufe.

0: Ja, wir haben eine erste Anruferin. Es ist dies Frieda aus Niederösterreich und ich gebe sie nun auch gleich auf Sendung. Grüß Gott, Frieda, bitte Ihre Frage am Pater Laurentius.
1: Ja. Grüß Gott, Pater Laurentius, ich kenne Sie gut.
2: Grüß Gott.
1: Grüß Gott, ich war im Fernsehen in der Montag, Abendmesse um 6 Uhr, schaue ich mir immer an. Und ich bin eigentlich traurig, dass die Jugend nicht mehr so in die Kirchen geht wie früher.

0: Das Geld
1: das
0: brennt sich.
1: Pferd,
0: ja,
1: ja. Komm, gerne. Heiliger Geist, komm zu verbreiten über uns dein Gnadenlicht, dass wir immer weiter schreiten, immer lernen unsere Pflicht. Mache uns zum Lernen Lust, hilf, dass wir in unserer Brust das Erlernte wohlbehalten und im Guten nicht erkalten. Ich meine, das können alle beten, Moslem und alle.
2: Ja.
0: Ja.
1: Was tun Sie?
0: Ja. Genau, das ist der Schmerz und also die Jugend, die man immer sehen in der Kirche. Aber wir merken auch insgesamt, gell, wie die Leute in die Kirche kommen, wie das weniger wird. Ich habe mal in der Montagabendmesse aufgegriffen und jetzt ist auch von der Deutschen Bischofskonferenz in jüngster Zeit eine Delegation nach Frankreich gefahren und die haben angeschaut, was sich in Frankreich Positives tut, wo sich so viele junge Leute firmen lassen oder taufen lassen. Da ist ein großer Boom da und gerade von jungen Leuten, die eben nicht kirchlich vorbelastet sind, die aus einem atheistischen Elternhaus kommen. Also wir nehmen tatsächlich Gott sei Dank wahr, dass es wieder den Weg zur Kirche zurückgibt. Die heutige Jugend ist ja so in unserem Land, dass die Eltern meistens auch schon nichts mehr mit dem Glauben anfangen können und mit der Kirche. Aber wir dürfen vertrauen, dass der Herr wieder neu, und Frankreich zeigt uns da ein positives Beispiel, wieder neu Leute, die gar nicht irgendwie katholisch sozialisiert sind, nicht christlich sozialisiert sind, tatsächlich berührt. Und da waren im letzten Jahr, glaube ich, wenn ich es jetzt so spontan weiß, 13.000 Erwachsenen taufen, von Jugendlichen von jungen Erwachsenen, die sich ganz bewusst eben für den Glauben entschieden haben.
1: Schön, der Anteil, ne?
0: Das ist großartig und das darf uns großes Vertrauen einflößen, dass der Herr auch in unserem Land bald wieder wirken wird. Ja?
1: Na, das ist schön.
0: Wir dürfen auf ihn vertrauen, er wirkt. Ja? Und der Heilige Geist, das ist gut, dass Sie den Heiligen Geist anrufen.
1: Ja,
0: das ist so wichtig. Und wir dürfen vertrauen, der Herr, er wirkt, früher oder später.
2: Ja, vielen herzlichen Dank jedenfalls, Frau Frieda, für diesen ersten Beitrag. Danke vielmals. Ich habe einen neuen Anruf hereinbekommen. Ich werde ihn annehmen und mich dann gleich melden.

0: Ja, jetzt bin ich mit Frau Monika verbunden, die ebenso eine Frage hat. Bitte, Frau Monika.
1: Ja, grüß Gott, Pater Laurentius. Auch ich habe mich gefreut über Ihren Bericht aus Frankreich. Ich habe mich sehr gefreut darüber, habe das noch nicht gehört. Und jetzt zu meiner Frage. Sie können bestimmt eine Antwort geben. Ich komme öfters in die Situation, weil ich praktizierend gläubig bin, in die Erklärungsfastnot, was die Vorteile eines Zölibats sind. Ich kann das für mich beantworten. Fast mehr noch können Sie das verstehen innerlich als mit Worten und triftig für Menschen, die man abholen muss, wo sie gerade stehen, vielleicht sogar mit einem Clinch-Gefühl der Kirche gegenüber oder eben schon offen, weil sie das hören wollen, warum man glauben kann in dieser Zeit. Aber so Gründe mehr, dass diese Leute verstehen oder jene Leute verstehen, ein Stück weit nachvollziehen können, diese Gedanken, die sie vielleicht jetzt in Worte fassen, für uns alle. Ich bin mir sicher, dass sehr viele Menschen damit viel anfangen können in ihrem Verwandten, Freunden, Freundeskreis.
2: Danke, Frau Monika, für diese Frage. Zuerst mal möchte ich vorausschicken, dass Jesus geredet hat von der Ehelosigkeit und gesagt hat, dann manche sind eben ehelos aus der Berufung

0: selber gewählt. Und wer es fassen kann, der fasse es. Es braucht diesen Willen, das anzunehmen, das zu erfassen, das zu begreifen, das zu verstehen. Das wird nicht jedem gegeben sein. Also wir finden keine Universalerklärung, wo jeder dann Ja sagen kann. Mhm. Die größte Erklärung ist die, es ist eine Wahl der Liebe. Genauso wie die Verheirateten hoffentlich den Partner aus Liebe gewählt haben und die Ehe eingegangen sind, so haben hoffentlich auch die Zölibatären diese Beziehung zu Gott, zu Jesus Christus und ganz bewusst die Ehelosigkeit um des Himmelreiches willen aus Liebe zu Jesus Christus hoffentlich als Wahl der Liebe gewählt. Ja, das ist das Wichtigste, das Zentrale, sodass also sowohl Ehe als auch Zölibat jeweils eine Wahl der Liebe darstellt. Ja. Und dann innerhalb dessen kann man nochmal sagen, beim Zölibat geht es darum, letztlich in der Nachfolge Jesu Christi ganz seine Lebensform nachzuahmen. Er, der eben ganz für den Vater und vom Vater her für die Menschen gelebt hat, ohne Ehe diese Lebensform auch in der Nachfolge Christi so zu leben. Und das bedeutet natürlich im Praktischen eine Freiheit. Der Priester, der ist frei eben für die Gemeinde, für die Leute, die ihm in der Seelsorge anvertraut sind und muss sich nicht noch um Frau und Familie kümmern. Das ist nicht nur negativ betrachtet, aber trotzdem also das als Freiheit. Ja.
1: Vielen Dank. Damit kann man schon was anfangen. Ich schreibe mir das jetzt auf, damit ich es noch einmal nachlesen kann. Für mich und es auch herzunehmen habe, wenn ich in diese Situation wie schon so oft komme. Vielen Dank.
0: Bitte gerne.
1: Wiederhören.
2: Ja, vielen Dank, Frau Monika. Wieder ist ein Anruf hereingekommen und ich melde mich in Kürze.

0: Jetzt gehen wir in die Steiermark. Dort hat sich die Frau Steffi gemeldet und sie hat nun auch eine Frage. Bitte, Frau Stefanie.
1: Ja, grüß Gott, Pate. Ich hätte eine Frage. Wenn ich mit den Leuten ins Gespräch komme, dann sagen sie mir, ja, ich glaube, ich tue eh glauben, aber mit der Kirche will ich nichts zu tun haben. Und das gehört sowieso nicht zusammen, sagen sie mir. Und da hätte ich so gern einmal ein Rezept, was man zu den Leuten sagen soll. Weil es gehört schon zusammen, der Glaube und die Kirche, glaube ich, ist sehr wichtig, dass man noch ist.
2: Danke, Frau Stefanie. Genau das ist, glaube ich, heute etwas leider sehr häufig anzutreffendes, dass man Jesus oder Gott und die Kirche auseinanderdividiert.
1: Ja.
2: Wenn man die Kirche auch nur als eine menschliche Institution sieht, ja, dann ist das, ja, und das so ist, glaube ich, das von vielen heute gesehen, die Kirche nur oft von der menschlichen Seite her sehen. Aber dass genau, die Kirche, wie der heilige Paulus sagt, der Leib Christi ist, ja,
1: genau,
2: in den wir hineingetauft sind. Ja? Dass wir über Christus nur Bescheid wissen durch die Kirche. Eben die Apostel, die Jesus Christus verkündet haben und dann auch sie und apostolische Männer dann das niedergeschrieben haben in den Schriften, die wir als Neues Testament kennen. Nur durch die Kirche kommen wir eben mit Jesus Christus in Verbindung. Ja,
1: genau, so ist das ja. Ich bin so froh, dass ich ein bisschen leichter was antworten kann.
2: Also das hängt vielfach, genau, das hängt an der Kirchenfrage. Ja? Was ist die Kirche? Und nicht nur eben diese menschliche Institution, sondern wirklich eine gottmenschliche, geheimnisvolle, ja, gar sakramentale Einheit, dass also die Kirche wirklich der fortlebende Christus ist. Und wir sind Glieder am Leib Christi, der die Kirche ist. Ich glaube, wenn man diese tiefere Sicht hat von Kirche und dass man weiß, dass wir durch die Kirche Jesus Christus kennengelernt haben und nur durch die Kirche eben mit ihm in Kontakt kommen, dann könnte es leichter funktionieren. Okay. Und oft ist es vielleicht auch ein bisschen eine Ausrede, so nach dem Motto, na ja, also gläubig bin ich ja schon, ja, und man kann ja in den Wald rausgehen zum Beten, so ungefähr.
1: Dann
2: hat mal jemand gesagt, dann müssten am Sonntag die Wälder überlaufen sein.
1: Ja, eben schön. Oh, danke, das ist sehr gut. Danke, du musst ein bisschen leichter. Ja. Danke, das ist.
2: Ja. Bitte.
1: Danke, wiederhören.
0: Ja, danke schön. Ja, ich stelle mir das gerade vor, so wenn jetzt die Ländwälder so völlig überlaufen sind von all den Gläubigen. Ja, liebe Zuhörer, ich habe momentan keine Anrufe hier. Rufen Sie an, wenn Sie, so wie die Damen vorhin, eine Frage haben, die wir auf Sendung besprechen können. 0720 578 578. Unser Seelsorger ist Pater Laurentius aus dem Stift Heiligenkreuz. Sie können sehr gerne auch von außerhalb Österreichs anrufen. Die Telefonnummer ist 0043 720 578 578. Nur zögern sollten Sie nicht zu lange, weil die Sendezeit dann auch auf ein Ende zugeht.

0: So, jetzt habe ich fast meine Musik vergessen. Jetzt ist sie wieder da, Gott sei Dank. Die Frau Maria aus Vorarlberg ist jetzt an der Reihe. Grüß Gott, Frau Maria. Bitte, Sie sind an der Reihe.
1: Grüß Gott, Pater Laurentius. Meine Frage wäre folgendes. Das Vaterunser, das hat ja sehr viel gebetet und die Passage Führe uns nicht in Versuchung. Die kann ich eigentlich nicht beten. Ich bete immer und führe uns in der Versuchung. In der Messe bete ich das dann ganz leise, diese Passage. Was sagen Sie dazu? Ist das okay oder nicht okay?
2: Frau Maria, schön, dass Sie die Frage stellen und schön, dass Sie auch da so ehrlich sind im Gebet. Das ist gut, ja, dass wir darüber nachdenken, was wir beten und das nicht einfach so vor uns hinplappern und dann tatsächlich auch einen Respekt haben, manches zu sagen, wenn wir da nicht dahinter stehen können. Das ist gut.
1: Ja. Ja.
2: Papst Franziskus hatte sich auch gerade um diese Stelle besonders angenommen und in Italien das etwas umformuliert, wie sie dort das Vaterunser beten. Wenn wir in den griechischen Urtext der Heiligen Schrift reinschauen, dann sehen wir tatsächlich, führe uns nicht in Versuchung. Ja? Aber dann müssen wir immer auch die ganze Heilige Schrift zusammennehmen, um das zu verstehen. Ja? Denn Gott spricht in der ganzen Heiligen Schrift zu uns und da dürfen wir nicht an einer Stelle irgendwie nur meinen, wir hätten ein gewisses Verständnis, sondern es muss zusammengelesen werden. Und wir lesen an anderer Stelle in der Heiligen Schrift, Gott kann nicht in Versuchung kommen, uns zu versuchen. Gell?
1: In Jakobus, also das kann, oder steht das?
2: Genau, ganz
1: der Heilige
2: genau.
1: Jakobus, und das, weil ich durfte die Bibel durchlesen vor die letzten zwei Jahre. Ja, und in Frankreich, weiß ich, hat man das auch schon geändert.
2: Mhm.
1: Also ist es kein Fehler.
2: Also ist es kein Fehler. Man kann es so verstehen, führe uns nicht in eine Situation, die uns zum Glaubensabfall wird, in der die Prüfung, die notwendig zum Glauben dazugehört, für uns zur Versuchung wird, dass wir vom Glauben abfallen oder sündigen. Ja?
1: Genau, weil ich denke, es ist ja dann ein ganz anderes Gottesbild dahinter. Wenn ich an einen Gott glaube, der mich in die Versuchung führt, als wenn ich an einen Gott glaube, der die Versuchung zulässt, damit ich geprüft werde und wachsen kann.
2: Genau. Und wir sagen manchmal Dinge etwas verkürzt, das kennen wir aus dem Alltag, wo wir etwas in der Kurzform sprechen, aber eigentlich müssten wir es ausführlicher sagen, ja, damit es ganz richtig ist. Und so eine Kurzform ist es im Vater Unser auch, führe uns nicht in Versuchung, also im Sinn von führe uns nicht in eine Situation, die uns zur Versuchung, die uns zur Sünde, zum Glaubensabfall wird. Das ist eine solche Kurzform. Und wenn wir das so bedenken, können wir das auch in dem Text sprechen. Aber es ist gut, wenn man einen Respekt davor hat, gerade auch weil, ja, wir wollen kein schräges Gottesbild. Ja.
1: Eben, ich denke auch so, ich habe da schon mehrere Menschen gehört, die gesagt haben, sie haben da Mühe mit dieser Passage. Und gut. Ja, schade, dass man das nicht richtig stellen kann, dass es keine bessere Kurzform sozusagen gibt, um dieses falsche Gottesbild oder diese Schräge, wie Sie sagen, nicht richtig stellen.
2: Ich würde da auf den Brief von Papst Benedikt hinweisen, in dem Papst Benedikt ja wollte, dass die Wandlungsworte in der Heiligen Messe wörtlich übersetzt werden.
1: Genau.
2: Und er hat aber auch darauf hingewiesen, es braucht eine Katechese, es braucht eine Erklärung. Und ich meine mehr, dass es hier für das Vaterunser die Erklärung, die Katechese bräuchte, wie man denn das zu verstehen hat.
1: Ja? Natürlich.
2: Und dann kann ich auch diese Kurzform bieten, so wie sie drin steht halt im Text, aber eben richtiger verstehen und dass wir wissen, was wir da erbieten. Ja.
1: Ja.
0: Wunderbar. Gut. Dankeschön Vielen für Dank. Die Frage. Danke Dank vielmals. Bitte. Danke.
1: Wiederhören.
2: Danke.
0: Ja, die nächste ist dann die Frau Roswitha. Grüß Gott, Frau Roswitha, bitte.
3: Ja, meine Frage, jetzt stelle ich es vielleicht noch kürzer. Letzte Katechese beim Mittwoch-Audienz hat Papst Leo darauf hingewiesen, den Wert der Heiligen Messe, und wir sollten uns wieder mehr bewusst machen, ob wir zur Heiligen Kommunion gehen oder in welchem, mit welchem Geschehen oder wie soll ich das sagen. Eine Freundin hat mich heute gefragt, wirklich zufällig dazu, ob das eine Sünde ist, wenn sie am Sonntag nicht in die Heilige Messe geht und dann unter der Woche zur Heiligen Messe geht und zur Kommunion geht. Ist das dann eine Sünde, wenn sie dann zur Kommunion geht? Ich habe ihr geantwortet, ich denke da an das erste Gebot, aber Sünde glaube ich das nicht, oder? Man darf sie doch zur Kommunion gehen und dann die Sonntagheiligung wieder ernster nehmen, oder? Das wäre meine Frage.
2: Also genau, danke, Frau Roswitha. Da geht es um letztlich die Frage, wie ist es mit dem Sonntagsgebot? Genau. Die Kirchengebote, auch das Gebot, eben am Sonntag die Heilige Messe mit zu feiern, ist eine schwere Sache. Und wenn man jetzt ohne Grund die Heilige Messe am Sonntag versäumt, dann wäre es schon eine schwere Sünde. Aber es gibt ja Situationen, in denen man nichts dafür kann, sei es, wenn man berufstätig ist und jetzt tatsächlich keine Alternative hat, sei es, weil die Liebe es gebietet aus dem Notfall heraus. Das kann sein in der Familie, wenn man es wirklich nicht organisieren kann und nicht wegkommt. Dann wäre es keine Sünde. Und sicherlich gut, wenn man dann unter der Woche in die Heilige Messe geht. Aber man soll sich genau prüfen. Und das muss jeder bei sich in seinem Gewissen tun. Habe ich die Sonntagsmesse ohne Not versäumt? Ja, war kein zwingender Grund dabei? Oder hätte ich andere Möglichkeiten gehabt, noch die Sonntagsmesse mitzufeiern? Das sollte man sich vor dem Herrn prüfen. Und dann ist es ganz gut, wenn man das Sakrament der Versöhnung wieder in Anspruch nimmt, um wirklich ganz bereitet zu sein, ihn zu empfangen.
3: Mhm. Gut, danke. Danke.
2: Bitte.
0: Ja, vielen herzlichen Dank auch für diese Frage. Und nun habe ich noch die Frau Elfriede in der Leitung. Bitte, grüß Gott, Frau Elfriede.
4: Grüß Gott. Meine Frage ist eine ganz profane, und zwar die Messgestaltung. In meiner Kindheit war es so, das Glöckchen hat geläutet, man hat sich niedergekniet. Irgendwann ist man dann wieder aufgestanden, man hat sich niedergesetzt und so weiter und so fort. Wenn ich mir heute in der Messe anschaue, manche Leute knien, ohne dass das Glöckchen geläutet hätte, die anderen stehen, die einen sitzen. Ich bin also mit meiner Bekannten schon ziemlich aneinander geraten, weil sie sagt, wie kommt der Priester dazu, dass er dieses Kuddelmuddel vor sich sieht, und das gehört eine Einheit dazu. Ich stehe auf dem Standpunkt, es kommen die Gläubigen und wollen mit Jesus die Messe feiern. Das ist für mich wertvoller, als ob jeder aufsteht und jeder niederkniet, so wie es ihm passt. Ich weiß nicht, was sagen Sie dazu?
2: Danke, Frau Elfriede. Ja, es ist tatsächlich so, dass es früher bei der Heiligen Messe in der alten Form eigentlich keine Anweisungen für die Gläubigen gab. Ja? Mhm. Das heißt, die Gebetshaltung der Gläubigen war eigentlich nach der persönlichen Frömmigkeit. In der Heiligen Messe, wie wir sie heute feiern, nach dem römischen Messbuch gibt es auch Anweisungen für das Volk, welche Gebetshaltung zu welcher Zeit eigentlich angemessen wäre. Da ist es am Beginn des Stehen, bei der Lesung und dem Antwortpsalm des Sitzen, des Stehens zum Evangelium, des Sitzen zur Predigt, wiederum des Stehens zum allgemeinen Gebet, zu den Fürbitten, dann das Sitzen bei der Gabenbereitung, er steht auf dann zur Refation und zum Sanctus, und dann um die Konsekration, um die Einsetzungsworte herum, normalerweise das Knien, Genau. Das wären so Haltungen, wie sie eigentlich im neuen Messbuch vorgegeben sind und ist natürlich ein Ausdruck auch der Einheit. Aha. Jetzt, aber eine Einheit kann man auch nicht aufzwingen. Gell? Mhm. Mhm. Also ich merke natürlich als Priester, wenn ich vorne stehe und da eine Uneinheitlichkeit merke oder so, ja, es ist manchmal so ein bisschen beklemmend. Aber ich würde jetzt deswegen nie als Priester das zu deutlich machen. Vielleicht manchmal bei einer Gemeinde, die das nicht weiß, mache ich manchmal so mit den Händen, zeige ich an, dass wir jetzt aufgehen oder so. Mhm. Aber ist in einer dezenten Form. Aber auf jeden Fall gäbe es nach dem neuen Messbuch Gebetshaltungen, die für die verschiedenen Teile der Heiligen Messe vorgesehen werden.
4: Kann ich das irgendwo nachlesen?
2: Das können Sie in der allgemeinen Einführung fürs Messbuch. Also das wird wahrscheinlich zu detailliert sein für Sie. Mhm. Es gibt auch gute Büchle mit einer Einführung in die Heilige Messe. Da ist normalerweise auch die Körperhaltung dazu erklärt.
4: Mhm. Gut. Ich danke Ihnen vielmals. Dankeschön.
2: Bitte.
0: Vielen Dank, dann ist das auch geklärt. Und jetzt hätte ich noch die Frau Monika. Das wird dann unsere letzte Anruferin sein. Grüß Gott, Frau Monika, Ihre Frage bitte.
5: Ja, grüß Gott. Ich wollte mir zuerst sagen, Pater Laurentius, mir ist es auch schon passiert, ich melde mich im Niederknien. Ich bin nämlich schwer sehbehindert und ich habe mal geglaubt, mich hat jemand geführt zur Kommunion gebannt. Und ich habe geglaubt, das ist ein Zufall und habe mich draufgestellt. Und dann habe ich das gemerkt, dass man sich niederkniet. Und weil ich ja immer einen Stock in der Hand halte, lasse ich mir auch die Mundkommunion geben.
2: Genau.
5: Was sagst du zur Mundkommunion? Ist das, kann man die auch als Erwachsene nehmen oder ist das so eher für Kinder?
2: Nein. Gerade die Mundkommunion wäre eigentlich nach dem römischen Ritus die erste Form der Kommunionsspendung, die ordentliche Form. Und die außerordentliche Form ist die Handkommunion, die durch eine Ausnahmegenehmigung erlaubt ist, aber eigentlich so vom allgemeinen Empfinden überall praktiziert wird. Ja, aber wer die Mundkommunion praktizieren will, kann sie gerne. Und das wäre die ordentliche Form der Kommunionsspendung und des Kommunionempfangs.
5: Auch wenn sie eine Kommunionhelfer spendet oder nur wenn sie der Priester spendet?
2: Genauso bei einem Kommunionhelfer, ja?
5: Aha, also das ist dann nicht ein Kommunion.
2: Die Mundkommunion, vielleicht drückt sie noch ein bisschen besser aus, diese Haltung des Empfangens, ja? Aber auch dort, wo man die Handkommunion praktiziert, sollte man sich bewusst sein, eben ich empfange und nicht ich nehme mir, ja?
5: Genau, das ist, ich will zwar nicht, dass das Allerheiligste irgendwie auf den Boden fällt oder das.
2: Genau. Und vor allen Dingen, wenn Sie es ja selber nicht sehen und gerade wenn man Handkommunion praktiziert, ist es eigentlich gut und wichtig, dass man selber auch die Hand danach anschaut und die Finger, ob da noch Partikel vom Allerheiligsten drauf sind. Wenn ich es nicht sehe, dann ist es sehr empfehlenswert, die Mundkommunion zu machen.
5: Aha, dann danke ich Ihnen schön, weil ich mache das jetzt, weil mir das bewusst ist. Danke Ihnen schön.
2: Gut, bitte gerne.
5: Wiederhören.
0: Ja, vielen Dank. Es war eine ganz große Anzahl von Fragen, die ein weit gefächertes Feld abgedeckt haben. Ich darf Sie, Pater Laurentius, jetzt noch um letzte Worte bitten und um den priesterlichen Segen.
2: Die Heilige Messe, wo wir jetzt gerade am Schluss dabei waren, und die Heilige Kommunion, ich denke an ein Wort der Mutter Teresa, als sie im Jahr 1988 in Heiligenkreuz war und gesagt hat, wenn du sehen willst, wie Jesus dich geliebt hat, dann schau auf das Kreuz. Und wenn du sehen willst, wie sehr er dich jetzt liebt, dann schau auf den Tabernakel. Gerade in der Eucharistie schlägt das Herz Jesu wirklich heute, in diesem Moment. Er wartet auf uns, er ist da, er öffnet sein Herz für uns und möchte, dass wir ihn empfangen, seine Liebe in uns aufnehmen, ja, ihn selber in uns aufnehmen. Und ja, das kann auch eine konkrete Weise sein, die Herz-Jesu-Frömmigkeit in diesem Monat, aber auch unser ganzes Leben hindurch zu leben. Und so bitte ich Ihnen jetzt dafür Gottes Segen. Der Herr sei mit euch.
0: Und mit deinem Geiste.
2: Auf die Fürsprache der allerseligsten Jungfrau und Gottes Mutter Maria segne und behüte euch der allmächtige und gütige Gott, der Vater und der Sohn und der Heilige Geist.
0: Amen. Ein ganz herzliches Vergelt's Gott, lieber Pater Laurentius, für Ihre Antworten auf die so vielen Fragen, auf die so vielseitigen Fragen heute während der Seelsorgestunde. Ganz, ganz herzlich. Dankeschön. Liebe Zuhörer, ich bedanke mich bei Ihnen ganz herzlich auch für die Vielzahl an Fragen, die Sie an uns gestellt, die Sie an Pater Laurentius gestellt haben. Die Sendung können Sie gerne immer wieder auf der Radiothek unserer Homepage nachhören. 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Im Nachtprogramm wird die Sendung dann um 5 Uhr früh wiederholt. Ja, in Kürze geht's nun weiter mit den Nachrichten von Radio Vatikan und Martina Steiger sagt auf Wiedersehen und wünscht Ihnen noch einen wunderschönen Nachmittag.

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2: Die historische Marie-Entschlafenskathedrale in Kiew ist nach einem russischen Angriff in Brand geraten. Außerdem Papst Leo bekräftigt das Nein der Kirche zu Antisemitismus und nach der Reise ist vor der Reise. Frankreich freut sich nun nach Spanien auf Leos Besuch im September. Das und mehr bei uns in der Sendung heute. Am Mikrofon heißt sie herzlich willkommen, Christine Seuss. Schön, dass Sie dabei sind. Bei einem russischen Luftangriff auf die ukrainische Hauptstadt Kiew in der Nacht von Sonntag auf Montag ist die historische Marie-Entschlafenskathedrale in Brand geraten.
3: Nach Angaben des apostolischen Nunzius in der Ukraine, Erzbischof Visvaldas Kulbokas, wurde die Stadt mit rund 30 ballistischen Raketen und mehreren hundert Drohnen unter Beschuss genommen. Während Städte wie Saporischschja und Charkiw täglichen Bombardierungen ausgesetzt seien, treffe es Kiew in Abständen von einigen Tagen, so der vatikanische Diplomat. Die jüngste Angriffswelle hinterließ jedoch nicht nur in den Wohnvierteln, sondern auch an einem der wichtigsten spirituellen Orte des Landes schwere Verwüstungen. Insgesamt 9 Menschen starben in Kiew und weiteren ukrainischen Städten durch die russischen Angriffe, während ukrainische Angriffe südlich von Moskau 3 Todesopfer forderten. Allein in Kiew kostete der russische Angriff 4 Menschenleben, als auf dem Gelände der UNESCO-Welterbstätte Kiewer Höhlenkloster ein Feuer ausbrach und das Dach der Marienschlafenskathedrale in Flammen geriet. Journalisten der Hauptstadt beobachteten, wie Anwohner durch die Straßen liefen, um Schutz zu suchen, während Geschosse am Himmel abgefangen wurden und glühende Trümmer über die Stadt fielen. Mehr als ein Dutzend Feuerwehrautos umringten die Kathedrale, während Feuerwehrleute daran arbeiteten, das Feuer von innen und von Hubsteigerplattformen aus zu löschen. Erzbischof Kulbokas beschrieb die beängstigende Atmosphäre während des Angriffs, bei dem die Detonationen und Erschütterungen in der gesamten Stadt physisch spürbar gewesen seien.
4: E quando osserviamo, sentiamo anche le vibrazioni, queste esplosioni.
3: Und wenn wir das beobachten, dann spüren wir auch die Erschütterungen, die diese Explosionen verursachen. Da bleibt einem fast keine andere Antwort mehr, denn angesichts solcher Bombardierungen gibt es nur noch Gott und dich selbst. Es gibt keine menschliche Hand, die in diesem Moment eingreifen könnte. Für den Nunzius ist dieser erneute schwere Angriff jedoch nicht nur ein Grund zur Verzweiflung, sondern vielmehr ein spiritueller Auftrag. Er betonte, dass die Katastrophe ihn persönlich dazu bewege, die Gläubigen weltweit zu einem besonderen Gebetsanliegen aufzurufen. Dieser jüngste Bombenangriff wirft für mich weniger Fragen auf, als dass er mich vielmehr dazu ermutigt, das Gebet für die Bekehrung Russlands zu intensivieren. Ziel muss es sein, dass Russland sich der Wahrheit und Gott zuwendet. Ein solcher Wandel ist am Ende ein Geschenk für Russland selbst, für all unsere Freunde und für die gesamte Menschheit. An einer Seite der Kirche in Kiew war ein klaffendes Loch zu sehen. Aus dem teilweise zerstörten Dach schlugen die Nacht über Flammen. Nach Angaben des ukrainischen Rettungsdienstes geriet auch ein Gebäude im Nationalen Kunst- und Museumskomplex Mistetsky-Arsenal in der Hauptstadt in Brand. Russische Angriffe hatten schon im Januar mehrere Gebäude im Komplex des Kiewer Höhlenklosters beschädigt, wie das Kulturministerium damals berichtete. Für Radio Vatikan, Mario Galgano.
2: Themenwechsel. Papst Leo XIV. Bekräftigt das Nein der katholischen Kirche zu Antisemitismus. Der Papst stützte sich bei seiner Ansprache auf das Konzilsdokument Nostra Aetate von 1965. Die Kirche weise jede Form der Diskriminierung oder Verfolgung aus Gründen der Rasse, Hautfarbe, des sozialen Stands oder der Religion zurück.
5: Das sagte er an diesem Montag zu einer Delegation der Jewish Appeal Federation aus New York.
6: Recognizing the inherent dignity of all men and women.
5: Es hat die jedem Mann und jeder Frau innewohnende Würde anerkannt und einen festen Standpunkt gegen Antisemitismus bezogen, so Leo. In einer von Spaltung und Konflikt gezeichneten Welt hat uns der Text eingeladen, über das Unverständnis der Vergangenheit hinauszugehen, hin zu einer Zusammenarbeit um des Gemeinwohls willen.
6: toward collaboration for the common good.
5: Seine Gäste hatte der Papst mit dem Friedensgruß willkommen geheißen und ihre Hilfsaktivitäten in New York, Israel und mehr als 70 Ländern der Welt gelobt. An ihrer Arbeit zeige sich eine klare Anerkennung der Menschenwürde und der Geschwisterlichkeit. Das stehe im Einklang mit dem Engagement der Kirche für die menschliche Entwicklung und die Nächstenliebe.
6: This shared commitment carries special meaning in light of our common history.
5: Dieses gemeinsame Engagement hat angesichts unserer gemeinsamen Geschichte besondere Bedeutung. Vor 66 Jahren wurde eine Delegation Ihrer Organisation von Papst Johannes dem 23. empfangen. Mit den einfachen und doch tiefgründigen Worten »Ich bin Josef, euer Bruder« bekräftigte er unsere gemeinsame Menschlichkeit sowie unsere Abstammung von Abraham, Isaak, Jakob und Josef. Danach wurde ein Dokument verfasst, das eine neue Beziehung zwischen der katholischen Kirche und dem Judentum umriss. Dieser Text bildete dann die Grundlage für das, was zum fruchtbaren Kern von Nostra Aetate wurde. Stefan Kempis, Radio Vatikan.
2: Und der Papst hat heute noch eine weitere Gruppe empfangen, die in Indien und weltweit verbreitete syro-malankarische Kirche hat er bei dieser Gelegenheit zu Einheit, Traditionsbewusstsein und Evangelisierung ermutigt. Leo XIV. Empfing heute Gläubige der mit Rom verbundenen Ostkirche in Audienz.
6: Dear brothers and sisters.
7: In seiner Ansprache vor den Ostkirchenvertretern im Vatikan erinnerte Leo XIV. An die lange und reiche Tradition der syro-malankarischen Kirche, deren Wurzeln bis in die Zeit der Erstmission durch den Apostel Thomas im indischen Kerala zurückreichen. Der Papst verwies auf die Phase, in der sich Thomaschristen mit der römisch-katholischen Kirche verbanden und würdigte in diesem Kontext den ersten Erzbischof der syro-malankarischen Kirche, Ma Ivanius, sowie den Bischof von Tiruvalla, Ma Theophilos.
6: The first Syro-Malankara Metropolitan Archbishop of Trivandrum.
7: Ma Ivanios sei ein wahrer Hirte nach dem Herzen Jesu gewesen, der schon als junger Priester weit über die Grenzen seiner christlichen Gemeinschaft in Kerala hinausgeblickt habe, so Leo XIV. Er habe jene Dynamik des guten Samens gesucht, die durch die Verkündigung und das Martyrium des Apostels Thomas in Indien gesät worden sei. Auch habe er darauf bestanden, dass Missionsarbeit nicht nur mit Worten, sondern vielmehr durch ein tugendhaftes Leben und aufrichtigen, karitativen Dienst geleistet werden muss, so der Papst.
6: For this reason, ever since its inception,
7: aus diesem Grund war eure Kirche seit ihrer Gründung stets ein Leuchtfeuer evangelischer Energie und apostolischer Nächstenliebe, das den am Rande der Gesellschaft stehenden soziale Gerechtigkeit, Bildung und ganzheitliche menschliche Entwicklung brachte.
6: To those on the margins of society.
7: Durch Anziehungskraft habe diese Kirche dann auch rasch Verbreitung gefunden, über ethnische und sprachliche Grenzen hinweg, lobte der Papst, der hier das Engagement der Kirchenleitung und von Ordensschwestern würdigte. Es sei wünschenswert, dass dieser Elan heute weitergetragen werde, so der Papst. Ich ermutige die Bischofssynode und die Ordensgemeinschaften ihrer Kirche, ein ähnliches Engagement für die jüngeren Diözesen in Indien zu zeigen, insbesondere für die weitläufigen Eparchien des heiligen Ephrem von Katki und des heiligen Johannes Chrysostomus von Gurgaon. Der Papst ergänzte hier in freier Rede, hier melde sich ein zukünftiger Kandidat, ohne aber dann Details zu verraten.
6: At the same time,
7: Papst Leo hob zugleich hervor, wie wesentlich die Pflege des reichen Erbes der syro-malankarischen Kirche und die weltweite Unterstützung der Gläubigen dieser Kirche in der wachsenden Diaspora sei. Seine Vorgänger Papst Benedikt XVI. Und Papst Franziskus hätten für die zahlreichen syro-malankarischen Gläubigen in Nordamerika kirchliche Strukturen geschaffen und ausgebaut. Er selbst setze diese Linie fort.
6: To enrich the communities in which they live.
7: Für Radio Vatikan, Anne Preckel.
2: Themenwechsel. Leo XIV. Ruft dazu auf, die Einsamkeit von älteren Menschen zu lindern. Das schreibt er in einer Botschaft zum Welttag der Großeltern und älteren Menschen, der am 26. Juli begangen wird. Er bitte alle, insbesondere die Jüngeren, ihre Großeltern, die älteren Familienmitglieder und auch diejenigen zu besuchen, die keinen Besuch erhalten. So Leo XIV. In dem Schreiben. Über dem Leben vieler Senioren scheine ein Schleier zu liegen, der ihre Gesichtszüge verschwimmen lässt, bedauert der 70-jährige Papst in der heute publizierten Botschaft. In manchen Pflegeeinrichtungen bestehe sogar die Gefahr, dass die Einzigartigkeit des Menschen sich auf die Nummer seines Bettes oder sein Krankheitsbild reduziert. Dem solle man mit Besuchen nach Kräften entgegenwirken. Mehr zu dieser Botschaft finden Sie auf unserer Webseite. Und wir blicken nach Frankreich. Der Erzbischof von Tours, Vincent Jordi, hat sich in einem ausführlichen Interview zu den weltweiten Aktivitäten des Oberhaupts der katholischen Kirche sowie zu den konkreten Plänen für dessen anstehenden Besuch in seinem Land geäußert. Der Erzbischof, der Papst Leo XIV. Jüngst in Spanien begleitete und Ende Juni zu weiteren Gesprächen im Vatikan erwartet wird, zog eine durchweg positive Bilanz der bisherigen Amtsführung des Pontifex. Mehr von Nele Maßmanns.
8: In Spanien zog der Papstbesuch enorme Menschenmassen an. Erzbischof Jordi berichtete von 1,2 Millionen Menschen in Madrid und einer Abendveranstaltung mit rund 500.000 Jugendlichen.
9: J'ai eu la joie de le rencontrer comme tous les Espagnols et particulièrement les Barcelonais, les Catalans.
8: Ein zentraler Höhepunkt der Reise war jedoch der Aufenthalt in Barcelona. Dort weihte der Papst den jüngst fertiggestellten Hauptturm der weltberühmten Basilika Sagrada Familia des Architekten Antoni Gaudí ein. Der Turm, der von einem Kreuz gekrönt wird, macht die Basilika zum nunmehr höchsten religiösen Bauwerk der Welt. An der feierlichen Messe in der Basilika nahmen neben dem spanischen Königspaar rund 2000 geladene Gäste teil, darunter zahlreiche Bischöfe aus Spanien, Frankreich und Afrika sowie hochrangige Mitglieder der römischen Kurie.
9: Incroyable, on peut le dire, d'une église avec une architecture inspirée par l'art moderne.
8: Bei der anschließenden Zeremonie im Außenbereich segnete der Papst den neuen Turm und setzte damit, so Jordi, ein sichtbares Zeichen für die Präsenz und den Zeugnischarakter der Kirche inmitten der modernen Gesellschaft. Erzbischof Jordi äußerte sich zu der für die letzte Septemberwoche angekündigten Reise von Papst Leo XIV. Nach Frankreich. Die logistische und spirituelle Messlatte liege nach den Ereignissen in Madrid und Barcelona zwar hoch, doch die französische Kirche bereite sich bereits mit großer Freude vor. Der Erzbischof nannte dabei die thematischen Schwerpunkte der einzelnen Stationen.
9: Le pape évidemment va venir en France dans le courant de la dernière semaine de septembre.
8: So stünde in Paris am Freitagabend, dem 25. September, ein großes Treffen mit Jugendlichen im Vordergrund, das an die historischen Weltjugendtage unter Papst Johannes Paul II. Anknüpfen soll. Am Samstag, dem 26. September, folge ein Gottesdienst für alle Gläubigen. Inhaltlich werde dieser Aufenthalt eng mit den Beratungen der Bischöfe über die Rolle von Neueingetretenen und Wiedereingetretenen in der Kirche verknüpft sein. In Lourdes werde der Papst am Vormittag mit der französischen Bischofskonferenz zusammentreffen. Für den Nachmittag sei eine große gemeinsame Feier auf dem Freigelände des Wallfahrtsortes angesetzt. In Metz finde die Abschlussstation in Ostfrankreich statt.
9: Et puis Metz, l'idée c'est d'y aller pour évoquer la question de l'Europe.
8: Erzbischof Jordi betonte nachdrücklich, dass der aus Amerika stammende Papst der europäischen Staatengemeinschaft wichtige Impulse zu den Themen Demokratie, Menschenrechte und Friedenssicherung mit auf den Weg geben möchte. Angesichts der aktuellen weltpolitischen Erschütterungen und des Ringens zwischen den großen Machtblöcken in den USA, China und Russland sei diese Botschaft von herausragender Bedeutung. Die Gläubigen in Frankreich rief der Erzbischof dazu auf, sich nicht nur organisatorisch, sondern vor allem spirituell und im Gebet auf dieses Ereignis vorzubereiten, um die Worte des Papstes für eine innere Erneuerung zu nutzen.
2: Und damit sind wir am Ende unserer Sendung angelangt für heute. Am Mikrofon war Christine Seuss. 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

0: Lebenshilfe. Einen schönen Nachmittag, liebe Hörer von Radio Maria Österreich und Radio Maria Südtirol und willkommen zur Sendung Lebenshilfe. Hier begrüßt Sie Barbara Mutsam. Wir dürfen jetzt gemeinsam in die Schule gehen, sozusagen, hurra, zum Thema Lernen und Reifen, wie Lernen lebendig wird. Bewegung, multisensorisches Lernen, Erfahrung statt reines Wissen, alltagstauglich und entlastend. Zu diesem Thema wird Stefanie Reimann zu uns sprechen. Sie ist Leiterin der Vertrauenspädagogik und ich darf dich, Stefanie, jetzt aus der Schweiz begrüßen. Willkommen bei uns wieder auf Sendung.
1: Vielen, vielen lieben Dank für diese schöne Begrüßung und auch ich freue mich riesig, heute wieder hier zu sein zu unserer vierten Sendung, wo es ums Lernen geht und wie Lernen eben lebendig wird. Ich möchte Sie heute zu Beginn auf eine kleine Reise mitnehmen. Stellen Sie sich vor, ich würde Ihnen jetzt erklären, wie mein Lieblingshonig schmeckt. Ich könnte sagen, er ist süß, er ist goldgelb, etwas klebrig, vielleicht auch ein wenig blumig. Und ich könnte noch 10 Minuten weiterreden. Das mache ich aber nicht, keine Angst. Aber wissen Sie was? Trotzdem würden Sie noch nicht wissen, wie genau dieser Honig schmeckt. Nicht wirklich, okay? Also dazu müssten Sie ihn schon auch noch kosten können. Also erst die Erfahrung selbst macht aus Wissen eben Wirklichkeit. Und genau darüber sprechen wir heute, denn Lernen funktioniert ganz ähnlich. Wir können unseren Kindern vieles erklären, aber wirklich verstehen werden sie manches eben erst, wenn sie es erleben. Und vielleicht liegt hier eines der größeren Missverständnisse unserer Zeit, denn wir leben in einer Welt voller Informationen. Also Wissen ist heute unglaublich einfach überall ganz schnell zugänglich. Wir wissen so viel heute. Und egal, was ich wissen will, ich kann innerst kürzester Zeit eine Antwort finden. Aber Wissen allein verändert uns noch nicht. Ich kann hunderte Bücher über Schwimmen lesen zum Beispiel. Aber ins Wasser springen muss ich trotzdem selbst. Und wie sich diese Erfahrung anfühlt, das muss man eben erleben. Ich kann vieles über Vertrauen wissen und trotzdem Vertrauen entsteht erst dort, wo Beziehung ist. Ich kann einem Kind hundertmal erklären, wie das Fahrradfahren funktioniert. Aber irgendwann muss es eben selbst losfahren und wackeln und fallen und wieder aufstehen und halt nochmals versuchen. Und das ist eben richtiges Lernen. Ich stelle jetzt noch eine Frage an Sie. Woran erinnern Sie sich besser? An irgendein Arbeitsblatt aus der Schule? Oder an einen ganz besonderen Moment oder vielleicht an eine Lehrerin oder an einen Ausflug. Warum ist das so?

Gehirn liebt Erfahrungen. Unser Gehirn funktioniert nicht einfach wie ein Aktenschrank. Also es legt Informationen nicht einfach hinein, ganz sauber in eine Schublade. Und wenn ich da etwas brauche, mache ich diese Schublade auf und nehme es dann wieder raus. Unser Gehirn baut vielmehr verschiedene Netzwerke. Und je mehr Verbindungen entstehen, desto stabiler wird Lernen. Darum erinnern wir uns eben oft noch an einen Geruch. Zum Beispiel erinnere ich mich gut an den Geruch, wie es war bei meiner Großmutter zu Hause. Oder an das Brot im Ofen. Und vielleicht schon auch an den ersten Schultag, an den Moment, wie ich mich da gefühlt habe. Oder an den Moment, als wir uns das erste Mal verliebten. Einfach solche Dinge. Nicht unbedingt aber daran, was wir genau am 17. Februar 2024 eben vielleicht gemacht oder zu Mittag gegessen haben. Also unser Gehirn fragt immer, war das bedeutungsvoll? Waren Gefühle mit dabei? Und auch waren da mehrere Sinne beteiligt. Also, die Neurowissenschaft sagt ganz klar, wenn Neuronen zusammenfeuern, verbinden sie sich. Das klingt vielleicht jetzt etwas komplex, aber es ist eigentlich ganz einfach. Wenn verschiedene Hirnregionen gleichzeitig aktiv sind, also wenn verschiedene Neuronen gemeinsam aktiv sind, eben sozusagen feuern, dann entstehen eben stärkere Verbindungen. Und genau deshalb lernen wir so gut durch Erfahrungen. Eigentlich zeigen Kinder uns das auch jeden Tag, oder? Also ein Kleinkind, das lernt ja laufen, nicht durch einen Arbeitsplatz. Das braucht keine Anleitung, oder? Das sieht, das ahmt nach, das versucht, fällt hin, steht wieder auf. Und da braucht es eigentlich keine Schule dafür. Ein Kleinkind lernt sprechen, nicht durch Grammatikunterricht, oder? Sondern lernt durch die Beziehungen, durch Vorleben, also durch Beobachten, wie gesagt, nachahmen, ausprobieren, erleben und dann wieder scheitern und nochmals versuchen. Und eigentlich ist eben genau das der Lernprozess, wie wir auch im Erwachsenenalter ebenfalls noch am besten lernen. Okay? Also, wenn ich jetzt Ihnen eine Stunde lang erklären würde, wie ein Tango funktioniert und wie man einen Tango tanzt, ich bin ja auch noch Tanzlehrerin, und könnte jetzt da schon ein paar Tipps und Tricks sagen. Aber egal wie genau ich das erklären würde und ob ich vielleicht noch Zeichnungen hätte, die ich zeigen könnte und PowerPoints, wie auch immer die Schritte auf Folien dargestellt, am Ende würde ich sie nicht einfach auf die Tanzfläche schieben und sagen, ja, jetzt führen Sie mal vor. Ich meine, ich könnte das schon, aber dann würden Sie wahrscheinlich denken, ich muss das doch zuerst noch üben können, bevor ich jetzt auf die Bühne gehe. Und warum ist das so? Eben, weil manche Dinge nicht einfach nur erklärt werden sollen, sondern eben erlebt werden müssen. Und gerade Bewegung ist wie Dünger für das Gehirn. Also, wenn wir ins Gehirn schauen, dann
braucht es eben Bewegung. Bewegung verändert sich nicht nur einfach unser Körper, sondern wie auch der Muskel im Gehirn. Also Bewegung hilft unserem Gehirn. Während wir uns bewegen, wird da die Durchblutung gesteigert und eben diese Verbindungen werden besser verknüpft. Also Bewegung ist extrem wichtig. Botenstoffe werden nämlich auch durch Bewegung ausgeschüttet und diese steigert auch die Aufmerksamkeit. Und was auch noch durch Bewegung geschieht, ist nämlich, dass die Lernbereitschaft zunimmt. Man könnte eben sagen, Bewegung ist wie Dünger für das Gehirn. Und ich finde das so wichtig, dass man das einfach sich wieder einmal bewusst macht und hört, oder? Weil ganz oft denken wir ja, ein Kind lernt dann besonders gut, wenn es still sitzt und sich konzentriert, zuwendet dieser Aufgabe. Aber viele, viele Kinder brauchen eben genau noch diese Bewegung, um wirklich gut und effektiv zu lernen. Ich als Tanzpädagogin beobachte das eigentlich seit einigen Jahren, oder? Ich finde das immer wieder faszinierend, wenn ich auch Kinder bei mir in der Stunde habe, von denen ich weiß, dass sie kaum still sitzen können und dass sie auch eben Mühe haben, Dinge zu merken, Schulprobleme manchmal haben mit der Aufmerksamkeit. Und plötzlich sind es genau die, die eben Bewegungsabläufe richtig schnell intus haben und gut gelernt haben, damit rechts, links, Drehung, Sprung und Rhythmus, alles zusammen, geht irgendwie einfach von alleine. Also das gleiche Kind, das eben angeblich Mühe hat in der Schule, kann sich Dinge ganz einfach merken. Und manchmal sind das wirklich auch komplexere Choreografien, die schnell gespeichert werden, wo ich weiß, da hätten einige Erwachsene dann schon auch noch ein bisschen mehr oder bräuchten zum Teil etwas länger. Also da wird mir einfach immer wieder bewusst, es liegt nicht einfach nur an einem Problem, dass sich das Kind nicht konzentrieren kann, sondern eben manchmal auch an der Form, wie wir Lernen anbieten. Genau, und jetzt bewegen wir uns mal in eine kurze Pause, denn auch Pause ist unglaublich wichtig für unser Gehirn. Genießen Sie die Musik, die jetzt eingespielt wird in Kürze. Und nach der Musik verrate ich Ihnen etwas Faszinierendes, nämlich warum manche Kinder beim Herumlaufen besser lernen als beim Stillsitzen, warum Bewegung tatsächlich das Gehirn verändert und weshalb Lernen manchmal genau dann geschieht, wenn wir glauben, gerade nichts zu lernen. Also, bis nachher im zweiten Teil.

0: Ja, nicht nur Kinder dürfen lernen und reifen, auch wir Erwachsenen lernen ein Leben lang. Und wie Lernen lebendig wird, auch alltagstauglich und entlastend, erfahren wir gerade in diesen Minuten in unserer Sendung Lebenshilfe-Sendung. Und Stefanie Reimann, unsere Referentin, hat uns schon verraten, dass wir jetzt im zweiten Teil erfahren werden, warum Kinder zum Beispiel beim Laufen besser lernen als beim Stillsitzen. Bitteschön.
1: Vielen lieben Dank. Also herzlich willkommen zurück. Und vielleicht haben Sie ja jetzt die Musik gerade genutzt, um kurz durchzuatmen. Vielleicht haben Sie sich einen Kaffee geholt oder sind einfach ein paar Schritte gegangen. Und wissen Sie was? Möglicherweise hat Ihr Gehirn in genau diesen Minuten der Pause ganz, ganz viel gelernt. Vielleicht sogar noch mehr als gerade diese 2-3 Minuten vor der Pause. Spannend, oder? Denn eines, was wir oft vergessen übers Lernen, lautet eben, Lernen passiert nicht nur dann, wenn wir aktiv lernen. Die Hirnforschung zeigt nämlich etwas anderes. Unser Gehirn arbeitet immer weiter. Es verarbeitet, es sortiert, es verknüpft, es baut eben diese Netzwerke. Man könnte fast sagen, währenddem wir Pause machen, macht unser Gehirn Überstunden. Und darum kennen auch viele Menschen dieses Phänomen, oder? Manchmal versuchen wir verzweifelt nach einem Namen und einem Wort und es fällt uns nicht gerade ein. Und sie geben dann auf, gehen vielleicht spazieren oder putzen die Küche, steigen ins Auto, was auch immer. Und plötzlich, da ist er ja wieder, der Name oder das Wort ist wieder da. Und nicht, weil wir jetzt stärker nachgedacht haben, sondern weil das Gehirn eben weitergearbeitet hat. Oder vielleicht kennen Sie das von Ihren Kindern, oder? Am Abend scheint etwas überhaupt nicht verstanden worden zu sein. Und am nächsten Morgen können Sie es plötzlich. Auch hier, was ist passiert? Das Gehirn hat während der Ruhezeit weiterverarbeitet. Während des Schlafens werden übrigens auch Informationen sortiert, verknüpft und teilweise sogar erst dann richtig abgespeichert. Darum sage ich manchmal auch, Lernen geschieht nicht nur während des Lernens, Lernen geschieht eben auch in den Pausen. Darum sind Pausen so wichtig und eben auch Schlaf. Genau. Und damit kommen wir zu einem weiteren Punkt. Je mehr Sinne am Lernen beteiligt sind, desto tiefer wird Lernen. Wenn ich etwas höre, das ist gut, da wird eine Spur gelegt im Gehirn. Wenn ich etwas höre und sehe, ja, da habe ich jetzt auf einmal zwei Spuren. Wenn ich etwas sehe, berühre, mich noch bewege, selber erklären kann oder eben erlebe, dann geschieht ein ganzes Netzwerk. Und wie gesagt, ich habe das im ersten Teil schon angesprochen, oder? Dann sind eben ganz viele Neuronen aktiv. Und das mag unser Gehirn so sehr. Unser Gehirn, dem genügt manchmal eben nicht nur einfach eine Information auswendig zu lernen. Das geht dann manchmal schon, wenn ich das im Kurzzeitgedächtnis abrufe. Aber unser Gehirn wurde dafür gemacht, die Welt zu erleben. Und wenn ich einen Apfel vor mir habe und dem Kind sage, ein Apfel ist rund, rot, grün und wächst am Baum, ja, dann hat das Kind eine Information. Aber wenn das Kind den Apfel in die Hand nimmt, sein Gewicht spürt, die glatte Schale fühlt, den Geruch wahrnimmt, hineinbeißen kann, das Knacken hört und den Geschmack erlebt, manchmal ist ja so ein Apfel auch sauer oder süß, wie auch immer, dann passiert eben etwas völlig anderes, weil ganz viele verschiedene Hirnregionen beteiligt sind. Und genau deshalb bleibt diese Erfahrung tiefer verankert. Wissenschaftler sprechen heute davon, dass Lernen umso stabiler wird, je mehr neuronale Netzwerke beteiligt sind. Das unterstreicht das eben. Und das ist eben auch der Grund, weshalb wir uns an den Geruch der Küche unserer Großmutter erinnern oder an ein Lied aus der Jugend oder an den Duft von eben frisch gemähtem Gras. Denn Gerüche haben eine direkte Verbindung zu unserem emotionalen Gedächtniszentrum. Und deshalb kann ein einziger Geruch Erinnerung auslösen, oder die Jahrzehnte alt sind. Und das ist einfach so faszinierend. Also ich liebe diesen Satz, Neuronen, die gemeinsam feuern, verbinden sich. Immer wenn verschiedene Hirnareale gleichzeitig aktiv werden, dann wird eben Verbindung stärker. Und deshalb ist Bewegung eben so unglaublich wertvoll. Und wenn wir selbst mal beobachten oder dass Kinder beim Auswendiglernen vielleicht auf- und ablaufen, oder? Dann sollten wir jetzt aufhören zu sagen, hey, sitzt jetzt einfach mal still. Manchmal gibt es Kinder, die bewegen gerne ihren Fuß, währenddem sie lernen. Oder manchmal rate ich auch Eltern, die sagen, mein Kind sitzt nicht still. Hey, ja, kauf einen runden Ball. Es gibt so diese Bälle, auf die man sitzen kann. Und das ist einfach so gut zu wissen, weil das hilft. Das hilft einfach, dem Kind zu denken. Und weil das so wichtig ist, behalten wir uns einfach im Kopf, oder je mehr Bewegung, desto mehr zusätzliche Hirnnetzwerke werden aktiviert. Und ich finde das so schön. Ich kenne auch eine Lehrerin und das wird auch immer mehr und mehr praktiziert, oder dass man mit Liedern und Klatschen Dinge lernt. Und ja, wir haben heute mehr Wissen als früher und das wird mehr und mehr auch eingesetzt. Denn eben Bewegung steigert die Durchblutung, nicht einfach nur im Körper, sondern eben auch im Gehirn. Und Bewegung reguliert auch die Aufmerksamkeit. Und Bewegung baut übrigens auch Stress ab. Also wir tun uns einfach gut, das immer wieder in Erinnerung zu rufen, dass Bewegung so wichtig ist für unser Gehirn und eben hilft, auf verschiedene Weise Informationen zu verknüpfen. Und vielleicht ist das auch eine der wichtigsten Fragen, die wir uns viel häufiger stellen sollten, nämlich nicht so sehr, was stimmt nicht mit meinem Kind, wieso kann es sich nicht konzentrieren, sondern vielmehr, wie lernt denn dieses Kind? Was braucht denn das Gehirn? Und über welche Kanäle könnte es die Welt vielleicht besser verstehen? Und genau so bleibt eben Lernen lebendig. Genau. Und nicht einfach, ja, ein Wort schon 20 Mal geschrieben und jetzt weiß es immer noch nicht. Oder wir haben Regeln schon 100 Mal erklärt und irgendwie scheint es manchmal trotzdem nicht angekommen zu sein, oder? Dann ist es eben einfach, sich zu erinnern, dass das Gehirn eben am tiefsten durch Erfahrungen und vor allem wiederholte Erfahrungen lernt. Ich arbeite ja mit vielen Kindern, denen Lernen in der Schule auch nicht so einfach fällt. Mit Kindern mit Legasthenie, ADHS oder auch Dyskalkulie, Kinder, die verträumt gelten und einfach Kinder, die unglaublich intelligent sind, aber manchmal trotzdem immer wieder hören. Jetzt hast du das doch schon oft geübt, ich habe das schon so viel mal erklärt. Und genau deshalb, oder einer der Gründe ist, deshalb arbeite ich, wenn ich mit Kindern arbeite, immer mit Knete. Also ich verwende Knete, da ist etwas in der Hand. Und ja, warum ausgerechnet Knete? Ganz einfach eben, das Gehirn mag es, etwas zu erschaffen. Wie gesagt, das haben wir jetzt mehrmals gehört, oder tieferes Lernen entsteht eben nicht dann, wenn man einfach etwas gehört hat, sondern eben dann, wenn es verschiedene Verbindungen gibt. Und wenn ein Kind einen Begriff formt, ihn anschaut, ihn berührt, ihn erklärt, eben auch selbst erschaffen hat, dann passiert eben genau das. Wissen wird jetzt zu einer Erfahrung.

0: Wort knetet, jeden einzelnen Buchstabe davon, oder? Und dann ist das Wort eben nicht einfach nur ein Wort, das gesehen oder geschrieben wurde. Es hat eine viel, viel tiefere Beziehung dazu aufgebaut. Das Kind hat dann das Wort selbst gestaltet, geformt und jeder Buchstabe wurde auch bewusst erschaffen. Und dann eben sind so viele andere und mehrere Hirnregionen beteiligt, dass das Wort eben nicht nur gesehen wurde oder geschrieben, sondern es wurde eben erlebt, es wurde begreifbar gemacht, oder? Und dadurch ist dann immer wieder so schön und spannend zu sehen, wie die Gedächtnisspur einfach so stark ausgelegt wurde, dass ein solches Bild von einem Wort einfach nicht mehr vergessen wird. Und das Gleiche gilt übrigens auch für Regeln. Also ich mache das mit vielen Kindern, mache ich Grammatikregeln eben begreifbar, also nicht einfach nur das Auswendiglernen, das vergessen sie oft wieder, sondern eben auch hier, Regeln sind etwas Abstraktes. Unser Gehirn liebt Bilder und Geschichten, Erfahrungen, Zusammenhänge. Und wenn ein Kind diese Regel selbst entdeckt, selbst aufbaut, selbst erklären kann, wie oder, dann entsteht eben ein viel, viel weiteres Verständnis. Und dann ist eben selbst eine Regel nichts Fremdes mehr, sondern es gehört wie zu einem dazu. Und das Gleiche übrigens auch mit Mathematik. Dort wird es eben auch oft besonders spannend, denn Mathematik ist für viele Kinder unglaublich abstrakt. Und wenn ich dann sage, was ist 7 mal 8, oder? Ja, die einen haben es dann auswendig gelernt und für andere Kinder sind das einfach 2 Zahlen, nichts weiteres. Und auch hier, wenn ich beginne, oder diesen Zahlen sichtbar zu machen, sie zu legen, zu bauen, zu formen, zu bewegen, entsteht einfach plötzlich ein ganz, ganz anderes Verständnis. Da ist dann, 7 Gruppen mit je 8, oder? Und dann wird plötzlich etwas sichtbar, was vorher einfach so abstrakt war. Und genau da heißt es eben auch etwas begreifen, begreifbar zu machen. Und das ist so wunderschön einfach zu sehen, was da dann manchmal mit ganz, ganz einfachen Tools geschieht, wenn man mehrere Sinneskanäle beteiligt. Okay, also je mehr Sinneskanäle beteiligt sind, desto mehr neuronale Netzwerke werden aktiviert und desto einfacher, desto stabiler wird eben lernen. Genau. Und vielleicht einfach ganz eine kurze schöne Erkenntnis noch, oder? Also manche Kinder brauchen einfach mehr als Erklärung und sie brauchen eben auch die Möglichkeit dazu, das Lernen zu sehen, zu fühlen, zu bewegen, zu erleben. Und da wünsche ich mir einfach, dass Sie das jetzt mitnehmen und sich vielleicht auch einmal Gedanken dazu machen. Wir sind nämlich bereits wieder an unserer nächsten Pause angelangt. Und da haben Sie jetzt vielleicht selbst ein Erlebnis, das Sie berichten könnten nachher, wenn Sie anrufen oder eine Frage oder irgendwie etwas, was Ihnen jetzt in den Sinn gekommen ist. Genau, dann würde ich sagen, gehen wir in unsere nächste Pause.
1: Vielen Dank, Stefanie Reimann, für die vielen interessanten Worte, die uns ja selber helfen zu lernen und auch wieder neu helfen, den Kindern dabei zu unterstützen beim Lernen. Ja, da war jetzt viel dabei und ich lade Sie jetzt ein, liebe Zuhörer, wirklich diese Zeit zu nutzen, anzurufen mit unserer Referentin Stefanie Reimann aus der Schweiz. Sie ist Leiterin der Vertrauenspädagogik, ins Gespräch zu kommen. Vielleicht wollen Sie selber erzählen, wie sich die Kinder beim Lernen getan haben, wie sie sie unterstützt haben dabei oder wenn sie

später noch etwas erlernt haben. Was hat Ihnen da geholfen? Wie sind Sie damit umgegangen? Wir freuen uns auf Ihre Erfahrungen und Zeugnisse oder Fragen, die Sie jetzt natürlich auch stellen können. Die Nummer zu uns ins Studio ist die 0720 578 578 und von außerhalb Österreichs mit der Vorwahl 0043 720 578 578.

0: Aus Oberösterreich dürfen wir nun Frieda begrüßen, die gerne ein Wort zur Sendung beitragen möchte. Bitte schön.
1: Ja, grüß Gott, das spricht Wilfried aus Oberösterreich und zwar ganz, ganz lieben herzlichen Dank und vergelt's Gott für Ihre Sendung. Und ich weiß jetzt, ich habe am Sonntag durfte ich das Englisch spielen im Freistuhl bei der Musikschule Momo, das Theaterstück. Und jetzt weiß ich, warum ich mir die Sachen gemerkt habe, wo sie gesungen hat, gespielt hat und auch zugleich Bewegung dazu und Gesten. Und genau, oder die Schildkröte, die Bewegung von der. Und es ist faszinierend, weil ich merke mir nicht so leicht, ich bin selber 74 Jahre. Aber das ist ihre Aussage, das hat mich jetzt so fasziniert. Und die Erkenntnis, ich habe das nicht gewusst. Und freue mich riesig drüber.
2: Vielen, vielen lieben Dank für diese Nachricht. Das freut mich auch sehr. Danke, danke.
1: Ich glaube, das ist für ältere Menschen, nicht nur für Kinder und für Schüler, auch für Ältere, glaube ich, eine große Hilfe, wie man sich was besser merken kann.
2: Absolut, das sagen Sie genau richtig, oder? Das ist so wichtig, dass das für uns alle gilt, egal in welchem Alter wir sind, so funktioniert einfach das Lernen am besten. Ganz genau, das haben Sie ganz richtig erkannt.
1: Ja, nein, ich freue mich so, dass ich es höre von Ihnen. Danke, danke und machen Sie wieder Sendungen, weil für mich ist es auch ganz, ganz eine tolle Erfahrung, die ich machen habe dürfen und jetzt nur hören und bestätigen dürfen. Kriegt auf Ihnen.
2: Vielen Dank.
0: Dankeschön, Frieda, für Ihren Anruf. Ja, gerne können auch Sie Ihre Erfahrungen, liebe Zuhörer, einbringen mit dem Lernen. Vielleicht wollen Sie ja erzählen, wie Sie sich als Kind getan haben oder als Erwachsener, wenn Sie etwas Neues lernen. Vielleicht haben Sie ja spät noch etwas Neues angefangen. All das würde uns interessieren. Oder wenn Sie jetzt einfach zu dem Vortrag, den wir gehört haben von Stefanie Reimann über Lernen und Reifen etwas beitragen oder fragen möchten, rufen Sie gerne an 0720 578 578. Ich lade auch alle ein, die mit uns außerhalb Österreichs verbunden sind, so wie unsere Referentin in der Schweiz. Dann ist die Vorwahl zu uns nach Österreich 0043 720 578 578.

0: Ja, wir alle haben gelernt oder dürfen nach wie vor lernen. Manche freiwilliger, manche nicht. Manches lernt man gerne und leicht, manches nicht so. Deswegen ist das ja auch ein Thema, das uns einfach alle betrifft. Und auch aus Vorarlberg jetzt möchte Maria dazu eben etwas beitragen. Grüß Gott, Maria.
1: Ja, grüß Gott. Grüß Gott auch, Frau Reimann. Also leider habe ich nicht alles gehört, sondern erst so die letzten gut 10 Minuten. Und ich möchte auch eine Erfahrung, die mir schon länger bewusst ist. Wenn ich etwas singe, dann lerne, also dann bleibt mir der Text. Auch Lieder, die ich 20, 30 Jahre kaum oder nicht mehr gesungen habe, ist plötzlich der Text da. Also diese Erfahrung ist für mich auch ganz faszinierend. Dankeschön.
2: Vielen, vielen Dank. Auch das bestätigt wirklich, oder? Da sind mehrere Sinne aktiviert und das hilft dem Gehirn einfach unglaublich. Und beim Singen sowieso, oder? Das ist das Schöne. Das reguliert nämlich auch unser Nervensystem. Das heißt, wir sind entspannter und am besten lernt unser Gehirn nämlich in einem entspannten Zustand.
1: Oder auch Gedichte. Früher kann ich mich erinnern, wenn ich gegangen bin, also in der Wohnung auf und ab und so. Das war auch leichter zu erlernen, als zu sitzen. Ja, danke schön.
2: Danke Ihnen. Vielen, vielen lieben Dank fürs Anrufen.
0: Ja, und wir begrüßen auch sofort Hildegard. Bitte, Hildegard.
3: Ja, schönen guten Tag. Liebe Frau Stefanie, danke für Ihren lieben Vortrag. Ich wollte auch eine Erfahrung aus meiner Kindheit Ihnen sagen.
2: Als Gerne. Kind,
3: ja, ich spiele Klavier. Bin in der Tschechei aufgewachsen und es ist so, dass ich heute noch mit bald 84 Jahren Konzerte spiele. Als Kind, da war ich vielleicht 6 oder 7 und ich kommuniziere auch noch heute mit meiner Lehrerin, die wunderbar drauf ist, ja wirklich 95 Jahre. Das Gehirn, alles funktioniert bestens. Und bei mir mit 6, 7 Jahren, ich konnte einfach das nicht aufnehmen, was ich lernen sollte. An Noten, an Zählen, schwarze, weiße Noten. Und ich war wohl sehr brav, aber ich konnte es einfach nicht begreifen. Und es hat ein halbes Jahr gedauert. Die Lehrerin hat sich sehr viel Mühe gegeben mit Klatschen, Zählen und Vortragen. Hat es nicht genutzt. Aber nach einem halben Jahr ist irgendwie, wie man sagt, der Knopf aufgegangen. Und dann habe ich Riesenschritte weitergemacht. Also ich habe das Gefühl, dass es bei mir eher vom Bauch gekommen ist, dieses Hara, wie die Japaner sagen, dass es aus der Mitte des Lebens gekommen ist, das Spielen mit 2 Händen zusammen.
2: Wunderschön, so schön. Vielen, vielen Dank für dieses Teilen. Und diese Erfahrung, das ist wunderschön und das soll auch motivieren, einfach dran zu bleiben.
0: Ich glaube, dass ja Instrumente generell sehr gut helfen, auch zu lernen, weil manchmal auch dabei die Gehirnhälften gebraucht werden, habe ich mal gehört, vor allem beim Klavierspielen, aber natürlich auch bei den anderen, weil man so viel mitdenken muss. Also das kann sehr helfen, das Gehirn auch fit zu lassen.
2: Absolut. Also jedes Instrument, das man mit Freude übt und gerne macht, das hilft unglaublich fest, eben wegen dieser Aktivierung von beiden Gehirnhälften. Das ist absolut korrekt. Genau.
0: Ja, und damit wir uns noch viel merken, hören wir jetzt auch noch ein bisschen Musik, um das alles setzen zu können. Aber Sie, liebe Zuhörer, können natürlich auch zum Telefon greifen und uns von Ihnen erzählen, wie Sie gelernt haben oder was Sie hier noch erlernt haben oder wie Sie das mit den Kindern machen. Wir freuen uns über Rückmeldungen oder auch Fragen zum Thema Lernen und Reifen mit Stefanie Reimann. 0720 578 578.

0: Gerne können Sie Ihre Erfahrungen und Ihre Fragen jetzt noch einbringen in unserer Sendung Lebenshilfe zum Thema Lernen und Reifen mit Stefanie Reimann. 0720 578 578. Und wir hören bis dahin noch ein paar Worte weiter und dürfen noch mehr lernen. Dankeschön.
1: Ja, danke dir. Und das ist so schön. Jetzt, ich habe jetzt auch diese Musik genossen und da ist mir noch etwas ganz, ganz Wichtiges eingefallen, das ich jetzt noch sagen möchte. Ich bin jetzt froh, habe ich da diese Zeit noch ganz kurz. Und zwar höre ich das nämlich immer wieder. Ja, das klingt ja alles ganz gut und spannend, aber wie setze ich denn das wirklich im Alltag um? Oder? Also wenn Eltern oder Großeltern da denken, oh, sie müssen jetzt da irgendwie das Lernen noch begreifbarer machen für ihre Kinder und das fast ein bisschen Stress auslösen kann, dann möchte ich jetzt eben diese gute Nachricht noch schnell mitteilen. Es geht nämlich nicht darum, dass sie noch mehr machen müssen. Vielmehr dürfen sie das Leben selbst einfach wieder mehr zum Lernort machen. Denn Kinder lernen eben nicht nur aus Büchern und einfach oder ja, jetzt kommt das gut erklärt rüber, sondern eben durch dieses Mitmachen, durch das Erleben, aber auch durch Verantwortung tragen. Und darum, oder? Dürfen wir einfach wissen, in unserem normalen Leben sei das das Mitbacken oder dass man nicht nur einfach zuschaut oder das Kind macht nebenan etwas anderes, sondern dass es dabei ist bei unseren alltäglichen Haushaltsdinge, die wir machen oder einen Teig kneten oder backen, Mehl abwiegen, Eier zählen oder Rezepte lesen. Einfach dieses Normale, was wir eh schon machen, unsere Kinder da mehr einzubeziehen. Und da sind dann nämlich automatisch auch mathematische Dinge drin, Sprache, Feinmotorik und Planung und auch Konzentration, oder? Wird so geübt. Und so merkt eben das Kind auf einmal ganz, ganz auf eine andere Art, wie solche Dinge gelernt werden. Also auch eine Waschmaschine zu bedienen. Also ich muss da schmunzeln, weil mein Sohn hat da extrem Freude gehabt, als er da die Knöpfe drücken konnte und das Programm selbst auswählen und einstellen, die Temperatur einstellen. Aber dann auch, ja, hat dazu gehört, dass man die Wäsche sortiert und so weiter und so fort. Und da steckt eben in diesen alltäglichen Dingen steckt eben auch ganz, ganz viel Lernen drin. Und das kann einfach auch nur sein, die Blumen zu gießen oder einfach Verantwortung zu übernehmen. Und das kann eben in so vielen Kategorien sein, oder? Wie auch beim Einkaufen helfen oder Preise vergleichen, Werkzeuge benutzen oder etwas wieder reparieren, ein Regal aufbauen, ein Geschenk verpacken oder einfach einen Brief schreiben. Einfach solche Dinge. Genau mitten im Leben passiert eben Lernen oft am einfachsten, weil man da auch zusammen etwas erreicht und wie ein Teil von etwas ist, das man nachher hat, oder? Und das finde ich einfach so schön, dass wir jetzt nicht denken müssen, ah, wir müssen da etwas zusätzlich machen. Nein, wir dürfen die Kinder viel mehr einladen, an unserem Leben mit Teil zu haben. Genau, das wollte ich einfach noch mitteilen, weil ich das ganz, ganz wichtig finde, dass wir uns das bewusst sind, dass das eben einfach auch ein bisschen Luxus ist für unsere Gehirne, wenn wir da zusammen etwas machen dürfen. Und genau.
0: Wunderbar. Dankeschön. Ja. Dann würde ich vorschlagen, Stefanie, nachdem die Sendung langsam zum Ende kommt, dass du uns gerne zum Abschluss noch ein paar Worte schenkst.
1: Ja, genau. Also ich glaube wirklich, dass ich heute zum Schluss wirklich diese eine Frage noch mitgeben möchte oder dass wir uns das immer und immer wieder in Erinnerung rufen, wenn Lernen viel weniger damit zu tun hätte, wie viel wir wissen, sondern viel mehr damit, wie tief wir das Leben erfahren. Diese Gedanken möchte ich euch mit auf den Weg geben und freue mich, dass ihr dabei wart und freue mich natürlich auch auf das nächste Mal.
0: Wir uns auch, auf jeden Fall. Vielen Dank, Stefanie Reimann, für die heutige Sendung zum Thema Lernen und Reifen, wie Lernen lebendig wird. Bewegung, multisensorisches Lernen, Erfahrung statt reines Wissen, alltagstauglich und entlastend. Ja, Sie, liebe Hörerinnen und Hörer, können diese Sendung gerne nachhören, wie fast alle unsere Sendungen in unserer Radiothek. Auf der Website www.radiomaria.at unter der Rubrik Lebenshilfe. Die Wiederholung hören Sie auch in der Nacht oder morgen, je nachdem, wie man das sieht, morgen um 3.45 Uhr. Ich verabschiede mich vorerst einmal. Hier ist Barbara Mutsam.

Liebe Hörerinnen und Hörer von Radio Maria, wie jeden Montag übertragen wir nun die Vesper, das Abendlob der Kirche aus dem Kloster Thalbach in Bregenz mit der geistlichen Familie des Werk. Ich wünsche Ihnen eine gute Andacht. Am Mikrofon im Studio am Stetten, Edeltraud Korner.

Wir beten die Vesper vom Montag der dritten Woche im Psalterium im großen grünen Stundenbuch auf den Seiten 177 und folgende, 477 und folgende.

0: Unsere Augen schauen auf den Herrn, bis er uns gnädig ist. Ich erhebe meine Augen zu dir.
1: Der Herr, du hoch im Himmel thronst, wie die Augen der Knechte auf die Hand ihres Herrn. Wie die Augen der Magd auf die Hand ihrer Herrin, so schauen unsere Augen auf den Herrn, unseren Gott. Bis er uns gnädig ist, sei uns gnädig, Herr, sei uns gnädig. Denn übersatt sind wir vom Hohn der Schütter, übersatt ist unsere Seele von ihrem Schmutz, von der Verachtung der Stolzen.

0: Unsere Augen schauen auf den Herrn, wie sehr uns gnädig ist.
1: Unsere Hilfe ist im Namen des Herrn, der Himmel und Erde gemacht hat. Hätte sich nicht der Herr für uns eingesetzt.
0: So soll Israel sagen, hätte sich nicht der Herr für uns eingesetzt, als sich gegen uns Menschen erhoben, dann hätten sie uns lebendig verschlungen. Als gegen uns ihr Zorn entbrannt war, dann hätten die Wasser uns weggespült. Hätte sich über uns ein Wildbach ergossen, dann hätten sie über uns die Wasser ergossen. Die wilden und wogenden Wasser, gelobt sei der Herr, der uns nicht ihren Zähnen als Beute überließ. Unsere Seele ist wie ein Vogel dem Netz des Jägers entkommen. Das Netz ist zerrissen und wir sind frei. Unsere Hilfe steht im Namen des Herrn. Der Himmel und Erde

0: Unsere Hilfe ist im Namen des Herrn, der Himmel und die Erde gemacht hat.
1: Gott hat uns erwählt, seine Kinder zu werden durch Jesus Christus. Gepriesen sei Gott.
0: Der Gott und Vater unseres Herrn Jesus Christus, er hat uns mit allem Segen seines Geistes gesegnet. Durch unsere Gemeinschaft mit Christus im Himmel, denn in ihm hat er uns erwählt vor der Erschaffung der Welt, damit wir heilig und untadelig leben vor Gott. Er hat uns aus Liebe im Voraus dazu bestimmt, seine Söhne zu werden durch Jesus Christus und zu ihm zu gelangen nach seinem gnädigen Willen. Zum Lob seiner herrlichen Gnade, er hat sie uns geschenkt in seinem geliebten Sohn. Durch sein Blut haben wir die Erlösung, die Vergebung der Sünden. Nach dem Reichtum seiner Gnade, durch sie hat er uns reich beschenkt. Mit aller Weisheit und Einsicht und hat uns das Geheimnis seines Willens kundgetan, wie er es gnädig im Voraus bestimmt hat, die Fülle der Zeiten heraufzuführen in Christus. Und alles, was im Himmel und auf Erden ist, in ihm zu vereinen.

0: Gott hat uns erwählt, seine Kinder zu werden durch Jesus Christus.
1: Lesung aus dem Jakobusbrief. Verleumdet einander nicht, Brüder. Wer seinen Bruder verleumdet oder seinen Bruder verurteilt, verleumdet das Gesetz und verurteilt das Gesetz. Wenn du aber das Gesetz verurteilst, handelst du nicht nach dem Gesetz, sondern bist sein Richter. Nur einer ist der Gesetzgeber und Richter, er, der die Macht hat, zu retten und zu verderben. Wer aber bist du, dass du über deinen Nächsten richtest? Heile mich, o Herr, denn ich habe gegen dich gesündigt.
0: Heile mich, o Herr, denn ich habe gegen dich gesündigt.
1: Erbarme dich meiner und sei mir gnädig.
0: Denn ich habe gegen dich gesündigt.
1: Ehre sei dem Vater und dem Sohn und dem Heiligen Geist.
0: Heile mich, o Herr, denn ich habe gegen dich gesündigt.
2: Liebe Schwestern und Brüder in Christus, am vergangenen Freitag haben wir das Hochfest des Herzens Jesu gefeiert. Und gestern war die äußere Feier des Herzens Jesu. Den ganzen Juni-Monat über verehren wir das Herz Jesu in besonderer Weise. Und so habe ich es angebracht gefunden, heute ein paar Gedanken zur Herz-Jesu-Verehrung zu sagen. Der englische, mittlerweile heilig gesprochene Kardinal John Henry Newman wählte sich als Wahlspruch für sein Kardinalat die Worte Cor ad cor loquitur. Das Herz spricht zum Herzen. Und diese Worte beschreiben meiner Meinung nach in wunderbarer Weise, wie wir das Herz Jesu verehren sollen. Wenn wir das Herz Jesu verehren, dann verehren wir ja nicht in erster Linie das Herzorgan bzw. den Herzmuskel Jesu, sondern wir verehren die innerste Mitte des Gottmenschen Jesus Christus, seine Wesensmitte. Und dies sollen wir wiederum aus unserer eigenen Wesensmitte, das heißt aus unserem eigenen Herzen heraus tun. Die Herz-Jesu-Verehrung wird somit zu einer Begegnung zweier Herzen, die einander lieben, zweier Personen, die, wie es so schön heißt, aus ganzem Herzen einander lieben. Das heiligste Herz Jesu ist das Symbol der unermesslichen Liebe des Erlösers zu uns Menschen, ja zu jedem Einzelnen von uns. Das, was Jesus in seiner Liebe zu uns am Kreuz vollbracht hat, seine totale Hingabe für uns bis hinein in den Tod, drückt sich im Symbol seines Herzens aus. Wenn immer wir daher vom Herz Jesu sprechen, meinen wir doch seine unbegreifliche Liebe zu uns. Unsere Verehrung des Herzens Jesu versteht sich in diesem Zusammenhang als eine Antwort auf Jesu ewige Liebe zu uns, als eine Antwort des Staunens und der Dankbarkeit. Manchmal, da stellen wir uns die Frage, wie wir die unendlich große Liebe Gottes zu uns konkret erwidern können. Was ist dabei angebracht? Ist es nicht unendlich wertvoll, unsere Gegenliebe zu Gottes Liebe einen ganz konkreten Ausdruck verleihen zu können, indem wir einfach das Herz Jesu verehren. Und wenn wir das Herz Jesu verehren, dann berühren wir Gottes unermessliche Liebe zu uns Menschen. Und davon berührt werden wir auch immer mehr andere Menschen zur Liebe Jesu bringen können. Mutter Julia hat einmal das Wort geprägt: Gott hat in seinem Herzen einen Platz für dich bereitet. Und mit diesen Worten kommt zum Ausdruck, dass das Herz Jesu das eigentliche Zuhause unserer Seele ist. Am Kreuz wurde das Herz Jesu durch einen Lanzenstich geöffnet. Seither haben wir Gläubige freien Zugang zu diesem Herzen. In ihm finden wir Zuflucht, Geborgenheit und Trost. Jetzt im Herz Jesu Monat Juni wollen wir in besonderer Weise diesen Zufluchtsort des Herzens Jesu aufsuchen. Amen.
3: Meine Seele preist die Größe des Herrn, denn auf die Niedrigkeit seiner Magd hat er geschaut.

0: Meine Seele preist die Größe des Herrn, denn auf die Niedrigkeit seiner Macht hat er geschaut.
1: Lasst uns beten zu unserem Herrn Jesus Christus, der alle Menschen an sich ziehen will.
2: Herr, führe alle Menschen zum Heil. Du hast uns aus der Knechtschaft der Sünde befreit. Hilf deiner Kirche, die Vergebung der Sünden zu verkünden.
0: Herr, führe alle Menschen zum Heil.
2: Stärke unseren Bischof Benno und alle Hirten der Kirche, damit sie dir mit ganzer Hingabe dienen.
0: Herr, führe alle Menschen zum Heil.
2: Gib, dass alle, die nach der Wahrheit suchen, dich finden und nicht aufhören, nach deiner Wahrheit zu streben.
0: Herr, führe alle Menschen zum Heil.
2: Stehe den Witwen und Waisen und allen Verlassenen bei. Lass sie deine Nähe erfahren.
0: Herr, führe alle Menschen zum Heil.
2: Gedenke unserer Verstorbenen, nimm sie auf in dein himmlisches Reich.
0: Herr, führe alle Menschen zum Heil.
1: Lasst uns beten, wie der Herr uns zu beten gelehrt hat. Vater unser im Himmel, geheiligt werde dein Name,
0: dein Reich komme, dein Wille geschehe, wie im Himmel so auf Erden. Unser tägliches Brot gib uns heute und vergib uns unsere Schuld, wie auch wir vergeben unseren Schuldigern. Und führe uns nicht in Versuchung, sondern erlöse uns von den Bösen.
1: Gott, du bist das Licht, das sich nie verziert. Du hast uns durch diesen Tag geführt. Verzeihe uns, was wir gefehlt haben, und sei unser Licht auch in der Nacht. Darum bitten wir durch Jesus Christus, deinen Sohn, unseren Herrn und Gott, der in der Einheit des Heiligen Geistes mit dir lebt und herrscht in alle Ewigkeit.
0: Amen.
1: Der Herr sei mit euch.
0: Und mit deinem Geiste.
1: Es segne und behüte euch der allmächtige Gott, der Vater, der Sohn und der Heilige Geist.
0: Amen.
1: Geht hin in Frieden. Der Engel des Herrn brachte Maria die Botschaft. Gegrüßet seist du, Maria, voll der Gnade, der Herr ist mit dir. Du bist gebenedeit unter den Frauen und gebenedeit ist die Frucht deines Leibes, Jesus.
0: Heilige Maria, Mutter Gottes, bitte für uns Sünder, jetzt und in der Stunde unseres Todes. Amen.
1: Maria sprach, siehe, ich bin die Magd des Herrn.
0: Mir geschehe nach deinem Wort.
1: Gegrüßet seist du, Maria, voll der Gnade, der Herr ist mit dir. Du bist gebenedeit unter den Frauen und gebenedeit ist die Frucht deines Leibes, Jesus.
0: Heilige Maria, Mutter Gottes, bitte für uns Sünder, jetzt und in der Stunde unseres Todes. Amen.
1: Und das Wort ist Fleisch geworden.
0: Und hat unter uns gewohnt.
1: Gegrüßet seist du, Maria, voll der Gnade, der Herr ist mit dir. Du bist gebenedeit unter den Frauen und gebenedeit ist die Frucht deines Leibes, Jesus.
0: Heilige Maria, Mutter Gottes, bitte für uns Sünder, jetzt und in der Stunde unseres Todes. Amen.
1: Bitte für uns, heilige Gottesmutter,
0: dass wir würdig werden der Verheißungen Christi.
1: Lasset uns beten. Allmächtiger Gott, gieße deine Gnade in unsere Herzen ein. Durch die Botschaft des Engels haben wir die Menschwerdung Christi, deines Sohnes, erkannt. Führe uns durch sein Leiden und Kreuz zur Herrlichkeit der Auferstehung. Darum bitten wir durch Christus, unseren Herrn.
0: Amen.
1: O Herr, gib unseren Verstorbenen die ewige Ruhe.
0: Und das ewige Licht leuchte.
1: Herr, lass sie ruhen in Frieden.
0: Amen.
1: Maria, Sitz der Weisheit.
0: Bitte für uns.

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0: Hallihallo und herzlich willkommen zur Hallo Kisi Radiosendung mit und von uns Kisis. Ich bin die Anna, aber ich mache die Radiosendung heute gar nicht alleine. Bei mir ist auch die Eva
1: und die Hanna
2: und die Rahel.
0: Genau, und wir erzählen euch jetzt bei dieser Radiosendung, was wir gerade so machen. Und bevor wir das tun, wollen wir gemeinsam unseren Glauben an Jesus Christus, den auferstandenen Herrn, bekennen. Und wir machen das, indem wir das Glaubensbekenntnis gemeinsam singen. Musik ab!

0: Ja, das glauben wir. Groß ist Gott. Und jetzt laden wir euch ein, gemeinsam mit uns das Kisi-Gebet zu beten. Himmlischer Vater, du liebst alle Menschen, in besonderer Weise die Kinder. Du liebst mich. Ich danke dir dafür. Danke für meine Familie und für alle, die zu Kisi gehören und gehörten. Lass uns dich heute besser kennenlernen. Hier bin ich Herr. Mit dir werde ich heute meine Gaben einsetzen und deine gute Nachricht weitergeben. Komm, Heiliger Geist, wirke in mir. Segne alle Kisis und alle Hörer und Hörerinnen von Radio Maria. Gelobt sei Jesus Christus in Ewigkeit. Amen. Ja, schön, dass du heute mit dabei bist. Ich hoffe, du konntest die Sonne heute genießen oder kannst sie jetzt gerade in diesem Augenblick genießen. Wir befinden uns in Sebenstein, wo wir gerade eine Musical-Woche machen, nämlich in der Stella-Schule am Bildungscampus in Sebenstein. Da studieren wir diese Woche mit den Schülern das Musical Alive ein. Und zwar den ersten Teil, wo es um die Geschichte von Lazarus geht, Lazarus und Jesus. Genau. Und deswegen sind wir hier. Und heute war der erste Tag und deswegen starte ich jetzt hier mal eine Fragerunde. Liebe Rahel, was war denn dein Highlight heute an diesem ersten Tag der Musicalwoche?
1: Also es war halt ein Sketch und den fand ich sehr lustig, weil da waren halt so zwei Köchinnen und der Lazarus. Und der Lazarus hat halt erzählt den zwei Köchinnen, was Jesus für ein toller Freund ist. Und die zwei Köchinnen haben das überhaupt nicht verstanden und das war halt sehr lustig, weil die aus China kommen.
0: Okidoki. Danke, Rahel. Hanna, was war denn dein Highlight heute am ersten Tag?
2: Mein Highlight war, glaube ich, die Chorprobe, als wir zu Jesus, wir öffnen unsere Tür für dich getanzt haben und Party gemacht haben, dass Jesus hereinkommt. Das war richtig cool.
3: Super cool. Und Eva?
4: Mein Highlight waren die Spiele, dass wir alle so viel Spaß dabei hatten.
0: Das ist cool. Eins meiner Highlights war die Segensrunde am Schluss, wo wir alle dann im Kreis gestanden sind und uns gegenseitig gesegnet haben, weil wir uns ja erst morgen wieder sehen und diesen Nachmittag alle nicht miteinander verbracht haben, nur den Vormittag. Genau, rund 70 Kinder nehmen teil und das ist wirklich richtig cool. Genau, und die Rahel hat schon erwähnt, es ging um auch um Thema Freundschaft, befreundet sein mit Jesus. Wer ist dieser Jesus und wie cool ist Jesus und wie cool ist es, mit ihm befreundet zu sein? Und deswegen wollen wir jetzt gemeinsam ein Lied singen. Das heißt, Jesus, du bist der beste Freund der Welt. Musik ab!

0: Genau, Jesus ist der beste Freund der Welt und ich darf euch da jetzt ein bisschen von erzählen. Ich bin die Hanna und ihr kennt mich wahrscheinlich noch gar nicht. Ich bin gerade Volontärin bei Kisi, das heißt, ich bin jetzt über den Sommer da und arbeite mit und darf mitkommen auf die Musicalwochen. Und vielleicht hört ihr schon, ich komme gar nicht aus Österreich, sondern ich komme aus Deutschland und ich wohne ziemlich weit weg. Als ich nach Österreich gekommen bin, sind wir 9 Stunden mit dem Auto gefahren, also eine ganz schön weite Fahrt. Aber für Kisi bin ich nach Österreich gezogen. Ich darf jetzt im Kisi-Haus wohnen. Und für mich war es ganz schön aufregend, nach Österreich zu ziehen. Ich bin aus Deutschland weggezogen und habe meine ganzen Freunde zu Hause gelassen, meine Familie und bin ja, alleine runter nach Österreich gezogen. Und dann bin ich angekommen im Kisi-Haus, habe mich voll gefreut, dass ich da bin. Aber ich kannte Kisi noch gar nicht so gut und ich kannte auch die Menschen bei Kisi gar nicht und ich kannte eh noch niemanden so wirklich in Österreich und hatte auch keine Freunde da und war am Anfang noch relativ alleine. Und das hat mich manchmal ganz schön traurig gemacht und ich habe mich alleine gefühlt. Aber das Gute ist, dass ich wusste und dass ich weiß, dass Jesus mein Freund ist. Und in Osnabrück habe ich ihn kennengelernt, da wo ich herkomme. Und er ist aber mit mir mitgekommen, von Osnabrück nach Österreich. Er war sogar schon in Österreich, als ich noch in Osnabrück war. Das kann man sich manchmal fast gar nicht vorstellen. Aber er ist als mein Freund mitgekommen und mit mir mitgereist. Und das war für mich richtig, richtig gut, dass ich das wusste. Und dass er schon da war als jemand, den ich schon kenne und mit dem ich schon ganz viel erlebt habe. Und dann konnte ich mit ihm reden. Ich konnte mit ihm darüber reden, was mir schwerfällt in Österreich. Ich war in einem ganz neuen Ort und ich war noch ganz fremd. Und er hat mich getröstet und war da und hat sich alles angehört. Und das Coole ist, der ist nicht nur ein Freund, der zuhört, sondern ein Freund, der einem auch hilft. Und er hat mir geholfen, anzukommen, neue Menschen kennenzulernen und gut bei Kisi reinzukommen und hat mir ganz, ganz liebe Menschen an die Seite gestellt. Und das Coole war, am Anfang, als ich noch nicht so viele Menschen kannte und auch immer noch, konnte ich alles mit ihm teilen. Ich weiß nicht, wie es euch geht, wenn ihr irgendwas richtig Cooles erlebt habt, irgendwas Cooles seht oder euch irgendwas richtig Spaß macht, dann möchte man da anderen Menschen von erzählen, dann möchte man das mit denen erleben. Und das konnte ich da noch nicht. Und ich konnte es aber mit Jesus teilen und konnte ihm das alles zeigen, was ich mache. Ich konnte alle Dinge, die ich gemacht habe, mit ihm zusammen machen. Ich war total fasziniert von der schönen Natur in Altmünster. Und das konnte ich ihm alles zeigen und ihm das teilen und ihm sagen, was mich beschäftigt, wie man das auch mit einem Freund, der ein Mensch ist, macht. Und das war richtig, richtig gut für mich. Und ich habe schon gesagt, Jesus ist nicht nur ein Freund, der ihm irgendwie zuhört und tröstet, das ist er auch. Und er will uns aber noch mehr geben, weil er uns so lieb hat. Und da war er nicht nur für mich da, sondern er hat mir sogar noch mehr geschenkt. Er hat mir Freunde geschenkt in Österreich, in Altmünster. Er hat mich in eine Gemeinde geführt über einen ganz lustigen Weg, über einen ganz absurden Weg. Von allein wäre ich gar nicht in die Gemeinde gegangen, aber er hat mich dahin geführt und hat mir da richtig gute Freunde geschenkt. Ich durfte richtig tolle Menschen da kennenlernen, die meine Freunde geworden sind und mit denen ich ganz viel Zeit verbringen kann. Und das wirklich Coole an meinen Freunden in der Gemeinde ist, die haben auch Jesus als ihren besten Freund. Und wenn ich dann mit denen unterwegs bin und zusammen bin, dann ist das wie mit Menschen auch, die ja den gleichen Freund haben, dass man mit ihm zusammen Zeit verbringen kann. Heißt, wenn wir irgendwie zu viert unterwegs sind, wir haben alle Jesus als Freund, dann sind wir gar nicht nur zu viert unterwegs, sondern zu fünft, weil wir haben Jesus auch dabei. Und wie man als Mensch mit mehreren Freunden halt zusammen machen kann, machen wir das mit Jesus halt auch. Und wir treffen uns und wir reden miteinander. Und weil Jesus in uns ist, ist er auch dabei, wenn wir uns treffen. Und wir reden nicht nur untereinander, wir reden auch mit ihm. Wir beten zusammen, wir lesen über ihn in der Bibel, wir tauschen uns über ihn aus. Und das ist richtig cool, dass Jesus nicht nur mein bester Freund ist, sondern auch der beste Freund von meinen Freunden. Und wir zusammen mit Jesus eine richtig coole Zeit haben und ihm alle Dinge erleben können. Und das Coole ist, wenn wir mit Jesus als Freunde Zeit verbringen, wird die Zeit meistens noch besser, weil er uns ganz viel Freude und ganz viel Liebe füreinander schenkt. Und das ist richtig gut. Und das, was am allerbesten ist, dass es nicht nur für mich so ist, sondern dass es für jeden Einzelnen und für dich, genau für dich, die es gerade hörst, für dich ist das auch so. Und Jesus ist dein bester Freund oder er möchte dein bester Freund sein. Und er möchte auch für dich da sein, wenn etwas gruselig ist. Vielleicht ziehst du nicht direkt in ein anderes Land, aber manchmal hat man trotzdem andere gruselige Dinge, für die man ganz schön mutig sein muss, die man sich vielleicht gar nicht traut. Und da schenkt Jesus als Freund einen Mut und ist dafür ein, wie ein Freund und wie es bei mir war. Oder auch wie es bei mir war, wenn du keine Freunde hast, weil du irgendwie dir neu wohin gezogen bist, aber auch sonst, wenn du keine Freunde hast, dann ist er dir ein Freund. Und du kannst mit ihm reden, du kannst ihm die Dinge zeigen, die du machst, du kannst alles mit ihm machen, du kannst ein Bild mit ihm malen, du kannst mit ihm spazieren gehen, mit ihm Fahrrad fahren, alles, was du sonst auch machst. Und er ist als Freund für dich da. Und er beschenkt dich auch. Und du kannst auch mit deinen Freunden zusammen mit Jesus Zeit verbringen. Vielleicht hast du Freunde, von denen du weißt, dass ihr bester Freund auch Jesus ist. Und dann könnt ihr auch zusammen mit Jesus Zeit verbringen. Wenn ihr euch seht und ihr habt alle Jesus als besten Freund, dann ist er eh schon da. Und ihr könnt ganz bewusst auch zusammen mit deinen Freunden, kannst du ganz bewusst mit Jesus reden. Ihr könnt zusammen zu ihm beten. Ihr könnt euch zusammen mit ihm austauschen. Ihr könnt mit ihm und über ihn reden. Und ihr könnt es gemeinsam tun. Und wenn deine Freunde, wenn du weißt, dass sie noch nicht Jesus als besten Freund haben, dann kannst du ihnen von Jesus erzählen und du kannst ihnen erzählen, wie er dein bester Freund ist und was er Cooles in deinem Leben gemacht hat. Denn ich glaube, dass sehr viele Kinder oder alle Kinder eigentlich auch so einen besten Freund wie Jesus haben wollen. Wir können richtig, richtig dankbar sein, dass wir Jesus kennen und ihn als unseren besten Freund haben.
1: Genau, danke Hannah. Voll schön erklärt irgendwie auch. Und eben, wie cool das ist, wenn wir alle gemeinsam Jesus Freunde sind. Also so haben wir uns heute auch bei den Kindern vorgestellt. Der Grund, warum wir hier sind, ist, dass wir Freundinnen von Jesus sind. Und dass wir so gerne das deswegen auch so ein Musical über Jesus einstudieren und so gern von dieser Freundschaft auch erzählen, weil sie so besonders ist. Genau, und heute, wie wir darüber nachgedacht haben, über diese Radiosendung und welche Lieder wir da heute auch singen könnten oder hören könnten von Kisi, kam auch irgendwie das Lied Hingezogen aus dem Ruth-Musical. Und jetzt gerade denke ich mir so, wie cool, weil bei Ruth ist ja auch voll die besondere Freundschaftsgeschichte in der Bibel. Also wie treu auch Ruth zu Naomi steht und auch wie Ruth sich doch eben hingezogen fühlt zu Gott, zu einer Freundschaft mit diesem Adonai, den sie ja eigentlich nicht kannte in ihrem Land, aber der sie da irgendwie ja auch berührt hat und da auch drüber steht, dieses Hingezogensein zu diesem Gott der Freundschaft. Und deswegen wollen wir jetzt dieses Lied gemeinsam hören. Musik ab!

0: Genau. Ja, so schön eigentlich, wie Ruth sich echt so berühren auch lässt von unserem Gott. Und dann eben auch wirklich so treu, so eine treue Freundin für die Naomi ist. Und genauso treu, wie sie zu Naomi ist, hat sie ja auch diesen Gott dann erfahren, der sich um sie kümmert. Was schon ziemlich cool ist. Also eine ziemlich coole Freundschaftsgeschichte in der Bibel. Gibt auch noch andere Freundschaftsgeschichten in der Bibel. Zum Beispiel auch von David und Jonathan. Genau. Ja. Was steht denn bei uns noch so an? Ich wollte dich noch wirklich allerherzlichst einladen zum Kisi Sommerfest. Das ist im August, von 14. bis 16. August, bei uns im Kisi-Haus. Oder zu einer der Musical-Wochen. Diese eben heute hat die erste für den Sommer gestartet, die erste von 11 oder 12, glaube ich, genau. Also wenn du noch bei einer dabei sein willst, dann melde dich an. Wir sind eigentlich in ganz Österreich. Also irgendwo hast du eben immer eine Möglichkeit dabei zu sein. Und das würde uns ja wirklich sehr, sehr, sehr freuen, wenn du da wo dabei bist. Genau. Heute in 2 Wochen übrigens hörst du wahrscheinlich sehr ähnliche Menschen wieder, nämlich auch die Eva, die Hanna und ich, weil da sind wir dann auf Musikwoche in Südtirol, in Burg Eis. Genau. Ja, wir freuen uns schon sehr, diesen Sommer einfach als Jesus-Freundinnen und als Jesus-Freunde den Kindern von Jesus zu erzählen und sie einzuladen in diese besondere Freundschaft mit Jesus, diesem treuen Freund und Jesus, der Freund für immer ist, weil er nicht tot ist, sondern weil er auferstanden ist, weil er in Ewigkeit lebt. Deswegen kann er dieser verlässliche Freund für immer sein. Und das ist echt, echt, ja, richtig, richtig cool. Die Freundschaft mit Jesus. Genau. Dann wollen wir zum Abschluss dieser Radiosendung jetzt noch beten. Jesus, wir danken dir für diesen heutigen Tag, für die Sonne, für die vielen Kinder, für die Freude, die du geschenkt hast, für die Talente, die du schenkst fürs Musical spielen, dass wir dich besser kennenlernen durften, dass wir Zeit mit dir verbringen durften. Und ich bitte dich auch für die restliche Woche, ich bitte dich für alle, die jetzt hier zuhören, dass du sie jetzt diese Woche besonders mit hineinnimmst in die Freundschaft mit dir, dass sie erleben können, was für ein wirklich toller und guter und so gut meinender und so verlässlicher und hoffnungsbringender Freund bist und dass die Freundschaft mit dir sich einfach wirklich, wirklich hundertprozentig lohnt. Das bitte ich für uns alle. In Jesu Namen, Amen. Ja, dann wünschen wir euch eine gesegnete Woche. Wir hören uns ganz bald wieder. Seid reich gesegnet und jeder von uns wird noch ein Tschüss hier ins Radio rufen. Tschüssi!
1: Tschüss.
0: Ciao. Seid gesegnet.

0: Liebe Hörer von Radio Maria, wir übertragen jetzt den Rosenkranz und anschließend um 19 Uhr die Heilige Messe aus Maria Fatima in Drössing in der Steiermark. Vor Ort begrüße ich unser Mobilteam, Dietmar und Bettina Oettl.
1: Einen schönen guten Abend, liebe Edeltraut und auch liebe Hörerfamilie, heute wieder aus der Steiermark. Ich begrüße Sie zur Übertragung des Rosenkranzgebetes und der Heiligen Messe aus der Fatima-Kapelle im südoststeirischen Wallfahrtsort Maria Fatima. Maria Fatima ist ein Zentrum des Gebetes mit dem großen Anliegen, Gott für den Frieden zu danken und immer wieder neu darum zu bitten. Betreut wird der Wallfahrtsort von der Gemeinschaft Maria, Königin des Friedens. Beginnen wir nun aber mit dem gemeinsamen Gebet des Rosenkranzes. Wir werden die freudenreichen Geheimnisse beten.
2: Im Namen des Vaters und des Sohnes und des Heiligen Geistes. Ich glaube an Gott, den Vater, den Allmächtigen, den Schöpfer des Himmels und der Erde und an Jesus Christus, seinen eingeborenen Sohn, unseren Herrn, empfangen durch den Heiligen Geist, geboren von der Jungfrau Maria, gelitten

0: Gemeinschaft der Heiligen, Vergebung der Sünden, Auferstehung der Toten und das ewige Leben. Amen. Vater unser im Himmel, geheiligt werde dein Name, dein Reich komme, dein Wille geschehe, wie im Himmel so auf Erden.
1: Unser tägliches Brot gib uns heute und vergib uns unsere Schuld, wie auch wir vergeben unseren Schuldigern. Und führe uns nicht in Versuchung, sondern erlöse uns von den Bösen.
0: Gegrüßet seist du, Maria, voll der Gnade, der Herr ist mit dir. Du bist gebenedeit unter den Frauen und gebenedeit ist die Frucht deines Leibes, Jesus, der in uns den Glauben vermehre.
1: Heilige Maria, Mutter Gottes, bitte für uns Sünder, jetzt und in der Stunde unseres Todes. Amen.
0: Gegrüßet seist du, Maria, voll der Gnade, der Herr ist mit dir. Du bist gebenedeit unter den Frauen und gebenedeit ist die Frucht deines Leibes, Jesus, der in uns die Hoffnung stärke.
1: Heilige Maria, Mutter Gottes, bitte für uns Sünder, jetzt und in der Stunde unseres Todes. Amen.
0: Gegrüßet seist du, Maria, voll der Gnade, der Herr ist mit dir. Du bist gebenedeit unter den Frauen und gebenedeit ist die Frucht deines Leibes, Jesus, der in uns die Liebe entzünde.
1: Heilige Maria, Mutter Gottes, bitte für uns Sünder, jetzt und in der Stunde unseres Todes. Amen.
0: Ehre sei dem Vater und dem Sohn und dem Heiligen Geist,
1: wie im Anfang, so auch jetzt und alle Zeit und in Ewigkeit. Amen.
2: Erstes freudenreiches Geheimnis. Jesus, den du als Jungfrau vom Heiligen Geist empfangen hast. Maria ist offen für das, was Gott mit ihr vorhat. So kann sie Jesus, den Gottessohn, empfangen. Wir können uns überlegen, wo wir uns Gott, den Mitmenschen unserer Welt oder gar uns selbst gegenüber öffnen müssen. Vater unser im Himmel, geheiligt werde dein Name, dein Reich komme, dein Wille geschehe, wie im Himmel, so auf Erden.
1: Unser tägliches Brot gib uns heute und vergib uns unsere Schuld, wie auch wir vergeben unseren Schuldigern. Und führe uns nicht in Versuchung, sondern erlöse uns von den Bösen.
2: Gegrüßet seist du, Maria, voll der Gnade, der Herr ist mit dir. Du bist gebenedeit unter den Frauen, und gebenedeit ist die Frucht deines Leibes, Jesus, den du, Jungfrau, vom Heiligen Geist empfangen hast.
1: Heilige Maria, Mutter Gottes, bitte für uns Sünder, jetzt und in der Stunde unseres Todes. Amen.
2: Gegrüßet seist du, Maria, voll der Gnade, der Herr ist mit dir. Du bist gebenedeit unter den Frauen, und gebenedeit ist die Frucht deines Leibes, Jesus, den du, Jungfrau, vom Heiligen Geist empfangen hast.
1: Heilige Maria, Mutter Gottes, bitte für uns Sünder, jetzt und in der Stunde unseres Todes. Amen.
2: Gegrüßet seist du, Maria, voll der Gnade, der Herr ist mit dir. Du bist gebenedeit unter den Frauen, und gebenedeit ist die Frucht deines Leibes, Jesus, den du, Jungfrau, vom Heiligen Geist empfangen hast.
1: Heilige Maria, Mutter Gottes, bitte für uns Sünder, jetzt und in der Stunde unseres Todes. Amen.
2: Gegrüßet seist du, Maria, voll der Gnade, der Herr ist mit dir. Du bist gebenedeit unter den Frauen, und gebenedeit ist die Frucht deines Leibes, Jesus, den du, Jungfrau, vom Heiligen Geist empfangen hast.
1: Heilige Maria, Mutter Gottes, bitte für uns Sünder, jetzt und in der Stunde unseres Todes. Amen.
2: Gegrüßet seist du, Maria, voll der Gnade, der Herr ist mit dir. Du bist gebenedeit unter den Frauen, und gebenedeit ist die Frucht deines Leibes, Jesus, den du, Jungfrau, vom Heiligen Geist empfangen hast.
1: Heilige Maria, Mutter Gottes, bitte für uns Sünder, jetzt und in der Stunde unseres Todes. Amen.
2: Gegrüßet seist du, Maria, voll der Gnade, der Herr ist mit dir.

0: bist gebenedeit unter den Frauen, und gebenedeit ist die Frucht deines Leibes, Jesus, den du, Jungfrau, vom Heiligen Geist empfangen hast.
1: Heilige Maria, Mutter Gottes, bitte für uns Sünder, jetzt und in der Stunde unseres Todes. Amen.
0: Gegrüßet seist du, Maria, voll der Gnade, der Herr ist mit dir. Du bist gebenedeit unter den Frauen, und gebenedeit ist die Frucht deines Leibes, Jesus, den du, Jungfrau, vom Heiligen Geist empfangen hast.
1: Heilige Maria, Mutter Gottes, bitte für uns Sünder, jetzt und in der Stunde unseres Todes. Amen.
0: Gegrüßet seist du, Maria, voll der Gnade, der Herr ist mit dir. Du bist gebenedeit unter den Frauen, und gebenedeit ist die Frucht deines Leibes, Jesus, den du, Jungfrau, vom Heiligen Geist empfangen hast.
1: Heilige Maria, Mutter Gottes, bitte für uns Sünder, jetzt und in der Stunde unseres Todes. Amen.
0: Gegrüßet seist du, Maria, voll der Gnade, der Herr ist mit dir. Du bist gebenedeit unter den Frauen, und gebenedeit ist die Frucht deines Leibes, Jesus, den du, Jungfrau, vom Heiligen Geist empfangen hast.
1: Heilige Maria, Mutter Gottes, bitte für uns Sünder, jetzt und in der Stunde unseres Todes. Amen.
0: Gegrüßet seist du, Maria, voll der Gnade, der Herr ist mit dir. Du bist gebenedeit unter den Frauen, und gebenedeit ist die Frucht deines Leibes, Jesus, den du, Jungfrau, vom Heiligen Geist empfangen hast.
1: Heilige Maria, Mutter Gottes, bitte für uns Sünder, jetzt und in der Stunde unseres Todes. Amen.
0: Ehre sei dem Vater und dem Sohn und dem Heiligen Geist.
1: Wie im Anfang, so auch jetzt und alle Zeit und in Ewigkeit. Amen.
0: O mein Jesus, verzeih uns unsere Sünden.
1: Bewahre uns vor dem Feuer der Hölle. Führe alle Seelen in den Himmel, besonders jene, die am meisten deiner Barmherzigkeit bedürfen.
2: Zweites Geheimnis. Jesus, den du, o Jungfrau, zu Elisabeth getragen hast. Die Botschaft, die Maria empfangen hat, setzt sie in Bewegung. Sie macht sich auf den Weg zu Elisabeth. Wenn wir uns von der Botschaft Gottes erfüllen lassen, werden wir bewegt. Das, was wir erfahren haben, kann nicht bei uns bleiben. Es muss weitergetragen werden. Vater unser im Himmel, geheiligt werde dein Name, dein Reich komme, dein Wille geschehe, wie im Himmel, so auf Erden.
1: Unser tägliches Brot gib uns heute und vergib uns unsere Schuld, wie auch wir vergeben unseren Schuldigern. Und führe uns nicht in Versuchung, sondern erlöse uns von den Bösen.
2: Gegrüßet seist du, Maria, voll der Gnade, der Herr ist mit dir. Du bist gebenedeit unter den Frauen, und gebenedeit ist die Frucht deines Leibes, Jesus, den du, o Jungfrau, zu Elisabeth getragen hast.
1: Heilige Maria, Mutter Gottes, bitte für uns Sünder, jetzt und in der Stunde unseres Todes. Amen.
2: Gegrüßet seist du, Maria, voll der Gnade, der Herr ist mit dir. Du bist gebenedeit unter den Frauen, und gebenedeit ist die Frucht deines Leibes, Jesus, den du, o Jungfrau, zu Elisabeth getragen hast.
1: Heilige Maria, Mutter Gottes, bitte für uns Sünder, jetzt und in der Stunde unseres Todes. Amen.
2: Gegrüßet seist du, Maria, voll der Gnade, der Herr ist mit dir. Du bist gebenedeit unter den Frauen, und gebenedeit ist die Frucht deines Leibes, Jesus, den du, o Jungfrau, zu Elisabeth getragen hast.
1: Heilige Maria, Mutter Gottes, bitte für uns Sünder, jetzt und in der Stunde unseres Todes. Amen.
2: Gegrüßet seist du, Maria, voll der Gnade, der Herr ist mit dir. Du bist gebenedeit unter den Frauen, und gebenedeit ist die Frucht deines Leibes, Jesus, den du, o Jungfrau, zu Elisabeth getragen hast.
1: Heilige Maria, Mutter Gottes, bitte für uns Sünder, jetzt und in der Stunde unseres Todes. Amen.
2: Gegrüßet seist du, Maria, voll der Gnade, der Herr ist mit dir. Du bist gebenedeit unter den Frauen, und gebenedeit ist die Frucht deines Leibes, Jesus, den du, o Jungfrau, zu Elisabeth getragen hast.
3: Heilige Maria, Mutter Gottes, bitte für uns Sünder, jetzt und in der Stunde unseres Todes. Amen.
2: Gegrüßet seist du, Maria, voll der Gnade, der Herr ist mit dir. Du bist gebenedeit unter den Frauen, und gebenedeit ist die Frucht deines Leibes, Jesus, den du, o Jungfrau, zu Elisabeth getragen hast.
3: Heilige Maria, Mutter Gottes, bitte für uns Sünder, jetzt und in der Stunde unseres Todes. Amen.
2: Gegrüßet seist du, Maria, voll der Gnade, der Herr ist mit dir. Du bist gebenedeit unter den Frauen, und gebenedeit ist die Frucht deines Leibes, Jesus, den du, o Jungfrau, zu Elisabeth getragen hast.
3: Heilige Maria, Mutter Gottes, bitte für uns Sünder, jetzt und in der Stunde unseres Todes. Amen.
2: Gegrüßet seist du, Maria, voll der Gnade, der Herr ist mit dir. Du bist gebenedeit unter den Frauen, und gebenedeit ist die Frucht deines Leibes, Jesus, den du, o Jungfrau, zu Elisabeth getragen hast.
3: Heilige Maria, Mutter Gottes, bitte für uns Sünder, jetzt und in der Stunde unseres Todes. Amen.
2: Gegrüßet seist du, Maria, voll der Gnade, der Herr ist mit dir. Du bist gebenedeit unter den Frauen, und gebenedeit ist die Frucht deines Leibes, Jesus, den du, o Jungfrau, zu Elisabeth getragen hast.
3: Heilige Maria, Mutter Gottes, bitte für uns Sünder, jetzt und in der Stunde unseres Todes. Amen.
2: Gegrüßet seist du, Maria, voll der Gnade, der Herr ist mit dir. Du bist gebenedeit unter den Frauen, und gebenedeit ist die Frucht deines Leibes, Jesus, den du, o Jungfrau, zu Elisabeth getragen hast.
3: Heilige Maria, Mutter Gottes, bitte für uns Sünder, jetzt und in der Stunde unseres Todes. Amen.
2: Ehre sei dem Vater und dem Sohn und dem Heiligen Geist.
3: Wie im Anfang, so auch jetzt und alle Zeit. Amen.
2: O mein Jesus, verzeih uns unsere Sünden, bewahre uns vor dem Feuer der Hölle, führe alle Seelen in den Himmel,
3: besonders jene,
2: die am meisten deiner Barmherzigkeit bedürfen. Jesus, den du, o Jungfrau, in Bethlehem geboren hast. In uns selber und durch uns selber will Gott Mensch werden. Das hebt uns hervor, doch es verpflichtet uns auch. Was können wir für die Geburt Gottes in uns tun? Wo können wir helfen, dass wir in unserer Welt Mensch werden können? Vater unser im Himmel, geheiligt werde dein Name, dein Reich komme, dein Wille geschehe wie im Himmel, so auf Erden.
3: Unser tägliches Brot gib uns heute und vergib uns unsere Schuld, wie auch wir vergeben unseren Schuldigen. Und führe uns nicht in Versuchung, sondern erlöse uns von den Bösen.
2: Gegrüßet seist du, Maria, voll der Gnade, der Herr ist mit dir. Du bist gebenedeit unter den Frauen, und gebenedeit ist die Frucht deines Leibes, Jesus, den du, Jungfrau, in Bethlehem geboren hast.
3: Heilige Maria, Mutter Gottes, bitte für uns Sünder, jetzt und in der Stunde unseres Todes. Amen.
2: Gegrüßet seist du, Maria, voll der Gnade, der Herr ist mit dir. Du bist gebenedeit unter den Frauen, und gebenedeit ist die Frucht deines Leibes, Jesus, den du, o Jungfrau, in Bethlehem geboren hast.
3: Heilige Mutter Gottes, bitte für uns Sünder, jetzt und in der Stunde unseres Todes. Amen.
2: Gegrüßet seist du, Maria, voll der Gnade, der Herr ist mit dir. Du bist gebenedeit unter den Frauen, und gebenedeit ist die Frucht deines Leibes, Jesus, den du, o Jungfrau, in Bethlehem geboren hast.
3: Heilige Maria, Mutter Gottes, bitte für uns Sünder,
1: jetzt und in der Stunde unseres Todes. Amen.
0: Gegrüßet seist du, Maria, voll der Gnade, der Herr ist mit dir. Du bist gebenedeit unter den Frauen, und gebenedeit ist die Frucht deines Leibes, Jesus, den du, o Jungfrau, in Bethlehem geboren hast.
1: Heilige Maria, Mutter Gottes, bitte für uns Sünder, jetzt und in der Stunde unseres Todes. Amen.
0: Gegrüßet seist du, Maria, voll der Gnade, der Herr ist mit dir. Du bist gebenedeit unter den Frauen, und gebenedeit ist die Frucht deines Leibes, Jesus, den du, o Jungfrau, in Bethlehem geboren hast.
1: Heilige Maria, Mutter Gottes, bitte für uns Sünder, jetzt und in der Stunde unseres Todes. Amen.
0: Gegrüßet seist du, Maria, voll der Gnade, der Herr ist mit dir. Du bist gebenedeit unter den Frauen, und gebenedeit ist die Frucht deines Leibes, Jesus, den du, o Jungfrau, in Bethlehem geboren hast.
1: Heilige Maria, Mutter Gottes, bitte für uns Sünder, jetzt und in der Stunde unseres Todes. Amen.
0: Gegrüßet seist du, Maria, voll der Gnade, der Herr ist mit dir. Du bist gebenedeit unter den Frauen, und gebenedeit ist die Frucht deines Leibes, Jesus, den du, o Jungfrau, in Bethlehem geboren hast.
1: Heilige Maria, Mutter Gottes, bitte für uns Sünder, jetzt und in der Stunde unseres Todes. Amen.
0: Gegrüßet seist du, Maria, voll der Gnade, der Herr ist mit dir. Du bist gebenedeit unter den Frauen, und gebenedeit ist die Frucht deines Leibes, Jesus, den du, o Jungfrau, in Bethlehem geboren hast.
1: Heilige Maria, Mutter Gottes, bitte für uns Sünder, jetzt und in der Stunde unseres Todes. Amen.
0: Gegrüßet seist du, Maria, voll der Gnade, der Herr ist mit dir. Du bist gebenedeit unter den Frauen, und gebenedeit ist die Frucht deines Leibes, Jesus, den du, o Jungfrau, in Bethlehem geboren hast.
1: Heilige Maria, Mutter Gottes, bitte für uns Sünder, jetzt und in der Stunde unseres Todes. Amen.
0: Gegrüßet seist du, Maria, voll der Gnade, der Herr ist mit dir. Du bist gebenedeit unter den Frauen, und gebenedeit ist die Frucht deines Leibes, Jesus, den du, o Jungfrau, in Bethlehem geboren hast.
1: Heilige Maria, Mutter Gottes, bitte für uns Sünder, jetzt und in der Stunde unseres Todes. Amen.
0: Ehre sei dem Vater und dem Sohn und dem Heiligen Geist.
1: Wie im Anfang, so auch jetzt und alle Zeit und in Ewigkeit. Amen.
0: O mein Jesus, verzeih uns unsere Sünden, bewahre uns vor dem Feuer der Hölle.
1: Führe alle Seelen in den Himmel, besonders jene, die am meisten deiner Barmherzigkeit bedürfen.
0: Jesus, den du, Jungfrau, im Tempel aufgeopfert hast. Das Kind, das Maria geboren hat, gehört nicht ihr und ihrem Mann Josef. Es wird in einen größeren Zusammenhang gestellt. Dieser Zusammenhang ist Gott. Christen sind wir nicht für uns selber. Wir gehören Gott, sind Kinder Gottes. Das ist Zuspruch und Auftrag zugleich. Vater unser im Himmel, geheiligt werde dein Name, dein Reich komme, dein Wille geschehe, wie im Himmel, so auf Erden.
1: Unser tägliches Brot gib uns heute und vergib uns unsere Schuld, wie auch wir vergeben unseren Schuldigen. Und führe uns nicht in Versuchung, sondern erlöse uns von den Bösen.
0: Gegrüßet seist du, Maria, voll der Gnade, der Herr ist mit dir. Du bist gebenedeit unter den Frauen, und gebenedeit ist die Frucht deines Leibes, Jesus, den du, Jungfrau, im Tempel aufgeopfert hast.
1: Heilige Maria, Mutter Gottes, bitte für uns Sünder, jetzt und in der Stunde unseres Todes. Amen.
0: Gegrüßet seist du, Maria, voll der Gnade, der Herr ist mit dir. Du bist gebenedeit unter den Frauen, und gebenedeit ist die Frucht deines Leibes, Jesus, den du, Jungfrau, im Tempel aufgeopfert hast.
1: Heilige Maria, Mutter Gottes, bitte für uns Sünder, jetzt und in der Stunde unseres Todes. Amen.
0: Gegrüßet seist du, Maria, voll der Gnade, der Herr ist mit dir. Du bist gebenedeit unter den Frauen, und gebenedeit ist die Frucht deines Leibes, Jesus, den du, Jungfrau, im Tempel aufgeopfert hast.
1: Heilige Maria, Mutter Gottes, bitte für uns Sünder, jetzt und in der Stunde unseres Todes. Amen.
0: Gegrüßet seist du, Maria, voll der Gnade, der Herr ist mit dir. Du bist gebenedeit unter den Frauen, und gebenedeit ist die Frucht deines Leibes, Jesus, den du, Jungfrau, im Tempel aufgeopfert hast.
1: Heilige Maria, Mutter Gottes, bitte für uns Sünder, jetzt und in der Stunde unseres Todes. Amen.
0: Gegrüßet seist du, Maria, voll der Gnade, der Herr ist mit dir. Du bist gebenedeit unter den Frauen, und gebenedeit ist die Frucht deines Leibes, Jesus, den du, Jungfrau, im Tempel aufgeopfert hast.
1: Heilige Maria, Mutter Gottes, bitte für uns Sünder, jetzt und in der Stunde unseres Todes. Amen.
0: Gegrüßet seist du, Maria, voll der Gnade, der Herr ist mit dir. Du bist gebenedeit unter den Frauen, und gebenedeit ist die Frucht deines Leibes, Jesus, den du, Jungfrau, im Tempel aufgeopfert hast.
1: Heilige Maria, Mutter Gottes, bitte für uns Sünder, jetzt und in der Stunde unseres Todes. Amen.
0: Gegrüßet seist du, Maria, voll der Gnade, der Herr ist mit dir. Du bist gebenedeit unter den Frauen, und gebenedeit ist die Frucht deines Leibes, Jesus, den du, Jungfrau, im Tempel aufgeopfert hast.
1: Heilige Maria, Mutter Gottes, bitte für uns Sünder, jetzt und in der Stunde unseres Todes. Amen.
0: Gegrüßet seist du, Maria, voll der Gnade, der Herr ist mit dir. Du bist gebenedeit unter den Frauen, und gebenedeit ist die Frucht deines Leibes, Jesus, den du, Jungfrau, im Tempel aufgeopfert hast.
1: Heilige Maria, Mutter Gottes, bitte für uns Sünder, jetzt und in der Stunde unseres Todes. Amen.
0: Gegrüßet seist du, Maria, voll der Gnade, der Herr ist mit dir. Du bist gebenedeit unter den Frauen, und gebenedeit ist die Frucht deines Leibes, Jesus, den du, Jungfrau, im Tempel aufgeopfert hast.
1: Heilige Maria, Mutter Gottes, bitte für uns Sünder, jetzt und in der Stunde unseres Todes. Amen.
0: Gegrüßet seist du, Maria, voll der Gnade, der Herr ist mit dir. Du bist gebenedeit unter den Frauen, und gebenedeit ist die Frucht deines Leibes, Jesus, den du, Jungfrau, im Tempel aufgeopfert hast.
1: Heilige Maria, Mutter Gottes, bitte für uns Sünder, jetzt und in der Stunde unseres Todes. Amen.
0: Ehre sei dem Vater und dem Sohn und dem Heiligen Geist.
1: Wie im Anfang, so jetzt und alle Zeit und in Ewigkeit. Amen.
0: O mein Jesus, verzeih uns unsere Sünden, bewahre uns vor dem Feuer der Hölle, führe alle Seelen in den Himmel,
4: besonders jene, die am meisten deiner Barmherzigkeit bedürfen.
2: Jesus, den du, o Jungfrau, im Tempel wiedergefunden hast. Die Geschichte von uns Menschen ist eine Geschichte von Verlorengehen und Gefundenwerden. Wir können und dürfen uns von Gott finden lassen. Vater unser im Himmel, geheiligt werde dein Name, dein Reich komme, dein Wille geschehe, wie im Himmel so auf Erden.
1: Unser tägliches Brot gib uns heute und vergib uns unsere Schuld, wie auch wir vergeben unseren Schuldigen. Und führe uns nicht in Versuchung, sondern erlöse uns von dem Bösen.
2: Gegrüßet seist du, Maria, voll der Gnade, der Herr ist mit dir. Du bist gebenedeit unter den Frauen, und gebenedeit ist die Frucht deines Leibes, Jesus, den du, o Jungfrau, im Tempel wiedergefunden hast.
1: Heilige Maria, Mutter Gottes, bitte für uns Sünder, jetzt und in der Stunde unseres Todes. Amen.
2: Gegrüßet seist du, Maria, voll der Gnade, der Herr ist mit dir. Du bist gebenedeit unter den Frauen, und gebenedeit ist die Frucht deines Leibes, Jesus, den du, o Jungfrau, im Tempel wiedergefunden hast.
1: Heilige Maria, Mutter Gottes, bitte für uns Sünder, jetzt und in der Stunde unseres Todes. Amen.
2: Gegrüßet seist du, Maria, voll der Gnade, der Herr ist mit dir. Du bist gebenedeit unter den Frauen, und gebenedeit ist die Frucht deines Leibes, Jesus, den du, o Jungfrau, im Tempel wiedergefunden hast.
1: Heilige Maria, Mutter Gottes, bitte für uns Sünder, jetzt und in der Stunde unseres Todes. Amen.
2: Gegrüßet seist du, Maria, voll der Gnade, der Herr ist mit dir. Du bist gebenedeit unter den Frauen, und gebenedeit ist die Frucht deines Leibes, Jesus, den du, o Jungfrau, im Tempel wiedergefunden hast.
1: Heilige Maria, Mutter Gottes, bitte für uns Sünder, jetzt und in der Stunde unseres Todes. Amen.
2: Gegrüßet seist du, Maria, voll der Gnade, der Herr ist mit dir. Du bist gebenedeit unter den Frauen, und gebenedeit ist die Frucht deines Leibes, Jesus, den du, o Jungfrau, im Tempel wiedergefunden hast.
1: Heilige Maria, Mutter Gottes, bitte für uns Sünder, jetzt und in der Stunde unseres Todes. Amen.
2: Gegrüßet seist du, Maria, voll der Gnade, der Herr ist mit dir. Du bist gebenedeit unter den Frauen, und gebenedeit ist die Frucht deines Leibes, Jesus, den du, o Jungfrau, im Tempel wiedergefunden hast.
1: Heilige Maria, Mutter Gottes, bitte für uns Sünder, jetzt und in der Stunde unseres Todes. Amen.
2: Gegrüßet seist du, Maria, voll der Gnade, der Herr ist mit dir. Du bist gebenedeit unter den Frauen, und gebenedeit ist die Frucht deines Leibes, Jesus, den du, o Jungfrau, im Tempel wiedergefunden hast.
1: Heilige Maria, Mutter Gottes, bitte für uns Sünder, jetzt und in der Stunde unseres Todes. Amen.
2: Gegrüßet seist du, Maria, voll der Gnade, der Herr ist mit dir. Du bist gebenedeit unter den Frauen, und gebenedeit ist die Frucht deines Leibes, Jesus, den du, o Jungfrau, im Tempel wiedergefunden hast.
1: Heilige Maria, Mutter Gottes, bitte für uns Sünder, jetzt und in der Stunde unseres Todes. Amen.
2: Gegrüßet seist du, Maria, voll der Gnade, der Herr ist mit dir. Du bist gebenedeit unter den Frauen, und gebenedeit ist die Frucht deines Leibes, Jesus, den du, o Jungfrau, im Tempel wiedergefunden hast.
1: Heilige Maria, Mutter Gottes, bitte für uns Sünder, jetzt und in der Stunde unseres Todes. Amen.
2: Gegrüßet seist du, Maria, voll der Gnade, der Herr ist mit dir. Du bist gebenedeit unter den Frauen, und gebenedeit ist die Frucht deines Leibes, Jesus, den du, o Jungfrau, im Tempel wiedergefunden hast.
1: Heilige Maria, Mutter Gottes, bitte für uns Sünder, jetzt und in der Stunde unseres Todes. Amen.
2: Ehre sei dem Vater und dem Sohn und dem Heiligen Geist.
1: Wie im Anfang, so auch jetzt und alle Zeit und in Ewigkeit. Amen.
2: O mein Jesus, verzeih uns unsere Sünden, bewahre uns vor dem Feuer der Hölle, führe alle Seelen in den Himmel, besonders jene, die am meisten deiner Barmherzigkeit bedürfen. Im Namen des Vaters und des Sohnes und des Heiligen Geistes. Amen.
5: Liebe Hörerfamilie, wenn Sie erst jetzt zugeschaltet haben, dann herzlich willkommen zur Übertragung der Heiligen Messe aus der Fatima-Kapelle im südoststeirischen Wallfahrtsort Maria Fatima. Die Heilige Messe feiert mit uns heute Bruder Ignaz Domey, Rektor des Wallfahrtsortes Maria Fatima. Und wenn Sie mit uns mitsingen möchten, dann darf ich Ihnen die Lieder ansagen, die wir aus dem Singer Jerusalem singen werden. Zum Kyrie ist dies die Nummer 535, Alleluja die Nummer 124,2, Alles, was ich hab, die Nummer 5, singen wir zur Gabenbereitung. 290 ist die Nummer für den Sanctus. Agnus Dei, die Nummer 108. Kommunion 369, wir sind deine Kirche. Und mein Herz erhebt, die Nummer 259, singen wir zum Schluss. Und ich darf Ihnen jetzt eine gesegnete Mitfeier der Heiligen Messe wünschen.

0: Im Namen des Vaters und des Sohnes und des Heiligen Geistes.
1: Amen.
0: Der Herr sei mit euch.
1: Und mit deinem Geiste.
0: Liebe Hörerfamilie von Radio Maria, liebe Schwestern und Brüder hier in Maria Fatima. Ja, heute feiert die Kirche den Gedenktag des heiligen Vitus. Vitus lebte in Sizilien im 3. Jahrhundert und sein Vater war Heide. Als Kind wurde er von frommen Eheleuten im christlichen Glauben erzogen. Als sein Vater, der ein reicher Senator war, erfuhr, dass sein Kind Christ geworden war, forderte er ihn zur Umkehr auf. Weil Vitus aber den römischen Göttern nicht opfern wollte, wurde er in Rom den Kaiser Diokletian vorgeführt. Während des Verhörs heilte Vitus den Sohn des Kaisers, der von bösen Geistern gequält wurde, durch ein Kreuzzeichen. Daraus können wir lernen. Es gibt keine schwere Situation im Leben, in der man nicht Gutes tun kann. Vitus wurde nun den Löwen vorgeworfen. Die Löwen aber legten sich zu seinen Füßen, weil Vitus auch über sie ein Kreuzzeichen gemacht hatte. Ja, das Kreuzzeichen ist Zeichen unserer Taufe und Schutz in jeder Gefahr. Vitus hat dann das kochende Öl auch nichts antun können. Gott hat ihn bewahrt, denn Gott führt durch Prüfungen unversehrt, wenn wir auch in siedendes Öl geworfen werden. Endlich wurde er dann auf die Folter gespannt und enthauptet. Vitus ist ein volkstümlicher Heiliger. Oft wird er auf den Altären abgebildet, wie er in den Kessel von siedendem Öl geworfen wird. Vom Himmel schweben dann die Engel mit einer Märtyrerkrone und Siegespalme herab und nehmen den Heiligen in das ewige Leben hinein. Der lateinische Name Vitus bedeutet Leben. Entscheiden auch wir uns heute für das Leben und sprechen wir das Schuldbekenntnis. Ich bekenne Gott, dem Allmächtigen und allen Brüdern und Schwestern, dass ich Gutes unterlassen und Böses getan habe. Ich habe gesündigt in Gedanken, Worten und Werken. Durch meine große Schuld. Darum bitte ich die selige Jungfrau Maria, alle Engel und Heiligen und euch Brüder und Schwestern, für mich zu beten bei Gott, unserem Herrn. Der allmächtige Gott, erbarme sich uns, erlasse uns die Sünden nach und führe uns zum ewigen Leben.
1: Amen.

0: Lasset uns beten. Barmherziger Gott, mit deiner Kraft hat der heilige Vitus in jugendlichem Alter die Qualen des Martyriums bestanden. Wir ehren sein Andenken und empfehlen dir alle, deren Glaube bedroht ist, stärke sie in der Hoffnung und festige sie in der Liebe. Darum bitten wir durch Jesus Christus, deinen Sohn, unseren Herrn und Gott, der in der Einheit des Heiligen Geistes mit dir lebt und herrscht in alle Ewigkeit.
1: Amen.
2: Lesung aus dem ersten Buch der Könige. In jenen Tagen trug sich Folgendes zu. Naboth aus Jezreel hatte einen Weinberg in Jezreel, neben dem Palast Ahabs, des Königs von Samarien. Ahab verhandelte mit Naboth und schlug ihm vor, gib mir deinen Weinberg. Er soll mir als Gemüsegarten dienen, denn er liegt nahe bei meinem Haus. Ich will dir dafür einen besseren Weinberg geben. Wenn es dir aber lieber ist, bezahle ich dir den Kaufpreis in Geld. Doch Naboth erwiderte, der Herr bewahre mich davor, dass ich dir das Erbe meiner Väter überlasse. Darauf kehrte Ahab in sein Haus zurück. Er war missmutig und verdrossen, weil Naboth aus Jezreel zu ihm gesagt hatte, ich werde dir das Erbe meiner Väter nicht überlassen. Er legte sich auf sein Bett, wandte das Gesicht ab und aß nichts. Seine Frau Isabel kam zu ihm herein und fragte, warum bist du missmutig und isst nichts? Er erzählte ihr, ich habe mit Naboth aus Jezreel verhandelt und ihm gesagt, verkauf mir deinen Weinberg für Geld oder, wenn es dir lieber ist, gebe ich dir einen anderen dafür. Doch er hat geantwortet, ich werde dir meinen Weinberg nicht geben. Da sagte seine Frau Isabel zu ihm, du bist doch jetzt König in Israel, steh auf, iss und sei guter Dinge. Ich werde dir den Weinberg Naboths aus Jezreel verschaffen. Sie schrieb Briefe im Namen Ahabs, versah sie mit seinem Siegel und schickte sie an die Ältesten und Vornehmen, die mit Naboth zusammen in der Stadt wohnten. In den Briefen schrieb sie, ruft ein Fasten aus und lasst Naboth oben vor allem Volk Platz nehmen. Setzt ihm aber mit zwei nichtswürdige Männer gegenüber. Sie sollen gern ihn als Zeugen auftreten und sagen, du hast Gott und den König gelästert. Führt ihn dann hinaus und steinigt ihn zu Tode. Die Männer der Stadt, die Ältesten und Vornehmen, die mit ihm zusammen in der Stadt wohnten, taten, was Isabel ihnen geboten hatte, was in den Briefen stand, die sie ihnen gesandt hatte. Sie riefen ein Fasten aus und ließen Naboth oben vor allem Volk Platz nehmen. Es kamen aber auch die beiden nichtswürdigen Männer und setzten sich ihm gegenüber. Sie standen vor dem Volk als Zeugen gegen Naboth auf und sagten, Naboth hat Gott und den König gelästert. Sogleich führte man ihn aus der Stadt hinaus und steinigte ihn zu Tode. Darauf ließen sie Isabel melden. Naboth wurde gesteinigt und ist tot. Sobald sie hörte, dass Naboth gesteinigt wurde und tot war, sagte sie zu Ahab, auf, nimm den Weinberg Naboths aus Jezreel in Besitz, den er dir für Geld nicht verkaufen wollte. Denn Naboth lebt nicht mehr, er ist tot. Als Ahab hörte, dass Naboth tot war, stand er auf und ging zum Weinberg Naboths aus Jezreel hinab und von ihm Besitz zu ergreifen. Wort des lebendigen Gottes.
1: Dank sei Gott.
2: Höre mein Seufzen, o Herr.
1: Höre
2: mein Seufzen, o Herr. Vernimm mein lautes Schreien, mein König und mein Gott, denn zu dir flehe ich, denn du bist kein Gott, dem das Unrecht gefällt. Ein Böser darf nicht bei dir weilen. Höre mein Seufzen, o Herr. Nicht bestehen die Stolzen vor deinen Augen. Du hassest alle, die Unrecht tun. Du lässt die Lügner zugrunde gehen, Mörder und Betrüger sind dem Herrn ein Gräuel. Höre mein Seufzen, o Herr.

0: aus dem Heiligen Evangelium nach Matthäus.
1: Ehre sei dir, O Herr.
0: In jener Zeit sprach Jesus zu seinen Jüngern: Ihr habt gehört, dass gesagt worden ist, Auge für Auge, Zahn für Zahn. Ich aber sage euch, leistet dem, der euch etwas Böses antut, keinen Widerstand, sondern wenn dich einer auf die rechte Wange schlägt, dann halt ihm auch die andere hin. Und wenn dich einer vor Gericht bringen will, um dir das Hemd wegzunehmen, dann lass ihm auch den Mantel. Und wenn dich einer zwingen will, eine Meile mit ihm zu gehen, dann geh zwei mit ihm. Wer dich bittet, dem gib. Und wer von dir borgen will, den weise nicht ab.

0: Liebe Hörerinnen und Hörer von Radio Maria, liebe Schwestern und Brüder hier im Wallfahrtsort. Ja, in der Physik gilt das Gesetz der Impulserhaltung. Ja, auf jede Aktion erfolgt eine gleiche entgegengesetzte Reaktion. Dieses Gesetz wird auch in unserer Gesellschaft als Prinzip gesellschaftlicher Ordnung angewandt, nach dem Prinzip Aug um Aug, Zahn um Zahn. Mörder werden hingerichtet, durch Korruption erworbenes Eigentum wird konfisziert, Eindringlinge werden getötet. Ja, das sind einige Beispiele, die zur Aufrechterhaltung der gesellschaftlichen Ordnung dienen und als sogenannte menschliche Prinzipien der Gerechtigkeit genannt werden. Auch Christus erwähnt diese Praxis Aug um Aug, Zahn um Zahn. Die jüdische Gesellschaft im Alten Testament war nach diesem Gesetz organisiert. Heute gibt es zwar Bestrebungen, die Gesetze humaner zu gestalten, Gefängnisstrafen zu reduzieren und die Todesstrafe abzuschaffen, durch das grundlegende Prinzip dieser Gerechtigkeit, Aug um Aug, wird nicht aufgegeben. Die Gerechtigkeit jedoch, von der Christus in der Bergpredigt spricht, ich aber sage euch, kann nur derjenige annehmen, der den Geist des Evangeliums in der Gnade Gottes versteht. Bitten wir deshalb den Geist Gottes, den Heiligen Geist, damit wir die Worte Jesu des heutigen Evangeliums verstehen können. Jesus sagt uns, leistet dem, der euch etwas Böses antut, keinen Widerstand, sondern wenn dich einer auf die rechte Wange schlägt, dann halt ihm auch die andere hin. Bedeutet das, dass wir dem Bösen nicht widerstehen dürfen? Nein, vielmehr ist es ein Weg, das Böse zu lähmen und unschädlich zu machen. Ja, wie können wir es verstehen? Ein Beispiel. Wenn die Wucht der Strömung eines Tsunamis gegen ein betoniertes Ufer prallt, bricht dieses zusammen und zerstört alles, was dort ist. Wenn das Wasser jedoch, selbst wenn es heftig ist, auf einen Sand trifft, wird es vom Sand absorbiert. Ja, das Böse ist Gewalt. Mit Sanftmut und Demut wird es absorbiert und gleichsam entschärft und unschädlich gemacht. In den Schriften der Kirchenväter finden wir ein Gleichnis von einer solchen Demut. Die Zedern sagten zu den wilden Rosen, ihr seid klein und schwach, doch Stürme können euch nicht brechen. Wir aber sind groß und Stürme entwurzeln uns. Die Rosensträucher antworteten, aber wenn der Sturm kommt und der Wind stark weht, biegen wir uns hin und her, ihr aber versucht, dem Wind zu widerstehen. Der Erzähler dieser Gleichung fügt dann hinzu, ja, wir müssen Beleidigungen ertragen, den Zornigen zürnen lassen und ihm in keiner Weise widerstehen. Nur so werden wir unsere Lippen vor bösen Worten hüten und uns nicht zu bösen Taten verleiten lassen. Aber durch ein solches Verhalten stellt sich nun folgende Frage. Wenn wir der Gewalt nicht widerstehen sollen, wie können wir dann denen helfen, die zum Beispiel ungerecht unterdrückt werden, was wir in der Lesung gehört haben, ja, und uns vielleicht auch um Hilfe bitten? Ja, Jesus gibt uns auch darauf eine Antwort heute. Wer dich bittet, dem gib. Und wer von dir borgen will, den weise nicht ab. Betteln ist eine Form von Gewalt. Eltern wissen, dass sie leiden beispielsweise oft darunter, wenn sie ihre Kinder verwöhnen und jeder ihrer Bitten nachgeben. Sollten wir jedem Bettler alles nachgeben, selbst wenn wir wissen, dass er uns täuscht? Die christliche Tradition hat eine allgemeine Regel für die Verteilung von Almosen aufgestellt. Ja, jeder soll von seinem Besitz und Einkommen das für den Lebensunterhalt Notwendige für sich selbst zurücklegen. Den Überschuss soll er den Bedürftigen geben. Wenn wir auf die Stimme Christi hören, dann verlieren wir durch das Geben nichts, sondern gewinnen im Gegenteil. Wir gewinnen die Ewigkeit. Christus sagt, was ihr einem dieser geringsten meiner Brüder und Schwestern getan habt, das habt ihr mir getan. Amen. Christus ist die menschgewordene Liebe des Vaters. In Dankbarkeit und Vertrauen kommen wir nun zu ihm mit den Bitten.
1: Dass einzelne Menschen und ganze Völker nicht die Vergeltung suchen, sondern den Dialog.
2: Wir bitten dich, erhöre uns.
1: Dass in der Gesellschaft und in den Familien verziehen und immer wieder ein neuer Anfang gewagt wird.
2: Wir bitten dich, erhöre uns.
1: Dass diejenigen, die helfen und spenden, dies mit Freude und uneigennützig tun.
2: Wir bitten dich, erhöre uns.
1: Dass die Hilfsbedürftigen Unterstützung erfahren, die Kranken Kraft, die Trauernden Trost und die Toten ewiges Leben.
2: Wir bitten dich, erhöre uns.
1: Für verstorbene Eltern und Bruder von Familie Duscher zum schuldigen Dank.
2: Wir bitten dich, erhöre uns.
0: Denn von deiner Barmherzigkeit und durch deine Liebe leben wir heute und in Ewigkeit.
3: Amen. Nummer 5.

0: Beten wir, dass unser gemeinsames Opfer Gott, dem allmächtigen Vater, gefalle.
1: Der Herr nimmt das Opfer an, aus deinen Händen, zum Lob und unseres Namens, zum Segen für uns und seine ganze Heilige Kirche.
0: Allmächtiger Gott, am Gedenktag des heiligen Vitus bringen wir Brot und Wein zum Altar. Du hast sein Blutzeugnis als kostbare Gabe angenommen. Lass auch die Zeichen unserer Hingabe dir wohlgefallen. Darum bitten wir durch Christus, unseren Herrn.
2: Amen. Als Sanctus Nummer 290.
0: Der Herr sei mit euch.
1: Und mit deinem Geist.
0: Erhebe die Herzen.
1: Wir haben sie beim Herrn.
0: Lasset uns danken dem Herrn, unserem Gott.
1: Das ist es würdig und recht.
0: In Wahrheit ist es würdig und recht, dir, allmächtiger Vater, zu danken und in den Heiligen deine Größe zu rühmen. Im Martyrium des heiligen Vitus offenbarst du das Wunder deiner Gnade, denn in der menschlichen Schwachheit bringst du deine göttliche Kraft zur Vollendung. Er ist Christus nachgefolgt auf dem Weg des Leidens und hat sein Blut vergossen als Zeuge des Glaubens. Darum preisen wir dich in deiner Kirche und vereinen uns mit den Engeln und Heiligen zum Hochgesang von deiner göttlichen Herrlichkeit. Amen.

Ja, du bist heilig, großer Gott. Du bist der Quell aller Heiligkeit. Darum bitten wir dich, sende deinen Geist auf diese Gaben herab und heilige sie, damit sie uns werden Leib und Blut deines Sohnes, unseres Herrn Jesus Christus. Denn am Abend, an dem er ausgeliefert wurde und sich aus freiem Willen dem Leiden unterwarf, nahm er das Brot und sagte Dank, brach es.

0: Blut, das für euch und für alle vergossen wird zur Vergebung der Sünden. Tut dies zu meinem Gedächtnis. Geheimnis des Glaubens.
1: Deinen Tod, Herr, verkünden wir dir. Deine Auferstehung preisen wir. Bis wir kommen und bis in deinem Reich.
0: Darum, gütiger Vater, feiern wir das Gedächtnis des Todes und der Auferstehung deines Sohnes und bringen dir so das Brot des Lebens und den Kelch des Heiles dar. Wir danken dir, dass du uns berufen hast, vor dir zu stehen und dir zu dienen. Wir bitten dich, schenke uns Anteil an Christi Leib und Blut und lass uns eins werden durch den Heiligen Geist. Gedenke deiner Kirche auf der ganzen Erde und vollende dein Volk in der Liebe, vereint mit unserem Papst Leo, unserem Bischof Wilhelm, Weihbischof Johannes und allen Bischöfen, unseren Priestern, Diakonen, Ordensleuten und mit allen, die zum Dienst in der Kirche bestellt sind. Gedenke unserer Brüder und Schwestern, die entschlafen sind in der Hoffnung, dass sie auferstehen. Nimm sie und alle, die in deiner Gnade aus dieser Welt geschieden sind, in dein Reich auf, wo sie dich schauen von Angesicht zu Angesicht. Vater, erbarme dich über uns alle, damit uns das ewige Leben zuteil wird. In der Gemeinschaft mit der seligen Jungfrau und Gottesmutter Maria, mit ihrem Bräutigam, den heiligen Josef, mit deinen Aposteln und mit heiligen Vitus und mit allen Engeln und Heiligen, die bei dir Gnade gefunden haben, von Anbeginn der Welt, dass wir dich loben und preisen durch deinen Sohn Jesus Christus.

0: Beten, wie wir uns Jesus zu beten gelehrt hat. Vater unser im Himmel, geheiligt werde dein Name, dein Reich komme, dein Wille geschehe, wie im Himmel so auf Erden. Unser tägliches Brot gib uns heute und vergib uns unsere Schuld, wie auch wir vergeben unseren Schuldigern. Und führe uns nicht in Versuchung, sondern erlöse uns von dem Bösen.
1: Erlöse uns, Herr allmächtiger Vater, von allem Bösen und gib Frieden in unseren Tagen. Komm uns zu Hilfe mit deinem Erbarmen und bewahre uns vor Verwirrung und Sünde, damit wir voll Zuversicht das Kommen unseres Erlösers, Jesus Christus, erwarten. Denn dein ist das Reich, die Kraft und die Herrlichkeit in Ewigkeit. Amen. Der Herr hat zu seinen Aposteln gesagt, Frieden hinterlasse ich euch, meinen Frieden gebe ich euch. Deshalb bitten wir, Herr Jesus Christus, schau nicht auf unsere Sünden, sondern auf den Glauben deiner Kirche und schenke ihr nach deinem Willen Einheit und Frieden. Dieser Friede des Herrn sei allezeit mit euch. Gebt einander ein Zeichen des Friedens und der Versöhnung. Lamm Gottes, du nimmst hinweg die Sünde der Welt, erbarme dich unser. Lamm Gottes,
2: du nimmst hinweg die Sünde der Welt, erbarme dich unser.
1: Lamm Gottes,
2: du nimmst hinweg die Sünde der Welt, gib uns deinen Frieden.
1: Seht das Lamm Gottes, das hinwegnimmt die Sünde der Welt. Herr, ich bin nicht würdig, dass du eingehst unter mein Dach, aber sprich nur ein Wort, so wird meine Seele gesund. Wer mir nachfolgen will, verleugne sich selbst und nehme sein Kreuz auf sich, so folge er mir nach.
3: Liebe Mitfeiernde, laden wir nun Jesus ein, in unser Herz zu kommen und beten wir gemeinsam das Gebet um die geistige Kommunion. Mein Jesus,

Ich glaube, dass du im allerheiligsten Sakrament des Algares zugegen bist. Ich liebe dich über alles und meine Seele sehnt sich nach dir. Da ich dich jetzt im Sakrament nicht empfangen kann, so komme geistigerweise zu mir. Ich umfange dich und vereinige mich mit dir. Lass nicht zu, dass ich mich je von dir trenne. Amen.

0: Lasset uns beten. Herr, unser Gott, stärke uns durch die empfangenen Gaben, wie du deinen heiligen Märtyrer Vitus gestärkt hast, damit in deinem Dienst auch unser Glaube wachse und sich im Leiden bewähre. Darum bitten wir durch Christus, unseren Herrn.
1: Amen.
0: Liebe Hörerinnen und Hörer von Radio Maria, ja, öffnen wir uns dem Wirken Gottes, der uns begleitet und der unsere Geschichte lenkt. Aus unserem steirischen Fatima-Heiligtum danke ich euch, dass Sie mit uns gebetet haben und wünsche euch einen gesegneten Abend. Bitten wir nun um den Segen Gottes für uns und für alle, die wir im Herzen tragen, besonders aber wieder für den Frieden in der Welt. Der Herr sei mit euch.
2: Und mit deinem Geist.
0: Auf die Fürsprache der seligen Jungfrau Maria, des heiligen Vitus und aller Heiligen segnet, beschützt und stärkt euch auf allen euren Wegen der allmächtige, gute und uns liebende Herr, der Vater und der Sohn und der Heilige Geist.
2: Amen.
0: Geht hin und bringt Freude und Frieden.
2: Dank sei Gott dem Herrn.
3: 259.

0: Liebe Hörerfamilie von Radio Maria, Sie hörten die Übertragung der Heiligen Messe aus der Fatima-Kapelle im südoststeirischen Wallfahrtsort Maria Fatima. Zelebrant war Bruder Ignaz Domey, Rektor des Wallfahrtsortes Maria Fatima in Drössing in der Südoststeiermark. Danke auch für die musikalische Gestaltung an Helmut und seine Freunde. Ich darf Ihnen jetzt noch einen gesegneten Abend wünschen. Schön, dass Sie wieder mit uns gemeinsam in der Fatima-Kapelle die Heilige Messe gefeiert haben. Für Sie vor Ort waren Bettina und Dietmar Oettl mit dem Team Steiermark. Und ich gebe jetzt wieder zurück ins Studio nach Amstetten zu Edeltraut.
1: Ja, und ich bedanke mich bei euch allen, dass ihr uns diese Übertragung ermöglicht habt. Bei uns geht es gleich dann weiter mit dem Abendgebet.

Liebe Hörer von Radio Maria Österreich und Radio Maria Südtirol, es begrüßt Sie nun ganz herzlich Edeltraud Korner zum Abendgebet. Die Texte, wenn Sie mitbeten möchten, finden Sie in unserem Gebetsbüchlein Der Himmel in dir ab der Seite 60. Im Namen des Vaters und des Sohnes und des Heiligen Geistes. Amen. Legen wir diesen Tag zurück in die Hände Gottes. Vater unser im Himmel, geheiligt werde dein Name, dein Reich komme, dein Wille geschehe, wie im Himmel, so auf Erden. Unser tägliches Brot gib uns heute und vergib uns unsere Schuld, wie auch wir vergeben unseren Schuldigern. Und führe uns nicht in Versuchung, sondern erlöse uns von dem Bösen. Amen. Schauen wir zurück auf den heutigen Tag. Nehmen wir uns einige Augenblicke Zeit, um uns an das heute Erlebte zu erinnern. Wir wollen aufmerksam und dankbar wahrnehmen, was uns heute beschäftigt hat. Wem wir begegnet sind, was uns Freude oder Kummer bereitet hat. Gott, du bist da, in deiner Gegenwart kommt mein Herz zur Ruhe. Ich komme zu dir, so wie ich bin. Öffne meine Augen für die Wunder deiner Liebe. Schenke mir den Heiligen Geist, um deine Gegenwart in den Begegnungen und Ereignissen des heutigen Tages zu erkennen. Der Montag ist in der kirchlichen Tradition der Tag des Heiligen Geistes. Bitten wir ihn um sein Wirken in unserem Leben mit dem Hymnus Veni Creator Spiritus. Komm, Schöpfergeist, kehr bei uns ein, besuch das Herz der Kinder dein, die deine Macht erschaffen hat, erfülle nun mit deiner Gnad. Der du der Tröster wirst genannt, vom höchsten Gott ein Gnadenpfand, du Lebensbrunn, Licht, Lieb und Glut, der Seele Salbung, höchstes Gut. O Schatz, der siebenfältig ziert, o Finger Gottes, der uns führt, Geschenk vom Vater zugesagt, du, der die Zungen reden macht. Zünd an in uns des Lichtes Schein, gieß Liebe in die Herzen ein, stärk unseres Leibs Gebrechlichkeit mit deiner Kraft zu jeder Zeit. Treib weit von uns des Feinds Gewalt, in deinem Frieden uns erhalt, dass wir geführt von deinem Licht in Sünd und Elend fallen nicht. Denn Vater auf dem ewigen Thron, lehr uns erkennen und den Sohn, dich beider Geist seien wir bereit, zu preisen gläubig alle Zeit.

0: Wir beten nun einen Teil der Litanei zum Heiligen Geist. Herr, erbarme dich unser. Christus, erbarme dich unser. Herr, erbarme dich unser. Christus, höre uns. Christus, erhöre uns. Gott Vater im Himmel, erbarme dich unser. Gott Sohn, Erlöser der Welt, erbarme dich unser. Gott, Heiliger Geist, erbarme dich unser. Heiligste Dreifaltigkeit, erbarme dich unser. Heiliger Geist, gleicher Majestät mit dem Vater und dem Sohn, erbarme dich unser. Heiliger Geist, mit dem Vater und dem Sohn angebetet und verherrlicht, erbarme dich unser. Heiliger Geist, Herr und Spender allen Lebens, erbarme dich unser. Geist des Glaubens, der Hoffnung und der Liebe, erbarme dich unser. Geist der Wahrheit und der Liebe, erbarme dich unser. Geist der Weisheit und des Verstandes, erbarme dich unser. Geist des Rates und der Stärke, erbarme dich unser. Geist der Wissenschaft und der Frömmigkeit, erbarme dich unser. Geist der Furcht des Herrn, erbarme dich unser. Geist der Freude und des Friedens, erbarme dich unser. Geist der Demut und Milde, erbarme dich unser. Geist der Geduld und Langmut, erbarme dich unser. Geist der Güte und Erbarmung, erbarme dich unser. Geist der Keuschheit und Jungfräulichkeit, erbarme dich unser. Geist der Treue und Wahrhaftigkeit, erbarme dich unser. Geist der Heiligkeit und Gerechtigkeit, erbarme dich unser. Geist der Vollkommenheit, erbarme dich unser. Geist der auserwählten Kinder Gottes, erbarme dich unser. Sei uns gnädig, verschone uns, o Herr. Sei uns gnädig, erhöre uns, o Herr. Von allem Übel, erlöse uns, o Herr. Von aller Sünde, erlöse uns, o Herr. Von den Nachstellungen des bösen Feindes, erlöse uns, o Herr. Von Unglauben und Aberglauben, erlöse uns, o Herr. Von einem verstockten und unbußfertigen Herzen, erlöse uns, o Herr. Von aller Feindseligkeit und Gehässigkeit gegen unseren Nächsten, erlöse uns, o Herr. Von Missgunst und Neid, erlöse uns, o Herr. In der Stunde unseres Todes, erlöse uns, o Herr. Wir armen Sünder, wir bitten dich, erhöre uns, dass du unsere heilige Kirche leiten und erhalten wollest. Wir bitten dich, erhöre uns, dass du den Heiligen Vater und alle Bischöfe erleuchten und stärken wollest. Wir bitten dich, erhöre uns, dass du unsere Seelsorger heiligen wollest. Wir bitten dich, erhöre uns, dass du allen Völkern einen dauerhaften Frieden schenken wollest. Wir bitten dich, erhöre uns, dass du die Seelen der Verstorbenen in die ewige Freude führen wollest. Wir bitten dich, erhöre uns. Lamm Gottes, du nimmst hinweg die Sünde der Welt, verschone uns, o Herr. Lamm Gottes, du nimmst hinweg die Sünden der Welt, erhöre uns, o Herr. Lamm Gottes, du nimmst hinweg die Sünden der Welt, erbarme dich unser, o Herr. Sende aus deinen Geist und alles wird neu geschaffen und du wirst das Angesicht der Erde erneuern. Lasset uns beten. O Gott, du hast die Herzen der Gläubigen durch die Erleuchtung des Heiligen Geistes gelehrt. Gib, dass wir in diesem Geiste erkennen, was recht ist, und seines Trostes uns allzeit erfreuen. durch Christus unseren Herrn. Amen. Mit allen Kindern, die jetzt noch auf sind, beten wir.
1: Bevor ich mich zur Ruhe begeb, zu dir, o Gott, mein Herz ich heb. Ich sage Dank für jede Gabe, die ich von dir empfangen habe. Und hab ich heute beleidigt dich, verzeih mir, Gott, ich bitte dich. Dann schließ ich froh die Augen zu, es wacht mein Engel, wenn ich ruh. Maria, liebste Mutter mein, o lass mich dir empfohlen sein. Dein Kreuz, o Jesus, schütze mich vor allem Bösen gnädiglich. In deine Wunden schließ mich ein, dann schlaf ich schnell und friedlich ein. Amen.
0: Bleibe bei uns, Herr, denn es will Abend werden, und der Tag hat sich geneigt. Bleibe bei uns und bei deiner ganzen Kirche. Bleibe bei uns am Abend des Tages, am Abend des Lebens, am Abend der Welt. Bleibe bei uns mit deiner Gnade und Güte, mit deinem heiligen Wort und Sakrament, mit deinem Trost und Segen. Bleibe bei uns, wenn über uns kommt die Nacht der Trübsal und Angst, die Nacht des Zweifels und der Anfechtung, die Nacht des bitteren Todes. Bleibe bei uns und bei allen deinen Gläubigen in Zeit und Ewigkeit. Heiliger Josef, Nährvater Jesu Christi und wahrer Bräutigam der seligsten Jungfrau Maria, bitte für uns und für die Sterbenden dieser Nacht. Der Herr segne uns, er bewahre uns vor Unheil und führe uns zum ewigen Leben.

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Am Mikrofon verabschiedet sich Edeltraud Korner.

0: Einen schönen Montagabend und willkommen zu unserem Jugendabend Expect. Hier begrüßt euch heute Babsi Mutsam und ich freue mich, dass wir ja, den heutigen Abend miteinander verbringen dürfen. Gestern war Vatertag. Meistens ist es ja so, dass vor allem der Muttertag gefeiert wird und die Mutter Blumen bekommt, Gedichte bekommt, ja ein Lied oder Rosen oder was auch immer. Der Vatertag, finde ich, der geht manchmal ein bisschen unter. Und deswegen wollen wir heute ganz besonders auf die Väter und auf die Männer und auf das Mannsein, die Rolle des Mannes, die Rolle des Vaters in der Familie, auch als Ehemann eingehen und wirklich das bewusst machen, wie wichtig die Männer sind, wie sehr wir sie brauchen, was wir von ihnen lernen können. Und auch wollen wir darüber nachdenken, was kann ich schon jetzt, wenn ich noch Single bin oder gerade noch in einer Beziehung bin und noch nicht Vater bin, wie kann ich mich auf die Zukunft einmal vorbereiten? Wie gelingt es mir wirklich, ein guter Mann zu sein oder im Vorhinein schon mich bereit zu machen, innerlich auf das, was später dann einmal auf mich zukommt, als Ehemann oder als Vater. Dazu lade ich dich ein, jetzt dran zu bleiben und ja, dich mit uns bereit zu machen für mehr, wie dieser Titel auch lautet, und dir Gedanken zu machen über Mann, Ehe, Vater sein. Ja, und ich freue mich, dass ich damit zwei Vätern jetzt auch verbunden sein darf, nämlich Clemens Höfer und Christoph Bartosch. Also willkommen, schönen Abend. Habt ihr gestern Vatertag gefeiert? Gab es da Zeichnungen oder Blumen?
1: Yes, Blumen gab's da. Ich habe von meiner kleinen Tochter, von der Therese, Blumen das erste Mal bekommen. Es war super süß. Sie hat das erste Mal gesagt, alles Gute zum Vatertag. Ja, super süß. Also ich habe Blumen bekommen.
2: Ja, bei mir war es mehr an viele, viele Zeichnungen und Geschenke. Eigentlich auch von meiner Tochter, ja, oder die einzige, die schon zeichnen kann. mit den Söhnen war es ganz anders, aber auch sehr, sage ich mal, vaterbezogen. Also wir haben ein Fußballfest gehabt, wir haben Fußball gespielt, wir haben Leberkäse gegessen, es hat Bier dazu gegeben und ein großes Fest. Also auch, das würde ich sagen, würdig.
1: Würdig. Sehr cool. Eigentlich hätte es bei mir ein Steak werden sollen, ja, aber wie das so ist mit Family, Magen-Darm hat wieder mal zugeschlagen. Insofern wurde es gestern kein Steak.
0: Okay, also wir haben jetzt schon einiges erfahren. Du isst gerne Steak und ihr habt beide Kinder. Erzählt noch mehr von euch. Was muss man wissen von euch? Genau, wir müssen euch kennenlernen.
1: Was muss man wissen? Puh, man muss nicht viel wissen.
0: Hobbys,
1: aber,
0: Fußball, kurz, das ist ja gerade die Frage.
1: Genau. Also, Clemens Höfer, ich bin 39 tatsächlich, ein bisschen ein Spätzünder. Habe zwei Kinder aber mittlerweile. 3,5 und 1,5, Theresa, Freddy. Und genau, habe sogar mal einen eigenen Fußballverein gegründet. Christoph hat auch mitgespielt damals, war immer ein großer Traum, weil als Kind habe ich es dann doch nicht in einen Verein geschafft, mitten in Wien.
0: Ihr seid und, ja, so quasi ja, verwandt miteinander, wenn ich das heute
1: genau,
0: so mitbekommen habe.
1: Ja, genau. Christoph ist mein Schwager und Firmenpate und ist super spontan eingesprungen, weil wer ins Programm geschaut hat, hat gesehen, dass da eigentlich ein Samuel Franz sitzen sollte. Das heißt, alle Fans von Sam müssen sich leider ein bisschen gedulden bis zum nächsten Mal.
0: Der füllt gerade seine Vaterrolle aus.
1: Der erfüllt perfekt seine Vaterrolle. Man kann ja viel reden über Vater sein, aber meistens müssen die sprechen Taten mehr als 1000 Worte. Gell? Der Sam sitzt gerade in der Notaufnahme oder in der Unfallambulanz mit seiner kleinen Tochter, weil der Hase zugebissen hat mit Tierbiss und es nicht so schön ausschaut. Und da ist spontan Christoph eingesprungen. Sehr cool. Also, Christoph, Respekt, 100 ja. Punkte. That's what it means to be a man.
2: Ja, das stimmt, ja.
1: Also genau, vielleicht noch ganz kurz. Ja. Ich bin auch im Zentrum eines Paul II., darf dort seit sechs Jahren hauptamtlich mitarbeiten, bin dort quasi Administrator und genau, wunderschön. Sportlich sehr aktiv, aber ausgebremst worden durch zwei Kreuzbandrisse. Das hat mir jetzt der Christoph voraus, der ist noch immer super aktiv. Genau, insofern, Christoph, who are you?
2: Ja, okay, dann kurz über mich. Ja. Also ich bin 48, habe mittlerweile 6 Kinder und nächstes Jahr 25-jähriges Ehejubiläum. Also es geht total schnell, das ist unglaublich, glaubt man gar nicht. Die Kinder sind doch recht verteilt. Also ich habe jetzt mal 3 größere, ältere Burschen, die der dritte heute seine Schule abgeschlossen hat. Also der hatte heute seine letzte mündliche Matura. Und die anderen dreien ist dann noch ein 14-jähriger Bub und dann zwei Mädels. Die eine ist gerade mal 4 Monate alt, also eine ziemliche Spanne. Sehr spannend, das Vatersein bei einem Mädel ist nochmal wirklich anders. Auch wenn auch jedes Kind unterschiedlich ist, aber trotzdem ist es schon nochmal noch was anderes. Ja. Ja, wir sind bei uns in der Pfarre recht integriert. Ja, ich mache dort Fußball, deswegen das Fußballfest, das war in der Pfarre. Ich bin halt dort Fußballtrainer. Ja, und schaue, dass ich halt neben der Arbeit habe ich so irgendwie entdeckt, dass jegliche Art von Sport in der Früh mir einfach meinen Tag viel besser macht und ich einfach viel besser arbeiten kann und diesen ganzen, soll ich sagen, Wulst, der so auf einen zukommt im Alltag irgendwie besser abprallen kann. Also ja, deswegen schaue ich noch so gut wie möglich, dass ich Sport mache, aber ich habe schon gemerkt, beim Fußball kann schon mehr passieren, also besser, ich mache jetzt lieber irgendwelche Ausdauersportarten und nicht für so viel Fußball.
0: Schaust du auch die WM eigentlich, Christoph? Oder ihr verfolgt
2: Ja,
0: das irgendwie? Hast du da ein
2: schauen wir auch.
0: Lieblingsteam?
2: Lieblingsteam,
0: Oder darf man das jetzt nicht sagen? Ich weiß nicht, wie streng das ist.
1: Wir sind beide Österreicher, also blöde
2: genau,
1: Frage, Babsi, sorry.
2: richtig.
0: Sorry,
2: Also nachdem
0: natürlich für
2: Österreich mal
0: Österreich,
2: dabei ist,
0: natürlich.
2: ja,
0: Für nichts anderes.
2: Also wir werden sogar um 4 Uhr in der Früh aufstehen.
1: Das letzte Mal war ich 9 Jahre, glaube ich, bei der WM. Also ich habe meiner Frau auch gesagt, du, das sind so zweimal im Leben, also da darf man dann schon
2: Richtig,
1: schauen.
2: genau. Auch wenn es um 4 in der Früh ist.
0: Okay, also da haben wir jetzt schon viel von euch erfahren. Ihr habt es auch angesprochen. Genau, Christoph, du in der Pfarre, Clemens, du im Zentrum auch aktiv. Welche Rolle, also wir sind da auch bei Radio Maria, welche Rolle spielt denn der Glaube auch bei euch? Wie lebt ihr den auch in der Familie oder nach außen hin?
1: Ja, ich glaube, Glaube ist einfach ganz zentrales Fundament unseres Lebens, auch unserer Ehe, unserer Familie. Meine Frau hat mit 17 ein starkes Bekehrungserlebnis gehabt. Bei mir war es schon in die Wiege gelegt in gewisser Weise, aber trotzdem natürlich auch wichtige Momente, wo man selber den Glauben auch für sich entdeckt hat und auch entschieden hat, einfach ihn zu leben und auch in die Nachfolge zu gehen. Wie leben wir das? Also ich merke es bei mir. Ich bin ja eigentlich komme aus der Naturwissenschaft, ja, und deswegen empirisch und deswegen, wenn ich so schaue, bei mir ist das Thema Morgengebet ganz, ganz essentiell, um auch gut in den Tag zu starten. Und es ist wie die Tag und Nacht, wenn ich den Tag in der Früh, wenn ich um 6 aufstehe und um 6:30 dann rauskomme zum Spazieren und zum Reflektieren, zum Beten, ist es ein ganz anderer Tag, weil man einfach mit einem gewissen Vertrauen, mit dem Herrn alles hinlegt, was irgendwie da ist. Man einfach geordnet, sortiert, mit einem Vertrauen in den Tag geht. Das ist total essentiell. Es ist immer bitter, wenn ich aus welchen Gründen auch immer nicht dazukomme, weil selber krank, Kinder krank, keine Ahnung, was schlechte Nacht gehabt oder wie auch immer. Aber ansonsten ist es ganz süß. Wir haben auch so wir haben im Zentrum jetzt eine 24-7-Anbetung und wir leben als Familie auch schon seit Jahren auf der einen Seite ein bisschen Worship, wo wir gemeinsam Musik machen, weil meine Frau Eva und ich beide auch musikalische Talente haben und die versuchen einfach zu entfalten. Und auf der anderen Seite Anbetung, und das ist schön, irgendwie als Family jede Woche so eine fixe Stunde zu haben, wo man auch als Familie von Herrn kommt. Genau, das ist echt schön, vor allem jetzt, wo die Kinder auch langsam schon ein bisschen mitbeten können. Ich glaube, auch so ein bisschen dieses tägliche Verabschieden und Segnen für die Kinder, es ist irgendwie auch immer ein ganz besonders schöner Moment, irgendwie, wenn man irgendwie als in die Arbeit muss, wenn man irgendwie die Familie zurücklässt zu Hause. Und irgendwie ist immer so ein bisschen wehmütig, okay, aber genau, man muss halt auch in die Arbeit. Und das ist auch schön, genau. Also ich glaube, das sind so wichtige, wichtige Eckpfeiler. Natürlich ja, die gemeinsame Sonntagsmesse als Fixpunkt, wo wir als Familie einfach da sind und auch uns einbringen, Gemeinschaft leben mit anderen Families, jetzt im Zentrum, wo wir immer wieder auch eben Musik machen. In der Messe, wenn es möglich ist. Genau.
0: Schön.
2: Ja, auf meiner Seite, ja, also es ist ein fixer Bestandteil auch das Morgengebet. Das ist auch so etwas, was mir total viel Kraft gibt und Ruhe. auch wenn es aufgrund stressbedingt manchmal in unterschiedlichen Orten passiert, aber trotzdem, sage ich mal, trotzdem funktioniert's. Also ich kann das nur empfehlen, ja, dass man dann auch mal, wenn es halt nicht geht in der U-Bahn oder irgendwo beim Spazierengehen, einfach mal betet, muss er nicht in die Kapelle gehen. Ja. Natürlich auch wichtig, aber es geht auch anders. Und in der Familie selber, das Segnen ist auch ein großer Teil. Zusammenbeten ist mittlerweile schwierig geworden, weil die Range von den Kindern doch recht groß ist und dass da alle mal zusammenkommen oder Zeit haben und so weiter. Ja, aber wir versuchen es auch. Wir haben so eine Gebetsecke, wo es halt einfach zu Anlässen, wie zum Beispiel jetzt hat der viertälteste Firmung gehabt, ja, haben uns einfach am Abend vorher zusammengesetzt. Ja. Also ist ein wichtiger Bestandteil, ja, und auch, dass man auch Verantwortung in der Kirche übernimmt, dass man da auch mithilft, ja, wenn man schon sagen viele Sachen geschenkt bekommt, dass man da auch was zurückgibt und mithelfen kann, ja.
0: Ja, cool. Also der Glaube, der euch auch sehr trägt, der auch gelebt wird, der auch einen Platz hat in der Familie. Auch ein wichtiges Thema einfach, wenn wir heute sprechen über Mann sein, Ehemann sein, Vater sein. Ja, ich habe mir gedacht, auch so vorhin auf diese Sendung, ich habe es euch schon erzählt, mir war auch wichtig, etwas einfach darauf einzugehen, wie wichtig die Männer sind. Manchen vielleicht fällt es mehr auf, manchen weniger, aber ich merke hin und wieder ein bisschen ja, so Aussagen oder Tendenzen auch auf Social Media, die einfach, wo es sehr um die Frau geht und wo die Mann eher ein bisschen vergessen wird oder wo nicht so drauf eingegangen wird, auf die Stärke der Männer. Und deswegen war es mir auch sehr wichtig, heute mal anzusprechen, wie wichtig eigentlich auch die Männer und überhaupt der Vater in der Familie ist. Aber vielleicht, bevor wir noch auf die Rolle in der Familie kommen, so die Frage an euch hingehauen. Ich meine, vielleicht sollte man da auch Frauen fragen, aber ihr seid ja sehr reflektiert und könnt das ja sicher auch die Frage einfach kurz drauf eingehen. Warum braucht es denn überhaupt die Männer? Was ist die besondere Stärke, die wir oder was wir von euch lernen können, wo wir uns ergänzen können auch? Aber was würdet ihr sagen, das bringt auf jeden Fall der Mann auch mit in die Welt und in die Familie dann natürlich auch?
2: Ja, vielleicht fange ich mal kurz an. Eine gute Frage. Also grundsätzlich glaube ich, dass so ein wesentlicher Bestandteil ist, also das ist nicht jetzt alles nur Stereotypen, ja. Natürlich gibt es unterschiedliche Abstufungen, ja. Aber ich sage mal, im Generellen glaube ich, also meine Frau zumindest bei uns ist es so, ja, dass sie wahnsinnig viel gleichzeitig sich anschauen kann, ja, und wahnsinnig viel gleichzeitig sich kümmern kann um verschiedene Themen, ja. Was ich total bewundernswert finde, weil ich kann das nicht. Ich habe da ja, wenn ich zwei Sachen auf einmal schon mache, dann bin ich schon ziemlich gestresst. Trotzdem ist dann das, was dann von der männlichen, von meiner Seite kommt, ist dann oft dieser Fokus, ja, zu sagen, okay, jetzt haben wir da 10 Sachen auf einmal. Jetzt schauen wir, dass wir einmal eins fertig kriegen, ja, damit wir rechtzeitig in die Messe kommen, damit wir das Wichtige als Erster machen, ja. Also ein bisschen so diesen Fokus da reinzubringen. Ich glaube, das ist etwas zumindest bei uns jetzt, ja. Und ich glaube auch generell jetzt eine männliche Eigenschaft, die hilft einfach mal sich auf das Wesentliche konzentrieren und eins nach dem anderen zu machen, ja.
1: Ja, gute Frage. Ich glaube, natürlich gibt es gewisse Tendenzen, oder? In den Eigenschaften, ja, was jetzt eher die Männer mitbringen oder was eher die Frauen mitbringen. Ich glaube, es gibt natürlich viele Overlaps, ja. Zum Beispiel, was meine Frau zum Beispiel mitbringt, ist schon noch gerade so beim supermotorisch, gerade auch irgendwie so sportlich, ein gewisser Wettbewerbsgeist. Und so weiter, was man jetzt vielleicht eher den Männern zuschreiben würde, ja, wo sie manchmal sagt, dass ich vielleicht ein bisschen sachlicher, also sicher sachlicher bin, dass sie auch manchmal sagt, ah, mit dir kann man gar nicht streiten, weil du sagst dann, nein, das so ist das nicht oder wie auch immer. Also da vielleicht in manchen Situationen auch die Emotionen vielleicht ein bisschen niederschwelliger zu haben. Ich glaube, ja. Natürlich braucht es uns Männer vor allem, ich glaube, in vielen Fällen einfach auch als jene, die halt auch Verantwortung tragen, die vielfach auch als so in puncto Servant Leadership auch in der Familie auch vorangehen, prägen. Ja, ich glaube, viele Frauen wünschen sich das auch. Weil auch wenn es manchmal gerade das Themen sind, wo Männer vielleicht kritisiert werden in puncto, weiß ich nicht. Autorität und Dominanz. Ich glaube, letztlich geht es darum, was mache ich mit meiner Autorität und wie lebe ich diese Autorität, ja. Lebe ich sie dazu, um das schöne Wahre und Gut in die Welt zu bringen oder um mir selbst irgendwie meine Machtposition auszubauen und mein, weiß nicht, mein Reichtum zu vermehren oder was auch immer. Ich glaube, das ist halt der springende Punkt, ja. Wozu nutze ich meinen Einfluss? Und ich glaube, da sind wir natürlich gerufen, seitens, ja, einfach unseres Schöpfers, unseres Vaters im Himmel, ihm nachzufolgen, so wie er es uns gelebt hat, in Form seines Sohnes, nämlich eben Autorität ohne irgendeine ungute Dominanz, sondern einfach ein Dienen, ja, genau, eine Hingabe, und dadurch echten Einfluss auszuüben, ja, genau.
0: Ja, also Männer sind auf jeden Fall wichtig und das merkt man auch vor allem, ja, also immer natürlich, aber vor allem auch in der Familie, wo es natürlich dann sich zeigt, wie sehr wir unsere Väter brauchen, wie sehr sich Mann und Frau hier einfach auch ergänzen, beide gegenseitig. Und ja, heute ist ja auch das Thema einfach, ja, die Rolle der Männer in der Familie. Ja, sagt einmal, was hat denn, oder wenn ihr das noch konkretisieren wollt, was für eine Rolle hat denn der Mann in der Familie für sich, für die Frau, aber auch für die Kinder? Das ist ja auch sehr unterschiedlich. Welche Prioritäten gibt es da? Welche Verantwortung trägt dir da als Vater?
1: Welche Rolle in der Familie? Ja, ich weiß nicht, ob wir da jetzt eingehen wollen aufs Mist runtertragen und ich weiß nicht was. Also so sehr in die Details gehen. Gell? Ich glaube, ein spannendes Thema ist schon auch in gewisser Weise so ein bisschen diese geistliche Führung auch zum Beispiel, ja. Schon noch als Mann zu sagen, hey, da und dort einfach in die Tiefe zu gehen, ins Gebet zu gehen, Werte zu leben, ja, in der Familie, einfach da voranzugehen, zu führen, zu leiten, ja. Nicht ausschließlich, aber eben auch, ja. Ich glaube, ist wichtig, natürlich absolut auf Augenhöhe, gell? Und ja, in gewisser Weise bei uns ist es schon relativ klassisches Bild, ne? Eine Frau liebt, es ist einfach total sozialpädagogisch, sie ist Kindergartenpädagogin, ist Religionslehrerin, sie liebt einfach sie ist einfach voll in ihre Berufung als Mutter jetzt seit 4 Jahren, ist aber trotzdem gleichzeitig jetzt, bringt sozusagen auch Geld nach Hause, ja, was natürlich großartig ist, salopp gesagt, weil es tolle Möglichkeiten auch gibt als Tagesmutter aktuell. Das heißt, es ist nicht so, dass dieses klassische nur ich bringe irgendwie sorg fürs tägliche Brot sozusagen und fürs Dach über dem Kopf. Ja, natürlich, ich glaube, es ist wichtig, dass die Rollen vor allem, glaube ich, gut kommuniziert sind und klar sind, dass man hier auf Augenhöhe kommuniziert in Liebe, dass man immer wieder einfach auch abstimmt und schaut, wie man gemeinsam, man ist ein Team, ja, man ist ein Team, man lebt den ehrlichen Bund und ich glaube, das ganz Entscheidende ist, dass beide mit der Rolle, die sie haben, zufrieden sind und happy sind, weil ich glaube, wenn ich so meine Gespräche mit Freunden und Kumpels irgendwie reflektiere, dann ist es heutzutage nicht in allen Fällen so, dass jetzt die Freundin, Verlobte, wie auch immer, nur darauf wartet, dass sie endlich zu Hause sein darf bei den Kindern, ja. Und ich glaube, das ist voll in Ordnung. Ich glaube, es ist natürlich wichtig, wenn man in die Ehe geht, dass man einfach offen ist für Kinder auch und dass klar ist auch, dass man irgendwie eine Vorstellung davon hat, zu wie vielen Kindern man sich berufen fühlt. Ja, ich glaube, dass das wichtiger ist als jetzt irgendwelche Stereotypen sozusagen zu erfüllen. Christoph, ist das bei euch?
2: Ja, also ich sage mal, es ist wirklich, glaube ich, es ist wichtig, dass man so seine Werte vermittelt, ja, dass man nicht jetzt so sagt, okay, bei uns ist alles erlaubt und du kannst es raussuchen, was du möchtest, was dir gefallen wird. Ja, das ist einfach zu allgemein und das ist auch zu grenzenlos. Ja, ich glaube auch, dass die Kinder auch diese Grenzen möchten, ja, und oder brauchen. Ja, und wenn ich jetzt sage, okay, das sind jetzt meine Werte und die vertrete ich und die gehe ich als Vorbild voran, ja, dann hilft es auch den Kindern, sich zu orientieren. Ich glaube, es ist eine Orientierung. Ja, manchmal natürlich gibt es dann auch Reibereien. Das ist schon klar. Also wenn die Kinder dann mal in ein Alter kommen, ja, eben zum Beispiel 14, ja, ist man dann halt oft nicht einer Meinung, ja, aber auch so ein gewisser Reibebaum zu sein und nicht zu sagen, ja, okay, alles gut, was du machst, alles passt, ja, sondern auch wirklich jetzt einmal Konter zu geben, ja, aber trotzdem auf eine Art und Weise, dass sich das Kind trotzdem geliebt fühlt. Ich glaube, das ist das Wichtige dabei, ja. Das ist auch nicht einfach, das so zu vermitteln, ja, aber ich glaube, das ist das Wichtige. Also einerseits, dass er sich geliebt fühlt, aber trotzdem, dass man sagt, okay, ich bin jetzt anderer Meinung und im Endeffekt, wenn es hart auf hart kommt, ja, wenn es manchmal Situationen gibt, ja, dann, okay, dann machen wir es halt jetzt einfach so, wie ich sage, weil ich jetzt der Vater bin, ja. Und wenn du es vielleicht mal bist, kannst du anders machen, ja. Ja. Ich glaube, das ist einfach, das gehört einfach dazu, ja, dass man auch diese Entscheidungen trifft, natürlich in Rücksprache mit seiner Frau, weil das natürlich auch ein Bindeglied ist, aber einfach, dass man auch diese Statements mal hat, ja, wo die Kinder sich orientieren können und sagen, okay, ich mache es dann zukünftig auch so oder ich mache es halt nicht so, ja, ist auch okay, aber einfach ein bisschen eine Richtlinie zu haben, ja.
0: Ja, und vielleicht fragen sich jetzt manchmal, wie komme ich da hin zu diesen Werten, zu diesen Richtlinien? Wie kann ich mich da im Vorhinein das schon leben, damit ich dann bereit bin, auch wirklich Vater sein zu können? Eine Frage, auf die wir gleich eingehen werden, aber ich würde vorschlagen, wir hören zuerst Musik. Und Clemens, du hast dir gewünscht, heute Josh Garrels, ich hoffe, ich sag's richtig, Musik von ihm. Und da hören wir jetzt hinein.

0: Bereit für mehr Mann, Ehe, Vater sein. Das Thema in unserer heutigen Jugendabendsendung mit Clemens Höfer und Christoph Bartosch. Und wir haben im ersten Teil schon viel darüber gesprochen, wie wichtig die Männer sind, auch in der Familie sind, welche Verantwortung der Vater hat. Jetzt ist für uns natürlich die wichtige Frage, wie kann ich mich denn jetzt schon auf diese Zukunft vorbereiten? Was macht einen guten Mann aus? Welche Fragen soll ich mir da auch stellen oder wer oder was begleitet mich da gut? Was habt ihr da für konkrete Tipps?
1: Christoph, mich würde interessieren, wie, wenn du zurückblickst auf deine, auf deine Jugend, wie gesagt, nächstes Jahr schon eine Hochzeit. Aber was würdest du sagen, weil da haben wir selber schon lange nicht mehr drüber gesprochen oder vielleicht noch nie, weiß ich nicht, was hat dir geholfen, damals bereit zu werden, sozusagen für Beziehung, für Ehe, für Familie, ein guter Mann einfach zu werden und die Herausforderung, die das Leben mit sich bringt, zu schaukeln.
2: Ja, also ich habe kurz nachgedacht, dass ich sage mal, eins ist mir sicherlich wichtig einmal, dass man so Entscheidungen treffen kann. Ja? Mhm. Dass man quasi lernt, Entscheidungen zu treffen. In dem Fall jetzt habe ich es natürlich mit Gott probiert und das hat auch sehr gut funktioniert, also ich kann das empfehlen. Und auch diese Entscheidungsfindungen, ja, das fängt an, also in der Schulzeit ist es natürlich jetzt, naja, mehr oder weniger natürlich, die Oberstufe entscheidet man vielleicht noch ein bisschen, wo man hingeht, ja, aber dann ist die Matura aus und einfach mal hast du dann, was mache ich jetzt, ja. Die Männer haben es vielleicht noch ein bisschen einfacher, die haben dann quasi noch Zivildienst im Bundesheer, bevor sie dann entscheiden, was sie denn weitermachen und diese Zeit auch nutzen sollten, einfach diese Entscheidungen treffen. Und ich glaube, das ist schon ein Prozess, den ich halt gelernt habe, wo ich sage, okay, was mache ich jetzt als nächstes? Ja, was interessiert mich? Was sind denn meine Gaben und Talente? Auch auf das zu hören. Und ich glaube, da kann eben das Gebet, Anbetung und solche Zeiten von Ruhe helfen. Also bei mir war das einfach so, dass mir das einfach immer dann gekommen ist, wenn ich, sag ich mal, zum Beispiel in Medjugorje war, ja, und einfach eine Zeit der Stille hatte, einfach solche Entscheidungen zu treffen, nicht jetzt zu sagen, okay, ich mache jetzt einfach was die Welt sagt, dass es gut ist, weil ich damit mehr Geld verdiene oder weil der Opa sagt, ich soll das machen, ja, sondern was ist halt das, was in mir steckt. Und einfach so ein bisschen die Entscheidung zu finden, was mache ich denn weiter? Und natürlich dann auch in weiterer Folge, nächste große Entscheidung, Beziehung und Ehe und Familie. Ja? Auch sowas, ja, wo man sich auch im Endeffekt entscheiden muss. Also kannst du nicht ewig lang nur in Beziehung leben und irgendwann musst du denken, okay, gehe ich jetzt den Schritt, ja? Gehe ich jetzt den Schritt der Ehe? Und im Endeffekt ist das auch eine Entscheidung, wo man auch auf sich selber hören muss oder auf Gott hören muss, ja, was es ist. Ich glaube, irgendwann gab es einen Spruch, ich glaube vom Clemens, von eurem Opa, ja, der gesagt hat, dass man sich, bevor man sich bindet, eben noch viel umschauen soll, damit man die richtige Entscheidung trifft. Ja. Irgendwas war da mal, glaube ich. Und ich habe dann immer darüber nachgedacht und habe gedacht, na, ich kann ja nicht ewig jetzt warten, wenn ich jetzt jemanden habe, ja, den ich liebe, ja. Warum sollte ich jetzt auf irgendwas warten? Aber natürlich muss ich schon den Schritt auch setzen und sagen, okay, jetzt entscheide ich mich dazu, weil es ist natürlich auch eine große Entscheidung, ja. Und ich bin auch bereit mit der Ehe dann auch für Kinder, ja, was natürlich auch wieder eine Challenge ist, ja. Aber ich glaube, wenn man spürt, dass das Gott unterstützt und möchte und dass es auch in einem steckt und das gut ist, ja, dann wird man es auch schaffen, ja. Aber ich glaube, diese Entscheidungsfindung und auf sich selber hören ist da, glaube ich, ganz wichtig, ja.
1: Ja, was ich da gerne noch ergänzen möchte, ich fand es eigentlich echt cool jetzt heute und gestern. Ich habe mit Sam heute auch telefoniert und es war einfach eine coole Zeit des Reflektierens und was wir so besprochen hatten oder gesehen haben, dass es extrem wichtig ist, finde ich, sich mit guten Freundschaften einfach zu umgeben, mit guten Freunden, mit guten anderen Männern, die mich nicht runterziehen, sondern wo man sich gegenseitig inspiriert, wo man sich gegenseitig pusht, wo man sich gegenseitig schleift, wo man sich gegenseitig auch accountable hält, ja, weil wir alle auf dem Weg sind, ja. Und ich glaube, das wird halt oft unterschätzt, weil wir Männer doch immer wieder dazu neigen, irgendwie Einzelkämpfer zu sein, ja. Im Gegensatz zu den Frauen. Ich glaube, das ist eine potenzielle Schwäche von uns, gell. Ganz oft heißt es, ja, früher habe ich mal fremd Ich glaube, dabei heutzutage, puh, ja, keine Ahnung, wer sind noch meine Freunde oder so, ja. Und das ist aber extrem wertvoll, weil zum Beispiel bei mir war es so, ich war der Kleinste in der Klasse, ja.

0: zu erleben, nach Island, was weiß ich, in die Berge, Mountainbike-Touren durch die Alpen, einfach wo man gemeinsam was erlebt, wo man auch irgendwie Kraft tankt, wo man auch sieht, okay, man hat was drauf als Mann, und man hat da gute Wegbegleiter, ja, denen man auch die Autorität gibt, in sein Leben zu sprechen, ja. Um auch da seine Entscheidungen auch mit anderen einfach zu reflektieren. Ja. Ich glaube, das ist ganz, ganz wichtig oder extrem wertvoll. Auch einfach die Single-Zeit zu nutzen. Es ist einfach eine Zeit, die nie wieder kommt. Eine Zeit, eine Lebensphase, in der man so viel Zeit hat wie sonst nie. Das hört man dann immer von den Erwachsenen, Älteren oder so. It's true. Oder Christoph?
1: Ja, genau, kann ich bestätigen.
0: Und da einfach, ja, diese Zeit zu nutzen, ja, und einfach sich auszuprobieren, ja, eben, weil man weiß es ja nicht gleich automatisch, welche Talente man hat, was der Schöpfer in einen reingelegt hat, ja, was für Leidenschaft irgendwie da ist, wo das Herz wofür brennt, ja, auch Disziplin zu lernen. Ich glaube, es ist ganz entscheidend für uns Männer, ja. Es braucht einfach die Disziplin, weil wie soll ich meinen Mann stehen? Wie soll ich Ehemann und Vater sein, wenn ich in irgendwelchen Abhängigkeiten lebe, ja, am Handy, irgendwelche Games, was weiß ich, News, TV, Sport, Pornografie, Selbstbefriedigung, whatever it is, ja, Drogen, all die Dinge, die uns unfrei machen und die uns, all die Dinge, die uns im Wege stehen, an andere zu lieben, unsere Frau zu lieben, unsere Kinder zu lieben, unsere Freunde zu lieben, die Menschen, die Gott an unserer Seite stellt. Das müssen wir einfach loswerden, diesen Ballast, ja. Und ich glaube, nie jeder von uns kann hier seine eigene Geschichte erzählen, ja. Und ich glaube, dass das einfach so extrem wertvoll ist. Ich habe das in meiner eigenen WG auch. Ich war 7 Jahre WG gehabt. Auch mit dem Sam war auch viele Jahre dabei. Und es war einfach recht schön zu sehen, wie jeder so gewisse Themen hat und wie man dann aber einfach wie immer wieder so zwei Leute zusammenkommen und gesagt haben, hey, wir haben gemeinsam dieses Thema, das gehen wir jetzt an. Hey, und wenn du einmal fällst, du schreibst mir und was ist ich was, ja. Und das war richtig inspirierend zu sehen, wow, cool, hey, da sind Männer gemeinsam unterwegs, schleifen sich und werden gemeinsam zu besseren Männern, indem sie einfach freier werden, um letztlich ja, Mehrwert zu generieren und besser leben zu können. Ja. Genau, und ich glaube, das ist halt ein Thema, um dann echt die Verantwortung auch übernehmen zu können in der Familie, im Job, im Ehrenamt, in der Kirche, wo auch immer, ja. Und echt ein verlässlicher Partner zu sein, auf den man zählen kann. Ne?
1: Ich glaube, das ist genau dieses verlässliche Partnersein. Ich glaube, das ist etwas, was auch die Welt ein bisschen oder die Familie zumindest, habe ich das Gefühl, auch von den Männern erwartet oder erhofft, sage ich mal so, ja. Und das ist genau das, was man dadurch lernt, ja. Durch diese Disziplin stärken, für Werte einstehen, dass man weiß, okay, wenn man zu dem geht, dann ist es an dem Tag und am anderen Tag so, dass man sich auf den verlassen kann und nicht so, weißt du, einmal ist er schlecht drauf, einmal sind seine Interessen woanders und jeden Tag hat er andere Laune, sondern dass es wirklich eine Persönlichkeit ist, auf die man sich verlassen kann, ja.
2: Also gute
0: Genau, und
2: Freunde, bitte.
0: das beginnt in der WG beim Putzplan, ja?
1: Genau, richtig, genau, richtig, genau.
0: Das ist das beste
1: Wer
0: Thema.
1: ist zum Globus
0: In jeder
1: dran?
0: WG, wo es einen Putzplan gibt, gibt es immer die einen, die es machen, und alle anderen reden sich, ja, genau. Irgendwer ist immer der Putzfetzen. Und alle anderen schauen zu. Da kann man es lernen.
2: Wie wichtig ist es auch, sich zu fragen, einfach was man überhaupt im Leben will oder was für Werte einem wichtig sind oder ja, da wirklich auch Routinen aufzubauen, diese Stabilität auch aufzubauen im eigenen Leben. Oder denkt ihr, kommt das einfach so mit der Zeit später dann, so mit dem Älterwerden?
0: Nein, ich glaube, diese Fragen stellen sich irgendwann so und so automatisch. Ich glaube, je proaktiver und je früher ich sie mir stelle und ich sie mir eben stelle in dem geschützten Rahmen mit meinen Begleitern, ob das jetzt mein Firmenpartner, mein Vater, meine Freunde, Best Friends, meine Kumpels sind, desto besser, ne? Einfach, ja, zu verstehen, was ist meine Vision, wo will ich hin, wovon träume ich, was sind meine tiefsten Sehnsüchte in meinem Leben, Ja, und ich glaube, dort muss man manchmal erst einmal ein bisschen

0: sich ein bisschen vorarbeiten vielleicht, ja. Vor allem den ganzen Schmarrn, vom ganzen Schmarrn befreien, den die Welt manchmal da auf unser Herz legt, ja. Auf unser Herz in Anführungszeichen, ja. Aber uns das irgendwie auch vorgaukelt, was jetzt so toll sein muss, ja. Was weiß ich eben. Ihr wisst es ja alle, ja. Möglichst viele Mädels. Ich kann mich erinnern, bei mir im Bundesheer, das war die Leute haben es nicht, für die war das eine höchste Irritation damals, dass ich mit 18 noch nicht mit, weiß ich nicht, wie viele Mädels geschlafen habe. Also einfach, ja, genau, und auch wissen, was man will vom Leben und dann noch dem treu zu sein. Und ja.
1: Ich
0: Christoph,
1: glaube, da
0: was
1: können
0: fällt
1: es
0: dir
1: auch
0: noch
1: die anderen
0: ein?
1: gut verstehen, ja. Wenn man jetzt wirklich sagt, okay, ich überlege mir die Werte, das ist mir wichtig, das sind meine Gründe dafür, dann kann es auch bei anderen auch leichter verstehen. Also wenn man einfach nur sagt, okay,
0: Genau.
1: habe ich jetzt nicht, ja. Dann
0: Und
1: denken sie
0: das ist
1: vielleicht,
0: cool.
1: okay, nichts abkriegt,
0: Das
1: ja.
0: ist echte Credibility, wenn man klar
1: Ja,
0: hat, was sind
1: genau.
0: meine Werte und genau, und warum ist mir das wichtig?
2: Ja, vielleicht nutz mal ganz kurz die Zeit, dass du dir genau darüber Gedanken machen kannst, deine Fragen, deine Werte aufschreiben kannst und dann fragen wir noch einmal, machen wir noch eine letzte Abschlussrunde zu diesem Thema, bereit für mehr Mann, Ehe, Vater sein.

0: Ja, uns läuft etwas die Zeit davon, merken wir gerade, weil das Thema so spannend ist und es noch viel gäbe, was angesprochen werden könnte zum Thema Mann, Ehe, Vater sein. Wie bereitet man sich vor? Wie lebt man im Vorhinein schon, um dann wirklich diese Verantwortung auch übernehmen zu können? Ein Thema, das uns noch wichtig erscheint, ist oder uns auch ja ein bisschen am Herzen liegt, ist wie, oder könnt ihr etwas empfehlen, wie gehe ich im Vorhinein, auch wenn ich noch Single bin oder auf der Suche bin oder mich genau dann mal heiraten möchte, aber wie lebe ich diese Zeit davor auch in Bezug auf Frauen oder im Umgang mit Frauen? Oder habt ihr da auch Tipps oder bestimmte Hinweise zum Dating, ja, so generell?
1: Christoph, du oder ich zuerst?
2: Ich kann ruhig anfangen, ich probiere es mal.
1: Okay.
2: Gut. Also ich meine, wie gesagt, ich habe eigentlich meine erste sozusagen Freundin geheiratet, so gesehen, habe ich jetzt nicht so wahnsinnig viel Erfahrung im Dating, aber zumindest kann ich es von meinen großen Kindern schon erzählen. was die mir als Feedback gegeben haben, ja, gerade in der heutigen Welt, ja. Ja, es ist, glaube ich, generell nicht einfach, ja. Und sie haben schon mittlerweile ein Gespür entwickelt, ja, ob sich jemand jetzt wirklich für eine Person interessiert oder ob es eher so ist, die wollen halt einfach nur mal eine Beziehung, damit sie eine Beziehung haben, ja, oder damit sie damit angeben können, oder ich weiß es nicht was, ja, wo natürlich dann Äußerlichkeiten mehr zählen, irgendein Bodycount oder sonst was, ja. Und ich glaube, das finden die schon recht schnell heraus, ja. Ich glaube, es ist wichtig, dass man wirklich den anderen versucht, wirklich kennenzulernen, ja. Seine Persönlichkeit, ja. Sicher ist das Äußere ansprechend, ja, aber quasi den wirklich jetzt einmal zu kennen, wie ist denn der so, wie tickt der so, was sind seine Werte, seine Interessen, ja, und der ist einfach total in den Vordergrund steht, ja, weil ich, also sie haben mir das Feedback gegeben, auf das muss man einfach schauen, weil sonst bist du in einem Problem im nächsten.
1: Ja, ich glaube, das ist super wichtig, oder ich glaube, das ist halt immer in der ganzen Menschheitsgeschichte, glaube ich, schon ein Problem gewesen, wenn man den anderen irgendwie als Trophäe betrachtet, die es zu ergattern gilt, ja. Ich glaube, dass darum geht es am Fußballplatz, aber bitte nicht mit den Mädels, nicht mit den Frauen, weil letztlich ist es dann, sind es einfach die falschen Motive natürlich. Und letztlich ist es verletzend. Ja, weil nach der ersten Trophäe kommt die zweite Trophäe und immer größere Trophäen, immer schönere Trophäen oder whatever, ja. Ja, und mir ist gerade eingefallen, beim Eheversprechen, lieben, achten und ehren, ja, das mag jetzt vielleicht, wenn ich an Dating denke, vielleicht gleich ein bisschen hochtrabend klingen, aber letztlich geht es genau darum, ja, einfach da auch schon einfach mit großem Respekt sich einfach kennenzulernen. Natürlich dürfen da Schmetterlinge im Bauch sein und soll schön sein, aber ich glaube eben alles mit großem Respekt, und mit klarem Ziel, ja. Und ich glaube, ich finde es immer cool, wenn man das einfach auch klar ausspricht, ja. Weil so viel Zeit ist das eh nicht, wenn man klar hat, was soll das jetzt werden? Hey, wir lernen uns kennen, ja. Meine Frau auch ganz wichtig, ja. Also, das war zum Glück bei uns das richtige Timing, weil wenn ich mir mit manchen Freunden, die dann jede Woche andere daten und so weiter, einfach auf der Suche, schon lange auf der Suche sind und irgendwie so, dieses nicht, ja. Bei mir war jetzt ein bisschen den Faden verloren, aber da auch klar zu haben, was ist der Plan? Genau, ich habe um die Eva auch 6 Monate oder 9 Monate kämpfen dürfen, ja, bis sie sich auf mich eingelassen hat, sozusagen, ja. Weil es klar war, okay, das ist jetzt kein Techtelmechtel und man sucht einfach einen Partner fürs Leben. Ja, und ich glaube, da einfach sich gut kennenlernen, bevor man eben diese Verbindlichkeit noch irgendwie eingeht und irgendwie körperlich wird miteinander, weil wir wissen, das Körperliche verbindet irgendwie auch. Und genau, ich glaube, das ist ein wichtiger Tipp.
0: ein wichtiger Tipp, über den wir noch lange nachdenken können, aber wir haben Gott sei Dank viele andere Sendungen auch über das, über Theologie des Leibes, auch über das ganze Thema Pornografie und Selbstbefriedigung, also alles, was einfach in all diese Liebesthemen irgendwo mit hinein spielt, kann man uns, man kann sich auch nachhören in der Radiothek. Ja, eine letzte Frage an euch, was wünscht ihr euch für die Männer und Väter von heute oder die, die noch Väter werden und ja, was wünscht ihr den Zuhörern, den Jungen dazu?
1: Viel Mut, Ermutigung, gegenseitige Ermutigung. Ich glaube, das ist einfach total essentiell. Ich wünsche euch allen einfach echt gute Freunde, gute Kumpels, gute Wegbegleiter, auf die ihr euch verlassen könnt, mit denen ihr eure Sorgen, Ängste, Freuden, Wins und Misserfolge teilen könnt. Einfach immer wieder neu aufzustehen, den Weg weiterzugehen und letztlich immer mehr zu dem Mann werdet, den sich Gott gedacht hat, also euch geschaffen hat sozusagen, einfach dort, wo er euch hingestellt hat, dass ihr euren Platz findet im Leben und mit viel Energie ganz viel Schöne doch irgendwie ins Leben bringt, in eurer starken Männlichkeit und dort, wo ihr Verantwortung tragt.
2: Ja, von meiner Seite einfach, ja, dass ihr euch traut, zu euren Werten zu stehen, ja, die ja natürlich einmal erst erkunden und dann dazu stehen, ja, auch wenn das bedeutet, dass andere vielleicht natürlich eine andere Meinung haben, ja, trotzdem in Liebe den anderen begegnen, ja, auch den eigenen Kindern dann einmal, ja. Es ist klar, dass nicht alle Kinder, die als Abbild vom Vater werden, ja, ist auch, muss auch nicht sein, soll auch nicht sein, aber es ist okay, es ist gut, zu den Werten zu stehen, weil ich glaube, die Kinder schätzen das, ja. Also vor allem, wenn sie dann vielleicht aus der Pubertät draußen sind, ja, merke ich schon, dass sie das auch schätzen.
0: Sehr cool, ja, und wir danken euch, dass ihr da schon gute Vorbilder seid in eurer Familie, für die Kinder und auch für uns und sicher für viele Männer. Und danke euch, Clemens und Christoph, für eure Zeit heute Abend, um mit uns zu sprechen über Mann, Ehe und Vatersein. Dankeschön, schönen Abend noch.
2: Gerne.
1: Danke euch, schönen Abend, ciao.
0: Und für uns geht's jetzt direkt weiter mit Ehre, Music and More und Musik von Seth Schlieter. Viel Freude.

Running back to you. Ich laufe zurück zu dir, zurück zum Tisch, zurück nach Hause, zurück zu meinem Vater, der die Hoffnung nie aufgegeben hat. Zum ersten Mal seit langer Zeit weiß ich, was ich tun muss. Mit meinen weiten, offenen Armen laufe ich zurück, zurück zu dir. Singt Zef Schlieter in diesem coolen Song, mit dem ich euch heute zur Ära Music and More begrüße. Mein Name Babsi Mutsam, schön, dass ihr heute Abend noch mit dabei seid. Ja, ich hoffe, ihr kennt den katholischen Lobpreissänger Zef Schlieter schon. Ansonsten gebe ich euch jetzt und heute mal ein paar Updates zu ihm und mancher seiner echt tiefen, tollen Lieder. Auf Instagram stellt er sich selbst so vor, also ich habe es jetzt für euch übersetzt von Englisch auf Deutsch. Mein Name ist eigentlich Joseph, aber man nennt mich Seth. Und mein Nachname wird Schlueter buchstabiert, aber es hört sich an wie Schlieter, was sich mit Heater, Lieder oder Peter reimt. Ich habe einen Vollzeitjob als Lobpreisleiter bei Damaskus Worship und bin auch unter Vertrag als Künstler bei Provident Entertainment. Ich bin verheiratet mit der Liebe meines Lebens. Ich habe 5 großartige Geschwister, die alle coole Dinge machen. Ich lebe in Columbus, Ohio und lass dich das Internet nicht anschwindeln. Ohio ist wirklich großartig. Ich liebe es zu reisen und kann es kaum erwarten, viele neue Plätze zu sehen und neue Shows in diesem Jahr zu spielen. So seine Selbstvorstellung auf Instagram. Ich habe jetzt gar nicht nachgeschaut, wie alt er ist, aber ich schätze ihn jetzt einmal. Aber ich glaube, er ist ungefähr so 25 oder 28, also auf jeden Fall noch keine 30, also recht jung. Damaskus Worship ist übrigens eine katholische, missionarische Lobpreisbewegung mit dem Ziel, Menschen zu Christus zu führen und auch missionarische Leiter innerhalb der Kirche heranzubilden durch Sommercamps, Einkehrtage und Konferenzen. Über Damaskus Worship habe ich auch schon eine Ära Music and More Sendung gestaltet. Vor kurzem könnt ihr euch nachhören auf unserer Radiothek. Im Jahr 2024 hat Seth seine erste IP, Counting My Blessings, veröffentlicht, die seine Liebe zu Jesus zum Ausdruck bringt. Und der Titelsong Counting My Blessings entwickelte sich zu einer weltweiten Sensation. Es gibt mehr als 12 Milliarden Aufrufe von Kurzvideos, 112 Millionen weltweite Streams, über 5 Millionen TikTok-Kreationen und über 26,5 Millionen Aufrufe auf YouTube. Das Lied erreichte außerdem Platz 1 in anscheinend all den 4 christlichen Radiocharts. Ich nehme an, jetzt einmal dort in Amerika. Hören wir kurz rein, damit du dich erinnern kannst an Counting My Blessings, sein Lied.

Counting My Blessings, der Song, mit dem Seth Schlitter bekannt geworden ist. Ja, dieser Song und auch Running Back to You waren jetzt zwei recht fröhliche, flotte Lieder, aber Seth kann auch ganz anders sehr tief, traurig, emotional und ehrlich. Im kommenden Lied, und damit würde ich einfach auch beginnen, bevor wir dann die nächsten Songs hören, Valley of Worship, verarbeitet er den Verlust seiner Tochter Charlotte in der 20. Schwangerschaftswoche.

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Valley of Worship, Tal des Lobpreises, so der Titel dieses Liedes, in dem eben Seth Schlitter den Tod seiner Tochter verarbeitet. Und zwar wurde sie im August 2024 in der 20. Schwangerschaftswoche still geboren. Auf seiner Social-Media-Seite befinden sich auch Fotos, wo er und seine Frau die Öffentlichkeit daran teilhaben lassen. Fotos vom kleinen Grab der Tochter Charlotte und wo sie hier sind und für sie beten und Blumen auf das Grab legen, ja, an dem Grab verweilen. Also ein unglaublicher Schmerz für ihn und seine Frau, den sie hier erlebt haben. Und so singt er in dem Lied: Ich habe den größten Verlust gefühlt. Ich habe mich gefragt, ob du, Gott, gut bist. Und erst dann, wenn du mich zum Kreuz führst, dann habe ich verstanden, dass auch in diesem großen, gnadenlosen Schmerz, dass es hier einen Fluss gibt, der hier fließt und jede Kurve quasi mich dir näher gebracht hat. Also will ich hier einen Altar bauen, damit ich nicht vergesse, dass dieser Platz, wo meine Zweifel, wo meine Tränen sind, dass sie hier deine Gnade treffen. Einen Altar, wo ich meine Augen in die Höhe, wo ich aufschauen kann, wo ich meine Hände erheben kann, zu dem einen und einzigen, der es verändern kann. Von einem Tal des Todes hinein in ein Tal des Lobpreises. Inmitten dieses Geheimnisses, dieses Mysteriums, finde ich hier eine Gegenwart. Du bist der Einzige, der mit mir hier bleibt. Du bist die Antwort auf mein Warum. Also will ich dir mein Leben darbringen, darlegen. Und in dieser Bridge heißt es dann noch: Hier finde ich Frieden für meine Schwere, Freude für meine Zerbrochenheit. Du brichst den Boden meiner Seele. Ich finde Stärke für meine Müdigkeit, Leben für meine Leere. Einen Garten da, wo eigentlich keiner wachsen kann oder sollte. Also singe ich in dieser Wildheit, in dieser Wildnis. Ich preise dich, auch wenn es keinen Sinn macht. Aber wohin sollte ich sonst gehen? Wohin sollte ich gehen? Also baue ich hier einen Altar, um von diesem Tal des Todes in dieses Tal des Lobpreises zu gehen. Vielleicht kennst du solche Situationen, wie sie Seth erlebt hat. Und vielleicht fällt es dir aber gerade schwer, in diesem Tal, dieses Tal des Lobpreises zu betreten, weil du dir einfach schwach und kraftlos, hoffnungslos vorkommst. Und dann ist das nächste Lied hoffentlich eine Ermutigung für dich mit dem Titel Stay, bleibe.

Stay, ein richtiger Schrei zum Himmel. As long as you stay with me. Solange du bleibst, solange du bei mir bleibst. As long as you stay with me, I'm gonna be okay. Also solange du bei mir bleibst, bin ich okay. Solange du hier bist, geht es mir gut. Das ist die Grundaussage dieses Liedes. Auch wenn man sich schwach und kraftlos fühlt, Gott ist da. Seine Liebe verfolgt dich. Und manchmal darf man lernen, in diesen Situationen auch auszuhalten, ruhig zu bleiben, abzuwarten, Gott an sich handeln zu lassen. Mir kommt vor, wir wollen immer zu schnell davonrennen, schnell das Tal hinter uns lassen, schnell den nächsten Berg erklimmen, einen nach dem anderen. Ja, sich keine Zeit zum Verarbeiten nehmen, keine Zeit zum Rasten nehmen, keine Zeit verwenden, hier in diesem Tal zu bleiben. Aber ich möchte hier wirklich einladen. Es gibt so kostvolle Zeiten, wo Gott uns einlädt, in diesem Tal zu verweilen, hier zu bleiben, drauf zu warten, dass er kommt. Und in diesem Tal dürfen wir wirklich so viel lernen und machen wir uns in dieser Zeit bewusst, dass Gott dich liebt, dass er dich liebt, noch bevor du ihn liebst, dass er an dir handelt, noch bevor du handelst. Warte, warte auf Gott. Darum geht's im kommenden Song von Seth Schlitter, Already on the Way.

Already on the way singt Josef Schlitter gemeinsam mit Benjamin William Hastings. Ja, manchmal kann man wirklich nicht mehr tun und sagen und man hat keine Antworten, ja vielleicht nicht mal mehr Fragen, alles ist offen. Man kann da wirklich nur warten auf Gott und sein Tun und Eingreifen, seine neuen Wege. Aber diese Zeiten, die scheinen oft umsonst und sinnlos zu sein, sind nicht umsonst und nicht sinnlos. Besonders in solchen Zeiten darf man unheimlich wachsen, denn Gott arbeitet in dieser Zeit an deiner Seele, in dieser Stille, in diesem Moment. Nichts ist umsonst und deswegen noch einmal die Einladung an dich, wenn es dir gerade so geht und du so fühlst, dann warte, bleibe, stay already on the way. Ja, Gott ist auf dem Weg, Gott ist da, ist mit dir da und hab Vertrauen, dass diese Zeit eine gute Zeit ist und dass Gott hier an dir arbeitet. Und was du tun kannst, halte dich fest am Kreuz Jesu.

Cling to the Cross singen hier Matt Meyer und Seth Schlieter. Ja, das sind Zeiten des Wartens, des Bleibens, des Ausharrens, wo man sich festhält eben am Kreuz, sich immer wieder in die Arme Gottes wirft. In diesen Zeiten darf man besonders erfahren, dass Gottes Liebe treu ist und sicher ist, dass egal, was wir tun oder wie wir uns fühlen, dass Gottes Liebe eine treue, beständige Liebe ist. Und auch wenn es Millionen Gründe für Gott gäbe, mich aufzugeben, verlässt er mich nicht. Er gibt mich nie auf. Er sagt mir, dass ich es wert bin. Und nichts, was ich tue, kann ihn jemals stoppen von seiner beständigen Liebe zu mir, singt Seth Schlieter in dem fröhlichen Song Steady Love, das wir jetzt zum Abschluss der Air Music and More Sendung noch hören werden. 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Also jetzt nochmal ein fröhlicher Happy Peppy Song zum Abschluss dieser Sendung Steady Love.

0: Und wir sind jetzt verbunden mit Clara und Camilla, welche uns heute Wander erklären werden. Wanderexerzitien, was ist Wander? Hallo liebe Clara, hallo liebe Camilla, wie geht's euch?
1: Danke, geht gut. Sehr gut, ja. Danke sehr. Schön, dass wir hier sind.
0: Ja, schön, dass ihr da seid. Danke, dass ihr euch die Zeit genommen habt, um unserer Jugend ein bisschen was von Wander zu erzählen. Und dann wollen wir auch gleich starten. Was genau ist denn Wander überhaupt?
1: Wander, das sind geistliche Exerzitien, wo man eben begleitet mit einem Priester wandert. Meistens hat man einen Wallfahrtsort als Ziel. Wir haben schon in verschiedenen Ländern in Europa solche Wanderexerzitien gemacht und wir wandern und beten, haben jeden Tag eine heilige Messe. Und das Ganze ist inspiriert vom heiligen Papst Johannes Paul II., der nämlich schon bevor er Papst wurde, auch mit Jugendlichen solche Wanderpilgerreisen gemacht hat. Und von dem ist es inspiriert.
0: Und jetzt kann das die Jugend vielleicht nicht raushören, aber Wander schreibt man ja nicht so wie das Wort Wandern, also Wander, sondern Wanda mit A am Ende. Gibt es dafür einen bestimmten Grund, warum das genau so geschrieben wird?
1: Also die Legende zum Namen ist, dass die E-Mail-Adresse Wanderexerzitien schon vergeben war und deswegen haben die damaligen Verantwortlichen sich für Wanda-Exerzitien entschieden und Wanda-Exerzitien wurde dann zu Wanda verkürzt.
0: Okay, also es war eher eine organisatorische Sache.
2: Darf ich kurz mal sagen, wie ist das überhaupt entstanden, Wanda? Mhm. Und zwar, es waren zwei Mädels, die eben inspiriert vom heiligen Papst Johannes Paul, also die haben das gesehen, wie der einfach den Zugang zu den Jugendlichen gefunden hat durch diese Wanderungen bzw. diese Paddel Exerzitien und haben sie gesagt, hey, das machen wir auch. Wir nehmen einfach unsere Freunde mit und nehmen einen Priester mit und gehen einfach drauf los. Und dann sind sie nach Assisi gegangen, das war das erste Wandern. Und das war wahnsinnig schön und sind alle erfüllt aus diesen Tagen gekommen und haben dann gesagt, okay, gut, das machen wir nächstes Jahr wieder. Wir fragen wieder weitere Freunde, ob sie dabei sein wollen. Und dann ist es so nach und nach gewachsen und dann kam eben, dass sie sich gedacht haben, okay, sie brauchen eine E-Mail-Adresse. Und deswegen, weil viele fragen immer so, ist Wanda eine Organisation oder ist es eine Gemeinschaft oder was ist das eigentlich? Was ist Wanda? Aber Wanda ist eigentlich Freunde, die gemeinsam beten, gemeinsam wandern und gemeinsam Spaß haben und irgendwie den Glauben einfach leben und einfach, ja, Gottesbeziehung in Gemeinschaft leben. Genau, und das einfach einmal pro Jahr.
1: Genau. Ja, das Motto oder den Slogan, so eine Art Werbespruch ist Freundschaft, Gott und Abenteuer und das trifft den Nagel auch wirklich auf den Kopf. Das fasst es sehr gut zusammen.
0: Okay, es ist also ein großes Abenteuer und dabei möchte ich euch fragen, wie sieht denn überhaupt die Verpflegung während eines Wanders aus?
2: Wir sind meistens 10 Tage unterwegs und wie die Clara schon gesagt hat, es gibt einen, also festgesetzt ist der Anfangspunkt und der Endpunkt. Der Endpunkt ist meistens ein Pilgerort wie Medjugorje oder wie zum Beispiel Assisi oder genau Korin oder in Brandenburg Neuzelle. Das sind so die 2 Fixpunkte. Wir haben ein Auto mit und ansonsten haben wir unsere Zelte dabei und was man halt so zum Wandern braucht. Und die Idee ist, wir vertrauen darauf, dass der liebe Gott uns zeigt, wo wir heute am Abend schlafen können. Also wir haben so circa die Route geplant und dann fährt ein Autoteam in das Dorf, ist nicht 20 oder 10 bis 15 bis 20 Kilometer entfernt von der Tagesetappe und fragt dann in den Priester des Ortes oder einfach bei den Bauern und fragt, ob wir heute Nacht dort schlafen dürfen. Und wir haben schon so wahnsinnig schöne Erfahrungen gehabt, in diesem Gottvertrauen einfach zu pilgern, weil wir so viel geschenkt bekommen haben und aber auch den Leuten dort vor Ort so viel schenken durften. Ja, einfach wahnsinnig schön in diesem Vertrauen zu wandern, genau.
1: Dazu vielleicht eine Geschichte. Das erste Wander, das die Camilla und ich miteinander gemacht haben, war nach Slowenien oder in Slowenien. Und wir hatten nicht besonderes Glück mehr mit dem Wetter, wobei man sagt ja auch, es gibt kein schlechtes Wetter, nur schlechte Kleidung. Es hat von 9 Tagen, die wir unterwegs waren, an 8 Tagen geschüttet. Das ist jetzt nicht das, was man sich vorstellt, wenn man in der Natur wandert und in Zelten schlafen will. Und wir haben dort auf unglaubliche Gastfreundschaft getroffen. Wir sind dort auf unglaubliche Gastfreundschaft getroffen. Wir haben Menschen kennengelernt. In dem einen Ort haben sie uns zum Beispiel gesagt, wir haben hier ein leeres Klassenzimmer, da könnt ihr schlafen. Und heute Abend wollen wir für euch kochen. Wir waren 45 Leute und sie haben dann spontan für 45 Leute gekocht. Und das ist, also solche Begegnungen sind keine Seltenheit. Und das ist wirklich, wie die Camilla schon gesagt hat, ein unglaubliches Geschenk und ein Segen, da auf die Vorsehung auch vertrauen zu dürfen.
2: Und so, dass wirklich danach die Leute, die uns beherbergt haben an diesem Abend und über diese Nacht, wirklich Tränen in den Augen haben und sich auch so daran erfreuen, an dieser Freude von diesen Jugendlichen, die einfach, ja, die Freude Gottes einfach ausstrahlen durch das gemeinsame Beten und gemeinsame auch Lachen. Also man lacht so wahnsinnig viel über Wander, was so wahnsinnig schön ist.
0: Also da in Slowenien wart ihr jetzt konkret 45 Leute, was ja wirklich eine große Gruppe ist. Seid ihr immer so viele?
1: Das hat sich auch ein bisschen gewandelt über die Jahre. Also das erste Wander war 2013, da war ich noch nicht dabei. Ich glaube, da waren sie zu 10 oder 15, ich bin mir nicht ganz sicher. Mein erstes Wander, wo ich dabei war, war 2016. Und das war in Kombination mit dem Weltjugendtag in Polen damals. Da waren wir doch eine sehr große Gruppe, da waren wir fast 100 Leute. Es hat sich zwar in dem Moment nicht angefühlt wie 100 Leute, rückblickend weiß ich, aber es waren doch wirklich viele Leute. Es hat sich dann 2020 sehr viel verändert. Mit Covid wurde überlegt, wie können wir Wander weiter erhalten, weiter am Leben erhalten, weil es doch auch so viel Früchte getragen hat schon und trotzdem mit den Covid-Maßnahmen da gut Hand in Hand gehen. Und das war das erste Jahr, wo wir wirklich, ich glaube, in dem Jahr hatten wir 7 verschiedene Wanderexerzitien und es haben sich einfach kleinere Gruppen gebildet und dann waren nicht mehr 50 bis 80 Leute da, sondern dann waren 20 Leute da und oder sogar noch weniger. Und das war wirklich auch eine sehr positive Veränderung. Nicht, dass das davor nicht schön war, aber einfach, weil es plötzlich sehr viel intimer wurde.
0: Und heute seid ihr noch immer eher 20 oder habt ihr wieder so Riesengruppen auch?
1: Nein, das hat sich dann wirklich seit 2020 über die Jahre gehalten, dass es eben diese mehreren Termine gibt. Davor gab es eigentlich, bis auf eine Ausnahme, gab es immer nur einen Termin pro Sommer. Und nachdem die Gruppe sich aus deutschen und österreichischen Jugendlichen meistens zusammengefunden hat, mit den gelegentlichen Franzosen oder so, die sich auch eingefunden haben, aber der Großteil der Gruppe waren Deutsche und Österreicher, da war es auch schwierig, wenn dann mal ein Termin im Juli war, wo vielleicht die Deutschen noch nicht noch Schule hatten oder so, dann, also da konnten viele dann nicht kommen und das war dann auch schade. Und diese Veränderung hat dazu geführt, dass wir wirklich alle einen Termin finden und jeder, der kommen möchte, ist willkommen und es gibt für jeden das richtige Wander.
2: Vielleicht ist was noch ganz interessant zu wissen, ist welches Alter spricht den Wander überhaupt an? Prinzipiell von 18 eigentlich bis 35. Also die Spannweite ist da doch recht weit. Ich glaube, so durchschnittlich sind die Leute dann doch so 24, 25.
0: Und muss man sich da speziell darauf vorbereiten oder kann man das auch so meistern?
1: Also meiner Erfahrung nach, wenn du motiviert bist, mitzukommen, dann komm mit. Wirklich, also auch wirklich, du bist herzlich eingeladen, jeder ist herzlich eingeladen und es findet sich jeder zurecht und man muss nicht ein Profisportler sein, um da mitkommen zu können. Ich kann von mir selbst sagen, ich bin definitiv keine Sportskanone und habe das jetzt schon 8 Jahre lang mitgemacht, also 8 Wanders lang mitgemacht und es ist keine Vorbereitung notwendig. Es ist, ich glaube, einfach ein offenes Herz vielleicht. Wir vertrauen da auch, dass der Heilige Geist die Menschen schon zu uns führt und ich kenne einige, die 3 Tage vorher beschlossen haben, ich komme jetzt doch mit und sich dann spontan nochmal angemeldet haben.
2: Ich glaube, eine Offenheit ist, glaube ich, das richtige Stichwort zu sagen. Also sonst braucht man eigentlich keine Vorbereitung. Also vielleicht eingegangene Schuhe wäre nicht blöd. Also wir hatten auch schon einen Atheisten dabei, ein Moslem war mal dabei und genau. Aber insgesamt ist es eine katholische Veranstaltung. Also wir feiern auch jeden Tag die Heilige Messe und es kommt ein katholischer Priester mit. Und genau, aber
1: dann noch Anbetung. Also der Großteil der Gruppe ist schon in der Regel katholisch, genau. Aber die meisten, also eigentlich ist jedes Jahr, gibt es immer auch ein, zwei Leute, die vielleicht nicht katholisch sind oder vielleicht sogar gar nicht gläubig sind überhaupt, die mitkommen und das einfach mal kennenlernen oder als ein Abenteuer einfach betrachten. Und das Geistliche ist dann ein Zusatz.
0: Clara, du hast erzählt, dass du bereits bei 8 Wanders dabei warst. Und wie viele Wanders hast du gemacht, Camilla?
2: Bei mir waren es, ich habe 2017 war mein erstes Wander und bin da irgendwie nicht mehr rausgekommen und habe dann mittlerweile 11 Wanders gemacht, was davon zeugt, dass ich, ja, dass das wirklich eine ganz, ganz tolle Sache ist und ich kann es wirklich jedem ans Herz legen, weil so viel Gutes passiert ist. Und nicht nur bei mir, also auch bei anderen Leuten sieht man einfach, dass der Heilige Geist und Gott einfach so in dieser Woche wirken kann. Ein sehr fruchtbarer Boden einfach.
0: Bevor wir noch zu den Highlights kommen von Wanda, was sind denn so die größten Herausforderungen für euch gewesen? Also ihr habt ja schon ziemlich viel Erfahrung damit gemacht. Worauf kann man sich da vorbereiten, was nicht unbedingt sehr einfach sein wird, damit man sich da mental schon drauf vorbereiten kann?
1: Also eine Sache, die für viele, glaube ich, eine Herausforderung darstellt, ist, man hat nicht jeden Tag eine Garantie auf sanitäre Einrichtungen. Man hat immer einen Klappspaten dabei und im Zweifel muss der Wald oder hinterm Busch Genüge tun. Man hat nicht immer eine Garantie, dass man sich duschen kann oder dass man ein Klo hat. Das ist, glaube ich, eine Herausforderung. Es kostet Überwindung. Ich glaube, das war bei 2017 beim ersten Wander, wo die Camilla und ich gemeinsam waren, hatten wir 5 Tage in Folge keine Klos und keine Duschen. Das war eine Herausforderung, aber irgendwo schweißt es dann auch zusammen und es gehört zu der Erfahrung dazu. Aber ist, glaube ich, etwas, auf das man sich auch mental vielleicht vorher einstellen kann, wenn man nicht damit rechnet, ist es vielleicht ein bisschen schwierig. Und ja, als Frau, ich weiß nicht, wie Radio geeignet das Thema ist, aber als Frau natürlich, der weibliche Zyklus passt sich nicht immer an das an, was man selbst vorhat. Insofern, auch das kann dann manchmal zu einer Herausforderung werden. Aber auch nicht eine, die unmöglich ist, sondern bis jetzt hat man jede Herausforderung auch noch meistern können.
2: Ich glaube, für jeden stellt Wanda eine andere Herausforderung dar. Und das finde ich auch so wahnsinnig schön, dass jeder einfach unglaublich viel lernen kann dabei. Vielleicht ganz kurz, muss ich da kurz ein bisschen ausholen, wie Wanda organisiert ist. Wir sind nämlich immer in so kleinen Teams organisiert von 4 Leuten, wenn es eine kleinere Gruppe ist, oder 20 Leute, wenn es eine 100-Leute-Gruppe ist. Und dann übernimmt man Dienste. Das heißt, es gibt die Gruppe, die an dem Tag die Messe vorbereitet, die andere Gruppe ist das Essensteam, die kochen, dann gibt es die Gruppe, die putzt, und eine Gruppe eben ist das Routenteam, ein anderes Team ist das Autoteam. Und der Gedanke dahinter ist, dass man sagt, einerseits ist es wichtig zu tun und zu dienen und andererseits aber auch mal sich beschenken lassen und nicht immer die Person sein, die alles in der Hand hat. Und da habe ich schon beobachtet, so dass es wahnsinnig schwierig ist,

0: Eine Sache, die ich wirklich bei Wanda erfahren habe, ist, dass Masken fallen dürfen und man einfach total man selbst sein kann. Weil zum Beispiel nach 10 Tagen schaut man zum ersten Mal wieder in den Spiegel und sieht, man hat 10 Tage lang einen dicken Pickel im Gesicht gehabt. Und die Leute haben dich so angenommen, wie du bist und wahnsinnig gerne gehabt. Also so, das habe ich viel überfahren, dieses Gesehenwerden in den Talenten und in dem, wer ich bin. Einfach nur, ja, weil wir es jetzt einfach die Schwierigkeiten und die Freuden des Lebens, die kleinen Dinge im Leben einfach gemeinsam jetzt gemeistert haben. Ja.
1: Sozusagen der Blick hinter die Fassaden,
0: Ja.
1: die man aufstellt.
2: Danke sehr. Das klingt tatsächlich extrem inspirierend und da habe sogar ich Lust bekommen, mitzumachen und mitzugehen, auch mit so einer Tiefe verbunden, an die man vielleicht nicht einmal denkt. Auch dieses Menschliche, das dann mehr zum Vorschein kommt. Wo meldet man sich denn da an? Kann man sich da anmelden oder geht das nur über Freunde?
1: Nein, man kann sich auch anmelden. Es gibt eine Internetadresse, die heißt wanderexerzitien.com, also Wanda, wie gesagt, mit A. Da findet man dann auch Links für die verschiedenen Termine, die es dieses Jahr gibt. Es gibt dieses Jahr 4 Termine, also aus jetziger Sicht gibt es 4 Termine. Und da kann man sich dann anmelden beim jeweiligen Link, den man dann, auf den man verwiesen wird von der Website.
2: Und wohin geht es dieses Jahr?
0: Einmal nach Brandenburg, das ist im Juli. Dann zwischen Juli und August geht eine Gruppe nach Slowenien, eine Gruppe nach Polen und eine in Belgien, nach Belgien. Das ist so zwischen 12. Juli und 28. August sind diese Termine angesiedelt.
2: Und das sind jeweils ungefähr 10 Tage.
0: Genau.
1: Also eine Woche, meistens ist es eine Woche, 1,5 Wochen, wie die Termine gelegt sind.
2: Abschließend, wenn ihr einem Jugendlichen in nur einem Satz erklären müsstet, warum er oder sie unbedingt einmal bei Wanda mitmachen sollte, was würdet ihr sagen?
1: In einem Satz wird schwierig, aber etwas, was ich auf jeden Fall mit Überzeugung sagen kann, ist, Wanda hat mein Leben verändert. Die tiefsten Freundschaften, die ich mit Menschen führe, und die Camilla, die neben mir sitzt, ist das beste Beispiel dafür, sind Freundschaften, die über Wanda gekommen sind. Ich habe eine Tiefe im Glauben erfahren, die ich nie für möglich gehalten hätte. Und auch Inspiration in anderen Menschen gefunden. Und ja, also Wanda hat wirklich mein Leben verändert und das im besten Sinne.
0: Da kann ich mich nur anschließen. Also in einem Satz Wanda irgendjemand nahe zu bringen, ist total schwierig. Aber ich würde sagen, melde dich einfach an. Also ich bin, also bei mir war es genau das Gleiche. Eine Freundin von mir hat mich einfach angemeldet und gesagt, Camilla, du musst da hingehen. Und wie die Clara auch gesagt hat, Wanda hat mein Leben sehr verändert und ich durfte eben im Glauben unglaublich wachsen und vor allem durfte ich unglaublich viele Fragen stellen und den Glauben kritisch hinterfragen. Und ich habe echt Leute gehabt, die immer gesagt haben, gut, Camilla, danke, dass du diese Fragen stellst. Und die aber also nicht ein Fähnchen im Wind waren, sondern die meine Fragen mit unglaublich liebevoll beantwortet haben. Genau, deswegen, was ich sagen würde, melde dich einfach an, sei dabei und lass dich beschenken.
2: Vielen Dank, liebe Camilla und liebe Clara, dass ihr uns erklärt habt, was Wanda ist. Ich hoffe, es wird Früchte tragen und auch jemand, der gerade hier im Radio zuhört, meldet sich tatsächlich an. Könnt ihr noch mal die Website bitte erwähnen?
1: Ja, das ist wandaexerzitien.com.
2: Vielen Dank. Schönen Abend euch beiden.
1: Danke sehr.

0: Psalm 91 jetzt vertont von Jonathan Ogden. Ganz ruhige Musik, die uns wunderbar hinführt zum Gebet der Komplett. Und dazu lade ich euch, liebe Jugendliche, jetzt auch ein, mit uns zu beten. An diesem Abend kommen wir noch einmal zusammen, um Gott diesen Tag hinzulegen, um wirklich ruhig und mit Frieden im Herzen auch dann schlafen gehen zu können. Betet gerne mit im Stundenbuch ab Seite 701. Den Psalm 86 könnt ihr auch zum Beispiel in der Bibel aufschlagen. Ja, oder ihr betet mit der Stundenbuch-App. Mit uns zum Gebet heute Abend verbunden ist Kaplan Luca Fian aus Weidhofen an der Ips. Schönen guten Abend, willkommen.
1: Grüß dich, grüß Gott, liebe Zuhörer und Zuhörer und besonders alle Jugendlichen, die jetzt noch mitbeten. So beginnen wir. O Gott, komm mir zu Hilfe.
0: Herr, eile mir zu helfen.
1: Ehre sei dem Vater und dem Sohn und dem Heiligen Geist.
0: Wie im Anfang, so auch jetzt und alle Zeit und in Ewigkeit. Amen. Halleluja.
1: Halleluja. Besinnen wir uns kurz und lassen diesen Tag vorüber passieren. Geben wir dem Herrn all die schweren Minuten dieses Tages, auch alle Freuden, und legen das Ganze in die Barmherzigkeit Gottes, in sein hochheiliges Herz, für den auch dieser Monat ganz geweiht ist. Legen wir alles Gott zu Füßen und bitten ihn um Vergebung und sein Erbarmen.

0: Ich bekenne, Gott dem Allmächtigen und allen Brüdern und Schwestern, dass ich Gutes unterlassen und Böses getan habe. Ich habe gesündigt in Gedanken, Worten und Werken durch meine Schuld, durch meine Schuld, durch meine große Schuld. Darum bitte ich die selige Jungfrau Maria, alle Engel und Heiligen und euch Brüder und Schwestern, für mich zu beten bei Gott, unserem Herrn. Der allmächtige Gott, erbarme sich unser, erlasse uns die Sünde nach und führe uns zum ewigen Leben.
1: Amen.
0: Nimm, gnädig guter Herr und Gott, uns diese Nacht in deine Hut. Lass uns in dir geborgen sein, in deinem Frieden ruht sich's gut.
1: Dieweil die müden Glieder ruhen, bleib unser Herz dir zugewandt. Wir sind dein Volk, das dir vertraut. Beschütze uns mit starker Hand.
0: Dir sei Gott Vater, Sohn und Geist, die Ruhe dieser Nacht geweiht. Umfängt uns einst des Todes Nacht, für uns ins Licht der Herrlichkeit.
1: Amen.
0: Amen. Herr, du bist ein gnädiger Gott, voll Langmut und reich an Erbarmen.
1: Herr, du bist ein gnädiger Gott, voll Langmut und reich an Erbarmen.
0: Wende dein Ohr mir zu, erhöre mich, Herr, denn ich bin arm und gebeugt.
1: Beschütze mich, denn ich bin dir ergeben. Hilf deinem Knecht, der dir vertraut.
0: Du bist mein Gott, sei mir gnädig, o Herr. Den ganzen Tag rufe ich zu dir.
1: Herr, erfreue deinen Knecht, denn ich erhebe meine Seele zu dir.
0: Herr, du bist gütig und bereit zu verzeihen. Für alle, die zu dir rufen, reich an Gnade.
1: Herr, vernimm mein Beten. Achte auf mein lautes Flehen.
0: Am Tag meiner Not rufe ich zu dir, denn du wirst mich erhören.
1: Herr, unter den Göttern ist keiner wie du. Und nichts gleicht den Werken, die du geschaffen hast.
0: Alle Völker kommen und beten dich an. Sie geben, Herr, deinen Namen die Ehre.
1: Denn du bist groß und tust Wunder. Du allein bist Gott.
0: Weise mir, Herr, deinen Weg. Ich will ihn gehen in Treue zu dir.
1: Richte mein Herz darauf hin, allein deinen Namen zu fürchten.
0: Ich will dir danken, Herr, mein Gott, aus ganzem Herzen. Will deinen Namen ehren, immer und ewig.
1: Du hast mich den Tiefen des Totenreichs entrissen. Denn groß ist über mir deine Huld.
0: Gott, freche Menschen haben sich gegen mich erhoben. Die Rotte der Gewalttäter trachtet mir nach dem Leben. Doch dich haben sie nicht vor Augen.
1: Du aber, Herr, bist ein barmherziger und gnädiger Gott. Du bist langmütig, reich an Huld und Treue.
0: Wende dich mir zu und sei mir gnädig. Gib deinem Knecht wieder Kraft und hilf dem Sohn deiner Magd.
1: Tu ein Zeichen und schenke mir Glück. Alle, die mich hassen, sollen es sehen und sich schämen. Weil du, Herr, mich gerettet und getröstet hast.
0: Ehre sei dem Vater und dem Sohn und dem Heiligen Geist.
1: Wie im Anfang, so auch jetzt und alle Zeit. Und in Ewigkeit. Amen. Herr, du bist ein gnädiger Gott, voll Langmut und reich an Erbarmen. Lesung aus dem 1. Thessalonikerbrief. Gott hat uns nicht für das Gericht seines Zornes bestimmt, sondern dafür, dass wir durch Jesus Christus, unseren Herrn, das Heil erlangen. Er ist für uns gestorben, damit wir vereint mit ihm leben, ob wir nun wachen oder schlafen.
0: Herr, auf dich vertraue ich. In deine Hände lege ich mein Leben.
1: Herr, auf dich vertraue ich. In deine Hände lege ich mein Leben.
0: das Leuchten über deinem Knecht dein Antlitz. Hilf mir in deiner Güte.
1: In deine Hände lege ich mein Leben.
0: Ehre sei dem Vater und dem Sohn und dem Heiligen Geist.
1: Herr, auf dich vertraue ich. In deine Hände lege ich mein Leben.
0: Sei unser Heil, o Herr, wenn wir wachen, und unser Schutz, wenn wir schlafen, damit wir wachen mit Christus und ruhen in seinem Frieden.
1: Sei unser Heil, o Herr, wenn wir wachen, und unser Schutz, wenn wir schlafen, damit wir wachen mit Christus und ruhen in seinem Frieden.
0: Nun lässt du, Herr, deinen Knecht, wie du gesagt hast, den Frieden scheiden.
1: Denn meine Augen haben das Heil gesehen, das du vor allen Völkern bereitet hast.
0: Ein Licht, das die Heiden erleuchtet, und Herrlichkeit für dein Volk Israel.
1: Ehre sei dem Vater und dem Sohn und dem Heiligen Geist.
0: Wie im Anfang, so auch jetzt und alle Zeit und in Ewigkeit. Amen.
1: Sei unser Heil, o Herr, wenn wir wachen, und unser Schutz, wenn wir schlafen, damit wir wachen mit Christus und ruhen in seinem Frieden.
0: Herr, schenke uns eine ruhige Nacht und erholsamen Schlaf, dass wir heute durch Wort und Werk an Gutem ausgesät haben, das lass Wurzel schlagen und wachsen und heranreifen für die ewige Ernte. Darum bitten wir durch Christus unseren Herrn.
1: Amen.
0: Eine ruhige Nacht und ein gutes Ende gewähre uns der allmächtige Herr.
1: Amen.
0: Sei gegrüßt, o Königin, Mutter der Barmherzigkeit. Unser Leben, unsere Wonne und unsere Hoffnung sei gegrüßt. Zu dir rufen wir, verbannte Kinder Evas. Zu dir seufzen wir, trauernd und weinend in diesem Tal der Tränen.
1: Wohlan, denn unsere Fürsprecherin, wende deine barmherzigen Augen uns zu. Und nach diesem Elend zeige uns Jesus, die gebenedeite Frucht deines Leibes. O gütige, o milde, o süße Jungfrau Maria.

0: Lieber Kaplan Luca Vieren, ich darf dich jetzt noch bitten um ein Wort für diesen Abend und auch um Gottes Segen.
1: Im heutigen Tagesevangelium hat es einen Vers gegeben, der gelautet hat: Wenn dich jemand zwingt, eine Meile mit ihm zu gehen, dann gehe eine zweite mit ihm. Ist das etwa eine Aufforderung, spazieren zu gehen von Jesus? Nein, wohl kaum. Früher war es üblich, als die Römer Israel besetzt haben, dass sie willkürlich jemanden zwingen konnten, eine Meile mit ihm zu gehen, um etwas zu tragen helfen oder ihn zu begleiten. Und nach einer Meile hat er alles stehen und liegen lassen dürfen, der Jude, und der Römer hat selber schauen müssen, was er mit ihm anfängt, ob er einen zweiten bekommt, der ihm hilft. Und Jesus sagt, nein, mach das zu Ende, vollende das. Und genauso wirkt Jesus auch in unserem Leben. Er macht nicht einfach nur das Notwendige. Er schenkt uns nicht nur das Leben, sondern das Leben in Fülle. Er vollendet das. Er geht auch mit dir die zweite, die dritte und die vierte Meile mit, solange es braucht, bis du dein Ziel erreichst. Er lässt dich nicht einfach nach einer Meile stehen, sondern geht dir mit, Tag und Nacht. Und auf diese Hoffnung dürfen wir unser ganzes Vertrauen setzen. Der Herr sei mit euch.
0: Und mit deinem Geiste.
1: Es segne und behüte euch auf die Fürsprache der Gottesmutter Maria, des heiligen Vitus, all eurer heiligen Namenspatrone, er der Allmächtige und euch liebende Gott, der Vater und der Sohn und der Heilige Geist.
0: Amen.
1: Gelobt sei Jesus Christus.
0: In Ewigkeit. Amen. Dankeschön, Kaplan Luca, fürs gemeinsame Gebet heute Abend und dir auch eine gute Nacht.
1: Danke, gute Nacht.

Das war der heutige Jugendabend auf Radio Maria. Wir beenden nun unser Tagesprogramm. An dieser Stelle verschaffe ich dir einen kurzen Überblick über das Nachtprogramm. 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So verabschiede ich mich von dir. Am Mikrofon war Babsi Mutsam. Ich wünsche dir eine erholsame und gesegnete Nacht. Falls du noch unterwegs bist, komm gut an dein Ziel. Radio Maria begleitet dich, auch durch die Nacht.

Liebe Hörerinnen und Hörer von Radio Maria, Sie hören nun die Wiederholung der Sendung Lebenshilfe von heute Vormittag.

0: Lebenshilfe. Am Mikrofon begrüßt Sie recht herzlich Maria Kotzis. Wenn wir Tag für Tag unsere Mahlzeiten zu uns nehmen, dann passiert das mehr oder weniger bewusst. Wenn wir selbst gekocht haben, dann wissen wir zumindest, was sich ungefähr in unserem Essen befindet. In der heutigen Lebenshilfesendung geht es um unser täglich Brot. Wir stellen uns die Frage, was ist unser Essen wert? Eine junge Frau, die es sich zur Aufgabe gemacht hat, ihre Erfahrungen aus dem Bereich Landwirtschaft weiterzugeben, ist Michi Sandmeier, Ackerbäuerin in Oberösterreich und zertifizierte Trainerin. Heute bei uns in Wien-Meidling im Studio von Radio Maria, um Ihnen, liebe Zuhörer, etwas von dieser Leidenschaft für Landwirtschaft mitzugeben. Auf der Website von Michi Sandmeier erfährt man, dass sie, egal ob auf der Bühne oder am Traktor, das weite Feld der Landwirtschaft beackert, behandelt, bespricht. Liebe Michi, herzlich willkommen. Ich darf dir gleich den Ball zuspielen, dich willkommen heißen und dir das Wort überlassen.
1: Ja, danke Maria und ein herzliches Servus und Grüß Gott auch von meiner Seite. Unser täglich Brot, wo unser Weizen herkommt, ist insofern ein wichtiges Thema, weil wir haben Brot und Gebäck jeden Tag in der Hand. Und trotzdem vergisst man oft, was da alles dahinter steckt und welche Menschen dahinter sind. Du hast mich schon vorgestellt, mein Name ist Michi Sandmeier, ich bin Ackerbäuerin in Oberösterreich und habe vor 2 Jahren den Betrieb von meinem Papa übernehmen dürfen. Es ist ein Familienbetrieb, der seit knapp 200 Jahren in der Familie ist. Und die ersten Worte, was mein Papa zu mir gesagt hat nach der Übergabe, war viel Erfolg, viel Spaß und viel Glück. Bisher hat sich alles 3 davon bewahrheitet, Gott sei Dank. Zumindest die erste Ernte war gut, schauen wir, wie die zweite wird heuer. Spaß macht es auf jeden Fall und es ist ein riesengroßes Glück, wenn man als Bäuerin arbeiten darf. Also ich bin sehr, sehr dankbar und froh dafür. Neben der Landwirtschaft bin ich auch noch selbstständig und zwar gemeinsam mit Kollegen habe ich die Firma Landwort gegründet. Wir machen agrarische Öffentlichkeitsarbeit und wollen Menschen für Landwirtschaft begeistern und den Landwirten zeigen, wie man gut über Landwirtschaft sprechen kann und wie man auch mit schwierigeren Themen umgeht. Praktisch machen wir das beispielsweise mit Seminare, in Veranstaltungen, helfen bei Moderationen oder holen einfach Bäuerinnen und Bauern vor die Kamera für Social Media Videos. Kurzum, ich habe eine sehr große Liebe für Landwirtschaft und auch für Lebensmittel, ist mindestens auch so gerne und da passt es ideal zusammen, gerade wenn es um das Thema Brot geht. Heute möchte ich euch gerne einen Einblick geben, und zwar wo unser Brot herkommt und vor allem wo unser Weizen auch herkommt. Da geht es aber nicht nur um unseren Familienbetrieb daheim, den ich gemeinsam mit meinen Eltern führe, sondern ich möchte Ihnen gern mehrere Menschen vorstellen. Insgesamt 18 Landwirte, Müllner oder Bäcker, die den Weg des Brotes oder des Frühstückssemmels zeigen. Wir machen momentan gemeinsam mit dem Armer Gütesiegel ein Projekt, wo wir genau diese Menschen vor den Vorhang holen und sie erzählen lassen, wie ihr Alltag funktioniert. Man muss sich vorstellen, in Österreich sind wir ja ungefähr 100.000 Betriebe und jeder Landwirt versorgt so 120 bis 150 Menschen mit Lebensmitteln. Und genau diese Menschen haben den Grad massiv gesteigert von Personen, die sie versorgen. Das heißt, während das vor wenigen Jahrzehnten noch im niedrigen zweistelligen Bereich war, ist es jetzt ein Vielfaches, also es ist über das 10-fache Faktor, was das mehr worden ist. Das heißt, die Betriebe werden effizienter, sie werden professioneller und sie haben massiv viel Einsatz, damit das so funktionieren kann. Und das funktioniert auch. Also in Österreich haben wir beispielsweise einen Selbstversorgungsgrad mit Weizen von 96%. Das heißt, wir können uns fast selbstständig mit Weizen versorgen. Was großartig ist, gerade in Zeiten von Krisen. Dieser ganze Weg, diese ganzen Handgriffe dahinter und die Personen dahinter besprechen wir in der nächsten halben Stunde. Das heißt, es startet unser Weg bereits mit dem Saatgut. In Österreich sind über 1300 Weizensorten zugelassen. Und man könnte sich jetzt fragen, warum ist das wichtig? Man braucht ja nur eine fürs Feld. Stimmt auch, aber im besten Fall ist es die richtige. Man muss sich vorstellen, dass der Ertrag pro Hektar seit den 1960er Jahren sich mehr als verdoppelt hat. Und gleichzeitig sind die Sorten auch viel resistenter geworden. Wir haben in Österreich das große Glück, dass wir einige Firmen haben und Genossenschaften, die sich mit der Zucht beschäftigen. Und das klingt alles sehr technisch, praktisch heißt es aber, dass wir in der Lage sind, dass wir erstens mehr Weizen produzieren und somit die Leute versorgen können aus Österreich und gleichzeitig auch weniger Pflanzenschutz brauchen und die Sorten um einiges resistenter sind gegen Krankheiten oder Schädlinge. Ein Beispiel dafür ist ein Betrieb von Franz. Das ist ein Landwirt im Perg. Und der ist immer ganz, ganz genau, wenn es darum geht, welche Sorte er aussucht. Er hat uns heuer bei einem Betriebsbesuch erzählt, dass er da zahlreiche Versuche und Vorträge anschaut. Es gibt da österreichweit streifenweise Versuche, wo auf Feldern nur verschiedene Sorten nebeneinander angebaut werden, damit man die perfekte Sorte für die jeweilige Region und die eigene Bewirtschaftungsweise findet. Und wie gesagt, es gibt über 1300 in Österreich, die zugelassen sind. Insofern, da ist bestimmt die richtige Sorte dabei. Man muss sie nur finden. Wenn man dann einmal weiß, welches Saatgut man wählt und welche Sorte man anbaut, dann geht es schon Richtung Anbau. Das ist beim Winterweizen im Herbst. Und das ist immer ganz eine besondere Stimmung, wenn es Richtung Anbau geht. Alle sind irgendwie nervös, freuen sich aufs Anbauen und es ist eine richtige Aufbruchsstimmung in der Landwirtschaft. Für den Weizen selber ist es der Start vom Produktionsjahr. Für die Ackerbauern ist es oft so der Jahresabschluss am Feld. Wenn dann der Weizen drinnen ist, sind alle ein bisschen ruhiger und dann beginnt die Winterstimmung. Für den Weizen geht es dabei erst so richtig los. Und damit man wirklich den richtigen Moment erwischt, muss man genau schauen und die besten Bedingungen finden. Weil wann es soweit ist, muss es dann schnell gehen beim Anbau. Sehr schön gesehen hat man das beispielsweise bei der Sophia im Waldviertel. Die haben wir auch am Betrieb besucht und man muss sich vorstellen, die Sophia ist eine 24-jährige Bäuerin und eine total ruhige, gelassene Person. Außer es wird traurig, wie wir auf gut Oberösterreichisch sagen würden. Das heißt, wenn richtig viel los ist und wenn es draußen auch abgeht, dann ist sie zwar ruhig, aber wahnsinnig effizient. Wie wir sie besucht haben, um ein Video vom Anbau am Feld zu machen, hat es beispielsweise zu regnen begonnen. Und die Sophia ist total ruhig geblieben, hat aber gewusst, jetzt muss schnell gehen. Und in einer Wahnsinnseffizienz hat sie die Saatgutsackeln geschnappt, nochmal 24-jährige Frau, so ein Saatgutsack hat ungefähr 25 Kilo, hat die mit wahnsinniger Effizienz eingefüllt und ist schon wieder am Traktor gesessen und ist gefahren. Wir sind dahinter gestanden, haben geschaut und haben beschlossen, naja, das mit dem Video, das machen wir dann danach fertig. In diesem Moment zählt nur das Fertigwerden. Und man will beim Anbau unbedingt den besten Zeitpunkt erwischen, damit das Saatkorn auch die Chance hat, optimal aufzugehen. Und das ist der Start quasi für das Weizenjahr. Und da geht es nicht nur um das einzelne Saatkorn. Auch gebieteweise haben wir große Vorteile in Österreich. Beispielsweise ist das Weinviertel eines der besten Weizenanbaugebiete der Welt. Wir haben ideale klimatische Bedingungen, österreichweit, und wir haben sehr gute Böden. Das heißt, die Qualität vom fertigen Weizen ist dann sehr hoch. Wenn das Saatgut nun im Boden ist und wenn der Weizen gebaut ist, dann dauert es ein paar Tage und langsam werden dann die Reihen sichtbar. Am Anfang sieht man ja noch nichts. Das heißt, das Saatkorn ist unter der Erde und meistens ist es dann so, dass jeder recht neugierig ist von den Bäuerinnen und Bauern. Das heißt, man schaut dann jeden Tag raus, fährt Ackerkontrollrunden und wenn man dann so die ersten grünen Blätterspitzen sieht, dann werden alle ein bisschen nervös, dann schauen alle drüber und wenn man dann wirklich weiß, okay, die Reihen sind sichtbar und es hat alles gut geklappt, freuen sie alle. Das ist der Start in das Weizenjahr. Meistens irgendwann im Herbst. Wenn der Weizen dann einmal aufgegangen ist, dann darf er eine Zeit lang gut dahin wachsen, bevor die Pflege startet. Da ist wieder dasselbe. Also wir machen regelmäßig Rundfahrten und Ackerkontrollfahrten, um zu schauen, wie geht's dem Bestand, ist zusätzlich was zu tun oder muss man vielleicht auch irgendwo eingreifen. Und die Unkrautbekämpfung beispielsweise sieht sehr unterschiedlich aus. Ein Beispiel dazu ist die Irene, ist eine Landwirtin aus Wien und die haben wir besucht, wie sie gestriegelt hat. Das heißt, sie ist mit Metallzinken übers Feld gefahren. Und das klingt jetzt im ersten Moment auch sehr wild, und das ist es auch, aber vor allem fürs Unkraut. Das Unkraut wird dabei ausgerissen und im besten Fall, oder in dem Fall auch von der Irene, überlebt der Weizen dabei. Dadurch hat er wieder mehr Platz und kann sich einfach sehr gut entwickeln. Damit man das aber zum richtigen Moment macht, braucht es viel Wissen und ein gutes Gespür. Wie bei fast allem in der Landwirtschaft. Eine andere Möglichkeit zur Pflege von den Beständen ist mit modernem Pflanzenschutz. Da haben wir beispielsweise den Matthias in Niederösterreich besucht und der hat uns gezeigt, auf was er achtet, bevor er Pflanzenschutz ausbringt. In seinem Fall war es eine genaue Kontrolle, eine Rundfahrt und er hat die Schadschwellen überprüft. Das heißt, man weiß genau, wie viele Unkräuter, wie viele Käfer, wie viele Krankheitsfälle pro Fläche auftreten dürfen, bevor man überhaupt was ausbringt. Und im integrierten Pflanzenschutz versucht man vorher sehr viele Maßnahmen zu setzen, wie zum Beispiel die richtige Sorte, was wir jetzt schon gehört haben, bevor man überhaupt ausfährt. In seinem Fall hat er Probleme mit einem Schädling, mit dem Getreidehähnchen. Das ist ein Käfer, der im Prinzip ganz klein und harmlos aussieht. Die Larven davor aber sehr große Schäden machen beim Getreidebestand. Die Larven haben nämlich einen Hunger und fressen das Blatt und dadurch sehr, sehr viel vom Ertrag weg. In dem Fall haben wir uns das Feld gemeinsam angesehen, haben die Larven begutachtet, haben geschaut, wie viele da sind und dadurch, dass so viele waren und die wahrscheinlich das ganze Feld zusammengefressen hätten, zum guten Teil, ist er nachher mit dem Pflanzenschutz ausgefahren. Das heißt 99% Wasser, ungefähr 1% an Mittel und hat dann geschaut, dass er möglichst gut die Bestände schützt vor den gefräßigen Tieren. Egal wie man die Pflege jetzt letztendlich macht, sie ist bei allen extrem wichtig und jeder Landwirt hat da ein bisschen einen anderen Zugang. Und das ist ja bei der ganzen Landwirtschaft so. Generell gilt, die Landwirte haben gemeinsam, dass alle sehr fleißig sind. Und ich bin oft extrem beeindruckt, wenn mittlerweile weit über 100 Betriebe gesehen. Jeder hat eine andere Philosophie, aber alle sind wahnsinnig bemüht, dass sie ein sehr gutes Produkt rausholen. Sie haben sehr oft ein Vertrauen auf Boden und Erfahrung. Und es gibt viele Rituale, die zwar pro Betrieb unterschiedlich sind, aber die Rituale, die strukturieren das Leben und machen sie irgendwie so besonders am Bauernhof. Bei Matthias, dem jungen Mann mit dem Pflanzenschutz, war es beispielsweise das gemeinsame Mittagessen. Seine Mama hat uns absolut verwöhnt und hat uns ein dreigängiges Menü gekocht, also absoluter Traum. Wir haben ihm eh gesagt, wir besuchen ihn sehr, sehr gerne wieder. Und vor dem gemeinsamen Essen wird gemeinsam gebetet. Bei einer Bäuerin, wo wir vor kurzem in Kärnten waren, ist ein Ritual der Kaffee vom gemeinsamen Stall gehen. Die hat 4 Burschen, also 4 Söhne, sie und ihr Mann und die Großeltern sind im Betrieb. Und bevor die gemeinsam in den Stall gehen, wird ein Kaffee getrunken und einfach besprochen, was ist zu tun und was hat sich an dem Tag über überhaupt abgespielt. Bei manchen Betrieben ist es ein gemeinsames Frühstück. Und teilweise, man merkt schon, das Essen ist sehr wichtig, vor allem in der Landwirtschaft, wenn man arbeitet und dann Hunger hat, wird auch vor dem Essen zum Beispiel zusammengeläutet mit einer Glocke im Hof. Genau diese Rituale, genau diese Symbole tragen uns durch und sind auch das, was für mich zum Beispiel die Bauernschaft so besonders machen. Wir sind also bei der Pflege vom Weizen, vom Getreide. Und im besten Fall haben wir es gut gepflegt. Es wurde gestriegelt, das Unkraut entfernt, Pflanzenschutz zum Teil durchgeführt. Und im besten Fall ist das Getreide gesund und wächst dahin. Und wenn man nun im Juni rausschaut auf den Feldern, dann sieht man, dass die ersten Ähren schon rauskommen. Also im besten Fall sind es gesunde Bestände, die jetzt schon sehr gut ausschauen und schon langsam Richtung Ernte gehen. Es wird jetzt noch ein paar Wochen dauern und dann wird es zum Ernten. Das machen wir dann, wenn der Weizen vollreif ist. Da gibt es mehrere Möglichkeiten, wie ich weiß, wann der perfekte Zeitpunkt zum Ernten ist. Aber der einfachste ist, indem man einfach in das Korn reinbeißt. Das heißt, man nimmt eine Ähre, rebelt das zwischen den Händen ab und beißt in ein einzelnes Korn. Wenn es da milchig weiß rauskommt oder vielleicht teigig, dann ist es nur zu bald. Wenn ihr aber reinbeißt und es ist relativ fest oder macht nur eine kleine Delle, dann weiß ich, es ist vollreif und im besten Fall unter 14% Wasser schlussendlich. Das heißt, das Getreide ist dann lagerfähig und es ist fertig abgereift. Dann geht's los mit dem Ernten und die Ernte selbst ist immer sehr aufregend. Also auf gut Deutsch, da geht's voll ab. Es riecht nach Stroh, es riecht nach Hitze, man merkt die Arbeit. Und im Prinzip versucht jeder in möglichst kurzer Zeit möglichst viele Flächen abzuernten. Einfach, damit es nicht reinregnet. Und gerade in den letzten Jahren, wenn das Wetter jetzt nicht so stabil ist, ist es schwierig, dass man die Ernte rechtzeitig reinbringt. Also wir wollen nicht, dass irgendwas abregnet. Das heißt, wir versuchen möglichst schnell zu dreschen. Das wird auf große Hänger geladen und wird schon weggefahren. Da sind wirklich alle im Einsatz. Und alle, die noch nicht fahren dürfen oder nicht mehr fahren können, sind auch im Einsatz. Die machen nämlich einen wichtigen Dienst. Die bringen das Essen. Gegessen wird dann oft zwar auch gemeinsam, aber dann entweder am Mähdrescher oder am Traktor beim Wegfahren und teilweise zwischendurch gibt es dann auch gemeinsames Eis. Außerdem wollen alle unbedingt mitfahren. Das heißt, jeder, der die Chance hat, möchte da sehr, sehr gern oben sitzen. Und auch wenn ich mit dem Traktor unterwegs bin, nehme ich immer sehr gerne Leute mit, die am Straßenrand stehen, weil es einfach total nett ist, wenn man nebenbei tratschen kann und wenn man sie gemeinsam anschaut, wie da was weitergeht. So ungefähr funktioniert der Weg vom Getreide. Und an dem Punkt haben wir jetzt das fertige Getreide bei uns in den Hängern oder am Weg zur Mühle. Wie es von der Mühle dann zum fertigen Brot wird, schauen wir uns im zweiten Teil an. Aber dazwischen haben wir eine kurze Einschaltung mit Musik.

0: Sie hören Radio Maria, die Sendung Lebenshilfe. Unser Thema heute, unser täglich Brot, was ist unser Essen wert? Michi Sandmeier ist heute bei uns im Studio. Sie ist Ackerbäuerin in Oberösterreich. Sie gibt jeden Tag alles für ihren Hof und möchte Menschen für die Landwirtschaft begeistern, für regionale Lebensmittel begeistern. Wir haben jetzt im ersten Teil schon den Weg des Weizenkorns bis ungefähr zur Ernte mitbekommen. Jetzt geht's noch weiter und ich darf Sie, liebe Hörer, auch jetzt schon aufmerksam machen, dass Sie dann etwa in einer Viertelstunde auch hier anrufen können, mit Michi Sandmeier ins Gespräch kommen können, mit Ihren Fragen, mit Ihren Beiträgen. Jetzt das Wort wieder an dich.
1: Danke, Maria. Genau, unser Weizen ist nun mittlerweile am Hänger und wird weitergebracht, entweder zum Zwischenlagern oder direkt in die Mühle. Die Mühle ist der erste große Verarbeitungsschritt. Und es ist sehr, sehr spannend, weil es höchst automatisiert abläuft. Also man glaubt nicht, wie technisch das ist. Trotzdem ist Erfahrung wahnsinnig wichtig. Und es laufen viele Programme, aber auch viele Menschen, die mit genauem Detailgrad schauen, dass da wirklich alles passt. Man muss sich vorstellen, jeder Weizen, der geliefert wird, wird in verschiedene Silos gelagert und anschließend vermahlen. Das heißt, es entstehen über 20 verschiedene Passagen. Und die werden anschließend wieder zusammengefügt, damit das richtige Mehl mit der richtigen Qualität entsteht. Mehl ist also eigentlich wie ein guter Cuvée. Und im besten Fall hat er genau die richtigen Eigenschaften für das, was wir es dann brauchen. Der Walzenstuhl selbst ist sowas wie das Herzstück der Mühle. Dort läuft das Korn zwischen zwei Walzen durch und er wird Schritt für Schritt geöffnet und zerkleinert. Also nicht alles auf einmal, sondern ganz gezielt. Nach jedem Walzengang wird dann wieder gesiebt und so trennt die Mühle den Mehlkörper von Schale und Keim und gewinnt am Ende die verschiedenen Mehlbestandteile, die dann zusammengemischt werden. Was ganz spannend ist, die meisten werden das kennen von den Mehlpackungen, dass da Zahlen oben stehen. Die Zahl auf der Packung, also zum Beispiel 480 oder 700, gibt eigentlich nur an, wie viele Milligramm Mineralstoff in 100 Gramm Mehl enthalten sind. Je höher diese Zahl, desto dunkler ist das Mehl und desto mehr Randschichten des Getreidekorns wurden vermahlen. Das heißt, ganz helles Mehl ist beispielsweise 480, ist klassisch bei Weizenmehl und das nimmt man für Feingebäck oder, wie wir gestern bei uns daheim, für einen Marmorkugelhupf. Umgekehrt, wenn man jetzt Vollkornmehl hat, ist das eine sehr hohe Zahl und es ist dann griffiger. Mehl, also das Wasser wird langsamer vom Mehl gebunden und das ist zum Beispiel ideal für Spätzle oder Knödel. Kurzum, es gibt für jeden Verwendungszweck das richtige Mehl. Dafür wird in den Mühlen auf jeden Fall gesorgt. Und wenn das Mehl dann fertig gemahlen ist und unterschiedlich abgepackt ist, geht es weiter in die Bäckerei. Hier wird aus dem Mehl und einigen weiteren Zutaten das fertige Brot und Gebäck. Hier laufen ebenfalls viele verschiedene Programme ab, damit ein ideales Ergebnis rauskommt. Also eine feine Krume, eine knackige Kruste oder genau das Produkt, was man sich zum Schluss erhofft. Das Spannende ist, dass da auch sehr viele Menschen im Einsatz sind, die sich genau mit den Programmen beschäftigen und zum Teil auch noch einiges an Handarbeit dabei ist, selbst wenn es um große Mengen geht von Brotproduktion. Das heißt, da geht es um ständiges Optimieren und kleine Stellschrauben, damit das wirklich perfekt passt. Ein guter Freund von mir, der Alex, ist Bäcker und es gibt, glaube ich, keine zweite Person, die so begeistert über Backprozesse reden kann wie er. Wir sind seit vielen Jahren befreundet und ich habe, glaube ich, schon Stunden davon gehört und höre mir gern noch viele weitere Stunden an. Weil jemand, der so begeistert darüber redet, und im Endeffekt ist das Ziel, dass das Brot zum Schluss immer gleich schmeckt. Also genau ein standardisiertes, perfektes Produkt, das man in der Früh reinbeißt und sich denkt, mach, das mag ich. Großartig, oder? Und da schmeckt das ganze Brot gleich viel besser, weil man weiß, wie viele Leute da dahinter sind und sich bemühen. Sehr viele Details und sehr viele beispielsweise Temperaturverläufe, Einstellungen von den Maschinen, Auswahl der Mehle oder unterschiedliche Prozessrichtlinien. Kurzum, in der Bäckerei steckt sehr viel Wissen, aber auch sehr viel Zeit, vor allem beim Ausprobieren. Und Gott sei Dank dann auch beim Verkosten. Vor allem gibt es ja nicht nur ein Brot. Also die meisten Bäckereien haben ja eine große Vielzahl an Broten, die dann alle unterschiedlich funktionieren. Das heißt, unterschiedliches Mehl, unterschiedliche Temperaturverläufe, unterschiedliches Kneten. Das ist ganz, ganz viel, was man da ändern kann und dadurch einfach auch ein perfektes Produkt rauskriegt, was dann jeder einfach gerne isst. Für die Backqualität gibt es verschiedene Parameter, die wichtig sind. Und Achtung, jetzt wird es kurz technisch, ist aber auch unglaublich spannend. Wichtig ist bei der Backqualität vom Weizen der Proteingehalt, die Proteinqualität und die Verkleisterungsfähigkeit von der Stärke. Drei große Begriffe, aber gehen wir es der Reihe nach durch. Der Proteingehalt ist sowohl von der Sorte als auch von Umwelteinflüssen abhängig, zum Beispiel vom Boden oder der Düngung. Da geht es nur mal darum, wie viel Protein, wie viel Eiweiß ist enthalten. Die Qualität von Protein dagegen ist vor allem genetisch bedingt und somit eine Sorteneigenschaft. Wir haben schon gehört, es sind 1300 Sorten in Österreich zugelassen, die haben alle unterschiedliche Qualitäten. Und dann gibt es so das Verkleisterungsverhalten, also wie gut das quasi nachher zusammenklebt und die Struktur bildet im Brot. Und das ist vor allem von den Witterungsbedingungen von der Ernte abhängig. Kurzum, wenn es mir den Weizen abregnet, ist das nicht gut. Das sind so die drei wesentlichen Punkte, was wichtig ist, damit der Weizen dann auch die Grundlage ist für gutes Brot. Und man merkt schon bei der ganzen Kette, alle greifen ineinander. Das heißt, so bei der Sortenwahl wird schon entschieden, zu einem gewissen Grad, wie sich das Brot nachher beim Backen verhält. Oder auch bei der Düngung, also Gabe von Stickstoff, wird nachher Protein im Weizen aufgebaut, was wieder wichtig ist für die Backeigenschaften und nachher da beim Vermahlen einen Unterschied macht. Es geht also nur miteinander. Und im besten Fall, und so ist die Wertschöpfungskette in Österreich ja aufgebaut, ist es sehr gut abgestimmt. Genau. Nochmal zurück zum Alex. Wenn er von seinem Brot spricht, dann kann er stundenlang dazu erklären. Wenn er aber eins in der Hand hat oder mit uns gemeinsam verkostet, wir essen ja alle gerne, dann kommt im besten Fall immer eine Aussage. Er sagt dann immer in schönsten Niederösterreichisch, einfach gut. Und das ist das Schöne dran. Es steckt so viel Wissen in der Lebensmittelproduktion, in der Produktion von gutem Brot und Gebäck. Aber das Besondere am Brot ist, so viele Menschen sind dahinter und zum Schluss ist es ein Produkt, was man gemeinsam isst und im besten Fall einfach gut ist. Nur besser, finde ich, schmeckt das Brot, weil man weiß, wo es her ist und wie die Menschen sind, die sich damit beschäftigen und jeden Tag versuchen, dass das Beste draus machen. Wenn man sicher sein mag, dass das Brot aus der Region ist, dann unbedingt beim Einkauf darauf achten. Es sind Herkunftsangaben angeben und im besten Fall sogar ein AMA-Gütesiegel. Dann kann man sich darauf verlassen, dass das Österreich ist. Und manchmal gibt es auch die Möglichkeit, dass man mit dem Produzenten direkt spricht, das heißt, dass man einen Landwirt trifft oder dass man sich mit Menschen unterhaltet, die in der Lebensmittelproduktion, sprich in einer Mühle oder Bäckerei arbeiten. Und die freuen sich meistens wahnsinnig, wenn man einfach mal nachfragt, wie funktioniert denn das, welches Brot isst du gerne oder vielleicht auch ein bisschen was Technischeres wie Backeigenschaften. Kurzum, es ist einfach schön, wenn es gesehen wird, was da alles dahinter steckt. Das heißt, wenn man das nächste Mal ein Brot isst, wird es mir einfach freuen, wenn man daran denkt, da stehen so viele Menschen dahinter, unzählige Handgriffe und das hat einfach einen unglaublichen Wert. Das ist der Weg vom Brot. Das heißt, vom Anbau über die Pflege, über die Vermarktung bis hin zur Mühle, bis hin zum fertigen Produkt, was dann im besten Fall als Frühstücksweckerl oder als Brot am Tisch liegt. Und dazwischen gibt es sehr, sehr viele Möglichkeiten, wo theoretisch was schiefgehen könnte. Das Spannende ist aber, irgendwie kriegt man es gemeinsam dann trotzdem gut hin. Das heißt, weil es ist sehr viel Wissen da, einerseits, wie man es im Idealfall macht. Nur das Schöne in der Landwirtschaft ist, dass in Kania so richtig gleich ist. Heuer beispielsweise war es relativ trocken. Das heißt, dass die Bedingungen für den Weizen anders sind oder dass ich einmal Bewirtschaftung anpassen muss. Und das macht es einerseits als Landwirt so spannend, umgekehrt für die Nahrungsmittelproduktion macht es extrem wichtig, dass so viele unterschiedliche Menschen mit unterschiedlichem Wissen daran arbeiten und jeder sich auf seinen Ort bemüht, dass er das Beste rausholt. Weil einfach zu sagen, naja, heuer ist trocken und darum wird es nichts, ist für niemanden davon eine Option. Das macht es irgendwo auch sehr, sehr besonders. Wir haben in Österreich einen Selbstversorgungsgrad von Weichweizen mit 96%. Und von den 100.000 Betrieben, die es gibt, versorgt jeder Landwirt zwischen 120 und 150 Menschen. Das heißt, dass sich jeder auch jeden Tag bemüht, dass er das Beste rausholt. Unabhängig davon, wie das Jahr ist oder welche Gegebenheiten gerade sind. Sondern es zählt nur eins. Ein gutes Produkt und da freut man sich, wenn das einen Wert hat und wenn man das manchmal vielleicht auch gesagt kriegt. Das ist unser täglich Brot, wo unser Weizen herkommt und der Wert von Lebensmitteln. Und ich bin schon sehr gespannt auf die vielen Fragen, die jetzt dann kommen werden.

Auf Radio Maria Österreich und Radio Maria Südtirol geht es heute um die Landwirtschaft. Unser täglich Brot, was ist unser Essen wert? Bei uns im Studio ist Michi Sandmeier, sie ist Ackerbäuerin in Oberösterreich und wir sind jetzt gespannt auch auf Ihre Fragen, Ihre Erfahrungen, Ihre Beiträge, liebe Zuhörer. Gerne können Sie anrufen im Studio unter der Nummer 0720 578 578. Falls Sie von außerhalb Österreichs zuhören, dann bitte mit der Vorwahl 0043 720 578 578.

0: Ist das wirklich so oder kann man sich darauf verlassen, dass der Bio-Weizen, den in Österreich kauft, dass der nicht so ist oder ist das auch die gleiche Sorte?
1: Hallo, grüß dich, Regina. Danke für den Anruf zuerst einmal. Und absolut spannende Frage. Das mit dem Glutengehalt ist insofern sehr interessant, weil in den letzten Jahren ist ja die Zahl von Leuten, die Zöliakie haben, Weizenallergie oder einfach eine Sensitivität drauf, stark angestiegen. Grundsätzlich muss man schon unterscheiden zwischen Leuten, die drauf wirklich allergisch sind, also die absolute Zöliakie haben, zum Beispiel Fieber kriegen davon oder einfach sensibel sind, gerade in der Handhabung. Und zu deiner Frage, das ist insofern so spannend, weil das eigentlich ein ziemliches Vorurteil ist. Also aktuelle, moderne Weizensorten haben nicht mehr Eiweiß wie alte. Das heißt, der Glutengehalt in Weizen war über die letzten ungefähr 120 Jahre relativ konstant. Und auch moderne Weizensorten enthalten insgesamt ein bisschen weniger Eiweiß als alte. Die Zusammensetzung vom Eiweiß, das ist immer ein bisschen die Frage, wie die Wetterbedingungen bei der Ernte sind. Und weil du vorher den Bio-Weizen aus Österreich angesprochen hast, grundsätzlich hat das nicht viel Unterschied zwischen Bio und konventionell. Also das ist insofern vernachlässigbar. Was jedoch eher relevant ist, gerade wenn man sensibel ist, ist die Art und Weise, wie das gebacken wird oder wie man das Brot dann tatsächlich macht. Wenn du sagst, du machst das selber, kannst du den Backprozess auch um einiges langsamer machen, wo man glaubt, dass das ein Hinweis ist, dass Leute das besser vertragen. Kurzum, wenn du Weizen aus Österreich kaufst, kannst du sicher sein, dass der Glutengehalt jetzt nicht dramatisch gestiegen ist oder tendenziell gesunken ist, je nach Sorte, im Vergleich zu den letzten Jahren.
0: Und bei ausländischen kann das schon sein oder ist das totaler Fake? Also das würde mich jetzt interessieren.
1: Ich muss ehrlich gestehen, ich weiß nicht, wie viele Sorten europaweit zugelassen sind. Genau. Mein Zugang ist immer, es schmeckt einfach besser, wenn ich weiß, wo es her ist. Wenn du sagst, du hast eine Unverträglichkeit, würde ich dir einfach empfehlen, bitte probier es vorsichtig aus, dass es dir gut geht damit und ja, super, wenn du die Zeit nimmst, dass der Bruder selber boxt und das dann auch genießt und gemeinsam isst.
0: Okay, danke schön.
1: Gerne, ich hoffe, es hilft.
0: Ja, sicher, danke.
2: Lieben Gruß und wir begrüßen die nächste Anruferin aus Wien, Renate.
3: Ja, schönen guten Tag. Ich möchte mich auch bedanken für den sehr informativen Vortrag und wollte Sie fragen, ob Sie, es ist vor einigen Jahren ein Film gelaufen, ein Brot hat das geheißen. Und nachdem ich den gesehen habe, habe ich mir gedacht, nie mehr wieder greife ich auf so, was ich so verpackte Weckeln, die schon sonst vielleicht vorgebacken sind oder ja. Haben Sie den Film gesehen?
1: Na, Renate, den Film habe ich leider nicht gesehen. Ich habe aber sehr viele Bäckereien besucht, wenn das was hilft. Und auch das Thema Vorbacken ist ganz spannend, weil es oft mit viel Ängsten verbunden ist. Grundsätzlich wird das insofern gemacht, weil man dann einfach sehr genau abschätzen kann, welche Mengen gebraucht wird. Und es ist auch praktischer, im Gebäck, also das Gebäck in der Filiale tatsächlich so aufzubacken. Wenn man jetzt wirklich sagt, man vertragt es, ne, das ist eine gute Möglichkeit, selber zu backen oder zu einem regionalen Bäcker zu gehen, der das nur mit Handarbeit jeden Tag frisch macht. Umgekehrt, große Mengen davon werden einfach in Prozessen oder in größeren Bäckereien hergestellt. Ist insofern auch notwendig, damit man die Menge an Menschen auch versorgen kann mit frischem Brot, vor allem zu sehr günstigen Lebensmittelpreisen, die wir in Österreich ehrlicherweise haben. Genau. Wenn man jetzt aber Verträglichkeitsprobleme hat, dann ist es natürlich sinnvoll, wenn man sich Alternative sucht.
3: Also wenn es geht, mache ich es. Auch ab und zu selber, aber eben mit Qualität muss man ein bisschen was mehr hinlegen, aber man hat halt dann was Gutes.
1: Absolut.
3: Ja, also danke, es war sehr, sehr interessant. Danke.
1: Freut mich sehr.
3: Dankeschön. Danke. Wiederhören.
1: Wiederhören.
2: Maria meldet sich aus Baden und hat auch ganz begeistert jetzt zugehört. Grüß Gott, Maria.
4: Ja, grüß Gott. Ich danke für Ihren Vortrag und ganz besonders freut sich, mit welcher Begeisterung Sie über die Landwirtschaft sprechen. Überall jammern die Bauern mit allen möglichen Interessen und Schwierigkeiten. Und Sie bringen das so mit einer Begeisterung mit. Das ist unvorstellbar. Ich danke Ihnen dafür, weil es so wichtig ist, dass den Bauern auch Mut gemacht wird, dass sie wirklich was Gutes tun. Und seit ich alte Anbaumethoden verstehen lerne und Informationen bekomme,

0: wie das früher gemacht wurde und warum sie verschwinden, es ist erschreckend. Die Industrie hat keine Ausbeute bekommen davon, wie man früher gearbeitet hat. Und dadurch wird es vom Kalender gestrichen, weil die Industrie kein Geschäft damit macht. Und das ist bei vielen Samen so.
1: Okay. Und
0: ich finde das so erschreckend.
1: Danke vorweg schon mal, Maria, für die netten Worte. Das freut mich natürlich sehr. Vielleicht vorweg dazu. Ja, absolut. Ich bemühe mich auch sehr, dass alles positiv ist. Und vor allem viel von dem, was wir machen, läuft sehr gut. Und ich würde mal behaupten, die meisten Bauern würden sagen, sie haben den schönsten Job der Welt. Also die Leidenschaft, die in der Landwirtschaft da ist, ist spürbar und vor allem sehr ansteckend. Der Grund, warum viele jammern, ist, weil es manchmal wirtschaftlich einfach eine schwierige Situation ist. Momentan auch für die Ackerbauern. Und das ist leider eine betriebliche Realität. Also wir haben einen Verlust von Höfe, es ist schwieriger zu überleben und Landwirte sind auch Unternehmer und müssen unternehmerisch denken. Das heißt nicht, dass alles schlecht ist, das heißt nur, dass es schwieriger ist und dass es umso wichtiger ist, dass österreichische Produkte gekauft werden und Menschen auch solidarisch sind mit der Landwirtschaft in Österreich. Heißt nicht, dass man immer nur jammern muss, heißt aber schon, dass das wichtig ist, dass man Auskommen schafft für alle Beteiligten. Und zum zweiten Teil mit industrieller Produktion. Es verändert sich sehr viel in der Landwirtschaft und auch in der Art und Weise, wie wir Lebensmittel produzieren. Liegt aber auch vor allem an dem, was tatsächlich gekauft wird. Also jeder Griff ins Regal ist ein Produktionsauftrag. Und im besten Fall, zumindest ist meine Sicht so, entscheidet man sich für Produkte aus Österreich, vor österreichische Bäuerinnen und Bauern. Und vielleicht weiß ich ja sogar noch, wer dahinter steckt oder ja, welcher Mensch da jeden Tag sein Bestes gibt, dass es ein gutes Produkt ist.
0: Ja, ich glaube, das ist auch viel verloren gegangen in der allgemeinen Bevölkerung, dass man nicht mehr weiß, was man alles dazu benötigt, dass man zum Beispiel jeden Tag einen Liter Milch hat.
2: Ja, die Verbindung ist jetzt gerade ein bisschen schlecht geworden. Aber ich weiß nicht, ob du das verstanden hast. Sie hat jetzt quasi analog zum Brot auch das Thema Milch gebracht, dass das Verständnis verloren gegangen ist, um überhaupt zu wissen, was da alles dahinter steckt. Und das haben wir ja jetzt in dem Weg des Weizen mit dem Brot ganz wunderbar von dir alles aufgeschlüsselt bekommen. Ja, Maria, danke schön, dass Sie sich eingebracht haben. Wer sich auch noch für dieses Thema interessiert, ist Kurt aus Oberösterreich mit einer nächsten Frage jetzt. Bitte.
3: Grüß Gott. Ich hätte gerne Auskunft oder Info zum Bioanbau in Österreich. Also fast 30% landwirtschaftliche Fläche ist ja schon im Bio möglich. Wo gibt es da noch Hemmnisse, um diesen Weg weiterzugehen? Also ich denke mal, vor 100 Jahren, 120, waren ja alle Flächen im Grunde Bio und dann ist der industrielle Einsatz gekommen. Ich glaube, in Österreich haben wir über 200.000 Tonnen Glyphosat pro Jahr, was auf den Feldern ausgebracht wird, und es ist auch mittlerweile schon ein bisschen die Erkenntnis da, dass es auch kanzerogen sein kann, das Glyphosat. Also wo ist bei den Bauern irgendwie die Hemmung, dass sie diesen Weg oder vielleicht zumindest Andenken in Bio zu bewirtschaften?
1: Ja, servus Kurt, vielen Dank für die Frage. Ist insofern sehr spannend, weil immer wenn es ums Thema Pflanzenschutz kommt, ist im nächsten Atemzug sofort das Thema Glyphosat. Und ich sage es gleich auch dazu, also wir bewirtschaften den Betrieb konventionell, wir sind auch nicht Bio. Das hat sehr viele unterschiedliche Gründe. Also wir sind grundsätzlich Europameister im Bioanbau. In Österreich haben wir sehr viele Flächen, wo das gut funktioniert. Es gibt aber auch einige Gründe, warum es Sinn machen kann, weiterhin konventionell zu wirtschaften. Und es kommt sehr stark auf die Betriebe und Betriebsstruktur drauf an. Ein großer Punkt ist auf jeden Fall Stickstoffmangel. Also ich brauche irgendwoher den Stickstoff, damit ich meine Pflanzen ausreichend ernähren kann. Ich habe auch im konventionellen Anbau mehr Ertrag wie jetzt im Bioanbau. Üblicherweise. Kommt ein bisschen auf den Betrieb drauf an, aber üblicherweise. Das ist manchmal nicht so leicht, wenn ich beispielsweise keine Tierhaltung mehr dabei habe, dass man die Böden überhaupt ausreichend versorgt. Sprich, wir sind jetzt ein reiner Ackerbaubetrieb. Wenn wir jetzt auf Bio umstellen würden, hätten wir das Riesenproblem, dass wir die Böden auslaugen. Möchte man auch nicht machen. Das zweite Thema, was auch noch groß ist, ist Unkrautregulierung und Regulierung von Schädlingen. Das heißt, mit chemischem Pflanzenschutz kann ich zur Not regulierend eingreifen. Grundsätzlich machen wir ja einen integrierten Pflanzenschutz. Das heißt, wir versuchen durch Auswahl von der Sorte, durch die passenden Anbaubedingungen, durch ganz viele verschiedene Maßnahmen, dass wir möglichst geringe Aufwandmengen brauchen. Also von Pflanzenschutzmitteln. Es ist aber schon so, wann jetzt was passieren sollte oder wann ein Schädling überhand nimmt, dass man nur eingreifen kann und damit einfach Bestände retten kann. Das ist im Bioanbau teilweise um einiges schwieriger und du musst da viel genauer sein und wenn du wirklich einen Befall hast, ist er irgendwo herzzerreißend, musst fast zuschauen, zum Teil, wie dann der Feld aufgefressen wird. Also das ist gar nicht so leicht. Genau. Außerdem sind wir witterungsabhängig, aber das kommt einfach darauf an, wo man ist im Gebiet. Also es ist sehr unterschiedlich. Und vielleicht noch ein letzter Gedanke zum Thema Glyphosat. Es ist so groß und vor allem in den letzten Jahren auch immer wieder stark durch die Medien gegangen im Vergleich zum, also im Kontext vom Weizenanbau oder Getreideanbau. Bei uns in Österreich ist seit jeher die Sikkation verboten. Das heißt, wir dürfen gar nicht auf eine Weizenähre draufspritzen. Es ist unmöglich, dass man da Verunreinigungen hat. Und der Einsatz von Glyphosat ist mittlerweile sehr gering. Ich kann das von unserem Betrieb sagen, wir haben alle 5 Jahre zum Beispiel einmal in der Fruchtfolge vor den Zuckerrüben, damit wir einfach wirklich die Kultur auch dazu davon bringen und damit wir einen quasi reinen Tisch haben, bevor die empfindlichen Zuckerrübenpflänzchen aufgehen. Das ist eine ganz minimale Menge und der Großteil vom Glyphosat ist nicht von der Landwirtschaft verwendet worden. Das heißt, es ist definitiv ein Thema, mit dem man sehr sensibel umgehen muss. Gleichzeitig haben die ganzen Landwirte, die damit arbeiten, aber Sachkundenachweise und sind sehr vorsichtig, dass sie nicht zu viel verwenden, weil Glyphosat ja ein Totalherbizid ist und im Prinzip alle Pflanzen schädigt, die da auf den Flächen stehen. Das heißt, wir wollen ja unsere eigenen Pflanzen, die wir mit viel Liebe großziehen, auch nicht kaputt machen. Es ist sehr empfindlich und ich verstehe, dass es dann Angst machen kann, gerade das Thema Pflanzenschutz. Umgekehrt, mir hilft es immer sehr, wenn ich daran denke, dass da viele Menschen gibt, die sich regelmäßig fortbilden und die sich echt bemühen, dass sie es bestmöglich einsetzen und dadurch eine gute Qualität von Lebensmitteln zusammenbringen. Ich hoffe, das hat die Frage beantwortet, Kurt.
3: Danke sehr nett, danke vielmals, alles Gute.
1: Danke, ebenso. Wiederhören.
3: Danke.
2: Ja, und jetzt gehen wir weiter nach Salzburg. Da duftet es bei Franziska gerade, denn sie hat mir erzählt, sie hat gerade ihr Brot ins Rohr geschoben. Grüß Gott, Franziska.
4: Grüß Gott. Ich möchte einmal Danke sagen, dass Sie die Landwirtschaft wieder sehr hochleben lassen, weil es ist wirklich traurig, was man mit unseren österreichischen Bauern aufführt. Wir haben Auflagen und Sachen, wo und im Ausland darf man alles tun und dann bringen wir die Waren rein. Die werden billig am Markt verschleudert. Unsere Leute müssen auch schon Sporen anfangen und dann gelangen sie oft zu Sachen, die was wir in Österreich ja gar nicht machen können, weil wir diesen ja, weil es gar nicht geht, weil wir einfach solche Auflagen haben, dass es, ja, wie Sie sagen gerade, die anderen dürfen Schutzmittel und Zeiger einsetzen, das was bei uns nicht einmal erlaubt ist. Ich finde aber, es gehört in Österreich das Gesetz gemacht, wenn es die anderen Länder nicht zusammenbringen, ist es eine Sache, dass nur die Produkte rein dürfen, die die gleichen Auflagen die Bauern zu erfüllen haben, als wir bei uns in Österreich. Dann wäre das ein fairer Wettbewerb, alles andere ist ja unfair. Und darum finde ich es so schade, dass so viele Bauern aufhören, mein Sohn hat auch aufgehört. Ist einfach, was so ist. Man kann nicht mehr. Und ich tue selber Brot machen. Warum? Weil mir, ja, erstens arbeite ich noch in der Mühle, wo ich weiß, dass das Produkt aus Österreich kommt, sonst darf mich das nicht interessieren. Da brauche ich nicht in den Handel gehen und mir irgendwas kaufen, sondern da kriege ich das Produkt, das in Österreich angebaut wird. Ja, weil mein Chef packt die beim Krawattel, wenn es nicht so war.
1: Bin mir sicher, der fürcht sich jetzt, wo er das gehört hat.
4: Nein, wir haben drüber geredet und der hat gesagt, ich ist ja das Produkt selber. Und dann habe ich gesagt, ja, das war immer als Bayerin meine Einstellung. Wenn ich das Produkt selber esse, dann passe ich ja schon auf. Und das ist auch bei ihrem Vortrag rausgekommen, weil sie ihr Produkt auch selber essen. Darum hat man auch viel mehr Liebe dazu.
1: Absolut.
4: Ist so. Und es tut mir leid, dass ich da jetzt einfach in diese Kerbe einschlagen haben müssen, aber es ist die Wahrheit. Und wenn wir die nicht sagen, nachher wird es schwierig.
1: Ja, danke Franziska fürs Aufbringen von dem Thema, absolut richtig. Ich glaube, Sie haben was angesprochen, was sich viele Bäuerinnen und Bauern auch denken. Also Fairness ist dann, wenn für alle das Gleiche gilt und das ist insofern schwierig, wenn es da einfach Wettbewerbsverzerrungen gibt. Wir in Österreich können nicht so Preise produzieren wie im Ausland zum Teil und haben höhere Auflagen. Wir sind auch in sehr, sehr vielen Bereichen Weltmeister. Wir haben zum Beispiel den höchsten Tierwohlindex, über 85% von den Betrieben sind beim Ö-Pool dabei, das heißt, die machen zusätzliche Umweltauflagen und machen da freiwillig quasi mit. Und gleichzeitig, obwohl wir eine unglaublich hohe Qualität von Lebensmitteln haben, haben wir sehr günstige Lebensmittel für die Bevölkerung. Also nur ungefähr 12% von den Haushaltsausgaben werden tatsächlich für Lebensmittel ausgegeben in einem durchschnittlichen Haushalt. Und das ist extrem niedrig und sinkt da im Vergleich. Und das ist das Schöne dran, selbst wenn man das Gefühl hat, man gibt Geld für Lebensmittel aus, eigentlich ist es der kleine Luxus, der unser Leben täglich lebenswerter macht. Das heißt, das ist gerade eine Ausgabe, wo man sich sehr viel Luxus in den Alltag holen kann für hochwertige Lebensmittel und dann auch noch weiß, was dahinter steckt und dass man Betriebe unterstützt beziehungsweise Menschen und Familien ermöglicht, dass die Tradition, die oft hunderte Jahre alt ist, weiterführen. Das Schöne ist aber, finde ich auch, in der Situation, wo wir sind, wir haben auch von den höchsten Auflagen für landwirtschaftliche Produkte und auch für Lebensmittel weltweit. Das heißt aber auch, dass ich mir sicher sein kann, dass die Qualität hervorragend ist und dass man sich darauf verlassen kann. Und ich finde, das ist was sehr, sehr Schönes. Jetzt muss dann im Prinzip nur gegessen, gekauft und im besten Fall auch geschätzt werden. Und das ist der Auftrag für uns alle.
4: Ja, das stimmt. Vor allem, dass eben die Leute munter werden und sagen, okay, lieber esse ich um ein Schnitzel weniger und dafür habe ich es aber aus einem österreichischen Betrieb. Ja, Ich selber kaufe auch beim Bauern, weil es mir einfach mehr Sinn ergibt. Ja?
1: Super, absolut. Entweder Schnitzel weniger oder Stritzel selber bochenes Brot mehr in dem Fall.
4: Genau. ja, in einer halben Stunde ist fertig.
1: Ah, wunderbar.
4: Ich mache ja immer Weizen-Roggen-Mischbrot.
1: Sehr gut.
4: Ja, Sauerteig natürlich, weil eine Freundin von mir, die verdruckt das Brot aus dem, nicht einmal mehr von der Bäckerei. Ja.
1: Okay, ja, Wahnsinn. Aber wir kriegen da herinnen alle schon recht an Gusto, wenn wir davon hören. Also frisches Brot klingt hervorragend und ich glaube, ich weiß auch schon, in welche Richtung unser Mittagessen heute gehen wird, wenn wir so die ganzen Infos von daheim kriegen. Also danke für die Inspiration auf jeden Fall.
4: Bitte, gerne. Einen schönen Tag und alles Gute.
1: Danke, ebenfalls.
2: Apropos daheim, Oberösterreich ist jetzt wieder dran. Gerti meldet sich als nächste Hörerin. Grüß Gott.
5: Ja, grüß Gott. Die Vorrednerin hat mir schon viel weggenommen. Und ich hätte eine Frage, sind Sie im Feuerwerb?
1: Hallo Christina. Nein, ich bin nicht im Feuerwerb, wir sind im Nebenerwerb. Also ja, ich bin nebenbei selbstständig.
5: Das muss man nämlich dazu sagen, weil finanziell ist die Landwirtschaft schon ziemlich... Also darum hören wir so viel auf. Und es ist mir gesagt worden von einem Landwirtschaftslehrer, der glaubt, in 10 Jahren wird es nur mit 2/3 weniger Bauern gehen. Mhm. Und ich glaube nämlich auch, also es ist schon mit den Auflagen, also die Vorrednerin hat mir viel weggenommen, ganz, ganz schwierig. Und auch die Maschinen, das kostet wahnsinnig viel Geld und das Einkommen ist einfach, da kommt man nicht mehr nach. Mhm. Ich war selber in der Landwirtschaft, bin aber dann auch 11 Jahre da gegangen zum Schluss. Mhm. Weil es einfach nicht mehr. Eigentlich haben wir die ganzen Jahre irgendwie dahin gewurschtelt, Kontingent gekauft und dann alles freigegeben worden. Und eigentlich ein Wahnsinn. Mhm. Ja, sie haben so, aber man muss auch die Realität sehen. Sie haben so begeistert gesprochen, aber ich habe mir gedacht, jetzt muss ich trotzdem anrufen, weil die Realität ist, ganz, ganz schwierig für uns Bauern. Und jetzt habe ich nur eine Frage, wie viele Generationen leben am Hof?
1: Ja. Darf ich nur kurz was dazu sagen? Ich glaube, das ist nämlich die Realität, beides ist. Also es stimmt, ungefähr 1/3 von den Betrieben wirtschaften nur im Vollerwerb. Das heißt, dass das Haupteinkommen wirklich von der Landwirtschaft ist. Und das ist auch zunehmend schwieriger. Also Landwirte sind Unternehmer und müssen unternehmerisch denken, sonst funktioniert es gar nicht mehr. Und selbst da muss man eine gute Idee haben und wirklich ja entweder Prozessoptimierer sein oder ein großartiges Produkt machen. Von einem klassischen kleinen Betrieb zu leben und vielleicht nur Familie in einem Betrieb zu erhalten, ganz schwierig. Absolut richtig. Was ich glaube trotzdem schon wichtig ist, ist, dass man die Begeisterung nicht verliert. Die meisten Landwirte machen es, weil es ja noch so viel gibt. Und das heißt nicht, dass wir nur von Luft und Liebe leben. Absolut nicht. Die Begeisterung, finde ich, darf man aber trotzdem spüren, weil das ist das, was uns ausmacht. Und das ist auch der Grund, warum alle so lang und so viel drauf arbeiten und, wie Sie gesagt haben, vielleicht auch ein bisschen dahin wurschteln oder mal schwierige Jahre wegstecken, weil man weiß, dass es wert ist. Also ich finde, dass die Realität beides ist. Es ist teilweise unglaublich schwierig, Es ist aber auch trotzdem der schönste Beruf auf der Welt. Genau, und zum Thema mit den Generationen. Bei uns ist es so, wir sind 2 Generationen am Betrieb. Früher haben meine Großeltern nur da gewohnt. Wir haben aber das große Glück, dass wir genug Platz haben daheim und dass jeder seinen eigenen Bereich hat. Und ich bin da sehr dankbar, dass meine Eltern nur am Betrieb sind und so aktiv mitwirtschaften und mithelfen, weil es allein gar nicht gehen würde in dem Ausmaß. Also 1000 Rosen an meine Eltern jeden Tag wieder. Ohne sie wäre das einfach unmöglich. Und sie sind so ein riesengroßes Vorbild, wie es halt funktionieren kann und wie man vielleicht da in 30, 40 Jahren noch einen freien Beruf hat.
5: Aber ich weiß, ich lebe in so einer Ortschaft drinnen mit 40 Häusern. Und da haben, also da früher waren es über 20, jetzt sind wir nur zu dritt. Also ich nehme an, mein Sohn hat es eigentlich schon. Also, aber es ist eine Frage der Zeit, muss ich ganz ehrlich sagen. Es ist wirklich eine Frage der Zeit. Also und auch mit den Auflagen, das muss man einfach auch dazu sagen, das ist unwahrscheinlich. Also wir haben einen Viehbetrieb. Also und das ist unwahrscheinlich. Wirklich, also da brauchst sollte man wieder immer umbauen. Also irgendwann. Also wie ich sage, es waren über 20. Es waren zwar ziemlich viele kleine, aber die sind alle weg.
1: Ja, Gerti, was Sie da ansprechen, ist wahrscheinlich nicht nur bei Ihnen in der Ortschaft. Jeden Tag sperren 9 Bauernhöfe in Österreich zu, was eine unglaublich hohe Zahl ist und auch wahnsinnig schade. Das ist genau das. Alle, die was jetzt sagen, okay, sie können sich nicht mehr voll drauf konzentrieren oder es ist einfach überhaupt nicht mehr wirtschaftlich, dann ist es schon sehr schwer. Und ehrlicherweise, jeder Stall, der mal leer steht, wird sehr wahrscheinlich nicht mehr voll. Das heißt, das Leben ist dann weg draus. Umso wichtiger ist, dass sie Leute für österreichische Produkte entscheiden und da wirklich für österreichische Bauern kaufen, weil jeder Griff ins Regal ist ein Produktionsauftrag, jeder Griff ins Regal ist eine Unterstützung und dann so können wir im besten Fall die 100.000 Betriebe, was wir nur circa sind, bestmöglich erhalten. Ich würde mir es zumindest wünschen und ich wünsche es Ihnen und Ihrem Sohn auch, dass es noch gut weitergeht und dass sie eine gute Lösung finden.
2: Alles Gute.
5: Ja, danke. Wiederhören.
2: Wiederhören. Danke.

0: Lebenshilfe auf Radio Maria. Unser Thema heute, unser täglich Brot. Was ist unser Essen wert? Bei uns im Studio ist Michi Sandmeier, sie ist Ackerbäuerin in Oberösterreich. Wir begrüßen unseren nächsten Hörer. Johannes meldet sich aus Salzburg. Grüß Gott.
1: Ja, grüß Gott. Ich bin ein Gastwirt und habe festgestellt, wie notwendig die Gastwirte sind, genauso wie die Landwirte. Und vor allem in einer Zeit, die vielleicht nicht so mehr auf sich auf die Technik verlassen kann. Und damit beschäftige ich mich ehrenamtlich mit der Krisenvorsorge und habe gemerkt, dass besonders die Bauern nicht vorbereitet sind, zum Beispiel auf einen Sonnensturm, wo sämtliche Elektronik zusammenbricht. Und wir haben in Matze ein paar Ackerbauern, die haben alte Getreidesorten angebaut. Dann haben sie sich Geräte gekauft von den Emisch, dass sie auch mit leichter Bespannung technisch gerüstet sind, um auch größere Menge zu ernten und zu bearbeiten. Und da wollte ich jetzt Mut machen oder Sie fragen, ob Sie davon schon gehört haben. Und vor allem Mut machen eben auch wieder, auch wenn man zum Beispiel wie im Flachgau hauptsächlich Milchwirtschaft, dass man da auch eben ein paar Flächen wieder zurück in die Getreidewirtschaft geht, dass man auch kleinere Mühlen betreibt und sie nicht alle schließt. Das ist das nächste Problem, die auch mit Wasser oder mit normalen Strom funktionieren, nicht mit dem Netzstrom, weil die modernen Mühlen funktionieren nur mit Netzstrom und können sogar nicht einmal mit Notstromaggregaten betrieben werden. Das sind alles Dinge, auf die wir uns meiner Ansicht nach vorbereiten sollen. Denn der Sonnensturm ist ein plausibles Szenario, das uns von der ganzen Elektronik erlösen könnte. Und da sollte man sich vorbereiten. Also was meinen Sie?
2: Janis, zuerst einmal danke für den Anruf und das stimmt, die Gastwirte sind mindestens so essentiell wie die Landwirte. Genau, das heißt aber immer, dass das auch ganz gut Hand in Hand geht. Also bei den Gastwirten trifft man oft die Landwirte oder umgekehrt, je nachdem. Genau, um zur Frage zu kommen. Ja, stimmt, es gibt sehr viele Landwirte, die mittlerweile das Thema erkannt haben. Das heißt, man hat das mitgekriegt, in den letzten Jahren sind sehr viele PV-Anlagen auf den Betrieben dazugekommen. Teilweise auch immer mehr mit Notstromaggregaten beziehungsweise entkoppelbare Speicher. Das ist vor allem für viehhaltende Betriebe extrem relevant, weil gerade falls die Elektronik nicht mehr funktioniert oder falls kein Strom zur Verfügung steht, ich habe aber einen großen Stall, dann habe ich ein Riesenproblem. Das heißt, Schweineställe haben oft das Thema mit der Fütterung, dass die Fütterung dann nicht mehr funktioniert, teilweise ist die Entlüftung dann schwierig, es wird wärmer da drinnen, das heißt, teilweise kann man nicht mehr runterkühlen, wenn es jetzt wirklich notwendig wäre. Kurzum, also gerade wenn ich einen Stall habe, ist es extrem schwierig, wenn keine Elektronik mehr funktioniert. Sehr viele Betriebe, die ich kenne, haben die letzten Jahre nachgerüstet. Ich muss jetzt aber ehrlich gestehen, ich weiß die Zahlen nicht auswendig. Der Fokus ist auf jeden Fall drauf. Und um zum Thema von den kleinen Mühlen zu kommen, ich glaube, das ist sehr ähnlich, wie die Fragesteller davor schon gemeint haben. Es ist schwierig, kosteneffizient zu arbeiten in kleine Strukturen. Das heißt, es wird tendenziell größer. Wenn wir kleine Betriebe unterstützen möchten, müssen wir das direkt tun. Das heißt, wirklich bei denen kaufen, vor Ort schauen, dass wir die Produkte erwerben und wahrscheinlich auch damit leben, dass teilweise die Preise ein bisschen höher sind, weil einfach höhere Kosten sind pro Stück. Heißt aber auch, dass wir sehr viel Wert damit erhalten. Beispielsweise, dass die ausfallsicherer sind zum Teil, dass viel Handarbeit dabei ist oder dass oft eine ja zum Teil jahrhundertealte Tradition dahinter steckt. Es ist immer die Frage, aber wie gesagt, also jeder Griff ins Regal ist ein Produktionsauftrag. Jedes Mal, wenn ich mich für ein Produkt entscheide, unterstütze ich damit wen oder eben nicht.
1: Kann ich dazu eine Anregung geben?
2: Bitte.
1: Und zwar, das ist von unserem Bischof Franz Lackner, habe ich das schon erörtert, und unserem Militärkommandanten. Das wäre etwas für die Pfarrgemeinde, die sich durch alle Jahrhunderte immer wieder gekümmert hat um die Speicher. Letztendlich, wenn die staatliche Vorsorge nicht mehr hingeschaut und die Pfarrgemeinde einen Krisenstammtisch in einem Wirtshaus selbstverständlich am besten zusammenruft und von der Feuerwehr, vom Bürgermeister eine Abordnung, Landwirte und so weiter, von den Unternehmen eine überlegen, wie man, wie Sie sagen, regional diese Probleme lösen kann. Zum Beispiel Schweine ganz leicht. Das Problem, man verteilt sie, genauso die Kühe. Das sind so spannende Ideen, die schon teilweise kursieren. Und wenn man sich jetzt drum kümmert, dann bringt das auch die Menschen wieder zusammen. Weil ich entschuldigen, wenn ich das sage, finde, viele Landwirte sind so die so Burgherren, die sind so für sich alleine, haben sämtliche Gerätschaften, brauchen nichts, brauchen keine Hilfe, glauben, sie sind bestens aufgestellt, und diese Solidarität unter den Bauern, die könnte auch wieder stärker werden. Und auch zur regionalen Bevölkerung, dann hat man auch die Leute, die einem dann helfen im Falle des Falles. Und wenn man einmal irgendwie ein Krisenfest macht, wo die Menschen zusammenkommen und ihre Kühe sehen, die sie dann melken werden, dann wird das wieder zu einer Gemeinschaft, die nur so funktioniert. Und ich bin gegenteiliger Meinung, der Trend, da haben Sie recht, ist in größere Einheiten. Aber wir müssen eben Werbung machen oder fantasievoll in den kleinen Gemeinschaften, aber auch in den Grätzen in der Stadt, die Menschen wieder dazu bringen, Selbstverantwortung zu nehmen für die Zukunft. Mhm. Und das geht fantasievoll jede Gemeinde hat ein anderes Problem, eine andere Lösungen, aber man muss einmal wenigstens nachdenken. Mhm. Und das wird schon die Leute wieder zusammenbringen.
2: Also Zusammenarbeit und Stammtische klingen grundsätzlich noch einen sehr guten Plan, bin ich auf jeden Fall dabei. Grundsätzlich vielleicht noch ein Input zum Thema Versorgungslage, also die Eigenversorgung mit wichtigen Mahlgetreide und Brotgetreide ist in Österreich vollständig gewährleistet, und es ist auch die Versorgung grundsätzlich über die Getreidespeicher in Österreich gesichert, also da wird schon was gemacht. Was halt wirklich das große Thema ist, sind die Preise, also die Weizenpreise stehen massiv unter Druck und bewegen sich auch im Vorfeld von der neuen Ernte jetzt auf einem relativ niedrigen Niveau. Das ist eher die Herausforderung, gerade von der agrarischen, von der landwirtschaftlichen Seite, dass man einfach die kleinen Strukturen erhalten kann und dass die Betriebe halt auch weiterleben. Genau, aber ich kann mir vorstellen, dass das gerade bei kleinen Mühlen auch genauso ein Thema ist. Das heißt, ja, Unterstützung, und vielleicht geht es über Zusammenarbeit. Also ich bin gespannt, Sie sind Gastwirt. Wer weiß, vielleicht gibt es da Etablierung von einem super Stammtisch, und dann hören wir uns nochmal dazu.
0: Jedenfalls eine interessante Initiative, die da angeregt wurde. Vielen Dank, lieben Gruß nach Salzburg. Ich muss ein bisschen auf die Zeit schauen, denn eine kurze Frage, einen Beitrag aus Oberösterreich von einer Hörerin möchte ich noch weitergeben. Sie betreibt seit 30 Jahren biologische Landwirtschaft, findet es super, dass etwas über Landwirtschaft heute hier in der Sendung aufgegriffen wird. Und sie sagt, sie würde sich noch mehr Aufklärung wünschen bezüglich dieses Themas konventionell und Bioanbau, weil ihr das jetzt hier ein bisschen zu wenig stark noch vorgekommen ist.
2: Also grundsätzlich ist so, dass wir in dem Projekt, was ich jetzt beschrieben habe, sowohl Bio- als auch konventionelle Landwirte begleitet haben. Wir haben da verschiedene Zugänge dazu gesehen, und das ist, glaube ich, auch das, wo man am ehesten sagen kann, es ist ein bisschen ein Unterschied, wobei irgendwie auch wieder gleich, und das finde ich nett dran. Im biologischen Landbau war öfters der Zugang, es ist so, also man versucht dann damit zu leben und kann nicht mehr so stark regulierend eingreifen. Während die konventionellen Landwirte den großen Vorteil einfach haben, wenn wirklich was passiert, wenn zum Beispiel ein starker Schädlingsbefall ist, kann ich regulierend mit Pflanzenschutz eingreifen, haben die Biobauern das halt sehr oft nicht. Das heißt, da ist gefühlt, gerne um Korrektur von den Biobauern, weil ich bin keine, aber es gefühlt ein bisschen mehr Urvertrauen oft da, dass das funktionieren wird, was mich sehr beeindruckt hat. Von Produktionsseite gibt es natürlich einige Unterschiede. Das heißt, einerseits wird da zum Beispiel mehr gestriegelt und gehackt, das heißt mechanische Unkrautbearbeitung anstatt chemische Eingriffe. Und von der Sortenwahl ist natürlich auch ein Unterschied, beziehungsweise braucht alles eine Biozertifizierung. Biobetriebe haben zusätzlich eine Kontrolle mehr, und es ist auch ein anderes Siegel, das heißt, das ist das AMA-Bio-Siegel, das dann verwendet wird. Kurzum, wir sind von den Bäuerinnen und Bauern unter 3% von der Bevölkerung, das heißt, ich bin einfach vom Zugang kein großer Freund davon, das immer zu differenzieren. In Grundzügen ist es sehr ähnlich. Wenn man genauere Sachen wissen will, ist am besten, man redet mit den Bäuerinnen und Bauern direkt. Das heißt, am allerbesten Fall hat man wen, den man direkt fragen kann. Und Bioanbau ist ein unglaublich spannendes Feld, vor allem sehr oft mit beeindruckenden Basteln, die da was draus machen. Das heißt, die einfach auch am besten einfach mal direkt anreden, nachfragen, und da kann man sich viel Inspirationen holen und ganz, ganz viel gute Infos dazu. Ich hoffe, das hat es noch ein bisschen aufgegriffen in aller Kürze.
0: Ja, jetzt bleibt eigentlich nur mal ein Schlusswort, ein kleines Resümee, um das ich dich bitte, vielleicht auch noch zu deiner Website, die den tollen Titel trägt, landwort.at.
2: Ja, sehr gerne. Zusammenfassend kann man sagen, dass hinter einem Brot sehr, sehr viele Handgriffe und Menschen stecken. Und jedes Mal, wann wir ein Brot essen, sollte man das auch genießen. Ich tue es zumindest und denke da auch sehr gerne an die ganzen Menschen, was sie immer einbringen. Also zum Beispiel an den Matthias, an die Irene, an den Franz und wie sie alle heißen. Und vielleicht noch ein Wort zur Landwirt oder zwei. Also wir sind mittlerweile einige Bäuerinnen und Bauern, die aus der Landwirtschaft für die Landwirtschaft kommunizieren und versuchen, dass wir Menschen auch für Landwirtschaft und bäuerliche Produkte begeistern. Das heißt, immer mit dem Sinn, dass man Bäuerinnen und Bauern vor die Kamera oder vor das Mikrofon holt, weil niemand kann über den eigenen Hof besser reden wie der Bauer und die Bäuerin. Egal, ob es jetzt zu kritischen Themen ist, ob es um Vermarktung von Produkten geht oder einfach auch Öffentlichkeitsarbeit und Wissen transportieren. Weil es gibt so viel zum Wissen über unser gutes Essen und da kann man stundenlang reden. Freut mich insofern sehr, wenn ich mit dem einen oder anderen nochmal in Kontakt treten darf. Und ansonsten wünsche ich euch bei der nächsten Brotjause auf jeden Fall Mahlzeit. Und ja, ich würde mich freuen, wenn ihr zukünftig auch an die Menschen denkt, die hinter dem Brot stecken.
0: Ich sage vielen lieben Dank für diesen begeisternden Input heute hier bei uns auf Radio Maria. Alles Gute für deinen Betrieb und auch für Landwort und deine Tätigkeit in der Bewusstmachung und ja, für dich und deine Lieben alles Gute.
2: Dankeschön.
0: Liebe Zuhörer, das war die Sendung Lebenshilfe zum Thema Unser täglich Brot. Was ist unser Essen wert? Mit Ingenieur Michi Sandmeier, Ackerbäuerin in Oberösterreich. 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

0: Liebe Hörerfamilie von Radio Maria, wir hören jetzt das Wort des Lebens mit Schwester Pauline Jacobi von den Auerbacher Schulschwestern. Grüß Gott.
1: Grüß Gott. Schön, dass ich wieder verbunden sein darf mit Ihnen, liebe Hörerinnen und Hörer von Radio Maria. Heute möchte ich mit Ihnen über das Blühen nachdenken. Wir sehen in der Natur die Blumen, wie sie anfangen zu blühen und ihre Schönheit zeigen. Und auch wir sind dazu berufen, zu blühen. Doch bevor wir nun anfangen, möchte ich mit einem Gebet beginnen. Im Namen des Vaters und des Sohnes und des Heiligen Geistes. Amen. Ja, Vater im Himmel, wir danken dir für diesen neuen Tag, einen neuen Tag des Lebens, auch einen neuen Tag, in dem du uns blühen lassen möchtest, jeden Einzelnen. Und so bitten wir dich um deinen Heiligen Geist, dass er uns erleuchte und uns stärke mit diesen Worten in dieser Sendung, dass du die Herzen berührst, dass alle Hörer, die jetzt mit dabei sind, Mutter Gottes, du Braut des Heiligen Geistes, wir bitten dich um deine Fürsprache. Gegrüßet seist du, Maria, voll der Gnade. Der Herr ist mit dir. Du bist gebenedeit unter den Frauen. Und gebenedeit ist die Frucht deines Leibes, Jesus.
0: Heilige Maria, Mutter Gottes, bitte für uns Sünder, jetzt und in der Stunde unseres Todes. Amen.
1: Maria mit dem Kinde lieb.
0: Uns allen deinen Segen gib.
1: Amen. So. Ich möchte drei Punkte ansprechen. Und das erste, es ist ein Ausspruch, der dem heiligen Franz von Sales zugeschrieben wird. Und dieser lautet, blühe dort, wo Gott dich hingepflanzt hat. Blühe dort, wo Gott dich hingepflanzt hat. Was ist mit Blühen gemeint? Wir dürfen darin sehen, dass wir die innere Schönheit entfalten dürfen. Und dass wir zur Vollendung kommen dürfen, dass wir nach Heiligkeit streben, dass wir nicht verkümmern und uns einschließen, sondern dass wir dort, wo wir sind, strahlen dürfen, eine Freude, einen Frieden, einen inneren Frieden haben dürfen, auch eine Ruhe. Man könnte auch sagen, je heiliger, desto vollendeter ist der Charakter, desto schöner wird die Seele und umso mehr dürfen wir blühen. Was kennzeichnet Heiligkeit? Wir dürfen darin eigentlich die Gleichförmigkeit mit dem Willen Gottes sehen. Also die Heiligen macht aus, dass sie wirklich danach streben oder gestrebt haben, den Willen Gottes zu erkennen und zu erfüllen. Auch wenn sie immer wieder schwach wurden oder irgendwie Fehler auch gemacht haben. Es waren keine perfekten Menschen, aber sie haben immer danach gestrebt, das Gute zu tun und den Willen Gottes zu erfüllen. Und das dürfen wir auch als Element der Heiligkeit sehen. Also zu jeder Zeit und in jeder Situation darf es unser Anspruch sein, und unser Ziel sein, den Willen Gottes zu erfüllen. Also wir sollen blühen, wo wir hingepflanzt sind. Wir sollen nicht darauf warten, bis vielleicht bessere Zeiten kommen oder bis sich eine Situation verändert, sondern wir sollen jetzt anfangen, dort, wo wir sind, an dem Arbeitsplatz, in der Familie, mit den Nachbarn, mit der Krankheit, die ich jetzt gerade erleide, mit den Sorgen oder mit den Herausforderungen, die gerade mit den Kindern gibt oder den Enkelkindern. Genau jetzt darf ich anfangen zu blühen. Und wie kann ich blühen? Ich soll es nicht abhängig machen von den Umständen, sondern in allen Lebensumständen gibt es die Möglichkeit zu blühen. Es gibt die Möglichkeit, den Willen Gottes zu erfüllen. Das bedeutet, die Situation zu bejahen. Dass ich mich nicht dagegen auflehne und alles ändern möchte, sondern dass ich sage, okay, Ja, so ist es. Und wie kann ich jetzt das Beste daraus machen? Beziehungsweise die Frage hilft oft, Herr, was möchtest du, dass ich in dieser Situation tue? Was möchtest du von mir in dieser Situation? Und so beginnen wir, die Situation anzunehmen, zu bejahen und können uns immer besser einfügen in diesen Willen Gottes. Und dann darf dieses Wunder geschehen, dass wir in jeder Situation anfangen können zu blühen. Also, erster Punkt, blühe dort, wo Gott dich hingepflanzt hat. Als zweiten Punkt habe ich einen Ausspruch von der heiligen Katharina von Siena. Sei, wie Gott dich gewollt hat, und du wirst die Welt in Brand setzen. Also die heilige Katharina von Siena möchte uns darauf aufmerksam machen, dass wenn wir uns nicht verstellen oder nicht nach Dingen streben, die wir uns selber in den Kopf setzen, sondern dass unser Ziel ist, so zu werden, wie Gott mich geschaffen, gewollt und berufen hat, dann kann er am allerbesten durch uns wirken, dann kann er durch mich die Welt in Brand setzen. Was soll dabei dieses in Brand setzen bedeuten? Es soll bedeuten, die Welt zu verändern. Die Welt durch die Liebe des Heiligen Geistes, die in unseren Herzen brennt, zu durchdringen und diese Liebe in die Welt hineinzutragen. Man kann auch vom Feuer des Heiligen Geistes sprechen. Wenn wir ganz verbunden sind mit Gott, dann darf dieses Feuer des Heiligen Geistes die Liebe in uns brennen und diese verändert die Welt. Oder auch ähnlich wie es Mutter Teresa gesagt hat, wenn es um den Frieden ging. Jeder soll bei sich anfangen, Frieden in der Welt zu schaffen. Weil wenn jeder einzelne Frieden im Herzen hat, dann breitet sich der Frieden in der Welt aus. Und es hat Auswirkungen, ob mein Herz in Frieden ist, strahlt aus auf meine Mitmenschen, auf die Nachbarschaft, auf die Pfarre, auf die Kirche. Und es verbreitet sich in der ganzen Welt. Also um den Weltfrieden herbeizurufen, darf jeder bei sich anfangen, den Frieden im Herzen umzusetzen. Und genauso kann Gott dann die Welt verändern durch dich, wenn du dich drauf einlässt, auf Gott, auf diesen Frieden, auf diese Liebe, dass du die Liebe in die Welt bringst. Gott will durch uns wirken, uns in diesem Sinne auch Macht verleihen. Und die Voraussetzung dafür ist, dass wir bereit sind und dass wir bereit sind auch, dass Gott aus uns das macht, was er sich bei der Erschaffung schon gedacht hat. Dass wir uns nicht selbst zu jemandem und etwas machen, sondern dass wir in diese Berufung von Gott her hineinkommen. Wir müssen nicht alle Starsänger werden oder irgendwo in der Pfarre immer den Solo-Gesang machen, sondern genauso wichtig ist vielleicht derjenige, der den Rasen mäht oder diejenige, die Kuchen backt oder irgendwie in der Kanzlei die Dinge tut. Jeder Einzelne ist wichtig und gemeinsam können wir dann diese Fülle schaffen und gemeinsam können wir das Werk Gottes umsetzen. Wenn wir alle nach dem Gleichen streben, dann wird es einseitig. Gott hat die Vielfalt geschaffen. Und da geht es nicht um ein mehr und weniger, sondern dass jeder in der Berufung, der er hat, die er hat, diese zur Entfaltung bringt und strahlt und blüht. Und so kann Reich Gottes in dieser Welt sichtbar werden. Ja, wir können Licht für diese Welt sein und das Licht Gottes in der Welt verbreiten. Und das sehen wir auch im Leben der Heiligen. Eine Person, die ganz in diesem Licht Gottes steht, die den Willen Gottes versucht zu erfüllen, die die Liebe Gottes in die Welt trägt, wie viel eine Person verändern kann. Und auch können wir viele Seelen retten, wenn wir so wären, wie Gott uns gewollt hat. Dann könnte nämlich der Heilige Geist durch uns die Welt in Brand setzen. Ein dritter Punkt, da komme ich wieder auf den heiligen Franz von Sales zu sprechen, der gesagt hat, die Liebe zu verlieren ist der einzige Verlust, den wir in diesem Leben fürchten müssen. Die Liebe zu verlieren ist der einzige Verlust, den wir in diesem Leben fürchten müssen. Es hilft uns, auf dem richtigen Weg zu bleiben. Das Kriterium ist nämlich die Liebe. Es ist der Maßstab. Wir müssen keine Angst haben vor Misserfolgen, vor Fehlern. Allein, dass wir die Liebe verlieren, davor müssen wir uns fürchten. Denn manchmal kann es sogar der Wille Gottes sein, dass wir einen Misserfolg haben. Er kann daraus etwas machen. Es kann zum Segen werden. Es kann das Reich Gottes vergrößern. Manchmal sind Misserfolge Segen. Ein Verlust kann Segen sein. Aber der Verlust der Liebe, das ist dann unsere Schuld. Wenn wir lieblos reagieren, das ist nicht Wille Gottes. Also wir dürfen darauf achten, wie wir miteinander umgehen, und bleibe ich in der Liebe, bleibe ich mit meinem Herzen in der Liebe, im Frieden, in dieser Ruhe, das kann ich, das muss ich verantworten und das kann ich auch beeinflussen. Erfolg, Misserfolg, das liegt nicht in meiner Macht, das ist Gnade, das ist Geschenk. Aber ob ich selbst in der Liebe bleibe, das ist mir zuzuschreiben. Und da können wir uns alle, denke ich, ich selber auch, wirklich an die Brust klopfen. Da gibt es meistens Potenzial noch nach oben zum Wachstum, immer in jeder Situation in der Liebe zu bleiben. Der heilige Johannes vom Kreuz hat auch davon gesprochen, dass wir einmal nach der Liebe gerichtet werden. Hast du geliebt? Das ist das Entscheidende, denn Gott ist die Liebe. Und nur derjenige, der ganz in der Liebe ist, kann auch einmal ganz in die Liebe eingehen und es bei Gott, der die Liebe ist, aushalten. Und deswegen brauchen wir oft dieses Fegfeuer noch, das uns ganz reinigt, dass die Liebe immer reiner wird. Ja, wir sollen keine falschen Mittel anwenden für das Ziel. Wir sollen nicht aufgeben zu lieben. Und das liebevolle Ja zum Willen Gottes, das soll unser Ziel sein. Und da dürfen wir als Vorbild auch die Mutter Gottes nehmen, Maria, die ihr Fiat gegeben hat, auch wenn sie noch nicht alles verstanden hat. Gesagt hat, mir geschehe nach deinem Wort. Also sie hat Ja gesagt, sie hat vertraut, sie ist ganz in der Liebe geblieben. Wir dürfen auch vertrauen und uns daran festhalten, an diesem Wort des heiligen Don Bosco, der gesagt hat, die Liebe siegt immer. Auch wenn vieles schief läuft, wenn wir in der Liebe bleiben, sind wir auf dem Siegesweg. Ja, und so möchte ich Sie ermuntern, wirklich in die Natur der Zeit zu schauen. Vielleicht haben Sie in Ihrem Garten, auf dem Balkon schöne Blumen, schöne Rosen. Und Sie dürfen in der Schönheit der Blumen die Liebe Gottes erkennen. Eine Blume blüht in Liebe und es macht den Menschen Freude, sie anzusehen. Und diese Blume blüht, egal wo sie gepflanzt ist. Ob sie vorne an einer Straße irgendwo gepflanzt ist und wächst, wo sie jeder sieht, wo sie bestaunt wird, irgendwo im Vorgarten oder versteckt hinter einem Haus. Sie blüht und macht Freude und sie blüht zur Ehre Gottes. Und sie blüht auch, egal ob sie ein Gänseblümchen ist, eine kleine Butterblume oder ob sie eine prächtige Rose ist, eine Orchidee, eine Lilie. Sie blüht und strahlt, so wie sie von Gott gedacht und geschaffen und gewollt ist. Und ihre Schönheit macht den anderen Freude. Sie macht Freude, indem sie blüht. Und so dürfen auch wir an dem Ort, wo wir hingepflanzt sind, in die Situation hinein, in die wir hingestellt sind. Wenn wir anfangen zu blühen und in der Liebe bleiben, werden sich die Dinge ändern, die Situationen ändern. Und wir dürfen Freude, Frieden und Liebe in die Welt hineintragen. Und nun haben wir noch ein bisschen Zeit. Und vielleicht möchte einer oder ein anderer eine Erfahrung teilen, wo sie vielleicht Schwierigkeiten hatten, eine Situation anzunehmen und wo sie es vielleicht geschafft haben, zu blühen und Freude in die Welt zu bringen, in ihr Umfeld. Oder aber auch, wo sie selber vielleicht gerade in einer Situation sind, in der es ihnen schwerfällt, diese anzunehmen und sie sich fragen, wie sie blühen können in dieser Situation.

0: So, und der erste Anrufer ist da, das ist der Alfred und der möchte auch etwas sagen oder danken. Bitteschön.
1: Es geht der Alfred aus Lienz, ich bin gerade da während der Arbeit an dem Vortrag. Ich muss mich einfach ganz herzlich bedanken, haben ins Herz hineingesprochen.
0: Herr Alfred, sind Sie näher am Telefon? Gehen Sie mal nicht auf laut sprechen, sondern man hört Sie schlecht.
1: Ich möchte mich bedanken und vergesse kurz sagen, ich habe neben der Arbeit da den Vortrag jetzt gehört von Ihnen, Mr. Jacobi, und bin ganz erfreut und es brennt mir im Herzen, wenn wir wirklich jeden Tag versuchen, das gelingt mir auch bei weitem selber noch nicht, jeden Tag das Brot zu empfangen, den Herrn zu dienen, zu bitten und ob man jetzt auf Exerzitien ist oder diesen Vortrag im Radio hört oder auch diese Papstreise jetzt verfolgt hat, ist es immer ein Schritt dorthin. Wer das Brot jeden Tag, das himmlische Brot empfangen kann, wird er uns begleiten. Aber ich glaube, es ist wichtig, sich auch immer offen zu halten, Schritt für Schritt zu gehen. Und Sie haben auch so schön gesagt, dass man, wenn es auch um nicht klappt, immer wieder bleiben soll. Ich glaube, jetzt hat Ihnen sehr geholfen. Herzliches Grüßwort. Und einen höheren Freien zu leben. Einen ganz schönen Gruß aus Osteuropa. Vielen Dank, Vergeltung.
2: Ja, vielen Dank, Alfred. Liebe Grüße zurück nach Osttirol. Ja, es ist stets auch Herausforderung, in dieser Liebe zu bleiben und zu blühen. Aber es lohnt sich und wir dürfen merken, wie wir dann eben auch in eine Freiheit kommen. Und gerade auch, wie Sie angesprochen haben, dieses Empfangen, dieses Offensein für die Geschenke Gottes, das ist auch eine wunderbare Haltung genau dafür. So, ja, wünsche ich Ihnen alles Gute und Gottes Segen.
0: Ja, sage ich auch danke für diesen Anruf. Ja, es sind natürlich noch weitere Anrufe möglich. Wir spielen inzwischen noch ein Lied und Sie können gerne anrufen und fragen.

0: Und die Anna aus Tirol ist jetzt am Apparat und sie freut sich auch, in Kontakt zu treten.
1: Ja, grüß Gott. Ganz herzlichen Dank für diese Sendung. Ich habe zwar nicht alles gehört, weil dann im Kochen da. Auf jeden Fall, das in erster Linie, der Glaube ist so ein Geschenk. Und das Wort Gottes, und wenn man ein Stundengebet betet, und ich war ja 45 Jahre vor der Selbstständigkeit, habe mit Geistlichen viel zu tun gehabt, gell? Und durch das ist auch eine große Gnade. Und gläubige Vorfahren, und wie Sie schon gesagt haben, oft geht es mir echt nicht gut, weil ich war ja schon 90 und habe ziemliche Abnutzung und Schmerzen. Und dann sage ich mir, wenn ich denke, was die. Aber immer wieder, wenn es mir nicht gut geht, ist ganz bestimmt eine Schriftstelle oder auf dem Kalender oder was, was genau die Situation, das mich tröstet. Und oft denke ich mir, wenn es mir nicht gut geht, was oft Heilige ausgehalten haben, da packt mir der Schauder, dann sage ich immer, Jesus. Jesus, du hast nur Gutes getan. Und wie bist du verkannt worden? Und warum? Und wie hast du leiden müssen? Und das tröstet mich. Mit Jesus kann ich mich nicht vergleichen. Ja, das wollte ich sagen.
2: Vergelt's Gott Ihnen. Da sind Sie ja auch auf einem ganz guten Weg, denn indem Sie sich so an Jesus wenden und auch Ihre Haltung, das ist ja wirklich auch das anzunehmen, dass es vielleicht dann auch im Alter irgendwann Schmerzen gibt und Gebrechlichkeiten. Und es scheint, dass Sie ja doch auch so in den Willen Gottes sich einfügen, ihn annehmen und den, ja, Jesus mit hineinholen in Ihr Leben und mit Jesus diesen Weg gehen. Und auch so, man darf in Ihrer Stimme auch eine Freude hören, dürfen Sie trotz allem diese Freude ausstrahlen und diese Liebe und das Blühen mit hineinbringen. Vergelt's Gott so auch für Ihr Zeugnis und Gottes Segen.
1: Ihnen auch, wir haben ganz schönen Herrgottswinkel und da einfach ganz viel danken. Für die Vergangenheit danken und auf Gott vertrauen. Ich sage ihm, Herr, lass mich nicht hilflos werden und dann lässt mich schnell haben. Ein ganz herzlichen Dank. Gottes Segen für Ihren, ja,
2: Gottes
1: für
2: Ihren Segen. Beruf
1: und Dienst. Sehr gut. Fürs Radio Maria natürlich. Alles ja. Gut.
0: Vergiss danke. Gut. Bitte, danke, wiederhören.
1: Bitte. Sehr gut.
0: Ja, wir sind jetzt doch schon fast am Ende. Da habe ich die Bitte oder Frage, hätten Sie für uns noch ein kleines Segensgebet, so, Schwester Jacobi?
2: Ja, sehr gerne. Ja, Vater im Himmel, wir danken dir für die Berufung jedes Einzelnen von uns. Jeden hast du an einen Platz gestellt, in aller Weisheit, in deiner Allmacht, in deinem Wissen. Und du hast jeden einmalig geschaffen. Und wir sollen uns nicht vergleichen, sondern annehmen, wie du uns geschaffen und erdacht hast. Denn jeder Einzelne ist wundervoll und wunderschön erschaffen mit den Gaben und Talenten, die wir auch einbringen sollen in diese Welt, in die Kirche. Und so bitten wir dich, Vater im Himmel, dass du uns alle segnest und stärkst in der Situation, in der wir sind, dass wir deinen Willen annehmen können und mit deiner Kraft blühen dürfen und deine Schönheit in diese Welt strahlen dürfen. Ehre sei dem Vater und dem Sohn und dem Heiligen Geist.
0: Wie im Anfang, so auch jetzt und alle Zeit und in Ewigkeit. Amen. Ja, wir bedanken uns ganz herzlich bei Schwester Pauline Jacobi von den Auerbacher Schulschwestern für dieses schöne Wort des Lebens, mit dem wir alle uns bemühen, nach dem Beispiel der Blumen zu blühen in Liebe und für unsere Mitmenschen da zu sein. Sie können in Kürze auch diese Sendung auf der Radiothek unter Wort des Lebens nachhören, und zwar mit dem Weblink radiomaria.at. Vielen Dank fürs Zuhören. Aus dem Studio am Stetten verabschiedet sich Miriam Bruckner und danke nochmal an die Schwestern. Auf Wiederhören.

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Heute, am 16. Juni, gedenkt die Kirche des heiligen Benno von Meißen. In stürmischen Zeiten hielt er treu zum Papst. Er starb im Jahr 1106. Die heilige Luitgard von Tongern war Zisterzienserin in Belgien und ist bekannt wegen ihrer Verehrung des heiligsten Herzens Jesu. Sie starb 1246. Der heilige Bischof Aureus und seine Schwester Justina erlitten gemeinsam mit ihren Gefährten im 5. Jahrhundert in Mainz das Martyrium. Sie wurden von Heiden während der Feier der heiligen Messe ermordet. Wir gedenken heute auch des seligen Thomas Redding, eines Kartäusermönchs aus England. Er hielt besonders an der Einheit der Kirche fest und erlitt 1537 schließlich das Martyrium, weil man ihn in einem schmutzigen Kerker fesselte und qualvoll verhungern ließ. Ebenfalls denken wir an die heiligen Märtyrer Dominicus Nguyen, Dominicus Ni, Dominicus Mau und Vinzenz und Andreas Tuong. Sie lebten in Vietnam und wurden wegen ihres christlichen Glaubens verhaftet, gefoltert und gequält und anschließend durch den Kaiser enthauptet. Dies war im Jahr 1862. Die selige Schwester Maria Theresia Scherer lebte in der Schweiz und war Oberin bei den Schwestern von der Nächstenliebe des Heiligen Kreuzes. Von ihr hören wir später mehr.

Benno von Meißen ist um das Jahr 1010 in der Nähe von Hildesheim geboren. Er wuchs in einer sächsischen Adelsfamilie auf. Schon früh zeigte sich seine besondere Begabung und Frömmigkeit. Diese Eigenschaften blieben nicht unbemerkt. Bernward von Hildesheim, ein bedeutender Bischof, nahm Benno in seine Fürsorge. Um das Jahr 1040 empfing Benno die Priesterweihe und begann seinen Dienst als Stiftskanoniker in Goslar. Das Leben des jungen Priesters nahm eine Wendung, als man ihn zum Bischof von Meißen ernannte. Seine neue Stellung brachte ihm nicht nur Ehre ein, sondern ging auch mit großen Herausforderungen einher. Im Jahr 1073 tobte der Sachsenkrieg und Benno wollte sich aus den Kämpfen heraushalten. Dies missfiel König Heinrich IV., der ihn deshalb des Hochverrats beschuldigte und zeitweilig ins Gefängnis werfen ließ. Zu Bennos Lebzeiten ereignete sich der sogenannte Investiturstreit, ein Konflikt zwischen dem Königtum und dem Papst. Es ging um die Frage, ob geistliche Ämter von geistlichen oder von weltlichen Herrschern eingesetzt werden sollen. Der Investiturstreit brachte Benno erneut in Schwierigkeiten. Benno stellte sich auf die Seite des Papstes und unterstützte ihn. Der König ließ Benno daraufhin absetzen und ein neuer Bischof wurde eingesetzt. Eine der bekanntesten Legenden über Benno erzählt, dass er bei seiner Absetzung den Domschlüssel in die Elbe warf, um den Herrschern den Zutritt zu verwehren. Doch es kam zu einer überraschenden Wendung. Benno konnte bald darauf wieder seinen Bischofssitz einnehmen. Als Benno in sein Amt zurückkehrte, fand er den Schlüssel auf wundersame Weise in einem Fisch, der ihm serviert wurde. Diese Geschichte festigte sein Ansehen als Heiliger und Wundertäter. Nach seiner Rückkehr ins Amt zeigte sich Benno dem König gegenüber kooperativer. In dieser Zeit gelang es ihm, das Bistum Meißen zu erweitern. Benno wurde zu einem wichtigen Missionar und erhielt den Beinamen Apostel der Wenden, weil er die Slawen an der Elbe und Ostsee missionierte. Bis zu seinem Tod am 16. Juni 1106 in Meißen war Benno ein treuer Diener der Kirche. Benno wurde 96 Jahre alt und im Meißener Dom beigesetzt. Benno wird vor allem in Bayern und Sachsen als großer Fürsprecher verehrt. Sein Gedenktag wird in München alljährlich mit einer Reliquienprozession begangen. Früher gehörte zu dieser Feierlichkeit auch ein eigens dafür gebrautes Starkbier. Bischof Benno wird meist im Bischofsgewand dargestellt, oft mit einem Fisch und einem Schlüssel. Beide Attribute erinnern an die berühmte Legende.

Die selige Anna Maria Katharina Scherer erblickte am 31. Oktober 1825 in Meggen bei Luzern in der Schweiz das Licht der Welt. Sie wuchs als viertes von 7 Kindern in einer bescheidenen Bauernfamilie auf. Ihre Kindheit war früh von einem tragischen Verlust überschattet. Als sie 7 Jahre alt war, starb ihr Vater. Verwandte im Heimatort nahmen sie auf und sorgten für ihre Erziehung und Obhut. Mit 16 Jahren begann Anna Maria eine Ausbildung in Hauswirtschaft und Krankenpflege im Bürgerspital in Luzern. Diese Ausbildung sollte ihren weiteren Lebensweg prägen. Ein entscheidender Wendepunkt in ihrem Leben war eine Wallfahrt nach Einsiedeln. Diese bewegte sie dazu, ein Leben im Dienste Gottes zu führen. Eines Tages traf sie Theodosius Florentini, einen charismatischen Priester, der ihr geistlicher Begleiter wurde. 1845 trat sie in das von ihm gegründete Institut der Schwestern vom Heiligen Kreuz in Menzingen ein. Bei ihrem Eintritt erhielt sie den Ordensnamen Maria Theresia und widmete sich fortan der Ausbildung und Pflege. Schwester Maria Theresia erwies sich als eine außergewöhnliche Lehrerin und Betreuerin. Trotz fehlender formaler Ausbildung brachte sie sich selbst die notwendigen Kenntnisse bei, um das Lehramtsexamen zu bestehen. Sie wurde nach Nevels entsandt, wo sie sich der Betreuung armer Menschen und der Mädchen der dort ansässigen Industrieschule widmete. Ihre Fähigkeiten und ihr Engagement blieben nicht unbemerkt. 1852 wird Schwester Maria Theresia Oberin des Kreuzspitals in Chur. Das Spital hatte der Gründer der Gemeinschaft Theodosius Florentini aufgebaut. 4 Jahre später wechselte sie in das Kloster der Barmherzigen Schwestern vom Heiligen Kreuz nach Ingenbohl, das Florentini ebenfalls gegründet hatte. Nur ein Jahr später wurde sie zur ersten Generaloberin der Schwestern ernannt. Unter ihrer visionären Führung entwickelte sich das Kloster zu einem Zentrum der Krankenpflege, Armen- und Behindertenfürsorge sowie der Mädchenbildung. Das Werk umfasste eine Töchterschule, ein Pensionat und ein Lehrerinnenseminar. Besonders am Herzen lag ihr die Fürsorge für Gehörlose. 1865 starb Theodosius Florentini. Schwester Maria Theresia übernahm nun die Leitung der Gemeinschaft, die zu dieser Zeit stark verschuldet war. Trotz der finanziellen Schwierigkeiten gelang es ihr, die Schulden zu tilgen und die Kongregation zum Blühen zu bringen. Ihre Zielstrebigkeit, Güte und tief verwurzelte Frömmigkeit inspirierten viele. Unermüdlich besuchte sie die Ordensniederlassungen, auch die im Ausland, und stärkte den Zusammenhalt und die Spiritualität der Schwestern ihrer Gemeinschaft. Trotz schwerer körperlicher Leiden blieb Maria Theresia bis zum Ende ihres Lebens aktiv. Am 16. Juni 1888 starb sie nach qualvollem Leiden mit den Worten »Himmel, Himmel« auf den Lippen. Bei ihrem Tod umfasste die Kongregation beeindruckende 400 Niederlassungen mit 1680 Schwestern. Ihr Grab befindet sich seit 1975 in der Krypta der neuen Klosterkirche in Ingenbohl. Am 29. Oktober 1995 sprach Papst Johannes Paul II. Schwester Maria Theresia Scherer selig.

Soweit die Heiligen und Seligen des heutigen Tages. Im Namen von Radio Maria wünsche ich allen, die heute ihren Namenstag oder einen anderen Festtag feiern, alles Gute und Gottes reichen Segen. Mögen ihnen der heilige Benno von Meißen und die selige Schwester Maria Theresia Scherer Fürsprecher sein.

0: Weiter geht es nun hier bei Radio Maria Österreich mit der Wiederholung der Sendung bei uns zu Gast von gestern Nachmittag.
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2: Liebe Hörerinnen und Hörer von Radio Maria, zur Sendung bei uns zu Gast begrüßt Sie wieder recht herzlich Franz Müller. Ich bin heute bei einem besonderen Gast eingeladen. Mein Gesprächspartner ist Chorherr Magister Johannes Butzinger. Herzlichen Dank, lieber Herr Johannes, für die Einladung und herzlich willkommen zur Sendung bei uns zu Gast auf Radio Maria. Chorherr Johannes Butzinger ist ja bereits vielen Hörerinnen und Hörern von Radio Maria bekannt. Viele heilige Messen werden aus der Pfarrkirche Lambrechten im Innviertel in Oberösterreich übertragen. Und der Zelebrant dieser heiligen Messen ist Chorherr Johannes Butzinger. Bei vielen Inhaltssendungen auf Radio Maria dürfen wir auch Herrn Johannes begrüßen und dürfen seine Ausführungen lauschen. Wie zum Beispiel bei der Sendung Katechismus, Seelsorgestunde oder bei den Morgenimpulsen. Da wir uns schon einige Jahre kennen, darf ich das Interview in der Du-Form formulieren. Ich danke dir dafür. Und fangen wir gleich an mit der ersten Frage, die mir auf der Zunge liegt. Lieber Herr Johannes, könntest du unseren Zuhörern ein bisschen aus deinem Leben erzählen? Wo bist du aufgewachsen? Hast du Geschwister? Wo hast du die Schule besucht? Gibt es noch Weggefährten aus deiner Schulzeit? Jedenfalls ein bisschen was aus deiner frühen Jugendzeit. Bitte dich.
3: Ja, danke für die Einladung auch zu dieser Sendung. Geboren bin ich 1960 in St. Veit im Innkreis, das ist ein kleiner Ort. Ich habe mir angewöhnt, also nicht zu sagen, St. Veit, das liegt in der Nähe von Braunau oder zwischen Braunau und Retz, sondern es ist St. Veit, weil wir immer so ein bisschen ein Defizit haben, dass wir glauben, das ist klar, das kennt sowieso niemand. Meine Eltern, meine Mutter war Hausfrau, mein Vater war Maurer. Ein sehr nüchterner Mann, mein Vater, der mich zwar unterstützt hat, aber auch nicht irgendwie fanatisch irgendwo gedrängt hat, ich muss irgendwas erreichen. Bin dann in die Volksschule in meiner Heimat gegangen und habe eigentlich gar nie vorgehabt, in ein Gymnasium zu gehen. In der vierten Klasse Volksschule habe ich dann einen Lehrer gehabt, dem war es so ein Anliegen, das durchzubringen, sodass er zu meinen Eltern hingegangen ist. Und sie bedrängt hat, geh weiter, lass den Buben ins Gymnasium gehen, der schafft es und der kann das. Und so bin ich nach Braunau ins Gymnasium gekommen, von 1970 bis 1978. Habe dann maturiert und habe mich schon eigentlich, ja, schon seit vor der Volksschule, habe ich mich schon mit dem Gedanken getragen, ich möchte einmal Priester werden. Das ist dann wieder verschwunden und wieder gekommen, mit 13 wieder dann und mit 15. Habe mich eigentlich Schulgehen immer gefreut. Da wollte ich dann aufhören und Maurer werden. Mein Vater hat schon einen Lehrplatz für mich organisiert gehabt. Und mein Heimatpfarrer, ich habe immer das Glück gehabt, gute Priester zu haben, die mich wirklich als Priester begeistert haben und die mich gut begleitet haben. Und mein Heimatpfarrer, der hat mir dann ins Gewissen gekriegt und sagt, hörst, aber nur weil du jetzt einmal nichts gelernt hast im letzten Schuljahr und deine Zeit verplempert hast mit irgendwelchen Freizeitaktivitäten, brauchst nicht unbedingt aufhören, wenn du faul warst, dann musst du jetzt in die Ferien hinsitzen und musst ein bisschen was lernen und mach diese Nachprüfung in Biologie, Botanik. Und dann wirst du es schon schaffen. Nicht? Und das habe ich dann auch geschafft. Und dann habe ich gesagt, von jetzt brauche ich keine Berufsberatung mehr. Bis 17 habe ich eher so diese Idee gehabt, Diözesanpriester zu werden. Und dann ist auf einmal die Idee auftaucht, man könnte ja Ordensmann werden. Und so hat ein Freund, der selber einmal in Reichersberg war, aber dann wieder weggegangen ist, für ihn war es nicht das Richtige. Der hat gesagt, hörst, aber als Innviertler schau da mal das Stift Reichersberg an, ich fahre mit dir hin. Und so bin ich da dann hängen geblieben. Bin am 27. August 1978, das war der Tag der Wahl von Johannes Paul I., bin ich eingekleidet worden als Herr Johannes. Mein Taufname ist Franz von Assisi. Hab dann das Noviziat gemacht mit zwei weiteren Mitbrüdern. Habe dann die einfache Professur abgelegt, bin dann zum Theologiestudium nach Salzburg gekommen. Bis 1984, 1982 habe ich die ewige Professur abgelegt. 1983 bin ich am 6. Juli vom Bischof Maximilian Eichern, jetzt verstorben, zum Diakon geweiht worden in der Pfarrkirche Lambrichten mit 3 weiteren Mitbrüdern, eben meine beiden aus dem Stift Reichersberg, ein dritter aus dem Stift Göttweig. Und am 30. Juni 1984 hat uns dann Bischof Maximilian in der Stiftskirche in Reichersberg zum Priester geweiht. Soweit kurz im Telegram-Stil mein Werdegang.
2: Da darf ich aber kurz noch mal eine Frage stellen. Die Berufung an und für sich, du hast gesagt, dass es als Jugendlicher, als Kind eigentlich schon verspürt, Priester zu werden. Wie hat sich das eigentlich geäußert? Wie hat sich das dargestellt? Hast du da jemanden gehabt, der dich da motiviert hat?
3: Ja, erst einmal hat mich das Kirchengehen immer gefreut. Das war mir nicht, also, wenn ich manchmal heute junge Leute drin her, die sagen, nein, in Kirchen mag ich nicht gehen, oder ältere sagen, nein, ich wäre als ein Junger so viel in Kirchen gehen müssen. Mir war das nie ein Muss. Ganz im Gegenteil, wenn ich einmal einen schulfreien Tag gehabt habe im Gymnasium, und es war gerade eine Messe in meiner Heimat in der Früh, habe ich zu meinen Eltern gesagt, weckt's mich auf, und die haben gesagt, geh weiter, bleib liegen, musst eh aber so früh aufstehen, so ich kann mich dann auch wieder niederlegen. Also, das hat mir immer eine Freude gemacht eigentlich, und dazu ist natürlich das Beispiel von meiner Mutter, von meiner Großmutter speziell gekommen. Meine Großmutter hat sehr viel in der Erziehung geleistet, weil meine Mutter sehr lang krank war. Und dann eben die Priester, die ich in meiner Jugendzeit gehabt habe, die haben schon einen Eindruck auf mich gemacht, im ganz positiven Sinn. Sie haben mich nie gedrängt, aber sie haben mich beeindruckt, und so, ich glaube, das ist auch heute wichtig, dass es Priester gibt, die für andere vorbildhaft wirken. Wenn ich immer so den Eindruck vermitteln darf, eigentlich freut mich das gar nicht, ich möchte ganz viel lieber was anderes machen, dann wird das nicht sehr, sehr viel junge Leute imponieren. Und bei mir war es eben auch so, dass das Vorbild dieser Priester, es hat andere auch noch gegeben, außer den Seelsorgern in meiner Heimatpfarre, dass mir das sehr geprägt hat und mir ein positives Bild von Kirche vermittelt hat und ich mir gedacht habe, in dieser Kirche möchte ich ja dienen als Priester. Dass ich dann in dieser Form diene, das ist noch einmal ganz was anderes, das habe ich mir eigentlich am Anfang gar nicht vorstellen können. Das ist erst dann im Laufe der Zeit gekommen.
2: Da gibt es ja noch eine kleine Geschichte. Du bist ja schon als Junge zum Ministrieren gekommen und natürlich dazu mal, wir sind ja schon ein Jahrgang, wo man noch lateinische Messen gefeiert hat, war natürlich die lateinische Sprache für uns Ministranten ja das Nonplusultra. Und da hast mir du so eine liebe, nette Episode erzählt. Kannst du es unseren Hörerinnen und Hörern auch noch einmal sagen?
3: Ja, die liebe, nette Episode war total versogen von mir eigentlich. Es ist heute noch so, dass ich in einer Sprache, die ich nicht verstehe, nichts mir merken kann. Und damals habe ich auch Latein noch nicht verstanden. Später habe ich es ja im Gymnasium gehabt. Mein Lateinprofessor war übrigens die längste Zeit der eigentlich berühmte Gottfried Glechner. Leider gerät er jetzt ein bisschen in Vergessenheit, weil es Aufführungsrechte seiner Texte gibt. Aber der hat uns geprägt, und so war Latein eigentlich für mich Genuss. Ich habe da sehr viel Lebenswissen mitgekriegt. Aber damals habe ich als Ministrant das noch nicht kennen und der Pfarrer hat das ständig allein beten müssen. Aber er hat mir nie geschimpft deswegen oder hat mir nie gedroht, du, wenn du das nächste Mal nicht kannst, dann darfst du nicht mehr ministrieren, sondern es war immer so eine väterlich gütige Art, die mich dann eigentlich da durchtragen hat und ich war dann heilfroh, wie die Liturgie deutsch geworden ist.
2: Sozusagen kann man sagen, dieser väterliche Priester, der dich immer begleitet hat, weil es waren die ersten Anfänge, um ein positives Leben in Richtung Priester zu gehen.
3: Und dazu natürlich, also vor allem, also ich erinnere mich auch sehr gerne an meine Großmutter, die ist ja fast 90 Jahre alt geworden. Die habe ich selber schon, da war ich schon Priester, wie die gestorben ist, und die habe ich beerdigt. Und mein Großvater, der ist gestorben, da war ich 8 Jahre alt, und das habe ich oft mit meiner Großmutter Zeit verbracht oder habe bei ihr übernachten müssen und so weiter. Und die hat mir sehr viel erzählt. Die war Jahrgang 1900, die hat auch sehr viel erlebt bei den Weltkriegen und so weiter. Und das hat mich immer fasziniert. Und sie war eine sehr betende Frau, die hat Gebete im Alter noch kennen, die als Schulkind gelernt hat, die über Minuten gegangen sind. Und das hat mich immer begeistert.
2: Ja, man kann gar nicht glauben, was für eine Berufungen und wie Berufungen entstehen und wie sie funktionieren. Von der Großmutter über das Nichtkönnen des Lateins und doch einen sehr väterlichen Priester zu haben, das war der Werdegang.

0: Ja, da darf ich dann noch einmal zurückkommen, wie du uns ja schon erklärt hast, Herr Johannes, dass du im Stift Reichersberg deine Wurzeln gefunden hast als Priester. Weshalb eigentlich der Stift Reichersberg? Es gibt ja so viele verschiedene Klöster auch bei uns in Österreich, aber Stift Reichersberg hat dich das irgendwie geprägt, fasziniert. Was war da der Anlass dazu?
1: Eigentlich, ich habe keines der österreichischen Stifte aus der Nähe kennt eigentlich. Reichersberg war vielleicht deswegen naheliegend, weil es in der Nähe meines Heimatorts ist, also 20 Minuten mit dem Auto ungefähr weg. Und weil wir als Schüler einmal da waren, zu einer Führung schon, das habe ich mir schon erinnern können. Und es hat dem dann eben einen Freund gegeben, der mir dann diesen konkreten Hinweis gegeben hat, erst du bist ein Imviertler, schau dir einmal Reichersberg an. Und dann hat es eben gerade gepasst, ich bin dann dem Herrn Gregor in die Hände gefallen, der war damals Religionslehrer und ist dann auch unser Novizenmeister geworden, war einer der längst dienenden Novizenmeister Österreichs, fast 35 Jahre lang. Und der hat uns dann gut durch das Noviziat begleitet und der Propst, der damalige Adolf Dannecker, war für mich eine sehr, sehr prägende Gestalt. Bin dann draufgekommen, dass wir sogar weitschichtig verwandt sind, aber das war nicht der Auslöser und den habe ich sehr geschätzt und er hat mich sehr geschätzt und so war das eigentlich, ich habe mich dann da geborgen gefühlt und daheim gefühlt nach meinem Eintritt. Es war sogar so, wenn ich zum Studium nach Salzburg fahren habe müssen, ist das immer nur unter Tränen gegangen, also weil ich so gern da war. Also ich habe nie Heimweg gehabt von Reichersberg zu meinen Eltern. Aber ich habe Heimweg gehabt von Salzburg, vom Studienort nach Reichersberg. Und da habe ich mir so einen kleinen Kalender gehabt, da habe ich schon die Tage ausgestrichen, bis wir wieder nach Reichersberg fahren.
0: Das heißt, du bist sehr verwurzelt hier in der Heimat, im Innviertel, speziell in Reichersberg. Und da schließt sich auch schon meine nächste Frage an. Als Chorherr, wie viel Chorherren gibt es in Reichersberg und welche Aufgabe, speziell deine Aufgabe als Chorherr im Stift jetzt?
1: Ja, also wie ich eintreten bin, waren wir 17, dann sind wir einmal gestiegen auf 29, momentan sind wir, kann man sich leicht merken, die Zahl der 12 Apostel. Es ist der Konvent leider doch keine günstige Altersstruktur. Wir hoffen, dass wir wieder junge Mitbrüder kriegen. Einen haben wir ja, einen gebürtigen Reichersberger, den Herrn Matthias, den habe ich vor 25 Jahren getauft. Und der war immer ein besonderes Kind, also mit einer besonderen Ader für das Religiöse. Ich sage immer zu ihm, bei dir habe ich ein gutes Taufwasser erwischt. Ich war dann eben da und der Novizenmeister hat gleich einmal beim Eintritt gesagt, naja, wir haben verschiedene Aufgaben. Wir haben Aufgaben im Stift, Bibliothek, Archiv und so weiter. Wir haben Pfarren in Oberösterreich und wir haben Pfarren in Niederösterreich. Und dann haben wir so bei mir gedacht, naja, also am liebsten darf ich im Stift bleiben. Eine Pfarre in Oberösterreich darf auch noch gehen eventuell, aber nach Niederösterreich gehe ich sicher nicht. Und am Tag vor der Priesterweihe, am 29. Juni 1984, hat uns der Propst Eberhard zu sich geholt und hat einmal uns drei Weihekandidaten mitgeteilt, wofür er uns vorgesehen hat. Zum Herrn Stefan, also du wirst Stiftskaplan, zum Herrn Leonhard, du wirst Kaplan in Bromberg und Walpersbach und zu mir, du wirst Kaplan in Edlitz. Die größte Pfarre, die wir in Niederösterreich haben, mit dem damals strengsten Pfarrer. Und viele haben gesagt, na, dass du da hingehst, das tat ich mir nie an. Aber ihm, der Herr Gerhoch, der damalige Pfarrer, schon lang gestorben, war mein Primizprediger auch. Und wir haben von Haus aus hat die Chemie passt. Und wir haben uns von Anfang an gut verstanden. Und ich bin dankbar für 5 Jahre, die ich bei ihrem Kaplan sein habe dürfen. Und ich sage immer, was ich heute kann, natürlich habe ich mich selber auch weiterentwickelt, aber was ich heute kann, dafür hat er grundsätzlich das Fundament gelegt. Es war dann lustig, er war ja sehr perfekt als Pfarrer und wollte mir gleich in 14 Tagen alles erklären, wie das funktioniert und so. Ich war heillos überfordert, weil man zwar eine gute theologische Ausbildung an der Uni kriegt, aber keine praktische. Und dann habe ich zu den Leuten gesagt, also eins war sie sicher, Pfarrer werde ich nie, weil das kann ich nicht. Und dann habe ich mir immer so ein bisschen erhofft, dass der Prälot nach ein paar Jahren sagt, jetzt kommst du in den Stift zurück und du darfst noch ein Doktoratsstudium anschließen und dann wirst du ein Bücherwurm. Ne? Aber das ist nicht gekommen und plötzlich war ich dann eben Pfarrer in Hollenthon in Niederösterreich. Da waren wir dann diese Erfahrungen, die ich die ersten 5 Jahre machen habe dürfen, sehr wertvoll.
0: Also zuerst von sich aus nicht nach Niederösterreich zu gehen als Priester, aber die Wege des Herrn sind unergründlich und dann ist Niederösterreich geworden und dort natürlich dann die wunderbare Ausbildung zum Pfarrer, dass man in der Seelsorge dann richtig gut Fuß fassen kann. Außer der Seelsorge draußen in dem Verein, hast du da noch Aufgaben auch im Stift herinnen?
1: Ja, da habe ich etliches dazugekriegt im Laufe der letzten Jahre. Also ich darf Novizenmeister sein. Also momentan haben wir halt keinen Novizen- und Klerikermagister. Also ich darf den Herrn Matthias begleiten bis zu seiner ewigen Profess. Und wir hoffen doch, dass wieder junge Leute nachkommen, für die ich dann wieder diese Einführung ins Ordensleben machen darf. Das ist einmal das eine. Das zweite war so Bibliothek, Archiv. Wobei, das muss ich sagen, kommt ein bisschen zu kurz, weil ich habe eben zwei Pfarren in Oberösterreich, Lambrechten und Ort. Und das sind doch miteinander 2.500-3.000 Katholiken. Und da tut sich schon einiges. Also da muss dann das andere oft ein bisschen warten. Nicht? Und dann habe ich eben auch noch Aufgaben, die über das Stift hinausgehen. Im Stift noch, habe ich vergessen vielleicht zu erwähnen, bin ich auch Ökonom. Also das heißt, also ich muss mich ein bisschen um die Finanzen kümmern. Ich brauche nicht die Wirtschaftsbetriebe führen, aber ich muss den inneren Bereich, also den Hoheitsbereich verwalten, die Zahlungen freigeben und tätigen und so weiter. Ja, so kommt eigentlich das zusammen. Aber Gott sei Dank haben wir eine Schreibtischlampe und ich muss nicht mehr mit untergehender Sonne meinen Dienst beenden.
0: Ja, da kommen wir natürlich auch schon mal zur nächsten Frage. Sie sich anschließt, wie schaut so ein Tagesablauf eines Chorherrn im Stift Reichersberg aus? Wann beginnt der und wann endet der?
1: Also eigentlich sind wir da sehr human unterwegs. Wir fangen an mit der Laudes um 6.30 Uhr, also 6:30. Die Mitbrüder, die im Stift sind und keine Pfarre haben, die feiern dann um 7 Uhr gemeinsam die Messe. Und ich gehe dann schon meistens frühstücken, weil ich dann eben Aufgaben außerhalb des Hauses in den Pfarren habe. Wenn ich im Haus bin, dann ist der Vormittag für Arbeiten, irgendwo Predigtvorbereitung, Finanztechnisches, Archivanfragen und so weiter beantworten bestimmt. Dann ist um 11:30 Uhr haben wir Chorgebet wieder, die Lesehore und die Mittagshore, also Terz, Sext, Non. Einer der beiden Horen, da wechseln wir jährlich. Dann haben wir das gemeinsame Mittagessen. Und dann ist ein bisschen so mal eine Stunde ungefähr Mittagsruhe. Ich bin schon in einem Alter, wo man auch das Mittagsschlafen schon schätzt, ja. Und dann geht's halt weiter, entweder mit Aufgaben im Haus oder in der Pfarre oder Montag ist immer mein Tag, wo ich nach Riez fahre und dort die Kranken im Spital besuche und das Krankenhaus weiß, dass ich sowieso am Montagnachmittag in Riez bin. Jetzt rufen sie auch oft sonst noch an, sagen, Mami, hey, eine Krankensalbung oder einen Versehgang, kannst du das machen? Dann teile ich mir das auch ein. Dann habe ich eben noch die Aufgabe, auch schon seit Jahren, dass ich Beichtvater der Redemptoristinnen in Ried, in St. Anna bin. Und andere Leute kommen auch immer wieder zur Beichte zu mir. Und am Abend, wenn ich im Haus bin, ist um 18 Uhr dann die Vesper, anschließend das Abendessen. Dann noch

0: Bildungshaus, da braucht man ein Büro, das die ganzen Kursvorbereitungen und Begleitungen macht. Wir haben dann natürlich die Buchhaltung, die braucht jeder Betrieb. Wir haben ein paar Wirtschaftsbetriebe, das Breistüberl, also das Gasthaus und den Klosterladen und eben das Bildungszentrum. Wir haben den Reichersberger Kultursommer mit Konzerten und so weiter. Wir haben Hausmeister, zwei Hausmeister, weil immer irgendwo eine Baustelle ist und dafür haben wir die Leute, ca. 20 Bedienstete.
1: Mir ist ja aufgefallen, letztes Jahr, ihr habt ja an der Stiftskirche das Dach erneuert. Das sind natürlich finanzielle Aufwendungen. Du hast es ja schon angesprochen, Herr Johannes, dass du auch für diese Finanzierung des Stiftes verantwortlich zeichnest. Wie finanziert sie sowas? Müsst ihr da euch Kredite aufnehmen oder kann man das aus den Betrieben erwirtschaften?
0: Nein, das kann man nicht aus den Betrieben erwirtschaften, leider. Wir sind ein relativ schwach dotiertes Kloster. Also neulich war der Altabt von Kremsmünster beim Begräbnis unseres ältesten Mitbruders da. Und dann haben wir halt so geredet und so gesagt, wir haben 500 Hektar Grundbesitz. Was? So wenig? Wir sind steinreich, weil wir haben viele Grundflächen ober der Baumgrenze, wo es nur mehr Steiner gibt. Mit denen fängt man natürlich auch nicht viel an, aber natürlich ein gewisser Grundbesitz ist vorhanden. Wir heißen Reichersberger, aber das leitet sich leider nicht von Reichtum ab, ne? Sondern von einem gewissen Riecher, dem diese Burg einmal gehört hat, die da in Reichersberg gestanden ist. Und wir müssen halt schauen, dass wir uns über Subventionen, über Fördermittel und so weiter, dass wir das einkriegen. Das Kirchendach in Reichersberg hat zum Beispiel 750.000 Euro gekostet. Ne? Und da ohne Zuschüsse vom Denkmalamt, vom Land, von der Diözese und so, wäre das undenkbar. Ich habe zur gleichen Zeit dann auch in Lambrechten das Kirchendach erneuern müssen. Das ist ein bisschen kleiner, aber es war auch durchaus herausfordernd, das Geld aufzubringen, aber es ist Gott sei Dank alles bezahlt.
1: Da kommen wir ja schon zur nächsten Frage. Du hast gerade die Pfarrkirche in Lambrechten angesprochen, als Pfarrer von Lambrechten und Ort im Innkreis. Welche Aufgaben hast du da zu bewältigen? Und die sind wahrscheinlich auch sehr zeitintensiv. Kannst du uns da ein bisschen was noch sagen?
0: Ja, was sind meine Aufgaben als Pfarrer dieser beiden Pfarrgemeinden? Die Feier der Gottesdienste, die Spendung der Sakramente. Gerade heute Vormittag habe ich ein Begräbnis wieder feiern müssen. Und Taufen, Trauungen. Heuer habe ich eine ganze Reihe von Trauungen schon mit wesentlich mehr als in den letzten Jahren. Das sind immer schöne Anlässe. Mich stören auch Begräbnisse nicht. Erst einmal bei Menschen, die man kennt hat, ist es nicht sehr schwer, Begräbnisansprüche zu holen. Und sonst lasse ich mir immer einen Lebenslauf von den Leuten geben und den lasse ich nicht vorlesen, sondern den baue ich in die Predigt ein. Und ich möchte einfach haben, dass die Leute spüren, das ist keine Musterpredigt, keine Modellpredigt aus irgendeinem Predigtbuch, sondern da habe ich mich selber mit der Persönlichkeit, die da gestorben ist, beschäftigt und habe mir versucht, ein Bild von dieser Persönlichkeit zu machen. Natürlich gibt es dann auch viele Verwaltungsaufgaben, die werden sogar mehr, leider. Also die Administration ufert momentan ein bisschen aus. Ich habe eine Sekretärin, die mir dann vieles abnimmt. Und halt so verschiedene Besuche von Veranstaltungen bei Vereinen und so weiter. Wobei ich immer schaue, dass ich das nicht zu meinem Hauptschwerpunkt mache. Was mir schon wichtig ist, und das schätzen die leider, dass ich zum Beispiel nach dem Gottesdienst noch so 10 Minuten, eine Viertelstunde bei einer am Kirchenplatz stehe und dass wir ein bisschen über Dinge uns unterhalten können. Ich gehe aber schon auch bewusst persönlich immer wieder in die Pfarrkanzlei. Manche sagen, was bist du denn so dumm und sitzt da noch rein, da hast du ja Sekretärin dafür. Ja, stimmt. Aber ich bin draufgekommen, dass dort die Leute besonderes Vertrauen entwickeln, weil sie wissen, da sind wir jetzt wirklich unter vier Augen und was ich da herinnen sage, das geht nicht aus, da hört niemand mit und so weiter. Und da haben wir Menschen schon Dinge anvertraut, die wir auf der Straße draußen nicht erzählt haben. Und darum ist mir diese Kanzleiarbeit doch ein Anliegen.
1: Man merkt schon im Gespräch mit dir, lieber Herr Johannes, dass du sehr ein profunder Kenner der Menschen bist und du einen guten Zugang zu den Menschen und zu den Leuten hast, weil sie dich sehr schätzen. Meine Frage auch jetzt, du hast ja nicht nur die Aufgaben in der Pfarre und im Stift, sondern du bist ja bei Radio Maria auch eine sehr umtriebige Persönlichkeit bei den Seelsorgesendungen, bei Katechismus, bei den Morgenimpulsen.

0: Begrüßen den Gottesdienst, den du regelmäßig aus der Pfarrkirche Lambrechten übertragst. Wie bereitest du dich da vor? Wann nimmst du da die Zeit? Ist das dann meistens zwischen 10 Uhr abends und 6 Uhr in der Früh?
1: Also sagen wir mal nicht zwischen 10 Uhr und 6 Uhr in der Früh, sondern bis 10 Uhr bis Mitternacht kann schon einmal passen. Ne? Ja, für die Katechismus-Sendung musst du natürlich vorbereiten, da musst du die Texte studieren und musst das dann irgendwo umsetzen, erklären den Leuten, dass hoffentlich verständlich rüberkommt. Für die Seelsorgestunde kann man sie eigentlich nicht vorbereiten, weil da kann man nur um den Heiligen Geist beten und vielleicht einen kurzen Anfangsimpuls geben, den die Leute aufgreifen können oder nicht. Wobei ich muss sagen, die Seelsorgestunde ist mir das liebste Format, weil das ist immer spannend. Und da ist halt auch frisch, weil da musst relativ rasch dann einsteigen können auf die Frage und halbwegs eine passende Antwort geben. Auf die Messfeier soll man sich ja sowieso vorbereiten, ob das in Radio Maria übertragen wird oder nicht. Also so einfach so hängen und aus dem Ärmel schütteln, das ist sowieso, war nie mein Ort. Also den möchte man schon vorbereiten, die Gottesdienste. Ja, und so geht das einfach, ja.
0: Wie du sagst, so geht es einfach, wo ich mir gedacht habe, jetzt auch beim Zuhören. Mein Lieber, da muss man schon viel Kraft haben, dass man das alles durchstehen kann und auch erledigen kann. Und da schließt sich jetzt meine nächste Frage schon an. Nicht nur als Priester, als Seelsorger, als Chorherr bist du aktiv, sondern du bist ja auch noch Präsident des Marianischen Lourdes-Komitees in Österreich. Wie bist du zu dieser Aufgabe gekommen und was hat dich dazu bewogen, das auch noch zu machen?
1: Erst einmal mein erster Chef, der Pfarrer von Edlitz, der Herr Gerhoch damals, der war lange Mitglied im Kuratorium des Lourdes-Komitees und ist immer nach Lourdes gefahren. Und meine erste Lourdes-Wallfahrt, die war nicht mit dem Marianischen Lourdes-Komitee, sondern mit einer anderen Organisation, ein ziemlicher Verhau. Ich bin dann völlig enttäuscht heimgekommen und habe zu meinem Chef gesagt, also nach Lourdes fahre ich nicht mehr, das ist nichts für mich. Sagt er, naja, was du da erlebt hast, war nicht Lourdes, fahr einmal mit mir mit. Dann sage ich, na, wenn ich nicht mehr bei dir kein Plan bin, dann können wir drüber reden. Es war 90, dann bin ich mit ihm mitgefahren, hat mich schon einigermaßen beeindruckt, dann seine Erklärungen und seine Führungen und so weiter. Dann nach 2 Jahren habe ich wieder das Bedürfnis gehabt, ich möchte wieder nach Lourdes fahren. Und da bin ich eigentlich ohne Kamera und ohne alles hingefahren und habe mich nur aufs Geistliche konzentriert. Und das war dann der Durchbruch, das war richtig schön. 1994 habe ich dann meine Mutter eingeladen zum 65. Geburtstag und da hat mich dann der damalige Präsident angesprochen, war ein Jahr später, 1994 haben die Leute gesagt in der Pfarr, mein Gott, sie fahren immer nach Lourdes und warum nehmen wir es uns da nicht mit? Und dann habe ich halt den Generalsekretär gefragt, wie ist denn das, kann man dafür Pfarrer Plätze reservieren? Er hat gesagt, nicht so gern, weil die Pfarrer sind so eigensinnig, die schauen nur, dass günstig nach Lourdes kommen und machen dann dort ihr eigenes Programm, so genau, das brauchen sie nicht fürchten. Ich glaube nur, dass es nicht besser erwischen kann wie im Lourdes-Komitee. Na gut, ich reserviere Ihnen, wie viel brauchen Sie denn? So genau 25 Plätze vielleicht. Sagt er, na, bis Weihnachten reserviere ich Ihnen 50 Plätze. Um Himmels Willen, das will ich nie ausfüllen können, dieses Kontingent. Dann haben sie wirklich 47 Leute angemeldet. Und eben dann, wie ich, da habe ich selber die Führung dieser Gruppe gemacht in Lourdes. Und da hat mich dann der Präsident Knotzinger, Monsignore Knotzinger, angesprochen und gesagt, Herrst, du warst jetzt Schöfter mit uns mit, du machst immer wieder Vorschläge, was wir verbessern könnten, magst nicht mitarbeiten im Kuratorium. Und dann habe ich gesagt, was bedeutet das? Sagt er, naja, einmal im Jahr, das ist die Kuratoriumssitzung und wenigstens an einer der Wallfahrten teilnehmen und da einen Dienst machen. Und dann habe ich den Präloden gefragt und er hat gesagt, ja, mach das. Und so bin ich einmal ins Kuratorium gekommen. Übrigens am Tag nach dem Begräbnis von meinem Vorgänger als Pfarrer von Edlitz, diesem Herrn Gerhoch. Also das war ein nahtloser Übergang eigentlich. Und dann ist der Monsignore Knotzinger aus gesundheitlichen Gründen von diesem Amt zurückgetreten, hat den Monsignore Nebenführer als Nachfolger gekriegt und der ist nach 2 Jahren schon an Krebs gestorben. Und dann haben die Leute im Kuratorium gesagt, na, wir brauchen nicht einmal einen Generationswechsel, könntest du das nicht machen? Dann habe ich mir 14 Tage Bedenkzeit erbeten. Dann habe ich ja gesagt, ich habe ein paar Leute befragt vorher und der Generalabt Willi Neuwirth, der ist auch schon gestorben inzwischen von St. Florian, der hat mir dann geschrieben, du wirst viel Freude in diesem Amt erleben und das kann ich bestätigen.
0: Geführt von oben und so stellt sich auch das dar, wie du dein Leben bis jetzt gemeistert gelebt hast, nur mit der Führung von oben. In deinen Ausführungen kann ich das nur bestätigen. Aber jetzt habe ich da noch ein bisschen eine private Frage noch, die ich dir gerne stellen möchte. Wie gehst du mit deiner kargen Freizeit um? Was magst du in der Freizeit? Hast du Hobbys und so Sachen auch noch?
1: Ja, also ich habe einen nervösen Finger, was die Kamera betrifft. Also ich fotografiere gern, wobei ich eigentlich momentan nur mit dem Handy fotografiere. Die sind schon so gut geworden, die Kameras, dass man eigentlich fast keine große Kamera mehr braucht. Ich hätte schon was, aber die habe ich schon ganz selten in Verwendung. Ich trage mir außer Radio Maria fast kein Radio mehr auf. Und ich habe gern Stille wieder zwischendurch. Ne? Ich tue gern was lesen. Ja, und genieße dann einmal im Urlaub schon, wenn ich einmal weg bin von all diesen Dingen und mir schöne Gegenden anschauen kann, schöne Kirchen und so weiter. Das ist so meine Freizeit. Ich habe eigentlich in den letzten 42 Jahren nie einen freien Tag in dem Sinn geholt, weil mein Chef mir gleich gesagt hat zur Begrüßung, deine Aufgaben sind das und das und das und das. Und am Mittwoch hast du einen schulfreien Tag, da besuchst du die Kranken. Das war so eine 7-Tage-Woche. Aber ich habe mich nie so, ich meine, es war schon am Ende des Arbeitsjahres, dass man denkt, jetzt freue ich mich schon einmal auf den Urlaub. Aber ich habe mich nie ausbrennt oder überlastet, überfordert gefühlt. Ne? Ich habe einmal den Willi Fieböck, der hat mich einmal visitiert in der Pfarre Lambrechten. Und dann habe ich gleich zur Begrüßung gesagt, dass das gleich warst, ich bin gern Pfarrer. Und ich bin gern Priester und ich kann sagen, je länger ich bin, umso lieber bin ich.
0: Aber es gibt schon eine Zeit im Jahr, wo du sagst, okay, jetzt nehme ich mir da mal eine Woche Freizeit und schaue mir mal privat was an, ohne dass ich die Seelsorge auch noch nebenbei machen muss.
1: Nein, also wie gesagt, die Urlaubszeit, da schaue ich, dass ich immer eher in der näheren Heimat, sage ich einmal, bleibe, weil die Leute fliegen immer auf die Seychellen und weißt Gott, was der Kuckuck wohin und kennen die eigene Heimat dann nicht. Ne? Oder ich mache es auch jetzt so, dass ich immer wieder mal ein paar Tage zum Beispiel nach Wien fahre, genieße es dann, die Buchhandlungen zu besuchen, die Kirchen zu besuchen, den Gottesdienst im Stephansdom vielleicht mitzufeiern. Manchmal ist es mir schon passiert, dass die dann gesagt haben, mein Gott, für die Mittagsmesse, wir haben keinen Priester, könntest du das nicht machen? Dann bin ich halt eingesprungen. Ne? Oder ich schaue mir dann auch Ausstellungen im Kunsthistorischen Museum, in der Albertina und so weiter an. Also das genieße ich dann schon, wenn das möglich ist.

0: Ja, lieber Herr Johannes, woher nimmst du bei diesen vielen Aufgaben, die du jetzt da unseren Hörerinnen und Hörern erzählt hast, diese Kraft, die du im Alltag brauchst? Hast du da eine besondere Kraftquelle?
1: Ja, das ist das Gebet und das ist die Heilige Messe, Stundengebet. Und ich habe das schon manchen auch gesagt in der Beichte und so weiter. Du musst schauen, dass du in guten Zeiten deines Lebens da dir einen Vorrat ansammelst sozusagen, also dass du das da pflegst und nicht das schleifen lässt. Ne? Es ist eh schwierig oft als Pfarrer dann, dass man Stundengebet betet. Also es ist dann so, wenn ich am Vormittag die Laudes nicht schaffe, also um 6 Uhr auf die Nacht bete die Laudes nicht mehr, weil wenn ich dann beten muss, schon zieht herauf das Tageslicht, da hat man ein bisschen komisch vorgekommen. Aber ich habe ja diese Zeit dann nicht verplempert, sondern ich habe sie ja eh für den lieben Gott verwendet. Sei es, dass ich Sakramente gespendet habe, dass ich Beichte gehört habe oder Gottesdienste gefeiert habe. Also, dass ich denke, der liebe Gott wird das dann schon so richtig zu werten wissen. Ne? Aber das sind so die Kraftquellen, die ich habe. Oder einmal, ich schätze ganz besonders auch die Lesungen in der Lesehore des Stundenbuchs, ne? Weil das oft sehr tiefe Texte sind. Mein früherer Heimatpfarrer, schon verstorben inzwischen, der hat einmal gesagt, das ist eigentlich die Schatztruhe der Kirche. Und da darf man schon immer wieder was nehmen und die wird nicht leer. Da kommt man wieder aufs Nächste und das Nächste und dann weitet sich der Horizont einfach an.
0: Das ist eben das Schöne, wenn man da mit einem Priester, einem Seelsorger, einem Ordensmann spricht, mit was für einer Freude diese Antworten kommen. Und ich denke da immer wieder das, was ich gerne auch bei meinen Sendungen sage am Schluss: Die Liebe Gottes ist das Wertvollste, was wir haben. Und aus dieser Liebe Gottes diese Kraft zu schöpfen, das ist eigentlich der Urglaube in unserem Leben. Und das bringt uns ja eben dann weiter. Dann hätte ich dann noch eine Frage, die ich gerne stellen möchte. Gibt es Erlebnisse in deinem Leben, die dich nachhaltig geprägt haben?
1: Ja, also vielleicht. Ich habe keine Engelserscheinungen oder Ähnliches gehabt, auch keine Muttergotteserscheinungen. Aber es hat einmal ein sehr dramatisches Ereignis gegeben. Das war am 21. Dezember 1983. Da bin ich mit dem Auto gegen einen Brückenlander geschlittert. Und das hat mir dann das Auge, das linke, in die Kieferhöhle befördert. Also ein bisschen weiter daneben, dann war das auf die Schläfe gegangen und dann darf ich heute wahrscheinlich nicht mehr antworten, war ich schon längst am Friedhof draußen. Und ich bin dann, erst einmal, ich habe das jetzt gar nicht wahrhaben wollen, dass das Wirklichkeit ist. Ich habe 6 Stunden lang keine Schmerzen gehabt durch den Schock und habe mir gedacht, du liegst jetzt im Bett und du träumst furchtbar schlecht und gleich wirst munter werden und wirst dankbar sein, dass das gar nicht wahr ist. Es war dann doch wahr. Und da muss ich vielleicht ganz besonders erwähnen, einen Brief, den mir mein damaliger Spiritual- und Beichtvater geschrieben hat ins Krankenhaus. Da sinngemäß hat er, ich habe den Brief noch aufgehoben, ist eines der wichtigen Schriftstücke meines Lebens, genauso wichtig wie die Weiheurkunde. Und da hat er geschrieben: Lieber Herr Johannes, Gott hat sie jetzt geprüft, schneller und schwerer, als wir alle es erwartet haben. Ich bin nicht gut im Formulieren von Tröstungen und so weiter. Ich kann Ihnen nur sagen, ich bin mir sicher, er, der sie jetzt geprüft hat, wird sie auch wieder heilen und aufrichten und vielleicht heiler stehen lassen als vorher. Und das habe ich immer und immer wieder gelesen und das war dann so, haben die Ärzte gesagt, von da hat man gemerkt, dass der Heilungsprozess wirklich rasant wieder zunimmt. Und dann habe ich auch eine Primarärztin damals in Salzburg im Landeskrankenhaus auf der Kieferchirurgie erlebt. Die hat mir immer wieder gesagt, mein Gott, wissen Sie, der liebe Gott braucht Sie noch. Und wir schauen, dass Sie wieder einsatzfähig werden.
0: Das sind sehr aufmunternde Worte und da kann man wieder dazu sagen, die Führung von oben hat natürlich das Seine dazu beigetragen, Gott lässt uns nie im Stich. Ja, lieber Herr Johannes, welche Bedeutung hat die Mutter Gottes für dich?
1: Die Mutter Gottes hat immer zu meinem Glaubensleben als Kind und als Jugendlicher schon gehört. Es waren immer so ganz besondere, im Monat Mai oder im Monat Oktober, waren immer besondere Marienstatuen in der Kirche an einem besonderen Platz aufgestellt, also für die Maiandacht und für den Rosenkranzmonat und so weiter. Und für mich war Maria wirklich immer so was wie die Mutter, ja. Also vielleicht hängt es ja damit zusammen, dass meine Mutter immer mal ein halbes Jahr im Krankenhaus war und ich sie nicht so gehabt habe, wie ich es braucht hätte vielleicht. Da hat neben meiner Großmutter, die auch Maria geheißen hat übrigens, die Mutter Gottes dann die Mutterstelle übernommen. Und dann, wie ich eintreten bin, waren wir die Ersten, die sie den Namensaussuchen haben dürfen, den Ordensnamen. Und ich bin dann letzten Endes auf Johannes gekommen und erst so im Laufe der Zeit ist mir dann aufgegangen, dass Maria und Johannes einfach zusammenkehren. Beim Apostel Johannes und der Gekreuzigte hat ihr Maria anvertraut und hat den Johannes der Mutter Gottes anvertraut. Und das habe ich auch immer spüren dürfen, diesen Schutz. Ne? Und so das Gebet, das Rosenkranzgebet. Ich habe immer, wie ich früher nach Niederösterreich gefahren bin, habe ich meine Strecken von Reichersberg bis in die bucklige Welt einteilt in Rosenkränze. Den ersten von Reichersberg weg, den zweiten von Linz weg, den dritten von St. Pölten weg. Ne? Und so habe ich eigentlich den ganzen Psalter zusammengebracht.
0: Das sind natürlich schöne Erinnerungen. Und weil du auch am Anfang gesprochen hast, dass du sehr heimatverbunden bist, was bedeutet Heimat für dich?
1: Es gibt einen Spruch, der heißt, Heimat ist dort, wo du geliebt bist. Ne? Und ich habe in mein Zimmer einen Spruchtafelhänger vom Henry David Thoreau, da sagt er, das macht die Erde so lebenswert, wenn man Freunde in der Ferne hat. Ne? Also die Heimat ist schon mit Menschen verbunden, ist nicht nur eine schöne Landschaft, wobei ich wirklich unsere Landschaft sehr schätze, ganz egal, Sinnviertel ist ja sehr vielfältig. Wir haben da eher Ebene, aber wenn ich in meine Heimat fahre, da fängt dann der Kobernausserwald an und so, da wird schon sehr hügelig und waldig. Also das habe ich schon sehr gern, diese Landschaften. Überhaupt alles, was Österreich zu bieten hat, denke ich mir, warum in die Ferne schweifen, wenn das Gute liegt. Sondern Bayern liegt für uns natürlich nahe, das ist auch ein Stück Heimat, ja. Und aber, wie gesagt, es gehören immer die Menschen dazu, wo man andocken kann, wo man einkehrt bei denen, wo man freundschaftliche Kontakte pflegt. Das macht für mich Heimat aus. Ne? Und dann sind wir ja sowieso unterwegs zur ewigen Heimat. Das sage ich immer wieder bei den Begräbnissen, in den Predigten, ne? Dass wir unterwegs zum Ziel sind und dass wir diese Heimat dann nicht mehr verlieren können.
0: Was bedeutet für dich der Aufruf, folge mir nach?
1: Ja, das heißt einfach, in der konkreten Situation das tun, was man spürt, dass Jesus jetzt haben möchte. Ich habe schon Menschen erlebt, auch Mitbrüder, die glorios daran gescheitert sind, dass sie sich unbedingt einbüht haben, ich bin dafür bestimmt und dafür berufen. Und Gott sagt vielleicht, ich habe ganz was anderes für dich bestimmt. Ich brauche dich nicht dort, ich möchte jetzt da haben. Jetzt, ich habe diese Woche am Wochenkalender einen Spruch, es ereignet sich das Leben immer an diesem konkreten Ort, mit diesen konkreten Menschen und mit diesen besonderen Aufgaben. Und das ist für mich Nachfolge Christi. Da ist es egal, wo ich bin. Und da kann ich dann auch über meinen Schatten springen und wenn ich einmal für was anderes einteilt wie vom Oberen, als ich mir selber ausmale, dann darf ich vielleicht, unser Herr Gregor hat das immer gesagt, dass ihm, unser Propst Odulf seinerzeit geschrieben hat, ich will es nicht so billig machen und mit dem Willen Gottes alles rechtfertigen, aber vielleicht können Sie doch den Willen Gottes darin erkennen, dass die Not im Haus jetzt so groß ist und auch wenn Sie gerne in der buckligen Welt, in Bromberg sind, möchte ich Sie bitten, zurückzukehren in Stift und hier Ihren Dienst zu tun. Ne? Also Jesus richtet seinen Ruf, folge mir nach, manchmal durch den Oberen oder durch Menschen, die uns brauchen, an uns. Und glücklich werde ich dann werden, wenn ich diesem Ruf folge.
0: Ein schöner Satz. Ja, lieber Herr Johannes, wir kommen schon zum Schluss unserer Sendung. Die Zeit ist fortgeschritten. Wenn es dir möglich wäre, alle Menschen dieser Welt eine Botschaft zu bringen, wie würde diese Botschaft lauten?
1: Als Christ kann ich eigentlich gar nicht viel anders, als dass ich sage, schaut, dass treu bleibt im Glauben, schaut, dass in der Gemeinschaft der Kirche bleibt und schaut, dass aus der Kraft des Gebets und der Sakramente lebt.
0: Ein sehr schönes Schlusswort, an dem sollen wir uns festhalten und an dem sollen wir uns aufrichten. Lieber Herr Johannes, herzlichen Dank für das Gespräch. Ich wünsche dir auf deinen weiteren Lebensweg als Chorherr, Priester und Seelsorger viel Kraft und Gottes Segen. Das, liebe Hörerinnen und Hörer, war ein Gespräch mit Chorherr Magister Johannes Butzinger aus dem Stift Reichersberg in Oberösterreich. Ich darf mich auch von Ihnen jetzt verabschieden. Am Mikrofon für Sie war Franz Müller. 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
2: Liebe Hörerinnen und Hörer, guten Morgen, willkommen im heutigen Glaubensforum. Ich begrüße alle Hörerinnen aus Südtirol, Österreich, Deutschland, Schweiz. Mein Name ist Georg Fleumeier. Sie hören heute unseren Programmdirektor Pfarrer Christoph Haider, den Jesus-Code entschlüsseln, die siebte Folge. Guten Morgen.
3: Ja, schönen guten Morgen und herzlich willkommen, liebe Hörerinnen und Hörer im Glaubensforum. Einen Code entschlüsseln, das kann nicht so schwer sein, wenn man den Code weiß, wie es bei einem elektronischen Schloss der Fall ist oder am Handy, wenn man den PIN-Code eingibt. Ja, ich glaube, dass Sie alle den Jesus-Code kennen, aber ich verrate Ihnen erst viel, viel später im Laufe dieses Jahres, wie dieser Jesus-Code tatsächlich heißt. Aber den Inhalt des Codes, also die Substanz, die wollen wir erarbeiten in diesen Sendungen. Immer wieder bin ich mit Ihnen verbunden, um einen Teil der Heiligen Messe zu erörtern, zu betrachten, zu vertiefen. Und dann wollen wir dann am Schluss sagen, ja, in allen diesen Teilen der Heiligen Messe begegnen wir Jesus unter einem ganz bestimmten Aspekt. Was macht sein Leben aus? Was macht seine Lehre aus? Was macht seine innerste Haltung aus, in der er uns geliebt und sich für uns hingegeben hat und auferstanden ist und unter uns lebt? Christus ist unter uns in mehrfacher Weise, von einer mehr allgemeinen Art der Gegenwart bis hin zur ganz spezifischen Art der Gegenwart, in den Sakramenten und hier vor allem in der Feier der Heiligen Messe. Wir hatten das letzte Mal schon uns mit dem sogenannten Wortgottesdienst, der Liturgie des Wortes innerhalb der Messfeier beschäftigt. Da wollen wir heute weiterfahren, da die Lesungen der Heiligen Schrift, Lesungen, Psalmen, und das Evangelium, beziehungsweise auch die darauffolgende Homilie, Predigt, ein Wesensteil der Heiligen Messe sind. Zusammen mit dem zweiten Teil der eigentlichen Eucharistiefeier, dem Opfergottesdienst, bilden die beiden Teile eben die eine heilige Messe. Es ist ein einziger Kultakt. Entschuldigung, musste ich husten. So sagt das Zweite Vatikanische Konzil in seiner Liturgiekonstitution. Also Wort, Gottesdienst und Opfergottesdienst sind eine Einheit. Und sie sind ja nicht nur miteinander verbunden, sondern sie sind aufeinander hingeordnet. Das ist ganz wichtig. Darf ich mir da gerade etwas für meinen Hals suchen? Ich habe ein bisschen einen Kratzehals. So, jetzt. Also, aufeinander hingeordnet und ich möchte sagen, der im Wort gegenwärtige Christus verwirklicht dann das, was er uns im Wort sagt, in seiner Hingabe, in seiner Opferhingabe, seiner Opfergesinnung am Kreuz. Und das Opfer vom Kreuz wird ja in der Heiligen Messe auf unblutige Weise, so sagt das Konzil von Trient, gegenwärtig gesetzt. Also Christus ist bei uns in seinem Wort und dann kommt eben das Sakrament dazu, das diese Wortpräsenz vollendet, vervollständigt und sakramental, ja, uns Christus schenkt in den Gestalten, unter den Gestalten von Brot und Wein ist er gegenwärtig. Das zeigt schon auf, wie respektvoll, wie ehrfürchtig wir mit dem Wort umgehen wollen oder sollen. Das ist ein Auftrag, aber auch ein großes Geschenk. Ich darf Ihnen da ein paar praktische Beispiele erzählen. Ich erinnere mich noch sehr gut an unsere Exerzitien in der Zeit des Theologiestudiums. Da hatten wir einmal mit Pater Johannes Schneider, dem Franziskuskenner der österreichischen, oder einem der Franziskuskenner der österreichischen Franziskanerprovinz, er lebt in Salzburg, hatten wir Einkehrtage und er hat von Franziskus erzählt, mit welchem, ja, welchem Respekt, welcher höchsten Ehrfurcht er das Wort Gottes betrachtet hat. Es wird berichtet, wenn er irgendwo kleine schriftliche Aufzeichnungen der Heiligen Schrift gesehen hat, die auf den Boden gefallen sind, also kleine, würden wir heute sagen, so kleine Zettelchen. Wenn er das gesehen hat, dann nahm er es auf und es wird berichtet, dass er es so ehrfürchtig behandelt hat wie den Leib des Herrn. Ja, und Franziskus wurde ja dann auch nicht Priester, das war auch eine Form der Ehrfurcht vor diesem Amt, vor dieser Bürde, würde ich auch gerne sagen. Er wollte dann am Schluss nur noch Diakon werden und da war er eben auch als Diakon Minister, Diener des Wortes. Sie erinnern sich vielleicht an die Erzählung, den Bericht, wie er Weihnachten gefeiert hat mit seinen Brüdern und dort die erste Krippendarstellung mit lebendigen Tieren durchgeführt wurde und ja, von daher stammt eben auch dieses ausdrucksstarke und ausdrucksvolle Darstellen des Weihnachtsgeheimnisses, wie wir es heute noch in den Krippendarstellungen kennen. Also wie gesagt, Franziskus, der große Ehrfurcht hatte vor dem Amt, große Ehrfurcht vor dem Wort, große Ehrfurcht auch oder ganz besonders vor der heiligen Eucharistie. Immer wieder betonte er in seinen Aussagen, seinen Worten und seinen Schriften, wie wir mit Staunen herangehen sollen. Was mir hängen geblieben ist von damals, das ist diese große Ehrfurcht vor dem Wort Gottes. Wenn irgendwo ja ein Wort Gottes draufsteht auf einem Zettel, dann sollen wir das nicht liegen lassen oder gar drauftreten, sondern es eben betrachten als etwas Heiliges, wo wir eben sagen, das nehme ich jetzt auf und lasse das nicht einfach so herumliegen. Ich habe mir seitdem angewöhnt, weil ich ja viel mit dem Wort Gottes zu tun habe, dass ich das ein bisschen nachahme. Ich sage Ihnen ein Beispiel. Oft hat man irgendwo einen Bibeltext, den man mit dem Drucker ausdruckt, weil er vielleicht im Lektionar der Messe nicht so zu finden ist und nimmt dann da eine Lesung mit von zu Hause in den Gottesdienst. Ich nehme jetzt zum Beispiel Kindergottesdienste her, ein bisschen eine kürzere Lesung, sehr verständlich. Der Text für Kinder und ja, dann nimmt man es wieder mit nach Hause oder lässt es in der Sakristei liegen. Und da habe ich mir angewohnt, solche Bibeltexte, auch wenn es nur einzelne Verse sind, nicht einfach wegzuwerfen in den Papierkorb, sondern es ja irgendwie anders zu behandeln. Also ich möchte nicht, dass in der Papiermülltonne das Wort Gottes liegt. Ich habe einen Weg gefunden, dieses Wort Gottes nicht einfach wegzuwerfen. Das zur Einleitung jetzt. Wie gesagt, das Wort Gottes nicht nur ein Vorspann der heiligen Eucharistiefeier, der Messe, sondern ein wesentlicher Bestandteil. Und da möchte ich noch einmal auf das zurückgreifen, dass das Hervorheben des Wortes Gottes eine Errungenschaft oder sagen wir ein Wiederfinden des Zweiten Vatikanischen Konzils war. Die Konzilsväter haben da entdeckt, dass das eigentlich gerade in der Ursprungszeit des Christentums in den ersten Jahrhunderten viel intensiver gelebt wurde, dass eben der Wortgottesdienst sehr ausführlich war und wollten das wieder erneuern, sodass man als Teilnehmer an der Messe im Laufe von einigen Jahren einen guten Überblick über die Heilige Schrift bekommt. In Lesung, Psalmengebet oder Psalmengesang und im Evangelium. Dass das in der frühen Kirche sehr stark war, das können wir von der Heiligen Schrift her schon, aber auch bei den ersten Zeugen, nachbiblischen Zeugen finden. Ich habe das letzte Mal schon Justin den Märtyrer genannt, der um das Jahr 165 gestorben ist, der also schreibt, dass bei der Versammlung am Sonntag, Gottesdienstversammlung, die Denkwürdigkeiten der Apostel vorgetragen werden oder die Schriften der Propheten vorgelesen werden, solange es Zeit ist. Also eine ausführliche Lektio-Lesungsreihe der Heiligen Schrift. Und in den Kanones des Hippolyt, der heilige Hippolyt ist im Jahre 235 gestorben, sagt er über das Wort Gottes: Wenn eine feierliche Versammlung des Wortes Gottes wegen vorbereitet wird, sollen alle ohne Ausnahme eilen, dahin zu kommen und wissen, dass sie es vielmehr vorziehen müssen, das Wort Gottes zu hören, als jede Herrlichkeit der Welt zu genießen und es sich zum großen Schaden anrechnen, wenn sie einmal die Not abhält, das Wort Gottes zu hören. Dann fährt er noch weiter, selbst die zu Hause durch das eigene Nachdenken ergriffen werden, erlangen das doch nicht, was sie in der Kirche hören würden. So, bei diesem letzten Zitat möchte ich stehen bleiben und etwas von der tieferen Bedeutung des verkündeten Wortes Gottes ausgehen. Und zwar möchte ich das jetzt so anpacken, dass ich Ihnen zuerst ein Beispiel erzähle und dann das mit Ihnen entfalte, wie das vielleicht theologisch zu verstehen ist. Ja, das Beispiel ist so: Ich wurde einmal gefragt von Jugendlichen, ob sie nicht selbst predigen könnten in der Kirche. Ich wurde immer wieder gefragt, ob wir nicht statt einer biblischen Lesung einen schönen Text irgendeines Autors nehmen könnten. Da gibt es ganz viele solche Schriften, die man da gerne heranziehen würde, von Khalil Gibran bis Saint-Exupéry und noch manchen anderen Schriftstellern. reicht da das Repertoire? Und ich habe dann immer geantwortet, in der Heiligen Schrift ist das Wort Gottes und das Wort Gottes wollen wir hören. Man kann Texte dann ein anderes Mal auch nehmen, man kann so einen Text zu jeder Zeit des Lebens anhören oder lesen. Aber in der Messe, in der Feier der Eucharistie, hören wir gemeinsam auf das Wort Gottes. Ja, und einmal haben so Menschen da nicht nachgegeben, die haben mich bearbeitet und man soll doch nicht so kleinlich sein und hin und her. Und sie haben dann das Argument gebracht, es sei doch auch erlaubt, dass Kommunionhelfer in der Messe aktiv werden. Warum könnte man dann nicht einfach auch das Wort Gottes und die Predigt auch einmal von anderen, vor allem das Evangelium und die Predigt eben von anderen übernehmen lassen? Ich habe mich damals, weil ich ihn sehr gut kannte und sehr über viele Jahre sehr verbunden war mit Professor Leo Schäfzig, unterhalten, habe ich ihn angerufen und gefragt. Er wurde später durch Papst Johannes Paul II. Zum Kardinal erhoben, ein großer Theologe und Dogmatiker. Und wie gesagt, ich hatte oft das Glück, Vorträge von ihm zu hören, den ersten schon mit 17 Jahren und dann im Laufe meiner ersten Priesterjahre sehr regelmäßig und habe ihn auch immer wieder getroffen und konnte mich mit ihm austauschen. Da habe ich gefragt, Herr Professor, was soll ich denn da sagen? Dann war die Antwort, ja, das ist ganz einfach. Die Wandlungsworte, die Konsekration kann nur ein Priester feiern, der durch die Weihe diese Vollmacht erhalten hat. Das Evangelium zu verkünden und dann die Homilie im Anschluss daran zu halten, dazu braucht es auch die Vollmacht der Weihe. Die Diakonenweihe und die Priesterweihe verleihen diese innere Befähigung dazu. Und dann erklärte er mir, dass das gerade diese Neuentdeckung des Zweiten Vatikanischen Konzils war, dass das Wort und das Sakrament, also Wortgottesdienst und Opfergottesdienst, innigst zusammengehören und dass das eine nicht nur ein Vorspann ist, sondern ein wesentlicher Teil der Liturgie. Also mit anderen Worten, Vortrag des Evangeliums und die Homilie, die Predigt im Anschluss daran, sind nicht Priestern zugesprochen, um Laien in den Schatten zu stellen oder Laien da was wegzunehmen, sondern es ist aufgrund der inneren Befähigung so notwendig. Durch die Weihe empfängt jemand eben den Geist Gottes, um dieses Wort Gottes vollmächtig vorzutragen. Und da möchte ich jetzt noch einmal auf den heiligen Hippolyt zurückkehren, der in seinen Kanones eben sagt, dass das etwas anderes ist. Man kann daheim andächtig sein, ergriffen sein, wenn man das Wort Gottes liest oder darüber nachdenkt, aber man erlangt das doch nicht, was man in der Kirche hören würde. Mit anderen Worten, der Wortgottesdienst der Messe, das ist die Stunde, wo wir auf den Geist Gottes vertrauen, dass er zur gesamten Kirche spricht, an diesem Tag, an diesem Feiertag, zu dieser Stunde. Und da kommt jetzt noch etwas mit herein, dass wir eine Leseordnung haben, die im Grunde genommen weltweit in allen katholischen Gemeinden und Kirchen gilt und dass wir uns so gemeinsam unter das eine Wort Gottes stellen. Jetzt war der erste Teil ein bisschen länger, dafür gibt es jetzt eine Nachdenkpause. Ich gebe zurück ans Studio, zu unserem Moderator Georg Fleumeier.

0: Liebe Hörerinnen und Hörer, willkommen zurück im heutigen Glaubensforum, den Jesus-Code entschlüsseln. Sie hören unseren Programmdirektor Pfarrer Christoph Haider.
1: Ja, liebe Hörerinnen und Hörer, ich freue mich und bin, wie Sie vielleicht aus meiner Stimme hören können, sehr glücklich, mit Ihnen da in den Geist der Liturgie eintreten zu dürfen und Ihnen das zu vermitteln versuchen, was ich selbst als Schatz entdeckt habe. Noch einmal, der heilige Hippolyt, also das Wort Gottes zu hören, müssen wir vorziehen bei jeder Herrlichkeit dieser Welt. Also ein großer Schatz, der uns hier aufgetan ist im Wort Gottes. Jetzt kommt aber eben nach diesem Versuch der Durchdringung, theologischen Durchdringung der Bedeutung des Wortgottesdienstes, das große Aber oder Wenn vorausgesetzt ist immer, dass das so gefeiert wird, wie es die Kirche will. Und da haben wir Priester eine ganz große Verantwortung. Ich höre es immer wieder von Gläubigen, dass sie sagen, da kannst du nicht in die Messe gehen an den und dem Ort, weil da wird alles auf den Kopf gestellt. Da bin ich mir nie sicher, ob ich das höre, was die Kirche verkündet oder die eigenen Ideen irgendeines Zelebranten und seiner Mitwirkenden. Deshalb möchte ich Ihnen jetzt einfach auch noch die Bedeutung der einzelnen Teile des Wortgottesdienstes näher darlegen, worum es da geht. Zuerst vielleicht die Frage, warum dürfen Laien bei uns im Gottesdienst das Wort Gottes vorlesen? Ich habe ja vorhin darauf verwiesen, dass es noch einmal einen graduellen Unterschied gibt zwischen Lesungen und dem Evangelium und der darauf folgenden Homilie, dass es da eine Bevollmächtigung braucht durch die Kirche. Aber das Lesen des Wortes Gottes in Lesung 1, Psalm, Lesung 2 ist ein Dienst, der den Lektoren zusteht. Da können wir wieder zurückgreifen auf die Kirche in der frühen Zeit. Ich habe schon mehrmals Justin den Märtyrer zitiert. Er sagt da eben, dass es um die Denkwürdigkeiten der Apostel geht oder die Schriften der Propheten. Und dann sagt er, dass der Vorleser, also Lektor, vorträgt. Und dann kommt der Vorsteher und spricht dann zu den versammelten Gläubigen. Also das Wort Gottes ist eine Einheit im Wortgottesdienst, also Lesung, Evangelium gehören innerlich zusammen, aber ein gradueller Unterschied in dem Vortrag. Das bedeutet natürlich, Lektoren müssen das Wort Gottes innerlich aufgenommen haben, sie müssen es verstehen, was sie vorlesen, sie müssen gut vortragen können. Und es muss ihnen bewusst sein, dass das ein kirchlicher Dienst ist. Sie sind sozusagen berufen und deshalb sollten sie auch befähigt sein, das Wort Gottes vorzutragen. Dass das nicht immer so einfach ist, dass wir da ja manchmal auch mit einem vielleicht mangelhaften Vortrag rechnen müssen, aber dafür von gläubigen Menschen vorgetragen. Das ist eine Tatsache. Es gäbe sicher genug Schauspieler oder Leute, die perfekte Rede können. Aber eben, das ist nicht in jeder Gemeinde, vor allem in ländlichen Gemeinden vorhanden. Und deshalb, ja, sollte das Bemühen da sein. Wichtig ist aber, dass die Botschaft ankommt und dass sich diese Menschen bewusst sehen, das ist jetzt ein Dienst der Kirche. So, und jetzt möchte ich Ihnen noch etwas eben sagen zum inneren Aufbau. Und dazu zitiere ich die Einführung in das Messbuch. Vielleicht interessant für unsere Hörerinnen und Hörer. Es gab dieses Messbuch vom Papst Paul VI. Schon lange. Man hat dann aber im Jahre 2002 unter Johannes Paul II. Die Einführung in das Messbuch noch einmal neu geschrieben. Denn die letzte offizielle Ausgabe des Messbuchs in lateinischer Sprache ist im Jahre 2002 herausgegeben worden. Im deutschen Sprachraum ist das Messbuch noch nicht in einer letzten Auflage erschienen. Wir haben immer noch Auflage 2. Sollte einmal eine neue Auflage kommen, dann wäre das vorn drin, diese Einführung. Und da lese ich Ihnen jetzt vor. In den Lesungen heißt es hier, werden den Gläubigen der Tisch des Wortes Gottes bereitet und die Schatzkammern der Bibel aufgetan. Es ist daher angemessen, dass die Leseordnung eingehalten wird, durch welche die Einheit der beiden Testamente und der Heilsgeschichte herausgestellt wird. Es ist nicht erlaubt, die Lesungen und den Antwortpsalm, die Gottes Wort enthalten, gegen andere nicht biblische Texte auszutauschen. Ja, das ist einmal schon sehr interessant. Also es ist angemessen, heißt es, dass man das einhält. Immer wieder tauschen wir ein bisschen aus innerhalb der Leseordnung. Das heißt zum Beispiel an den Wochentagen, weil man nicht jeden Tag mit derselben Gemeinde die Messe feiert, kann man da statt die Dienstaglesung auch einmal die Mittwochlesung hernehmen und schauen, was ist jetzt vielleicht an diesem Tag für diese Gemeinschaft das Bessere oder das Nützlichere, dass sie es auch verstehen. Man braucht ja auch einen Gesamtzusammenhang. Ja, und dann gibt es eben diese speziellen Feiern, wo man ein bisschen freier ist. Aber die Angemessenheit, dass wir uns an diese Leseordnung halten, heißt, die ganze Kirche hat zum Beispiel an einem Sonntag oder einem kirchlichen Feiertag dieselben Lesungen. Erste Lesung Altes Testament, Psalm, dann zweite Lesung Neues Testament, sehr oft oder sagen wir vorzüglich Lesungen aus den Paulusbriefen. Dann Halleluja und Evangelium. Ja, jetzt noch etwas. Also Lesungen dürfen oder sollen von Lektoren vorgetragen werden. Und dann heißt das, das versammelte Volk antwortet und erweist zu dem gläubig und dankbar aufgenommenen Wort Gottes die Ehre, indem sie eine Akklamation sprechen. Dank sei Gott. Also nach der Lesung heißt es Wort Gottes, Verbum Domini, oder wie es bei uns im deutschen Sprachraum ist, Wort des lebendigen Gottes. Also eine Ehrerbietung ist das. Wir danken Gott. Ja, und das Evangelium, so heißt es dann, das ist eben noch stärker hervorgehoben und da heißt es, Entschuldigung, die Verkündigung des Evangeliums bildet den Höhepunkt der Liturgie des Wortes. dass sie mit höchster Ehrerbietung erfolgen muss, lehrt die Liturgie selbst, dass sie diese gegenüber den anderen Lesungen besonders auszeichnet. Das geschieht auf Seiten dessen, der zu seiner Verkündigung bestimmt ist, durch den Segen oder dadurch, dass er sich durch ein Gebet vorbereitet. Es geschieht auf Seiten der Gläubigen, die durch die Akklamationen den gegenwärtigen und zu ihnen sprechenden Christus erkennen und bekennen und die stehend die Verkündigung hören. Es geschieht auch durch die Zeichen der Verehrung selbst, die dem Evangeliar erwiesen werden. Also, Hervorhebung des Evangeliums, das Volk antwortet aus dem Heiligen Evangelium, zum Beispiel nach Johannes, Ehre sei dir, o Herr, das ist die Akklamation, oder nach dem Evangelium, nach der Verkündigung, Evangelium unseres Herrn Jesus Christus, Lob sei dir, Christus. Und noch einmal vorgelagert, vor eben das Evangelium eingeleitet wird, das Halleluja, zu dem alle stehen und den gegenwärtigen Herrn in seinem Wort ehren mit einem Jubel- und Freudenruf. Halleluja, lobet Gott den Herrn. Also, Sie sehen da, liebe Hörerinnen und Hörer, dass hier eigentlich sehr ausdrücklich hingewiesen wird, dass das nicht so ein Rollenspiel ist, dass das auch nicht ein gewöhnliches Vortragen ist, sondern dass das die Feier des Wortes Gottes

weiß ich nicht, katholisch, orthodox, eine griechisch sprechende Priesterschar mit einem Bischof herein, Diakon, Priester mit schönen Gewändern, mit Leuchtern, Weihrauch. Und wie die dann das Buch der Heiligen Schrift aufgeschlagen haben, da habe ich gemerkt und war ganz beschämt, ja, da ist es ein gewaltiger Unterschied. Das Wort Gottes ebenso in die Tasche stecken und da schnell herauslesen, das kann man jetzt als Pilger machen, als Tourist, aber innerhalb des Gottesdienstes, auch wenn es eben nur eine kleine Gemeinschaft ist, da hat das Wort Gottes nicht so vorgetragen, darf das Wort Gottes nicht so vorgetragen werden, als sei das ja eben ein schnelles Aufschlagen der Bibel. Es ist Verkündigung und noch einmal, wie sagt die Einleitung in das Messbuch, diese überarbeitete Einleitung in das Messbuch aus dem Jahr 2002, dass das mit Ehrerbietung und zwar mit höchster Ehrerbietung erfolgen muss. Vielleicht jetzt ein Einwand, manche werden sagen, da ist aber das Wort Gottes jetzt sehr stark hervorgehoben, das war es vorher nicht. In der alten tridentinischen Liturgie ist das Vortragen der Lesungen und des Evangeliums, des Zwischengesanges oder des Traktus, der Gesänge oder Gebete dazwischen, ist das nie so stark hervorgehoben. Da liegt der Schwerpunkt wirklich auf der heiligen Wandlung, dem Hochgebet. Da ist die höchste Ehrfurcht angesagt. Dazu möchte ich sagen, so soll es eben nicht sein. Was das Konzil wollte, ist wirklich, dass wir aus dem Wort Gottes leben, und zwar die ganze Kirche aus dem gleichen Wort Gottes. Und dass wir das Wort Gottes eben so ehren, dass wir dann hingeführt werden zum Sakrament, zur sakramentalen Gegenwart des Herrn in der Feier des Messopfers. Also, wenn man die Bibel, den Wortgottesdienst, exzessiver feiert als dann die eigentliche Eucharistie, dann ist das Gleichgewicht verschoben. Die Ehrerbietung gegenüber dem Christus, der zu uns spricht, sollte also hinführend sein und nicht etwas wegnehmen. Und da möchte ich sagen, ganz offen, dass das nicht so leicht ist, denn ich merke sehr oft, wenn wir die Messe feiern, dass der Wortgottesdienst einfach überlastig ist. Also er bordet leicht über und dann hat man oft das Gefühl, so jetzt müssen wir dann ein bisschen schneller weitermachen, denn oft ist schon sehr viel Zeit vergangen. Und da bemühe ich mich zum Beispiel, dass man ein bisschen, bisschen kompakter den Wortgottesdienst feiert oder auch die Eröffnung der Messe, damit dann auch für Hochgebet und eben Wandlung und Vater Unser, Kommunion, genügend Zeit bleibt. Ich sage es noch ein bisschen deutlicher, wenn ich eine Werktagsmesse feiere und es ist schon Zeit vergangen, nach den Fürbitten, bis wir zur Gabenbereitung an den Altar schreiten, wenn da schon 20 Minuten um sind, dann denke ich mir, ja, die Werktagsmesse dauert bei uns 30 Minuten, aber dann noch ein langes Hochgebet, wie das erste oder vierte Hochgebet zu nehmen, das überlege ich mir dann schon. Und da denke ich mir dann, was könnten wir das nächste Mal tun? Vielleicht ein bisschen reduzieren. Es muss nicht am Anfang gesungen werden, zum Kyrie, zum Gloria, womöglich noch zwei, drei Strophen und dann eben das mit dem Wortgottesdienst.

vielleicht auch noch mit einer längeren Einleitung in die Lesungen oder Evangelium sozusagen verlängert werden, sondern ein bisschen kompakt. Aber meistens gelingt es uns sehr gut, auch die Musiker machen da mit, und das ist eben auch eine Frage des Ausmachens und, ich möchte sagen, auch der Gewichtung. Ja, liebe Hörerinnen und Hörer, heute möchte ich Ihnen ein bisschen länger Zeit geben. Wenn Sie nicht anrufen, erzähle ich Ihnen dann noch etwas über den sogenannten Antwortpsalm. Das ist auch etwas sehr Schönes. Und wenn Sie aber gleich anrufen, bin ich bereit für Fragen oder Kommentare.

Liebe Hörerinnen und Hörer, Sie haben unseren Referenten, Programmdirektor Pfarrer Christoph Heider, gehört. Sie können bereits gerne anrufen unter der Live-Nummer hier in Brixen, falls Sie eine Frage haben, falls Sie etwas anmerken möchten, einen Kommentar abgeben möchten oder einfach ins Gespräch kommen möchten. Einfach unter der Live-Nummer 0472 83 1515 anrufen mit der Vorwahl für Italien 0039 0472 83 1515. Wir freuen uns über Ihren Anruf.

Liebe Hörerinnen und Hörer, es ist immer noch genug Zeit. Sie können gerne anrufen, falls Sie eine Frage haben, falls Sie mit unserem Referenten ins Gespräch kommen möchten. Ist das möglich? Einfach anrufen unter 0472 831515 mit der Vorwahl für Italien 0039 0472 831515.

0: Liebe Hörerinnen und Hörer, wir freuen uns über unsere erste Anruferin, die Frau Helga aus der Steiermark. Bitte schön. Sie sind schon auf Sendung.
1: Ja, grüß Gott, Herr Pfarrer. Ich hätte eine Frage. Da derzeit ja die Wortgottesdienstfeiern sehr aktuell sind, ja, und man immer wieder hört, dass das Ort gleich ist wie eine Heilige Messe, da hätte ich eine Frage, wie man dazu konkret dann antworten kann und wenn bei der Wortgottesdienstfeier auch Kommunion aufgeteilt wird, was Sie dazu sagen. Bitte.
2: Ja, danke Frau Helga, dass Sie das anschneiden. Ich möchte dazu sagen, dass man zunächst unterscheiden muss. Ist das wirklich aus einer Notwendigkeit heraus so geregelt, weil kein Priester weit und breit ist? Oder hat es doch ein bisschen so einen Beigeschmack? Das können wir selber ja auch machen, Gottesdienst feiern, da brauchen wir keinen Priester. Also da muss man zunächst einmal schon schauen und unterscheiden, was ist da eigentlich im Hintergrund. Denn ich weiß zum Beispiel, es gibt wirklich bei uns in Tirol, nehmen wir an, ein ganzes Tal hat einen Priester, sind 5, 6 Gemeinden, er kann nicht überall sein und die Wege dazwischen sind auch sehr weit. Dass man dort dann einen Wortgottesdienst feiert, weil keine Messe sein kann und sich dann freut, dass am Sonntag drauf wieder eine Messe ist, das ist verständlich. Und zur zweiten Frage, Kommunionausteilung, es ist natürlich schon möglich, dass ein Bischof so etwas erlaubt und möglich macht, aber es muss schon genau geschaut werden, was hat das für eine pastorale Wirkung. Wenn die Leute dann sagen, ja, das ist ja viel angenehmer, dauert's nicht so lange, da fällt sozusagen dann ein Teil der Messe aus, der sowieso irgendwie so langatmig ist, dann ist eine große Gefahr, dass sie die Messe überhaupt nicht mehr verstehen und auch nicht mehr kennen und ihnen das Wesentlichste abhanden kommt. Ich persönlich würde zum Beispiel vorschlagen, wenn mich ein Priester fragt, du, was soll ich denn so machen? Ich habe am Sonntag nicht die Möglichkeit, in allen meinen Gemeinden die Messe zu feiern, würde ich sagen, sag den Leuten, mach deinen Wortgottesdienst und dann eine kleine Anbetung des Allerheiligsten mit der Bitte auch, dass Gott wieder junge Menschen beruft als Priester, dass wir bald wieder die Eucharistie haben. Dann wäre die Sehnsucht geweckt und es macht nicht den Eindruck, das ist eh dasselbe oder fast gleichwertig und wir können das selber machen. Nein. Frau Helga, habe ich Ihnen da ein bisschen Antwort gegeben?
1: Danke. Danke für Ihren Vortrag und danke für die klaren Worte, was Sie sprechen.
0: Dankeschön für den Anruf. Wir haben noch eine weitere Anruferin in der Leitung.
2: Danke, Frau
0: Danke
2: Heile,
0: für Ihren Beitrag. Sieg. Und wir begrüßen Frau Franziska aus Salzburg. Bitte schön.
2: Ja, grüß Gott.
3: Grüß Gott, Herr Pfarrer. Ich wollte mal
2: auch
3: kurz sagen für Ihre wunderbaren Auslegungen, weil man alles viel besser verstehen lernt. Ich hätte auch noch eine Frage, und zwar, ich habe eine Freundin, die ist im Raum Oberösterreich und die haben einen Wortgottesdienst, darf man da eine Messintention nehmen? Wenn ich eine heilige Messe für Verstorbene bezahle, will ich eine gescheite Messe mit einem Wortgottesdienst. Da war jetzt die Frage, darf man dazu was?
2: Also eine Messintention ist Messintention und muss das bleiben. Das ist beim Wortgottesdienst nicht möglich. Da wäre ja dann der Eindruck erweckt, dass man eben anstelle der Messe durchaus das auch so bewenden lassen kann. Also Messintention nur für die Feier einer heiligen Messe.
3: Okay, das kann ich gleich weiter sagen, weil sie leidet sehr darunter, dass es bei Erna immer wieder passiert.
2: Ja, dann müsste sie vielleicht schauen, ob sie ein Kloster kennt, Also bei uns in Tirol gibt es einige Klöster, die nehmen gerne Messintentionen an. Oder sie kann eine Messintention auch zu Kirche in Not oder Missio schicken. Dann wird irgendwo in der Mission auch das Messopfer im Sinne des Gebers gefeiert. Also die wissen jetzt nicht den Namen, aber es wird in diesem Anliegen eine Messe gefeiert.
3: Okay, das möchte ich einmal tausend Dank sagen und weiterhin viel Segen wünsche Ihnen und ja, danke, bleiben Sie so, wie es sind, weil so versteht man einfach die Kirche noch viel besser und ja, danke Radio Maria.
2: Danke, dass Sie mich gelobt haben, aber ich versuche noch besser zu werden, das müssen wir alle. Wenn wir so bleiben, wie wir sind, sind wir noch nicht ganz am Ziel. Das ist nur ein bisschen Spaß, haben wir jetzt gesagt. Ja, alles Gute, Gottes Segen. Wiederhören, danke.
0: Dankeschön.
2: Ruf uns wieder mal an, das freut mich.
3: Ja, mach ich.
0: Liebe Hörerinnen und Hörer, es ist nach wie vor ein bisschen Zeit, wenn Sie noch vielleicht eine Frage haben, vielleicht ist Ihnen etwas eingefallen, vielleicht liegt Ihnen noch etwas am Herzen, das Sie mit uns teilen möchten. Es ist noch dazu Gelegenheit jetzt unter der Live-Nummer 0472 83 15 15 anzurufen mit der Vorwahl für Italien 0039 0472 83 15 15. Wir freuen uns über Ihren Anruf.

0: Liebe Hörerinnen und Hörer, wir sind schon doch fast am Ende unserer heutigen Sendung im Glaubensforum mit unserem Programmdirektor Pfarrer Christoph Haider, der noch ein Schlusswort finden wird, den Jesus-Code entschlüsseln.
1: Ja, ich denke noch an die Hörerin, die das letzte Mal angerufen hat, Frau Annelies, ich glaube, sie war aus Bozen, die gefragt hat wegen dem alten Messritus, der sogenannten tridentinischen Messe. Ich wollte ihr noch ganz kurz sagen, wenn Sie eine solche besuchen, gehen Sie bitte dorthin, wo jemand in Gemeinschaft mit der Kirche das feiert, und zwar in bewusster Gemeinschaft, nicht abseits der kirchlichen Hierarchie und der kirchlichen Einheit. Für Südtirol sind das etwa die Petrusbrüder und auch zwei Diözesanpriester, die die Messe feiern, unter anderem zum Beispiel heute Abend in Brixen. Und was den Unterschied gerade im Wortgottesdienst betrifft, so möchte ich sagen, das ist vielleicht die wirklich sinnvolle und auch gut in der Tradition der frühen Kirche begründete Erneuerung des Zweiten Vatikanischen Konzils, dass der Wortgottesdienst ausführlicher ist, dass das auch zu Spannungen führen kann, wie wir es ja auch jetzt bei den Anruferinnen gehört haben, dass dann Menschen miterleben müssen, dass das Wort Gottes über alles gestellt wird und die sakramentale Gegenwart dann vernachlässigt wird, ist keine gute Entwicklung. Richtig wäre beides zu nehmen, zu sehen im richtigen Gleichgewicht. Dass in der alten Form der Messe die Verkündigung des Wortes Gottes weniger betont ist, das ist offensichtlich. Da gab's die oder gibt's die Epistula oder die Lectio-Lesung, dann die sogenannten Zwischengesänge, also nicht unbedingt ebenso, wie wir es in der neuen Liturgie kennen, mit dem Psalm, Psalmengebet oder Psalmengesang und dann das Evangelium. Und auch die Predigt ist jetzt im alten Ritus eher eine Unterbrechung der Messe, da sie nach dem Missale Romanum von Pius V. gar nicht Bestandteil der Messe ist. Und sie wird aber gerade bei Priestern der Petrusbruderschaft wird sie auch diese Wortliturgie auch im Sinne des damaligen Schreibens von Papst Benedikt, wo er diese Erlaubnis gab, die alten Ritus wieder verstärkt oder wieder vermehrt feiern zu dürfen, wird auch der Wortgottesdienst sehr oft, ich denke bei den Petrusbrüdern ist das der Fall, eben auch mit der Leseordnung gefeiert, so wie wir es im neuen Ritus kennen. Also ein bisschen bitte darauf achten, wo man das mitfeiert, weil man da diese Stille, diese Ehrfurcht und vielleicht auch eben diese Ruhe, die in dieser Messe vermittelt wird, sucht. Ja, das wollte ich noch als Antwort auf den letzten Teil sagen, auf die Anruferin, die ich übrigens jetzt sehr grüße, Frau Anneliese. Ja, und womit ich schließen möchte, das ist ein Psalm, weil das haben wir heute nicht mehr so ausführlich behandelt. Die Psalmengesänge, der Psalmenteil der Messe wurde von der jüdischen Tempelliturgie, von der Synagogenliturgie übernommen und war in der frühen Kirche sehr, sehr wichtig. Heute machen wir das wieder. Die Psalmen sind etwas, was wir nie genug beten können. Und da zitiere ich noch zum Schluss, ganz am Ende, noch einmal den Hippolyt von Rom in seinen Kanones. im 29. Kapitel sagt er über die Priester und Diakone, überhaupt zu jeder Zeit und zu jeder Stunde, wo sie eintreten, eben in das Heiligtum, das Presbyterium sozusagen, sollen sie sich wegen der Erhabenheit des Ortes der Psalmen bedienen. Ja, und das machen wir jetzt auch zum Abschluss der Sendung. Ich bete den kürzesten Psalm der Heiligen Schrift. Lobe den Herrn alle Völker, preist ihn alle Nationen, denn mächtig waltet über uns seine Huld. Die Treue des Herrn währt in Ewigkeit. Singe sie alle, der dreieinige Gott, der Vater, der Sohn, der Heilige Geist.
0: Amen.
1: Auf Wiederhören.
0: Auf Wiederhören. Ein herzliches Vergelt's Gott, Pfarrer Christoph Haider, für die heutige Jesus-Code in Schlüsseln-Folge in diesem Glaubensforum. Es war die 7. Folge, liebe Hörerinnen und Hörer. Ich wünsche Ihnen noch einen gesegneten Tag. Erzählen Sie gerne weiter, wenn Ihnen die Sendung gut gefallen hat. Ein herzliches Vergelt's Gott für Ihre Unterstützung. Mein Name ist Georg Fleumeier. Auf Wiederhören aus Brixen.
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